0: Städte stoppen Lkw, schicken sie von der Autobahn. Folge: Verkehrschaos auf den Straßen abseits der Autobahn. Hier müssen Polizeibeamte jetzt den Verkehr regeln, damit nicht alles zusammenbricht. Mit provisorischen Schildern versuchen die Beamten, den Lastwagenfahrern den Weg zu weisen. Immerhin kennen die Fahrer nun die grobe Richtung. Große Vorteile bringt das aber nicht, denn in alle Richtungen gibt es lange Staus. Die Auffahrt auf die Autobahn 4 dürfen die Polizisten hier keine Sekunde aus den Augen lassen. Eine Unaufmerksamkeit und schon versucht wieder ein Lkw-Fahrer, sich auf die Brücke zu schleichen. Auf der Autobahn 4 stauen sich die Lastwagen vor dem Eiffeltor bis zum Kreuz Köln-West. Offenbar denken viele Fahrer, sie kommen trotz Verbots schon irgendwie durch. Dass ihnen Bußgelder drohen, scheint sie nicht abzuschrecken.
1: Es scheint wirtschaftlicher zu sein, den Verstoß mit dem Bußgeld in Kauf zu nehmen. Und insofern halte ich es für sehr sinnvoll, dass man die Bußgeldhöhe hier einmal überprüft und auch deutlich erhöht.
0: Die Säulen vermessen mit Laserstrahlen die Größe von Fahrzeugen und können so entscheiden, welcher Lkw wahrscheinlich mehr als 7,5 Tonnen wiegt. Dann schießt die Anlage Fotos. Das Ordnungsamt muss prüfen, ob die fotografierten Lastwagen tatsächlich mehr als 7,5 Tonnen wiegen.
1: Wir schauen, ob die von uns eingesetzte Messtechnik sauber gearbeitet hat. Und wenn das passiert ist, wird das Ganze an die Bußgeldstelle weitergegeben. Und die verfolgt dann die einzelnen Verstöße und nimmt Kontakt zu den Fahrern bzw. den Unternehmen auf, in dessen Auftrag die Fahrzeuge unterwegs sind.
0: Riesiger Aufwand für das Ordnungsamt. Deshalb hofft die Stadt, dass die Autobahngesellschaft bald eine Lkw-Schrankenanlage auf der A4 installiert und künftig keine schweren Lastwagen mehr auf die marode Brücke kommen.
2: Und wo wir gerade schon auf der A4 unterwegs sind, fahren wir direkt noch ein Stückchen weiter, weil die Autobahn nämlich auch bei Frechen noch ein Problem hat, weil da was fehlt. Und zwar eine Abfahrt und eine Auffahrt. Die Anschlussstelle Frechen-Königsdorf. Auf dem Papier gibt sie schon lange, gerade mal 800 Meter lang soll sie werden, aber gebaut wird daran schon um die 10 Jahre. Und sie ist immer noch nicht fertig. Aber jetzt darf Frechen hoffen. Das Projekt geht in die entscheidende Bauphase.
3: An dieser Stelle sollten Autofahrer schon lange auf die A4 auffahren können. Stattdessen müssen sie seit 10 Jahren mit verengten Fahrstreifen und einem Tempolimit leben. Denn immer wieder wurden die Arbeiten unterbrochen. Doch nun tut sich was. Direkt neben der A4 wird ein Montageplatz für Brückenteile eingerichtet.
4: Hier werden jetzt in den nächsten Wochen die Materialien angeliefert für den Brückenüberbau. Das heißt, hier werden Stahlbauteile angeliefert, die werden zusammengeschweißt und werden vom 10. bis zum 12. Juli über die Autobahn drüber gehoben und als Brückenüberbau eingehoben über die A4.
3: Schon in den 90ern gab es die Idee zu einer Autobahnzufahrt bei Königsdorf. Erst 2011 wurde sie dann genehmigt und 5 Jahre später mit dem Bau begonnen. Doch noch immer quält sich der Autoverkehr über die Aachener Straße durch den Ort. Die Anwohner sind genervt von der nicht enden wollenden Baustelle.
5: Das geht jetzt schon so ewig und eigentlich, nicht seit ich hier wohne, aber schon viel zu lange.
6: Typisch für Deutschland, würde ich sagen. Die bauen da jetzt, glaube ich, seit 15 Jahren dran. Ich glaube, die Chinesen hätten es in 3 Tagen geschafft.
7: Die müssten ein bisschen schneller arbeiten oder mal auch wieder Schichtdienst machen, wie das früher war.
8: Nicht nett, nicht schön, weil es fährt trotzdem jedes schwere Gerät hier durch. So, dass hier oben anfangen, die Spiegel anzuwackeln und die Schränke.
3: Der Bau der Anschlussstelle ist technisch anspruchsvoll. Für die 800 Meter lange Trasse müssen 3 Brücken gebaut werden. Dabei stellt die Brücke über die Bahnstrecke Köln-Aachen die größte Herausforderung dar. Doch Corona, Terminschwierigkeiten und Hochwasser ließen die Bauarbeiten immer wieder stocken.
4: Wir hatten als größte Verzögerung das Hochwasser 2021, weshalb die Bahnstrecke, die unter uns liegt, nicht gesperrt werden konnte. Und die Sperrung war aber notwendig, um die beiden Brückenteile zusammenzuklappen. Und dementsprechend haben wir gesagt, wir müssen die Zusammenklappung um 9 Monate verschieben.
3: Im Mai 2022 konnten die Brückenteile schließlich zusammengeklappt werden. Nun wird ab Juli die Fahrbahn betoniert. Und dann tauchten auch noch Mauereidechsen im Baufeld auf. Die Tiere stehen unter Artenschutz und so musste auch hier eine Lösung für das Problem gesucht werden.
4: Wir haben jetzt die Zäune aufgestellt, damit die Mauereidechsen nicht mehr in das Baufeld reinlaufen können. Die Mauereidechsen werden von einem Fachbüro eingesammelt regelmäßig und werden im Nahbereich wieder ausgesetzt. und so können wir dann hier an der Streckentrasse weiterbauen.
3: Da jetzt alles in Fluss gekommen ist, geht es im Herbst auch für die Aachener Straße in die finale Phase.
4: Wir planen die Sanierung der Aachener Straße hinter uns im Bereich Frechen-Königsdorf bis hier zur Baustelle und werden für etwa 3 bis 4 Monate die Straße sperren. Und im Zusammenhang mit dieser Fahrbahnsanierung werden wir gleichzeitig auch den Kreisverkehr als Anschluss an die Querspange hier bauen.
3: All die Probleme und Verzögerungen haben jedoch die Baukosten für die Zufahrt Königsdorf in die Höhe schnellen lassen. Statt der geplanten 8 Millionen werden es am Ende wohl 37 Millionen Euro sein. Spätestens Anfang 2028 sollen dann die ersten Autos hier auf die A4 in Richtung Köln fahren.
2: Mal sehen. Jetzt damit weiter. In Köln sind offenbar falsche Feuerwehrleute unterwegs. Laut Polizei haben am Freitag 2 Männer in voller Feuerwehrmontur und mit Gasmaske versucht, ein Geschäftsbüro in Mülheim zu überfallen. Unter dem Vorwand, es sei Gas ausgetreten, verschafften sie sich Zugang in die Geschäftsräume. Einer der Männer hielt daraufhin eine Mitarbeiterin fest. Als ein weiterer Büromitarbeiter dazukam, flüchteten die beiden Männer ohne Beute. Die Frau blieb unverletzt. Die Polizei sucht jetzt nach Zeugen. Für alle, die in Köln verzweifelt eine Wohnung suchen, klingt das erstmal großartig. In einem Neubaugebiet in Köln-Weiden könnten in den nächsten Jahren mehrere hundert Wohnungen entstehen. Alles Wohnungen, die die Menschen in Köln dringend brauchen. Aber es gibt einen Haken. Das mögliche Neubaugebiet ist nämlich heute noch das Gelände eines Gartencenters und eine Grünfläche. Und das soll sich auch nicht ändern, fordern die Anwohner.
9: Köln-Weiden ist an den Rändern des Viertels noch richtig grün und das soll am besten so bleiben, fordert eine Initiative aus Anwohnern und Bürgervereinen. Darum geht es. Rund um Weiden liegen Grünflächen, mittendrin ein Gartencenter. Der ganze Grünstreifen sei aber ursprünglich als Grünzug geplant gewesen, sagen die Anwohner.
10: Es wurde genehmigt mal als Gärtnerei und dann hat man da ein Gartencenter hochgezogen, obwohl im Flächennutzungsplan das als Grünfläche vorgesehen ist. Und jetzt nutzt man das, da schon was steht, für das Argument, na jetzt steht da ja schon was, jetzt kann man da ja auch 500 Wohnungen hinbauen. Und dagegen wehren wir uns eben, weil wir eben möchten, dass das, wie es uns früher auch mal versprochen wurde, an den Grünzug zurückgeführt wird, wenn das Gartencenter aufgegeben wird, was ja jetzt wohl der Plan ist.
9: Welche Grünflächen in Köln sollen erhalten werden, das regelt der Masterplan Grün der Stadt. Was gilt für Weiden und das Gartencenter? Grundsätzlich trifft der Masterplan Stadtgrün nur Aussagen für den Bereich des Lärmschutzwalds. Und das bedeutet, das Gartencenter hingegen kann bebaut werden und die Stadt unterstützt das Vorhaben mit dem Ziel, dringend benötigten Wohnraum in einem angespannten Wohnungsmarkt zu schaffen. Wie viele Wohnungen könnten hier entstehen, das muss in einem Bebauungsplanverfahren geklärt werden. Erste Pläne gibt es bereits. Wohnhäuser, eine Gemeinschaftsfläche, viel Grün drumherum. So sieht es jedenfalls nach den Plänen aus.
11: Im Moment ist dieses Grundstück ja für die Öffentlichkeit nicht zugänglich. Und dann wird es ein offener Lebensraum sein, in dem die Menschen sich bewegen können. Natürlich auch Wegebeziehungen durch das Grundstück mit sehr viel Grün. Häuser und Wohnungen mit einer ökologischen Versorgung ohne fossile Energieträger. Und das ist das Ziel.
9: Allerdings will der Projektentwickler mehr Fläche bebauen, als das Gartencenter bisher in Anspruch nimmt.
11: Es wird auf jeden Fall, das wird die Voraussetzung sein, ein großer Teil des Grundstücks, mehr als ein Drittel, in einen Park überführt werden, der öffentlich zugänglich ist, wo die Weidener Bürgerinnen und Bürger sich erholen können, wo sie Sport treiben können, wo sie Begegnungsstätten finden. All das ist nach meiner Ansicht ein Mehrwert für die Menschen hier in Weiden. Und deswegen glauben wir, das ist eine gute Lösung.
9: Das sieht die Initiative aus Anwohnern und Bürgervereinen allerdings anders. Wenn das Gartencenter aufgegeben wird, dann müsse alles wieder Grünfläche werden. Sie haben bereits vor 2 Monaten bei einer Demonstration mehrere hundert Menschen mobilisiert. Der letzte Schritt könnte eine Klage sein. Aber ihr Ziel ist es, die Politik davon zu überzeugen, das Projekt ganz fallen zu lassen.
10: Wir sind mit den verschiedensten Parteien auch im Gespräch, auch mit der Verwaltung und versuchen hier unsere Position klarzumachen. Denn letztlich muss die Politik sich ja auch fragen, wie weit sie sich an alten Zusagen eigentlich messen lassen möchte oder ob man auf alte Planungen noch vertrauen kann oder ob man am Ende Grünflächen immer nur als Reserveflächen betrachtet, die man dabei bedarf, dann munter bebaut. Und ich glaube, das ist für eine klimaresiliente Stadt nicht mehr das richtige Vorgehen.
9: Wohnungen statt Grünflächen, ein Streit, der in der eng bebauten Stadt immer wieder geführt wird.
2: Eigentlich ist es keine Frage. Braucht ein Wohnheim für Menschen?

0: Mir tut das gut. Dieses, ja, nahe beieinander sein. Ne, nicht so dieser große Abstand, sondern wir sind ja wirklich nah am Menschen. Und so eine Veränderung, das ist gravierend. Ne?
1: Nach einem gemeinsamen Foto will Axel die neuen Gewächshäuser in der Flora anschauen. Frisch gestylt und mit neuer Kurzhaarfrisur.
2: Tolle Aktion, danke dafür. Und bei der Aktion, die jetzt kommt, weiß ich gar nicht so genau, was ich davon halten soll, außer ich würde es nicht schaffen. Hier, das ist der Posttower in Bonn. 41 Etagen, 828 Stufen. Und da hoch haben sich gestern 380 Läuferinnen und Läufer gekämpft, zu Fuß. Und sie sind nicht gemütlich gegangen. Mit dabei auch Kölner Treppenläufer und Janne Beresheim von der Berufsfeuerwehr Bonn. Und sie hatte noch ein bisschen Gepäck mit.
3: Etage 30, nur noch 222 Stufen. Hier geht es heute hoch, als ob es nicht schon anstrengend genug ist, seinen Körper, den Posttower hochzuhieven. Nein, Janne Beresheim will mehr mitnehmen, ihre komplette Einsatzmontur.
4: Wir haben die Kompositflaschen dabei, die wir auch im Einsatz mit dabei haben. Also insgesamt von der Ausrüstung kann man mit 15 bis 20 Kilo Zusatzgewicht rechnen.
3: Die 23-Jährige ist im Grundausbildungslehrgang der Feuerwehr Bonn. Deshalb macht sie so viel Sport und fühlt sich fit. Aber jetzt, mit jeder Minute bis zum Start, steigt doch die Anspannung.
5: So langsam kommt auf jeden Fall die Nervosität.
6: Könntest du dir vorstellen, dass du abbrechen musst?
5: Also Stand jetzt gehe ich mal nicht davon aus, aber ich würde es auch nicht ausschließen. 2, 1, 2.
3: Aus ganz Deutschland sind die Teilnehmer angereist. Dabei sein ist alles. Die 147 Höhenmeter schaffen die meisten durchschnittlich in 6 bis 10 Minuten. Mal mit mehr, mal mit weniger Atem. Und wer oben ankommt, wird mit einem atemberaubenden Blick über das Siebengebirge und heute sogar bis nach Köln belohnt. Und was gibt es sonst noch für Gründe, hier teilzunehmen?
7: Weil es Möglichkeit ist, mal hier hochzukommen und weil es Spaß macht. Anstrengend, aber macht Spaß.
8: Primär Gruppendruck. Bei uns in der Abteilung haben relativ viele mitgemacht. Da wollte ich nicht der Einzige sein, der nicht dabei ist. Jetzt stehe ich hier.
9: Das stand auf meiner Liste, noch einmal im Leben zu machen hier. Das war die letzte Chance. Ich werde bald 60. Da ist bald nicht mehr viel drin.
3: Die Profi-Treppenläufer der Deutschen Meisterschaft sind nicht nur aufgrund ihrer Trikots sofort zu erkennen. Ihre Vorbereitung ist deutlich intensiver. Und der Start umso impulsiver. Der schnellste Läufer kommt aus Köln. Görge Heimann schafft es in 4 Minuten 42 bis auf die Dachterrasse. Janne Beresheim kämpft sich währenddessen weiter hoch.
4: Ab der 10. Etage, da habe ich kurz mal geschluckt und habe gedacht, eieiei, das wird auf jeden Fall noch ein langer, harter Weg. Aber ab Etage 20, wo ich wusste, es wird jetzt nur noch weniger von den Etagenanzahlen, die man zu bewältigen hat, da kam die Motivation dann doch wieder und hat sich gelohnt zu kämpfen.
3: Am Ende ist ihre Zeit richtig klasse. 11 Minuten 48 unter kiloschweren Bedingungen.
4: Ich bin sehr glücklich und auch froh, dass ich es geschafft habe. Und es war zwar sehr anstrengend, aber alleine für die Aussicht und auch dafür, dass wir mit der ganzen Truppe hier oben angekommen sind, hat sich sehr gelohnt.
3: Runter geht's zum Glück mit dem Aufzug. Und dabei wird noch einmal ganz deutlich, wie hoch das heute eigentlich war.
2: Respekt. Und noch was aus Bonn. Da ist heute der erste Tag mit kostenlosen Bussen und Bahnen angelaufen. Die Stadt will so erreichen, dass mehr Pendler wegen der gesperrten Autobahn Nordbrücke ihre Autos stehen lassen und stattdessen auf öffentliche Verkehrsmittel umsteigen.
10: Der große Ansturm auf Busse und Bahnen ist allerdings ausgeblieben. Nach Angaben der Stadtwerke waren die Linien auch im Berufsverkehr nicht überlastet, sodass alle Fahrgäste mitgenommen werden konnten. Unter den Pendlern sind viele mit dem Deutschlandticket unterwegs. Für sie ändert sich nichts, da die Kosten für Abos nicht erstattet werden. Neben den kostenlosen Fahrten hat die Stadt Bonn auch einen Park- und Rideplatz mit Shuttlebus in Pützchen eingerichtet. Dort waren am Vormittag noch viele Plätze frei.
2: Dann kommen wir wieder nach Köln, und zwar an diese Brücke, die Hohenzollernbrücke. Und da gab es heute früh für viele, die da vorbeigekommen sind, eine echte Überraschung. Über Nacht ist da auf der Deutzer Seite eine Kunstinstallation entstanden. Der Pforzheimer Architekturkünstler Andreas Saro hat 12 magentafarbene Häuschen aufgestellt und sich selbst daneben gesetzt.
11: Nahezu unbemerkt über Nacht sind die 12 pinken Häuschen mit Domblick am Rhein aufgetaucht. Dass den Aufbau möglichst wenige Menschen mitbekommen, ist Teil der Kunstinstallation.
12: Die Herausforderung ist, am Stück zu

0: Reisen. Das heißt, es gibt einen großen Konvoi. Wir fahren mit großen, langen Anhängern praktisch dann von Stadt zu Stadt. Die werden nicht aufgebaut, sondern ploppen mehr oder weniger auf wie so eine Guerillakunst.
1: Die pinken Häuschen fallen auf, auch Marek Fritsche aus Köln-Mülheim.
2: Erstmal dachte ich mir, hier kommt irgendwie das nächste Weinfest oder ein Weihnachtsmarkt zur Unzeit und dann wurde es doch ein bisschen irgendwie anspruchsvoller, was ich ganz schön finde, weil einfach im öffentlichen Raum so ein Statement für sich selbst einfach, ne? Auch einfach mal was anderes. Und plötzlich steht man hier mitten in einem Kunstwerk.
0: Das zum Beispiel war in München das letzte Mal oder auch hier in Stuttgart.
1: Künstler Andreas Saro hat sich extra einen Klappstuhl mitgebracht, um in der Nähe seines Kunstwerkes Platz zu nehmen. Immer bereit fürs nächste Gespräch.
0: Man muss nicht immer mit dem erhobenen Zeigefinger sagen, um was es geht, großes, schweres Thema, sondern das ist auch die Leichtigkeit der Objekte.
1: Wer seine Kunst gleich mitnehmen möchte, kann sich eine kostenlose Postkarte einstecken. Den Platz hier direkt am Rhein hat sich der Künstler nicht ohne Grund ausgesucht.
0: Norbert-Burger-Platz, starker Initiator von Städtepartnerschaften. Und auch ein Zitat vielleicht von ihm, Städtepartnerschaften ist friedenstiftend von unten. Und so ist auch die Idee, so die Vermenschlichung dieser Häuser. Die sehen ja eigentlich aus wie so ja, Monoblocks, ganz streng. Aber im Grunde genommen geht es auch um das Thema Dach über den Kopf und das Thema Heimat.
1: Noch bis zum 26. Juli ist die Installation hier in Köln zu sehen. Danach ziehen die 12 Häuschen nach Konstanz am Bodensee um.
3: Und wir gucken jetzt noch aufs Wetter. Heute mit der Antwort auf die beliebte Frage, wann wird's mal wieder richtig Sommer? In der Nacht nehmen die Wolken zu und es kann mancherorts etwas regnen. Die Temperaturen sinken auf 14 bis 10 Grad. Der Dienstag beginnt grau und teilweise nass. Am Nachmittag lässt sich zwischen dichten Wolken ab und zu auch die Sonne blicken. Die Temperaturen erreichen 21 bis 25 Grad. Am Mittwoch dann Wolken und Sonne im Wechsel bei 26 Grad. Donnerstag verbreitet Sonnenschein und mit 31 Grad dann schon deutlich wärmer. Und am Freitag viel Sonne und lokale Hitzegewitter bei heißen 35 Grad. Also der Sommer kommt, genauso wie es im Kalender steht. Und hier bei uns kommt jetzt der Vorkoster Björn Freitag und der kümmert sich um Erdbeeren. Wie gut und wie gesund sind die Erdbeeren, die bei uns verkauft werden? Was ist die Zukunft der Erdbeere? Und Erdbeerrezepte gibt es natürlich auch. Erdbeerbiskuitrolle zum Beispiel. Der Vorkoster gleich hier nach der Tagesschau. Danke fürs Kommen.
4: Seit 1916 steht schon an der Aachener Munheimsallee, das Kurhaus. 15 Jahre wurde es jetzt saniert, endlich nun neu eröffnet. Und wir haben gemeinsam mit ihm am Tag der offenen Tür reingeschaut. Mehr dazu hier bei uns in der Sendung.
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4: Und damit herzlich willkommen in der neuen Woche. Ja, bevor wir aber zum Kurhaus kommen, geht's nach Selfkant-Höngen. Da hat am Morgen ein Wohnhaus gebrannt. Dabei ist ein Mensch ums Leben gekommen. Beim Eintreffen der Feuerwehr gegen kurz vor 7 steht das Haus bereits im Vollbrand.
6: Für die Feuerwehrleute ist der Einsatz schwierig, weil das Haus schwer zugänglich und durch das Feuer einsturzgefährdet ist. Dennoch gehen die Einsatzkräfte den Hinweisen auf eine mögliche Person im Haus nach.
7: Durch die Meldungen der Nachbarn, dass eine Person sich im Gebäude aufhalten könnte, zu dieser Tageszeit war wahrscheinlich. Der spätere Einsatzverlauf und die Löscharbeiten haben es dann bestätigt, dass sich im Gebäude noch eine Person befand.
6: Wegen gefährlicher Rauchgase sollen Anwohner rund um Selfkant-Höngen Fenster und Türen geschlossen halten und am besten drinnen bleiben. Gegen Mittag gibt die Nina-Warn-App schließlich Entwarnung. Ob es sich bei dem Toten um den Bewohner des Hauses handelt und wie es zu dem Brand gekommen ist, müssen jetzt weitere Ermittlungen klären.
4: Na, vielleicht haben sie ja die Jungs gestern verfolgt, weil besser hätte die Fußball-WM für Deutschland kaum beginnen können. Nämlich mit einem deutlichen 7:1 gegen Curaçao. Ja, Nationalspieler Kai Havertz, der ist ja aus der Region, ne? Nämlich aufgewachsen in Alsdorf-Mariadorf. Und der spielte im WM-Auftakt eine wichtige Rolle. Public Viewing gab es dazu natürlich auch zum Beispiel in Hückelhofen.
8: Gänsehautmomente beim Rudelgucken in Hückelhofen. Vor der Großleinwand fiebern alle mit und werden früh belohnt. Trotz eines unerwarteten Gegentreffers gehen die Fans happy mit einem 3:1 in die Halbzeitpause.
9: Die Jungs sind topfit. Und deswegen glaube ich, dass dann noch, ich glaube auch noch bis 3 bis 4 Tore werden da schon fallen.
10: Ich hoffe, die gewinnen 5-1, weil meine Tochter das getippt hat.
11: Es war schon ein ganz spannendes Spiel bis jetzt. Ich hoffe, dass Deutschland gewinnt. Und ja, dann wollen wir mal gleich sehen.
8: Und weiter geht es so.
12: Bist du zufrieden mit der Aufstellung?
13: Ja, ich hätte nur Dennis Unhoff drinnen gehabt. Aber sonst bin ich zufrieden. Ja.
8: Auch nach dem Seitenwechsel bleibt die deutsche Elf dominant. Mit jedem weiteren Tor steigt die gute Laune, auch beim Veranstalter.
14: Ach, wir werden die Vorrunde locker überstehen und vielleicht schaffen wir ja sogar das Halbfinale. Also wir verlängern gerne die Leinwand und zeigen so viele Spiele wie möglich, am allerliebsten natürlich bis ins Finale.
8: Besonders groß ist hier der Jubel über Kai Havertz. Der Nationalspieler, der in Alsdorf-Mariadorf aufgewachsen ist, trifft gleich 2-mal und setzt mit dem 7:1 den Schlusspunkt.
15: Bei 7:1, was will man da sagen? Mein
16: Tipp war 4:1, eine ganze Zeit gehalten. Na gut, jetzt ist es besser.
17: Ich fand, das Spiel war mega super stark. Nur weiter so, weil dann es wird Zeit, dass wir mal wieder den Titel holen hier. Deutschland wird Weltmeister.
4: Ja, toll und toll. Und vielleicht, hier, vorhin haben wir schon kurz darüber geredet, vielleicht waren sie mal früher im Spiel Casino oder zur Karnevalsfeier im Aachener Kurhaus. 15 Jahre wurde es saniert und jetzt am Wochenende endlich wieder eröffnet. Gestern war Tag der offenen Tür, also jeder und jede konnte mal reinschnuppern.
18: Sie geben im neu renovierten Kurhaus zur Eröffnung so richtig Gas. Die Tänzer aus Würselen. Genauso wie viele andere Künstler, die alle ohne Honorar auftreten. Den ganzen Tag gibt es Programm im Haus. Auch im großen Saal, wo gerade eine A-Cappella-Gruppe singt. Keiner der Besucher kann sich wahrscheinlich vorstellen, wie viel Arbeit es war, diesen Saal wieder so herzurichten. Diese jetzt strahlende weiße Decke war gelb vom Zigarettenrauch, denn hier war der Hauptsaal des Aachener Spielcasinos und da wurde geraucht. Und Ketten hingen von der Decke, in den 70ern der letzte Dekoschrei.
19: Wie war das damals?
20: Im Spielcasino. Ganz toll. Da habe ich sogar noch meinen Vater eingeladen zum Geburtstag, damit er sich das Ganze mal ansieht.
18: Und davor sah der Saal so aus. Und es gab viele Veranstaltungen wie Karnevalssitzungen, Konzerte, oder?
21: Vorher gab es den Nikolaus im großen Saal. Dann war ich mit meiner Mutter, Großmutter, Tochter und dann wurde man zum Nikolaus aufgerufen. Oder die katholische Jugend, damals Karnevalsbälle. Das sind so die Erinnerungen, die dann wieder aufkommen und die dann da sind. Und deswegen wollte ich es mir heute noch mal unbedingt ansehen.
18: Über 8000 Besucher sind am Tag der offenen Tür gekommen und viele genießen die neue Terrasse, die in Zukunft für alle offen ist. Getränke und kleine Snacks kann man an einem Kiosk kaufen oder bringt sich selbst ein Picknick mit. Die alte Musikmuschel ist auch wieder geöffnet. Hier spielen verschiedene Musikgruppen aus Aachen und Umgebung und manche hat auch Lust zu tanzen. Aber auch drinnen wird getanzt mit Super Mario und Prinzessin Peach in der Eingangshalle. Die Malereien begeistern die Besucher besonders. Sie waren zu Zeiten des Spielcasinos hinter großen Spiegeln versteckt. Und auch die Marmorsäulen mussten mühsam restauriert werden. Von oben sieht das Ganze noch schöner aus. Im früheren Erfrischungsraum damals, als das Haus noch für Kurbehandlung genutzt wurde, sollen demnächst Trauungen stattfinden. Und im Gartensaal könnte man auch feiern.
22: Ich komme ursprünglich nicht aus Aachen. Aber das mal zu sehen und da auch die Geschichte, es gibt ja einige QR-Codes, die man ja scannen kann, wie es früher mal aussah, ist schon sehr faszinierend und gefällt mir sehr gut, ja.
18: Jetzt muss das Haus nur noch voll werden, jeder kann die Räume buchen. Ob Kongress, Tagung, Konzert oder Hochzeitsfeier, das Kurhaus ist bereit.
4: Die Fachhochschule Aachen bekommt 60 Millionen Euro vom Land NRW für den Ausbau ihres Campus an der Eupner Straße. Wissenschaftsministerin Ina Brandes hat die Förderzusage heute übergeben. Mit dem Geld übernimmt die Hochschule 4 bisher gemietete Gebäude dauerhaft. Und die FH will den Standort zu einem Vorzeigecampus für Digitalisierung, künstliche Intelligenz und Robotik ausbauen. Ja, und die machen einen Job, der für viele kein Traumjob ist. Schwere Möbel schleppen, Berge von Müll entsorgen und Wohnungen räumen. Für vier Freunde aus Bergheim ist das Alltag. Sie haben sich mit Entrümpelungen selbstständig gemacht.
0: Home. Noch wissen die Entrümpler nicht, was sie heute erwartet.
1: Okay. Sieht auf jeden Fall jetzt nicht so einladend aus.
0: In dieser Wohnung hat sich über Jahre hinweg alles angesammelt. Von alten Verpackungen bis hin zu kaputten Möbeln. Der erste Eindruck dennoch?
2: Man wird es kaum glauben, aber positiv. Dieser typische Messigeruch, das riecht immer so feucht, verfault. Das liegt jetzt hier zum Glück nicht vor. Aber wie man sieht, sehr viel Müll. Und ich denke nicht, dass wir mit einem Container auskommen werden. Also wir sind jetzt zu viert heute und da werden wir schon den ganzen Tag auf jeden Fall für brauchen.
0: Die Jungs machen sich direkt an die Arbeit. Zimperlich dürfen sie nicht sein. Sie füllen erstmal alles in große Beutel, die kommen dann später in den Container. In der Wohnung liegt wirklich alles rum.
23: Alles Mögliche in der Handtaschen. Ich meine, ich gehe jetzt hier in so einer Wohnung ehrlich gesagt nicht davon aus, dass hier noch irgendwas von großem Wert sein sollte. Wenn wir was finden, dann würden wir das natürlich der Kundin dann melden.
0: Doch Messi-Wohnungen sind immer wieder für Überraschungen gut, sagen sie. Da finden sie manchmal die kuriosesten Dinge.
23: Boah, was haben wir schon alles? Also wir haben schon von Gold bis eine Pistole gab es sogar auch schon mal. Da kam dann die Polizei und so, also ist schon alles dabei gewesen. Ja.
0: Die jungen Entrümpler erfahren dabei viel über Menschen, denen sie oft nie begegnen.
24: Kinderzimmer hier gewesen. Das erkennt man an solchen Sachen. Hier hingen auch zwei Poster von Pokémon und von einem Anime. Und es ist halt immer wieder schade mit anzusehen, dass man dann in solche Verhältnisse, sage ich mal, reingeboren wird. Und dann lässt sich auch, glaube ich, wirklich nicht verhindern, dass ein Zimmer dann auch mal so aussieht.
0: Gerade Messi-Wohnungen erzählen Geschichten, die nach außen oft unsichtbar bleiben. Geschichten von Einsamkeit, Überforderung oder psychischen Belastung.
2: Das ist ja eine Krankheit am Ende des Tages, Mann. Messi-Syndrom. Man sieht es den Leuten nicht an und die kommen da halt alleine auch nicht mehr raus. Ne? Das bringt dann auch nichts, wenn man hier einmal die Bude leer macht, so die nächste Wohnung, es wird dann wieder direkt vollgemüllt.
0: Die vier Jungs kennen sich aus der Schule. Schon lange wollten sie sich gemeinsam selbstständig machen.
23: Ich sag mal, hätten wir uns jetzt irgendwie als Dachdecker oder so selbstständig gemacht, hätten wir erstmal eine Ausbildung machen müssen, dies, das. Das gibt es natürlich beim Entrümpeln in dem Sinne nicht. Sondern da ist einfach, wer fleißig ist, kann da auf jeden Fall direkt Fuß fassen. Und ich weiß das noch ganz genau, als wir den ersten Kunden hatten, haben wir den dann halt auch besichtigt. Und wir hatten halt keine Einschätzung, so ey, wie viel Müll ist das, was wird das überhaupt eine Entsorgung kosten. So, wir hatten gar keinen Plan von nichts, haben uns aber professionell gegeben.
0: Mit der Zeit haben sie viel dazugelernt. Mülltrennung, Entsorgung und Arbeitsoptimierung. Nach gut 2 Stunden füllt sich der Container ganz schön schnell. Es wird noch dauern, bis die Wohnung wieder bewohnbar ist.
4: In Herzogenrath ist am Wochenende ein Supermarkt überfallen worden und das bereits zum 2. Mal. Denn schon vor etwas mehr als einem Monat haben Kriminelle hier zugeschlagen.
25: Die Täter haben den Supermarkt am Herzogenrather Bahnhof am Samstagabend kurz vor Ladenschluss betreten und mit Schusswaffen gedroht.
26: Zwei Personen haben 2 Mitarbeiterinnen dazu gebracht, den Tresor zu öffnen, das Geld zu entnehmen und sind im Anschluss mit dem Geld geflüchtet. Auf der Flucht konnte ein Täter von Zeugen festgehalten werden, bis die Polizeikräfte eintrafen. Dem anderen gelang die Flucht.
25: Gefasst wurde ein 17-jähriger Jugendlicher aus den Niederlanden. Nach dem Komplizen wird noch gesucht. Zur Höhe der Beute ist noch nichts bekannt. Die Polizei sucht jetzt nach Zeugen. Ob es einen Zusammenhang zum Überfall vor einigen Wochen gibt, wird noch ermittelt.
4: Na und Schreiben hat bei der nächsten Geschichte geholfen. Es geht um Mayra Abel aus Hellental in der Eifel. Sie hatte jahrelang Schweißausbrüche, Herzrasen und Ohnmacht. Also typische Symptome einer Angststörung. Und das hat ja ziemlich lange gedauert, bis sie Therapeuten gefunden hat, die ihr dann sagen konnten, was mit ihr los ist. Und trotz aller Verzweiflung hat sie das Schreiben gefunden, das ihr ja, aus der Krise geholfen hat.
27: Es ist für Mayra immer noch ein besonderer Moment, wenn sie ihren Roman und die 3 Gedichtbände auspackt. Vor einer Woche sind die Probeexemplare mit der Post gekommen.
28: Ich habe das ja so lange nur in digitaler Form gesehen und nie anfassen können. Und das jetzt so zu sehen, ist
3: Ja, habe ich kaum Worte für. Das ist echt total krass. Ja.
27: Vor 7 Jahren war sie davon meilenweit entfernt. Damals bekam Mayra in einer Abi-Prüfung eine Panikattacke. Danach litt sie unter anderem an Depressionen und einer Angststörung, traute sich kaum noch, das Haus zu verlassen.
5: Also ich glaube, das erste Gefühl war, dass ich dachte, was ist hier los? Ich fühle mich gar nicht mehr wie ich selbst. Ich weiß das noch ganz genau, dass meine Mutter mich damals gefragt hat, aber du willst schon noch leben, oder? Und dass ich darauf keine Antwort hatte. Und da habe ich dann gedacht, ah, Mayra, irgendwie ist hier was nicht so richtig. Das war so ganz heimlich und ganz leise, dieses Gefühl, aber da habe ich dann gecheckt irgendwie, oh, jetzt wird's gefährlich, weil du willst gar nicht mehr hier sein.
27: Doch es gab etwas, das ihr in all dieser Zeit half, das Schreiben. Schon mit 14 hatte sie begonnen, Gedichte zu verfassen. Während ihrer Erkrankung verbrachte Mayra unzählige Stunden im Arbeitszimmer ihrer Mutter.
5: Ich glaube, wenn ich schreibe, dann weiß ich ganz genau, wer ich bin. Das frage ich mich, glaube ich, wenn ich nicht schreibe, sehr oft. Und wenn ich das mache, ist, vielleicht klingt es jetzt komisch, aber dann ist der Kopf eigentlich aus. Auch damals, als es mir so schlecht ging, war tatsächlich so das Einzige, wo ich dachte, okay, dafür lohnt es sich für mich irgendwie noch weiterzumachen, wenn irgendwann die Bücher dann mal rauskommen. Deswegen ist das ja gerade so viel alles, weil ich wirklich denke, okay, krass. Und das, ja, das gibt mir irgendwas, was keine andere Sache mir geben kann.
27: Der Roman handelt von einer jungen Frau, deren Bruder sich das Leben nimmt. Es ist viel von Mayras Gefühlen eingeflossen. Um trotzdem Distanz zu ihrer eigenen Geschichte zu wahren, hat sie den Text auf Englisch und unter dem Namen River geschrieben. Für die Vermarktung hat die 24-Jährige einen eigenen Verlag gegründet. Werbung, Buchhaltung, Verkauf, alles organisiert sie selbst.
5: Das ist ja sehr gut, dass ich Erfahrungen mache, wo ich merke, ich bin sicher, mir geht's gut. Und ich kann viel leisten und ich kann Stress auch aushalten so. Und ich habe immer wieder etwas, wo ich zurückkommen kann zu, also schreiben dann in dem Fall. Also ich habe immer so eine Konstante.
27: Jetzt will sie die ersten verkauften Exemplare zur Post bringen. Dass Mayra all das schafft, verdankt sie auch verschiedenen Therapien. Bis heute ist sie in Behandlung. Das Schreiben war eine wichtige Hilfe auf ihrem Weg der Heilung.
5: Was ich so für mich auch gelernt habe, ist, dass dieses Bild von alles ist perfekt und mir geht's super und ich habe gar nichts mehr, ein bisschen unrealistisch. Aber die Momente, wo ich selbst merke, wow, ich kann Dinge tun, da hätte ich gar nicht drüber nachgedacht vor 2 Jahren noch oder so. Das sind Momente, die man sich sehr gut merken muss und die man einpacken muss und mitnehmen muss überall hin.
27: Damit aus Angst wieder Mut zum Leben wird.
4: Bei mir ist jetzt Professor Thomas Frodel, Direktor der Klinik für Psychiatrie und Psychotherapie und Psychosomatik am Uniklinikum Aachen. Schön, dass Sie da sind.
6: Ja, guten Abend.
4: Wir haben das ja gerade eben im Film auch schon gesehen. Mayra, die litt an einer Angststörung. Was sind das für Ursachen?
6: Ja, es gibt da vielfältige Ursachen. Also wir gehen ja davon aus, dass sozusagen mehrere Faktoren damit eine Rolle spielen, wie zum Beispiel meistens Faktoren in der Kindheit schon anfangen, frühkindliche emotionale Belastungen zum Beispiel, die ganz, ganz wesentlich sind, aber auch genetische Ursachen, dass die sozusagen unseren Körper darauf einstellen, dass wir sehr, sehr stark dann mit Ängsten zum Beispiel reagieren können, aber dann auch akute Belastungsfaktoren, die später im Leben dann zur Auslösung von der Erkrankung führen können.
4: Jetzt ging es ja auch um die Angststörung und man muss ja leider sagen, das ist auch so tabubehaftet. Eine Verletzung, die sieht man, die Wunde ist offen und blutet. Eine psychische Erkrankung, die sieht man jetzt nicht. Wie macht sich so eine Störung bemerkbar?
6: Ja, die Störung macht sich immer in den Angstattacken vor allem dann bemerkbar. Also wenn wir gerade jetzt über die Panikstörung, wie wir es im Film gesehen haben, dabei denken oder auch zu den Phobien oder sozialen Phobien, dann ist es wesentlicher diese heftigen Ängste, die die Patienten bei einer Panikstörung zum Beispiel bekommen und die ganz plötzlich aus heiterem Himmel auftreten und in kurzer Zeit ein Maximum erreichen, mit heftigsten körperlichen Reaktionen einhergehen. Herzrasen, Atemnot zum Beispiel, Schwindel, Übelkeit.
4: Und das ist auch etwas, wo Sie sagen würden, halten Sie das nicht aus, gehen Sie mal zum Arzt und lassen Sie sich helfen.
6: Ja, natürlich. Man sollte da die körperlichen Ursachen zum einen irgendwo erstmal abklären. Also natürlich gibt es irgendwelche körperlichen Ursachen und wenn nicht, dann möglichst schnell eine Behandlung einleiten, die in der Regel dann eine Psychotherapie ist oder auch eine medikamentöse Behandlung gegen die Ängste, je nachdem, wie der Patient es dann wünscht.
4: Allerdings muss man ja auch sagen, die Wartezeiten sind ja irre. Das können Wochen sein, das können Monate sein. Hätten Sie denn einen Tipp an betroffene Menschen, die Hilfe bräuchten, jetzt auf so einer Warteliste stehen, wie das kurzfristiger geht?
6: In der Regel ist es sinnvollste schon, den Hausarzt erstmal auch aufzusuchen, wenn man noch nicht einen Facharzt zum Beispiel hat, um dort eine Ersteinschätzung auch dann in Bezug auf die körperlichen Hintergründe zu haben und dann darüber weiter ins Hilfesystem zu kommen, was ja dann ist, erstmal in eine psychotherapeutische Sprechstunde zu kommen und dann auf eine Warteliste zum Beispiel zu kommen. In der Regel kann die Behandlung ja ambulant stattfinden und muss nicht stationär durchgeführt werden. In Extremfällen macht aber auch eine stationäre Behandlung Sinn.
4: Ja. Professor Frodel, vielen Dank, dass Sie da waren, vor allem bei so einem schambehafteten Thema, das Sie hier aufgeklärt haben. Dankeschön.
6: Ja, sehr gerne, bitteschön.
4: Das Gespräch, das haben wir heute Mittag aufgezeichnet. Und wenn Sie Hilfe brauchen beim Finden eines Therapeuten, dann denken Sie an die 116117. Dort erhalten Sie dann beim Patientenservice Unterstützung. Ja, ganz anderes Thema. Also ich würde behaupten, ich bin eine fitte Person, ich traue mir sportlich einiges zu, ich bin leidenschaftliche Marathonläuferin. Ja, aber bei dieser Disziplin, ja, da würde ich noch mal genau überlegen, mache ich damit. Weil es geht hier um den Post Tower Run. Ja, und diesen Büroturm der Deutschen Post, da ging es hoch, 41 Etagen, insgesamt 828 Stufen. Knapp 400 Menschen waren dabei, unter anderem Janne Beresheim von der Berufsfeuerwehr Bonn.
7: Etage 30, nur noch 222 Stufen. Hier geht es heute hoch, als ob es nicht schon anstrengend genug ist, seinen Körper, den Posttower hochzuhieven. Nein, Janne Beresheim will mehr mitnehmen, ihre komplette Einsatzmontur.
8: Wir haben die Kompositflaschen dabei, die wir auch im Einsatz mit dabei haben. Also insgesamt von der Ausrüstung kann man mit 15 bis 20 Kilo Zusatzgewicht rechnen.
7: Die 23-Jährige ist im Grundausbildungslehrgang der Feuerwehr Bonn. Deshalb macht sie so viel Sport und fühlt sich fit. Aber jetzt, mit jeder Minute bis zum Start, steigt doch die Anspannung.
9: So langsam kommt auf jeden Fall die Nervosität.
10: Könntest du dir vorstellen, dass du abbrechen musst?
9: Also Stand jetzt gehe ich mal nicht davon aus, aber ich würde es auch nicht ausschließen. 2, 1,
7: aus ganz Deutschland sind die Teilnehmer angereist. Dabei sein ist alles. Die 147 Höhenmeter schaffen die meisten durchschnittlich in 6 bis 10 Minuten. Mal mit mehr, mal mit weniger Atem. Und wer oben ankommt, wird mit einem atemberaubenden Blick über das Siebengebirge und heute sogar bis nach Köln belohnt. Und was gibt es sonst noch für Gründe, hier teilzunehmen?
11: Weil es Möglichkeit ist, mal hier hochzukommen und weil es Spaß macht. Anstrengend, aber macht Spaß.
12: Primär Gruppendruck. Bei uns in der Abteilung haben relativ viele mitgemacht. Da wollte ich nicht der Einzige sein, der nicht dabei ist. Jetzt stehe ich hier.
13: Das stand auf meiner Liste, noch einmal im Leben zu machen hier. Das war die letzte Chance. Ich werde bald 60. Da ist bald nicht mehr viel drin.
7: Die Profi-Treppenläufer der Deutschen Meisterschaft sind nicht nur aufgrund ihrer Trikots sofort zu erkennen. Ihre Vorbereitung ist deutlich intensiver. Und der Start umso impulsiver. Der schnellste Läufer kommt aus Köln, Görge Heimann, schafft es in 4 Minuten 42 bis auf die Dachterrasse. Janne Beresheim kämpft sich währenddessen weiter hoch.
8: Ab der 10. Etage, da habe ich kurz mal geschluckt und habe gedacht, das wird auf jeden Fall noch ein langer, harter Weg. Aber ab Etage 20, wo ich wusste, es wird jetzt nur noch weniger von den Etagenanzahlen, die man zu bewältigen hat, da kam die Motivation dann doch wieder und hat sich gelohnt zu kämpfen.
7: Am Ende ist ihre Zeit richtig klasse. 11 Minuten 48 unter kiloschweren Bedingungen.
8: Ich bin sehr glücklich und auch froh, dass ich es geschafft habe. Und es war zwar sehr anstrengend, aber alleine für die Aussicht und auch dafür, dass wir mit der ganzen Truppe hier oben angekommen sind, hat sich sehr gelohnt.
7: Runter geht's zum Glück mit dem Aufzug. Und dabei wird noch einmal ganz deutlich, wie hoch das heute eigentlich war.
4: Respekt. Ja, und nach diesem hitzigen Lauf geht's nicht ins Wasser zum Baden, sondern zur Taufe. Am Wochenende fand nämlich in der Eifel eine Taufe unter freiem Himmel statt. Ganz süße Premiere in Holzmühlheim bei Nattersheim.
27: Lotta und ihre Familie sind bei der Premiere dabei. Und so langsam kommt die Aufregung vor der Taufe. Aber alle wissen, was die Pfarrerin gleich macht.
14: Die tauft uns.
15: Lotta ist 2020 geboren, also das Jahr, wo Corona war. Und dadurch haben wir das dann erstmal natürlich geschoben. Und danach waren es verschiedene familiäre Situationen. Wir sind umgezogen, berufliche Neuanfänge. Man hat es irgendwie so ein bisschen verschoben.
1: Und warum jetzt ausgerechnet heute hier, ist relativ simpel. Meine Mutter hat das gesehen im Gemeindebrief und sagte dann, ihr wartet ja schon so lange drauf, die Kinder mal.

0: taufen zu lassen. Das wäre doch mal wirklich die Gelegenheit, das ist ja auch noch richtig schön. Dann haben wir uns das auch zusammen angeschaut und haben gesagt, das stimmt.
1: Dann geht der Gottesdienst los und Lotta und ihr Bruder Emil sind die Ersten, die dran sind.
2: Lotta, ich taufe dich im Namen Gottes, des Vaters und des Sohnes und des Heiligen Geistes. Amen. Und des Heiligen Geistes. Amen.
1: Taufe geschafft für die Geschwister. Jetzt reicht es den Kindern mit dem 4 Grad kalten Wasser. Alle sind froh, aus der Erft rauszukommen. Die ist übrigens ein Nebenfluss des Rheins. Und warum an dieser Stelle zum ersten Mal eine Taufe stattfindet, erklärt Pfarrerin Susanne Salentin.
2: Es ist 6 oder 7 Jahre her, dass ich diesen Ort entdeckt habe auf einer Fahrradtour. Und dann war aber die Flut dazwischen, hier war alles zerstört, es ist alles sehr neu angelegt worden. Dann haben wir es nochmal verschoben, eben auf 26, unsere Premiere heute.
1: Und die hat Lotta und den anderen Kindern gefallen.
0: Alles zusammengefasst, ich fand es super. Es war sehr, sehr schön, es war eigentlich das, was wir uns vorgestellt haben. Dafür, dass es das erste Mal war, ist es nicht eine Panne gewesen. Wir haben uns 2 Minuten vorher noch gedacht, hoffentlich fällt keiner von uns rein. Es hat alles geklappt und es war sehr, sehr schön.
1: Und jetzt?
3: Kuchen essen.
1: Dann kann die Familienfeier ja starten.
4: Ja, wir bleiben Open Air. Die nächsten Tage, da soll es ja wieder richtig heiß werden. Und Abkühlung gibt es zum Beispiel am Amici Beach in Wassenberg. Da gibt es einen Campingplatz am See. Es gibt eine Terrasse mit Strand und auch eine Wasserskibahn. Also fürs Urlaubsfeeling müssen Sie nicht weit fahren. Und meine Kollegin Julia Küppers ist gerade dort. Und Julia, ich sehe schon, du hast es dir bequem gemacht, ne?
5: Es ist so schön, ich bin so entspannt, Cocktail in der Hand, unter Palmen hier am Strand und dann kann ich hier auch noch schön auf den See gucken, richtig toll und in bester Gesellschaft. Henry Maaßen ist neben mir, er hat das Ganze hier gegründet vor über 10 Jahren. Herr Maaßen, das war schon so eine richtige Leidenschaft, dass Sie gesagt haben, sowas muss hier hin, eine Oase.
6: Ja, also das ist eigentlich ein kleines Paradies hier und ja, bin auch sehr froh, was wir alle zusammen geschafft haben hier.
7: Dann stoßen wir darauf doch mal kurz an. Chin, chin.
6: Ja, danke.
7: Und
5: jede Menge tolle Möglichkeiten, wenn Sie hier Wasserski machen möchten oder wenn Sie hier auch schwimmen möchten. Man hat hier einen tollen Wasserpark auch. Ne? Mhm. Dieser Wasserpark, der ist sehr, sehr groß und die Menschen dort, die können dort rutschen und mit dem Seil runter hüpfen. Und
6: alles sehr, sehr herausfordernd, also echt für Jung und Alt.
5: Und Wakeboard gibt es hier auch. Da gibt es auch jede Menge, die das ständig nutzen. Hier trainiert auch die Mannschaft, die für Deutschland antritt. Und wir haben aber auch Anfänger, die hier mitmachen. Wie zum Beispiel Tim Meyer. Du machst dich hier gerade fertig.
8: Richtig, ja.
5: Wie lange machst du das denn schon?
8: Ich habe ungefähr letzte Saison angefangen, Ende letzte Saison. Das war Oktober. Und ich habe angefangen wegen meiner Freundin. Und dann hat sich das aber sehr schnell entwickelt, dass ich eigentlich jeden Tag nach der Arbeit hier hingekommen bin. Ich wohne direkt hier in Wassenberg, das ist 10 Minuten und nach der Arbeit macht das einfach total Laune, muss ich sagen.
5: Und jetzt geht's gleich ab aufs Wasser und machst du auch so coole Stunts?
8: Noch nicht ganz so cool wie die anderen hier, aber ich gebe mein Bestes.
5: Naja, aber das sieht ja schon richtig toll aus, was man hier auf dem Wasser sehen kann. Und Henry Maaßen, es gibt aber neben Wakeboard noch jede Menge anderes. Wenn ich aber Wakeboard hier lernen möchte, was muss ich dann machen? Was muss ich mitbringen? Wie schnell kann ich das lernen?
6: Erstmal gute Laune. Man muss natürlich auch schwimmen können. Ansonsten ist es ja einfach, jeder hat es innerhalb einer halben Stunde oder so, hat man das im Kniff. Das geht ziemlich schnell. Weil wir immer Samstag und Sonntag die ersten 2 Stunden, das ist für Anfänger, da dreht die Bahn etwas langsamer. Und danach, man braucht eigentlich nur 1 Stunde und dann geht man's.
5: Aber 30 Stundenkilometer, das ist schon schnell, wenn man da hinfliegt, dann?
6: No, darum ist auch die Kinderstunde oder Kinderstunde, Anfängerstunde, dann dreht die Bahn mit 25 km/h. Und das ist gerade genug, um einfach mal das erste dran zu schnuppern.
5: Dann würde ich doch sagen, schauen wir uns mal an, was es hier noch gibt. Ich habe gehört, hier gibt es ein Flyboard. Erklären Sie das mal kurz, was ist denn das?
6: Flyboard, das ist doch ein paar Jahre schon alt, sehr herausfordernd. Also durch eine Jetski wird man angetrieben. Und dann kann man, so als man sieht, so bis 5-6 Meter aus dem Wasser hochkommen.
5: Wow, das sieht toll aus. Und da habe ich richtig Lust, gleich auch mal mitzumachen. Aber ich glaube, so hoch traue ich mich nicht. Gucken wir mal.
4: Ja, Wahnsinn, was nicht alles gibt. Ne? Vom Wasserski tauchen wir jetzt mal ab, und zwar in Ihre Zuschauerbilder. Und da passt eines wirklich richtig gut. Dirk Schlemper aus Aachen-Richterich schickt uns einen kleinen Igel, der nicht wakeboardet. Der war aber gestern beim Fußballspiel. Noch mal kurz zur Trinkpause. Und so passiert es ja gerade auch tatsächlich bei der WM. In jeder Halbzeit 2 Trinkpausen, 3 Minuten hat sich der Igel dran orientiert. Vielen Dank dafür. Und trinken sollten Sie nicht vernachlässigen in den nächsten Tagen. Es wird nämlich heiß. In der Nacht zum Dienstag ist der Himmel locker bis gering bewölkt. Ab Mitternacht mehr Wolken, die örtlich auch ein bisschen Regen bringen. Tiefstwerte reichen von 14 Grad im Aachener Land bis 9 Grad in der Eifel. Am Dienstag gibt es erst dichte Wolken, ja, und leider auch ein bisschen Regen. Ab dem Mittag lässt sich dann die Sonne ab und zu blicken. Schauer bilden sich kaum noch. Temperaturen erreichen 21 Grad im Hohen Venn bis 25 Grad in den Börden. Na, und dann schauen wir uns natürlich auch noch mal die nächsten 3 Tage an. Und die kann ich Ihnen verraten, sehen schon ein bisschen sommerlicher aus. Am Mittwoch ein paar Wolken, dazu aber Sonne und überwiegend trocken. Es wird wärmer bei rund 26 Grad. Am Donnerstag Sonne mit einigen lockeren Wolken. Es wird noch mal wärmer bei 30 Grad. Am Freitag viel Sonne, im Tagesverlauf ein paar Quellwolken und kräftige Hitzegewitter. Schwül und heiß bei bis zu 34 Grad. Ja, und in der kommenden Woche bleibt so, kühlt sich ein bisschen ab mit kleineren Schauern oder Gewittern. Das soweit von uns. Wenn Sie mögen, 20.15 Uhr hier im WDR-Fernsehen gibt es für Sie Beuern Freitag. Der schaut sich mal die Erdbeere an. Und wir sehen uns dann morgen wieder hier in Ihrer Lokalzeit aus Aachen. Bis dahin, ich freue mich auf Sie. Tschüss, schönen Abend.
3: In Neuss gab es heute hohen Besuch. Keine geringere als die ehemalige Bundeskanzlerin Angela Merkel war in der Neusser Innenstadt unterwegs. Dort wurde sie schon erwartet. Ihr Ziel, das kleine Neusser Bücherhaus in der Nähe des Münsters. Wer ein Ticket ergattern konnte, hat von Angela Merkel höchstpersönlich eine Unterschrift in ihre Biografie bekommen.
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3: Guten Abend und herzlich willkommen. Über 400 Leute waren bei Merkels Signierstunde in der Innenstadt. Zur Stunde ist sie im Rheinischen Landestheater und liest aus ihrem Buch Freiheit vor. Zu ihren aktiven Zeiten als Bundeskanzlerin war sie nicht bei allen Bürgern so beliebt. Heute in Neuss sah das aber ganz anders aus.
10: So eine lange Schlange gibt es selten vor dem Neusser Bücherhaus am Münster. Doch wenn die Altkanzlerin Angela Merkel persönlich vorbeischaut, dann ist der Andrang und die Vorfreude groß.
11: Ich bin schon aufgeregt, ist schon spannend oder ein Erlebnis, was man ja nicht täglich hat.
12: So eine Signierstunde ist so eine einmalige Gelegenheit, sie auch mal nahezusehen.
13: Ich bin ganz gespannt, Frau Merkel gleich gegenüberzustehen und mir das Buch signieren zu lassen.
10: Angie, Queen of Europe, Mutti. Viele Spitznamen und viele Gesichter prägten die 16 Jahre von Angela Merkel an der Spitze Deutschlands. Und gerade jetzt, nach ihrer Zeit in der Politik, scheint sie, egal ob jung oder alt, total beliebt zu sein. Für den Politikwissenschaftler Stefan Marschall kommt das nicht überraschend.
14: Es gab zwar und gibt zwar Kritik an dem, was Angela Merkel gemacht hat in ihrer Kanzlerschaft. Das sind bestimmte Punkte, Sachen, die jetzt auch problematisiert werden, beispielsweise die Beziehung zu Russland, die Abhängigkeit von der Energieversorgung aus verschiedenen Regionen der Welt. Und all das führt zu Kritik. Aber insgesamt ist es so, dass ein Verklärungsprozess auch begonnen hat, dass man also beginnt, diese Kanzlerschaft vielleicht auch in einem positiveren Licht zu sehen, als das damals akut auch der Fall war.
10: Ob Nostalgie nach einer Ära mit weniger Krisen oder einfach Bewunderung für eine bedeutende Politikerin. Für Constanze hat sich die Warterei auf jeden Fall gelohnt.
15: Wie war es für dich?
16: Total aufregend. Das verging ganz, ganz schnell und war ganz, ganz toll. Das einfach mal so live zu erleben, jemandem so nah zu sein, der so viel irgendwie für uns gemacht hat, das war ganz, ganz toll.
10: Und im Gepäck gibt es ein Foto von diesem besonderen Erlebnis, das Constanze so schnell nicht vergessen wird.
3: Dieses Einfamilienhaus in Grevenbruch ist am Samstag durch ein Feuer komplett zerstört worden. Seit heute sind die Ermittler der Polizei vor Ort, um herauszufinden, warum es gebrannt hat. Es werden außerdem immer mehr Details bekannt. Es grenzt tatsächlich an ein Wunder, dass kein Mensch verletzt wurde.
15: Innerhalb von nur wenigen Minuten stand dieses Haus lichterloh in Flammen. Die Löscharbeiten dauerten Stunden. Auch zwei Tage später sitzt der Schock bei Anwohner Helmut Wolter noch immer tief.
17: Wir sahen Flammen schlagen und Explosionen im Abstand von mehreren Minuten. Als wären mehrere Gasflaschen, oder ich kann es nicht beschreiben, explodiert. Und jeweils verbunden mit einem riesen Feuerschwall, der in den Himmel stieg.
15: Zu diesem Zeitpunkt befand sich noch eine Mutter mit ihrem Kind im brennenden Haus.
17: Die Nachbarin stand oben am Fenster, es rauchte und qualmte und hielt das Kind raus, weil die keine Luft mehr bekommen.
15: Noch bevor die Feuerwehr eintraf, griffen Nachbarn beherzt ein. Sie nahmen eine Leiter, die eigentlich zu kurz war, hielten sie in die Höhe, sodass beide sich in Sicherheit bringen konnten.
18: Da muss man ganz klar sagen, das war wirklich vorbildlich und das beherzte Zugreifen der Nachbarn hat diesen Menschen doch das Leben gerettet.
15: In der Ruine sind heute die Brandermittler vor Ort, suchen nach der Ursache. Dieses Nachbarhaus könnte einsturzgefährdet sein und darf vorerst nicht mehr bewohnt werden.
18: Das muss jetzt nachgehend geprüft werden, inwiefern die Statik gegeben ist, sodass dieser Nachbar, der jetzt von Feuer und Rauch verschont geblieben ist, in sein Haus wieder rein darf und dieses bewohnen darf.
15: Der Sachschaden beträgt mehrere hunderttausend Euro. Die Bewohner der beiden Häuser sind bei Verwandten untergekommen.
3: Heute ging es um nicht weniger als um Gold in Bosheim, dem kleinsten Ortsteil von Viersen. Gold im Wettbewerb Unser Dorf hat Zukunft. Die Konkurrenz in Nordrhein-Westfalen hatte Bosheim im letzten Jahr hinter sich gelassen und sich damit für den Bundeswettbewerb qualifiziert. Damit ist das 2000-Einwohner-Dorf unter den besten 26 in Deutschland. In dem Wettstreit geht es darum, was die Menschen alles auf die Beine stellen, um ihr Dorf lebenswert und attraktiv zu machen. Heute kam die Jury vorbei.
19: TVB. Ole, ole.
20: Einstimmen, aufstellen, abwarten. Halb neun in Bosheim.
21: Ja, die Anspannung steigt, man hofft, dass die Technik funktioniert, man hofft, dass alle Referenten sich an die Zeiten halten, dass wir wirklich gut durchkommen.
20: Die Jury kommt. Jetzt haben Nils Hagemann und seine Mitstreiter 3 Stunden Zeit, ihr Dorf zu präsentieren. Erstmal auf Plattdeutsch. Montagmorgen und die Aula ist voll.
22: Vielen Dank für diesen herzlichen Empfang. Die 26 besten Dörfer dürfen wir bereisen. Und Sie alle sind in der Champions League und wir sind schrecklich neugierig.
20: Der Juryvorsitzende, ein Bürgermeister aus Bayern.
23: Der Empfang war bombastisch. Der war echt klasse. Die Kinder, ja, da sagt man, Bosheim ist die Zukunft wichtig.
20: Und die Natur auch. Am Dorfrand, an der Nette, die sie erhalten und zukunftsfähig machen. Dann Busfahrt zur Bauernschaft vor den Toren des Dorfes. In der Jury sitzen Vertreter von Verbänden und Kultureinrichtungen, die es auch zu überzeugen gilt, wie man Dorfliebe auslegt.

0: Für uns ist Heimat der Klebstoff zwischen der Vergangenheit, zwischen dem Alten, zwischen dem Bewährten, zwischen der Geschichte, zwischen den Verpflichtungen, die wir haben und der Zukunft. Das, was wir unseren Kindern hinterlassen.
1: Stippvisite in der Kapelle der Bauernschaft. Auf dem Dorfplatz von Bosheim warten derweil schon 600 Menschen.
2: Da müssen wir Präsenz zeigen und deswegen haben wir uns dazu entschieden, die Termine so zu legen, dass wir uns den ganzen Vormittag freischaufeln können.
3: Man sieht es, ich werde schon ganz emotional. An einem Montagmorgen, alle wollen dabei sein und so ist es immer hier.
4: Wir tun alles, um die letzte Meile noch zu gehen. Wir freuen uns riesig, dass wir schon fürs Finale qualifiziert sind und jetzt wollen wir auch Gold holen.
1: Die Jury schaut sich den Dorfladen an, ein Highlight. Der Laden gehört den Bewohnern und verbessert nun schon seit Jahren die Einkaufssituation. Eine halbe Stunde noch für das Team um Nils Hagemann.
5: Absoluter Endspurt. Alle wissen Bescheid, dass gleich vielleicht ein paar Reden noch kürzer gehalten werden müssen, aber wir müssen weiter Gas geben.
1: Gut eine Minute jetzt für jeden Verein, um sich kurz vorzustellen. Und dann, weil man ja im Rheinland ist, noch ein bisschen Karneval. Der Jurychef ist begeistert.
6: Was halt hier besonders ist, ist das Miteinander. Das große Miteinander, das ist schon wirklich herausragend. Haben andere auch, aber das ist mir hier besonders aufgefallen.
1: Ob's für Gold reicht, wird Anfang Juli verkündet. Für Bosheim war dieser Tag ohnehin ein Dorfhighlight. Wieder mal gefeiert wird so oder so, während die Jury schon wieder weiterzieht zum nächsten Dorf in Rheinland-Pfalz.
7: Der Spatz, früher ein alltäglicher Stadtbewohner. Ulrike Morris erinnert sich genau. Die Enkelin von zwei begeisterten Hobby-Ornithologen hat schon immer auf die Vögel in der Stadt geachtet. Als sie nach Jahren in Berlin an den Rhein zurückkehrte, fiel ihr auf, es gibt in der Innenstadt kaum noch Spatzen. Das kann doch wohl nicht wahr sein, hat sie sich gedacht und ist aktiv geworden.
8: Der Spatz ist, er ist eigentlich ein, würde man sagen, ein schmuckloser Vogel. Er ist braun, schwarz, sieht nicht besonders aus, kann nicht toll singen, aber er ist ein unheimlich possierlicher Vogel, ein putziger Vogel.
9: Noch dazu ein sehr sozialer. Er lebt in Kolonien, zum Beispiel hier. Mitten in Pempelfort hat Ulrike Morris ihre Lieblingsvögel beim Spaziergang wiederentdeckt.
8: Ich hatte ja hier eine Spatzen gehört und habe gedacht, Mensch, ich höre Spatzen, das kann doch gar nicht sein. Und dann bin ich hier hin und habe mir die ganze Gegebenheiten hier mal genauer angesehen und habe gedacht, das kann man doch unterstützen.
9: Sie gründet die Initiative Düsselspatz. Ohne Beitrag und ohne Vereinsmeierei können alle mitmachen, die Spaß haben, Spatzen zu beobachten.
8: Wir haben jetzt grob 100 Kolonien, die uns genannt worden sind. Und schätzen wir mal, ja, also 1000 locker.
10: Sie sammeln noch.
8: Wir sammeln noch.
9: Oft werden der Tierärztin hilflose Jungvögel gebracht. Die weiß sie bei ihrer Freundin Petra Schmitz gut aufgehoben. Sie hat einen Hof im Norden der Stadt und offenbar beste Spatzenbedingungen.
11: Die finden hier ja immer Futter. Wir haben hier genug Nistmöglichkeiten, das ist das A und O für Spatzen. Dass die irgendwo irgendwelche Nischen finden, wo die sich eben einnisten können. Und das ist bei uns ganz gut gegeben, in den Giebeln oder in den Scheunen oder den Ställen. Und da kann man also auch ganz lustige Nester, wo dann wirklich die von Pferdehaaren über Stroh, was sie alles verbauen, dann da schon mal rausgucken sehen.
9: Zwei Spatzen hat sie kurz vorm Auswildern in der Voliere. Und dann wäre da noch dieses Spätzelein.
11: Er ist in der Praxis abgegeben worden, weil er aus dem Nest gefallen war und konnte eben noch nicht selbstständig fressen. Und dann habe ich ihn aufgezogen mit Heimchen und Mehlwürmern und auch ein bisschen Körnerfutter, dass er so langsam mal rangeführt wird. Und das hat gut geklappt und jetzt ist er schon
9: so weit, dass er in den nächsten Tagen zu den Großen darf. Die müssen ihn quasi in die Lehre nehmen.
11: Spatzen sind einfach ganz tolle kleine Geschöpfe. Die sind so sozial untereinander. Die sind immer in einem großen Verband. Die kümmern sich gegenseitig. Also ich habe sogar hier schon gehabt, dass fremde Spatzeneltern, Spatzenkinder, die ich hier draußen im Käfig stehen hatte, durch die Gitterstäbe mitgefüttert haben. Ja.
9: Den süßen Spatz hier hat sie am Anfang mit Pinzette und viel Liebe großgezogen. Der Spatz in der Hand ist ihr dann allemal lieber als die Taube auf dem Dach. Der quirlige Liebling ist den Menschen so sympathisch, dass er für Kosenamen Pate steht, aber auch für den Dreckspatz. Warum?
8: Der Spatz badet sehr gerne im Sand, im trockenen Sand, weil durch das da drin rumruscheln und der Sand rieselt durchs Gefieder, holt er sich die Parasiten raus. Das ist ein Reinigungsmechanismus für den Spatz. Und das haben Menschen natürlich fehlinterpretiert, mal wieder, weil die gedacht haben, das ist ein richtig dreckiger Vogel. Alle baden im Wasser und der badet im Sand.
9: Wie er sich im Dreck suhlt, lässt sich mit Geduld auch hier beobachten. Wo mal ein Güterbahnhof war, ist heute wieder Platz für Mensch und Spatz.
7: Schön. Bei mir ist Holger Klöpfel vom NABU Düsseldorf. Schönen guten Abend.
10: Hallo.
7: Wie sind denn Ihre Beobachtungen vom NABU? Gibt es tatsächlich wieder mehr Spatzen in Düsseldorf?
10: Also die Bestände der Haussperlinge sind stets leicht sinkend. Also wir haben da eigentlich eine stabile Situation, wie bei dem ganzen Gros der Brutvögel bei uns in der Stadt. Mhm. Ja, das war natürlich nicht immer so. Das heißt natürlich, also in den 50er, 60er Jahren, da gab es auch Maßnahmen, um den Haussperling zu Leibe zu rücken.
7: Der Spatz ist der Sperling?
10: Genau.
7: Okay,
10: gut. Spatz ist eine Verniedlichung zu Sperling.
7: Oh, ja.
10: Und hier in dem Projekt geht es um den Haussperling. Es gibt ja auch den Feldsperling. Aber hier in der Stadt, da haben wir den Fokus auf dem Haussperling. Das Projekt an der Franklinbrücke war übrigens auch vom NABU Düsseldorf finanziert.
7: Oh, ja. Was sagen Sie denn zu so einer Initiative jetzt hier wie dem Düsselspatz? Finden Sie sowas gut?
10: Ja, das finde ich sehr gut. Es braucht viele Initiativen. Für Vögel, aber auch für andere Wildtiere. Und es ist gut, einen bekannten und beliebten Vogel oder ein Tier herauszugreifen, mit dem man werben kann, Maßnahmen erreichen kann. Und von diesen Maßnahmen, das nützt dann auch vielen anderen Tierarten. Nicht zuletzt führt der Gesang der Vögel ja auch dazu, dass der Mensch sich, und das ist psychologisch erwiesen, besser fühlt.
7: Ja, das stimmt. Absolut. Was können wir Menschen denn sonst noch tun, um die Vögel zu unterstützen hier bei uns in der Stadt oder vielleicht auch auf dem Land?
10: Ja, der wichtigste Faktor ist ja, dass die fehlende Nahrung, also die Insekten, jeder hat ja schon von dem Insektenschwund gehört. Und da wäre es natürlich gut, wenn jeder auf seinem Balkon oder im Garten heimische Pflanzen anpflanzen würde. Vielleicht nicht mit dem Rasenmäher, englischen Rasen, sondern eben eine Blumenwiese, das ist doch im Grunde auch schöner. Dann kommt das den Insekten, Wildbienen und letztendlich auch den Vögeln bei uns in der Stadt zugute.
7: Und was halten Sie vom Zufüttern? Weil es ja immer mal hieß, also eigentlich könnte man jetzt das ganze Jahr auch gerne zufüttern.
10: Also wir empfehlen, dass im Winter kann gefüttert werden. Im Sommer empfehlen wir nicht zu füttern, weil die Jungtiere brauchen vor allem proteinreiche Nahrung und die gewinnen die Eltern eben durch die Insekten. Da würde das Futter nicht gut tun. Aber im Winter kann gern gefüttert werden. Die Vögel würden wahrscheinlich auch überleben ohne Zufütterung. Aber das dient der Bindung zwischen Mensch und Tier und nur was wir kennen, das schützen wir auch. Und deswegen nur bitte der Appell, wer füttert, auch die Hygiene beachten, Reste und Kotspuren entfernen, damit sich weder Ratten einstellen noch andere.
7: Ja, keine Tiere, Krankheiten, keine Parasiten. Ne? Aber Wasser hinstellen, das ist jetzt im Sommer natürlich auch eine wichtige Sache.
10: Gut.
7: Ne? Herr Klöpfel, ich danke Ihnen ganz herzlich für Ihren Besuch bei uns.
10: Vielen Dank.
7: Sie haben es geschafft, 905 Handwerkerinnen und Handwerker aus dem Bezirk Rhein-Ruhr und Wupper haben am Wochenende in Düsseldorf ihren Meisterbrief erhalten. Auf der großen Meisterfeier der Handwerkskammer im Rather Dom wurde dieser Erfolg gebührend gefeiert.
12: Im Rampenlicht standen dabei 14 Jahrgangsbeste, die für herausragende Leistungen von 2500 Gästen geehrt wurden. Beliebte Meisterberufe waren Kfz-Mechatroniker, Augenoptiker und nach langer Zeit mal wieder Friseur oder Friseurin. Jeder fünfte Meisterabsolvent ist eine Frau. Astrid Fedder ist die beste Zahntechnikmeisterin.
13: Schon überwältigend, vor dieser Kulisse den Meisterbrief zu erhalten. Vor allen Dingen, weil ich niemals damit gerechnet hätte, als Jahresbestmeister abzuschließen. Ich werde demnächst einen Dentallabor übernehmen in Düsseldorf und ich freue mich auf die Verantwortung.
12: Neben der Urkunde erhielten die Absolventen erstmals auch einen fälschungssicheren digitalen Meisterbrief. Die Hälfte der neuen Meister will sich selbstständig machen.
7: Im vergangenen September soll ein Schüler in Essen mehrfach auf seine Lehrerin eingestochen haben. Heute hat der Prozess gegen den jungen Mann im Hochsicherheitstrakt des Oberlandesgerichts in Düsseldorf begonnen.
12: Die Bundesanwaltschaft wirft dem damals 17-Jährigen dreifachen versuchten Mord vor. Im September vergangenen Jahres soll er aus islamistischen Motiven seine Lehrerin, einen Hausmeister und einen Obdachlosen mit einem Messer angegriffen haben. Alle drei überleben, zum Teil schwer verletzt. Außerdem soll der junge Mann einen Anschlag auf eine Essener Synagoge geplant haben. Weil der Angeklagte zur Tatzeit noch Jugendlicher war, findet der Prozess unter Ausschluss der Öffentlichkeit statt. Ein Urteil wird im September erwartet.
7: Sehen und Hören, diese beiden Sinne sind vielleicht die beiden wichtigsten, um sich in der Welt zurechtzufinden. Wie lebt man, wenn man diese beiden Sinne nicht hat, wenn sie fehlen oder nur noch minimal funktionieren? Das Ehepaar Wegerhoff und ihre kleine Tochter beweisen, dass man damit sehr gut leben kann. Die Langfelder nutzen eine eigene Sprache, über die sie sich austauschen und haben ansonsten ein ganz normales Familienleben.
14: Hallo, ich bin Melanie Wegerhoff. Wir sind hier bei mir zu Hause. Meine Familie ist taubblind.
9: Die übliche Diskussion am Nachmittag. Wer macht den Kaffee? Bei Wegerhoffs geht es dabei leise zu. Dafür werden viele Gesten gemacht. Und Melanie muss ihren Mann immer berühren. Das nennt man Lormen. Mit dabei heute Dolmetscherin Laura, die für uns übersetzt.
14: Und ich selber habe eine Sehbehinderung, die heißt Ascher-Syndrom. Also ich bin Ascher betroffen. Das heißt, ich sehe nur in einem Art Tunnel. Mein Mann ist selber taub und blind. Und meine Tochter selber ist 7 Jahre alt und auch taub.
9: Mathilda geht in eine normale Grundschule, trägt ein sogenanntes Cochlea-Implantat, über das sie etwas hören kann. Die Familie plant heute einen Wochenendtrip.
15: Wir müssen überlegen, was wir alle mitnehmen müssen.
9: Ein ganz kleines bisschen kann Papa Sebastian noch sehen, mit einem Hilfsmittel. Nach der Planung steht Versteckenspielen mit Papa auf dem Programm. Melanie Wegerhoff hilft beruflich anderen taubblinden Familien, unterstützt und berät sie. Sebastian braucht für vieles eine Assistenz. Die ist heute auch dabei und übersetzt für ihn. Beruflich ist er beim Bauverein als Sachbearbeiter tätig.
16: Und warum bist du jetzt dagegen?
9: Die kleine Familie ist glücklich. Kommt gut zurecht.
14: Wenn wir zusammen sind, lieben wir es, die Zeit zu nutzen und zusammen rauszugehen. Wir spielen gerne draußen, wir sind unterwegs, aber auch in unserem Alltag ist er manchmal anstrengend oder nicht, aber wir versuchen einfach ganz normal zu leben, wie andere Familien auch. Wir genießen die Zeit vor allem, wenn wir uns unterhalten und viel quatschen. Das machen wir wirklich sehr viel beim Spielen und beim Quatschen.
17: Das geht nicht.
9: Liebstes Hobby von Mathilda und Mama Melanie: Basteln und Malen.
17: Nein, siehst du?
15: Ja, dann müssen wir eben ein bisschen improvisieren. Zum Beispiel machen wir den Himmel dunkel und dann sieht man das nicht mehr.
14: Also ich habe selbst noch einen Tunnelblick, also der ist, man sagt grob, kann ich ungefähr das so quasi noch sehen. Wenn man sich vorstellt, dass zwei Menschen mir gegenüber sitzen und ich schaue eine Person an, sehe ich die andere nicht mehr. Also das fokussiert sich dann nur auf diese eine Person. Ich sehe aber diesen Teil scharf, also das ist mein Glück, ehrlich gesagt, weil ich auch ja gerne kreativ bin und mich dann austoben kann, da kann ich das noch sehen. Ich hoffe, das bleibt noch lange so. Am wertvollsten ist die gemeinsame Kommunikation, die wir haben. Wir sind viel zusammen gereist, das verbindet uns und hat unsere Liebe sehr gestärkt.
7: Feuerwehrfrauen und Feuerwehrmänner müssen in ihrem Job körperliche Höchstleistungen bringen. Und trotzdem gibt es sogar einige, die machen das zusätzlich auch noch freiwillig in ihrer Freizeit. Am Wochenende sind beim Wettbewerb Toughest Firefighter Alive in Mönchengladbach-Reit knapp 250 Feuerwehrleute aus 9 verschiedenen Ländern gegeneinander angetreten. Die Prüfungen schweißtreibend, der Ehrgeiz war groß. Wer wird härtester Feuerwehrmann, härteste Feuerwehrfrau der Welt?
18: Go! Ohne Muckis und Ausdauer geht hier nichts. 23 Kilo hochziehen, Schläuche rollen, Leitern aufstellen. Dann durch einen Tunnel kriechen, Schläuche ziehen, einen 80 Kilogramm schweren Dummy über 70 Meter Strecke retten. Wände überwinden und am Ende noch so schnell wie möglich 15 Etagen Treppen laufen. Das alles in voller Schutzausrüstung und mit Atemschutzgerät auf dem Rücken, wie im Feuerwehralltag. Die Frauenstaffel, die hier gerade ins Rennen geht, hat sich erst an diesem Wochenende kennengelernt. Zusammengestellt von Maike Denecke von der Feuerwehr Stockheim.
19: Das ist eigentlich total schön, weil man lernt sich spätestens kennen, wenn man mit ihnen läuft. Und auch wenn man sich anschreit, wenn man sich supportet, dann findet man ganz schnell einen Draht zueinander. Das ist ja relativ schnell gemacht, ne?
18: Sie kennen sich noch keine 24 Stunden, aber sie unterstützen sich, als wären sie schon lange ein Team. Für Marina Nikic von der Frechener Feuerwehr gehört das dazu.
20: Das macht Feuerwehrsport aus. Es ist eine Familie tatsächlich. Man sagt das immer nur so, aber hier sieht man das auch, das wird gelebt. Und egal, ob man sich kennt oder nicht, ob man Teams schon getroffen hat oder nicht, man feuert sich einfach an, weil wir für eine gemeinsame Sache kämpfen und uns dafür halt auch fit halten.
18: Seit fast 30 Jahren gibt es den Wettkampf in Mönchengladbach. Für viele ein fester Termin im Feuerwehrsportkalender. Doch trotz aller Konkurrenz geht es hier um mehr als Bestzeiten.
20: Macht unfassbar viel Spaß, es ist natürlich auch anstrengend, aber dieses Leben hier auf dem Platz und immer am Wochenende miteinander zu kämpfen und nicht gegeneinander, wir sagen auch immer, wir laufen miteinander, ist einfach so viel Spaß bei der Sache zu haben, ist einfach mega.
18: Unterstützung und Anfeuern vom Streckenrand geben auf den letzten Metern

0: Applaus für die Feuerwehrleute und Applaus auch für die deutsche Mannschaft. Haben Sie gestern Abend auch Fußball geguckt? Für meinen kleinen Sohn war es das erste Deutschlandspiel, das er gesehen hat. Und nach dem ersten Tor war für den eigentlich schon der Drops gelutscht. Er wollte dann doch lieber Kinderfernsehen gucken. Mal schauen, ob die Begeisterung im Laufe der WM noch wächst. Auf der Düsseldorfer Kö war jedenfalls gestern Abend ein bisschen was los. Aber so richtig vorwärts ging es auch nicht. Es war nicht nur ein stehender, sondern auch eher ein kurzer Autokorso. Da geht auf jeden Fall noch mehr. Nächstes Spiel ist ja dann am Samstag. In Meerbusch-Osterrad sollen Vögel jetzt besser vor Zusammenstößen mit Stromleitungen geschützt werden. Laut Netzbetreiber Amprion sinke das Risiko eines Zusammenstoßes durch sogenannte Vogelschutzfahnen um 90%. Denn oft sehen Vögel die Stromleitungen nicht oder zu spät. Dadurch sterben laut Schätzungen der Naturschutzorganisation NABU und BUND bis zu 2,5 Millionen Vögel in Deutschland. Die neue Stromleitung in Osterrad läuft zwischen einem Umspannwerk und einer Konverterstation. Hier soll bald Strom unter anderem aus der Nordsee in die Region geleitet werden. Wo geben sich zwei Menschen das Ja-Wort, die einer Zirkusdynastie entstammen und gemeinsam für das Varieté arbeiten? Natürlich in der Manege. Adrian Paul, Sohn des Roncalli-Gründers Bernhard Paul, hat heute René Beuel geheiratet. Die beiden haben sich natürlich während einer Show kennengelernt. Als einziges Fernsehteam durften wir heute Nachmittag bei dieser besonderen Hochzeit mit dabei sein, im Roncalli-Chapiteau am Düsseldorfer Rheinufer.
1: Der stolze Bräutigam Adrian kurz vor dem großen Moment. Die ganze Artistenfamilie ist da aus Europa und Übersee. Noch schnell den Rat bei Vater Bernhard holen, denn der hat's eins genauso gemacht mit der Hochzeit.
2: Meine Eltern haben auch schon im Zelt geheiratet und deswegen wollte ich das auch. Und ja, es ist wirklich schön. Gibt's einen schöneren Ort?
3: Wir haben ihn endlich untergebracht unter der Haube. So, sonst hätte er, weiß ich nicht, aber es gibt. Es geht auch darum, die nächste Generation muss her.
1: Dann ist es auch soweit. Einzug des Paares in die große Manege. Erst Adrian mit seiner Mutter, dann die Braut mit ihrem Vater. Am Traualtar steht Pfarrer Sascha Ellinghaus, schon lange der Seelsorger für Schausteller und für den Zirkus. Aufgeregt sind die beiden in der Manege, deren Job es sonst ist, im Rampenlicht cool zu bleiben. Adrian zum Beispiel als wagemutiger Wirbelwind auf Rollschuhen. René als Dance-Captain, zuständig für Choreografie und Kostüme. Doch jetzt kommt wohl ihr größter Auftritt. Überwältigend. Es war so schön, ihn bei der Trauung zu sehen. Ich bin sehr glücklich. Es war so emotional und wunderschön.
4: Also der Tag des Lebens.
2: Ja, definitiv.
1: Flitterwochen, verraten Sie uns noch. Die gibt es erst nach dem Sommer. Erst geht es wieder in die Manege zum Arbeiten.
0: Na dann herzlichen Glückwunsch. 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
0: Das Wetter nimmt gerade Anlauf für all das, was uns die nächsten Tage erwartet. Heute Nacht ist der Himmel erst nur locker bewölkt. Ab Mitternacht kommen mehr Wolken auf und es kann etwas regnen. Die Tiefstwerte reichen von 14 bis 12 Grad. Der Wind wird schwach aus Südost bis Süd. Morgen erstmal weitere dichte Wolken. Die bringen zeitweise Regen. Sonnenschein ist eher selten dabei. Ab dem Mittag hat die Sonne dann aber mehr Chancen und Schauer bilden sich kaum noch. Die Temperaturen erreichen 23 bis 25 Grad. Der Südwestwind weht schwach. Die Aussichten. Am Mittwoch neben Wolkenfeldern zeitweise Sonne.

0: Sonnenschein und überwiegend trocken 25 Grad. Am Donnerstag viel Sonne bei einigen lockeren Wolken, deutlich wärmer mit bis zu 31 Grad. Am Freitag viel Sonnenschein, im Tagesverlauf jedoch Quellwolken und lokal kräftige Hitzegewitter, sehr schwül und heiß bei bis zu 35 Grad. Um 7:45 checkt Vorkoster Björn Freitag heute Erdbeeren und schaut auch nach der innovativen Züchtung der Zukunft. Ich wünsche Ihnen jetzt erstmal einen schönen Abend und wir sehen uns morgen wieder an gleicher Stelle. Bis dahin.
1: Ungerechtfertigte Abrechnungen für Straßenbau in Wuppertal. Jetzt räumt die Stadt Fehler ein. Es geht um Zahlungen, zu denen Grundstückseigentümer immer herangezogen wurden, sobald ihre Straße neue Belege oder moderne Lampen bekommen haben.
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1: Schönen guten Abend zusammen. Ja, stellen Sie sich vor, die Stadt kommt ihren Aufgaben nicht nach, bekommt deswegen keine Fördergelder und bittet dafür dann die Bürger zur Kasse. Das klingt wie ein schlechter Scherz, ist aber in Wuppertal Realität beim Thema Straßenbaubeiträge. Obwohl das Land längst gezahlt hätte, verschickt die Stadt Wuppertal weiterhin Gebührenbescheide an die Grundstückseigner. Denn die Stadt hatte es versäumt, die Förderrichtlinien des Landes einzuhalten. Jetzt muss sich die Verwaltung dafür der Wuppertaler Politik erklären.
3: Der Wuppertaler CDU-Politiker Michael von Wenschowski gehörte zu den Ersten, die schon im Januar einen Bericht der Verwaltung zu ihrem Vorgehen forderte. Was er jetzt auf 6 Seiten zu lesen bekam, ist für ihn alles andere als befriedigend.
4: Letztendlich sagt diese Drucksache nichts anderes, als die Stadt Wuppertal wäre geschädigt worden, wenn die Beiträge nicht erhoben worden wären. Ich kann nur sagen, der Bürger findet hier in dieser Drucksache fast keine Aufmerksamkeit. Denn dem Bürger ist geschadet worden im Einzelfall.
3: Straßenbaubeiträge werden immer dann fällig, wenn die Stadt etwa den Straßenbelag erneuert, den Kanal saniert oder neue Lampen installiert. Jahre später bekommen die Grundstückseigner in der Straße dann eine Abrechnung in Form eines Gebührenbescheids. Normalerweise werden diese Gebühren seit Jahren vom Land übernommen, in Wuppertal nicht, da die Stadt die dazu notwendigen Förderrichtlinien nicht eingehalten hatte. Den Fehler gibt das Rathaus zwar zu, an den Beitragsbescheiden hält die Stadt aber dennoch fest.
5: Im Grunde sind wir als Stadt natürlich angehalten, die Beiträge zu erheben, von wem auch immer letztendlich. Also wenn es nicht das Land ist, dann sind es die Beitragspflichtigen. Und es geht auch um städtische Finanzmittel und wir können nicht einfach dem einen Bürger oder Bürgerin jetzt die Gelder erlassen. Und was wäre mit den Personen gewesen, die vielleicht ein Jahr vorher noch bezahlt haben? Also es geht auch um die Gleichberechtigung.
3: Beim Verwaltungsgericht Düsseldorf sind erste Klagen gegen die Wuppertaler Gebührenbescheide eingegangen. Eine davon unterstützt auch der Bund der Steuerzahler. Mit einem wichtigen Rat für alle, den noch weitere Bescheide ins Haus flattern.
6: Alle Wuppertaler, die noch einen Straßenbaubeitragsbescheid in Zukunft erhalten, müssen unbedingt den Widerspruch erheben. Das ist elementar wichtig. Da läuft auch eine Frist, 1 Monat ab Erhalt des Beitragsbescheides, die muss man nutzen und den Widerspruch erheben. Ansonsten kann es sein, dass man eben zahlen muss und selbst bei einem positiven Ausgang unseres Musterverfahrens das Geld nicht zurückbekommt.
3: So fragwürdig diese Gebührenbescheide auch sind, das Rathaus will in nächster Zeit noch weitere verschicken. Für Arbeiten in 31 Straßen mit einem Gesamtvolumen von etwa 700.000 Euro, um selbst keine Fristen zu verpassen. Immerhin hat die Stadt inzwischen erklärt, bis zum Ausgang des Gerichtsverfahrens auf das Geld zu verzichten, vorausgesetzt, es wurde Widerspruch eingelegt.
1: Das war spannend heute. Die Stadt Wuppertal hat ja im Moment gar keinen guten Ruf, wenn es darum geht, Spitzenpositionen neu zu besetzen. Vor rund 3 Jahren ist die Wahl eines Personaldezernenten spektakulär gescheitert. In diesem Jahr ist der amtierende Stadtdirektor überraschend doch nicht wiedergewählt worden. Und inzwischen sucht die Stadt nicht nur einen neuen Kämmerer, sondern auch einen neuen Kulturdezernenten. Als heißer Favorit ging heute der Düsseldorfer Hagenlippe Weißenfeld an den Start. Mutig und erfolgreich. Er ist als Sieger durchs Ziel gegangen.
7: Heute Nachmittag im Wuppertaler Rat. Ungewohnte Einigkeit. Mit großer Mehrheit wählen die Stadtverordneten Hagenlippe-Weißenfeld zum neuen Kulturdezernenten. Und der ist sichtlich erleichtert.
8: Ich bin sehr froh über dieses sehr klare Votum. Ein tolles Signal der Geschlossenheit geht aus diesem Rat aus. Und das ist Rückenwind für die Aufgaben, die vor mir liegen.
7: Bislang ist der 51-Jährige vorwiegend als Kulturmanager und Projektentwickler unterwegs, leitet unter anderem ein Kammermusikfestival in der Oberlausitz, arbeitete aber auch als Geschäftsführer eines Architekturbüros und im Vorstand der Kunstsammlung NRW.
9: Er hat auch dafür gesorgt, dass spektakuläre Ausstellungen dann auch wirtschaftlich zum Erfolg geworden sind. Und das ist etwas, was wir wirklich auch natürlich für unsere Entwicklung hier in der Stadt gut benötigen können.
7: In Wuppertal wartet nun eine Menge Arbeit auf Hagenlippe-Weißenfeld und das bei wenig Geld. Die freie Szene hofft auf mehr Unterstützung. Das Sinfonieorchester braucht dringend einen neuen Probesaal. Und ganz oben auf der Agenda das Pina-Bausch-Zentrum. Das muss nach Jahren der Planung endlich auf die Zielgerade gehen.
8: Das Pina-Bausch-Zentrum ist ein Leuchtturmprojekt für diese Stadt von absolut überragender Bedeutung, auch national und international. Das kann man gar nicht hoch genug einschätzen. Und dieses Projekt jetzt sauber auf die Schiene zu setzen, wird eine der ersten Aufgaben sein.
7: Einfach wird der Job jedenfalls nicht, denn neben Kultur und Sport muss der neue Dezernent sich auch noch um andere wichtige Dinge kümmern, mahnt die Wuppertaler SPD. Denn ab September ist er auch für Ordnungsamt und Meldebehörde zuständig.
10: Wo ein bisschen noch nachgelegt werden muss, ist der Bereich Sicherheit und Ordnung. Aber da erwarten wir natürlich auch von einer Führungskraft, dass sie sich da schnell einarbeitet.
8: Es ist wirklich ein neuer Bereich auch für mich, aber durch die Führungserfahrung, die ich mitbringe, glaube ich, bin ich in der Lage, schnell sozusagen die Sachverhalte zu erfassen, die Menschen zu motivieren, mich einzureihen in das Team, um dann wirklich Lösungen zu erarbeiten. Und die können auch manchmal kreativerer Art sein, als das, was man vielleicht so erwartet landläufig.
7: Gegen mehr Ideenreichtum hätte sicher niemand etwas einzuwenden. Im Wuppertaler Rat läutete der neue Dezernent seine erste Amtszeit jedenfalls schon mal mit viel Witz ein.
11: Meine Damen und Herren, jetzt darf ich ja sagen, meine lieben Kolleginnen und Kollegen, ich nehme die Wahl an, habe jetzt vor, ein anderthalbstündiges Kurzreferat zu halten über den Fachbereich, der bevorsteht. Wir haben Zeit eingeplant, denke ich. Ich freue mich auf die Zusammenarbeit. Vielen Dank.
1: Manche Aufgaben sind so groß, dafür brauchen wir Riesen. 800 Kilo schwere, sanftmütige, weibliche Riesen. Mit so schönen Namen wie Ophelia oder Octavia. So heißen zwei der sechs Wasserbüffel, die durchs Leichlinger Diepental ziehen. Seit einem halben Jahr schon. Ihre Aufgabe? Sie sollen die ehemalige Talsperre wieder in ein Naturparadies verwandeln.
12: Das Diepental bei Leichlingen. Bis 2021 stand hier noch Wasser, bis das Jahrhunderthochwasser kam und der alte Damm zu brechen drohte. Die Konsequenz? Der Damm wurde geschlitzt. Der Murbach darf jetzt wieder frei durchs Tal meandern. Wie in grauer Vorzeit haben hier jetzt Wasserbüffel das Regime übernommen. Sie sorgen für eine Explosion der Artenvielfalt.
13: Wir haben tatsächlich hier fast ein halbes Dutzend Fledermäuse entdecken können. Wir haben einen sehr, sehr seltenen Nachtfalter entdecken können, der von Rinde und von Flechten lebt. Das ist ein ganz, ganz seltenes Tier. Und wir haben ein paar Pflanzen, zum Beispiel Braunwurz, entdecken können und das Helmkraut, was relativ selten ist. Solche Arten haben wir. Wir haben aber, wenn man hier über den Bach schaut, hinten einen Vogelstimmenrekorder aufgehängt und dort haben wir schon über 50 Vögel tatsächlich in zwei Monaten feststellen können und unter diesen Vögeln auch relativ seltene Vögel wie den Mittelspecht und den Zwergtaucher.
12: Martin Denecke von der Offenlandstiftung hat das Projekt initiiert. Er zeigt den Verantwortlichen der Naturschutzbehörden, was die Wasserbüffel nach einem halben Jahr bereits bewirkt haben.
13: Es zeigt mir, dass wenn man bestimmte Dinge angeht, und Wasserbüffel gehören sicherlich dazu, dann kann man Artenreichtum wieder zurückbringen an Orte, wo vorher eben kaum Arten waren oder wesentlich wenig Arten da waren. Und das macht mich glücklich tatsächlich.
12: Und Sie waren dafür zuständig. 800 Kilo schwere, sanftmütige Riesen. Ihr Hüter Markus Dehnert hat Ihnen klangvolle Namen wie Ophelia oder Octavia gegeben.
14: Haben Sie die ins Herz geschlossen?
15: Auf jeden Fall. Sind eben auch entsprechend, ja, obwohl sie groß sind, auch sehr zart und sind sehr liebesbedürftig. Also weniger auf Fressen aus wie manch andere Tiere, die man nur durch Futter locken kann. Kann man die durch bloße menschliche Anwesenheit auch locken und auch mit ihnen arbeiten. Ja.
12: Schmuseattacke mitten im Interview. Aber keineswegs auf eigene Faust kuscheln. Denn wenn sich die Tiere bedroht fühlen, kann es höchst gefährlich werden. Und blitzschnell sind sie auch.
15: Sie können Geschwindigkeiten bis zu 40 km/h erreichen, wenn Gefahr oder Flucht besteht.
12: Hier sind sie nicht zum Schmusen, sondern zum Arbeiten. Ihre Aufgabe, die Bachaue freizumachen von Gestrüpp und Bäumen. Wie ihre Vorfahren, die Aueochsen, schon vor Jahrtausenden.
13: Also wenn wir hier mal runter gucken, da sehen wir sogenannten Rohboden und sehr, sehr viele Insekten, vor allen Dingen die Wildbienen, die brauchen eben diesen Rohboden.
12: In einem einzigen Kothaufen wurden 20.000 Insektenarten nachgewiesen. Und so kann sich hier in den nächsten Jahren mit Hilfe der Wasserbüffel ein einzigartiges Naturparadies entwickeln.
1: Ja, das sieht toll aus. Neuer Lebensraum für so viele selten gewordene Tiere hier bei uns. Aber das Ganze dient ja vor allem auch dem Hochwasserschutz. Und über den wollen wir reden mit Evelyn Förster vom Wupperverband. Die leitet das große Projekt Diepentalsperre. Ist das jetzt hier eins der romantischeren Teile von Ihrer ja auch zum Teil sehr technischen Planung?
16: Ja, natürlich. Das Ergebnis ist toll und das ist schön anzusehen. Das ist dann nicht so technisch in diesem Fall. Der untere Abschnitt ist jetzt sehr ökologisch gestaltet. Das, was noch kommt, wird dann technischer sein in Teilen. Klar, mit dem Hochwasserrückhaltebecken, das da kommt. Aber auch da wird die Ökologie und dass es hinterher gut aussieht, durchaus eine sehr große Rolle spielen.
1: Ja, nehmen Sie uns mal mit. Also das ist jetzt der untere Weiher gewesen, den wir jetzt gesehen haben, wo jetzt die Wasserbüffel sind. Es gibt ja noch den Stausee, der wird Hochwasserrückhaltebecken. Ich stelle mir ein Betonbecken vor.
16: Nein, das ist kein Betonbecken, keine Sorge, das wird kein Betonbecken. Das technische Bauwerk an sich im Damm selber wird natürlich Beton brauchen und auch ein bisschen Stahl brauchen, damit es funktioniert. Ansonsten wird es ein sehr natürliches Becken sein. Die Fläche wird der sehr ähnlich sehen, die Sie vorhin im Beitrag gesehen haben, wo die Wasserbüffel drauf waren. Auch in dem Talsperrenbecken selber wird der Bach durchmeandern und hier werden Wasserbüffel drauf kommen zur Beweidung, die das Ganze frei halten und dafür sorgen, dass das schön anzusehen wird und für die Naherholung auch weiterhin eine tolle Fläche sein wird, auch ohne große Wasserfläche.
1: Ja, das war ja ein Riesenthema, dass dieser Stausee da jetzt eben nicht mehr ist. Keine Bötchentouren mehr möglich, kein Sitzen am Wasser. Kann da jetzt jeder einfach so durchgehen und das so genießen, wie wir das gerade im Beitrag gesehen haben? Ist das wirklich jetzt so ein Naherholungsgebiet anders?
16: Also Sie können nicht in das Becken reinlaufen, das können Sie in den Rosenthaler Teich auch nicht. Ja. Was Sie können, ist außen rumlaufen und in die Fläche reingucken. Das können Sie jetzt am Rosenthaler Teich, also am ehemaligen Rosenthaler Teich, von dem wir gerade den Beitrag sehen, von dem war ja unterhalb schon. Das werden Sie bei der Diepentalsperre, ist ein Wanderweg außen rum. Der wird auch zukünftig da sein. Sie werden also auch zukünftig reingucken können in die Fläche und beobachten können, wie sich das schön ökologisch entwickelt an der Stelle. Und gleichzeitig wird die Fläche dem Hochwasserschutz
1: Ja, war das sehr knapp bei der Flut? Weil es ging ja darum, dass dieser Damm zu brechen drohte. Da waren Sie jetzt schnell genug vor einem möglichen nächsten Hochwasser, um das an der Stelle zu verhindern. Wie ist das am Stausee?
16: Am Stausee selbst ist es so, dass der Damm als solches sicher ist. Wir werden den Damm auch als solches erhalten. Wir werden lediglich die technischen Einrichtungen am Damm neu machen. Neuer Stand der Technik und die Talsperre war ja auch nicht für den Hochwasserschutz da. Das heißt, jetzt werden es Anlagen sein, die wirklich auch für den Hochwasserschutz gebaut sind.
1: Das muss ich einmal kurz einstreuen. Das war ja auch nie eine Trinkwassertalsperre, die war wirklich zur Stromgewinnung gedacht. Damals wurde jetzt aber schon lange nicht mehr so genutzt.
16: Genau, die wurde jetzt für die Stromgewinnung, wurde sie bis 2021 tatsächlich noch genutzt, allerdings nicht mehr so wirtschaftlich genutzt. Und seit 2021 wird sie auch gar nicht mehr für die Stromerzeugung genutzt.
1: Pi mal Daumen, kurze Antwort. Was glauben Sie, wann ungefähr ist es oben soweit? Wie lange dauert sowas? Sie haben die Pläne gerade eingereicht.
16: Das wird noch ein bisschen dauern. Also ich denke, dass wir mit den Baumaschinen, weiß ich nicht, vielleicht 2 Jahren da sein werden und dann noch 1,5 Jahre Bauzeit. Aber das ist sehr ungewiss, der Zeitplan, weil der hängt einfach allein von der Genehmigungszeit jetzt auch mit ab.
1: Alles klar. Vielen Dank, dass Sie uns das erklärt haben. Evelyn Förster vom Wupperverband.
16: Danke, sehr gerne.
1: Und das Gespräch haben wir vor der Sendung aufgezeichnet. In Solingen hat es einen Chemieunfall gegeben. In der Apotheke des Klinikums waren heute Vormittag Flaschen mit Chemikalien runtergefallen und ausgelaufen. Darunter auch gefährliche Stoffe wie Schwefel und Salpetersäure. Die können schwere Hautverletzungen verursachen. Die Feuerwehrleute mussten deswegen auch besondere Schutzkleidung tragen und hatten spezielle Technik und Geräte im Einsatz. Jetzt wollen die Verantwortlichen im Solinger Klinikum vor allem klären, wie es überhaupt zu dem Unfall hatte kommen können. Im Bergischen Land kommen immer weniger Babys zur Welt. Der Rückgang ist deutlich stärker als im Rest von Nordrhein-Westfalen, sagte das Statistische Landesamt. In Solingen, Wuppertal und im Kreis Mettmann waren es im letzten Jahr zwischen 3 bis 4% weniger. Dieser Trend hält jetzt ja schon einige Jahre an. Ach, es ist so schade. Es sollten doch eigentlich Bilder von ihr um die ganze Welt gehen. Von der Wuppertaler Schwimmoper zu Olympia. Viele Wuppertaler haben sich darauf gefreut, auch dafür abgestimmt. Die Schwimmoper sollte ein echter Hingucker werden mit Wettkämpfen im Wasserball. Aber mittlerweile ist klar, olympische Wettkämpfe in der Schwimmoper wird es doch nicht geben. Eine WDR-Recherche zeigt nun, Stadt und Land haben das schon lange vor dem Bürgerentscheid geahnt. Aber gesagt haben sie den Wuppertalern nichts.
17: Die Schwimmoper in Wuppertal ist ein Wahrzeichen der Stadt. Hier hätte Wasserball auf Weltniveau stattfinden können vor 1500 Zuschauern. Nur, das war Staatskanzlei und Sportverbänden zu wenig. Die Schwimmoper geht als Wettkampfstätte baden. Die Wuppertaler reagieren enttäuscht.
18: Schade, schade, schade. Und wir haben so großen Platz, ne, da drin.
19: Finde ich nicht so ganz toll. Aber ich meine, wenn es zumindest als Trainingsstätte benutzt wird, müssen wir eben ein bisschen zufrieden sein.
20: Sie war ja nicht groß genug, habe ich mir sagen lassen. Aber ich finde trotzdem, dass wir, ich hätte ja immer ja gesagt.
21: Wir sind nicht informiert worden wegen der Schwimmoper, weil normalerweise wären da schön Wasserballspiele. Das ist gar nicht berücksichtigt worden. Nur weil auf einmal weniger Platz da ist, das ist auch Käse, oder nicht?
20: Das habe ich ja vorher gar nicht gewusst. Aber trotzdem hätte ich gedacht, irgendwie werden sie schon eine Lösung finden.
17: Die Stadt sagt, dass die Plätze wohl nicht für Wettkämpfe reichen, sei schon vor dem Bürgerentscheid, Zitat, absehbar gewesen.
22: Wir wussten, dass das ein Manko sein könnte. Und wenn sich jetzt die Staatskanzlei nach den Gesprächen mit den Verbänden dazu entschließt, wir wollen noch mehr Zuschauern die Möglichkeit geben, die Wettbewerbe zu verfolgen, kann ich das auch verstehen. Also, dass wir da einen Haken haben, war uns schon klar.
17: Nur gesagt hat das den Wuppertalern vor dem Ratsbürgerentscheid wohl niemand. Im Gegenteil, die Stadt warb explizit mit der Schwimmoper als Austragungsstätte. Nun heißt es, die Wasserballer könnten dort höchstens nur noch trainieren. Das wusste man auch in der Düsseldorfer Staatskanzlei. Und trotzdem hat man auch dort ganz offiziell mit Wettkämpfen in der Schwimmoper geworben. Zur Verteidigung heißt es, von vornherein war klar, die Bewerbung wird nochmals überprüft. Das allerdings erst nach dem Bürgerentscheid.
23: Daraus ergaben sich an verschiedenen Stellen Anpassungen des ursprünglichen Konzepts. Dies betrifft nicht nur einzelne Standorte wie Wuppertal, sondern ist Bestandteil des regulären Bewerbungsprozesses insgesamt. Die Überarbeitung und Nachschärfung von Sportstättenkonzepten ist bei Bewerbungen um olympische und paralympische Spiele ein üblicher Vorgang.
17: Und weil das eben üblich sei, so der Tenor, habe man sich über die wenigen Zuschauerplätze in der Schwimmoper auch keine großen Gedanken gemacht und deshalb auch nicht öffentlich darüber gesprochen. Wasserball soll stattdessen im Landschaftspark Duisburg-Nord gespielt werden, obwohl die Stadt dafür zuerst gar nicht im Rennen war. Und im Gegensatz zu Wuppertal gibt es noch nicht mal ein Schwimmbecken. Das will man dort für Olympia temporär auf die grüne Wiese stellen.
1: So, ausgehen im Bergischen. Das geht auch mitten unter der Woche. Wir haben ein paar Tipps und Termine für Sie rausgesucht.
24: Zauberei und Clownerie. Der spanische Pantomime Chema Muñoz kommt ins Bergische Land. Am Mittwoch um 19:30 Uhr im Walder Stadtsaal in Solingen.

Harfe trifft Schlagzeug. Das Wuppertaler Duo Circa mit Charlotte Daun und Sebastian Simon verbindet Folk und Jazz. Morgen um 19 Uhr in der evangelischen Kirche Leichlingen-Witzhelden. Buhl ist die schönste Art, einen Tag zu vertrödeln, sagen die Buhl-Spieler. Die Wurfkugel muss möglichst nah ans Schweinchen, das ist die kleine Holzkugel. Der Buhl-Club PTSV in Wuppertal lädt jeden Donnerstag um 11 Uhr zum Probespielen auf der Anlage am Bendal. Die Kugeln werden gestellt.

0: Vor fast 70 Jahren hatte Trude Herr ihren größten Hit. Die Kölner Theaterchefin Marina Barth hat ein Buch über Trude Herr geschrieben. Darin geht es auch um die Bundesrepublik von damals. Ein Abend über Trude Herr mit viel Musik am Mittwoch im Haus Alfgen in Wermelskirchen.
1: Ja, und die große Bühne der Wuppertaler Stadthalle, die gehörte gestern ganz dem musikalischen Nachwuchs.
2: 300 Kinder aus ganz NRW haben in Wuppertal am großen Abschlusskonzert des sogenannten JEKIDS-Programms der Musikschulen des Landes teilgenommen. JEKIDS bedeutet jedem Kind Instrumente, Tanzen, Singen. Nach der Generalprobe ging es auf die große Bühne, um dort das Können zu präsentieren. Seit mehr als 10 Jahren unterstützt das Programm vor allem auch Kinder aus sozial schwachen Familien, die normalerweise keinen Zugang zu einer musischen Ausbildung gehabt hätten.
1: Theater und junge Leute, das geht in Wuppertal. Da stehen ab heute ja vielleicht die Schauspielstars von morgen auf der Bühne beim Jungen Theaterfestival. Da präsentieren verschiedene Schulen und Jugendgruppen in diesen Tagen ihre Produktionen. In den Stücken geht es um Freundschaft, um unsere Zukunft oder um unser gesellschaftliches Zusammenleben. Und mein Kollege Christian Licht, der hat sich Nachwuchsschauspieler heute mal angesehen.
3: Sauberkeit ist die halbe Miete. Wer Jogginghose trägt, hat wirklich die Kontrolle über sein Leben verloren. Oder gefunden?
4: 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In the wrong there is some right. 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
5: Klassisch Theater, Musiktheater, Tanzperformances, das ist wirklich ziemlich beeindruckend, was die Kinder und Jugendlichen hier auf die Bühne bringen. Vor allem die hohe Anzahl der Eigenproduktionen. 8 Gruppen sind diese Woche hier mit dabei. Früher waren das mal mehr, da waren es 20 Gruppen sogar. Also der Trend scheint so ein bisschen nach unten zu gehen beim Theater. Trotzdem, die hier am Start sind, die haben da richtig Bock drauf.
6: Also ich finde es toll, dass man manchmal selber Sachen kreieren kann und manchmal auch seine eigenen Gefühle und Gedanken mit einspielen kann. Außerdem finde ich es super, dass man es auch am Ende jemandem zeigen kann und dass man dann auch appreciated wird.
5: Ja. Was gefällt euch?
7: Ich finde es gut, dass man sich selber eine Stimme geben kann und dass man sich auch selber zeigen kann und die Aufmerksamkeit man selber auf sich machen kann. Ciao. Und dass man auch seine eigenen Geschichten erzählen kann in dieser Weise.
8: Das Beste daran noch ist, dass man seine Sicht von allem einfach zeigen kann.
9: Dass ich meine Emotionen frei in Lauf setzen kann, dass ich mich in andere Personen oder andere Rollen hineinversetzen kann.
5: Eine ganz besondere Performance, die heißt Wuppertal, so wie das ganze Stück, und ist eine Eigenproduktion der Else Lasker Schüler Gesamtschule. Christine Löken, Sie sind dafür verantwortlich. Wie viel Wuppertal steckt in dem, was wir gesehen haben?
10: Ja, ganz viel Wuppertal. Die Schüler, die kommen ja alle aus Wuppertal, sind hier groß geworden. Und das, was man jetzt in der ersten Szene gesehen hat, das waren Resultate, was die Schüler halt selber entdeckt haben in der Stadt. Also wir sind in die Stadt gegangen, die Schüler hatten einen Auftrag, Leute zu beobachten und sollten halt mal überlegen, okay, genau gucken, wie bewegen die sich, welche Mimik haben die und dann überlegen, welche Geschichten könnten dahinter stecken.
5: Was macht das mit den Schülern, wenn die merken, hey, wir haben da ein richtig tolles Stück auf die Bühne gebracht?
10: Das ist eigentlich das Schönste für mich auch als Lehrerin, hinterher zu sehen, wie stolz die Schüler auf sich selber sind. Das sieht man immer wieder, die sind vorher total aufgeregt, teilweise standen sie, wie gesagt, noch nie auf der Bühne und dann sind sie dann fertig und man sieht schon in dem Gang, wenn sie von der Bühne kommen, einfach wie stolz sie auf sich selber sind und dafür macht man das eigentlich, das ist eigentlich das Schönste daran.
11: Ich muss kochen für meine Zwerge, aber oh, die liegen ja alle hier.
5: Eine, die guckt hier mit einem ganz besonderen Auge drauf, das ist Charlotte Arndt, Theaterprofi der Wuppertaler Bühnen. Brauchen die Wuppertaler Bühnen auch Unterstützung von Jugendlichen, die jetzt vielleicht da ihre Zukunft sehen?
12: Ja, natürlich. Also wir sind natürlich total an der Jugend interessiert und freuen uns wahnsinnig, wenn die zu uns kommen. Das Theater soll ja auch eine Zukunft haben. Wir freuen uns über Leute auf der Bühne, hinter der Bühne und als ZuschauerInnen. Also wir sind immer froh, wenn junge Leute sich beteiligen und diese Kunstform für sich entdecken, die ja auch ganz viel zu bieten hat.
13: Genau, unser Stück geht am Freitag weiter. Freut euch drauf.
1: Und jetzt werden wir

0: Romantisch hier. Wo geben sich zwei Menschen das Ja-Wort, die Zirkus und Varieté leben und lieben? In der Manege natürlich. Adrian Paul, Sohn des Roncalli-Gründers, und René Boyle haben heute geheiratet. Bis heute Nachmittag war noch streng geheim, wo und wann die beiden heiraten, aber wir durften dabei sein im Roncalli-Zelt am Düsseldorfer Rheinufer.
1: Der stolze Bräutigam Adrian kurz vor dem großen Moment. Die ganze Artistenfamilie ist da aus Europa und Übersee. Noch schnell einen Rat bei Vater Bernhard holen, denn der hat's einst genauso gemacht mit der Hochzeit.
2: Meine Eltern haben auch schon im Zelt geheiratet und deswegen wollte ich das auch. Und ja, es ist wirklich schön. Gibt's einen schöneren Ort?
3: Wir haben ihn endlich untergebracht unter der Haube. So, sonst hätte er, weiß ich nicht. Aber es geht auch darum, die nächste Generation muss her.
1: Dann ist es auch soweit. Einzug des Paares in die große Manege. Erst Adrian mit seiner Mutter, dann die Braut mit ihrem Vater. Am Traualtar steht Pfarrer Sascha Ellinghaus, schon lange der Seelsorger für Schausteller und für den Zirkus. Aufgeregt sind die beiden in der Manege, deren Job es sonst ist, im Rampenlicht cool zu bleiben. Adrian zum Beispiel als wagemutiger Wirbelwind auf Rollschuhen. René als Dance-Captain, zuständig für Choreografie und Kostüme. Doch jetzt kommt wohl ihr größter Auftritt.

0: amazing.
1: Überwältigend. It was so es war nice so schön, ihn bei der Trauung zu sehen. Ich bin sehr glücklich.
2: Yeah, it was very emotional.
1: Es war so emotional und wunderschön.
3: Also der Tag des Lebens.
2: Ja, yeah, definitiv.
1: Flitterwochen, verraten Sie uns noch, die gibt es erst nach dem Sommer. Erst geht es wieder in die Manege zum Arbeiten.
4: Und jetzt haben wir noch ein Datum für Sie, das Sie sich schon mal merken sollten. Den 25. Juli, 20.15 Uhr. Ist noch lange hin, ich weiß. Da gibt es schon einen neuen Fußball-Weltmeister zum Beispiel. Aber dann ist auch richtig Sommer. Und den wollen wir von der Lokalzeit mit Ihnen im ganzen Westen feiern. Mit vielen Tipps für Ferien zu Hause. 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
4: Und manchmal sind es ja auch die ganz kleinen Entdeckungen, die unseren Ausflug so besonders machen. Wie bei Esther Bayer-Armer aus Solingen. Die hat bei ihrem Spaziergang eine fleißige Biene auf einer Storchschnabelblüte fotografiert. Also ich kenne das immer so, dass die genau dann weiterfliegen, wenn ich scharf gestellt habe. Da war bestimmt Geduld im Spiel. Und ich finde, Geduld brauchen wir auch, wenn wir auf dieses Sommerwetter warten. Das sollte doch schon viel wärmer sein, oder? Gucken wir mal aufs Wetter. In der Nacht, da ist der Himmel locker bis gering bewölkt und es bleibt erstmal trocken. Nach Mitternacht ziehen dann etwas mehr Wolken auf. Dann kann es auch hier und da noch mal regnen. Geht bis auf 9 Grad runter. Morgen starten wir mit dichten Wolken. Erstmal keine Sonne, die kommt dann aber am Nachmittag mal raus. Schauer gibt es dann kaum noch und dann wird es wärmer, 21 bis 24 Grad. Das geht schon mal in die richtige Richtung. Und wenn wir ganz kurz auf die Aussichten gucken, dann sehen wir, das wird jetzt jeden Tag ein bisschen wärmer. Zugegeben, ich habe mir den Sommer jetzt ein bisschen trockener vorgestellt. 25 Grad, 29 Grad, 33 Grad, wenn es dabei regnet. Das kann ganz schön schwül werden. Aber wir wollen nicht meckern. Auf jeden Fall wärmer, sommerlich. Das kriegen wir schon hin. Ja, und jetzt hier nach der Tagesschau geht es weiter mit dem großen Erdbeerentest. Der Vorkoster, der guckt, wie sicher unsere Lieblingserdbeere denn so ist. Schönen Abend Ihnen.
6: Aus islamistischen Motiven soll ein junger Mann aus Essen seine Lehrerin, einen Hausmeister und einen Obdachlosen mit dem Messer angegriffen sowie einen Anschlag auf eine Synagoge geplant haben. Heute hat der Prozess gegen den 18-Jährigen begonnen.
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6: Guten Abend, Sie haben es bestimmt eben schon bei den Kollegen gehört. Der damals 17-Jährige soll Anfang September 2025 auf 3 Menschen eingestochen haben, unter anderem auf seine Lehrerin. Laut Anklage hatte er islamistisch-dschihadistische Motive. Deshalb findet der Prozess am Düsseldorfer Oberlandesgericht statt.
8: Streng gesichert ist das Verhandlungsgebäude, Zugang nur durch eine Sicherheitsschleuse. Der Angeklagte wird im Gericht schwer bewacht vorgeführt, zeigt keine Regung. Die Bundesanwaltschaft wirft ihm dreifachen versuchten Mord vor. 3 Menschen soll er im vergangenen September lebensgefährlich verletzt haben.
9: Die Bundesanwaltschaft wirft dem zur Tatzeit 17-jährigen Angeklagten vor, aus einem dschihadistischen Tatmotiv heraus einen Hausmeister an einer Grundschule in Essen sowie seine Klassenlehrerin und einen ihm völlig unbekannten Obdachlosen auf offener Straße angegriffen zu haben. Die Klassenlehrerin und die wohnungslose Person wurden dabei mit Messerstichen lebensgefährlich verletzt. Zu einem Messerangriff auf den Hausmeister kam es nur deshalb nicht, weil dieser sich gegen den Angriff gewehrt hat.
8: Alle 3 Opfer haben überlebt. An dem Essener Berufskolleg wurde Amok-Alarm ausgelöst. Auf der Suche nach weiteren Opfern direkt im Anschluss soll der Angeklagte 2-mal eine Essener Synagoge aufgesucht haben.
0: Das Oberlandesgericht hat heute die Öffentlichkeit von der Verhandlung und auch von der Urteilsverkündung ausgeschlossen. Die Begründung: der Jugendliche war zur Tatzeit erst 17 Jahre alt und seine weitere Entwicklung soll nicht gefährdet werden.
8: Vorerst hat das Oberlandesgericht 13 Verhandlungstage angesetzt. Der Prozess läuft bis in den September hinein. Erst nach der Urteilsverkündung wird die Öffentlichkeit über den Ausgang des Prozesses informiert.
6: In Wattenscheid hat die Polizei heute mehrere Straßen gesperrt, um Spuren zu sichern. Nach ersten Erkenntnissen wurde dort eine Blutlache entdeckt. Die Polizei hat noch vor 6 Uhr morgens einen Anruf erhalten und zuerst von einer verdächtigen Flüssigkeit gesprochen. Ob es sich um menschliches Blut handelt und möglicherweise von einer Gewalttat stammt, wird jetzt untersucht. Anwohnern hat die Polizei gesagt, dass es sich um einen Tatort handelt. Die deutschen Juniorenmeisterschaften im Rudern auf dem Baldeneysee ab dem 25. Juni müssen in Essen ausfallen. Damit haben sich die Befürchtungen bewahrheitet. Eine neue Wasserpflanze wuchert seit Wochen so stark, dass 1500 Sportler nicht starten könnten. Die Meisterschaften wurden jetzt nach Krefeld verlegt. Es sei ein Riesen-Imageverlust für den Wettkampfstandort Baldeneysee, dass die Regatta wegen der zugewucherten Regattastrecke hier ausfällt, so die Essener Veranstalter. Aber der Ruderverein Krefeld und die Stadt dort kooperieren gut mit den Essenern. Deshalb können die deutschen Juniorenmeisterschaften zum Elfrater See umziehen. Auf dem Baldeneysee könnten wegen des sogenannten Laichkrauts in diesem Sommer auch international bedeutende Wettkämpfe von Kanuten beeinträchtigt sein. Die sollen im Juli stattfinden. Zuletzt mussten vor 10 Jahren internationale Wettkämpfe wegen zu vieler Wasserpflanzen im Baldeneysee abgesagt werden. So, anderer Sport, anderer Kontinent und wir kommen zum WM-Auftakt der deutschen Fußballnationalmannschaft. Na geht doch, 7:1 gegen Curaçao. Großen Jubel gab es gestern im Stadion in Houston, aber natürlich auch hier im Pott. Zum Beispiel beim größten Public Viewing in ganz NRW. In Oberhausen, hinter der Arena, stieg die XXL-Sause zum Spiel. 15.000 Fans haben mitgefiebert und mitgefeiert.
10: Es ist kurz nach 21 Uhr, als endlich wieder ein Hauch von Sommermärchen weht. André Schnurrer, der mit dem Saxophon, sorgt dafür, dass Oberhausen eskaliert.
11: Wir waren krass! Auf geht's, Nagelsmann! Das ist stark!
10: Und alles hatte auch so gut angefangen. Ein paar Minuten sind gerade mal gespielt, das erste WM-Tor für Deutschland. Es ist ein XXL Public Viewing mit 15.000 Fans, das größte in NRW an diesem Tag. Freude auch bei Isabella Teichmann und ihren Freundinnen. Sie war selbst Fußballerin im Mittelfeld, heute genießt sie das Spiel in ihrer Heimat.
12: Ich komme ja direkt hier um die Ecke, also ich kann ja hier hinlaufen, ich finde das hier super cool. Ich finde das hier super cool mit dem Gasometer im Rücken. Das Wetter spielt auch heute mit.
10: Am Nachmittag war das auch schon so. Party, den ganzen Tag, Familienfest auf der großen Fläche neben der Arena Oberhausen. Auf der Bühne Sänger und Teenie-Schwarm Pietro Lombardi. Er selbst hat auch in seiner Jugend Fußball gespielt. Vor allem aber hat er italienische Wurzeln. Und genau seine Italiener sind diesmal nicht dabei.
13: Curaçao, Haiti und nicht Italien, das, allein die Aussage, die schmerzt, wirklich.
14: Es tut mir leid.
13: Aber ist egal, wie gesagt, wir drücken alle Deutschland die Daumen heute.
10: Zurück in den Abend am Gasometer, zurück zum Spiel. Plötzlich schlechte Laune. Es ist die Geschichte von Curaçao, das ausgleicht und kurz an der Sensation schnuppert. Es ist auch die Geschichte des Comebacks der Deutschen. Mit Hacke, Spitze, 1, 2, 3, vielen Toren und ganz viel Gefühl. Den Schlusspunkt setzt das Saxophon. Ende gut, alles gut.
12: Jetzt auf jeden Fall WM-Stimmung. Ich muss auch sagen, so im Vorfeld, was man mitbekommen hat mit der FIFA, war das ein bisschen fragwürdig, ob die Stimmung aufkommen kann. Aber wenn ich das hier sehe, ich glaube, die Stimmung ist da.
15: Also, hier sind Top-Leute. Und weißt du, was ich sag? Deutschland wird Weltmeister!
10: Ein echtes Statement. Jetzt hat die WM so richtig angefangen.
6: Ja, und mit dieser guten Laune geht's jetzt direkt weiter mit Musik und dem Klassik-Influencer. Schon als Kind wurde er entdeckt. Louis Philippson ist erfolgreicher Pianist und gerade mal 22 Jahre alt. Wenn er in die Tasten haut, ja, dann bekommt man echt Gänsehaut. In den sozialen Medien begeistert er vor allem junge Menschen mit seinem Talent. Heute Abend gibt er beim Klavierfestival Ruhr ein Konzert in Mülheim. Jörg Steinkamp ist live dabei. Jörg, ist ein Heimspiel für ihn, oder?
14: Total. Und das merkt man ja auch, wenn man mit den Leuten spricht. Das Foyer hier der Stadthalle, das füllt sich gerade immer mehr. Und ich habe gerade zwischendurch mit ein paar Leuten gesprochen. Alle kennen ihn irgendwie oder kennen jemanden. Alle sind auch total stolz auf diesen Sohn der Stadt, weil sie sagen, Mensch, der ist 22 und ist schon im goldenen Buch der Stadt. Und was ich gerade sehr sympathisch fand, ich durfte ihn gerade schon interviewen hinter den Kulissen. Und für ihn ist das anscheinend auch was total Besonderes, in der Heimatstadt zu spielen. Und das hat man ihm auch angemerkt. Philippson, mit Moin. Ungefähr 15 Sekunden von dem, was wir heute Abend hören werden.
16: Genau.
14: In der Heimat. Du wohnst ja mittlerweile in Berlin. Mhm. Was geht jetzt gerade in dir vor?
16: Ich freue mich riesig, einfach nur pure Freude. Und ich muss sagen, ich habe hier komischerweise in der Stadthalle ein totales Wohnzimmergefühl. Also ich freue mich aber nur und das wird Spaß machen.
14: Wer wird da sein?
16: Familie, Freunde, wahrscheinlich Lehrer von Gymnasium Broich oben, wo ich war, alles Mögliche. Ich bin auch selbst gespannt.
14: So, dann vielleicht ein ganz besonderer Abend, vielleicht auch musikalisch. Wie muss ich mir denn so vorstellen? Ich habe mir schon ein bisschen was im Netz angeguckt, aber was wird man erleben?
16: Ein bunter Mix. Also ich liebe Klassik. Ich meine, ich bin mit purer Klassik aufgewachsen und habe das studiert, seitdem ich klein war. Aber trotzdem liebe ich auch Filmmusik, die habe ich kennengelernt und Classic Arrangements und ein bisschen Pop, ein bisschen Rock, alles Mögliche eigentlich.
14: Ja, schön. Das war ganz spannend, als wir heute Morgen in der Redaktion über dich gesprochen haben. Da haben die jungen Mädels gesagt, da musst du hin. Ja, okay, da musst du hin. Also da wurde wirklich gesagt, die ersten Reihen dann heute weniger Frack, mehr coole junge Leute. Ist das normal bei dir?
16: Ja, auf jeden Fall. Ich finde es durchmischt, aber ich muss immer sagen, ich mache Musik für alle. Also mir ist es egal, welches Alter. Ich glaube, Klassik kann uns alle begeistern. Deswegen, ja, mich freut es natürlich, wenn es meine Generation ist. Mich freut es genauso, wenn es andere Generationen sind.
14: Und Leon und Kai Kampermann sind bei mir. Zwei, die gleich im Publikum sitzen. Sohn hat den Vater überrascht. Erstmal der coole Künstler aus Mülheim, was bedeutet der für dich?
17: Also Louis ist eigentlich eine ganz interessante Persönlichkeit. Ich kenne ihn durch TikTok besonders und verfolge ihn auch da. Und mir gefällt einfach sein Stil, wie er Klavier spielt. Und ich bin einfach ein Fan von ihm, muss ich sagen.
14: Und jetzt hat der Vater gerade die Aufgabe gehabt, sich ein bisschen vorzubilden, auch wahrscheinlich im Netz. Völliges Unwissen.
18: Ja, ich wurde ja überrascht. Ne? Auto gesetzt und wir fahren jetzt mal weg. Wohin? Keine Ahnung. Brauche ich eine Jacke? Weiß ich nicht. Aber war ziemlich überrascht, dass wir jetzt hier gelandet sind. Und ich habe es mal so im Instagram, TikTok habe ich ihn auch schon mal gesehen, gehört. Ist Mülheimer. Finde ich ja super. Und ich freue mich einfach gleich auf einen richtig schönen Abend hier.
14: Ich wünsche euch beiden einen coolen Abend. Also auch eine schöne Überraschung für den Vater. Also für alle ein ganz besonderer Abend. Besonders für den Künstler an sich auf der Bühne, der einfach sagt, ich erzähle heute mal ein paar ganz andere Anekdoten. Und deswegen, also Publikum, Künstler sind alle gespannt.
6: Ja, vielen Dank, Jörg. Louis Philippson, den Namen merken wir uns jetzt. Ein Talent und auch noch ein netter Kerl. Der Krieg zwischen den USA, gemeinsam mit Israel und dem Iran auf der anderen Seite, scheint beendet. Denn es soll jetzt ein Abkommen geben, das unter anderem auch dazu führen soll, dass in den nächsten Tagen die Straße von Hormuz wieder geöffnet wird. Ja, und was sagen die Iraner hier in der Region? Die sind alles andere als glücklich damit, denn an den Zuständen im Land wird dieses Abkommen wenig ändern. Im Gegenteil, sie befürchten, dass alles noch schlimmer wird, weil das Regime gestärkt aus der Sache geht.
19: Fuad Golinijad ist IT-Mitarbeiter bei der Auslandsgesellschaft in Dortmund. Täglich verfolgt er die Nachrichten aus dem Iran. Er ist vor 10 Jahren nach Deutschland gekommen. Seine Eltern und einer seiner Brüder leben noch im Iran. Wenn er mit ihnen telefoniert, gibt es selten Gutes zu berichten. Darum hatte er gehofft, dass der Krieg am Ende etwas Positives bringt.
20: Ich dachte mir, dass wir können endlich das sehen, dass dieses brutale Regime endlich weg ist. Aber mit diesen Verhandlungen, die bleiben einfach an der Macht. Die Macht von denen wird abgesichert. Das wollten wir nicht sehen eigentlich. Aber das ist genau, was das jetzt passiert. Und das geht alles nur um die Benzinpreise, Ölpreise. Und das möchte ich nicht sehen, also das möchte ich nicht hören. Das tut weh eigentlich, weil viele Leute sind umgebracht worden. Aber was wir auf den News sehen, es ist nur die Benzinpreise.
19: Jetzt also das Abkommen zwischen den USA und dem Iran. Viel ist noch nicht bekannt, aber ein wichtiger Punkt sei die Öffnung der Straße von Hormuz. Doch für die Menschen wäre etwas anderes sehr viel wichtiger, glaubt die Dortmunderin Nahid Farshi. Die Iraner hatten die Hoffnung, dass das Regime fällt. Schon früher wollten die Menschen das mit Protesten erreichen. Das hat nie geklappt.
3: Dieses Mal war ganz anders. Also diesmal haben wir noch mehr Hoffnung gehabt, weil auch die Weltgemeinschaft drauf geschaut hat. Die Menschen sind massenhaft auf die Straße gegangen, Millionen von Menschen. In über 500 Städte im Iran waren auf der Straße und die Hoffnung war sehr groß.
19: Davon, so glaubt sie, ist nichts geblieben. Ganz im Gegenteil, das Regime sitzt nun fester im Sattel als je zuvor. Gegenwehr gäbe es jetzt kaum noch.
3: Vor dem Krieg haben die Menschen auf der Straße, in Taxi, in Supermarkt, egal wo die waren, haben ihren Unmut ausgesprochen, laut und deutlich. Nach diesem Krieg ist Repression so dermaßen gestiegen, dass kein Mensch mehr öffentlich über seine Meinung redet.
19: Nahid Farshi ist desillusioniert, genau wie Fuad Gulenijad. Dieser Krieg hat die Lage im Land nur noch verschlimmert.
6: Ja, schlimm für die Menschen im Iran. Die Polizei Gelsenkirchen hat am Wochenende einen Mann aufgespürt, der gerade dabei war, einen Hochsitz zu zerstören. Eine Wildkamera hat davon Fotos gemacht.
21: Auf frischer Tat ertappt. Mit einem Bohrschrauber in den Händen konnten die Beamten den Verdächtigen im Stadtteil Scholven erwischen. Und der geschädigte Jäger Wilhelm Roman hat schon letzten Monat bemerkt, dass sich jemand an dem Sitz zu schaffen gemacht hat.
22: Mitte Mai war es das erste Mal hier. Da wurden die Stützen, die senkrechten Stützen durchgeschnitten. Ja, und danach, da waren zwei, die waren komplett durchgeschnitten. Einer war nur halb, einer war noch ganz. Aber wenn man jetzt hochgegangen wäre, sag ich mal, hätte da nicht genau aufgepasst, wäre man vielleicht mit dem ganzen Hochsitz umgekippt.
21: In der Vergangenheit wurden in Nordrhein-Westfalen immer mal wieder Hochsitze von Jägern und Förstern zerstört. Manchmal stecken radikale Tierschützer dahinter, was im neuen Fall in Gelsenkirchen aber bislang nicht ermittelt werden konnte.
23: Bei der Person, die wir dort am Hochsitz festgestellt haben, handelt es sich um einen 64-jährigen Mann aus Gladbeck. Er ist in der Vergangenheit schon mal polizeilich in Erscheinung getreten, aber nicht im konkreten Zusammenhang mit Hochsitzen oder grundsätzlich einer Störung der Jagd.
21: Jedenfalls ist diese Art Vandalismus kein Kavaliersdelikt, denn bei manipulierten Leitern oder angesägten Stützpfeilern gibt es immer ein hohes Verletzungsrisiko. Für Wilhelm Roman ist das Ganze völlig unverständlich, denn er mache selbst sehr viel für den Tierschutz.
22: Im Sommer, wenn es sehr heiß ist, bringen wir auch Wasser raus für die Tiere. Ich habe noch keinen Naturschützer gesehen, der, wenn die Becken ausgetrocknet sind, die Becherläufe trocken sind, dann Wasser rausbringt für die Tiere. Wir haben hier über 40 Standorte, wo wir also Wasserquellen oder Wasser rausbringen im Sommer, wenn es richtig heiß ist, dass die Tiere immer noch Wasser haben. Ja, das ist also meine Aufgabe und ich mache mehr Naturschutz, als wie ich hier jagen gehe.
21: Wilhelm Roman hat Anzeige wegen Sachbeschädigung erstattet. Der Jäger hofft, dass er wieder in Ruhe seiner Tätigkeit nachgehen kann. Immerhin, so etwas ist ihm nach mehr als 50 Jahren jetzt zum ersten Mal widerfahren.
6: Ob Stromausfälle oder andere Krisen, solche Situationen können Kindern ganz schön Angst machen. Ein Comic-Projekt aus dem Ruhrgebiet soll sie besser vorbereiten. Willi Wachsam ist ein kleiner Comic-Waschbär, der mit einer Geschichte Grundschulkinder stärken soll. Entwickelt haben das zwei Freundinnen. Jetzt ist das Projekt an der ersten Schule in Bottrop gestartet. Thema Stromausfall. Spielerisch lernen die Kinder, was sie alles brauchen. Also zum Beispiel eine Taschenlampe oder Decken. So, und jetzt Kinder, Konzentration bitte. Es geht um Schach. An der Bodelschwingschule in Essen gab es bis vor kurzem kaum Berührungspunkte mit Springer, Läufer und Co. Doch dann kam Schulassistent Uwe Beik und der hat eine echte Schacheuphorie bei den Schülern ausgelöst. Und plötzlich wird nicht mehr über die neuesten TikToks oder TikTok-Trends gesprochen, sondern über den nächsten genialen Zug. Inzwischen haben sie sogar eine eigene Schach-AG.
24: Es ist Pause an der Bodelschwingschule in Essen. Statt auf dem Schulhof zu toben, spielen die Schüler hier lieber Schach.
1: Also manchmal spielen auch die Jungs, manchmal spielen auch die Mädchen hier Schach. Ja. Und manchmal habe ich auch keinen Hunger, dann spiele ich halt Schach.
2: Aber einmal zurück. Der Grund dafür ist Schulassistent Uwe Beik. Seit anderthalb Jahren unterstützt er die Schüler und Lehrer im Unterricht und hat ihnen auch das Schachspielen beigebracht.
4: Punkt hast du auch gemacht. Gut. Sehr gut. Warum kamen die Kinder aus armen Familien? Warum nicht von reichen?
5: Letzten Endes ist es für die Kinder auch wichtig, dass sie noch einen zusätzlichen Ansprechpartner haben, der jetzt auch außerhalb des Unterrichts für sie da ist. Hm.
2: Und die Kinder mögen Uwe Beik richtig gern.
1: Auf eine harte Probe. Wenn wir mal Probleme haben, ist er für uns da. Wenn wir Stress haben, können wir mit ihm über allem reden, also fast allem.
2: An dieser Grundschule haben die meisten Kinder einen besonderen Förderbedarf. Viele haben einen Migrationshintergrund oder kommen mit der deutschen Sprache erst in der Grundschule in Berührung. Nicht nur, weil er Schach an die Schule gebracht hat, auch sonst ist der Schulassistent für Lehrerin Babette Börs eine große Stütze.
7: Viele Kinder wissen auch gar nicht die Grundlagen, wenn man in die Schule kommt, wie man einen Stift hält, ob das Toilettengänge sind. Und so ein Klassenassistent, der übernimmt dafür auch noch die ganze Organisation.
2: Unterstützung im Unterricht, aber auch in den Pausen. Irgendwann nimmt Uwe Beik einfach ein Schachbrett mit in die Schule.
5: Genau. Da ich auch selber privat leidenschaftlicher Schachspieler bin, neben dem Ausdauersport, den ich noch betreibe, habe ich den Kindern dann einfach mal ein Schachbrett und Figuren mitgebracht. Unter anderem auch Rafnit und er, die sich jetzt hier gerade hallo dazugesellt. Und hier unser Mattmeister, der Rani. Genau, Patt- und Mattmeister. Und die Kinder haben das auch sofort angenommen.
2: Seitdem gibt es hier kein Halten mehr. Schach in den Pausen, Schach vor dem Unterricht. Und sogar eine Schach-AG gibt es inzwischen.
1: Ich habe das schon vom Herr Beik gelernt. Und ich bin sehr stolz darauf und ich bin besser gut in Fächer geworden. Und ich habe immer den Wort gehört, Schach macht schlau und das stimmt auch. Ja.
5: Ich glaube, das ist schon eine Hausnummer. 140 Kinder, das ist mehr als die Hälfte an dieser Schule, spielt gerne, wie man sieht. Schach, die machen sie alle freiwillig, ne? Alle Spaß. Ne?
2: Die Schüler haben nicht nur großen Spaß, fünf von ihnen haben sich sogar für die deutschen Grundschulmeisterschaften qualifiziert.
1: Ich bin vor allem darauf gespannt, welche Schulen und welche Gegner auf uns da warten. Ich meine vier Freunde, die kommen mit mir und ich bin sehr stolz auf mich, wenn wir jetzt zur deutschen Meisterschaft gehen und das spielen.
2: Wie gut sie bei der großen Meisterschaft abschneiden werden, zeigt sich jetzt bald in Düsseldorf.
6: Ja, offensichtlich. Babette Börs ist bei uns im Studio. Sie haben sie gerade schon im Film gesehen, die Lehrerin an der Bodelschwingschule. Ja, da hat Herr Beik ganz schön was ausgelöst, oder? Haben Sie damit gerechnet?
7: Ja, das hat er wohl. Also wie gesagt, wir kennen uns jetzt seit anderthalb Jahren und das ist dann eigentlich sukzessive immer mehr geworden. Wir sind morgens ziemlich früh im Klassenraum und die Kinder wollen ein bisschen beschäftigt werden, die wollen sich unterhalten. Und dann hat er sein Schachbrett rausgeholt und immer ein Schachbrett mehr dazu. Und irgendwann hatten wir eine richtige Schachphobie bei uns in der Klasse.
6: Und die sind auch richtig gut, die Kinder. Sie haben gesagt, jetzt am Wochenende war Herr Beik mit Ihnen bei irgendeiner,
7: genau,
6: bei einem Turnier.
7: Da gab es eine Meisterschaft in Gelsenkirchen. Ja. Da hat er kommuniziert. Wir haben da die Werbetrommel für gerührt. Und 15 Kinder von unserer Schule waren da.
6: Und
7: ein Mädchen aus der zweiten Klasse hat tatsächlich auch wieder eine kleine Trophäe mit nach Hause gebracht.
6: Glückwunsch.
7: Ja, danke schön.
6: Das ist super.
7: Ja.
6: Was beobachten Sie denn? Wie haben sich denn die Leistungen verändert, verbessert, seitdem die alle im Schachthema sind?
7: Also einige Kinder reflektieren sich wirklich gut und sagen auch, dass sie konzentrierter geworden sind und auch fokussierter. Das betrifft jetzt natürlich nicht den gesamten Schulalltag, aber ein Mädchen sagte eben auch, ich bin jetzt auch in Mathe besser geworden. Oh. Weil dieses Schachspiel ist ja ein sehr komplexes Spiel. Das
6: sehr
7: ist ja nicht
6: strategisch, ne?
7: Strategisch. Es sind verschiedene Figuren, die verschiedene Funktionen haben. Das ist zum Beispiel nicht bei Mensch ärger dich nicht der Fall. Mhm. Das muss man im Kopf haben und natürlich auch vorausschauend denken können.
6: Wie wichtig finden Sie das, dass die Kinder auch zu Hause spielen, Gesellschaftsspiele machen?
7: Das ist sehr, sehr wichtig, vor allen Dingen auch für das soziale Miteinander. Ich muss lernen, mit Niederlagen umzugehen. Ich lerne Fairplay. Ich lerne, im Team zu spielen. Und was ich natürlich auch lernen muss, mit Niederlagen fertig zu werden.
6: Diese Frustrationstoleranz
7: wird
6: geschult.
7: Ja, richtig. Genau. Das ist was ganz anderes, als wenn ich vor der Mattschale sitze.
6: Ja.
7: Ich habe Menschen gegenüber. Und das ist ganz, ganz wichtig.
6: Haben Sie da Empfehlungen? Welche Spiele sind da besonders zu empfehlen?
7: Also ich hatte letztens gelesen, ein Mathematiklehrer, der auch auf TikTok aktiv ist, der hat gesagt, der propagiert auch sehr das Spielen und der sagt zum Beispiel, Mensch, ärger dich nicht.
0: Lehrer Schmidt?
7: Nee, der war es, glaube ich, nicht. Ich hatte das in der NRZ gelesen. Nein, es war ein. Und er hat eben einfach gesagt, dass die Kinder sollen einfach auch Mensch, ärger dich nicht spielen, weil die da immer wieder zählen müssen. Das ist sehr wichtig für das mathematische Verständnis.
0: Wird denn aus Ihrer Sicht das oft vernachlässigt in vielen Familien, dass das gar nicht mehr gespielt wird, vielleicht auch in sozialen schwächeren Familien?
7: Das würde ich noch mal gar nicht so grundsätzlich sagen. Also ich sehe auch, wenn man abends essen geht, dass Kinder gerne vom Smartphone oder vom iPad abgestellt werden. Aber das kommt immer darauf an, was die Familien wollen. Wenn sie wirklich mit den Kindern spielen wollen, das sollten sie machen, weil es einfach auch fürs Familienleben gut ist. Mhm. Für die Kommunikation, dass man miteinander spricht und sieht, wie reagiert der andere.
0: Ja, ist mal ein Appell und es bereitet aufs Leben vor, ne?
7: Ja, jedes Spiel. Und wie gesagt, Empathie wird dabei auch, entwickelt sich dabei auch wieder weiter bei den Kindern.
0: Super, Babette Börs, vielen Dank fürs Gespräch. Gerne. Und liebe Grüße an die Schachkinder.
7: Mach ich.
0: Viel Glück, ne, bei
7: ja,
0: den Meisterschaften.
7: Danke.
0: Es gibt ja hier bei uns so viele tolle Orte und Ausflugsziele. Welcher ist Ihr Lieblingsort oder Tipp? Teilen Sie uns gerne Ihre Ideen mit. Wir wollen nämlich im Juli mit Ihnen den Sommer feiern und zeigen, was hier vor der Tür so alles möglich ist. 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
0: Ja, wir sind gespannt auf Ihre Tipps. Jetzt aber erstmal Benzingeruch, Chromglanz und ganz viel Nostalgie. Das gab es gestern in Bottrop-Kirchhellen bei einem großen Oldtimer-Treffen. Fast 500 Teilnehmer waren da mit ihren liebevoll gepflegten Schätzchen. Vom kultigen Trabi bis zum historischen Rennwagen war alles dabei. Ja, und es war zu spüren, alte Fahrzeuge haben noch lange nicht ausgedient. Nein, sie üben auf viele Menschen immer noch eine große Faszination aus.
9: Organisator Thorsten Gerritsen vom neuen Automobilclub Bottrop NAC nimmt jeden persönlich in Empfang. Es gibt nur eine Regel, Oldtimer-Fans duzen sich.
11: Guten Morgen. Mann, du bist ja tief, da komme ich ja kaum dran. Fährst du gleich einfach hinter den Leuten her? Die weisen dich ein. Viel Spaß. Wir sehen uns später noch. Ciao.
13: Thorsten, wie ist das, wenn du diese ganzen alten, tollen Schätzchen hier siehst?
11: Ja, ist total super. Ich liebe das. Ich liebe alte Autos. Ich liebe diese Kultur. Und wie man sieht, man lebt das auch. Und wir sind nicht die Einzigen, die das leben, sondern man sieht, der Platz wird voll. Und ja, wir hoffen, wir sehen noch viele von den alten Schätzchen heute.
25: Das ist ein Teil. Deine Decke hängt am Auspuff.
11: Oh, guck mal hier, die hängt runter am Auspuff. Ist das nicht kalt bei euch im Auto, Männer?
25: Nein, die Sonne scheint
11: auch. Okay, pass auf, einfach hinter dem Käfer her, die nehmen euch in Empfang. Viel Spaß, bis später mal. Ciao.

0: Drei Nummern kleiner, eine BMW Isetta.
1: Da schält sich ein großer Mann aus einem kleinen Auto.
2: Ja.
1: Die Isetta, was Besonderes?
2: Ja, ist eine Isetta 300 von 1958 mit Tropentür. Habe ich voll restauriert, 2 Jahre lang. Alles auseinandergenommen, gereinigt, neu aufgebaut und ja, viel Liebe und Zeit reingesteckt. Und ja, macht irre viel Spaß, das zu fahren. Es ist wie eine Zeitkapsel.
0: Mit der Sonne kommen auch immer mehr Besucher. Bei Silvia de Gräve und ihrem Ford Modell T von 1930 wird es dann zu einer echten Zeitreise.
1: Silvia, das Outfit passt zum Auto. Herrlich. Ja. Wann fährt man denn mit so einem tollen Modell A Ford?
3: Also ich fahre damit wirklich regelmäßig, natürlich bei schönem Wetter, aber auch zum Einkaufen. Also das ist überhaupt gar kein Problem. Das ist durchaus alltagstauglich, hat 40 PS und schwimmt schön im Verkehr mit.
1: Was sagen denn die Leute, wenn du dann mit so einem Auto da auftauchst?
3: Es macht Spaß, die Leute freuen sich, die winken. Man winkt zurück. Es macht einfach Freude.
0: Thorsten Gerritsen vom NAC Bottrop, der übrigens neben dem Oldtimer-Treffen auch noch andere Motorsport-Events veranstaltet, will mal eine kleine Platzrunde drehen.
1: Du hast viele alte Bekannte schon getroffen?
4: Ja, ein paar Bekannte trifft man halt immer. Und ja, immer schön, die wiederzusehen auf jedem Treffen. Und ja, mal schauen, wen wir noch alles hier so treffen heute. Na, alles gut?
5: Schon ein neues Auto gefunden?
4: Ich hab meins noch, meins bleibt so.
5: Ja, das ist ein schönes.
4: Ja, natürlich. Ja. Du gibst deinen ja auch nicht ab.
5: Nein.
4: Auf keinen Fall.
5: Für kein Geld der Welt.
4: Nee, ich gebe meinen auch nicht ab. Nein. Aber ist gut heute, ne?
5: Heute schön.
4: Ist sehr schön, ja.
5: Ja, das wird immer jedes Mal besser.
0: An der Rennente kann Thorsten nicht einfach vorbeilaufen.
6: Ja, finde ich schon total gut, ne?
7: Ja, das ist total gut. Was hatten die drauf, maximal? Speed?
8: 200.
7: 200?
8: Ja.
7: Für eine Ente?
8: Ja. Das ist also nicht mehr ganz Ente, das ist ein Rahmen von der Citroën GSA, der Motor auch, eigentlich ein 1300er auf 1,6 Liter gemacht mit anderen Kolben, anderen Zylindern.
0: Ein gelungener Sonntag.
1: Wetter passt auch, Glück haben nur die Guten.
4: Ja, Glück haben definitiv nur die Guten. Wetter passt heute, wir freuen uns, Leute haben alle gute Laune, haben alle richtig Spaß und ja, ich hoffe mal, dass es so bleibt.
9: Ja, am besten war doch der Plattenspieler im Mercedes, oder? Echtes Glück hatten sie auch mit dem Wetter und so geht's weiter. In der Nacht kann es vereinzelt leicht regnen, die Tiefstwerte sinken auf 13 bis 10 Grad. Morgen ziehen vormittags dichte Wolken durch, die bringen zeitweise Regen oder einzelne Schauer und Sonnenschein ist eher selten dabei. Im Laufe des Tages lässt sich neben kompakten Wolken die Sonne ab und zu mal blicken und Schauer bilden sich kaum noch. Die Temperaturen erreichen 22 bis 24 Grad, der Südwestwind weht schwach. In den nächsten Tagen ist von allem etwas dabei. Es gibt zwischendurch mal Schauer, vielleicht auch Gewitter, aber es wird jeden Tag freundlicher und heißer. Freitag dann bis zu 33 Grad. Um 20.15 Uhr geht es hier weiter mit dem Vorkoster. Björn Freitag checkt heute Erdbeeren. Wie sicher bzw. belastet sind die Erdbeeren hier aus der Region? Mehr dazu nach der Tagesschau. Gute Unterhaltung und schönen Abend noch.
10: Ja, das war schon ein ungewöhnlicher Anblick in Böhnen am Wochenende. Dort hat nämlich ein Windrad gebrannt und sowas passiert wirklich selten. Für die Feuerwehr war es auch ein ungewöhnlicher Einsatz, wobei es so viel dann gar nicht zu tun gab.
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10: Schönen guten Abend wünsche ich Ihnen. Ja, was soll die Feuerwehr da auch groß tun, ne, in so einer Höhe? Dass so ein Windrad Feuer fängt, das passiert laut dem Verband Windenergie so etwa 5 bis 10 Mal. Ja, bei 30.000 Anlagen in ganz Deutschland. Weshalb dieses Windrad in Böhnen gebrannt hat, das ist bisher noch nicht klar.
12: Ein Windrad in Flammen, ein eher seltenes Bild, auch für Stefan Eichelberg. Seit 30 Jahren ist er bei der Freiwilligen Feuerwehr in Böhnen. So einen Einsatz hatte er noch nie. Mit 60 Kräften war er hier gestern vor Ort. Doch um das Feuer konnten sie sich nicht wirklich kümmern.
13: Wir haben auch in Böhnen natürlich eine Drehleiter, die 30 Meter hoch könnte, theoretisch. Aber wir unterhalten uns hier bei dem Windrad über eine Narbenhöhe, also ohne Flügel von 95 Metern. Plus Flügellänge, da sind wir dann eben halt auch machtlos, da hochzukommen.
12: Die Feuerwehr lässt das Windrad abbrennen. Etwa 300 Liter Getriebeöl im Maschinenhaus sorgen für schwarze Quellwolken. Es dauert etwa 45 Minuten, bis das Feuer oben von alleine ausgeht.
13: Wir haben uns letztendlich vorbereitet.

0: vorbereitet auf einen Vegetationsbrand, also die Teile, die runterfallen, brennt. Gerade um diese Windräder ist ja sehr viel Buschwerk. Und da sind wir von ausgegangen, zunächst, dass dieses Buschwerk dann auch in Flammen steht. Und das war dann, das hätten wir natürlich, weil es bodennah ist, auch aus der Entfernung löschen können, nur eben in der Höhe halt nicht.
1: Die Stadt prüft jetzt, ob die Böden belastet sind. Die offizielle Brandursache ist noch nicht bekannt. Die technisch verantwortliche Firma geht von einem Defekt im Maschinenhaus aus. Der Betreiber will die 19 Jahre alte Anlage aber wieder aufbauen mit einer neuen Gondel und Flügeln von anderen Windrädern.
2: Der Iran-Krieg scheint beendet zu sein. US-Präsident Trump soll ein Abkommen mit dem Iran unterzeichnet haben. Und darin ist natürlich auch festgelegt, dass in den nächsten Tagen die Straße von Hormuz wieder für den Schiffsverkehr geöffnet wird. Das dürfte sich dann gut auf die Preise an den Tankstellen auswirken. Aber wie geht es eigentlich den Iranerinnen und Iranern mit diesem Deal? Wir haben zwei in Dortmund getroffen.
3: Fuad Golinijad ist IT-Mitarbeiter bei der Auslandsgesellschaft in Dortmund. Täglich verfolgt er die Nachrichten aus dem Iran. Er ist vor 10 Jahren nach Deutschland gekommen. Seine Eltern und einer seiner Brüder leben noch im Iran. Wenn er mit ihnen telefoniert, gibt es selten Gutes zu berichten. Darum hatte er gehofft, dass der Krieg am Ende etwas Positives bringt.
4: Ich dachte mir, dass wir können endlich das sehen, dass dieses brutale Regime endlich weg ist. Aber mit diesen Verhandlungen, die bleiben einfach an der Macht. Die Macht von denen wird abgesichert. Das wollten wir nicht sehen eigentlich. Aber das ist genau, was das jetzt passiert. Und das geht alles nur um die Benzinpreise und Ölpreise. Und das möchte ich nicht sehen, also das möchte ich nicht hören. Das tut weh eigentlich, weil viele Leute sind umgebracht worden. Aber was wir auf den News sehen, es ist nur die Benzinpreise, Benzinpreise, Benzinpreise.
3: Jetzt also das Abkommen zwischen den USA und dem Iran. Viel ist noch nicht bekannt, aber ein wichtiger Punkt sei die Öffnung der Straße von Hormuz. Doch für die Menschen wäre etwas anderes sehr viel wichtiger, glaubt die Dortmunderin Nahid Farshi. Die Iraner hatten die Hoffnung, dass das Regime fällt. Schon früher wollten die Menschen das mit Protesten erreichen. Das hat nie geklappt.
5: Dieses Mal war ganz anders. Also diesmal haben wir noch mehr Hoffnung gehabt, weil auch die Weltgemeinschaft drauf geschaut hat. Die Menschen sind massenhaft auf die Straße gegangen, Millionen von Menschen in über 500 Städte im Iran waren auf der Straße und die Hoffnung war sehr groß.
3: Davon, so glaubt sie, ist nichts geblieben. Ganz im Gegenteil. Das Regime sitzt nun fester im Sattel als je zuvor. Gegenwehr gäbe es jetzt kaum noch.
5: Vor dem Krieg haben die Menschen auf der Straße, in Taxi, in Supermarkt, egal wo die waren, haben ihren Unmut ausgesprochen, laut und deutlich. Nach diesem Krieg ist Repression so dermaßen gestiegen, dass kein Mensch mehr öffentlich über seine Meinung redet.
3: Nahid Farshi ist desillusioniert, genau wie Fuad Golinijad. Dieser Krieg hat die Lage im Land nur noch verschlimmert.
2: Nach einem Messeangriff in der Dortmunder Nordstadt ist der mutmaßliche Angreifer jetzt in Untersuchungshaft. Am Samstagabend war offenbar ein Familienstreit eskaliert. Der 37-jährige Angreifer wurde dabei lebensgefährlich verletzt. Zwei Männer hatten ihn wohl in Notwehr oder Nothilfe gestoppt. Sie selbst wurden nur leicht verletzt. Der Angreifer wurde noch in der Nacht operiert. Gegen ihn wird wegen versuchten Totschlags ermittelt. Ein junger Mann aus Essen radikalisiert sich im Internet und greift aus islamistischen Motiven seine Lehrerin, einen Hausmeister und einen Obdachlosen an. So lautet der Vorwurf an den 18-Jährigen, der seit heute vor Gericht steht. Im September vergangenen Jahres hatte er auf 3 Menschen eingestochen. Der Prozess findet unter verschärften Sicherheitsbedingungen statt.
6: Streng gesichert ist das Verhandlungsgebäude, Zugang nur durch eine Sicherheitsschleuse. Der Angeklagte wird im Gericht schwer bewacht vorgeführt, zeigt keine Regung. Die Bundesanwaltschaft wirft ihm dreifachen versuchten Mord vor. 3 Menschen soll er im vergangenen September lebensgefährlich verletzt haben.
7: Die Bundesanwaltschaft wirft dem zur Tatzeit 17-jährigen Angeklagten vor, aus einem dschihadistischen Tatmotiv heraus, einen Hausmeister an einer Grundschule in Essen sowie seine Klassenlehrerin und einen ihm völlig unbekannten Obdachlosen auf offener Straße angegriffen zu haben. Die Klassenlehrerin und die wohnungslose Person wurden dabei mit Messerstichen lebensgefährlich verletzt. Zu einem Messerangriff auf den Hausmeister kam es nur deshalb nicht, weil dieser sich gegen den Angriff gewehrt hat.
6: Alle drei Opfer haben überlebt. An dem Essener Berufskolleg wurde Amok-Alarm ausgelöst. Auf der Suche nach weiteren Opfern direkt im Anschluss soll der Angeklagte zweimal eine Essener Synagoge aufgesucht haben. Das Oberlandesgericht hat heute die Öffentlichkeit von der Verhandlung und auch von der Urteilsverkündung ausgeschlossen. Die Begründung, der Jugendliche war zur Tatzeit erst 17 Jahre alt und seine weitere Entwicklung soll nicht gefährdet werden. Vorerst hat das Oberlandesgericht 13 Verhandlungstage angesetzt. Der Prozess läuft bis in den September hinein. Erst nach der Urteilsverkündung wird die Öffentlichkeit über den Ausgang des Prozesses informiert.
2: Was für ein Traumstart gestern für unsere Elf in die Fußball-Weltmeisterschaft, ne? Und dann auch noch ordentlich mit Dortmunder Beteiligung. Haben Sie sich das Torspektakel angesehen? Vom Fernseher wahrscheinlich, ne? Wie ich auch. Also wir lernen jetzt eine Truppe aus Hagen kennen. Die ist tatsächlich hingeflogen zum Spiel in Houston. Und das wird nicht ihr letztes Spiel gewesen sein. Für die Fangruppe um Markus Winkler und Claudia Hoffmann hätte das Abenteuer WM nicht besser starten können.
8: Houston, Texas, gestern kurz nach 12 Uhr Ortszeit. Das 1:0 für die DFB 11. Ein Gänsehautmoment für die Hagener Fans. Der perfekte Start in diese Fußball-Weltmeisterschaft. Während die WM-Reise beim deutschen Team mit Trainingseinheiten beginnt, starten Claudia, Markus und die anderen vom Hagener Fanclub mit einem Flug nach Amerika in ihren WM-Urlaub. Das Erlebnis Weltmeisterschaft startet für sie in Houston im Stadion beim Auftaktspiel der deutschen Nationalmannschaft.
9: Hallo aus Houston, wir sind vom Stadion angekommen. Hier sind wirklich alle Nationen vertreten. Super cool, alle sind gut drauf, gar keine Probleme, alle sehr nett.
8: Für Markus, Claudia und Co. beginnt der Stadionbesuch ungewöhnlich früh. Bereits 2,5 Stunden vor Anpfiff, also um 9:30 Uhr morgens, sind sie am Stadion.
9: So ist total überraschend, wie viele Leute hier im Deutschland-Trikot rumlaufen und nur Englisch sprechen. Faszinierend. Wolkenbruchartige Regenfälle, wir sind pitschnass, haben die Sicherheitskontrolle jetzt hinter uns. War alles überhaupt kein Problem, ging total zügig, alle waren nett, weiter so.
8: Na dann, besser schnell rein ins Stadion. Bei Markus und Claudia steigt die Anspannung, der Anpfiff naht.

0: Der Start ins Spiel nach Mars. Dortmunds Mittelfeldspieler Felix Metscher sorgt für den ersten Höhepunkt des Spiels.
1: Da ist das Tor! Traumstart für die deutsche Mannschaft! Felix Metscher!
0: Zur Freude des Hagener Fanclubs. Aus Dortmunder Sicht kommt es noch besser. Nico Schlotterbeck köpft das 2:1 für Deutschland.
2: Nochmal irgendwie trifft er dann ebenso. Da ist es. Schlotterbeck.
0: Die DFB-Elf legt einen überzeugenden Auftritt hin und gewinnt mit 7:1. Ein beeindruckendes Erlebnis für Claudia und Markus.
3: Ja, es war schon echt imposant. Das Stadion war der Hammer. Obwohl da noch 68.000 drin war, wirkte das so wahnsinnig groß. Es war eine super Stimmung, überall diese großen Leinwände. Nee, das war wirklich ein Erlebnis.
0: Die weite Reise in die USA hat sich auf jeden Fall gelohnt. Und es gab sogar noch ein bisschen Heimspielfeeling.
4: Was mir jetzt in Erinnerung geblieben ist, ist, dass wirklich unfassbar viele amerikanische und mexikanische Menschen in Deutschland Trikots bei uns im Block gestanden haben. Und auch mitgejubelt, gesungen haben, aber das war wirklich faszinierend.
0: Der Auftakt ihrer dreiwöchigen WM-Reise ist geglückt. Viel besser hätte es nicht laufen können.
5: Ja, da hat man sie vorhin noch jubeln gesehen und jetzt sehen sie tiefenentspannt, finde ich, oder? Liebe Grüße an den Hagener Nationalmannschafts-Fanclub bei der WM. Also, wie geht's euch, sagt mal? Muss man einmal kurz fragen nach diesem grandiosen Auftakt. Jetzt ist es vormittags bei euch, wo wir euch erreichen. Ihr seht eigentlich ganz fresh aus, finde ich.
6: Ja, nach den ganzen Reisestrapazen, die wir jetzt die letzten Tage hatten und gestern zum Spiel quasi auch wieder 22 Stunden auf dem Bein waren und heute Nacht angekommen sind, haben wir jetzt 5 Stunden geschlafen und mittlerweile geht es wieder besser, ja. Ja. Aber das Spiel war ja auch dementsprechend erfolgreich und man konnte sich ja gut angucken und von daher haben wir es gerne in Kauf genommen.
5: Habt ihr euch das genau so vorgestellt, als ihr angefangen habt, diesen irren Trip zu planen, dass es genau so läuft, auch dieser Auftakt dieser WM, dass es genau so reinknallt?
7: Nee, ehrlich gesagt nicht. Also ich weiß nicht, ob man das überhaupt wirklich im Vorfeld so planen konnte. Wir wussten, dass die ersten 2 Tage für uns wirklich strapaziös werden, aber dass wir so kaputt sind, also ich hätte es nicht gedacht. Nee.
5: Ja gut, jetzt muss man sagen, mit Jetlag und so, ne, das zerrt dann natürlich auch ein bisschen an euch, an allen. Wobei ich habe das Gefühl, das Baby im Hintergrund ist noch am besten zufrieden von euch allen, ja. Kann das sein. Aber jetzt nehmt uns mal mit. Also wir kennen das alle, es wird immer wieder darüber gesprochen, wie wahnsinnig schwer das ist, Tickets für so ein Groß-Event zu bekommen. War das am Ende auch ausschlaggebend dafür, dass ihr gesagt habt, so, wir gründen jetzt einfach mal einen Fanclub in der Hoffnung, dass das dann besser geht?
6: Tatsächlich war das mit ein Grund, ja, dass man dann über den DFB vielleicht bessere Chancen hat. Ja, es gab ja 2 Verlosungen, einmal beim DFB und dann über die FIFA. Und wir waren bei beiden erfolgreich und ja, haben jetzt zumindest fürs erste und dritte Spiel fast alle ein Ticket gekriegt. Am ersten waren wir jetzt alle dabei beim Spiel in New York. Fehlt uns noch eine Karte. Toronto haben wir leider keine Karten bekommen, aber naja, wir schauen mal weiter.
5: Aber man hört daraus, ihr seid da immer noch dran, ne? Jetzt wurde ja auch viel über dieses FIFA-Ticketing da gesprochen, also dass das eben auch nicht so einfach ist, da an Karten zu kommen. Wie erlebt ihr da die Stimmung unter den anderen deutschen Fans? Ist da auch mehr Frust, dass die sagen, boah, das ist alles so ätzend, oder ist da im Moment einfach nur noch Jubel und wir müssen zusehen, dass wir möglichst zu jedem Spiel kommen?
7: Also wir haben uns gestern sehr gewundert, wie viele wirklich für ein Spiel jetzt hier rübergeflogen sind, weil sie nur diese eine Karte hatten. Die sind dann wirklich hingeflogen und fliegen heute wieder zurück. Es war schon, froh, also eigentlich waren alle froh, jetzt irgendwie dabei zu sein, aber es war schon so, dass einige gesagt haben, naja, schade, dass es nicht mehr war.
5: Ja, was eine irre Erfahrung. Sagt mal, wie lange haltet ihr denn da jetzt durch? Eigentlich geht diese WM 5,5 Wochen, so lange bleibt ihr aber nicht da, oder?
6: Wir sind jetzt 3 Wochen hier und dann geht es wieder nach Hause. Am 5. sind wir in Deutschland.
5: Okay, ja, dann.
7: Wir würden aber, wenn wir, oder wir haben noch Tickets für die, fürs Achtelfinale, Viertelfinale, Halbfinale und Einzelfinale. Wir würden dann entscheiden, wer dann halt fährt.
5: Ah, okay. Das heißt, da gibt es immer jeweils nur noch ein Ticket, da müsst ihr ein bisschen losen unter euch. Also ich bin wahnsinnig gespannt, wie das weitergeht bei euch. Der Trip sieht klasse aus und ja, wir wünschen euch jetzt erstmal vielleicht eine geruhsame Woche noch, ne? Ein bisschen ausruhen bis zum nächsten Spiel. Und dann jubelt mal weiter da hinten eine Runde für uns mit.
6: Auf jeden Fall, gerne.
5: Ja, und am Nachmittag haben wir das Gespräch aufgezeichnet. Am 25. Juli übrigens, da steht der neue Weltmeister schon ein paar Tage fest. Und Sie hätten ja abends dann auch wieder Zeit für was anderes, oder? An dem Tag feiern wir um 20.15 Uhr mit Ihnen, nämlich den Sommer in einer besonderen Lokalzeit. Und vorab bräuchten wir für diese Sendung noch Ihre Hilfe.
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5: Ab wann sollten Kinder ein Smartphone haben dürfen? Also eines mit Zugang zu WhatsApp, zu sozialen Netzwerken und sowas. Als Experten, wenn man die fragt, die haben dann eine ziemlich klare Meinung. Die sagen, je später, desto besser. Für die Kinderseele und auch für die Entwicklung insgesamt. Aber wie können Eltern das umsetzen? Am Rothaar-Gymnasium in Schwerte, da nehmen die Lehrkräfte das so ein Stück weit jetzt in die Hand. Sie haben Eltern und Schülerinnen und Schüler eine smartphonefreie 5. Klasse angeboten. Und diese Klasse ist jetzt tatsächlich voll und ohne ein einziges Smartphone.
9: Das sind sie, die Schülerinnen und Schüler der künftigen 5. Klasse des Schwerter-Rothaar-Gymnasiums. Heute ist Kennenlerntag, alles ist aufregend. Nach den Sommerferien werden sie was ganz Neues ausprobieren. Sie werden hier die erste smartphonefreie Klasse. Die Idee dazu hatte Lehrer Tobias Kraushaar.
10: Es geht uns darum, die Kinder sinnvoll heranzuführen und nicht einfach blind in diese Welt abdriften zu lassen. Also an die Hand nehmen, ausbilden, medienkompetent machen. Das ist unser Ziel.
9: Er möchte, dass die Schüler möglichst spät an Smartphones und sozialen Medien herangeführt und dabei von den Lehrern begleitet werden. Mit dem Projekt reagiert die Schule auf Auswirkungen, die die Lehrkräfte vermehrt an ihren Schülern beobachten.
10: Ich glaube, an erster Stelle merkt man das bei der Aufmerksamkeitsspanne, die immer weiter zurückgeht. Ich glaube, die Kinder brauchen durch die Gewöhnung an Games, Social Media, die digitale Welt, immer wieder neue, schnelle Inputs. Und das macht Schule so erstmal nicht mit. Ne? Da müssen wir längere Konzentrationsspannen trainieren. Und die Kinder kommen mit kürzerer Aufmerksamkeitsspanne zu uns.
9: Wer in die smartphonefreie Klasse kommt, soll bis mindestens Ende der 6. Klasse auch kein eigenes besitzen. Dafür unterschreiben Eltern eine Art freiwillige Vereinbarung. Auch Benjamin Müllers Eltern haben unterschrieben. Der 10-Jährige ist einer der Schüler der künftigen smartphonefreien Klasse. Seine Eltern haben gemeinsam mit ihm eine Pro- und Kontraliste erstellt und sich dann für den Verzicht aufs Smartphone entschieden.
11: Also auf jeden Fall ist für mich auch ein Punkt, diesen Druck, den Teenager oft haben, wenn sie Snapchat, TikTok oder Insta irgendwie auf dem Handy haben, dass man dann diesen Druck hat, ständig liefern zu müssen, ständig Content haben zu müssen und diese Fotos dauernd machen zu müssen. Und wenn man das nicht macht, dann ist man da raus. Und das ist natürlich ein super Pluspunkt, wenn man das gar nicht in irgendeiner Weise überhaupt ansteuern kann.
9: Auch Benjas zwei ältere Brüder sind auf dem Schwerter-Gymnasium. Sie bekamen noch Smartphones zum Start in die 5. Klasse, verzichten in Absprache mit den Eltern aber freiwillig auf die Nutzung sozialer Medien. Sie sollen, so die Hoffnung, dadurch langsamer in die digitale Welt hineinwachsen. Benja selbst findet den Smartphone-Verzicht gut.
12: Ja, dann könnte es sein, dass die, die ein Handy dann haben, angeben würden. Weil die halt schon ein Handy haben und dann würde das halt irgendwie langsam auch nerven. Und dann könntest du auch mit manchen Kindern zu Streit führen.
9: Ja, eine MINT-Klasse. Die Lehrerinnen und Lehrer des Schwerter-Gymnasiums hoffen jetzt, dass ihr Beispiel auch von anderen Schulen aufgegriffen wird und smartphonefreie Klassen bald keine Ausnahme mehr sind.
5: Ja, das ist irgendwie auch ein ganz spannendes Experiment. Nadine Tonn ist Lehrerin am Rothaar-Gymnasium in Schwerte, kümmert sich da um die 5. und 6. Klassen. Schön, dass Sie bei uns sind.
13: Ja, schön, dass ich hier sein darf.
5: Wie kam das überhaupt zustande, dass Sie sich mit dem Lehrerkollegium zusammengesetzt haben und gesagt haben, ach, wir machen das jetzt einfach, wir testen das mal, mal gucken, wie das bei den Eltern ankommt?
13: Ich glaube, ein Punkt ist, dass wir ja als Kollegium sehen, wie es Kindern in der Schule teilweise geht, dass sich da etwas verändert hat. Und viele von uns haben eben Kinder im gleichen Alter, also im Alter, dass sie jetzt entweder an die weiterführende Schule kommen
5: die
13: oder
5: Themen
13: schon da sind.
5: Die Themen kennen sie auch von zu Hause.
13: Genau, die kennen wir schon von zu Hause. Und da macht man sich ja auf die Suche, was kann man für sein eigenes Kind tun. Und dann kam tatsächlich aus mehreren Ecken die Initiative Smarter Start bei uns an. Und da haben wir uns dann etwas näher mit beschäftigt und uns das mal genauer angeguckt.
5: Smarter Start ist eine Elterninitiative, die agieren bundesweit. Ne? Da kann man dann zum Beispiel Seminare bei denen auch online mal besuchen. Und die geben so Tipps, wie Eltern das handeln können, wann der beste Einstieg ist für ein Kind, dass es ein Smartphone bekommt. Und die sind da ziemlich rigoros. Ne? Die sagen,
13: ja, genau. Die sagen, liebe Eltern, geht doch in die Schulen und fragt, ob sie nicht eine smartphonefreie Klasse einrichten können.
5: Ja.
13: Und da haben wir uns gedacht, boah, smartphonefreie Klasse. Jetzt muss man dazu sagen, smartphonefrei meint nicht nur in der Schule smartphonefrei. Das sind wir sowieso schon. Also viele Schulen haben ja einfach ein Smartphone-Verbot an der Schule selbst. Aber diese smartphonefreie Klasse meint eben, dass die Kinder privat auch kein eigenes Gerät mehr haben.
5: Es geht bis rein in den Nachmittag und alles, dass sie gar nicht erst damit in Berührung kommen. Warum glauben Sie aus Ihrer Erfahrung als Mutter und auch als Lehrerin, dass das so wichtig ist für die Kinder? Weil Sie haben gerade schon angedeutet und im Film klang es auch schon durch, Sie kriegen das im Schulalltag mit, was das mit Kindern macht, wenn die, sobald die das Ding in der Hand haben und einfach viel scrollen. Was passiert damit?
13: Ja, also dass die Kinder es jetzt in der Hand haben, das sehen wir in der Schule nicht so sehr, weil sie es da ja nicht haben. Ne?
5: Aber eher die Auswirkungen.
13: Aber genau, was wir sehen, ist, dass psychische Erkrankungen tatsächlich zugenommen haben. Jetzt vor allem bei uns an der Schule eher so im älteren Alter zu sehen, aber eben auch schon bei den Jüngeren. Tobias Krauser hat gerade so diese Unruhe und kurze Konzentrationsspanne angesprochen. Aber was man eben auch sieht, ist so dieser soziale Druck.
5: Ja.
13: Also wenn ich jetzt auf Social Media unterwegs bin, muss ich vielleicht besonders gut aussehen. Wie passt mein Selbstbild noch zu dem, was ich da eigentlich online sehe? Die Jungs, die vor allem den Spielen verfallen. Und das wäre doch schön, wenn man es etwas weiter nach hinten schiebt, dass die Kinder einfach schon gefestigter sind, dass sie den Übergang geschafft haben.
5: Am Ende ist es, die Kinder ein bisschen länger Kinder sein lassen können, ja?
13: Genau. Also noch wieder Kindheit ohne Smartphone.
5: Aber ganz oft erlebe ich das auch. Ich habe ja selber auch einen Sohn, der so langsam

0: so in dieses Alter kommt. Im Austausch mit anderen Eltern, viele befürworten das durchaus, aber dann kommt auch ganz oft immer das Argument, ja, aber dann haben andere im Freundeskreis dann ein Handy, ich möchte nicht, dass mein Kind dann da doof dasteht. Was sagen Sie dann?
1: Ja, und das ist das Schöne jetzt an dieser smartphonefreien Klasse, dass Eltern, die einfach schon wissen, mein Kind kriegt kein Smartphone, die dann sagen können, oh, es gibt jetzt eine Klasse, da sind nur Kinder drin, die das nicht haben, da bin ich normal ohne Smartphone.
0: Da fällt der Druck weg.
1: Genau, ja.
0: Das ist schon klasse. Wie kam das insgesamt bei den Eltern an, als sie diesen Vorstoß gemacht haben und gesagt haben, wir kommen da jetzt mit so einer Idee um die Ecke?
1: Ja, also wir sind so ein bisschen bei einigen offene Türen eingerannt. Die waren richtig dankbar. Das ist nicht für alle Eltern was, das ist auch vollkommen in Ordnung. Aber für die, die es was ist, haben wir da jetzt halt ein echtes Angebot geschaffen und freuen uns auf den Start.
0: Kann das Ganze was werden. Frau Thon, vielen Dank. Wir wünschen Ihnen da ganz viel Erfolg und ist mit Sicherheit für die Kinderseele eine ganz gute Sache.
1: Ja, danke schön.
0: Danke schön. Ja, also ich sage es Ihnen ganz ehrlich, ich kann es verstehen, warum so mancher eine Gänsehaut bekommt, wenn er den Sound einer Borgward Isabella neben sich hört. Das ist der Lieblings-Oldtimer meines Vaters. Schöne Grüße. Ja, es macht auch einfach Spaß, solche alten Schätzchen aufzumöbeln und natürlich auch zu fahren. Gestern in Bottrop zum Beispiel, den ganzen Tag über kamen solche Schätzchen aufs Gelände gefahren und wir konnten uns nicht satt sehen.
2: Organisator Thorsten Gerritsen vom neuen Automobilclub Bottrop NAC nimmt jeden persönlich in Empfang. Es gibt nur eine Regel, Oldtimer-Fans duzen sich.
3: Guten Morgen. Mann, du bist ja tief, da komme ich ja kaum dran. Fährst du gleich einfach hinter den Leuten her? Die weisen dich ein? Viel Spaß. Wir sehen uns später noch. Ciao.
4: Thorsten, wie ist das, wenn du diese ganzen alten, tollen Schätzchen hier siehst?
3: Ja, ist total super. Ich liebe das. Ich liebe alte Autos. Ich liebe diese Kultur und wie man sieht, man lebt das auch. Und wir sind nicht die Einzigen, die das leben, sondern man sieht, der Platz wird voll und ja, wir hoffen, wir sehen noch viele von den alten Schätzchen heute.
5: Das ist ein Teil. Ja. Da ist die Decke, ich habe Auspuff.
3: Oh, guck mal hier, die hängt runter am Auspuff. Ist das nicht kalt bei euch im Auto, Männer?
5: Nein, die Sonne scheint doch.
3: Okay, pass auf, einfach hinter dem Käfer hin, ich nehme euch in Empfang. Viel Spaß, bis später mal. Ciao.
2: Dann gehen wir doch mal gucken, wer schon so alles da ist. Ein alter Mercedes 220 von 1969, umgebaut zur Hochzeitskutsche.
6: Und da ist echt ein Plattenspieler drin.
7: Kommt gucken von der anderen Seite. Ich habe 500 Schallplatten ungefähr dabei. Also alles Platten, wo man singen und mitschunkeln kann. Dann wechselt man die. So, dann kommt die nächste Platte rein. Beispiel die.
2: Drei Nummern kleiner, eine BMW Isetta.
6: Da schält sich ein großer Mann aus einem kleinen Auto.
8: Ja.
6: Die Isetta, was Besonderes?
8: Ja, ist eine Isetta 300 von 1958 mit Tropentür. Habe ich voll restauriert. 2 Jahre lang alles auseinandergenommen, gereinigt, neu aufgebaut und ja, viel Liebe und Zeit reingesteckt. Und ja, macht irre viel Spaß, das zu fahren. Es ist wie eine Zeitkapsel.
2: Mit der Sonne kommen auch immer mehr Besucher. Bei Silvia de Gräve und ihrem Ford Modell T von 1930 wird es dann zu einer echten Zeitreise.
6: Silvia, das Outfit passt zum Auto. Herrlich. Ja. Wann fährt man denn mit so einem tollen Modell A Ford?
9: Also ich fahre damit wirklich regelmäßig, natürlich bei schönem Wetter, aber auch zum Einkaufen. Also das ist überhaupt gar kein Problem. Das ist durchaus alltagstauglich, hat 40 PS und schwimmt schön im Verkehr mit.
6: Was sagen denn die Leute, wenn du dann mit so einem Auto da auftauchst?
9: Es macht Spaß, die Leute freuen sich, die winken. Man winkt zurück. Es macht einfach Freude.
2: Thorsten Gerritsen vom NAC Bottrop, der übrigens neben dem Oldtimer-Treffen auch noch andere Motorsport-Events veranstaltet, will mal eine kleine Platzrunde drehen.
6: Du hast viele alte Bekannte schon getroffen?
3: Ja, ein paar Bekannte trifft man halt immer. Und ja, immer schön, die wiederzusehen auf jedem Treffen. Und ja, mal schauen, wen wir noch alles hier so treffen heute. Na, alles gut?
10: Schon ein neues Auto gefunden?
3: Ich hab meins noch, meins bleibt so.
10: Ja, das ist ein schönes.
3: Ja, natürlich. Ja. Du gibst deinen ja auch nicht ab.
10: Nein.
3: Auf keinen Fall.
10: Für kein Geld der Welt.
3: Nee, ich gebe meinen auch nicht ab. Nein, nein, aber ist gut heute, ne?
10: Heute schön.

0: sehr schön, ja.
1: Ja, das wird immer jedes Mal besser.
2: An der Rennente kann Thorsten nicht einfach vorbeilaufen.
3: Ja, finde ich schon total gut, ne?
4: Was hatten die drauf maximal? Speed?
5: 200.
4: 200?
5: Ja.
4: Für eine Ente?
5: Ja, das ist also nicht mehr ganz Ente. Das ein Rahmen ist von der Citroën GSA, der Motor auch. Eigentlich ein 1300er auf 1,6 Liter gemacht mit anderen Kolben, anderen Zylindern.
2: Ein gelungener Sonntag.
4: Wetter passt auch. Glück haben nur die Guten.
0: Ja, Glück haben definitiv nur die Guten. Wetter passt heute. Wir freuen uns. Leute haben alle gute Laune, haben alle richtig Spaß. Und ja, ich hoffe mal, dass es so bleibt.
6: Alles schön aus. So, apropos alte Schätzchen, da ist ein Knaller passiert in der Dortmunder Uni-Bibliothek. Da haben Mitarbeitende ein Buch mit einer Widmung von Albert Einstein entdeckt, mal eben so. Das stammt aus dem Jahr 1952 und gehört zu einer Sammlung, die der Amerikanist Walter Grünzweig der Bibliothek letztens überlassen hatte. Mehr als 4000 Bände sind das. Große Überraschung und irgendwie auch eine kleine Sensation. In dem Band Socialism and American Life fanden sich handgeschriebene Worte dieses weltberühmten Physikers. Die galten Einsteins Freund und späterem Nachlassverwalter Otto Nathan. Ja, ich würde mal sagen, das dürfte das 35-Dollar-Buch ein bisschen aufgewertet haben. Unwesentlich. Ja, ich fühle es noch nicht so richtig, aber vielleicht geht es Ihnen anders. Richtig muckelig heiß wird es noch werden diese Woche. Es wird ja groß angekündigt und da sollten wir uns jetzt schon mal die besten Schattenplätze merken, wie hier in Gevelsberg entlang der Schönungsteiche. Vielen Dank an Zuschauer Peter Schröter für das schöne Foto. Dann gucken wir uns die Aussicht mal an. In der Nacht ziehen mehr Wolken auf, Regen fällt aber selten bei 12 bis 9 Grad. Morgen zieht es sich zum Start noch mal zu. Einzelne Schauer sind dabei. Am Nachmittag lässt sich neben kompakten Wolken die Sonne ab und zu mal blicken. Dann bleibt es auch eher trocken. Temperaturen knacken wieder die 20-Grad-Marke. Ja, und dann macht sich so langsam eine Hitzewelle auf den Weg. Schauen wir mal. Mittwoch noch Wolken und Regen. Am Donnerstag dann Sonne satt und am Freitag erste Hitzegewitter. Es geht rauf auf bis zu 33 Grad. Unvorstellbar gerade. Naja, das Wochenende wird heiß und schwül. In der kommenden Woche könnten die Temperaturen etwas zurückgehen. Sie bleiben aber auf sommerlichem bis heißem Niveau. Der Vorkoster lässt es sich gleich mal wieder gut gehen. Der testet nämlich Erdbeeren. Björn Freitag besucht Landwirte und backt mit einer Konditormeisterin. Gleich nach der Tagesschau. Ihnen einen schönen Abend aus Dortmund. Tschüss.
7: Dieser Auftakt hat doch wohl Spaß gemacht, oder? Der Sieg der deutschen Fußballnationalmannschaft wurde unter anderem hier in Münster ordentlich gefeiert. Volle Gassen gab es in der Altstadt, ausgelassene Stimmung, ganz Münster und natürlich auch das Münsterland kommen so langsam ins WM-Fieber, oder?
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7: Guten Abend, willkommen in der neuen Woche mit der Lokalzeit Münsterland. Ja, wenn es so losgeht, dann kommt man natürlich auch im Handumdrehen die Lust auf diese Weltmeisterschaft. Gleich 7-mal konnte man sich freuen. In Münster war gestern erstaunlich viel los für einen Sonntag. Der Grund war natürlich das erste Spiel der deutschen Fußballnationalmannschaft gegen Curaçao. Viele Menschen zog es raus in die Kneipen, um ja, gemeinsam im Rudel Fußball zu schauen.
9: Hunderte junge Menschen im Deutschlandfieber, alle schauen das Spiel mit unterschiedlichen Erwartungen. Aber eins steht fest, das wird ein klarer Sieg.
10: 4-0.
11: 5-0 für Deutschland.
12: Ich sag, das wird ein knackiges 7-1.
9: Die Altstadt von Münster wird zum Fußballwohnzimmer. Manchmal gleicht es sogar einem Festival. Diese Gruppe rund um Maria macht ihr eigenes Ding auf dem Bürgersteig vor der Haustür.
10: Jetzt schon ein paar Jahre, haben das letztes Jahr zur Frauen-WM gemacht und davor zur EM auch. Und ich weiß nicht, ich glaube, es war ein spontaner Einfall und es ist eigentlich immer richtig cool, weil sich dann immer mehr auch fremde Leute dazu gesellen. Und ich glaube, letztes Jahr zur Frauen-WM waren wir fast 100 Leute am Ende. Das war echt cool.
13: Krass, obwohl ja. Du niemanden einlädst.
10: Ja doch, also die erste Reihe ist eingeladen. Und also zum Beispiel, die kenne ich nicht.
14: Du gehst in die zweite Reihe.
15: Das Motto ist, bring deinen eigenen Stuhl mit. Oder nutz die Bank, die da ist, je nachdem.
10: Das ist immer schön, irgendwie neue Leute kennenzulernen und irgendwie in einer großen Runde dann Fußball zu gucken.
9: Public Viewing an jeder Ecke, vor allem Studenten, zieht es in die Altstadt.
3: Ja, das ist ja auch relativ bekannt hier, dass hier viele Studenten sind. Am Hafen gibt es noch so eine Location, wo viele Studenten sind. Aber das ist ja generell in Münster eigentlich sehr, sehr schön, egal wo man ist. Viele junge Leute.
9: 90 Minuten mit viel Torjubel. Da darf man sich über den richtigen Tipp am Ende doch freuen.
12: Ja, blindes Huhn findet auch mal ein Korn, würde ich sagen.
9: Und auch beim nächsten Spiel ist hier bei Marias Mini-Rudelgucken sicherlich auch wieder Platz für alle, die Lust haben, sofern sie denn einen Stuhl mitbringen.
7: Ja, und das Deutschlandspiel gestern Abend hat die Fans in Münster in der Halbzeit im wahrsten Sinne des Wortes bewegt, und zwar wirklich zur Toilette. Zumindest legen das die Daten der Stadtwerke nahe. Beim Pfiff zur Halbzeit rannte ganz Münster aufs Klo. In nur 4 Minuten hat sich der Wasserverbrauch nachweislich fast verdoppelt. Bei den Stadtwerken wird das liebevoll die Pinkelkurve genannt, und die war gestern tatsächlich sehr steil. Ich weiß nicht, ob bei Ihnen zu Hause die schwarz-rot-goldene Bettwäsche aufgezogen ist. Ich weiß auch nicht, ob Ingo Dresden aus Warendorf sowas im Sortiment hat. Aber er ist seit 25 Jahren im Geschäft mit Sportfanartikeln. Mit Fußballweltmeisterschaften kennt er sich sehr gut aus. Aber selten war der Andrang auf Deutschland-Fanartikel so verhalten wie diesmal. Aber seit dem fulminanten Sieg der deutschen Nationalmannschaft gegen Curaçao gestern ist das schlagartig anders. Jetzt läuft das Geschäft plötzlich blendend.
16: Jetzt wird verpackt, was das Zeug hält. Egal ob Bierkrug, Fußbälle, Hüte oder allerlei andere Ausstattung. Deutsche Fanartikel laufen endlich gut. Fanartikelhersteller Ingo Dresen trägt in diesen Tagen aber einen original texanischen Cowboy-Hut. Der stammt vom letzten USA-Trip.
17: Da laufen alle mit Cowboy-Hüten rum. Und wir fanden die so toll. Und dann habe ich gesagt, ich kaufe einen Cowboy-Hut. Und den behalte ich so lange auf, wie Deutschland auch im Turnier ist. Und den trage ich jetzt jeden Tag hier in der Firma. Und hoffe, dass ich ihn möglichst lange tragen muss.
16: Denn wenn Deutschland lange im Turnier ist, geht es auch hier rund. Zuerst lief das ganz schön schleppend mit den deutschen Fanartikeln. An Top 1 bei den deutschen Fans zuerst gefragt Mexiko. Aber nur bis gestern Abend.
17: Wir kennen ja auch Events, wo wir die ersten Auftaktspiele verloren haben. Da sieht das dann anders aus, und diesmal ist es gut.
16: 21 Angestellte kümmern sich um hunderte Einzelbestellungen täglich für verschiedene Online-Händler. Große Sportartikelketten werden kartonweise direkt beliefert. Planen können sie hier nur begrenzt.
17: Dieses Jahr wissen die Leute nicht so richtig, wie sie es einschätzen sollen. Also sie haben schon immer Lust, und die deutsche Mannschaft wollen sie auch immer unterstützen. Aber diesmal ist es ein bisschen verhaltener. Und ich glaube, ganz wichtig war jetzt so gestern Startschuss, dass die Leute Bock kriegen, dass einfach wieder mehr Drive in die ganze Geschichte kommt.
16: Hoffentlich schafft es der Cowboy-Hut bis zum Finale. Wie wäre es dann mit einem Hut aus der eigenen Kollektion?
7: Im Münsterland steht eine ganze Menge Windräder. Das hat nichts mit Schiene zu tun, macht aber gleich noch Sinn. Mittlerweile sind Windräder nicht mehr so unumstritten, weil eben doch immer wieder mal was passiert. Da nimmt man auch mal stärker Notiz von Vorfällen aus der Nachbarschaft. In Böhnen hat am Wochenende ein Windradfeuer gefangen. Dass sowas passiert, ist, sagen wir mal, eher selten. Laut Bundesverband Windenergie 5, maximal 10 Mal pro Jahr. Dabei gibt es in Deutschland rund 30.000 Windanlagen. Deshalb war der Brand in Böhnen auch für die Feuerwehr alles andere als Routine.
18: Ein Windrad in Flammen, ein eher seltenes Bild, auch für Stefan Eichelberg. Seit 30 Jahren ist er bei der Freiwilligen Feuerwehr in Böhnen. So einen Einsatz hatte er noch nie. Mit 60 Kräften war er hier gestern vor Ort. Doch um das Feuer konnten sie sich nicht wirklich kümmern.
19: Wir haben auch in Böhnen natürlich eine Drehleiter, die 30 Meter hoch könnte, theoretisch. Aber wir unterhalten uns hier bei dem Windrad über eine Narbenhöhe, also ohne Flügel, von 95 Metern. Plus Flügellänge, da sind wir dann eben halt auch machtlos, da hochzukommen.
18: Die Feuerwehr lässt das Windrad abbrennen. Etwa 300 Liter Getriebeöl im Maschinenhaus sorgen für schwarze Quellwolken. Es dauert etwa 45 Minuten, bis das Feuer oben von alleine ausgeht.
19: Wir haben uns letztendlich vorbereitet auf einen Vegetationsbrand, also die Teile, die runterfallen, brennt. Gerade um diese Windräder ist ja sehr viel Buschwerk. Und da sind wir von ausgegangen, zunächst, dass dieses Buschwerk dann auch in Flammen steht. Und das hätten wir natürlich, weil es bodennah ist, auch aus Entfernung löschen können. Nur eben in der Höhe halt nicht.
20: Die Stadt prüft jetzt, ob die Böden belastet sind. Die offizielle Brandursache ist noch nicht bekannt. Die technisch verantwortliche Firma geht von einem Defekt im Maschinenhaus aus. Der Betreiber will die 19 Jahre alte Anlage aber wieder aufbauen mit einer neuen Gondel und Flügeln von anderen Windrädern.
7: Wenn über 200 Schülerinnen und Schüler gebannt auf eine Bühne schauen und an den Lippen eines Mannes hängen, dann hat er auf jeden Fall was Hochspannendes und Außergewöhnliches zu erzählen. Im Gymnasium Mariengarten im Borken-Burlo war das heute Mittag so, denn auf der Bühne stand er, der deutsche ESA-Astronaut Alexander Gerst. Eingeladen hatte ihn der Ministerpräsident.
21: Wenn auf einem Schulhof die gepanzerten Limousinen des Ministerpräsidenten vorfahren, ist das normalerweise schon etwas, was die Blicke der Schülerinnen und Schüler auf sich zieht. Doch Hendrik Wüst ist heute mal nicht der Hauptdarsteller. Der Star des Tages in Bolo ist dieser Mann hier. Der ESA-Astronaut und Kommandant der ISS Alexander Gerst. Gekommen, um von seinen Erlebnissen im All zu erzählen. Und davon gibt es jede Menge.

0: Alexander Gerst ist auch nach Bolo gekommen, um zu motivieren. Sein Appell an die Schülerinnen und Schüler: Gebt euren Träumen eine Chance. Denn genau das hat Alexander Gerst auch gemacht.
1: Ich wusste, ich habe noch diesen einen Traum, ich will Astronaut werden. Ich bin nicht davon ausgegangen, dass das was werden würde. Ich wusste, die statistischen Chancen sind zu klein dafür. Aber ich habe dem Traum trotzdem eine Chance gegeben. Ich habe mich so als 90-jähriger Alex im Lehnstuhl gesehen, der auf sein Leben zurückblickt. Und ich glaube, ich hätte mich geärgert aus dieser Perspektive, wenn ich nicht einmal ernsthaft versucht hätte, meine Bewerbung abzugeben bei der ESA.
0: Ministerpräsident Hendrik Wüst hat den Astronauten in den Kreis Borken eingeladen. Er verspricht sich davon, Neugier zu wecken. Für Naturwissenschaften und auch dafür, den Traumjob zu verfolgen. Auch wenn Wüst als Kind kein Astronaut werden wollte.
2: Ich glaube, mein erster Berufswunsch war ein bisschen bodenständiger Lokomotivführer. Aber die Kinder sollen heute ruhig noch eine Nummer größer träumen. Und das kann ja auch motivieren, sich zu interessieren für Physik, für Mathe, Biologie, was auch immer.
0: Fast 2 Stunden referiert Gerst, beantwortet Fragen und kommt damit bestens an.
3: Ja. Ich fand es sehr, sehr interessant, vor allem wenn man ihn so kennt von früher, von der Sendung mit der Maus. Da hat man immer wieder gesehen, wo er jetzt gerade ist, als er im Weltall war, und es war wirklich wie so ein kleiner Kindheitstraum.
4: Ich hätte mir nie vorstellen, dass ich einen Astronaut echt in der Schule sehen kann, und es ist auch super, dass unsere Schule so einen Mensch so eingeladen hat.
5: Ich muss sagen, es war wirklich richtig toll, also als eine Person, die selber in den Bereich auch möchte mit vielleicht Astrophysik und auch viel von der ESA schon kennt, muss ich sagen, der Vortrag war super, das Fragestellen nachher war natürlich total passend dann im Anschluss, war total schön.
0: Der Astronaut Alexander Gerst, er hat in Bolo einen bleibenden Eindruck hinterlassen.
6: Der Domplatz in Münster ist ein wunderschöner Ort, finde ich. Mal ist er Marktplatz, dann finden Konzerte oder Veranstaltungen dort statt. Oder er ist einfach nur leer und schön mit seinem Kopfsteinpflaster und dem Blick auf den Dom. Aktuell nicht vorhanden, zumindest wenn man von einer bestimmten Ecke, nämlich hinter dieser Kiste, steht. Macht das Ganze viel zu klein. Da steht ein Pavillon namens Kreiselkiste, gebaut von Studierenden der Fachhochschule Münster. Alles, was da steht, liegt oder hängt, ist gebraucht, zusammengesammelt von Firmen und Einrichtungen aus der Region. Kreisel steht in diesem Fall auch für Kreislauf. Darüber sprechen wir gleich. Erstmal stellen wir den Pavillon und einen der Macher vor.
7: Gut was los im recycelten Pavillon in Münster. Es ist Foodsharing-Tag. Studierende haben aus Essensresten Neues gemacht, wie diese Eiswaffel aus altem Brot zum Beispiel oder Schokoteilchen aus Resten vom Bierbrauen.
8: Schmeckt so gut. Schmeckt so gut.
9: Ja, er ist der Kreator.
8: So gut, ja. Danke.
9: Nein, danke schön. Freut mich auf jeden Fall zu hören. Ja. Wirklich noch eins?
8: Wir können gleich gerne noch eins haben.
7: Danke. Der Pavillon ist Treffpunkt und Thema zugleich. Noah von Lohn hat ihn mit einem Kommilitonen entworfen. Er ist zu 100% aus gebrauchten Materialien, mit einer Wand aus Kork oder aus Feuerwehrschläuchen beispielsweise. Sogar bepflanzt und mit einem Bewässerungssystem der etwas besonderen Art.
10: Mit dem Wasser, was wir vom Regenwasser auffangen, wie ein Kreislauf hier hochpumpen, sodass die Fassade bewässert wird. Gerade in der Fassade wollen wir halt Leuten zeigen, okay, ey, man kann mit den Sachen so viel machen. Wir haben immer weniger Ressourcen und wir müssen halt lernen, damit zu arbeiten, was wir schon haben. Und nicht immer wieder dieses Neue. Wir müssen halt im Kreislauf denken.
7: 4 Monate steht der Pavillon in Münster auf dem Domplatz. Es gibt hier Workshops, Podcasts oder wie jetzt eine Fahrradwerkstatt. Immer geht es um Nachhaltigkeit. Dass dieser selbstgebaute Pavillon hier so lange stehen kann, für Noah eine tolle Sache.
10: Das ist ja für mich mein erstes Objekt, was ich auch wirklich irgendwo stehen habe. Das ist schon eine große Sache für mich. Und das hat man normal im Studium ja nicht. Da geht es meistens eher mal nur um, könnte gebaut werden. Das erfüllt uns schon mit einem gewissen Stolz.
6: Laura Krieger ist wissenschaftliche Mitarbeiterin an der FH Münster und Projektleiterin dieser Kreiselkiste, hat den Pavillon komplett selbst verantwortet. Guten Abend, willkommen.
11: Ja, hallo.
6: Ist irgendwie eine ungewöhnliche Idee, da steht dann so ein Ding mitten auf dem Domplatz. Wie kam die Idee, was steckt dahinter noch mehr als das, was wir gehört haben? Wir haben es verantwortet.
11: Genau, also die Grundmotivation war schon relativ am Anfang meines Studiums. Ich habe ökologische Landwirtschaft studiert und dann nachhaltige Dienstleistungen und Ernährungswirtschaft. Habe mich also schon lange mit nachhaltiger Entwicklung auseinandergesetzt und habe viel schlaue Dinge in der Theorie gelernt. Habe aber an der Hochschule, an beiden Hochschulen, an denen ich war, relativ wenig in der Praxis gesehen und habe dann auch immer wieder den Satz gehört, nachhaltige Entwicklung geht nur gemeinsam und wir müssen aber langsam ins Handeln kommen. Und genau aus dieser Motivation dachte ich, es wäre doch toll, wenn wir wirklich mal fachübergreifend, also mit den ganzen Disziplinen, die wir an der Hochschule haben, einfach mal ein Projekt in die Umsetzung bringen und ins Handeln kommen.
6: Das heißt, da sind ganz viele dabei. Der junge Mann war, glaube ich, angehender Architekt. Wer ist da noch mit drin in diesem Projekt?
11: Genau, also wir haben die ArchitektInnen mit dabei, dann die Bauingenieure, die DesignerInnen, Ökotrophologie, der Fachbereich, aus dem ich auch selber komme. Genau, die soziale Arbeit ist zwischendrin noch mit dabei und immer mal so ein paar Gastfachbereiche, die uns unterstützen.
6: Kreislaufwirtschaft, also Nachhaltigkeit und Kreislaufwirtschaft gehören zusammen, nehme ich an. Aber die Kreislaufwirtschaft, warum ist das so wichtig? Denn das ist ja wirklich nicht mehr, also vor 15 Jahren war es noch was Neues, was Interessantes, was Ökologisches, aber es scheint sich wirklich zu verfestigen. Warum ist das so wichtig, auch für heute und morgen möglicherweise?
11: Genau, also die aktuelle Wirtschaftsweise, in der wir leben, ist die lineare Wirtschaft. Also wir entnehmen der Erde Ressourcen, produzieren daraus die Produkte, die wir möchten und schmeißen sie dann aber nach immer kürzer werdender Nutzungsdauer weg. Das heißt, die Art und Weise, wie wir wirtschaften, ist enorm ressourcenverbrauchend. Das heizt den Klimawandel an, macht die bringt Biodiversität in Gefahr und bringt einfach viele Treibhausgase auch in die Umwelt. Und wenn alle Menschen so leben würden wie wir hier in Deutschland, dann bräuchten wir tatsächlich mehr als drei Erden, um den Ressourcenbedarf zu decken. Das heißt, es geht nicht auf. Und wir müssen fragen, wie können wir ein gutes Leben ermöglichen und gleichzeitig ressourcensparender leben und produzieren.
6: Dieses Haus, sehr interessant. Das wurde auch auf eine besondere Art und Weise gebaut. Nämlich nicht, wir bauen ein Haus und wir kaufen jetzt mal, was wir brauchen, sondern wie war's?
11: Genau. Der Entwurfsprozess war tatsächlich andersrum. Also die Architekturstudierenden hatten die Aufgabe, erstmal zu schauen nach dem, man nennt es Urban Mining Prinzip, also die Stadt wie eine Mine zu betrachten und zu schauen, welche gebrauchten Materialien gibt es denn eigentlich schon in der Stadt oder im Umland. Und mussten sich dann auf die Suche begeben, haben alte Fenster gefunden aus einer alten Schule in Sprakel oder Stahlträger, die nicht mehr gebraucht worden sind und haben sich erstmal die Materialien zusammengesucht und daraufhin haben sie dann Entwurf des Gebäudes erstellt.
6: Wahrscheinlich auch ein gutes Training für zukünftige Aufträge, also wirklich ungewöhnlich auch für angehende Architektinnen. Tja, jetzt stehen Sie da schon einige Wochen, bis September glaube ich noch. Wie war denn bisher so das Feedback? Kommen die Leute rein, fragen Sie, was sagen die Münsteranerinnen und Münsteraner zu diesem Pavillon?
11: Also die Neugierde ist riesig. Ich glaube auch durch die schönen Fassaden aus Feuerwehrschläuchen oder auch LKW-Planen. Und die erste Frage ist immer, was passiert denn eigentlich hier? Und wir haben durchweg positive Resonanz. Also ich glaube, viele Menschen wissen, dass dieses Wirtschaften, wie wir es jetzt erleben, nicht mehr lange so gehen kann. Und so positiv Beispiele zu erleben, wie es anders funktionieren kann, da kriegen wir sehr gute und positive Rückmeldungen.
6: Und der nächste Termin ist, glaube ich, ein Babyklamottentausch, ganz kurz noch.
11: Ja, tatsächlich morgen kann man kommen und tauschen Babyklamotten. Babys wachsen ja relativ schnell aus ihren Klamotten raus und die sind trotzdem noch sehr wertvoll und gut. Und die kann man morgen bei uns in der Kresselkiste tauschen.
6: Und wenn das nicht die Zukunft ist, die Babys. Frau Krieger, danke für Ihren Besuch. Dankeschön.
11: Ja, herzlichen Dank.
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6: Ein Käsekurs in den Bergen kann ein Leben verändern, hört sich ein bisschen übertrieben an. Aber Anja Wolfs würde das unbedingt unterschreiben. Da hat sie nämlich ihren Mann Frank kennengelernt. Mittlerweile produzieren die beiden hauptberuflich Frischkäse aus Schafsmilch. Von diesen Betrieben gibt es nur ungefähr 80 in ganz Deutschland. Denn die Arbeit mit 400 Schafen auf dem Biohof ist schön, aber ganz schön anstrengend.
16: Der Arbeitstag von Frank Böhner beginnt mit einer Mission. Kein Schaf soll ausbüchsen.
17: Die Schafe, die laufen jetzt zu einer Weidefläche, wo auf dem Weg noch eine Getreidefläche ist. Und das kommt nicht so gut an bei den Nachbarn, wenn die Schafe dann das gesamte Getreide auffressen auf dem Weg zur Weide. Heute wird es hoffentlich nicht passieren, dass uns gleich ein paar hundert Schafe ausbrechen und durchs Dorf laufen. Das bekommen wir dann recht schnell mit, weil das Telefon dann häufig klingelt mit Polizei und Ordnungsamt und besorgten Bürgern, die Angst haben um ihren Garten.
16: 400 Milchschafe muss er versorgen. Dazu noch die Käserei. Frank schmeißt den Biohof in Beverungen-Jakobsberg gemeinsam mit seiner Frau Anja.
3: Es ist wirklich ein 24/7 rund um die Uhr Fulltime-Job. Also das ist natürlich, das kauft man so ein bisschen mit, wenn man einen Bauern heiratet oder wenn man Landwirtschaft betreibt.
16: Zurück bei den Schafen. Jetzt muss es schnell gehen.
17: Das ist immer eine kritische Phase. Wenn sie einmal stehen bleiben, dann fangen sie an zu überlegen. Und dann laufen sie auch mal gerne wieder zurück. Deswegen ist es immer gut, wenn sie im Fluss bleiben, so wie jetzt gerade.
16: Seine Eltern hatten hier früher einen Schweinemastbetrieb. Aber Anja und Frank wollten ihr eigenes Ding machen. Seit 11 Jahren verkaufen sie ihren Frischkäse.
17: Der ganze Hof war noch eine große Baustelle und im Rohbau. Aber die Käserei, das wussten wir, die muss als erstes fertig sein, weil damit müssen wir Geld verdienen, damit wir unseren Traum hier erfüllen können. Dann sind wir mit dem ersten Käse gleich ganz locker und lustig, haben wir uns angemeldet zur Biofach in Nürnberg. Und dann haben wir halt auch viel Glück gehabt einfach. Ne? Da sind dann Händler auf uns zugekommen und die fanden das super, was wir machen.
16: Die Schafe sind auf der Weide, vollzählig. Anja und Frank leben mit ihren Kindern auf dem Hof. Ihre Liebesgeschichte begann ziemlich passend bei einem Käseseminar in Südtirol.
3: Und dann habe ich mich auf den Weg gemacht, die Kunst des Käsens zu erlernen.
17: Ich auch.
3: Ja, und dann haben sich unsere Wege gekreuzt. Ne? Wir sind dann in Kontakt geblieben und dann hat sich das so langsam, aber sicher angebahnt. Der Ort hier ist wunderschön und es erdet halt total, dass man ja auch in diesem Kreislauf wirtschaftet und das schon gibt uns sehr, sehr, sehr viel Kraft. Wir machen das halt schon auch aus einer sehr sinnstiftenden Motivation heraus, weil so wie der Mensch sich hier auf der Erde bewegt und wie er lebt, ist halt eine Erde einfach nicht genug. Und uns ist der Aspekt der nachhaltigen und auch ökologischen Landwirtschaft sehr wichtig.
16: Am späten Nachmittag bereiten sie die Produktion für den kommenden Morgen vor.
3: Das ist eigentlich eine schöne Arbeit, weil dann ist es hier meistens ganz ruhig. Frank macht ja hier jeden Abend auch noch die Käserei sauber. Das ist schon irgendwie eine schöne gemeinsame Arbeit. Das verbindet uns schon sehr. Auch wenn wir uns so mal in die Haare kriegen, aber zusammenarbeiten, das ist irgendwie klar, das muss immer funktionieren. Da gibt's keinen Gemuckel.
16: Und in der kommenden Woche zeigen uns die beiden, wie der Käse vom Euter ins Glas kommt.
3: Hält uns auch echt zusammen, oder? Stärkt auch die Beziehung. Ist halt voll das Lebensprojekt.
6: Teil 2 nächste Woche bei uns. Das Ritual, eine Langspielplatte aufzulegen, haben viele gar nicht mehr drauf. A-Seite und B-Seite in Cover, oft mit Songtexten oder Bandfotos drauf. Und natürlich der Plattenspieler mit seiner empfindlichen, knisternden Nadel. Schallplatten sind gar nicht out, sondern seit über 10 Jahren wieder total angesagt. Immer mehr Musikliebhaber kaufen wieder Vinyl. Die neuen Platten sind ganz schön teuer. Darum suchen Sammler auf Flohmärkten oder in Gebrauchtplattenläden. In Sundern, das ist im Sauerland, da gibt es so einen Laden mit Tausenden von Platten und Büchern. Der logische Name, die Leserille. Auch aus dem Münsterland pilgern regelmäßig Plattensammler dorthin, um Raritäten oder Schnäppchen zu finden.

0: Es ist ordentlich was los in der Leserille in Sundern-Allendorf. Immer freitags treffen sich hier Musikliebhaber und Sammler. Aus einem alten Bauernhof hat Hans-Georg Lehnert einen Schallplatten- und Bücherladen gemacht.
1: Hier war Kuhstall, genau. Wir hatten auch unsere Hühner noch am Anfang hier. Aber die haben wir dann rausgeschmissen und so ist dann hier nach und nach der Plattenladen entstanden. Vorher bin ich dann am Flohmarkt gewesen und das brauche ich dann nicht mehr machen. Ja, An- und Verkauf, das ist an sich das Hauptgeschäft hier.
0: Wer sucht, findet hier mehr als 30.000 gebrauchte Schallplatten aus vielen Genres der letzten 70 Jahre. Alte Abspielgeräte inklusive.
1: Hier sind so einige Geräte zu sehen. Die sind alle überholt oder gescheckt zumindest. Und mit einer kleinen Garantie verkaufe ich die auch. Also wenn man die Geräte kauft, nicht so wie bei eBay Kleinanzeigen, gekauft und dann ist es so, nee, die müssen erstmal laufen. Also wenn du das mitnimmst, hast du auch das Umtauschrecht noch.

0: Für manche ist die Leserille wie ein zweites Wohnzimmer geworden. Man trifft sich zum musikalischen Stammtisch. Mal finden spontan kleine Sessions statt, mal ganze Konzerte und Lesungen. Immer dabei Kaffee und Kuchen für alle, die gern hier sind.
1: Am Anfang war ich, glaube ich, alle paar Monate nur hier. Und so wie jetzt, seitdem ich Rentner bin, so letzten 2,5, 3 Jahre, ja, ist das eigentlich Freitagnachmittag eine feste Größe. Ja, damit man ein Ziel hat, man lernt Leute kennen, über Jahre schon, die dann zu Freunden werden oder so. Oder? Und das, von daher bin ich eigentlich sehr gerne hier.
0: Schallplatten laufen am besten. Seit Jahren spürt Hans-Georg Lehnert den Vinyl-Hype. Die 20.000 Bücher im hinteren Bereich sind dagegen eher Ladenhüter. Aber fündig werden sie hier alle.
2: Super, super. Einfach so schon zum Stöbern und einfach mega.
3: Es hat Charme und vor allen Dingen, es steht halt so viel rum, dass man garantiert irgendwas findet. Ne? Deshalb, man muss halt nur danach suchen. Ja.
0: Hans-Georg Lehnert kauft manchmal ganze private Sammlungen auf. Große und kleine, so wie diese aus einem Kofferraum.
4: Ja, ein paar sind dabei, ein paar sind aber auch Richtung Klassik und sowas. Das ist nicht so interessant. Was auch gar nicht läuft, ist Schlager. Die will keiner mehr haben. Also, so leid es mir tut, aber Heinzi und Heino sind out bei den meisten. Sondern hier schönes Haydn, Antoni Vivaldi. Ja, Klassikliebhaber gibt es auch noch, aber wenige.
0: Jede Schallplatte, die Hans-Georg Lehnert ankauft, wird erst noch professionell gereinigt, bevor sie dann zum Verkauf steht. Viel Aufwand für ein Hobby oder doch eher Job?
5: Es ist beides miteinander verbunden. Und ich habe ja einen Halbtagsjob als Werkzeugmacher und die andere Hälfte seit 5 Jahren tatsächlich bestreite ich das, den Laden hier mit dem Verkauf von Platten. Und da kann ich die Hälfte meines Einkommens mit regenerieren. Das ist also das Hobby, ist ein bisschen zum Beruf geworden.
0: Die Leserille in Sundern-Allendorf. Einfach eine urige Vinylschatzkammer für Musikliebhaber, in der fast jeder ein paar Lieblingsschallplatten findet.
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0: Neben kompakten Wolken die Sonne ab und zu blicken, die Schauer werden seltener, die Temperaturen 21 bis 23 Grad. Der Südwestwind, der weht meistens schwach durchs Münsterland. Wie geht's dann weiter? Am Mittwoch ein bisschen Sonnenschein, gebietsweise Regen, 23 Grad. Am Donnerstag Sonnenschein, ziemlich verbreitet, kräftige Erwärmung, maximal 29 Grad. Am Freitag viel Sonnenschein, später Hitzegewitter, sehr schwül, bis zu 32 Grad. Die Sonne am Mittwoch 6 Stunden zu sehen, am Donnerstag 13, am Freitag 10 Stunden Sonne. Unser 7-Tage-Trend, das Wochenende wird wirklich heiß und schwül. In der kommenden Woche könnten die Temperaturen ein bisschen runtergehen, bleiben aber auf sommerlichem Niveau. Dazu sind neben längeren trockenen Phasen mit Sonnenschein immer wieder auch ein paar abkühlende Schauer oder Gewitter unterwegs. Gerne doch. So, bei uns geht's weiter nach der Tagesschau und zwar mit dem Vorkoster. Björn Freitag stellt heute die Frage, wie sicher ist unsere regionale Lieblingsfrucht? Das ist die Erdbeere. Ist sie etwa bedroht? Offenbar ja. Also kämpfen wir für unsere Erdbeere, der Vorkoster und die Erdbeeren um 20.15 Uhr hier bei uns im WDR Fernsehen. Ich wünsche Ihnen einen schönen Abend. Wir sehen uns hoffentlich morgen Abend hier wieder zur Lokalzeit Münsterland, wie immer um 19.30 Uhr. Danke für heute.
1: Ein Fall von brutaler Tierquälerei beschäftigt die Menschen im Kreis Höxter. Ein junges Pferd ist auf einer Weide so schwer verletzt worden, dass es noch an Ort und Stelle eingeschläfert werden musste. Wer dafür verantwortlich ist, ist im Moment noch unklar.
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1: Herzlich willkommen zu Ihrer Lokalzeit. Wie schön, dass Sie eingeschaltet haben. Ja, das war ein großer Schock für die Familie Grashoff in Marienmünster-Altenbergen. Seit 40 Jahren züchtet sie Pinto-Pferde. Aber sowas wie jetzt haben die Grashoffs noch nie erlebt. Unbekannte haben einer ihrer ganz jungen Stuten die Hinterläufe durchgeschnitten. Die Polizei ermittelt zwar, eine konkrete Spur gibt es aber noch nicht.
3: Pferde sind das Leben von Thomas Grashoff. Der 43-Jährige züchtet Pintos in zweiter Generation. Sein Vater legte den Grundstein für die Pferdezucht in Marienmünster-Altenbergen.
4: Wir begleiten die Fohlen ja von Geburt an. Wir sind bei jeder Geburt, bei jedem Fohlen sind wir als Familie dabei. Ob es meine Frau ist, mein Vater oder die Kinder. Wir haben eine enorme Verbundenheit mit unseren Pferden. Wir sind ja täglich mehrfach in unseren Herden unterwegs. Die Fohlen sind total zahm, nehmen den Kontakt auf.
3: Genau diese Zutraulichkeit wurde vergangene Woche einer einjährigen Stute zum Verhängnis. Thomas Grashoff und sein Vater fanden das Tier auf einer Weide, die etwas abgelegener vom Ort ist.
4: Sie machte den Kopf hoch, aber wir haben sofort festgestellt, dass sie auf beiden Hinterbeinen nicht mehr stehen konnten. Hatten gesehen zwei gravierende Schnittverletzungen mit Knochenaustritt oder Gelenksaustritt eher bezeichnet und in einer riesengroßen Blutlache liegend. Das Tier selber guckte einen hilflos an, so nach dem Motto, was soll das? Ne? Und wir haben sofort umgehend das Pferd erlösen lassen.
3: Es blieb der Familie gar keine andere Wahl. Nach dem Schock kam die Wut und die Fragen, wer macht so etwas?
4: Ein Pferd mit anderthalb Jahren oder ein Jahr in der Größenordnung wiegt zwischen 400 und 450 Kilogramm. Und das kann ich mal nicht einfach eben halten und führe solche Verletzungen zu. Von daher gehen wir von eventuell mehreren Personen persönlich aus. Und wovon wir auch ausgehen, ist einfach, dass es Personen sein müssen, die Ortskenntnis haben, weil dieser Ort ist mehr als abgelegen.
3: Der letzte Anblick seines jungen Pferdes habe sich ihm in den Kopf gebrannt, sagt Grashoff. Und auch an den übrigen Pferden geht das Verbrechen nicht spurlos vorbei.
4: Die Pferde haben ja von Grund auf gelernt, ich habe Vertrauen zu Menschen. Und dieses Vertrauen wurde quasi gebrochen durch Menschen. Und selbst wenn wir jetzt als Eigentümer jetzt die letzten, sag ich mal, Tage auf die Wiese kamen, ging die Herde immer oben so ein bisschen am Berg, analysierte, welche Personen sind das. Dann haben die uns erkannt und kamen dann wieder. Aber sie mussten erst mal so ein bisschen analysieren, mit wem haben wir zu tun. Können wir diesen Menschen das Vertrauen schenken, ja oder nein?
3: Für die Sicherheit der Pferde will Thomas Grashoff nun weitere Kameras an seinen Weiden installieren. Ein Restrisiko bei 40 Hektar Weidefläche wird aber wohl bleiben.
1: Die Mühlenkreiskliniken im Kreis Minden-Lübbecke planen den ganz großen Umbau. Die einen sind überzeugt, dass das ein Vorzeigeprojekt wird. Das zeigt, wie ein wirtschaftlicher Umbau der Krankenhauslandschaft funktionieren kann. Für andere ist das Bauprojekt ein Albtraum, ein Millionengrab, das den ganzen Kreis finanziell in den Abgrund reißen könnte. Zwei Krankenhäuser im Kreis sollen endgültig geschlossen werden. Zwei Neubauten sollen entstehen. Ein Megabauprojekt, das rund eine halbe Milliarde Euro kosten könnte. Diese Woche wollen wir uns das Thema genauer angucken in einer Beitragsserie.

0: Hier kommt Teil 1.
1: Das Krankenhaus in Lübbecke. Jeden Tag werden hier Menschen behandelt, operiert, gepflegt. Für viele ist es seit Jahrzehnten Anlaufstelle im Notfall. Doch es soll ein Ablaufdatum bekommen, denn das Haus passt nicht mehr zu den heutigen Anforderungen.
2: So, Toilette auf, Patient weiterhin im Rollstuhl. Ich will ihn jetzt zur Toilette bringen und ich komme nicht weiter. Das sind herkömmliche Türen, die Zargen, der Rollstuhl, das sind Standardrollstühle. Ich komme mit diesem Rollstuhl nicht bis zur Toilette, geschweige denn, dass eine Pflegekraft mit in diese Toilette gehen kann oder in diese Räumlichkeit, um den Patienten zu unterstützen.
1: Auch die Haustechnik ist in die Jahre gekommen. Diese Rufanlage sorgt dafür, dass Patienten per Knopfdruck Hilfe anfordern können. Ersatzteile gibt es nicht mehr. Wenn etwas kaputt geht, muss gelötet werden.
2: Das ist tatsächlich ein Sinnbild für die Technik dieses Hauses, dass wir an vielen Stellen eben 40 Jahre alte Technik haben, die wir versuchen in Betrieb zu halten, weil es sehr schwer ist oder fast unmöglich ist, alles in diesem Haus während des laufenden Betriebes umzustellen.
1: Die medizinische Ausstattung ist auf dem Laufenden, die baulichen Anlagen nicht. Gutachten kamen deshalb zu dem Schluss, eine Sanierung sei nicht mehr wirtschaftlich.
3: Neue Medizin wird man nicht in alten Gebäuden realisieren können, weil sich Medizin, aber auch Pflege kontinuierlich in den letzten 40 Jahren weiterentwickelt hat. Und wir stoßen da jetzt an eine Grenze, nur um einige Stichworte zu nennen. Digitalisierung, Automatisierung und ähnliche Sachen.
1: Deshalb wollen die Kliniken umstrukturieren. 5 Krankenhäuser gehören bisher zu dem Konzern. Raden ist seit Anfang 2025 nicht mehr in Betrieb und soll geschlossen bleiben. Auch das Krankenhaus in Lübbecke soll schließen. Dafür soll in Espelkamp ein neues Klinikum gebaut werden. In Bad Oeynhausen soll das alte Krankenhaus schließen und neu entstehen als Anbau an die orthopädische Klinik Auguste Victoria. Rund 11 Kilometer weiter nördlich in Espelkamp. Genau hier, wo jetzt noch Felder und ein Wald sind, soll schon 2030 das neue Klinikum öffnen. Klaus Peitzmeier ist davon allerdings noch nicht überzeugt.
4: Dann müssten wir chinesische Verhältnisse haben. Aber dass das in 4 Jahren gebaut wird, das kann ich mir gar nicht vorstellen.
1: Seine Bürgerinitiative wünscht sich eine Sanierung der alten Krankenhäuser in Raden und Lübbecke statt eines Neubaus.
4: Die Sanierung ist natürlich günstiger und dadurch auch finanzierbarer. Außerdem ist die Lage in Lübbecke einfach toll und der Umweltschaden wäre natürlich, wenn man hier neu baut, wesentlich größer. Und dieser Wald soll ja auch noch abgeholzt werden. Also es bedeutet viel mehr CO2 und Umweltbelastung.
1: Besonders viel Diskussionen gibt es rund um die Kosten des Projektes. Für den Umbau rechnen die Mühlenkreiskliniken selber mit insgesamt rund 508 Millionen Euro. 178 Millionen davon will das Land NRW bezahlen, blieben 330 Millionen Euro für die Kliniken. Die Bürgerinitiative dagegen rechnet mit wesentlich mehr. Ihrer Meinung nach tauchen viele Posten in der Rechnung der Kliniken noch nicht auf. Sie kommen auf über 800 Millionen Euro Baukosten. Für die Kommunen würde das den finanziellen Ruin bedeuten, befürchtet Peitzmeier.
4: Wer soll denn dann das Krankenhaus, die Neubauten finanzieren, wenn die Gemeinden kein Geld haben, in der Haushaltssicherung sind, der Kreis hat selbst keine Einnahmen? Wer finanziert das dann? Dann sind die pleite.
1: Wilde Spekulationen, sagen die Kliniken. Sie sind optimistisch, dass sie den Umbau vor allem aus zukünftigen Gewinnen bezahlen können.
3: Die Krankenhausplanung ist komplizierter geworden und viele Krankenhäuser werden das nicht mehr können. Und es wird zu einer, wenn Sie so wollen, Marktbereinigung kommen. Und die Patientenanzahl allerdings bleibt gleich oder wird sich sogar erhöhen. Sodass am Ende für die weniger Krankenhäuser, so hart sich das anhört, mehr übrig bleiben wird. Und deswegen werden wir das auch erwirtschaften können.
1: Wenn alles nach Plan läuft, soll hier in 4 Jahren statt Getreide ein Krankenhaus stehen. Dann werden wir wissen, ob es ein Zukunftsprojekt ist oder ein Millionengrab.
0: 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Im Artikel gibt's viele weitere spannende Infos und dann ab morgen Abend auch mehr zum Bürgerdialog in Lübbecke, die Stadt, die ein Krankenhaus verlieren könnte. Es wird solidarisch genäht in Bielefeld im Community-Atelier vom Afrika-Wakati-Verein. Da gibt es alles, was man zum Nähen braucht, von Stoffen bis zur Profi-Nähmaschine. Und jeder, egal ob blutiger Anfänger oder Profi, ist willkommen. Damit das gemeinnützige Projekt aber funktioniert, braucht es Menschen, die sich kümmern. Und hier wird es eben solidarisch.
5: Es kommt immer ein Faden von hier oben und ein Faden kommt von unten. Den spult man halt hier.
6: Kennedy näht heute zum ersten Mal. Es soll eine Tasche werden. In der offenen Nähwerkstatt im Bielefelder Westen gibt es dabei Tipps von Modedesignerin Julia.
5: Mir macht es total viel Spaß zu sehen, dass Leute, die auch gerade anfangen zu nähen, so wie ich ja vor vielen Jahren auch, einfach schnell Erfolge erzielen können, Sachen reparieren können und dann einfach durch so Kleinigkeit Freude empfinden können, was selber geschaffen zu haben.
7: Vielen, vielen Dank.
5: Ja, gerne.
7: Man stellt sich immer vor, dass das kompliziert ist, aber irgendwie geht das. Und wenn man das Gefühl hat, ich habe was geschafft, ist es immer was Gutes.
6: Das professionell ausgestattete Nähatelier funktioniert nach dem solidarischen Prinzip. Jeder spendet, was er kann. Malik vom Afrika Wakati Verein hat zusammen mit Julia das Atelier vor 3 Jahren gegründet.
8: Die Idee ist einfach so, wie schaffen wir einen Raum zu kreieren, wo die Leute sich einfach begegnen, die Leute austauschen, dass man Barrieren fallen, einfach mal, dass durch eine Leidenschaft, dass die Leute zusammenkommen und Sachen selbst zu reparieren oder aus alten neue zu machen.
6: Für viele ist das Atelier ein wichtiger Ort, so auch für Rentnerin Maria. Sie kommt 2-mal die Woche.
9: Manchmal die Familie gehen alle weg. Dann sage ich, oh, heute kann ich nähen gehen, ich kann zum Atelier gehen. Und dann komme ich und diese Einsamkeit ist nicht mehr da. Dann fühle ich mich hier super gut und das ist eine Freude. Eine Freude für die Seele.
6: Auch für Studentin Samira aus Ghana ist es gut, unter Leute zu kommen. Sie ist erst seit 1 Monat in Deutschland.
10: Ich bin sehr froh, Teil dieser Community zu sein, um viele neue Leute kennenzulernen. Wenn wir neue Leute treffen, sprechen sie Deutsch mit uns und wir verbessern unsere Sprachskills.
6: Neben der offenen Werkstatt gibt es auch Workshops. Katharina hat in den letzten 3 Jahren alle mitgemacht.
11: Wenn ich irgendwie hier sitze und überlege, wie mache ich's, und dann redet man automatisch miteinander oder was nähst du, und der Austausch miteinander ist so schön und man ist so inspiriert davon. Also heute wurde mir direkt gesagt, nimm eine Jersey-Nadel. Da war ich, okay, guter Tipp. Vielleicht kannst du noch eine kleine Schlaufe dran machen.
6: Mittlerweile hilft sie wie einige andere ehrenamtlich mit. Das ist auch dringend notwendig, denn eine wichtige Förderung ist weggebrochen. Julia war 3 Jahre hauptamtlich beschäftigt. Auch sie kann nur noch in ihrer Freizeit unterstützen.
5: Ich war immer für alle da und man hat einfach auch eine enge Beziehung zueinander aufgebaut.
6: Die Community versucht, das Atelier weiter am Laufen zu halten.
11: Ich glaube, da sind wir auch durch den Druck am Entstehen. Also, dass Leute sagen, okay, ich möchte den Ort behalten. Was kann ich dafür tun, dass er bleibt? Wir haben heute auch noch mal eine Liste extra ausgehangen. Was gibt es denn für kleine Aufgaben? Ne? Lager mal aufräumen, mal die Handtücher waschen. Ich glaube, das dürfen noch mehr werden im Ehrenamtsteam.
6: Damit auch Anfänger wie Kennedy in Zukunft genauso erfolgreich die erste eigene Tasche nähen.
0: Und bei mir ist jetzt Malik Kutu vom Afrika Wakati Verein aus Bielefeld. Herzlich willkommen.
12: Danke.
0: Wir haben jetzt gerade das Nähen als Teil der Vereinsarbeit gesehen. Mhm. Aber was ist denn nochmal das große Ganze? Was ist die Hauptaufgabe Ihres Vereins?
12: Die Hauptaufgabe der Verein ist, damals, als wir unseren Verein gegründet haben, ging es um die afrikanische, afrodiasporische Kulturen sichtbarer zu machen. Mhm. Und darüber hinaus wollten wir keine Parallelgesellschaft aufbauen, sondern Projekte entwickeln, wo man Leute zusammenbringen. Und darüber hinaus haben wir Projekte wie UWL Afro Festival. Aber möchte ich gerne nochmal zu dem Thema Community Atelier hinweisen, weil das ist einer von unseren erfolgreichen Projekten. Man sagt, ein Projekt nachhaltig so weiter zu treiben, ist eine große Herausforderung für alle. Und gerade haben wir ohne jegliche Unterstützung. Wir hatten eine Förderung von BAMF, Bundesamt für Migranten und Flüchtlinge, und die Stadt Bielefeld. Und seit Dezember die Förderung von BAMF ist aus. Mhm. Aber trotzdem haben wir mehr als 20 Leute, die wirklich engagiert sind, die selbstständig das Atelier aufmachen, alles organisiert und die spenden selber. Damit können wir wenigstens die Miete finanzieren.
0: Sie haben es jetzt gerade selber schon gesagt, Sichtbarkeit ist ein ganz wichtiges Stichwort bei Ihrer Vereinsarbeit. Aber was ist Ihr ganz persönlicher Beweggrund, diesen Verein sogar mitgegründet zu haben, nicht nur sich die ganze Mühe jetzt zu machen?
12: Ja, mitbegründet muss ich ja sagen, ich lebe in Bielefeld seit 17 Jahren. Damals, als wir kamen, wir waren nur auf uns alleine gestellt. Und dann langsam haben wir bemerkt, leidenschaftlich mitgeholfen und so. Und dann irgendwann mal unter Kumpels haben wir überlegt, was können wir denn machen? Wir haben auch, wir kamen zu den Entscheidungen, würde ich mal sagen, dass es fehlt einfach mal ein politisches und soziales Engagement unserer Community. So entstand die Gründung von Afrika Wakati. Und da schon am 21. haben wir einen Aktionplan gestellt. Wir wollten ein Community-Atelier haben, ein Radio haben, ein Festival organisieren.
0: Und das alles ist Ihnen gelungen. Was planen Sie vielleicht noch für die Zukunft?
12: Für die Zukunft in Bielefeld, ja, würde ich mal sagen, es fehlt uns immer noch ein Afrika-Haus. Ein Afrika-Haus sollte nicht ein Haus sein, wo nur Afrikaner da rumlaufen, sondern ein Haus, wo afrikanische Kulturen präsentiert werden, wo man eine Bibliothek da gibt oder mehrere Sachen, wo auch ein geschützter Raum für auch Menschen, die auch ein Problem sind.
0: Und wir tragen es hier in die Welt heraus, zumindest nach Ostwestfalen. Ich danke Ihnen sehr fürs Gespräch, Marlene Kultur. Unsere Zeit ist leider vorbei. Wir gucken jetzt noch mal eben nach Südwestfalen, wo es in gut 2 Wochen wieder soweit ist. Dann starten die Karl-May-Festspiele in Lennestadt Elspe in die neue Saison. Jetzt gibt es einen Klassiker, der da aufgeführt wird. Winnetou 1, wie man es kennt, mit ausreichend Ensemble, vielen Pferden und einem Weißkopfseeadler. Der heißt Milo, ist 15 Jahre alt und wird an der Seite von Winnetou seinen großen Auftritt haben und wird dafür jetzt trainiert.

0: Er ist der neue Star in Elspe, Weißkopfseeadler Milo.
1: Hi, mein Freund. Na du? Hallo. Hallo.
0: Milos engster Vertrauter ist Winnetou-Darsteller Jean-Marc Birkholz. Man nähert sich vorsichtig an. Immer dabei, Falknerin Maike Schmidt.
2: Nee, im Moment sieht er ganz entspannt aus. Tatsächlich. Man sieht zwar schon, dass er ganz aufmerksam alles im Blick hat und schaut, dass irgendwas anders ist als sonst. Aber im Moment sieht er noch ganz, ganz tiefenentspannt aus.
0: Jean-Marc Birkholz hat Milo schon kennenlernen dürfen. Richtig zusammengearbeitet haben die beiden aber noch nicht. Jetzt will er eher
1: fliegen. Nee, ist noch ungewohnt, aber ich mochte den vom ersten Moment an. Und irgendwie finde ich den toll.
0: Besonders wichtig im täglichen Training, das Kennenlernen der Umgebung. Ein Adler will wissen, was um ihn herum passiert. Geräusche und Bewegungen, alles ist neu hier für Milo. Auf seinen ersten Auftritt muss er gut vorbereitet sein.
2: Der muss schon wirklich recht viel leisten, denn auf so einer großen Freilichtbühne gibt es extrem viele Eindrücke. Da sind Pferde im Hintergrund, da sitzen 4000 Leute, die machen natürlich auch Geräusche. Das ist eine Wahnsinnsgeräuschkulisse, die da einfach herrscht.
0: Das Highlight der Show sind natürlich Milos Flüge. Die darf er auch zeigen. Mehrfach segelt er von Falknerin Maike Schmidt zu Tiertrainerin Sarah Kühne und zurück. Das klappt schon gut. Jetzt will auch Jean-Marc Birkholz seinen neuen Freund auffangen.
3: Wie fühlt sich das an, wenn er kommt auf den Arm?
1: Oh, majestätisch, wirklich. Das ist so ein schönes Tier. Das ist großartig, das Gefühl.
0: Nach 12 Flügen ist der Trainingstag zu Ende. Jetzt braucht Milo wieder Ruhe.
2: Milo ist gut geflogen, würde ich sagen, zügig geflogen. Es war jetzt allerdings auch drumherum noch nicht sehr viel Eindruck. Das heißt, es war ja sehr viel Ruhe, es gab keine Arbeiten oder so im Moment. Das heißt, da fühlt er sich schon sehr sicher. Jetzt müssen wir noch daran arbeiten, dass auch wenn drumherum noch ein bisschen Action ist und ein bisschen was passiert, dass er sich dann auch immer noch sicher fühlt. Und das wird dann eher die Herausforderung der nächsten 3 Wochen werden, die wir noch für die Proben haben.
1: Also ich bin happy mit ihm, ich freue mich wie so ein kleiner Junge. Ich darf halt diesen Vogel in Empfang nehmen und das ist für mich mega, muss ich sagen. Vielleicht spürt er das ja auch, dass ich da Spaß dran habe. Tschüss, Milo. Dankeschön.
4: Das Leben von Anja Wolf hat sich stark verändert, nachdem sie einen Käsekurs in den Bergen gemacht hat. Denn da hat sie nicht nur das Käsereihandwerk kennen, sondern auch ihren Mann Frank lieben gelernt. Mittlerweile produzieren die beiden sogar zusammen hauptberuflich Käse. Für unsere Serie Heimatfutter begleiten wir das Ehepaar aus Beverungen-Jakobsberg.
5: Der Arbeitstag von Frank Böhner beginnt mit einer Mission. Kein Schaf soll ausbüchsen.
6: Die Schafe, die laufen jetzt zu einer Weidefläche, wo auf dem Weg noch eine Getreidefläche ist. Und das kommt nicht so gut an bei den Nachbarn, wenn die Schafe dann das gesamte Getreide auffressen auf dem Weg zur Weide. Heute wird es hoffentlich nicht passieren, dass uns gleich ein paar hundert Schafe ausbrechen und durchs Dorf laufen. Das bekommen wir dann recht schnell mit, weil das Telefon dann häufig klingelt mit Polizei und Ordnungsamt und besorgten Bürgern, die Angst haben um ihren Garten.
5: 400 Milchschafe muss er versorgen. Dazu noch die Käserei. Frank schmeißt den Biohof in Beverungen-Jakobsberg gemeinsam mit seiner Frau Anja.
7: Es ist wirklich ein 24/7 rund um die Uhr Fulltime-Job. Also das ist natürlich, das kauft man so ein bisschen mit, wenn man einen Bauern heiratet oder wenn man Landwirtschaft betreibt.
5: Zurück bei den Schafen. Jetzt muss es schnell gehen.
6: Das ist immer eine kritische Phase. Wenn sie einmal stehen bleiben, dann fangen sie an zu überlegen und dann laufen sie auch mal gerne wieder zurück. Deswegen ist es immer gut, wenn sie im Fluss bleiben, so wie jetzt gerade.
5: Seine Eltern hatten hier früher einen Schweinemastbetrieb. Aber Anja und Frank wollten ihr eigenes Ding machen. Seit 11 Jahren verkaufen sie ihren Frischkäse.
6: Der ganze Hof war noch eine große Baustelle und im Rohbau. Aber die Käserei, das wussten wir, die muss als erstes fertig sein, weil damit müssen wir Geld verdienen, damit wir unseren Traum hier erfüllen können. Dann sind wir mit dem ersten Käse gleich ganz locker und lustig, haben wir uns angemeldet zur Biofach in Nürnberg. Und dann haben wir halt auch viel Glück gehabt einfach. Ne? Da sind dann Händler auf uns zugekommen und die fanden es super, was wir machen.
5: Die Schafe sind auf der Weide, vollzählig. Anja und Frank leben mit ihren Kindern auf dem Hof. Ihre Liebesgeschichte begann ziemlich passend, bei einem Käseseminar in Südtirol.
7: Und dann habe ich mich auf den Weg gemacht, die Kunst des Käsens zu erlernen.
6: Ich auch.
7: Ja, und dann haben sich unsere Wege gekreuzt. Ne? Wir sind dann in Kontakt geblieben und dann hat sich das so langsam, aber sicher angebahnt. Der Ort hier ist wunderschön und es erdet halt total, dass man ja auch in diesem Kreislauf wirtschaftet und das schon gibt uns sehr, sehr, sehr viel Kraft. Wir machen das halt schon auch aus einer sehr sinnstiftenden Motivation heraus, weil so wie der Mensch sich hier auf der Erde bewegt und wie er lebt, ist halt eine Erde einfach nicht genug. Und uns ist der Aspekt der nachhaltigen und auch ökologischen Landwirtschaft sehr wichtig.
5: Am späten Nachmittag bereiten sie die Produktion für den kommenden Morgen vor.
7: Das ist eigentlich eine schöne Arbeit, weil dann ist das hier meistens ganz ruhig. Frank macht ja hier jeden Abend auch noch die Käserei sauber. Das ist schon irgendwie eine schöne gemeinsame Arbeit. Das verbindet uns schon sehr. Auch wenn wir uns so mal in die Haare kriegen, aber zusammen arbeiten, das ist irgendwie klar, das muss immer funktionieren. Da gibt's keinen Gemuckel.
5: Und in der kommenden Woche zeigen uns die beiden, wie der Käse vom Euter ins Glas kommt.
7: Hält uns auch echt zusammen, oder? Stärkt auch die Beziehung. Ist halt voll das Lebensprojekt.
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4: Wenn man nur genug um die Ecke denken kann, ist alles Kunst. Jetzt denken wir allerdings mal um die Hecke und trotzdem ist es Kunst. Eine Hecke als Kunstwerk, die wächst gerade in Nieheim-Holzhausen. Da gibt es ja den Nieheimer Kunstpfad, einen Wanderweg, auf dem es verschiedene Kunstobjekte in der Landschaft zu entdecken gibt. Und da realisiert der britische Landschaftskünstler Andy Goldsworthy seinen Hedgewalk, den Heckengang. Wie gesagt, noch im Wachstum seit 2023, nämlich da wurde die Hecke angelegt. Und jetzt ist Andy Goldsworthy gerade wieder für eine knappe Woche bei uns in der Region, um sein Kunstwerk zu trimmen.
9: Seit seinem letzten Besuch vor einem Jahr ist die Weißdornhecke kräftig gewachsen. Die Zweige streben wild in alle Richtungen. Andy Goldsworthy bringt sie wieder in Form.
10: Ich muss wieder meinen Weg durch den Gang finden. Ich entferne Äste von innen, damit die Leute durch die Hecke gehen können.
9: Außenhecke, Innengang, das ist die Idee. 1100 Weißdornbüsche wachsen zu beiden Seiten des Grabens, werden oben verbunden. So entsteht eine Art Gewölbe, ein Höhlengang. Landbesitzer Johann von der Borch freut sich, dass er den Ländarztar fürs ländliche Ostwestfalen begeistern konnte.
11: Ich bin auch deshalb ein bisschen stolz, weil Andy in Deutschland interessanterweise noch nichts gemacht hat bisher. Er ist in der ganzen Welt aktiv, selbst am Nordpol hat er schon eine Geschichte gemacht. Und jetzt macht er eben diese Hecke hier. Und das andere, was mich total erfreut, ist, dass diese Hecke nicht irgendein Kunstobjekt ist, sondern es ist etwas, was eigentlich hier hingehört.
9: In der aufgeräumten Agrarlandschaft sind Hecken meist verschwunden. Der Bürgermeister von Nieheim will das ändern, ausgelöst durch das Kunstwerk.
12: Das heißt, die Idee ist, Hecken in enger Absprache mit den Landwirten aufzubauen, um die Landschaft wieder etwas in Form zu bringen und auch vielleicht Tiere wieder zurückzuholen, die früher in Massen gelebt haben. Wir hatten früher in Massen Rebhühner und Fasane. Das ist alles nicht mehr vorhanden.
9: Andy Goldsworthy geht's nicht um Botschaften. Er möchte, dass die Menschen Teil der Hecke werden, durch die Hecke gehen, sich hier wie ein Tier fühlen, geborgen oder eingeengt. Bei jedem wird der 180 Meter lange Gang andere Gefühle auslösen.
13: Für manche wird das ziemlich einschüchternd und schwierig sein. Der Gang ist lang und dunkel. Das ist kein Spaziergang. Es ist nicht einfach. Die Landschaft ist nicht einfach. Das Leben als Farmer ist nicht einfach. Es ist ein Test. Dieser Weg geht Richtung Himmel. Wenn du durch das Dunkle gehst und am Ende des Tunnels ist Licht, ich glaube, das wird so schön. Das hat eine spirituelle Dimension, diese Verbindung zum Licht.
9: Das ist seine Vision, die Goldsworthy akribisch in die Tat umsetzt. In Schottland hat er vor 5 Jahren diese Testhecke angelegt. So soll es auch in Nieheim werden. Und es wird. Im nächsten Monat wird Goldsworthy 70 Jahre alt. Er macht unermüdlich weiter, liebt seine Arbeit. Aufgaben abgeben, das falle ihm schwer.
13: Wie bei den meisten meiner Arbeiten bin es immer ich, meine Hand, mein Gespür für die Sache.
9: Und so will er auch in den nächsten Jahren wiederkommen, bis er die Arbeit irgendwann anderen übergibt, die sich dann um die Hecke kümmern.
4: Und jetzt haben wir noch ein putziges, puscheliges Zuschauerfoto für Sie eingeschickt von Christina Knoth aus Bielefeld, die bei einem Besuch am Dümmersee ein Schwanenpaar entdeckt hat, das dieses niedliche Küken mit sich geführt hat. Frau Knoth schreibt extra noch dazu, dass sie den kleinen Puschel mit Teleobjektiv aus dem Auto heraus fotografiert hat, damit die Familienidylle nicht gestört wurde. Danke, Frau Knoth, fürs Einsenden. Bleibt uns nur noch der Blick aufs Wetter für die vor uns liegende Nacht und die Woche. Die Nacht bringt lockere Wolken, es bleibt aber trocken. Die Tiefstwerte reichen von 11 Grad im Delbrücker Land bis 7 Grad in den Tallagen des Weserberglands. Der Wind weht schwach aus südlicher Richtung. Erst gegen Morgen des Dienstags verdichten sich die Wolken vom Münsterland her. Es ziehen zu Beginn und bis zum frühen Nachmittag dichte Wolken durch. Die bringen einzelne Schauer und entsprechend wenig Sonnenschein. Am späten Nachmittag lässt sich neben kompakten Wolken die Sonne ab und zu blicken und Schauer bilden sich kaum noch. Die Temperaturen erreichen je nach Höhenlage 20 bis 23 Grad mit den höchsten Werten in der Senne. Die Aussichten: am Mittwoch dichte Wolken und gebietsweise ein bisschen Regen. Temperaturanstieg auf rund 22 Grad. Erstmal am Donnerstag verbreitet Sonnenschein bei einigen lockeren Wolken. Gibt noch mal eine kräftige Erwärmung mit Höchstwerten um 28 Grad. Und am Freitag dann viel Sonnenschein, heiß. Im Tagesverlauf allerdings lokale Hitzegewitter. Der 7-Tage-Trend zeigt, dass das Wochenende größtenteils heiß und schwül verläuft. In der nächsten Woche könnten die Temperaturen also wieder etwas zurückgehen. Sommerlich bleibt es aber allemal. So, und das war's von Ihrer Lokalzeit. Wir sehen uns morgen hier an Ort und Stelle wieder. Im WDR-Fernsehen geht's jetzt weiter mit unserem Vorkoster Björn Freitag. Bis morgen.
14: Die Iserlohner Feuerwehr ist plötzlich berühmt mit einem Online-Video. Für diesen Clip auf Instagram über die Gefahr von Gasbrennern gibt es Millionen Klicks und die Feuerwehrleute können diesen Erfolg selbst kaum fassen.
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14: Einen schönen guten Abend und herzlich willkommen zur Lokalzeit. Ja, im Internet, da kann es ganz schnell gehen und schwupps ist man plötzlich international bekannt. Für die Feuerwehr in Iserlohn lief das genau so, und zwar mit einer wichtigen Botschaft. Sie macht darauf aufmerksam, wie gefährlich es ist, mit Gasbrennern gegen Unkraut vorzugehen. Deswegen gab es schon viele Einsätze und so kam es zu diesem Clip auf Instagram.
16: Das ist die Geschichte. Ein Mann will mit einem Gasbrenner Unkraut entfernen. Die Feuerwehr steht schon bereit und wartet nur darauf, dass das schief geht.
17: Und mir war schon klar, ne, so mit den Reels kommt man ja gerade bei den jungen Leuten gut an und dass da auch ein paar mehr Aufrufe als sonst da sein werden, das war mir schon klar, aber dass wir jetzt am Ende über 18 Millionen Leute da unser Reel gesehen haben, damit habe ich niemals gerechnet tatsächlich.
16: Joel Remscheid und Marvin Asbeck gehören zu dem Team, das das Video gedreht hat. Beide sind schon als Kinder in die Feuerwehr eingetreten, sind jetzt beim Rettungsdienst und bei der Berufsfeuerwehr.
18: Wir hatten in der letzten Zeit ein paar Einsätze, wo die Leute halt mit Gasbrennern versucht haben, ihr Unkraut zu entfernen, woraus dann halt ein paar Heckenbrände, das ein andere Mal ist eine Gartenhütte, leider mit abgebrannt. Da wollten wir irgendwie drauf reagieren.
16: Dreimal innerhalb einer Woche mussten sie ausrücken, um Brände zu löschen, die offensichtlich beim Unkrautabflemmen ausgebrochen sind. Zeit für eine Warnung, aber nicht mit erhobenem Zeigefinger, sondern mit Humor.
18: Die Idee war geboren um 12 Uhr mittags. Dann haben wir bei uns in der Löschgruppe rumgefragt, wer hat Zeit, wer hat Lust mitzumachen. Das war dann 16 Uhr und um 18 Uhr war alles im Kasten und gefilmt.
16: Seit einer Woche ist das Video jetzt online und die Feuerwehr Iserlohn ist plötzlich berühmt.
18: Wir haben jetzt 18 Millionen Aufrufe, mehrere hunderttausend Likes. Ich glaube, es sind inzwischen 1,7 Millionen Likes da drauf. Mehrere hunderttausend Leute haben es geteilt. Es ist irgendwie passiert. Ganz genau erklären können wir uns das auch nicht.
16: Im Video vertreibt die Feuerwehr den Unkrautvernichter übrigens, bevor es zum Brand kommt.
14: Ein Eurofighter der Luftwaffe ist heute Mittag über die Rathäuser aller 12 Städte und Gemeinden im Hochsauerland geflogen. Und zwar anlässlich des zweiten nationalen Veteranentags der Bezirksregierung Arnsberg. Der Überflug war der Auftakt dazu.
16: Dieser Eurofighter hat nicht geübt, sondern gegrüßt. Die Bundeswehr wollte mit dem Tiefflug Anerkennung ausdrücken. Gegenüber allen aktiven und ehemaligen Soldatinnen und Soldaten. Anlass dafür ist der heutige Veteranentag. Und wie kommt so eine Aktion an?
19: Ich bin eigentlich dankbar jedem, der sich dafür entscheidet, zu sagen, okay, den Weg gehe ich. Das ist ja nicht ganz einfach.
20: Es ist wichtig, dass man erkannt für sich selber, dass es sehr wichtig ist, dass eine Armee da ist für die Sicherheit von den Leuten hier. In Deutschland, Holland, überall.
16: Extra abgehoben ist der Jet für die Aktion übrigens nicht. Er war ohnehin unterwegs, von einer Übung zurück zu seinem Stützpunkt im rheinischen Nörvenich.
14: Bei Martin Rea-Honsel in Meschede befürchtet die IG Metall Entlassungen im großen Stil. Die Geschäftsführung des Automobilzulieferers hat den Haustarifvertrag frühzeitig gekündigt. Das bestätigte uns heute eine Sprecherin der IG Metall. Demnach müssen nun rund 300 Mitarbeitende mit ihrer Entlassung rechnen. Und damit würde jeder fünfte Arbeitsplatz am Standort Meschede wegfallen. Kurze Frage in die Runde. Wie steht es bei Ihnen mit dem Fußballfieber? Ich glaube, seit gestern Abend ist es bei dem einen oder anderen doch da. 7:1 für Deutschland, das ist doch mal was. Großen Jubel gab es auch beim Rudelgucken in Lüdenscheid, dem größten Event im Märkischen Kreis. Dort haben sich zwei Brüder zusammengetan, um Lust auf die WM zu machen.
21: Mit der Hoffnung auf den großen Torjubel kommen alle hier an. Einige sind im Trikot. Andere tragen Schwarz-Rot-Gold. Auch Familie Zahn. Wobei ihre WM-Stimmung noch ausbaufähig ist.
22: Ja, noch nicht ganz so gut. Hat ein bisschen gedauert oder dauert noch, bis wir da reinkommen. Deswegen sind wir heute hier.
23: Ich bin mehr hier in der Stimmung als zu Hause. Weil hier mehr los ist und dann noch alles lauter ist.
21: Und wer gewinnt heute? Wie hoch?
23: Deutschland gewinnt 3-1.
21: Mit einem Sieg für Deutschland rechnen viele hier. Deshalb sind manche auch schon vor dem Spiel sehr euphorisch.
24: Pavillon ist einfach schön, mit Menschen, mit Freunden hier zu sein. Das ist einfach nur mega schön.
25: Die Stimmung hier ist einfach bombastisch, die ganzen Leute um einen herum. Super, besser geht's nicht.
21: Mittendrin sind Nikolas und Dominik Leitgeb. Die beiden Brüder veranstalten das WM-Public Viewing an der Bahnhofsallee in Lüdenscheid bei freiem Eintritt. Das Deutschlandspiel soll zeigen, ob sich die Mühe lohnt. Es sind noch wenige Minuten vor Spielbeginn.
26: Dass wir ab jetzt das FIFA-Live-Bild auf dem großen Screen haben. Und jetzt werden wir gleich auch den Ton hochziehen. Da ist es. Das hat mein Bruder jetzt gemacht, sodass wir jetzt live im Spiel sind, beziehungsweise im Vorprogramm.
27: Steigt jetzt langsam der Puls?
26: Jetzt steigt langsam der Puls, ja.
21: Damit alles rund läuft, teilen sie sich auf. Nikolas kümmert sich um die Technik, Und Dominik kümmert sich um das Drumherum und unterstützt bei den Getränkeständen. Bleibt da überhaupt noch Zeit, auch mal selbst das Spiel zu gucken?
0: Nein, da habe ich jetzt keine Zeit für gegeben. Vielleicht mal zwischendurch ein, zwei Blicke und wir bekommen spätestens bei einem Tor mit. Hoffentlich ein Tor für Deutschland. Aber so stehen und zugucken werden wir auf jeden Fall nicht können.
21: Dafür aber die Fans. Und die freuen sich über das erste Tor für Deutschland. Rund 1800 Fußballfans sind auf dem 2500 Quadratmeter großen Gelände zusammengekommen. Das macht den Veranstaltern Mut. Nachdem die Stadt dieses Jahr kein Public Viewing anbieten wollte, haben sie selbst die Initiative ergriffen, mit hohem Risiko.
1: Wir arbeiten komplett auf unsere Tasche, wenn man das so sagen darf. Das heißt, wir sind eigenständig unterwegs, wir haben keine Förderung, wir sind nicht in Kooperation mit der Stadt. Das heißt, das Risiko liegt natürlich komplett auf unserer Seite. Gerade noch im... Da fällt gerade ein Deutschland-Tor.
21: Es fallen immer mehr Tore und die Stimmung wird immer besser. Am Ende steht es für Deutschland 7:1 gegen Curaçao und alle sind glücklich.
26: Ich bin super zufrieden, das Wetter hat gehalten. Es sind mehr als die Leute da, die wir uns erhofft hatten. Also wir sind jetzt gerade bei über 1800 und das ist einfach nur super. Deutschland gewinnt auch noch haushoch. Da kann die Stimmung doch nicht besser werden.
21: Das WM-Fieber hat Lüdenscheid gepackt. Und manche träumen sogar schon.
24: Deutschland wird Weltmeister!
14: Auf jeden Fall. Beim Anblick dieser süßen Früchte wird im Moment jeder schwach, oder? Besonders beliebt ist das selber Pflücken auf den Feldern bei uns in der Region. Auch und vor allem, weil dort auch Naschen ausdrücklich erlaubt ist. Doch genau da liegt gerade der Hase im Pfeffer bzw. in den Erdbeeren. Einige Selbstpflücker übertreiben es wohl mit der Nascherei. Mit Folgen.
2: Erdbeeren direkt vom Feld. Lecker. Probieren gehört beim Pflücken einfach dazu. Aber wie viel ist zu viel? Auf der Suche nach einer Antwort treffe ich Landwirt Antonius Alteköster. Er hat Erdbeerplantagen in Möhnesee, Arnsberg und Meschede. Und hier ist das Probieren in letzter Zeit zum Problem geworden.
3: Da kamen abends 2-3 Autos und die kamen fast 2-3 Mal die Woche und wollten hier nur Abendessen sozusagen. Ja, und das geht nicht, ne? Dass die dann alle mit 10 Mann hier reinkommen und pflücken nur eine Handvoll. Die ersten Jahre haben wir es versucht mit so einem Schild, 1 Kilo pro Person, aber da hat sich keiner dran gehalten. Ja, dann mussten wir was anderes machen.
2: Die Lösung für Alteköster: In dieser Saison nimmt er zum ersten Mal Eintritt fürs Erdbeerpflücken. 5 Euro pro Person. Der Eintritt wird mit den gepflückten Erdbeeren verrechnet.
5: Sie haben ja schon 15 bezahlt, so. Also kriege ich nur noch 5. Danke.
6: Das ist fair.
5: Ja, genau.
2: Für Kinder ist der Eintritt frei.
3: Muss jeder ein Kilo pflücken, dann hat er den Eintritt wieder drin. Und wer nur ein halbes Kilo hat, hat 2,50 Eintritt bezahlt.
2: Was ich spannend finde, das hatten Sie mir erklärt, Sie haben ja mehrere Felder, Meschede, Arnsberg und Möhnesee, aber nur hier nehmen Sie Eintritt. Warum nur in Meschede?
3: Ja, weil es hier ein bisschen Überhand genommen hat mit den so durchschlagen. Warum? Mit denen, die nur hier essen wollten. Da haben wir das erstmal hier ausprobiert und in Bruchhausen werden wir das, denke ich, auch noch machen, nächstes Jahr.
2: Ortswechsel. Hier bei Erdbeerenweiland in Soest wird bisher kein Eintritt fällig.
7: Hallo. So, ich möchte auch einmal selber pflücken.
8: Sehr gerne, dann müsste ich einmal die Schüssel
7: nehmen. Ja.
8: Dankeschön.
7: Jetzt wäre mal Hand aufs Herz.
8: Ja.
7: Wie viel darf ich denn auf dem Feld naschen? Wie viel darf ich essen?
8: Ich würde sagen, so viel bis du überzeugt bist, hier deine Schüssel voll zu machen. Ich glaube, die Erdbeeren schmecken gut, es wachsen genug an den Büschen, deshalb probier da gerne.
2: Das klingt ja sehr entspannt. Aber wie viel kommt da zusammen und wie handhaben das die anderen Kunden hier?
7: So, das hier ist meine Schüssel, die möchte ich jetzt voll machen mit leckeren Erdbeeren. Und damit ich mal überprüfe, wie viel ich eigentlich selbst nasche, habe ich mir so einen Handzähler mitgenommen. Und pro Erdbeere gibt es einen Klick. Schauen wir mal, was dabei rauskommt. Also ich habe jetzt eine gute Dreiviertelstunde lang gepflückt, habe natürlich auch ein bisschen mich umgeschaut und es wird schon gut genascht. Also viele sind natürlich auch Familien mit Kindern, da landen schon einige Erdbeeren im Mund. Ja. Ich habe jetzt aber nicht den Eindruck, dass jemand hier mehr probiert, als dass er oder sie dann auch pflückt und kauft.
4: Aber mein eigenes Ergebnis überrascht mich. 11 Erdbeeren habe ich mal so nebenbei genascht. Hätte ich nicht gedacht. Das läppert sich. Wie viel probieren ist fair? Ich frage nach bei der Landwirtschaftskammer NRW. Hier ist das Problem bekannt. Laut Kammer wächst die Zahl der Betriebe, die Eintritt- oder Verzehrpauschalen verlangen. Eine offizielle Grenze gäbe es beim Naschen nicht. Das Verhältnis zum Pflücken müsse passen. Also wie viel Naschen ist jetzt okay? Es gibt keine feststehenden Zahlen, das wissen wir jetzt schon. Deshalb wollen wir uns dieser Frage mit so einem kleinen Experiment nähern. Wir haben hier 1 Kilogramm Erdbeeren, 2 Schälchen also. Und ich werde jetzt mal verschiedene Menschen hier fragen, wie viel sie davon fairerweise naschen würden. Wenn das jetzt so Ihre Pflückmenge wäre, mögen Sie mal so viel Erdbeeren hier reinsortieren, wie Sie sagen, ja, die könnte man dabei naschen. Gibt kein richtig oder falsch. 1, 2 oder sogar 3? Tatsächlich halten die meisten hier 4 oder 5 Erdbeeren für fair. Und wie sieht das der Landwirt? Herr Altegöster, ich bin überrascht, Sie sind der großzügigste von allen. Alle anderen haben weniger genommen. Was sagen Sie dazu?
3: Ich denke, die meisten essen auch nicht mal so viel. Die sehen lieber zu, dass sie ihr Töpfchen voll kriegen, probieren 1, 2 und das ist auch alles in Ordnung.
4: Wie viel Naschen ist denn jetzt okay auf dem Erdbeerfeld? Also eine klare Antwort haben wir heute nicht gefunden. Offenbar sieht das jeder so ein bisschen anders. Mich hat wirklich total überrascht, dass der Landwirt da wohl noch am entspanntesten ist. Einig sind sich alle aber in einer Sache. Satt essen sollten wir uns beim Erdbeerpflücken jetzt nicht.
14: Ja, und mit einem Bauch voller Erdbeeren lässt sich das, was jetzt kommt, sowieso nicht durchziehen. Die Rede ist von einem neuen Fitness-Trend, der sich High Rocks oder Grind nennt und bei dem es darum geht, in einem gemeinsamen Event an seine sportliche Grenze zu gehen, in Ausdauer und in Kraft. Am Wochenende hat sich die Siegerlandhalle in eine solche Wettkampfarena verwandelt und die Geschwister Katharina und Jan Scholl waren dabei.
6: Muskelkater mit Ansage. Hier in der Siegerlandhalle geben Profi- und Hobbysportler heute alles. Grind heißt das neue Fitness-Race, das die Szene aufmischt. Ein Mix aus Laufen und brutalem Krafttraining. Und mittendrin Katharina und Jan Scholl. Die Hobbysportler sind zum ersten Mal dabei und starten in der Einsteigerkategorie. Ihr Ziel? Ankommen.
9: Nein, wir gehen das ganz locker an. Nicht, dass wir uns direkt ausbauen, weil die wirklichen schweren Stationen kommen ja erst noch.
6: Pünktlich um 15.40 Uhr fällt der Startschuss. Zum Warmwerden müssen die beiden erstmal eine 800 Meter Laufrunde absolvieren. Ohne Verschnaufpause geht es direkt an die erste Station, das Rudern. Im Mixed Double können Katharina und Jan sich bei den einzelnen Stationen abwechseln. Was im Fitnessstudio nach Routine aussieht, wird mit einem Puls von 180 zur echten Kraftprobe.
9: Ich glaube, das Rudern hat uns schon getötet. Aber es macht Spaß, auf jeden Fall bei der Stimmung. Das macht richtig viel Spaß.
6: Insgesamt 50 Mal muss der 13 Kilo schwere Gummiball über die Schulter. Dann geht's in die nächste Laufrunde. Insgesamt 8 Mal geht das so. In der Halbzeit wird es dann richtig ernst. Die Sandsack-Tragedistanz hat die Beine schwer wie Blei gemacht. Und bei den Ausfallschritten mit den Kurzhanteln kämpfen die Geschwister gegen die Erschöpfung.
9: Also gerade ist echt schlimm.
6: Aber genau jetzt heißt es durchbeißen. Doch die Stimmung in der Halle und das gegenseitige Anfeuern pusht die beiden durch das harte Programm. Zwischen den ständigen Laufrunden warten als vorletzte Station noch die gefürchteten Burpees, bevor es zum großen Finale geht.
10: Ja, komm! Ab, ab, ab, ab. Und auslaufen! Los geht's!
11: Die haben mir den letzten Rest gegeben. Aber aufgrund dessen hören wir jetzt auch nicht auf. Wir machen weiter, auch wenn wir am Ende zusammenbrechen. Ob wir Letzter sind oder nicht, es ist uns am Ende egal. Der Spaß zählt und die Schmerzen am Morgen.
6: Die letzte Hürde vor dem Ziel, das Airbike. Hier wird es noch mal richtig hart, denn hier muss man gegen den Luftwiderstand treten. Jan mobilisiert noch mal alles und dann ist es geschafft. Nach exakt 1 Stunde und 8 Minuten laufen die Geschwister gemeinsam durchs Ziel.
9: Ich bin sehr stolz, aber ich glaube, nächstes Jahr macht er das nicht mehr mit mir mit. Oder? Ja. Machst du das nächste Jahr noch mal mit mir mit? Ja?
11: Mach mal. aber ein bisschen besser vorbereitet.
6: Grenzen verschoben, Challenge geschafft. Morgen tut dann hoffentlich nur noch das Lachen weh.
14: Ja, solange Sie noch lachen können, ist alles gut. Dr. Daniel Bald ist Chefarzt der Unfallchirurgie und für Sportmedizin am Klinikum hier in Siegen. Herzlich willkommen bei uns, Dr.
12: Hallo.
14: Bald.
12: Hallo, grüß Sie.
14: Ja, war Ihre Notfallaufnahme voller am Wochenende nach diesem Event oder wie sah es aus?
12: Wir hatten wieder die Fußballverletzten und eigentlich von dem Fitness-Event hatten wir kein erhöhtes Patientenaufkommen.
14: Also Fußballverletzte, die aktiv gespielt haben, nicht
12: ja,
14: die Fans.
12: Genau, nee, schon die aktiven Spieler.
14: Also das ist ja auch eine unfallträchtige Sportart, aber trotzdem heißt es gerade bei diesen Events, die ja gerade trenden, gibt es schon eine hohe Verletzungsquote, einfach weil auch querbeet alles dabei ist. Ne? Also sind ja nicht nur die Profis dabei.
12: Klar, und das ist natürlich auch die Kombination. Wir haben den Ausdaueranteil, wir haben den Kraftanteil, wir haben den Technikanteil. Und wenn man natürlich eine Komponente nicht gut trainiert hat, das geht dann immer auf Muskel, Sehnen, auf den Bewegungsapparat. Und dann kommt es natürlich auch zu Überlastungsschäden, klar.
14: Also gerissene Bänder, das volle Programm.
12: Ja. Schulter. Und natürlich, wenn man sich überlegt, bei diesem Pushen, Achillessehne ist ein Thema, dann die sogenannte Plantarfaszie, das ist diese Bindegewebsplatte unter dem Fuß. Das sind so Sachen, das sind die Klassiker eben bei diesen Fitness-Events. Aber man hat ja gesehen, die haben die ganze Zeit noch gelächelt. Also,
14: gut, die Kamera war dabei. Ich glaube, das hat noch ein bisschen gepusht.
12: Ja.
14: Aber dennoch, wie kann man sich denn vorbereiten? Weil offensichtlich ist es ja nicht jetzt so, dass sie gesagt haben, wir machen es auf keinen Fall nochmal.
12: Es kommen ja viele aus dem Fitnessbereich, aus den Fitnessstudios. Und ich glaube, wichtig ist nochmal diese Ausdauerkomponente laufen, weil es muss ja 800 Meter, 1000 Meter immer zwischendurch auch gerannt werden, dass man eben auch nicht völlig erschöpft an die nächste Kraftstation kommt. Und diese Komponente Technik, weil wenn man erschöpft ist, dann führt man irgendeine Bewegung halt nicht mehr so ganz klar aus. Und das geht dann natürlich auch auf die Sehnenbänder und dann gibt es Probleme.
14: Also in der Vorbereitung auch mit einem Profi noch mal gucken, ob ich die Bewegung auch richtig mache.
12: Genau, also das ist natürlich ideal, wenn man das irgendwie auch unter Anleitung macht. Und wenn man Schmerz hat, Schmerz ist schon ein Zeichen vom Körper, okay, hier stimmt irgendwas nicht, dass man dann das auch entsprechend dann überprüfen lässt. Also dann vielleicht zu einem vertrauten Physiotherapeuten geht oder eben zum Hausarzt oder Facharzt und sagt, hier ist es noch im Rahmen des Normalen oder sollte man jetzt doch mal genauer therapieren.
14: Ja. Also ich halte mal fest, es ist sinnvoll, sich da wirklich auch ein bisschen besser drauf vorzubereiten und nicht so kalt zu starten, ne? Dann kann es übel enden.
12: Ja.
14: Okay, ich sage ganz herzlichen Dank für die Infos und das Gespräch.
12: Sehr gerne.
14: Ja, und einen Wettkampf der ganz anderen Art, den gab es am Wochenende auf dem Stünzelfest in Bad Berleburg, nämlich die Champions League der Tierschau. So nennt es zumindest ein Insider. Diese drei hier, die waren dabei, um sich von ihrer besten Seite zu zeigen, und zwar von allen Seiten.
13: Waschen, kämmen, bürsten. Johanna Winter macht ihr Jungrind namens Ute fein für den Wettbewerb.
15: Was sprühst du da jetzt drauf?
16: Haarspray. Ganz einfach, wie bei den Menschenhaaren auch, damit die Haare schön halten.
13: Schließlich soll Ute gleich einen guten Eindruck auf die Jury machen. Seit Johanna 5 ist, kommt sie jedes Jahr zum Stünzelfest, um die Zuchtrinder ihrer Familie zu präsentieren, mit einem Ziel.
16: Ja, gewinnen natürlich. Nein, dabei sein ist alles, aber natürlich freut man sich auch, wenn man gewinnt. Man hat ja vorher auch zu Hause geübt und viel Arbeit reingesteckt.
13: Jetzt geht es in den Ring. Die Limousin-Rinder der Familie Winter aus Bad Berleburg haben schon Bundessieger in ihren Reihen gehabt. Aber die Konkurrenz ist groß. Gerade in Wittgenstein gibt es sehr viele gute Rinderzüchter. Ute ist es noch zu früh, morgens um 8. Bei der Vorführung der Jungzüchter bleibt sie stur und öfter stehen. Die Vorführung gewinnt Johanna nicht, aber sie hat in dieser Runde das schönste Tier.
17: Für mich ein sehr schönes Rind, sehr viel Länge, viel Ausstrahlung.
16: Ja, also sie war ein bisschen sturer als erwartet, aber ja, ich habe mich sehr gefreut, weil wir haben das beste Typtier in unserer Klasse gewonnen. Zweite Jahr in Folge mit ihr, letztes Jahr auch schon. Und das freut mich natürlich sehr. Und den zweiten Platz beim Vorführen ist, finde ich, auch eine sehr gute Leistung.
13: Ute und Johanna haben jetzt mal kurz Pause. Das Stünzelfest ist eine feste Tradition. Mit über 80 Rassen ist die Kreistierschau sehr vielfältig aufgestellt. Dieses Jahr waren rund 9000 Besucher laut Veranstalter da. Dahinter steckt der landwirtschaftliche Kreisverein Wittgenstein und der wird von Familien wie den Winters getragen, die zusammen jedes Jahr die Kreistierschau stemmen.
0: Und das macht uns hier oben stark. Das macht uns stark und da sind wir auch irgendwo stolz drauf. Da ist jeder Wittgensteiner stolz auf unser schönes Stünzelfest. Das ist einfach, ja, Kult. Ne?
16: Na komm, Mausi. Schön langsam weiter.
13: Die 20-jährige Johanna ist mit Ute wieder im Ring. Diesmal nicht mit den Jungzüchtern, sondern in der allgemeinen Klasse. Alles unter den Augen der strengen Jury. Ute zeigt sich diesmal von der besten Seite. Der Preisrichter sieht jedoch die Konkurrenz vorne und begründet das so.
18: Diese ist für mich etwas harmonischer. Sie hat mehr Partie, mehr Fleisch in der Vorderpartie, im Halsbereich, somit mehr Schliff an diesem Rind.
13: Kein erster Platz für Johanna. Aber Familie Winter gewinnt die sogenannte Betriebssammlung. Das heißt, ihre drei Limousin-Rinder bilden die schönste Familie. Insgesamt holen sie 11 Preise und Johannes Bruder Elias wird mit Vespa sogar Einzelsieger. Aber Johanna ärgert sich nicht lange.
16: Ich freue mich, der Sieg bleibt in der Familie, da freue ich mich drüber und ich finde nicht, dass man da dem anderen böse sein muss oder sich ärgern muss.
13: Nächstes Jahr gibt es wieder einen neuen Anlauf um die schönsten Rinder auf dem Stünzelfest. Johanna ist dabei.
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14: Ja, da muss Südwestfalen ganz stark vertreten sein. Wir freuen uns auf Sie und Ihre Tipps. Und wir nähern uns langsam aber sicher dem Abendbrot. Und es gibt Käse. Frischkäse aus Schafsmilch. Nur knapp 80 landwirtschaftliche Betriebe in Deutschland stellen den her. Und Frank und Anja gehören mit ihrem Hof dazu. Ein Käsekurs in den Bergen hat die beiden zusammengebracht. Und jetzt leben sie einfach ihren Traum.
20: Der Arbeitstag von Frank Böhner beginnt mit einer Mission. Kein Schaf soll ausbüchsen.
22: Die Schafe, die laufen jetzt zu einer Weidefläche, wo auf dem Weg noch eine Getreidefläche ist. Und das kommt nicht so gut an bei den Nachbarn, wenn die Schafe dann das gesamte Getreide auffressen auf dem Weg zur Weide. Heute wird es hoffentlich nicht passieren, dass uns gleich ein paar hundert Schafe ausbrechen und durchs Dorf laufen. Das bekommen wir dann recht schnell mit, weil das Telefon dann häufig klingelt mit Polizei und Ordnungsamt und besorgten Bürgern, die Angst haben um ihren Garten.
20: 400 Milchschafe muss er versorgen. Dazu noch die Käserei. Frank schmeißt den Biohof in Beverungen-Jakobsberg gemeinsam mit seiner Frau Anja.
23: Es ist wirklich ein 24/7 rund um die Uhr Fulltime-Job. Also das ist natürlich, das kauft man so ein bisschen mit, wenn man einen Bauern heiratet oder wenn man Landwirtschaft betreibt.
20: Zurück bei den Schafen. Jetzt muss es schnell gehen.
22: Das ist immer eine kritische Phase. Wenn sie einmal stehen bleiben, dann fangen sie an zu überlegen und dann laufen sie auch mal gerne wieder zurück. Deswegen ist es immer gut, wenn sie im Fluss bleiben, so wie jetzt gerade.
20: Seine Eltern hatten hier früher einen Schweinemastbetrieb. Aber Anja und Frank wollten ihr eigenes Ding machen. Seit 11 Jahren verkaufen sie ihren Frischkäse.
22: Der ganze Hof war noch eine große Baustelle und im Rohbau. Aber die Käserei, das wussten wir, die muss als erstes fertig sein, weil damit müssen wir Geld verdienen, damit wir unseren Traum hier erfüllen können. Dann sind wir mit dem ersten Käse gleich ganz locker und lustig, haben wir uns angemeldet zur Biofach in Nürnberg. Und dann haben wir halt auch viel Glück gehabt einfach. Ne? Da sind dann Händler auf uns zugekommen und die fanden das super, was wir machen.
20: Die Schafe sind auf der Weide, vollzählig. Anja und Frank leben mit ihren Kindern auf dem Hof. Ihre Liebesgeschichte begann ziemlich passend, bei einem Käseseminar in Südtirol.
23: Und dann habe ich mich auf den Weg gemacht, die Kunst des Käsens zu erlernen.
22: Ich auch.
23: Ja, und dann haben sich unsere Wege gekreuzt. Ne? Wir sind dann in Kontakt geblieben und dann hat sich das so langsam, aber sicher angebahnt. Der Ort hier ist wunderschön. Und es erdet halt total, dass man ja auch in diesem Kreislauf wirtschaftet und das schon gibt uns sehr, sehr, sehr viel Kraft. Wir machen das halt schon auch aus einer sehr sinnstiftenden Motivation heraus, weil so wie der Mensch sich hier auf der Erde bewegt und wie er lebt, ist halt eine Erde einfach nicht genug und uns ist der Aspekt der nachhaltigen und auch ökologischen Landwirtschaft sehr wichtig.
20: Am späten Nachmittag bereiten sie die Produktion für den kommenden Morgen vor.
23: Das ist eigentlich eine schöne Arbeit, weil dann ist es hier meistens ganz ruhig. Frank macht ja hier jeden Abend auch noch die Käserei sauber. Das ist schon irgendwie eine schöne gemeinsame Arbeit. Das verbindet uns schon sehr. Auch wenn wir uns so mal in die Haare kriegen, aber zusammen arbeiten, das ist irgendwie klar, das muss immer funktionieren. Da gibt's keinen Gemuckel.
20: Und in der kommenden Woche zeigen uns die beiden, wie der Käse vom Euter ins Glas kommt.
23: Hält uns auch echt zusammen, oder? Stärkt auch die Beziehung. Ist halt voll das Lebensprojekt.
14: Ja, wir sind gespannt, wie es weitergeht. Und dieses Foto hier, das hat wirklich Seltenheitswert. Ein Feuersalamander auf der Terrasse unseres Zuschauers Gerd Hesterberg aus Iserlohn. Er kann ganz stolz sein darauf, denn Salamander sind sehr selten und gerade auch durch die sogenannte Salamanderpest bedroht. In Iserlohn gibt es ihn aber offenbar noch. Deshalb, lieber Gerd, passen Sie gut auf diesen Salamander. Und wir sagen Dankeschön für das tolle Bild. Und damit schauen wir noch auf die Wetteraussichten für Südwestfalen. Heute Nacht ist es gering bewölkt und weitgehend trocken. Später kommen mehr Wolken, aber kaum Regen. Dazu 10 Grad am Haarstrang und bis zu 7 Grad in einzelnen Tälern des Hochsauerlands. Der Dienstag startet noch mit dichten Wolken, die auch ab und zu Regen oder einzelne Schauer im Gepäck haben. Das wird im Laufe des Tages aber immer weniger und die Sonne lässt sich sogar auch ab und zu blicken. Die Temperaturen erreichen je nach Höhenlage 17 bis 23 Grad mit den höchsten Werten im Siegtal und in der Soester Börde. Am Mittwoch dann noch mal dichte Wolken, zeitweise Regen bis 23 Grad. Am Donnerstag aber verbreitet Sonnenschein bei einigen lockeren Wolken und es wird schlagartig warm bis 28 Grad. Und auch der Freitag legt noch mal einiges drauf. Es wird sehr schwül und heiß bis zu 32 Grad und es kann auch erste Hitzegewitter geben. Das Wochenende verläuft dann auch größtenteils heiß und schwül und in der kommenden Woche, da können die Temperaturen dann etwas zurückgehen. So im Mittel, ne? 25 Grad, wäre doch super. Das Team Lokalzeit geht jetzt in den Feierabend. Nach der Tagesschau übernimmt Björn Freitag und er testet, oh Wunder, Erdbeeren. Ja, wird also definitiv köstlich. Und ab morgen ist Michaela Pattberg für Sie da. Bis bald.
1: Premiere! Bonn ist Deutschlands erste und einzige Großstadt mit kostenlosem öffentlichem Nahverkehr.

0: zu lindern. Heute also Tag 1 des Versuchs, gegen den Verkehrskollaps etwas zu unternehmen.
1: Es ist der wohl einsamste Arbeitsplatz an diesem Morgen, das Tickethäuschen am Bertha-von-Suttner-Platz. Kein Wunder, kostenlos mit Bus und Bahn, das lassen sich die Pendler nicht zweimal sagen.
2: Heute teste ich das jetzt. Ich bin eigentlich Fahrradfahrerin, ich muss nur heute woanders hin. Ich fahre nie Auto in Bonn.
1: Die Regeln sind einfach. In ganz Bonn braucht man für den Rest des Monats weder für Bus noch für Bahn zu zahlen. Egal ob Stadtwerke, RVK oder RSVG. Einige Bahnen sind im Berufsverkehr zwar kräftig voll, aber nach Angaben der Stadtwerke lief es dennoch glatt.
3: Bislang hatten wir keine Probleme. Bisher konnten alle Fahrgäste befördert werden. Wir hatten aktuell noch keine voll ausgelasteten Busse und Bahnen.
1: Der Plan ist, dass die Pendler von auswärts mit dem Auto jetzt bis zum neuen Park-and-Ride-Platz nach Beulpützchen fahren und dann auf das Bus-Shuttle wechseln. Doch aktuell wird dieser Service nur wenig nachgefragt. Und es gibt auch viele Pendler, denen bringt das kostenlose Ticket gar nichts.
4: Naja, ich habe ein Deutschland-Ticket und fahre deswegen schon die ganze Zeit auf Flatrate. Praktisch und deswegen ist das für mich heute kein großer Unterschied.
5: Ich habe ihn schon meinen Arbeitgeber bezahlt.
1: Ob durch die Freifahrten der Verkehr in Bonn jetzt besser rollt, schwer zu sagen. Morgens war die Kennedy-Brücke wieder voll mit Autofahrern.
6: Wir müssen zur Baustelle, wegen Material allem.
7: Hölle, 2 Stunden habe ich jetzt gebraucht bis hier, von Beul.
8: Morgens geht es, nachmittags ist es schlimm zurück.
1: Komplett auf Ticketeinnahmen müssen die Stadtwerke nicht verzichten. Diese Kanadierin will zur Klimakonferenz und war ahnungslos. Oh, ich habe gerade bezahlt. Jetzt weiß ich für den Rest der Woche Bescheid. Danke. Die Bonner Öffis stecken voller Überraschungen, manchmal sogar positive.
0: Es ist zumindest ein Versuch. Und wenn viele mitmachen, die zumindest könnten, hilft es natürlich ein bisschen. Pützchens Markt soll übrigens nicht der einzige Park-and-Ride-Platz bleiben. In Bonn-Ramersdorf und am Landesbehördenhaus an der B9 soll es demnächst ebenfalls Park-and-Ride-Plätze geben. Wann genau, das erfahren Sie dann bei uns, sobald das entschieden ist. Wir bleiben noch beim Thema Verkehr und hatten ja an der Bonner Nordbrücke Ähnliches beobachtet, ne? Wie derzeit an der A4 zu sehen ist, die Überfahrt. Der Bonner Nordbrücke war ja für Lkw, schwere Lkw verboten. Viele haben es aber trotzdem ignoriert und so die Brücke nicht geschont. Ergebnis kennen wir, Chaos pur, Brückensperrung. Im Kölner Süden an der A4 nahe der Ausfahrt Eiffeltor ist ebenfalls eine Brücke sehr marode und ist für schwere Lastwagen auch schon gesperrt. Und da gibt es dann, oh nee, da sehen wir es gerade, einen Blitzer für schwere Lastwagen, die trotzdem drüber fahren. Und es sind viele. Seit Donnerstag etwa 3000 Lastwagen wurden seitdem fotografiert und jetzt müssen die Daten ausgewertet werden.
9: Im Minutentakt rollen schwere Lastwagen über die beschädigte Brücke am Eiffeltor. Wenn die Polizei nicht hier ist und die Lkw stoppt, dann ist es fast so, als gäbe es kein Verbot für die schweren Fahrzeuge, über die Brücke zu fahren. Folge: Stück für Stück werden die Schäden an dem Bauwerk größer und die Gefahr nimmt zu, dass die Brücke komplett gesperrt werden muss. Allein am vergangenen Wochenende haben die Blitzer 2000 schwere Lastwagen fotografiert. Für die Auswertung der Fotos muss der Leiter des Ordnungsamtes jetzt zusätzliches Personal finden.
10: Die bisherigen Beschäftigten in diesem Arbeitsbereich, die wären damit völlig überfordert, wenn sie es in kurzer Zeit alleine bewältigen müssten. Und deswegen wollen wir aus anderen Bereichen der Bußgeldstelle hier auch unterstützen. Und die Fristen für die Verfolgung von Ordnungswidrigkeiten haben sich vor kurzem verlängert. Wir haben jetzt 6 Monate Zeit, um das Bußgeld zu verfolgen und nicht nur 3 Monate. Und damit werden am Ende alle Verstöße verfolgt werden.
9: An Wochentagen ist während des Tages die Polizei auf der A4 im Einsatz. Beamte stoppen Lkw, schicken sie von der Autobahn. Folge: Verkehrschaos auf den Straßen abseits der Autobahn. Hier müssen Polizeibeamte jetzt den Verkehr regeln, damit nicht alles zusammenbricht. Mit provisorischen Schildern versuchen die Beamten, den Lastwagenfahrern den Weg zu weisen. Immerhin kennen die Fahrer nun die grobe Richtung. Große Vorteile bringt das aber nicht, denn in alle Richtungen gibt es lange Staus. Die Auffahrt auf die Autobahn 4 dürfen die Polizisten hier keine Sekunde aus den Augen lassen. Eine Unaufmerksamkeit und schon versucht wieder ein Lkw-Fahrer, sich auf die Brücke zu schleichen. Auf der Autobahn 4 stauen sich die Lastwagen vor dem Eiffeltor bis zum Kreuz Köln-West. Offenbar denken viele Fahrer, sie kommen trotz Verbots schon irgendwie durch. Dass ihnen Bußgelder drohen, scheint sie nicht abzuschrecken.
10: Es scheint wirtschaftlicher zu sein, den Verstoß mit dem Buß

0: Bußgeld in Kauf zu nehmen. Und ja, insofern halte ich es für sehr sinnvoll, dass man die Bußgeldhöhe hier einmal überprüft und auch deutlich erhöht.
1: Die Säulen vermessen mit Laserstrahlen die Größe von Fahrzeugen und können so entscheiden, welcher LKW wahrscheinlich mehr als 7,5 Tonnen wiegt. Dann schießt die Anlage Fotos. Das Ordnungsamt muss prüfen, ob die fotografierten Lastwagen tatsächlich mehr als 7,5 Tonnen wiegen.
0: Wir schauen, ob die von uns eingesetzte Messtechnik sauber gearbeitet hat. Und wenn das passiert ist, wird das Ganze an die Bußgeldstelle weitergegeben. Und die verfolgt dann die einzelnen Verstöße und nimmt Kontakt zu den Fahrern bzw. den Unternehmen auf, in dessen Auftrag die Fahrzeuge unterwegs sind.
1: Riesiger Aufwand für das Ordnungsamt. Deshalb hofft die Stadt, dass die Autobahngesellschaft bald eine LKW-Schrankenanlage auf der A4 installiert und künftig keine schweren Lastwagen mehr auf die marode Brücke kommen.
2: Hatten wir so eine Schrankenanlage an der Autobahn 1 damals in Leverkusen. Aber man sieht ja, was das für ein Chaos. Würde man gar nicht dran denken, wenn die Brücke, die A4, dann auch noch gesperrt wird. Kommen wir zur Energiewende. Die hilft beim Kampf gegen Klimawandel und macht auch gleichzeitig unabhängiger von Öllieferungen aus Diktatorenländern. In Hennef will der Verein Hennef Power im Ortsteil Söwen Strom liefern, und zwar für ordentlich 750 Haushalte. Das ist eine spezielle PV-Anlage, also Photovoltaikanlage, nämlich eine Agri-PV-Anlage. Das bedeutet auf einer Agrarfläche in einer besonderen Form. Nach dem Projekt um erneuerbare Stromerzeugung für ein ganzes Dorf wird wahrscheinlich der Stecker gezogen, bevor er überhaupt ans Netz gehen kann. Trotz Förderung vom Land NRW will der Planungsausschuss der Stadt Hennef morgen dieses Projekt wohl verhindern.
3: Auf dieser Weide soll das Agri-Sonnenenergie-Kraftwerk Söwen 1 eigentlich bald stehen und Strom für 750 Haushalte liefern. Bei Agri-PV stehen die Solarmodule in besonders hoher Höhe. So kann die Fläche darunter weiter für Landwirtschaft genutzt werden. Marc Schmidt und Kaspar Armster vom Verein Hennef Power haben Söwen 1 geplant und sind geschockt vom neuen PV-Plan der Gemeinde, der das Aus für ihr Kraftwerk bedeuten würde.
4: Geschockt deshalb, weil wir schon seit anderthalb oder fast zwei Jahren an diesem Kraftwerk planen. Wir natürlich mit Investoren und so weiter gesprochen haben, potenziellen Kunden. Und vor allen Dingen, dass wir, da wir eine Förderung vom Land bekommen haben, in Höhe von 250.000 Euro für dieses Projekt, was natürlich ein Riesengewinn ist.
3: Aber die Stadt Hennef hat einen neuen Flächenplan, wo es Photovoltaik geben darf. Den will sie sich morgen von der Politik genehmigen lassen. Und Agri-PV ist darin ausgeschlossen, weil die Stadt offenbar Pleiten befürchtet. Sie schreibt:
5: Angesichts erheblich höherer Stromgestehungskosten und geringerer Praxiserfahrung wird das Risiko von Fehlplanungen durch Agri-PV als hoch eingestuft.
3: Solche Bedenken kann Marc Schmidt von Hennef Power nicht nachvollziehen.
4: Dass Agri-PV zunächst mal keine Rolle spielen soll, zumal in Hennef die Böden halt sehr fruchtbar sind und die potenziellen Ausbauflächen für klassische Freiflächen sehr begrenzt sind, ist Agri-PV natürlich ein Muss für uns.
3: Noch ist nichts entschieden, aber nach WDR-Recherchen gilt eine Mehrheit für den neuen Nutzungsplan ohne Agri-PV als wahrscheinlich. Trotzdem wollen Marc Schmidt und Kaspar Armster sich davon nicht entmutigen lassen und weiter für die Energiewende in ihrem Hennef kämpfen.
2: Von Hennef aus rüber Richtung Westen und rauf aufs Rad rein ins autofreie Ahrtal. Bei der Ahrtal-Tour geht es natürlich nicht um Bestzeiten. Der Spaß steht im Vordergrund. Die Veranstaltung hat längst ihren festen Platz im Freizeitkalender vieler Radfahrerinnen und Radfahrer. Auch wenn es gestern etwas hätte wärmer sein können, aber immerhin kein Regen. Das könnte vielleicht auch am Radler-Segen gelegen haben.
6: Möge der Wind euch den Rücken stärken. Mögen eure Lungen voll Luft und eure Beine voll Kraft bleiben. Mögen eure Sättel euch tragen wie Sänfte und deine Arme stark bleiben am Lenker.
7: Die 19. Auflage der Ahrtal-Tour beginnt im Schatten der Burg Blankenheim mit dem traditionellen Radlersegen. Da braucht Landrat Markus Ramers allerdings schon das erste Bier. Alkoholfrei, wie er betont.
8: Ich habe eine kleine Kontrollfahrt gemacht. Wir waren schon bis Schuld und sind dann langsam hochgefahren. Und was ich da gesehen habe auf der Strecke, das
7: wird jetzt noch nicht verraten. Erstmal die Startglocke läuten und dann geht's los. Zum Stand mit den Stempelkarten.
9: Zwei für uns beide. Dankeschön.
7: Wer in den kommenden Stunden an den 14 Aktionspunkten genügend Stempel sammelt, nimmt an einer Verlosung teil. Einige sind heute zum ersten Mal dabei.
10: Ich habe davon meiner Kollegin damals gehört, die war so begeistert und da habe ich gedacht, so dieses Jahr musst du da auch mal mitfahren. Ne?
7: Die Strecke führt über rund 60 Kilometer von Blankenheim nach Ahrbrück. Gefahren wird auch über Landes- und sogar Bundesstraßen. Die Feuerwehren der Region haben auch die Zufahrtsstraßen weiträumig abgesperrt.
11: Wir unterstützen da gerne die Kommune bei. Es ist immer ein Geben, ein Nehmen. Und das ist schon eine Manpower, die wir stemmen müssen.
7: Christoph Mantai und sein Team gehören zu den mehr als 400 Ehrenamtlern, die so eine Veranstaltung erst möglich machen. Viele sind schon lange dabei, so wie Peter und Helmut, die am Aktionspunkt in Ahütte am Grill stehen.
12: Wir machen das jetzt schon seit 17 Jahren hier. Ohne Helfer geht ja nichts. Das ist alles ehrenamtlich und macht Spaß.
13: Ich würde auch mal gerne selber mitfahren, aber dadurch, dass wir jedes Jahr Musik machen, ist mir das bis jetzt noch nicht möglich gewesen.
7: Und weiter geht's. Jedenfalls für alle, die noch genug Luft haben, auch in den Reifen.
14: Wie hart willst du denn fahren?
7: Allen anderen hilft Thomas Arimund.
14: Und dafür steht die Eifel halt, sich einander zu helfen und füreinander da zu sein. Das macht uns in der Region so groß und darum ist es eine Freude, an so einem Event teilnehmen zu dürfen.
13: Absolut.
7: Ein Event, an dem jeder und jede Spaß hat. Ganz egal, ob Profiradler oder Hobbyfahrer. Die meisten gehen die Strecke eher gemütlich an. Gibt ja auch viel zu sehen hier. Und die Verpflegung ist auch ganz gut.
15: Super gut mit den ganzen Einkehrschwüngen hier, die man so hat. Und ja, mega gut.
7: Mega gut soll auch das Kuchenbuffet in Antweiler sein. Angeblich das größte im ganzen Ahrtal. Nachprüfen lässt sich das nicht, aber eines ist sicher.
16: Der meiste Kuchen kommt hier aus dem Ort von den Frauen. Und die backen natürlich mit Liebe, weil sie wissen, dass das hier wirklich gewertschätzt wird.
7: Und das bereits seit 19 Jahren. Alle, mit denen wir heute auf und an der Strecke gesprochen haben, ganz egal ob Teilnehmende oder Helfer, alle wollen im nächsten Jahr zur Jubiläumstour wieder dabei sein.
2: Zu Gast ist Jennifer Meuren. Guten Abend, die Bürgermeisterin aus Blankenheim. Wir haben Sie eben gesehen mit dem Landrat, die Glocke läuten zum Anfang. Sie konnten jetzt gestern nicht mitfahren, kennen aber die Strecke und das Ereignis natürlich schon seit vielen Jahren. Was macht die Stimmung besonders?
17: Ich glaube, das Schönste am Radfahren sind ja die Pausen und die vielen, vielen Stationen, die man entlang der Strecke erleben kann. Die sind einfach an diesem Tag ja auch ganz besonders und die, glaube ich, schätzen sehr viele Besucherinnen und Besucher.
2: Wie viel Aufwand ist das eigentlich, da von Blankenheim aus so das Ahrtal mal eben abzusperren im Vorfeld an Organisation?
17: Das ist schon eine ganze Menge Aufwand. Allerdings ist es auch schon viele Jahre erprobt und eigentlich ja, geht es Hand in Hand. Jeder weiß, was er zu tun hat. Die Feuerwehr ist natürlich immer wieder mit dabei. Das ist für uns sehr, sehr schön und Polizei unterstützt und eigentlich geht das gut Hand in Hand.
2: Es ist natürlich ein großer Aufwand und Sie sagen es gerade, man hat viel Erfahrung, aber lohnt sich das auch? Ist ja wirklich auch, ne, die brauchen Streckenposten, Absperrungen, das Ganze. Ist der Aufwand gerechtfertigt?
17: Ich glaube, das hat man eben gesehen. Die vielen glücklichen Menschen, die entlang der B258 und der Eldern geradelt sind, das zeigt uns auch jedes Jahr die Resonanz der Menschen. Also sie schätzen das Event sehr, sowohl die Einheimischen als auch die Besucher von überregional. Und von daher lohnt sich das sehr.
2: Es ist ja viel gesperrt auch. Was kriegen Sie so an negativen Rückmeldungen? Gibt es viele Beschwerden dann auch schon mal oder Diskussionen?
17: Die gibt es auch. Je nachdem, welches Event auch gerade am Nürburgring ist, merkt man natürlich dann auch Rückreiseverkehr. Und dann gibt es schon immer mal wieder auch Beschwerden. Aber Tag im Jahr die Straße nicht für den Autoverkehr zur Verfügung steht, sondern für die Radfahrer. Mhm. Und ich halte das auch für gerechtfertigt.
2: Wir haben es gerade im Film gehört, in der Eifel steht man dann noch zusammen, seit der Flut noch viel mehr. Was bedeutet so ein Event auch für so eine Region?
17: Ja, also es sind natürlich auch viele Ehrenamtliche, die sich einbringen auf der einen Seite, aber die natürlich auch davon profitieren. Eine Kirmes, die dadurch stattfinden kann, die viele Besucher dadurch erfährt. Und es ist natürlich auch so, dass es so über die gesamte Strecke entlang auch die Kommunen zusammenbringt. Und das hat uns auch in der Ahrtal-Kooperation zusammengeschweißt über die Jahre.
2: Nächstes Jahr ist ein 20-jähriges Jubiläum. Gibt es da irgendwie schon Vorplanungen so ein bisschen?
17: Ja, die kann ich natürlich heute noch nicht verraten. Aber sicherlich haben wir was Besonderes. Müssen wir mal schauen. Den einen oder anderen Musik-Act entlang der Strecke werden wir sicherlich nutzen.
2: Dankeschön, Jennifer Moren, die Bürgermeisterin der Gemeinde Blankenheim, für den Tag gestern noch mal ein bisschen den Rückblick. Danke für den Besuch bei uns hier im Studio.
17: Dankeschön.
2: Und wir machen weiter. Es

0: Fühlt sich noch nicht nach Sommer an, aber es kommen knackige Temperaturen für die nächsten Tage. Für manche wird es zu heiß werden am Wochenende. Ne? Für die anderen ist es gerade vor allen Dingen für die Kinder Schwimmbadwetter zur Hitze. Passend dazu dürfen sie zumindest in Bonn sogar kostenlos ins Freibad.
1: Eigentlich kamen Kinder, Jugendliche und Familien schon vor 2 Wochen an Fronleichnam kostenlos in die Bonner Bäder. Doch die Aktion fiel wegen des schlechten Wetters fast ins Wasser. Viele blieben zu Hause. Deswegen lädt der Kinderschutzbund Bonn am nächsten Sonntag erneut zum kostenlosen Abkühlen ein. Die Freibäder in Friesdorf, Rüngsdorf sowie das Ennert- und Römerbad sind dabei. Mit der Aktion feiert der Kinderschutzbund Bonn seinen 60. Geburtstag.
0: Sieht futuristisch aus, ne? Wir kennen es meistens aus anderer Perspektive. Was es ist? Klar, der Posttower. Ne? Aber wenn du direkt davor stehst, wups, 41 Etagen, 828 Stufen. Das ist das höchste Gebäude in Nordrhein-Westfalen, also Gebäude, in dem Menschen leben könnten oder arbeiten. 162 Meter musste hochlaufen beim Posttower Run. 380 Menschen haben sich gestern aufgemacht. Hobbysportler, Athleten der deutschen Meisterschaft im Treppenlauf und der Berufsfeuerwehr Bonn. Und Janne Beresheim hat sich dabei das Leben besonders schwer gemacht.
2: Etage 30, nur noch 222 Stufen. Hier geht es heute hoch, als ob es nicht schon anstrengend genug ist, seinen Körper den Posttower hochzuhieven. Nein, Janne Beresheim will mehr mitnehmen, ihre komplette Einsatzmontur.
3: Wir haben die Composite-Flaschen dabei, die wir auch im Einsatz mit dabei haben. Also insgesamt von der Ausrüstung kann man mit 15 bis 20 Kilo Zusatzgewicht rechnen.
2: Die 23-Jährige ist im Grundausbildungslehrgang der Feuerwehr Bonn. Deshalb macht sie so viel Sport und fühlt sich fit. Aber jetzt, mit jeder Minute bis zum Start, steigt doch die Anspannung.
4: So langsam kommt auf jeden Fall die Nervosität.
5: Könntest du dir vorstellen, dass du abbrechen musst?
4: Also Stand jetzt gehe ich mal nicht davon aus, aber ich würde es auch nicht ausschließen.
2: 2, 1, 2. Aus ganz Deutschland sind die Teilnehmer angereist. Dabei sein ist alles. Die 147 Höhenmeter schaffen die meisten durchschnittlich in 6 bis 10 Minuten. Mal mit mehr, mal mit weniger Atem. Und wer oben ankommt, wird mit einem atemberaubenden Blick über das Siebengebirge und heute sogar bis nach Köln belohnt. Und was gibt es sonst noch für Gründe, hier teilzunehmen?
6: Weil es Möglichkeit ist, mal hier hochzukommen und weil es Spaß macht. Anstrengend, aber macht Spaß.
7: Primär Gruppendruck. Bei uns in der Abteilung haben relativ viele mitgemacht. Da wollte ich nicht der Einzige sein, der nicht dabei ist. Jetzt stehe ich hier.
8: Das stand auf meiner Liste, noch einmal im Leben zu machen hier. Das war die letzte Chance. Ich werde bald 60. Da ist bald nicht mehr viel drin.
2: Die Profi-Treppenläufer der deutschen Meisterschaft sind nicht nur aufgrund ihrer Trikots sofort zu erkennen. Ihre Vorbereitung ist deutlich intensiver. Und der Start umso impulsiver. Der schnellste Läufer kommt aus Köln. Görge Heimann schafft es in 4 Minuten 42 bis auf die Dachterrasse. Janne Beresheim kämpft sich währenddessen weiter hoch.
3: Ab der 10. Etage, da habe ich kurz mal geschluckt und habe gedacht, eieiei, das wird auf jeden Fall noch ein langer, harter Weg. Aber ab Etage 20, wo ich wusste, es wird jetzt nur noch weniger von den Etagenanzahlen, die man zu bewältigen hat, da kam die Motivation dann doch wieder und hat sich gelohnt zu kämpfen.
2: Am Ende ist ihre Zeit richtig klasse. 11 Minuten 48 unter kiloschweren Bedingungen.
3: Ich bin sehr glücklich und auch froh, dass ich es geschafft habe. Und es war zwar sehr anstrengend, aber alleine für die Aussicht und auch dafür, dass wir mit der ganzen Truppe hier oben angekommen sind, hat sich sehr gelohnt.
2: Runter geht's zum Glück mit dem Aufzug. Und dabei wird noch einmal ganz deutlich, wie hoch das heute eigentlich war.
0: Respekt, Respekt. Ganz schön Spack da, ne, sagt der Rheinländer. Ganz schön eng. Und der Bus fährt in Bornheim 6. Mal eben kurz übergegangen durch den Vorgarten. Das Bild übrigens ist schon 3 Jahre alt. Da gab es natürlich Proteste der Anwohner, weil der Busverkehr mit Ausweichstrecke über den Rasen des Einfamilienhauses zu viel ist und war und offenbar für die Straße auch nicht angemessen. Seit einem halben Jahr nun fahren dort aber sogar noch 2 Buslinien mehr auf dieser Strecke. Die Anwohner wollten weniger, bekamen mehr, aber so geht es jetzt nicht mehr weiter, sagen auch die Ratsparteien.
9: Diese Szene ist bereits 5 Jahre alt. Schon damals gab es Ärger rund um den Sechtemer Busbahnhof.
10: Und er fährt volles Kanonenrohr über den Vorgarten.
9: Und weil seit Dezember noch 2 weitere Buslinien dazugekommen sind, ist hier alles noch schlimmer geworden, sagt Andreas Kuban, der das Video damals gemacht hat.
11: Ich hatte tatsächlich die Hoffnung, dass sich etwas ändert.
9: Rund um den Bahnhof hängen Protestplakate. Sie seien nicht gegen den öffentlichen Nahverkehr, versichern die Anwohner, aber so könne es nicht weitergehen.
12: Die machen uns hier die Bürgersteige kaputt. Es ist viel zu laut, weil die immer den Wagen anlassen, wegen der Klimaanlage.
13: Die ganzen Abgase hier von den ganzen Dieselbussen hier. Genau. Nee, das ist doch eine Schweinerei.
14: Und hier sind so viele Kinder auf der Straße mittlerweile. Ne?
13: Jedes Mal haben wir da Herzklopfen ohne Ende.
14: Geht nicht mehr so weiter. Ne?
9: Auch die Tatsache, dass das Buspersonal die Haltestellen oft für die vorgeschriebenen Pausen nutzt, sorgt für Kritik.
15: Man hat jetzt dafür hier ein Dixi-Klo aufgestellt. Leider kann man sich da drin nicht die Hände waschen.
9: Und genutzt wird es auch nicht immer.
15: Der war hier und hat in die Hecke gepinkelt. Ja, leider auch kein Einzelfall.
9: Inzwischen war das Thema auch schon im Bürgerausschuss der Stadt. Viele Anwohner waren dabei, als Jörg Schimmelfeder von den Zuständen vor Ort berichtete. Doch so schnell wird sich an der Situation wohl nichts ändern.
15: Ja, der Mann von der CDU, der Herr Prinz, hat es, glaube ich, am besten auf den Punkt gebracht, als er sagte, er hat auch schon erlebt, dass solche Prüfungsvorgänge über 10 Jahre gedauert haben.
9: Rainer Züge ist zwar von der SPD, aber er betont, dass sich alle Parteien bei diesem Problem einig seien.
16: Wir alle wollen, dass diese Situation so schnell wie möglich beendet wird.
9: Die Ratsfraktionen unterstützen deshalb die Forderung der Anwohner, die Haltestellen der beiden neuen Buslinien auf die andere Seite des Bahnhofs zu verlegen. Die Verkehrsbetriebe lehnen das aber als nicht machbar ab. Der Wendehammer gegenüber ist fahrtechnisch keine Option. Die Durchfahrt ist 2 Meter enger als üblich, daher wäre es für Solobusse bereits sehr eng. Gelenkbusse könnten den Wendehammer nicht passieren.
17: Wir müssten also prüfen, ob wir eine neue Bushaltestelle bauen und vor allem einen größeren Wendehammer oder eine andere Wendemöglichkeit. Das ist aufwendig und mit baulichen Maßnahmen verbunden, wäre gegebenenfalls eine Option, allerdings erst mittelfristig.
9: Nach Meinung der Anwohner sind große Busse ganztags allerdings gar nicht nötig. Selten hätten sie außerhalb der Schulzeiten mehr als 4 Fahrgäste gezählt.
11: Es geht immer nur um Busse, es geht immer nur um Gelenkbusse, es geht immer um dasselbe. Niemand sagt mal so, lass uns doch jetzt mal genau überlegen, was brauchen wir wirklich? Was ist notwendig?
9: Dazu teilen die Betreiber der Linien mit. Der Einsatz von Kleinbussen entspricht nicht dem tatsächlichen Kapazitätsbedarf. Konkrete Zahlen nennen die Verkehrsbetriebe allerdings nicht. Der für den ÖPNV in Bornheim zuständige Rhein-Sieg-Kreis will jetzt alle Beteiligten an einen Tisch holen. Klar ist aber auch,
18: ÖPNV-Planung ist leider wirklich unangenehm komplex. Das muss man wirklich so sagen.
9: Aber Änderungen könnte es ohnehin erst beim nächsten Fahrplanwechsel im Dezember geben.
0: Karneval und Erinnerungskultur hat auf den ersten Blick nicht viel miteinander zu tun. Geht aber doch. Das Ehepaar Blum aus Bonn zeigt, dass es geht. Der Karneval weiß, dass man nicht vergessen darf. Mit selbstgestalteten Krätzchen, also diese Kopfbedeckungen, so heißen die, mit ihren Unikaten sammeln die beiden Geld für die Verlegung von Stolpersteinen. Und das sind diese kleinen Messingtafeln, die im Gehweg an Opfer des Nationalsozialismus erinnern. In dieser Woche werden in Bonn wieder neue Stolpersteine verlegt, finanziert auch mit den Krätzchen.
19: Ich finde, dass das, wenn wir hier so eine grüne Geschichte nehmen, als Schleife.
20: Nee.
19: Weil die Schleife sieht ja nachher so aus.
20: Nee, bitte nicht.
19: Dann bitte deine Alternative.
20: Ja, ich würde eine unifarbene Schleife nehmen.
21: Wenn Andrea und Dieter Blum in ihrem Wohnzimmer an einem Krätzchen arbeiten, geht das nicht ohne Diskussionen. Denn jeder von ihnen hat genaue Vorstellungen, wie sie aussehen sollen. Ihre Krätzchen sind bunt, außergewöhnlich und alles Unikate. Dieter Blum ist für das Handwerkliche zuständig. Seine Ehefrau behält den Überblick. Wie die Krätzchen am Ende aussehen, da lassen sich beide nicht reinreden.
19: Wir fertigen nicht auf Bestellung, sondern wir machen die fertig. Es gibt immer eine 11er-Serie, Jeckenzahl. Und derjenige, der dann tatsächlich Interesse an unserem Krätzchen hat, der muss sich halt aus den zur Verfügung stehenden einfach eins aussuchen.
21: Jedes Krätzchen hat ein eigenes Motto. Stoffe und Accessoires finden die Karnevalisten meistens günstig auf Märkten. Aktuell arbeiten sie an einem Griechenland-Motiv mit Kühlschrankmagneten aus dem letzten Urlaub. Und an einem Bärenmotiv. Dafür hätten sie auch schon einen passenden Namen.
19: Uns schwebt eigentlich Edbihimbi, auch so ausgesprochen, im Kopf, weil das unser Sohn, als er noch sehr jung war, noch nicht so richtig sprechen konnte, aber entweder Erdbeeren oder Himbeeren liebte. Wir haben es nie herausgefunden, was es letztendlich war.
20: Es macht Spaß und es ist natürlich in der Hauptsache auch der Antrieb ist die Sache.
21: Jedes einzelne kostet 120 Euro. Genau die Summe, die pro Stolpersteinverlegung benötigt wird. Sie selbst verdienen daran also nichts. Jeder Euro fließt in das Projekt. So konnten sie in den letzten 2 Jahren insgesamt 106 Stolpersteine im Raum Bonn, Köln und Aachen finanzieren. Beide sind nicht jüdisch, haben keine Holocaust-Erfahrung in der Familie. Gerade aber, weil der Antisemitismus steigt, ist das Thema für sie präsent.
20: Das macht einen total nachdenklich, ja, oder wie Leute einfach angegriffen werden, weil sie jüdischer Herkunft sind.
19: Uns wundert es immer wieder, dass wenn wir irgendwo präsentieren, auf irgendwelchen Sommerfesten, Veranstaltungen, wo auch immer, dass viele Menschen immer noch nicht wissen, was überhaupt ein Stolperstein ist.
20: Das ist auch erstaunlich.
21: Die Blooms sind Mitglieder bei den Kölschen Kipperköp, ein jüdischer Karnevalsverein aus Köln, der sich um den Verkauf und die Organisation der Stolpersteinverlegung kümmert. Ihr Präsident ist den Blooms für das Projekt dankbar.
1: Das war nicht nur ein ganz wunderbarer Einfall von den beiden, sondern eben auch für uns und für die Finanzierung von weiteren Stolpersteinverlegungen ein ganz wichtiger Punkt. Eigentlich ist Antisemitismus, der Hass auf Jüdinnen und Juden, gar nicht primär unser Problem, ne, sondern das Problem von nichtjüdischen Menschen.
21: Mit uns gehen die Blooms zu den ersten Stolpersteinen, die dank ihrer Finanzierung verlegt werden konnten. Für sie die emotionalste Stelle.
20: Ja, das macht einen schon stolz, finde ich auf jeden Fall. Und ich bin auch sehr dankbar, dass das ganz viele Leute mit uns tragen.
21: Denn Erinnerung muss nicht still sein. Manchmal trägt sie Glitzer, Federn und ein kleines Stück Karnevalsfreude.
0: Sehr schönes Projekt. Der Sommer kommt mit großen, heißen Schritten. Ob das dem Schwarzstorch in Bad Münstereifel-Huverath gefällt, weiß ich nicht. Vielleicht dem Fotografen. Danke, Günther Löndorf, für dieses Foto aus Münstereifel. Bevor Storch und Fotograf Mitte der Woche ins Schwitzen kommen, morgen aber erst hier und da noch mal ein wenig Regen. In der Nacht ist der Himmel zunächst locker bis gering bewölkt, bleibt trocken. Ab Mitternacht ziehen dann aber Wolken auf, die zu morgen hier und dort etwas Regen mit sich bringen können, so 13, 14 Grad die Nachtwerte. Morgen Vormittag ziehen dann erstmal noch dichte Wolken durch, bringen zeitweise noch mal etwas Regen. Vielleicht einzelne Schauer können dabei sein bei so 18 bis 20 Grad. Am Nachmittag lässt sich dann neben den dichten Wolken auch mehr und mehr die Sonne blicken. Die Schauer sind dann fast verschwunden und Temperaturen gehen hoch auf 22 bis 25 Grad in den Städten. Und so geht es dann die kommenden 3 Tage weiter. Der Sommer kommt sehr heiß. Mittwoch neben Wolken schon mehr Sonne, meist trocken, Temperaturen schon bei 27 Grad. Donnerstag viel Sonne, ein paar lockere Wolken. Der Heizstrahler wird angeworfen, 31, Freitag 35 Grad, aber dann eben auch sehr schwül heiß mit Quellwolken dabei und auch durchaus Hitzegewittern. Genau. Wir gucken gleich noch auf 2015. Es ist Erdbeerzeit. Was kann ich damit alles machen? Björn Freitag, unser Vorkoster, ist unterwegs und checkt die Erdbeeren über Qualität. Gibt natürlich auch ein paar Rezepte dazu direkt gleich bei uns hier nach der Tagesschau im WDR-Fernsehen um 20.15 Uhr. Ihnen einen schönen Abend. Freue mich, wenn Sie morgen wieder dabei sind. Bis dann.
5: Ein Deich zieht um. In Duisburg-Mündelheim ist NRW-Umweltminister Oliver Krieschau heute zum Spatenstich gekommen für ein Mega-Deichbauprojekt. Der Rhein bekommt mehr Platz für besseren Hochwasserschutz.
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5: Und mit Ihnen guten Abend. Ich freue mich, dass wir zusammen in die neue Woche starten. 100 Jahre hat er auf dem Buckel, der Deich in Duisburg-Mündelheim. Es wird also Zeit. Er muss saniert werden. Ja, und bei der Gelegenheit wird er jetzt auch rund 500 Meter ins Landesinnere verlegt. Heute war der offizielle Start der Baustelle. Ja, und das Ziel ist, der Rhein soll bei Hochwasser mehr Platz haben und damit das Risiko für Überflutungen bei den Anwohnerinnen und Anwohnern sinken.
23: Es ist eine Fläche so groß wie 80 Fußballfelder, die der Rhein als zusätzlichen Raum bei einem Hochwasser bekommen soll. Und dafür muss der Deich in Duisburg-Mündelheim umziehen. NRW-Umweltminister Oliver Krischer ist zum symbolischen Spatenstich gekommen und betont, wie wichtig das Projekt für den Hochwasserschutz ist.
4: Wir haben es ja vor 5 Jahren in der Eifel erlebt. Ein katastrophales Hochwasserereignis hat in Nordrhein-Westfalen 49 Menschen das Leben gekostet, hat Milliarden Schäden verursacht. Die letzten Rheinhochwässer, die sind schon ein bisschen länger zurück, liegen 30 Jahre zurück. Das kann uns aber nicht beruhigen, denn jederzeit kann das sofort wiederkommen. Ich würde mir wünschen, dass dieses Bauwerk eigentlich nie benötigt wird. Aber wir müssen vorbereitet sein.
23: Bilder vom letzten großen Rheinhochwasser 1995. Damals stieg der Pegel in Ruhrort auf bis zu 10,69 Meter. Bekommt der Rhein nun mehr Platz, sinkt auch das Risiko für Überflutungen flussabwärts. Deshalb wird der Deich rund 500 Meter ins Landesinnere verlegt.
6: Die Flutwelle des Rheins kann hier mal eine kleine Pause einlegen, bevor sie weiterrauscht. Und das hilft uns in Ruhrort, in Homberg, in Laa, aber natürlich allen Niederrhein-Kommunen und auch den Gemeinden und Städten in den Niederlanden. Weil die Spitzenpegel werden dann um einige Zentimeter gesenkt werden können. Und jeder Zentimeter zählt, um vor Überflutung zu schützen.
23: Einige Felder werden zur möglichen Überflutungsfläche. Hier musste man sich mit den Landwirten einig werden. Das hat einige Jahre gedauert. Die Anwohner sind geteilter Meinung zum Megadeichprojekt.
7: Ich finde das spitze. Ich habe nämlich Verwandtschaft in der Ahr. Vor 5 Jahren ist die Ahr ja übergetreten und hat so viel Schaden angerichtet. Ne, dass man hier ein bisschen vorher dran denkt. Ne.
8: Ich habe es hier ein einziges Mal erlebt, dass das Wasser bis nahe zum Deich gekommen ist. Die anderen 24 Jahre ist es nicht mal annähernd so weit gekommen. Also von daher weiß ich nicht, ob das eine sinnvolle Investition ist.
24: Muss sein, ne? Für den Schutz, Hochwasserschutz, finde das schon in Ordnung.
23: 125 Millionen Euro kostet das Projekt insgesamt. Über 80% übernehmen Land und Bund. Inbegriffen ist auch, die B288 anzuheben und auf Stelzen zu stellen, damit sie im Hochwasserfall befahrbar bleibt.
5: Wie genau das dann funktionieren soll, das gucken wir uns dann natürlich auch an. Der Deichumzug und die Stelzen für die Bundesstraße, das alles soll übrigens in nur 5 Jahren passieren. 2031 soll das gesamte Projekt dann fertig sein. Ja, eigentlich ging es nur um den Kiesabbau am Niederrhein und dann am Freitag das. Das Oberverwaltungsgericht Münster kippt den kompletten Regionalplan für das Ruhrgebiet. Das hat wohl an vielen Orten für ein unruhiges Wochenende gesorgt. Denn der Plan, der ist super wichtig. Er ist die Grundlage für alle Planungsvorhaben im Regionalverband Ruhr. Also für Windräder, für Gewerbegebiete, Siedlungen oder auch Parkflächen. Ja, was jetzt? Was heißt das konkret? Fragezeichen und Schulterzucken, wo wir heute auch nachfragen. Bürgermeister wissen nicht, welche Projekte bei Ihnen jetzt möglicherweise auf der Kippe stehen. Anscheinend müssen sich jetzt erstmal alle sortieren. Und wir haben trotzdem versucht, Antworten zu bekommen.
25: Das Dauerstreitthema Kiesabbau war der Auslöser. Der Kreis Wesel hatte mit mehreren Städten geklagt. Die im Regionalplan des RVR vorgesehenen Abbauflächen seien viel zu groß.
26: Unser Ziel war, den Schutz der niederrheinischen Heimat. Da drohten 1300 Fußballfelder abgegraben zu werden. Das Ziel haben wir erreicht. Wir wollten nie den ganzen Regionalplan kippen. Dieses Risiko haben wir aber auch vorher adressiert. Es ist bewusst von anderer Stelle eingegangen worden.
25: Man hätte das strittige Thema Sand- und Kiesabbau aus dem großen Regionalplan Ruhr ausklammern und in Ruhe mit allen Beteiligten nach Lösungen suchen können. Nun ist der Schaden groß, denn nun hat das Oberverwaltungsgericht Münster den zentralen Entwicklungsplan für unwirksam erklärt.
27: Was im Regionalplan steht, ist wirklich sehr wichtig. Er macht nicht nur Vorgaben für den Kiesabbau, sondern zum Beispiel auch für Windräder, Gewerbegebiete und Siedlungen. Die Kommunen vor Ort müssen sich dabei an das halten, was in einem Regionalplan steht. Sonst könnten zum Beispiel Bebauungspläne angreifbar sein.
25: Noch gilt der alte Regionalplan Ruhr, und zwar bis das OVG-Urteil rechtskräftig ist. Wie lange das dauern wird, niemand kann es heute sagen. Fest steht, dass nicht nur die Kommunen unter der aktuellen Situation leiden, die Wirtschaft leidet natürlich auch.
28: Denn es bedeutet Unsicherheit für die Unternehmen. Und die Kommunen und vor allem die Unternehmen wissen nicht,
2: wie es jetzt weitergeht. Und nichts ist schlimmer für die Firmen als eben Planungsunsicherheit. Wenn man investieren will, wenn man Arbeitsplätze schaffen will, braucht man Verlässlichkeit. Die ist jetzt entfallen.
25: Der RVR und die Landespolitik wollten sich bisher nicht weiter zu dem OVG-Urteil äußern. Man warte auf die schriftliche Urteilsbegründung und prüfe dann, was zu tun ist. Der Landrat des Kreises Wesel hofft, dass alle Beteiligten nun schnell zu einer Lösung kommen.
26: Ich glaube, es wäre gut, wenn der RVR jetzt nicht lange in juristischen Verfahren weiter sich verstrickt, sondern sehr schnell dieses Urteil akzeptiert, dann einen Regionalplan aufsetzt, der vielleicht das Thema Kies und Sand ausklammert, so wie wir es ihm immer vorgeschlagen haben, um möglichst schnell mit den anderen Themen durch die Tür zu kommen. Und dann können wir uns, glaube ich, gemeinsam hinsetzen, eine vernünftige Bedarfsermittlung für Kies und Sand, um dann auch gemeinsam zu schauen, auch mit einem ordentlichen Umweltverträglichkeitsverfahren, wie Kies- und Sandabbau in Zukunft gehen kann.
25: Am Mittwoch soll der gekippte Entwicklungsplan Thema im Planungsausschuss des Regionalverbandes Ruhr in Essen sein. Vielleicht wird dann deutlich, wohin die Reise gehen könnte.
5: Und jetzt unsere Lieblingsnachricht des Tages. Es geht um einen Spendenrekord für schwerkranke Kinder. Sie erinnern sich bestimmt, am Freitag war der 15-jährige Noah Ganouni bei uns zu Gast. Er war selbst als kleines Kind schwer krank. Und am Wochenende gab es zum zweiten Mal seinen riesigen Pflanzenverkauf in Duisburg. Den hat er zusammen mit seinem Vater und ungefähr 60 ehrenamtlichen Helfern auf die Beine gestellt. Ja, und heute wurden die Einnahmen gezählt.
3: Das ganze Wochenende herrscht auf dem Parkplatz rund um den Rumel Naturenverein der Ausnahmezustand. Nach zwei Tagen Verkauf sind Noah und seine Helfer völlig platt, aber überglücklich.
10: Wahnsinn, was hier abgeht.
3: Über 180 Rollcontainer voller Pflanzen haben Gartenbaubetriebe gespendet. Im vergangenen Jahr waren es noch rund 140. Ein Rekordangebot, das viele zusätzliche Käufer nach Duisburg lockt.
10: Tolle Menschen, tolle Gespräche.
12: Also wenn das hier so weitergeht, dann werden wir die Summe von letztem Jahr auf jeden Fall toppen.
3: Und tatsächlich gibt es am Ende einen neuen Rekord. Es kommen über 60.000 Euro für schwerkranke Kinder zusammen. Und damit 10.000 Euro mehr als im Vorjahr.
5: Ja, was für ein Erfolg. Ich finde es super. Und ich muss ehrlich sagen, es hat aber so ein bisschen gedauert, oder? Diese Vorfreude auf die Fußball-WM hat lange nicht so richtig gekickt bei vielen. Bis gestern, dann kam doch so ein Kribbeln. Überall Leute in WM-Shirts, Trikots, Deutschlandhüten. Ja, und auf der anderen Seite der Welt, da hat die Nationalelf dann gezeigt, was sie kann. 7:1 hat das Team gegen Curaçao gewonnen. Und das wurde natürlich ordentlich gefeiert im Stadion in Houston, aber auch am Niederrhein und im Pott.
13: Es ist kurz nach 21 Uhr, als endlich wieder ein Hauch von Sommermärchen weht. André Schnurrer, der mit dem Saxophon sorgt dafür, dass Oberhausen eskaliert.
14: Wir waren krass! Auf geht's, Nagelsmann! Das ist stark!
13: Und alles hatte auch so gut angefangen. Ein paar Minuten sind gerade mal gespielt, das erste WM-Tor für Deutschland. Es ist ein XXL Public Viewing mit 15.000 Fans, das größte in NRW an diesem Tag. Freude auch bei Isabella Teichmann und ihren Freundinnen. Sie war selbst Fußballerin im Mittelfeld. Heute genießt sie das Spiel in ihrer Heimat.
15: Ich komme ja direkt hier um die Ecke, also ich kann ja hier hinlaufen. Ich finde das hier super cool. Ich finde das hier super cool mit dem Gasometer im Rücken. Das Wetter spielt auch heute mit.
13: Am Nachmittag war das auch schon so. Party den ganzen Tag, Familienfest auf der großen Fläche neben der Arena Oberhausen. Auf der Bühne Sänger und Teenie-Schwarm Pietro Lombardi.
16: Und die Hände, alle Hände.
13: Er selbst hat auch in seiner Jugend Fußball gespielt, vor allem aber hat er italienische Wurzeln. Und genau seine Italiener sind diesmal nicht dabei.
28: Curaçao, Haiti und Liechtenstein, das allein die Aussage, die schmerzt. Wirklich.
29: Es tut mir leid.
28: Aber ist egal. Wie gesagt, wir drücken alle Deutschland die Daumen heute.
13: Zurück in den Abend am Gasometer, zurück zum Spiel. Plötzlich schlechte Laune. Es ist die Geschichte von Curaçao, das ausgleicht und kurz an der Sensation schnuppert.
30: Erste Chance, erstes Tor.
13: Es ist auch die Geschichte des Comebacks der Deutschen. Mit Hacke, Spitze, 1, 2, 3. Vielen Toren und ganz viel Gefühl. Den Schlusspunkt setzt das Saxophon. Ende gut, alles gut.
15: Jetzt auf jeden Fall WM-Stimmung. Ich muss auch sagen, so im Vorfeld, was man mitbekommen hat mit der FIFA, war das ein bisschen fragwürdig, ob die Stimmung aufkommen kann. Aber wenn ich das hier sehe, ich glaube, die Stimmung ist da.
0: Also, hier sind Top-Leute. Und weißt du, was ich sag? Deutschland wird Weltmeister!
13: Ein echtes Statement. Jetzt hat die WM so richtig angefangen.
5: Es sind ja noch ein paar Wochen. Was viele von uns merken, Wohnen wird immer teurer. Das zeigen ja auch die Mietspiegel in den Städten. Aber das reicht einigen Vermietern anscheinend trotzdem nicht. Der Wohnungskonzern LEG ist in letzter Zeit mehrfach in die Kritik geraten wegen dubioser Mieterhöhungen. Dabei wurden die Mietspiegel auch umgangen und die Begründungen sind abstrus, berichten uns Duisburger Mieterinnen und Mieter.
1: Wenn Michael Rado aus Duisburg-Ungelsheim in seinen Keller geht, erinnert er sich immer daran, wie sein Vermieter, die LEG, für eine angeblich nach 2010 angebrachte Kellerdeckendämmung knapp 12 Euro mehr Miete pro Monat wollte. Schnell wurde ihm klar, da stimmt was nicht.
9: Ich bin 1995 hier eingezogen und bin mir bewusst, dass diese Kellerdeckendämmung schon in den 2000er stattgefunden hat. Und dementsprechend, man sieht auch, wie sie ja damals sehr professionell angebracht worden ist und eigentlich eine bodenlose Frechheit.
1: Auch die Außenwanddämmung ist viel älter, als die LEG angegeben hatte, war damit also kein Grund für eine Mieterhöhung. Trotz angedrohter Klage legte Rado Widerspruch ein, mit Erfolg. Die LEG nahm die Forderung zurück.
9: Derjenige, der sich damit nicht auskennt, wird eingeschüchtert von diesem Schreiben und unterschreibt natürlich die ungerechtfertigte Mietanpassung.
1: Trotz zahlreicher Widersprüche bekommen Nachbarn wie Olaf Nimczewski aber weiterhin Schreiben über Mieterhöhungen, auf denen die Dämmungen nach 2010 dann doch wieder auftauchen. Ein Versehen?
11: Bei den ganzen Widersprüchen, die bisher gelaufen sind, sollte man da nicht von Versehen sprechen, sondern eigentlich mehr von Vorsatz.
1: Wir konfrontieren das Unternehmen mit den Fällen. Schriftlich teilt die LEG uns mit, in Einzelfällen kann es vorkommen, dass eine Korrektur nicht zeitgleich in alle Vorgänge übernommen wird. Hinweise würden geprüft und korrigiert, heißt es weiter. Doch es gibt noch mehr Beispiele über fragwürdige Mieterhöhungen der LEG. Das Angebot von E-Scootern sowie die Nähe zu Kindergärten, Schulen, Spielplätzen oder auch zu Universitäten und Hochschulen, Ärzten und Apotheken sowie zu einem Supermarkt mit Lieferdienst werden als wohnwertsteigernde Merkmale aufgeführt. Mit solch alltäglichen Dingen versucht die LEG, Mieten über die jeweiligen Mietspiegel zu heben, sagt Maximilian Fuhrmann vom Mieterbund NRW.
17: Auf der einen Seite sind ja die Geschädigten die Mieter und Mieterinnen der LEG. Dann aber auch alle anderen Mieter und Mieterinnen, weil diese Mieten in die Neuberechnung der Mietspiegel einfließen. Und geschädigt ist ja auch der Steuerzahler und die Steuerzahlerin, weil viele Menschen bei der LEG wohnen, die Wohngeld bekommen, Transferleistungen bekommen und diese erhöhten Mieten dann ja auch von den Jobcentern bezahlt werden.
1: Uns gegenüber verteidigt die LEG die Begründungen für ihre Mieterhöhungen. Zitat: Dass ein einzelnes Merkmal auch anderswo vorkommt, macht es im konkreten Fall nicht irrelevant. Der Mieterbund rät Betroffenen, sich gemeinsam zu organisieren. In Duisburg-Ungelsheim macht Michael Rado das mit seinen Nachbarn schon jetzt. Bei vielen hier wächst der Unmut über ihren Vermieter.
18: Schweinerei, was die machen. Ne? Die kümmern sich auch nicht um Reparaturen oder so, die LEG. Ne? Machen die auch nicht.
19: Was mich auch ärgert, ist, dass so viele alte Leute halt ihre Miete auch nicht mehr finanzieren können. Ja, und wenn wir nichts machen, wird es immer weitergehen.
1: Die LEG war bis 2008 im Besitz des Landes NRW. Damals sei das Unternehmen ein guter Vermieter gewesen, sagen sie hier. Das Einzige, worauf man sich heute noch verlassen könne, seien regelmäßige, dubiose Mieterhöhungen.
5: Darüber müssen wir jetzt noch mal in Ruhe sprechen. Hans-Joachim Witzke ist jetzt bei mir im Studio, erster Vorsitzender vom Deutschen Mieterbund NRW. Wenn jetzt so eine Mieterhöhung bei mir reinschneit, wie ist das denn da? Was passiert denn, wenn ich gar nicht reagiere? Oder muss ich unbedingt wirklich sagen, ich bin damit nicht einverstanden?
20: Ja, ich muss zustimmen. Wenn ich nicht zustimme, könnte der Vermieter die Zustimmung einklagen. Und wenn die Mieterhöhung allerdings nicht rechtens ist, dann wird der Vermieter darauf verzichten, die Zustimmung einzuklagen. Und bei der LEG kann man darauf gefasst sein, dass es eben auch nicht immer mit rechten Dingen zugeht.
2: Das ist aber genau das, was uns jetzt auch viele Mieterinnen und Mieter berichtet haben, dass eben keine Klage kommt, wenn sie nicht zustimmen. Ist das bei Ihnen auch der Eindruck, dass dann halt nur gedroht wird und am Ende gar nichts passiert?
20: Ja, das ist ja das Ekelhafte, dass die also drohen und die wissen natürlich, was sie für eine Mieterschaft haben und viele lassen sich eben einschüchtern. Wenn der Vermieter ohnehin am längeren Hebel mit solchen Drohungen kommt. Wichtig ist, dass die Mieterinnen und Mieter sich untereinander austauschen, in einer Hausgemeinschaft, in einer Siedlung und ein abgestimmtes Verhalten haben und sich eben Unterstützung suchen, eben bei den örtlichen Mietervereinen am besten.

0: wie es ja jetzt auch zum Beispiel die Gruppe dort getan hat. Gibt es denn diese Probleme jetzt nur bei der LEG oder auch bei anderen Unternehmen?
1: Wir haben auch andere börsennotierte Unternehmen. Die Vonovia ist auch ein schlechtes Beispiel dafür. Das ist, liegt natürlich daran, dass die börsennotiert sind und dass die das Geldverdienen im Mittelpunkt haben, Dividenden zu zahlen. Und da stört die das Schicksal der Mieterinnen und Mieter am allerwenigsten. Und es gibt auch große Bestände bei privaten Vermietern, beispielsweise bei Genossenschaften, bei kommunalen Wohnungsunternehmen. Die verdienen auch ihr Geld, haben ihre Bestände in Ordnung. Ich glaube nicht, dass die Politik, die die machen, Verwahrlosung von Beständen und immer wieder auf die Knochen der Mieterinnen und Mieter zu gehen, dass sich das am Ende auszahlt. Aber die denken natürlich von Quartalsbericht zu Quartalsbericht.
0: Wenn wir jetzt noch mal kurz drauf gucken, der Mieterbund, Sie haben sich ja klar positioniert, gesagt, dass diese Maschen der LEG rechtswidrig sind. Warum gehen denn diese Schreiben trotzdem weiter raus?
1: Na, weil die sagen, wir machen eben 500 fehlerhafte Abrechnungen oder Mieterhöhungsbegehren. Und da wehren sich vielleicht 20, 30, die gehen zum Mieterverein. Und dann schreiben die bedauerliche Einzelfälle, davon haben die Tausende. Und die anderen 470, die werden weiter schissen. Auf Deutsch gesagt. Und das ist das, und weil sie eben gerade bei den Schwächsten sich das holen, die sich nicht wehren und nicht zu wehren gewohnt sind. Das ist das, was wir besonders beklagen. Und wir waren auf der Hauptversammlung der LEG neulich, da sind die Vorstände und die Aufsichtsräte alles Biedermänner, aber eigentlich Brandstifter, soziale Brandstifter.
0: Das heißt, wir fassen zusammen am Ende, auf jeden Fall Hilfe holen bei Ihnen, beim Deutschen Mieterbund ist immer eine gute Adresse, um das auch einschätzen zu lassen.
1: Sich wehren ist nicht verkehrt.
0: Super, vielen Dank für Ihren Besuch hier bei uns, Herr Witzke.
1: Ja.
0: Ja, und dass Sie tough sind und hart drauf sind, das beweisen Feuerwehrleute ja wirklich jeden Tag. Aber wer ist die härteste Feuerwehrfrau oder der härteste Feuerwehrmann der Welt? Ja, die Frage wird am Niederrhein geklärt, genauer gesagt in Mönchengladbach. Am Wochenende sind dafür wieder Feuerwehrleute aus 9 Ländern gegeneinander angetreten. Und dabei ging es um viel mehr als ums Gewinnen.
2: 3, 2, 1, go! Ohne Muckis und Ausdauer geht hier nichts. 23 Kilo hochziehen, Schläuche rollen, Leitern aufstellen. Dann durch einen Tunnel kriechen, Schläuche ziehen, einen 80 Kilogramm schweren Dummy über 70 Meter Strecke retten. Wände überwinden und am Ende noch so schnell wie möglich 15 Etagen Treppen laufen. Das alles in voller Schutzausrüstung und mit Atemschutzgerät auf dem Rücken, wie im Feuerwehralltag. Die Frauenstaffel, die hier gerade ins Rennen geht, hat sich erst an diesem Wochenende kennengelernt. Zusammengestellt von Maike Denecke von der Feuerwehr Stockheim.
3: Das ist eigentlich total schön, weil man lernt sich spätestens kennen, wenn man mit ihnen läuft. Und auch wenn man sich anschreit, wenn man sich supportet, dann findet man ganz schnell einen Draht zueinander. Das ist ja relativ schnell gemacht, ne?
2: Sie kennen sich noch keine 24 Stunden, aber sie unterstützen sich, als wären sie schon lange ein Team. Für Marina Nikic von der Frechener Feuerwehr gehört das dazu.
4: Das macht Feuerwehrsport aus. Es ist eine Familie tatsächlich. Man sagt das immer nur so, aber hier sieht man das auch. Das wird gelebt. Und egal, ob man sich kennt oder nicht, ob man Teams schon getroffen hat oder nicht, man feuert sich einfach an, weil wir für eine gemeinsame Sache kämpfen und uns dafür halt auch fit halten.
2: Seit fast 30 Jahren gibt es den Wettkampf in Mönchengladbach. Für viele ein fester Termin im Feuerwehrsportkalender. Doch trotz aller Konkurrenz geht es hier um mehr als Bestzeiten.
4: Macht unfassbar viel Spaß. Es ist natürlich auch anstrengend, aber dieses Leben hier auf dem Platz und immer am Wochenende miteinander zu kämpfen und nicht gegeneinander, wir sagen auch immer, wir laufen miteinander, ist einfach so viel Spaß bei der Sache zu haben, ist einfach mega.
2: Unterstützung und Anfeuern vom Streckenrand geben auf den letzten Metern nochmal zusätzliche Kraft.
3: Oh, man gibt natürlich echt nochmal echt viel mehr, ne? Also so 150%, ne? Man freut sich total und man ist voll mit Endorphinen, man ist einfach glücklich.
2: Die Frauenstaffel hat es geschafft. Für den Titel hat es am Ende nicht gereicht. Aber die härtesten Feuerwehrleute der Welt, das sind an diesem Wochenende wirklich alle, die an ihre Grenzen und darüber hinaus gegangen sind.
0: Ja, Respekt. Boah, guck mal. Jedes Mal, wenn so ein altes Schätzchen an uns vorbeifährt, dann ist es ja ein Hingucker, oder? Oldtimer haben einen besonderen Charme, versprühen Nostalgie und sehen einfach nur hübsch aus. Im Ruhrgebiet gab es am Wochenende besonders viele auf einem Fleck. Vom Trabi bis zum Rennwagen.
5: Organisator Thorsten Gerritsen vom neuen Automobilclub Bottrop NAC nimmt jeden persönlich in Empfang. Es gibt nur eine Regel, Oldtimer-Fans duzen sich.
6: Guten Morgen. Mann, du bist ja tief, da komme ich ja kaum dran. Fährst du gleich einfach hinter den Leuten her? Die weisen dich ein. Viel Spaß. Wir sehen uns später noch. Ciao.
7: Thorsten, wie ist das, wenn du diese ganzen alten, tollen Schätzchen hier siehst?
6: Ja, ist total super. Ich liebe das. Ich liebe alte Autos. Ich liebe diese Kultur und wie man sieht, man lebt das auch. Und wir sind nicht die Einzigen, die das leben, sondern man sieht, der Platz wird voll und ja, wir hoffen, wir sehen noch viele von den alten Schätzchen heute.
8: Ist das ein Teil? Ja. Deine Decke hängt am Auspuff.
6: Oh, guck mal hier, die hängt runter am Auspuff. Ist das nicht kalt bei euch im Auto, Männer?
8: Nein, die Sonne scheint doch.
6: Okay, pass auf, einfach hinter dem Käfer hin, ich nehme euch in Empfang. Viel Spaß, bis später mal. Ciao.
5: Dann gehen wir doch mal gucken, wer schon so alles da ist. Ein alter Mercedes 220 von 1969, umgebaut zur Hochzeitskutsche.
9: Und da ist echt ein Plattenspieler drin.
10: Kommt gucken von der anderen Seite. Ich habe 500 Schallplatten ungefähr dabei. Also alles Platten, wo man singen und mitschunkeln kann. Dann wechselt man die. So, dann kommt die nächste Platte rein. Beispiel die.
5: Drei Nummern kleiner, eine BMW Isetta.
9: Da schält sich ein großer Mann aus einem kleinen Auto.
11: Ja.
9: Die Isetta, was Besonderes?
11: Ja, ist eine Isetta 300 von 1958 mit Tropentür. Habe ich voll restauriert. 2 Jahre lang alles auseinandergenommen, gereinigt, neu aufgebaut und ja, viel Liebe und Zeit reingesteckt. Und ja, macht irre viel Spaß, das zu fahren. Es ist wie eine Zeitkapsel.
5: Mit der Sonne kommen auch immer mehr Besucher. Bei Silvia de Gräve und ihrem Ford Modell T von 1930 wird es dann zu einer echten Zeitreise.
9: Silvia, das Outfit passt zum Auto. Herrlich. Ja. Wann fährt man denn mit so einem tollen Modell A Ford?
12: Also ich fahre damit wirklich regelmäßig, natürlich bei schönem Wetter, aber auch zum Einkaufen. Also das ist überhaupt gar kein Problem. Das ist durchaus alltagstauglich, hat 40 PS und schwimmt schön im Verkehr mit.
9: Was sagen denn die Leute, wenn du dann mit so einem Auto da auftauchst?
12: Es macht Spaß, die Leute freuen sich, die winken. Man winkt zurück, es macht einfach Freude.
5: Thorsten Gerritsen vom NAC Bottrop, der übrigens neben dem Oldtimer-Treffen auch noch andere Motorsport-Events veranstaltet, will mal eine kleine Platzrunde drehen.
9: Du hast viele alte Bekannte schon getroffen?
6: Ja, ein paar Bekannte trifft man halt immer und ja, immer schön, die wiederzusehen auf jedem Treffen und ja, mal schauen, wen wir noch alles hier so treffen heute. Na,
13: da ist er.
6: Alles gut?
13: Schon ein neues Auto gefunden?
6: Ich hab meins noch, meins bleibt so.
13: Ja, das ist ein schönes.
6: Ja, natürlich.
13: Ja.
6: Du gibst deinen ja auch nicht ab.
13: Nein.
6: Auf keinen Fall.
13: Für kein Geld der Welt.
6: Nee, ich geb meine auch nicht ab. Nein, nein, aber ist gut heute, ne?
13: Heute schön.
6: Ist sehr schön, ja.
13: Ja, das wird immer jedes Mal besser.
5: An der Rennente kann Thorsten nicht einfach vorbeilaufen.
14: Ja, finde ich schon total gut, ne?
15: Ja, das ist total gut.
9: Find ich Was hatten die drauf? Maximal. Speed.
16: 200.
9: 200?
16: Ja.
9: Für eine Ente?
16: Ja. Das also nicht mehr ganz Ente, das ein Rahmen ist von der Citroën GSA, der Motor auch, eigentlich ein 1300er auf 1,6 Liter gemacht mit anderen Kolben, anderen Zylindern.
5: Ein gelungener Sonntag.
9: Wetter passt auch, Glück haben nur die Guten.
6: Ja, Glück haben definitiv nur die Guten. Wetter passt heute, wir freuen uns, Leute haben alle gute Laune, haben alle richtig Spaß und ja, ich hoffe mal, dass es so bleibt.
0: Es gibt Dinge, die gibt es nur bei uns am Niederrhein und das hier ist eins davon. Rock am Kra ist ja das Kreisverkehr-Festival in Kranenburg. Unglaubliche Geschichte einer Schnapsidee, die dann zum großen Erfolg wurde. Der Kegelclub, die Chicks, stecken dahinter. Ja, und dieses Wochenende war es dann wieder soweit. Ne? 6 Rockbands, 2 DJs, hunderte Party-People und dieses Jahr gab es dann auch noch eine Premiere.
14: Volle Hütte, halb Kranenburg im Rockfieber. Erstmals nicht Open Air.
15: Ich wohne einen Kilometer von hier. Ich finde das richtig gut. Ich kenne den Theo ja auch und der hat mich dann auch gefragt, und mal kommst du auch hier vorbei. Wir haben das größte Zelt von ganz Europa.
14: Theo vom Kegelclub, die Chickens, hat alles mitorganisiert und wie immer gilt Eintritt frei.
15: Das funktioniert dadurch, dass wir sehr viele freiwillige Helfer haben, die uns unterstützen. Wir haben gute Sponsoren und der Rest wird halt über Getränke finanziert und wir müssen ja kein Geld verdienen. Wir müssen einfach nur gut über die Runden kommen.
14: Weil sie einen Verein gegründet haben, der heißt Rock am Kreis wegen des Kreisverkehrs. Runde Sache findet auch Kranenburgs Bürgermeister Martin Kepser.
16: Ich finde es ganz toll mit diesem ehrenamtlichen Engagement, dass das alle 2 Jahre hier so auf die Beine gestellt wird.
14: Und ein paar tausend Beine wurden in Schwung gebracht. Dafür sorgte auch die Rockband Alfred Johnson.
17: Bei Rock am Kreis zu spielen ist der absolute Wahnsinn für uns. Es gibt viele kleine Festivals hier am Niederrhein. Aber das hier ist wirklich der absolute Hammer. Wahnsinnig gutes Publikum. Die bleiben bis zum Ende, gehen voll ab. Es hat wahnsinnig viel Spaß gemacht.
18: Ja, mega gut.
19: Super gut!
18: Verschiedene Rockbands, richtig gut, macht Spaß. Ende offen.
14: Enkel Fabian setzt vielleicht mal Opas Arbeit fort.
20: Meine Lieblingsmusik ist das sogar.
14: Dann kann die Festivalgeschichte ja noch lange weitergehen.
0: Und das mit dem Zelt, das war ja wirklich eine gute Idee bei dem Wetter am Wochenende. Mal gucken, wie es weitergeht. Erstmal bleibt es trocken in der Nacht. Zum Morgen hin kann es aber an einigen Stellen etwas regnen bei 14 bis 11 Grad. Morgen früh ziehen dichte Wolken durch und bringen Regen und einzelne Schauer mit. Sonne gibt es da nur selten. Am Nachmittag lockert es öfters mal auf und die Sonnenstrahlen haben mehr Chancen bis 24 Grad. Und es wird noch wärmer. Mittwoch wieder viele Wolken, ab und zu Sonnenschein. Dann Donnerstag plötzlich richtig warm um die 30 Grad. Freitag sehr schwül und heiß mit 34 Grad. Und lokal gibt es da auch kräftige Hitzegewitter. Mal gucken, wann ich das noch mache. Steht auf meiner To-Do-Liste Erdbeeren pflücken. Jetzt ist ja gerade schon fast Endspurt. Unser Vorkoster Björn Freitag geht auch aufs Feld und klärt, wie sicher ist unser regionales Lieblingsfrüchtchen? Die Antwort gibt's um 7:45. Viel Spaß dabei.
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0: Mit dem Inselflieger erreichen wir El Hierro. Nicht weit vom Flughafen entfernt liegt Tamaduste, ein Dorf mit wenigen hundert Einwohnern und einer geschützten Badebucht. Hier lebt Luis Espinosa. Der ehemalige Tourismusdirektor der Insel ist auf dem Weg zur Dorfbar.
1: Hola, ¿qué hay? ¿Qué tal?
0: Luis ist zwar Pensionär, hat aber einen Nebenjob. Bei Problemen mit Behörden hilft er den rund 300 deutschen Auswanderern wie Ulrich Heuer. Sein Pass war abgelaufen.
2: 90% der Deutschen, die hier leben, kenne ich.

0: gehören zu Spanien und liegen vor der Küste Afrikas. Wir besuchen die westlichen Kanaren: El Hierro, La Palma und La Gomera. Die drei sind vom Massentourismus weitgehend verschont geblieben. El Hierro steht für ländlichen Tourismus und das EU-Projekt Turismo Rural. Spektakulär ist der Blick auf das Tal El Golfo vom Mirador de la Peña. Der berühmte Kanarenkünstler César Manrique hat ein Restaurant und das Gelände drumherum gestaltet. Und Luis hat den eigenwilligen Architekten auch schon persönlich hier oben erlebt.
1: Einmal sind wir hier gekommen, eine Gruppe Leute und war dabei der Künstler César Manrique, der Gründer. Und der hat gesehen, ein Kabel, ein Mast mit einem dicken Kabel, mehrere Kabel, die runtergingen bis die Ortschaft da vorne. Und hat gesagt, wer hat das veranstaltet und so. Und ich habe ihm gesagt, daneben hast du der Präsident von Cabildo und gleichzeitig Direktor von elektrischer Kraftwerk. Und der und hat sich gedreht und hat ihn angeschimpft. Nach 2 Monaten war der Kabel weg.
0: Die einst verschandelte Aussicht, jetzt ist sie wieder makellos. Als Schwimmer hat man es nicht einfach. Es gibt fast keine Sandstrände. Darum haben die Einheimischen zwischen den Felsen Naturbecken angelegt. Da kann sich jeder gefahrlos in die Fluten stürzen. Schwimmen wie in einer riesigen Badewanne. Und sogar mit Wellengang. Das Plateau in der Inselmitte liegt auf rund 1000 Meter Höhe. Eine bizarre Landschaft und Wanderregion. Menschen sieht man hier eher selten. Schafe dagegen häufiger. Unser Guide Luis trifft einen alten Bekannten wieder, den Schafhirten Luis Cejas, der gerade eine dringende Angelegenheit zu klären hat.
2: Ah, no, no, no.
1: Ah, der war einer vom Restaurant, der ihn vorher angerufen hat, um zu sehen, ob er Ziegen zu verkaufen hat. Vielleicht will er eine Ziege da vorbereiten, nicht?
0: Pech gehabt, es gibt nur Schafe. Und die werden streng bewacht vom Schäfer und seinen Hunden. El Hierro ist eine beliebte Wanderinsel mit teilweise regelrecht verwunschenen Pfaden und Wegen. Vor mehr als 20 Jahren hat es Gerda aus Deutschland hierhin verschlagen. Mit dem neuen Leben kam auch ein neuer Name. Als Aminata ist sie nun bei den Einheimischen bekannt. Abends gibt sie Yogakurse, tagsüber bietet sie Wanderungen an.
3: Die Touristen, die hier auf die Insel kommen, sind im Winter vor allem Deutsche und im Sommer die Bewohner von anderen Inseln. Aber es ist keine überlaufene Insel, es ist immer sehr ruhig, es ist immer gemütlich. Es ist die Erholungsinsel auch für die umliegenden Kanareninseln. Für mich ist das Schönste die abwechslungsreiche Natur und die Ruhe auf der Insel. Und über die Jahre habe ich natürlich auch viele Kontakte, viele Freunde hier. Aber man kann hier eben noch seinen eigenen Lebensstil leben.
0: Als Urlauber zur Ruhe kommen, am Inselleben teilhaben und in typischen uralten Landhäusern der Einheimischen wohnen, das ist Turismo Rural. Die Finca Martel wurde, wie viele andere Landhäuser auch, mit EU-Mitteln restauriert und vor dem Verfall gerettet. Das Anwesen gehört Luis' Nachbar Antonio. Das Familienerbe ist jetzt ein Ferienhaus. Das EU-Projekt Turismo Rural wird seit Jahren von der Deutschen Karin Flieger vorangetrieben. Sie vermittelt die Häuser im Auftrag der Besitzer. Kulturpflege durch Tourismus. Mit den Einnahmen können die traditionsreichen Häuser erhalten bleiben.
1: Und das ist eine der Zimmer.
0: Es gibt 2 davon. Der Mietpreis liegt bei rund 480 Euro pro Woche.
1: Das ist der Familienbild. Die Mutter, der Vater, aber sie ist Witwe schon. Und die 9 Geschwister.
4: In Orden de tamaño, no? De mayor a menor.
1: Vom älter zu jünger.
0: Im Leben der Menschen haben die katholische Kirche, der Glaube und alljährliche Prozessionen noch ihren festen Platz. Auch Aminata feiert mit den Einheimischen. Die Deutsche gehört irgendwie längst dazu.

0: Ob jung oder alt, in dem kleinen Ort Tessine ist alles auf den Beinen. Und Aminata kennt fast jeden.
1: Zumindest jeden dritten. Oder besser gesagt, mich kennen sie fast alle. Vielleicht durch unsere Zeit, die wir hier auf der Insel schon leben. Am Anfang war das ein Hit, als zwei blonde Mädchen geboren waren. Und da kannten plötzlich alle uns.
0: El Hierro ist auch eine Insel der Kontraste. Das bunte Leben in den Dörfern im Osten. Und dann der karge Westen und ein Leuchtturm an einem besonderen Ort.
2: Wir sind hier am Ende der Welt, frühere Ende der Welt. Hier war früher der Meridian Null, ist gestellt worden und man wusste nichts, was dahinter ist.
0: Mit dem Inselflieger geht es weiter nach La Palma. Eine Straße führt durch alle Vegetationszonen auf das Dach der Insel. Der gebürtige Schwede Göran ist Astronom und hat früher auf dem Roque de los Muchachos gearbeitet. In 2400 Meter Höhe ist ein europäisches Observatorium entstanden. Göran war der Pionier vor 40 Jahren und hat die schwedische Sternwarte aufgebaut. Am Gebäude kennt er jede Schraube und natürlich auch den Wassertank.
3: Das schon.
4: Siehst du den Boden?
3: Ja.
4: Und du siehst die Schmutz da auf?
3: Ja.
0: Siehst du, da ist der Abfluss ist defekt. Da hat sich der Hausmeister gleich den Ex-Chef geschnappt. Früher ist Jöran noch zu Fuß und mit Zelt hier hochgekommen.
3: Das war ganz wild hier, weil ja keine Menschen, das war kein Licht vom unten, weil es gab keinen Strom in dem norden Teil vom Insel. Und ja, das war sehr wild und sehr einsam. Besonders am Nacht, weil die Sterne waren so dicht hier, man fühlte sich wie am Kopf drückt fast.
0: Nicht weit vom Observatorium hat man einen spektakulären Blick in die Caldera des ehemaligen Vulkans. Und rund 1000 Meter tiefer steht man quasi mittendrin. Die Caldera de Taburiente ist eine der größten Kraterlandschaften der Welt und Teil des Nationalparks. Hier breitet sich ein weiträumiges Wandergebiet aus. Flora und Fauna sind einzigartig. La Bonita, die Schöne, wird La Palma auch genannt. Die UNESCO hat die gesamte Insel zum Biosphärenreservat erklärt. Der Ort Tijarafe im Nordwesten. Hier gibt es keine Hotelburgen, aber noch richtiges Dorfleben. Das meiste spielt sich entlang der Hauptstraße ab, in der Bar oder davor. Tijarafe ist ein typisches Kanarendorf mit einer sehenswerten Kirche, schönen Plätzen und Gassen und vielen individuellen Ferienhäusern. Am Ortsrand wohnt Göran, der Sternenforscher. Der Ruheständler hat im Garten nun sein eigenes Privatobservatorium. Sowas wundert hier niemanden und bei Auswanderern schon gar nicht.
3: Wenn man als Ausländer kommt, am besonders in La Palma, vorher, weil es keine Ausländer gab, dann spielt es eigentlich nicht keine Rolle, weil die Ausländer sind verrückt.
0: Und das ist der Nachthimmel von Jörans Grundstück aus gesehen. Zum Verrücktwerden schön, könnte man sagen.
3: Ein Gast hat es gemacht, hat seine Kamera auf ein Stativ aufgestellt und so automatisch eingestellt, dass es mit jede Minute ein Foto macht. Und dann ist es schlafen gegangen und am Morgen hatte das fertig.
0: Auch auf La Palma gibt es das EU-Projekt Turismo Rural. Rund 50 ehemalige Landhäuser, Mühlen, sogar Rathäuser wurden mit EU-Mitteln restauriert und zu Ferienhäusern ausgebaut. Die Kirche von Garafia im Inselnorden natürlich nicht. Noch etwas Landestypisches. Der Drachenbaum Drago. Er ist von Sagen und Mythen umwoben wie keine zweite kanarische Pflanze. Zurück nach Tijarafe. Berto, der ehemalige Dorfwirt, hat einen besonderen Ausflug ans Meer versprochen. Was er damit meint? Eine Straße zum Meer, so schmal und steil, dass man wirklich gute Nerven braucht. Berto nimmt Jöran mit in die sogenannte Piratenbucht. An der Felsküste haben die Dorfbewohner kleine Hütten errichtet. Eine natürliche Bucht bietet Schutz vor dem Atlantik und wurde früher als Hafen genutzt. Außerdem gab es hier den einzigen Trinkwasserbrunnen von Tijarafe. Jeder Liter musste mühsam in den Ort getragen werden. Heute ist das Leben leichter. Die Einheimischen kommen meistens zum Feiern hierhin.
3: Seine Gäste ladet er ein, um hier hinunterzukommen und was zu essen und einen Ausflug zu machen. Das ist ganz schön. Das würde ich auch gerne machen als Tourist.
0: Picknick bei Schinken, Käse, Avocado und Wein. Berto bringt es meistens für seine Urlaubsgäste mit. Einen Tag mal mit dem Gastgeber verbringen, typisch La Palma. Nochmal Turismo Rural. Dieses Landhaus in Tijarafe hat einen riesigen Garten. Es wachsen Salat, Kartoffeln, Zitronen und Orangen. Und die Besitzer erwarten, dass Gäste sich bedienen. Anna Maria ist mit ihrem Vater gekommen.
5: Das Haus ist Familienbesitz. Der alte Teil wurde noch von meinem Urgroßvater gebaut.
0: Auch hier wurde mit EU-Mitteln restauriert, damit der typische Baustil erhalten bleibt. Es gibt zwei Schlafräume und, ganz neu, sogar einen eigenen Pool. Das war aber früher ganz anders.
5: Am oberen Rand der Finca wohnt jetzt mein Cousin. Mein Onkel, der früher dort lebte, hatte einen Wassertank. Da sind wir im Sommer reingegangen zum Planschen.
0: Las Tierras Viejas, die alten Länder, heißt die Finca. Und die Mieteinnahmen helfen auch hier, ein Stück Kulturlandschaft zu erhalten. Wir sind in Los Llanos, der heimlichen Hauptstadt von La Palma. Sie liegt zentral in der Inselmitte und ist ein guter Ausgangspunkt für Wanderungen. Rund 1000 Kilometer beschilderter Wanderwege gibt es. Von den uralten Königswegen bis hin zur anspruchsvollen Vulkanroute im Inselsüden. Den Vulkan San Antonio kann man komplett umrunden. Er war zuletzt vor 350 Jahren aktiv. Erdgeschichtlich betrachtet also ein Wimpernschlag. Cool, ne? Auf den Kanaren herrscht im Winterhalbjahr ein gemäßigtes mediterranes Klima. Mit vielen Sonnenstunden und Durchschnittstemperaturen um 20 Grad. Im Sommer kann es dagegen auch richtig heiß werden. In der Ferne liegt unser nächstes Ziel in Sichtweite, La Gomera. Wir kommen dieses Mal auf dem Wasserweg. Im Südwesten liegt der Hafen von Vueltas und das legendäre Valle Gran Rey. Der Hauptort im sogenannten Valle ist La Calera. Einige deutsche Auswanderer verdienen ihr Geld mit Massagen für den Körper und vielleicht sogar für die Seele. Andere leben von den Touristen und vom Kunsthandwerk. Etwa 500 Menschen wohnen hier. Auf althergebrachte Art bestreiten noch manche Einheimische ihren Lebensunterhalt. Der Insel Norden ist rau und wildromantisch. Diplombiologe Dieter Skrieber bietet Wanderungen an, bei denen die Teilnehmer viel über die Pflanzenwelt auf La Gomera erfahren.
6: Das sind diese Sträucher, die hier so graugrün wachsen, auch hier vorne auf der aufgelassenen Terrasse. Das ist der kanarische Beifuß. Eine Pflanze, die man verwendet hat, um bei Erkältungen Tee davon zuzubereiten. Und das soll eben sehr gut bei Erkältungen wirken. Ihr müsst mal dran riechen, das riecht sehr, sehr streng.
0: Gesagt, getan und weiter geht's. Rund 4 Stunden dauert die Tour.
7: Mir gefällt die Temperatur, die relativ gleich ist im ganzen Jahr. Und mir gefällt die Natur, die sehr, sehr unterschiedlich ist.
8: Ich bin hierher gekommen, um zur Ruhe zu kommen. Und ich komme hier wunderbar zur Ruhe. Kann ich nur empfehlen. Im November, ich komme aus Norddeutschland, denn hier ist doch der Hammer.
0: Maximal 12 Personen nimmt der Guide auf seine Wanderungen mit. La Gomera ist sehr vielseitig. Die kleinen Bergdörfer wie Ermigua mit den Villen der ehemaligen Bananenbarone im Norden. Der urwüchsige Regenwald in der Inselmitte. Er ist auch Teil des Nationalparks. Die schroffen Felsformationen in den nebligen Hochregionen. Der Ort Playa de Santiago ist das zweitgrößte Touristenzentrum. Besuchermassen, Fehlanzeige. La Gomera war mal Hippie-Insel, ist aber dennoch ruhig geblieben. Das Reich von Inselunikum Thomas Müller. Kein Hippie, aber ein Rucksacktourist der ersten Stunde im Valle. Fotografie, ein Hotel, er hat vieles ausprobiert und macht fröhlich weiter.
9: Ja, es ist so, dass man davon ausgehen kann, hier auf La Gomera immer noch einen Abenteuerspielplatz vorzufinden. Und damit spiele ich jetzt schon fast 34 Jahre. Und ich muss sagen, ich bin immer noch ein sehr glücklicher Mensch hier auf dieser Insel, weil sie mir eben halt diesen Freiraum bietet, wo ich also diese Sachen auch realisieren kann.
0: Sein neuestes Projekt ist ein indonesisches Hüttendorf.
9: Die aus von da oben, die können wir uns gleich mal angucken. Wenn ihr wollt, kommt ihr gerade mal mit.
0: Der 59-Jährige hat ständig neue Ideen im Kopf.
9: Nee,
0: wir machen das. Manches ist noch eine Baustelle, aber die standesgemäße Schlafstätte ist schon fertig.
9: Das ist ein Königsbett aus Tibor. Aufregend, ganz im Freien. Ja. Und ich kann mir nichts Schöneres vorstellen, als ab und zu mal, habe ich auch schon getan, hier zu übernachten unter freiem Himmel. Bin halt Romantiker.
0: Auch das ist eine Art, die Insel zu erkunden. Kapitän Juan José bietet Whale-Watching-Touren an. Und dafür nehmen Passagiere einiges in Kauf. Auf hoher See bei Windstärke 5 und Wellengang. Rund um die Kanaren wurden schon viele Wal- und Delfinarten gesichtet. Und heute? Fehlanzeige. Immerhin gibt es noch ein besonderes Naturschauspiel. In ruhigeren Gewässern gibt es selbstgemachte Paella. Und die verhinderten Walbeobachter haben trotz vierstündiger Schaukelei ihren Appetit nicht ganz verloren. Zurück ins Valle.
9: Ja, und es ist auch immer wieder schön, wie viele sich hier einfinden. Der eine, der macht Seiltanz, ja. Die trommeln, die singen, die Feuer schlucken, Artistik, alles Mögliche, ne, versammelt sich hier.
0: Das Publikum hat sich verändert. Statt Hippies kommen jetzt mehr Öko- und Alternativtouristen. Das Abendritual aber, das ist geblieben.
9: Also seitdem ich mich erinnern kann, wird hier getrommelt. Das ist mehr eine Tradition, ein Kultplatz, ja, dafür. Und es hat sich weltweit rumgesprochen von den ganzen, die auch Straßentheater machen und irgendwo Musik machen und so weiter und so fort, das ist hier bekannt. Aber es wird immer nur im Winter getrommelt.
0: Ein Sehnsuchtsort ist La Gomera und das Valle für viele Urlauber bis heute geblieben. Und selbst der Nachwuchs wird schon früh an alte Rituale herangeführt. Die kleinen Kanaren El Hierro, La Palma und La Gomera. Jede Insel hat sich ihren eigenen Charme bewahrt. Der Massentourismus findet auf den Nachbarinseln statt.
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0: Das ist doch jetzt nicht Ihr Ernst.
1: Doch.
0: Wir haben hier ein Haus voller Ärzte und ich soll eine Erste-Hilfe-Prüfung absolvieren? Das ist doch wohl absurd.
1: Dienstanweisung von unserem Gesundheitsdezernenten. Haben Sie nicht das Memo bekommen?
0: Ja, ja, schon, aber ich dachte jetzt nicht, dass mich das auch betrifft.
1: Dr. Seidel, ist das offenbar sehr wichtig. Das kaufmännische Personal soll in den Grundlagen immer auf Stand sein.
0: Tja, und wie lange dauert das?
1: Eine halbe Stunde. Wir sehen uns dann unten.
0: Gut. Ach, Frau Ritter, was muss man da noch mal machen?
1: Das Übliche. Stabile Seitenlage, Herzdruckmassage, einen Verband anlegen.
0: Ach, das ist ja kein Problem.
1: Ansonsten kann ich auch gerne das eine oder andere mit Ihnen noch mal auffrischen.
0: Nein, nein, das ist nicht nötig. Das verlangt man ja nicht.
1: Wie Sie meinen.
0: Bis gleich.
2: Wir brauchen einen Arzt, schnell!
3: Wie kommt der da hin?
2: Keine Ahnung, Herr Lacchio.
4: Können Sie mich hören? Ich bin Dr. Heilmann. Oh, eine Spucktüte, schnell! Blut erbrechen, wir bringen ihn in den Schockraum. Und legen ihn auf die Seite.
5: Meine Gitarre.
6: Ihre Gitarre? Wo ist die denn?
5: Meine Gitarre.
4: Wir kümmern uns jetzt erstmal um Sie. Ihre Gitarre kann warten.
5: So.

0: Blutdruck sinkt derzeit 90 zu 40.
1: Was hast du?
2: Verdacht auf Ösophagus, Varizenblutung.
1: Also OP?
2: Ja.
1: Ich melde ihn an, Notfall Endoskopie. Aber hast du nicht einen Felimedis-Termin? Soll ich übernehmen?
2: Das ist ein Telefonat, das mache ich später. Du kannst mir helfen. Wir sollten eine Gummibandligatur versuchen.
1: Das wäre gut. Hast du die Blutgruppe?
2: Läuft.
0: Ich habe seine Sachen gefunden. Die Versichertenkarte war auch dabei. Sein Name ist Sven Hanke. Hm.
2: Herr Hanke? Herr Hanke?
0: Blutdruck ging weiter. Hm.
2: Sofort in den OP.
3: Entschuldigung, wo geht's denn hier zur Säuglingsstation?
0: Die ist in der ersten Etage. Ich muss da auch gerade hin. Ihr Enkelkind?
4: Wie bitte?
0: Sie wollen doch bestimmt Ihr Enkelkind besuchen, oder? Tut mir leid, ich dachte, das...
4: Ist mir schon klar, was Sie gedacht haben. Herzlichen Dank für Ihr Kompliment.
0: Ja, wir haben hier wirklich viele junge Großeltern.
4: Ja, schon gut. Nur geben Sie sich mal keine Mühe.
0: Also die Kinder- und Säuglingsstation, die ist dann im ersten Stock.
4: Das sagten Sie bereits.
3: Ich bin in Ihren Augen vielleicht alt, aber nicht dement.
0: Entschuldigung.
4: Was denn jetzt noch?
0: Ihr Schuh ist auf.
4: Auch das noch?

0: Was wird das denn jetzt? Ich dachte, Sie nehmen die Prüfung ab.
1: Dachte ich auch.
0: Und dieser Bandner, der kommt direkt von Dr. Seidel?
1: Er ist auch nur sehr streng. Er hat schon einige heute durchfallen lassen.
0: Wirklich? Und was soll denn das da mit dieser Puppe?
1: Den Dummy müssen die Prüflinge aus dem Wagen heben und in die stabile Seitenlage bringen.
0: Und was wiegt das Ding?
1: Ungefähr 70 Kilo. Müssen Sie die Prüfung aber nachholen?
0: Ja, Mann, machen Sie einfach schnell.
2: Frau Marquardt, bitte.
3: Oh. Marquardt? Nein, wirklich. Ich komme sofort ins Büro. Ja, selbstverständlich. Ein Notfall. Ich muss leider.
2: Dann Herr Haas, bitte.
4: Ja, das bin ich. Los geht's.

0: Fertig.
1: Der ist doch gedopt.
2: Na?
3: Hey.
2: Wie viele Punkte hast du in der Prüfung gemacht?
3: Keine Ahnung. Ich war einfach nur froh, dass ich das geschafft habe.
2: Also ich habe meinen persönlichen Rekord noch mal übertroffen.
3: Verrückt.
2: Ja, ne?
3: Nein, ich meine verrückt, dass der Vollbart das Aussehen von einem Menschen so ändern kann.
2: Zeig mal. Oh, ja.
3: Das ist ein komischer Typ.
2: Für den Notfall und eine Telefonnummer. Ich rufe da einfach mal an.
3: Ja, ich mache die Kaffee- und Teerunde.
2: Sehr gut.
3: Es tut mir so leid. Ich hab sie nicht
4: gesehen. Nee, sie ist schon wieder.
3: Da war niemand.
4: Doch, ich war da. Ich habe mich gebückt und mir den Schuh zugemacht. Die Schnürung war schon wieder offen.
3: Kommen Sie, ich helfe Ihnen.
4: Na, es geht schon. Habe ich doch gesagt. So alt bin ich noch nicht. Lass mich gut. Oh.
3: Ich hoffe, das ist nichts Schlimmes. Es tut mir wirklich
4: leid. Vielleicht
3: wahnsinnig
4: tun Sie mal was leid. Sinnvolles zwischendurch und rufen jetzt mal einen Arzt. Oh.
3: Ja. Das mache ich.
4: Bitte. So, Bandligatur sitzt.
5: Ja, sitzt gut. Aber ich sehe da noch weitere Varizen.
4: Ich auch. Die Blutende haben wir erstmal eingeschnürt.
5: Aber wenn er wieder stabil ist, kümmern wir uns um die Ursache.
4: Wir entfernen das Gastroskop. Der Patient kommt auf die ITS, wird eng überwacht. Es kann jederzeit eine erneute Blutung auftreten.
5: Hast du heute schon was vor?
4: Willst du mit mir zum Imbiss?
5: Nein, zu einer Lesung. Ina hat ein Buch von einer Autorin gelesen und ist total begeistert.
4: Dann geh mit ihr.
5: Wollte ich ja auch. Wir hatten auch schon zwei Tickets gekauft, aber jetzt ist sie doch bei dieser Tagung.
4: Ach, jetzt müssen wir da hingehen, damit die Tickets nicht verfallen.
5: Und weil ich ihr ein signiertes Buch von dieser Autorin schenken will. Kommst du mit?
6: Muss ich.
5: Nee. Und so einen gemütlichen Abend zu Hause verbringen und nicht ganz allein gehen lassen. Das ist in Ordnung.
4: Ich glaube, das nennt sich emotionale Erpressung.
7: Ah, Kaminski.
8: Ja?
7: Was wiegen Sie?
8: Wie bitte?
7: Was Sie wiegen.
8: Wird das hier ein Quiz?
7: So um die 70?
8: Bitte Sie, 70 Kilo.
7: Ich glaube, das passt. Ich brauche sie heute Abend.
8: Ich sehe aus wie 65.
9: Sehen Sie hier? Das ist Ihr Schlüsselbein. Und da ist der Bruch.
10: Na, grau ist hartig. Ah, wächst das von selbst wieder zusammen?
9: In diesem Fall leider nicht, da es sich um einen dislozierten, also verschobenen Bruch handelt. Das werden wir operieren müssen.
10: Das auch noch.
9: Ah, das ist ein minimalinvasiver Eingriff. Hm. Danach können Sie schon bald entlassen werden. Müssen aber noch ein paar Wochen die Armschlinge tragen. Sie sind gestürzt?
10: Ich habe mich gebückt und da hat Ihre Kollegin mich von hinten mit einem Getränkewagen gerammt.
3: Ich habe ja schon mehrfach gesagt, dass mir das wirklich sehr leid tut.
10: Und dann bin ich nach vorne auf die Schulter gefallen.
9: Ist bei Ihnen eine Osteoporose bekannt?
10: Sie meinen, ich dachte, das haben nur so ältere Damen, so meine Oma zum Beispiel.
9: Es leiden mehr Frauen als Männer darunter und mehr ältere als jüngere Menschen. Aber eben nicht nur. Wir sollten eine Knochendichte-Messung machen. Wir nehmen Herrn Grabenhorst stationär auf und ich guck mal im OP-Plan, vielleicht können wir Sie heute noch operieren.
10: Ja.
3: Soll ich Ihnen helfen?
10: Sie hatten recht.
3: Womit jetzt genau?
10: Ich bin alt.
4: Ich schicke Ihnen dann die Unterlagen. Wir würden uns freuen, wenn wir Sie als neues Mitglied von Felimedis begrüßen können.
11: Guten Tag. Ich habe einen Anruf,
4: wiederhören.
11: Mein Bruder hier ist. Wie ist denn sein Name?
3: Sven Hanke.
4: Ach, Frau Hanke? Ich bin Dr. Heilmann. Ich habe Ihren Bruder operiert.
11: Operiert? Was ist denn mit ihm?
4: Der Eingriff ist gut verlaufen. Er ist jetzt erstmal außer Lebensgefahr.
11: Erstmal? Was ist denn überhaupt passiert?
4: Kommen Sie, ich zeige Ihnen, wo Sie warten können. Inzwischen erkläre ich Ihnen alles.
11: Hatte er einen Unfall auf dem Weg zum Flughafen?
4: Also davon weiß ich nichts. Wollte Ihr Bruder verreisen?
11: Norwegen zum Wandern. Wann kann ich denn zu ihm?
4: Sobald er aufgewacht ist.
3: Jetzt tut er die ganze Zeit so, als ob ich ihn mit Absicht angefahren hätte. Der jammert nicht nur, der meckert auch noch. Und ich weiß ehrlich gesagt nicht, was ich schlimmer finde.
2: Hm, hat er Schmerzen?
3: Nee, das nicht. Aber der fühlt sich irgendwie alt. Was suchst du eigentlich?
2: Ja, Kekse von Asu. Ich hab die alle aufgegessen. Jetzt gucke ich, ob sie hier noch irgendwo welche versteckt hat.
3: Zu viel Zucker ist ungesund.
2: Da hast du vollkommen recht. Aber der Bettenbelegungsplan muss fertig geschrieben werden. Und dafür brauche ich jetzt die Kekse. Ja,
3: und ich habe heute auch noch Nachtschicht.
2: Willst du tauschen?
3: Nee, danke. Das ist lieb. Aber wenn ich ein bisschen Luft habe, dann kann ich an meinem Lebensbericht weiterarbeiten.
2: Woran?
3: Meinem Lebensbericht. Das ist fürs Jugendamt, für die Adoption.
2: Oh, sowas wie ein Lebenslauf oder was?
3: Nee, bisschen persönlicher. Da geht's um die Aufs und Abs in meinem Leben. Was ich wichtig finde, wo ich jetzt stehe. Na, so eine Art ehrliche Rückschau.
2: Ah, warte mal ganz kurz. Ist das hier von dir?
3: Das sind die Unterlagen von Herrn Grabenhorst. Kannst du ihm die bringen? Ich habe echt keinen Bock, den heute noch mal zu sehen.
2: Ja, klar, mache ich. Aber ich dachte, es ist von dir, weil hier irgendwas von Jugendamt draufsteht.
3: Grabenhorst. Und ich habe mich noch gewundert, warum mir der Name so bekannt vorkommt. Das ist der Leiter der Adoptionsstelle.
4: Sie sind auf der Intensivstation in der Sachsenklinik. Sie sind außer Lebensgefahr.
0: Lebensgefahr?
4: Eine Krampfader, eine sogenannte Varize, hat in ihrer Speiseröhre geblutet. Wir konnten die Blutung stoppen. Allerdings haben wir während der OP andere Varizen gefunden. Das heißt, da werden wir noch mal ran müssen, Herr Hanke. Haben Sie das erst mal alles so verstanden? Herr Hanke?
0: Ja.
4: Dann jetzt zu den guten Nachrichten. Ihre Schwester Carola ist da und möchte Sie gern besuchen.
0: Meine Schwester?
4: Ich hole Sie rein. Sie hat sich große Sorgen gemacht.
0: Nein, bitte nicht.
4: Sind Sie sicher?
0: Ja. Ich will nicht, dass sie mich so sieht.
4: Ich richte ihr das aus.

0: Kann ich jetzt zu ihm?
1: Tut mir leid, Ihr Bruder möchte keinen Besuch.
0: Wie? Aber Sie haben ihm schon gesagt, dass ich es bin.
1: Das habe ich. Er hat mich gebeten, Sie nicht zu ihm zu lassen.
0: Sie meinen, er will mich nicht sehen? Das kann doch gar nicht sein. Wir haben gestern noch über seinen Urlaub gesprochen. Ich gieße seine Pflanzen in der Zeit. Hier, sehen Sie. Ich habe seine Wohnungsschlüssel.
1: Vielleicht steht er noch unter Schock. In ein paar Stunden kann das schon ganz anders sein.
0: Gut. Was mit Tine? Seine Freundin, sie wollte zusammen nach Norwegen. Ich habe schon versucht, sie anzurufen, aber sie geht nicht ran. Ist sie auch hier?
1: Nicht, dass ich wüsste, er ist allein gekommen.
0: Ich verstehe das alles nicht.
1: Ich schlage vor, Sie gehen jetzt erstmal nach Hause und wir beide telefonieren morgen.
0: Okay, das ist völlig irre. Aber ich habe wohl keine andere Wahl. Danke.
2: Ja, aber ich hab doch eine Sachbearbeiterin.
3: Ja, aber er ist Ihr Chef und wenn er sagt, die Schneider und Ihre Frau, die bekommen leider kein Kind von uns, dann können wir das mit der Adoption vergessen.
2: Nein, das glaube ich nicht, wirklich nicht.
3: Ich darf da gar keinen Umstand rausfinden, wer ich bin.
2: Geht es in diesem Bericht, den ihr schreiben sollt, nicht auch darum, ehrlich zu sein?
3: Ja, radikal ehrlich.
2: So, und ich würde sagen, zu seinen eigenen Fehlern zu stehen, gehört auch dazu.
3: Du meinst, ich soll zu ihm hingehen und ihm sagen, wer ich bin?
2: Ja.
3: Ja, vielleicht ist es gar nicht so schlecht, wenn er das von mir erfährt und nicht irgendwie anders.
2: Genau.
3: Aber eins sage ich dir, wenn das nach hinten losgeht, dann kriegen wir dein Erstgeborenes.
2: Das ist eine sehr gute Idee.
4: Also bitte.
5: Das kommt überhaupt nicht in Frage.
4: Wieso? Das ist doch nicht so schwer. Ich meine, Sie setzen sich da rein, stellen sich tot und ich rette Sie.
5: Ich muss aber nicht gerettet werden. Es besteht keinerlei Rettungsbedarf von meiner Seite.
4: Ach, jetzt bitte stellen Sie sich doch nicht so an.
5: Sarah, also bitte, ja?
4: Wir können doch auch irgendwo hinfahren, wo uns beide keiner sieht.
5: Ich fahre nirgendwo mit Ihnen hin.
6: Einen schönen Feierabend.
4: Herr Haas, kommen Sie mal bitte.
5: Frau Marquardt hat eine sehr wichtige Aufgabe für Sie.
7: Ich operiere Sie dann noch heute Nachmittag? So in einer knappen Stunde, würde ich sagen. Es kommt noch der Anästhesist vorbei und bespricht mit Ihnen die Narkose. Ansonsten sind Sie aber Schwester Miriam in den besten Händen, ne?
2: Ja.
7: Bis später.
3: Das sind Ihre Unterlagen, die eben haben Sie fallen lassen, als ich, als wir zusammengestoßen sind.
2: Sie meinen, als Sie mich rücksichtslos umgenietet und das Schlüsselbein gebrochen haben?
3: Ich habe Ihnen ja schon mehrfach gesagt, dass das keine Absicht war und dass es mir wirklich leid tut.
2: Kann sein. Ändert aber nichts an meiner Situation.
3: Ich habe einen Blick auf Ihre Unterlagen geworfen und da steht, dass Sie beim Jugendamt arbeiten.
2: Ja, ja, die Leute vom Jugendamt. Ich weiß, Sie sind nicht sonderlich beliebt hier.
3: Also ich persönlich finde, dass es nicht jeder so sieht.
2: Ah ja, wir nehmen Leuten die Kinder weg, reißen Familien auseinander. Hm? Was denken Sie doch?
3: Nein. Meine Frau und ich, wir haben uns für eine Adoption beworben.
2: Aha.
3: Und ich hoffe jetzt natürlich, dass Sie mir unseren kleinen Zusammenstoß nicht übel nehmen.
2: Ah, jetzt verstehe ich. Es tut Ihnen gar nicht leid, dass Sie mich verletzt haben. Sie haben nur Angst, dass ich Ihren Adoptionsantrag ablehne.
8: Kommt nicht in Frage.
9: Ja, wieso? Ich kann dich doch ab und zu freistellen. Ist doch gar kein Problem.
8: Ich will keine Extrabehandlung.
9: Du hast mit Felimedis eine wichtige Aufgabe.
8: Ich mache meinen Dienst wie alle anderen auch. So, wo ist hier das Kaffee?
9: Muss hier sein.
8: Aber hier ist keiner.
9: Ja, warte doch mal ab. Ja. 16 Uhr, Café Baudelaire.
8: Café Flaubert.
9: Dann sind wir ja falsch.
8: Das ist jetzt nicht wahr.
9: Ja, Flaubert, Baudelaire, klingt eben alles gleich.
8: Da will ich einmal zu einer richtig schönen Lesung.
9: Sag ich jetzt Ina?
1: Dass du nicht lesen kannst.
9: Was machen wir jetzt?
1: Ich würde sagen, du bist mir was schuldig.

0: Ihnen ist aber schon bewusst, dass Sie jetzt eigentlich den von Ihnen dringend benötigten Bettenbelegungsplan schreiben müsste?
1: Ja, ja, aber das geht jetzt hier wirklich vor. Ja. Ich meine, den Plan können Sie ja dann danach machen. Hm.
0: Gut. Wissen Sie, was das Schlimmste an der ganzen Sache ist? Immer wenn ich unter Stress bin, esse ich einen Keks nach dem anderen.
1: Wirklich? Das sieht man Ihnen gar nicht an.
0: Und ich denke mir dann immer, wie schön es jetzt wäre, wenn ich frisches Obst essen könnte. So Ananas, Kiwis, Trauben, Bananen, diese kleinen Dinger, die so aussehen wie kleine Orangen.
1: Kumquats,
0: genau. Ja, genau, ja. Wenn im

0: Wenn dann immer so ein Obstkorb stehen würde, sagen wir so einmal die Woche, dann würde das den Kollegen und mir die Arbeit ganz schön erleichtern.
1: Also gut. Sie bekommen Ihren Obstkorb einmal im Monat, wenn ich bestehe.
0: Einmal die Woche. Und Sie werden bestehen, wenn ich Sie coache.
1: Einverstanden.
0: Sehr gut. Hinsetzen. Anschneiden. Bewusstlos. So. Sie gehen in die Knie. Nein, falsch. Als erstes Abgurt. So. Zack, bumm. Dann in die Knie gehen. Mit dem einen Arm hinter die Person greifen ungefähr. Hier so. Sie sind bewusstlos. Hier so. So.
1: Herr Haas, warten Sie. Ich glaube, wir machen das doch lieber theoretisch.
0: Theoretisch, ja. Okay, dann in die Knie gehen. Mit dem einen Arm hinter die Person greifen. Ungefähr an die Hüfte. Sehr gut. Jetzt müssen Sie dafür sorgen, dass der Rücken der Person zu Ihnen gezeigt ist. Dazu ziehen Sie mit dem einen Arm an der Hüfte, drücken mit dem anderen Arm gegen das Knie und drehen die Person.
2: Hat ja der Tag doch noch ein gutes Ende genommen.
3: Kulturbanause.
2: Und mit Ina und dir so.
3: Ja, läuft gut. Ich frag mich nur, ob es sein darf, dass ich nach dem Tod meiner Tochter schon wieder so glücklich bin.
2: Marie will nicht, dass du unglücklich bist.
3: Ja.
2: Sie würde wollen, dass es dir gut geht und ihrer Tochter. Und je besser es dir geht, umso besser ist es für Clara.
3: Clara ist auch ganz vernarrt in Ina.
2: Aber umgekehrt ist es bestimmt genauso.
3: Ich will einfach dieses Mal alles richtig machen.
2: Das verstehe ich.
3: Du, und wenn ich dir zwischendurch mal mit meinen Geschichten auf die Nerven gehe, dann sag's ruhig.
2: Ja, ja klar. Das ist keine Sorge, das mache ich.
3: Sag, gibt's hier eigentlich irgendwo einen Rummel?
2: Einen Rummel?
3: Ja, ich muss doch für Ina als Ersatz wenigstens eine Rose schießen.
2: Du gehst mir auf die Nerven. Hm.

0: Guten Morgen. Wie war die Nacht?
1: Ruhig.
0: Was macht dein Lebensbericht?
1: Frag nicht.
0: Hey, alles gut?
1: Ja, alles super, bis auf die Tatsache, dass der Leiter der Adoptionsstelle mich hasst, weil du mich dazu überredet hast, offen und ehrlich mit ihm zu sein.
0: Okay, stopp.
1: Und jetzt konnte ich mich die ganze Nacht nicht darauf konzentrieren, meinen Lebensbericht zu schreiben, weil ich dachte, es macht sowieso keinen Sinn, es wird eh nicht funktionieren. Und das alles nur, weil der Typ sich in irgendwas reinsteigert.
0: Stopp. Ich habe das Gefühl, dass du dich da in was reinsteigerst.
1: Ich steigere mich da ganz
0: bestimmt. Ja, du willst mit Rieke zusammen ein Kind adoptieren. Das ist eine Riesenaufgabe. Und jetzt willst du mir erklären, dass du schon beim Schreiben dieses Berichts irgendwie aufgehen willst? Wann ist der Abgabetermin?
1: Morgen? Ja, ich weiß, Rieke hat ihren auch schon längst fertig.
0: Okay, pass auf, wir machen das so. Ich übernehme die Medikamentenrunde und schirm dich ab. Und du schreibst, bis deine Finger bluten. Du hast eine halbe Stunde Zeit.
1: Danke.
2: Schwester Miriam.
0: Ist nicht, ich komm gleich.
1: Hab dich lieb.
0: Ich hab dich auch lieb.
3: Was haben Sie vor?
4: Ich muss hier weg. Wissen Sie, wo meine anderen Sachen sind?
3: Wo wollen Sie hin?
4: Nach Hause.
3: Sie liegen nicht umsonst auf der Intensivstation. Sie sind frisch operiert. Sie hatten eine lebensbedrohliche Blutung. Wir müssen verhindern, dass das nochmal passiert.
4: Ich kann aber nicht länger hier bleiben.
3: Darf ich fragen, wieso nicht? Ist es wegen der Reise? Geht es um Ihre Lebensgefährtin?
4: Nein. Es geht nicht anders. Je länger ich hier bleibe, desto schlimmer wird es.
3: Was wird schlimmer?
1: Das ist nicht mein Bruder, das ist nicht Sven. Wer sind Sie?
3: Frau Hanke, wir klären das in Ruhe. Bitte verlassen Sie den Raum.
1: Das kommt überhaupt nicht in Frage.
3: Bitte gehen Sie. Und Sie legen sich wieder hin. Kümmern Sie sich.
1: Den zeige ich an. Der Mann hat die Versichertenkarte meines Bruders dabei gehabt, richtig?
3: Ja, die haben wir in seinen Sachen gefunden.
1: Mhm. Ich weiß auch, woher er die hat. Gestohlen.
3: Das heißt, Sie haben mit Ihrem Bruder gesprochen.
1: Auf dem Weg zum Flughafen hat mein Bruder seinen Rucksack am S-Bahnhof stehen gelassen. Er hat sofort gemerkt, ist ausgestiegen, zurückgefahren. Der Rucksack war noch da, aber das Portemonnaie war natürlich weg. Mit 500 Euro.
3: Wir werden das klären, sobald es dem Patienten besser geht.
1: Sven hat gleich die Kreditkarten sperren lassen. Aber wer denkt denn an die Versichertenkarte? Dieser Mann da ist nicht nur ein Dieb. Der gibt sich als mein Bruder aus. Das ist Identitätsklau.
3: Vielleicht aber auch ein Missverständnis.
1: Was soll denn das für ein Missverständnis sein? Das ist ein Krimineller und der gehört bestraft.
3: Es steht Ihnen natürlich frei, die Polizei einzuschalten.
1: Und ob ich das
3: aber
1: tun werde?
3: Aber der Patient befindet sich in einem kritischen Zustand. Er darf sich nicht aufregen.
5: Frau Hanke!
3: Notfall! Komm her, wir kümmern uns.
1: Kann ich das mitnehmen? Dr. Brentano sagt, dass die OP gut verlaufen ist.
6: Kann man so sagen.
1: Kann ich sonst noch irgendwas für Sie tun?
6: Ich habe mich gestern vielleicht ein bisschen zu sehr aufgeregt.
1: Ich habe Ihnen immerhin das Schlüsselbein gebrochen.
6: Allerdings. Vielleicht wundern Sie sich ja ein bisschen, dass ich so empfindlich auf das Thema Alter reagiere.
1: Kaum jemand wird gern älter.
6: Aber es geht mir gar nicht um das Alter. Sondern das mit der Osteoporose, das macht mir zu schaffen.
1: Kam denn schon das Ergebnis von der Knochendichtemessung zurück?
6: Noch nicht. Aber wenn ich diese Osteoporose wirklich habe, dann kann ich ja gar nicht mehr tanzen.
1: Ach, Sie tanzen?
6: Ich war früher Turniertänzer. Zusammen mit meiner damaligen Verlobten. Als die Beziehung dann auseinanderging, dann habe ich auch aufgehört. Jetzt ungefähr 20 Jahre schon her.
1: Und jetzt haben Sie wieder angefangen?
6: Ja, letztes Jahr. Geht es natürlich nicht mehr um Leistung wie beim Turniertanz, sondern um die Freude beim Tanzen. Die Freundschaften, die man da findet. Tolle Menschen. Wenn ich das alles nicht mehr könnte, dann wäre wirklich das Schlimmste für mich.
2: Die Blutung ist zum Stillstand gekommen. Wir wissen nicht mal, wie er wirklich heißt.
5: Die Frage können wir auch der Polizei überlassen.
2: Bevor du die Behörde einschaltest, würde ich gerne noch mal mit ihm reden.
5: Gut. Beenden wir?
2: Ja.
5: Du, ich habe Ina alles gestanden.
2: Und?
5: Naja, sie war zumindest nicht sauer. Auch wenn das mit dem signierten Buch nichts geworden ist. Sie meinte, der Gedanke zählt.
7: Bereit.
1: So, mein Dickerchen, das kriegen wir hin. Konnte man irgendwo Wetten abschließen auf Frau Marquardt? Oder warum fieberst du so mit?
8: Ich habe sie gecoacht.
1: Dann konnte man dich also irgendwo suchen?
8: Wieso? Brauchst du Nachhilfe oder was?
1: Fertig. Super.
9: Bestanden.
1: Ja.
8: Obst.
1: Obst.
7: Danke, danke, danke, danke, danke.
10: Ach, Miriam. Könnten Sie für Herrn Grabenhaus eine Ernährungsberatung vereinbaren?
11: Mach ich. Hat er eigentlich wirklich Osteoporose?
10: Die sekundäre Form.
11: Der Arme.
10: Osteoporose ist gut behandelbar. Aber es ehrt Sie, dass Sie sich so um Herrn Grabenhaus sorgen. Er war ja nicht gerade nett zu Ihnen.
11: Er tut mir irgendwie leid. Er hat mir erzählt, dass er so gerne tanzt. Und wenn er Osteoporose hat, dann kann er das nicht mehr.
10: Sagt wer?
11: Er selbst. Stimmt das nicht?
10: Bewegung ist prinzipiell gut bei Osteoporose. Auch tanzen.
11: Verstehe. Dann muss ich das mal recherchieren.
10: Wir reden nicht über Breakdance.
11: Nee, davon gehe ich nicht aus.
10: Gut.
1: Entschuldigen Sie.
5: Ach, sind Sie noch hier, weil Sie weiter streiten wollen?
1: Dieses ganze Blut. Wie geht's ihm denn?
5: Das darf ich Ihnen nicht sagen. Sie sind keine Angehörige.
1: Das war, auch wenn er kurzzeitig mein Bruder war. Das ist seine.
5: Ja, die gehört ihm.
1: Das heißt, er ist Musiker?
5: Keine Ahnung.
1: Denken Sie, die ist auch geklaut?
5: Das weiß ich nicht und ich habe auch nicht vor, darüber zu spekulieren.
1: Mich macht das wütend. Geld klauen, sich als jemand anders ausgeben. Wer sowas macht, ist doch...
5: Verstehen Sie das nicht? Für mich ist er vor allem ein Patient.
1: Ja, für mich ein Schmarotzer. Bei meiner Arbeit im Strafvollzug habe ich den ganzen Tag mit Menschen zu tun, die sich auf Kosten anderer bereichert haben. Und die auch gar nichts Schlimmes daran finden.
5: Dann müssen Sie doch wissen, dass man niemanden vorverurteilen sollte. Wie fühlen Sie sich?
12: Besser.
5: Ich dachte, ich bringe die Ihnen. Aber Sie müssen mir versprechen, sich nicht damit zu verabschieden. Wollen Sie mir jetzt verraten, warum Sie es heute Morgen so eilig hatten?
12: Ich bin nicht krankenversichert.
5: Wir behandeln Sie trotzdem. Darf ich Sie fragen, wie es dazu gekommen ist?
12: Ich bin freiberuflich Musiker. Ich habe lange Zeit nichts verdient.
5: Dafür gibt's Beihilfen, Ämter.
12: Bürokratischer Kram, da komme ich nicht mit klar. Hat auch so immer gereicht. Zeitung austragen, Flaschen sammeln. Ich brauche nicht viel. Ich bin kein Dieb. Eigentlich.
5: Haben Sie Schmerzen?
12: Ja, hier.
5: Seit eben?
12: Seit einem halben Jahr.
5: Wir machen morgen früh eine Sonographie, Herr.
12: Boga. Die ist Boga. Die Frau. Die Schwester von diesem Sven Handke. Sie haben doch ihre Nummer. Würden Sie sie für mich anrufen? Ich will ihr alles erklären.
5: Ich kümmere mich.
12: Danke.
13: Ja.
7: Die Auffrischung der Erste-Hilfe-Maßnahmen, das war eine hervorragende Idee, Herr Dr. Seidel. Ja, ja, natürlich habe ich bestanden. Ich meine, sowas vergisst man ja nicht. Das ist ja quasi wie Fahrradfahren. Ja, genau. Ja, ich freue mich auch. Ja, bis bald. Auf Wiederhören.

0: zu Tode erschreckt.
1: Ich sie, sie mich.
0: Ich habe übrigens bestanden.
1: Herzlichen Glückwunsch.
0: Ja, also ich meine, falls Sie mal gerettet werden
1: wollen, dann rufe ich Sie an.
0: Ja, und ich habe jetzt einen schönen Feierabend.
1: Genießen Sie.
2: Sie haben eine beginnende rheumatoide Arthritis. Vereinfacht gesagt ist das eine Gelenkentzündung, die über verschiedene sich verstärkende Mechanismen die Knochendichte vermindert.
3: Eine Entzündung? Wo habe ich die mir hergeholt?
2: Die Ursachen sind bis heute nicht geklärt. Genetische Faktoren, Viren, Bakterien, da wird vieles diskutiert.
4: Aber es hat erstmal nichts mit dem Alter zu tun.
2: Naja, sagen wir mal so, das können auch Jüngere kriegen.
3: Was kann man dagegen tun?
2: Sie werden medikamentös eingestellt und sollten das regelmäßig kontrollieren lassen. Dadurch sollte der Knochenabbau gestoppt werden.
4: Und das Beste ist, Sie dürfen nicht nur tanzen, Sie sollten sogar.
3: Ist das wahr?
2: Schwester Miriam hat das recherchiert und was ausgedruckt. Ich sehe dann später noch mal nach Ihnen.
3: Ja, bitte. Ich darf also weiter tanzen?
4: Ja, das ist die perfekte Sturzprophylaxe. Sie trainieren da ja alles. Beweglichkeit, Geschicklichkeit, Reaktions- und Koordinationsvermögen.
3: Ja, geben Sie mal bitte. Danke. Das ist ja mal eine gute Information. Das haben Sie alles für mich rausgesucht. Das ist nett. Danke.
4: Ich war Ihnen immerhin was schuldig.
3: Ah, ja, Sie sind geduldig und hartnäckig. Manchmal auch beides zusammen. Das ist gut. Das werden Sie brauchen, wenn Sie mal ein Kind haben. Ich drücke Ihnen und Ihrer Freundin, Frau.
4: Frau.
3: Frau, wirklich die Daumen, dass es klappt.
4: Danke. Sie wollten mich sprechen?
5: Ich wollte Ihnen das zurückgeben, also Ihrem Bruder.
4: Wenn Sie glauben, dass sich damit die Anzeige erledigt hat, dann täuschen Sie sich aber. Ist es Sugarland?
5: Ja. War eine geile Zeit.
4: Sie haben da gespielt?
5: Ja. Mit meinen Jungs.
4: Da müssen Sie ja gar nicht so schlecht gewesen sein.
5: Nee, wir waren sogar richtig gut. Wir haben als Vorband einen großen Namen gespielt.
4: Früher war ich auch ein paar Mal da.
5: Vielleicht haben Sie uns ja auf der Bühne gesehen. Sweet Lynn May Brown, when the sun goes down, I dream of you. 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Ich habe sowas noch nie gemacht. Gestohlen, meine ich. Ja, ich weiß, ich hätte mir ja längst Hilfe suchen sollen beim Sozialamt. Ich will halt immer alles alleine machen.
4: Indem Sie stehlen.
5: Ich war auf dem Weg zum Pfandleiher, wollte meine Klampfe abgeben, hab noch ein paar Flaschen eingesammelt und dann stand da dieser Rucksack. Ich hab reingeschaut und oben drauf lag das Portemonnaie.
4: Es gibt immer andere Möglichkeiten. Immer.

0: Boga, ist das unser Patient mit den Ösophagus-Varizen?
1: Jetzt wissen wir endlich, wie er heißt.
0: Hast du sein Blut schon mal auf IgE-Antikörper untersuchen lassen?
1: Die Ergebnisse sind gerade gekommen.
0: Das scheint mir eindeutig zu sein.
1: Na, mir auch. Ich rede gleich mit ihm.
2: Doch kein Krebs.
1: So ist es. Sie haben eine zystische Echinokokose durch einen Hundebandwurm. Haben Sie einen Hund?
2: Ich hatte einen Hund.
1: Na ja, wahrscheinlich haben Sie sich über ihn infiziert.
2: Und nun?
1: Versuchen wir zunächst eine medikamentöse Behandlung. Parallel dazu veröden wir die bereits vorhandenen Varizen.
3: Störe ich?
2: Nein, bitte, kommen Sie rein.
1: Ich sehe später noch mal nach Ihnen.
4: Ich bin hier, um Ihnen ein Angebot zu machen.
3: Ich rede noch mal mit meinem Bruder und überrede ihn, von einer Anzeige abzusehen. Unter einer Bedingung. Sie versprechen mir, Sozialstunden in einer gemeinnützigen Einrichtung zu leisten. Und Sie geben ein Konzert an meinem Arbeitsplatz.

0: zusammen.
1: Dann haben wir einen Deal?
0: Ja. Danke.
1: Bedanken Sie sich erst bei mir, wenn ich Sie nach dem Konzert wieder rauslasse.
2: Und es scheint da wohl noch eine ganz besondere Tanzpartnerin zu geben, eine gewisse Andrea.
3: Wie, das erzählt er dir einfach?
2: Ach, du, Herr Grabenhorst und ich, wir sind jetzt so.
3: Was mit deinem Bericht?
2: Der ist fertig und ich werfe den nach Feierabend ein. Und dann heißt es warten.
3: Soll ich nicht vielleicht noch mal Korrektur lesen?
2: Ich will's gar nicht wissen, was da alles drin steht.
3: Na ja, vielleicht schon.
2: Ups. Das ist ja süß, was ist das denn? Ach, guck mal, da sind auch diese kleinen Dinger, die aussehen wie Orangen.
3: Kumquats.
2: Du bist auch so eine Kumquat. Wem haben wir das zu verdanken?
3: Das ist ein kleines Geschenk von Frau Marquardt, um ihre Wertschätzung gegenüber dem Pflegepersonal auszudrücken.
2: Es geschehen also noch Zeichen und Wunder. Mhm.

0: Wie war die Tagung?
1: Oh, anstrengend, aber auch interessant. Aber Martin hat erzählt, wie enttäuscht sie beide waren, dass sie die Lesung verpasst haben.
2: Ja, das war wirklich schade. Ich habe mich richtig drauf gefreut.
1: Dann habe ich jetzt gute Neuigkeiten. Die Autorin liest ein zweites Mal. Ich habe uns Karten besorgt.
3: Was, Scherz?
0: Mit dem richtig guten Humor, deine Ina.

0: Liebe Kolleginnen, liebe Kollegen, im Klinikalltag unterstützen die Pflegerinnen und Pfleger unsere Ärzteschaft. Und heute soll es mal umgekehrt sein. Und Sie werden von unserer Ärzteschaft bedient, zum Dank für diese wunderbare Zusammenarbeit. Und ich darf die Gelegenheit nutzen und mich bei Dr. Brentano und bei Frau Dr. Fahn ganz herzlich für die Organisation dieses Abends zu bedanken und wünsche Ihnen jetzt guten Appetit. Dr. Brentano?
1: Ja?
0: Es gibt doch bestimmt noch was anderes außer Kartoffelsalat.
1: Ja, es gibt Kartoffelsalat.
0: Ich wusste es von Anfang an, dass es ein Fehler war, Sie mit dieser Aufgabe zu beauftragen, diesen Abend zu organisieren.

0: Philipp? Philipp!
1: Was ist?
0: Du hast am ganzen Körper gezittert und Kartoffelsalat geschrien. Was hast du denn geträumt?
1: Kann mich nicht erinnern.
0: Hat es was mit dem Dankeschön-Tag zu tun? Mit dem Dinner?
1: Wie kommst du denn darauf?
0: Kann ich dir helfen?
2: Nein. Nein, nein, auf gar keinen Fall. Darum geht es doch gerade, dass du dich mal ausnahmsweise zurücklehnen kannst und dich um nichts kümmern musst.
0: Aber ich kümmere mich gerne.
2: Nein, du musst dich um nichts. Dr. Fahn hat ihren Teil der Planung erledigt. Mach dir keine Gedanken. Hab alles im Griff.
3: Das müsste bald wirken.
4: Ich habe versucht, ihn zu halten, aber er

0: so stark gezitterte.
1: Chris, ja. Kommst du bitte?
0: Er ist auf den Kopf gefallen.
1: Wir kümmern uns um ihren Mann. Hat er sowas schon mal gehabt, einen epileptischen Anfall?
0: Nein, nein, noch nie. Warum kommt er immer noch nicht zu sich? Was?
2: Bitte folgen Sie mir kurz mit nach draußen. Ja. Ich habe noch ein paar Fragen an Sie und ich denke, so ein Glas Wasser tut Ihnen auch ganz gut.
1: Herr Echtermeier?
0: Wir hatten gerade die Klinik verlassen. Ja. Eigentlich waren wir ja wegen mir hier.
2: Ja, Sie hatten einen Termin bei Dr. Demi, richtig?
0: Ja, zur Nachuntersuchung. Keine Metastasen. Wir waren so glücklich. Ja. Wir wollten nur schnell nach Hause die Koffer holen und dann zum Flughafen.
2: Ja.
0: Sven war immer gesund. Ich war immer die Kranke.
2: Ja.
3: Können Sie das nicht einfach wegräumen, bitte? Unfassbar.
4: Guten Tag.
3: Ich wüsste nicht, was in diesem Tag gut sein soll.
4: Ja, ich wollte noch mal nachfragen. Morgen ist doch dieses Dankeschön-Dinner. Und
3: ja, das haben Sie gestern schon gesagt. Ich hab's nicht vergessen.
4: Das ist gut.
3: Ach, ich mache übrigens keinen Salat. Ich bringe Antipasti mit, ja?
4: Was?
3: Ja, Antipasti, Sie wissen schon. Eingelegtes Gemüse, Käse, Schinken, Salami.
4: Ja, ja, ich weiß, was Antipasti ist. Ich muss nur gucken, ob sich dafür schon jemand eingetragen hat.
3: Ja, dann tun Sie das, ja.
4: Moment, ich habe die Datei.
3: Tragen Sie mich doch einfach für Antipasti ein und wenn es sich doppelt, dann sagen Sie mir Bescheid, dann bringe ich einen Kartoffelsalat mit.
4: Kartoffelsalat? Auf keinen Fall.
3: Dann melden Sie sich einfach, wenn Sie das geklärt haben, ja?
4: Ich habe die doch nicht gelöscht. Wo ist die denn?
1: Frau Echtermeier noch was über Ihren Mann gesagt, was für seine Behandlung wichtig sein könnte?
2: Nee. Sind die Ergebnisse vom CT immer noch nicht da?
1: Mm-mm.
2: Okay. Ich hoffe wirklich, dass nichts Schlimmes ist. Die beiden sind echt ganz süß zusammen. Ich habe die schon ein paar Mal gesehen, wenn Frau Echtermeier zur Nachuntersuchung hier war.
1: Nachuntersuchung?
2: Ja. Brustkrebs. Mhm. Eigentlich wollten die beiden heute verreisen nach Hawaii. Als sie damals ihre Diagnose bekommen hat, haben die beiden sich geschworen, nach Hawaii zu verreisen, wenn alles gut läuft. Naja, jetzt das. Hm. Eli, mein Engel. Wir haben heute den Mann deiner Patientin aufgenommen, Frau Echtermeier.
5: Ja, ich weiß, ich war gerade bei ihr. Schöner Mist. Hm. Was sagen denn die CT-Bilder?
1: Die stehen noch aus.
5: Wenn Sie da sind, sagen Sie Bescheid.
1: Mach ich.
5: Ciao. Ach, sag mal. Was ist besser, Börek mit Schafskäse oder türkischer Kartoffelsalat?
1: Ich dachte, Sie hätten sich bei Bulgursalat eingetragen.
5: Ja, aber ich dachte, ich könnte kurzfristig umdisponieren.
1: Das müssen Sie mit Dr. Brentano besprechen. Der führt die Liste, aber sollte kein Problem sein. Tschüss, Chris.
2: Tschüss.
5: Bring mich mal auf den neuesten Stand. Ich glaube, ich habe die letzten Folgen verpasst.
2: Die letzten Folgen wovon?
5: Von dieser Telenovela. Lilly und Chris. Irrwege des Verlangens.
2: Wir sind einfach nur Kollegen.
5: Aber wenn du Hilfe brauchst,
2: dann sage ich dir Bescheid. Ich weiß, mache ich.
5: Also was jetzt? Börek oder Kartoffelsalat?
2: Ich wusste gar nicht, dass du überhaupt kochen kannst.
5: Alter, ich kann abgetrennte Gliedmaßen wieder annähen. Da werde ich aber so einen Kartoffelsalat hinkriegen.
2: Das macht mir dein Essen jetzt nicht so richtig schmackhaft.
6: Yara Asal, 18 Jahre, Distorsionstrauma OSG rechts, DMS intakt.
3: Hallo, ich bin Dr. Hoffmann. Was ist passiert?
7: Oh, ich könnte mich tot ärgern. Ich bin wirklich so bescheuert. So was Blödes kann auch echt
3: was mir passiert ist, war die Frage.
7: Ich bin beim Tanzen umgeknickt.
3: Gut, ich sehe mir das gleich an, ja? Helfen Sie mal in den Rollstuhl, bitte.
7: Vor einem Wettkampf gehe ich eigentlich nie aus. Ich bin nur zu Hause geblieben.
3: Welche Disziplin?
7: Langstrecke. Meinen Sie, das ist gebrochen?
3: Also ich glaube nicht, dass der Knöchel gebrochen ist, aber sicherheitshalber machen wir ein Röntgen vom Fuß.
7: Okay.
4: Ich hatte auch eine Liste ausgedruckt. Kannst du mal bitte in meiner grauen Hose nachgucken? Die hatte ich gestern an. Okay, ich warte.
8: Dr. Brentano, alles gut?
4: Ja, alles gut.
8: Ja, ich meine, das ist ja auch morgen ein wichtiger Tag und der kostet ja auch nicht wenig.
4: Ich weiß, aber das meiste bringen ja die Ärzte.
8: Könnte ich vielleicht noch mal auf die Liste gucken? Ich weiß nämlich jetzt nicht mehr, habe ich mich für Streuselkuchen, Quarkhäulchen oder Kartoffelsalat eingetragen?
4: Definitiv kein Kartoffelsalat. Quarkhäulchen war es bei Ihnen, Quarkhäulchen.
8: Sicher?
4: Todsicher.
8: Ach, und die Musiker?
4: Da müssen Sie Dr. Fahren fragen.

0: Ja, weil...
1: Entschuldigung, aber ich habe hier... Ich habe hier jemanden vom Gesundheitsministerium in der Leitung. Und, hast du sie gefunden? Oh, Gott sei Dank. Du bist ein Schatz. Das ist jetzt nicht dein Ernst. Normalerweise kontrollierst du alle meine Taschen, bevor du alles in die Waschmaschine haust. Entschuldige bitte. Entschuldige. Es war nicht so gemeint. Entschuldige.
2: Eine Hirnblutung als Ursache des Krampfanfalls können wir ausschließen.
0: Dr. Fahn, Dr. Brentano hat mir... Dr. Demir, ich wollte eigentlich nur fragen, ob Sie mit den Vorbereitungen für morgen soweit fertig sind.
2: Ja, schon längst.
0: Oh, das ist ja großartig. Und haben Sie auch mit den Musikern gesprochen, was die so spielen sollen?
2: Natürlich. Oh,
0: fantastisch, ich freue mich. Danke.
3: Welche Ursache könnte der Anfall gehabt haben? Können Sie irgendwas erkennen?
2: Ja, da. Er hat eine AVM. Hier sehen Sie? Das sieht ziemlich monströs aus. Er hat Glück gehabt, dass bislang noch nichts passiert ist. Wir müssen ein MRT machen, um uns das genauer anzusehen.
3: Ja, und danach gleich eine DSA. Brauchen Sie dabei Hilfe?
2: Danke, das kann auch einer der Pfleger machen.
3: Ja, zum Beispiel, Chris?
2: Ja, zum Beispiel.
3: Dann sage ich mal gleich Bescheid.
2: Dr. Demir? Schon gut. Hallo? Emma? Abi, deine an. Guck für morgen.
4: Du hast mir einen ganz schönen Schrecken eingejagt.
5: Tut mir leid. Lorchen, ich muss dir etwas sagen.
4: Ich weiß genau, was du sagen willst. Wir haben keine Reiserücktrittsversicherung. Das macht aber nichts. Du bist jetzt wichtiger als Hawaii.
5: Nein, ich will dir was anderes sagen.
4: Du, warte mal. Ich glaube, da kommt Frau Dr. Fahn.
6: Da sind sie ja. So.
2: Wir haben jetzt die CT-Ergebnisse. Sie haben eine AVM im linken Schläfenlappen.
4: AVM? Was ist das?
5: Arteriovenöse Malformation. Stell dir ein verwickeltes Wollknäuel vor. So sieht das aus in meinem Kopf. Nur, dass das keine Wolle ist, sondern Venen.
4: Und was bedeutet das?
2: Das ist eine Fehlverbindung zwischen zwei Blutgefäßen. Dadurch kommt es zu einem extrem hohen Blutdruck in den Venen. Und es besteht die Gefahr, dass ein Gefäß platzt.
4: Klingt gefährlich.
2: Eine Hirnblutung kann in wenigen Minuten zum Tod führen.
4: Und was kann man da tun?
2: Wir werden die Gefäßmissbildung genau untersuchen und dann sehen wir weiter.
5: Das wollte ich dir vorhin sagen. Und jetzt weißt du es.
4: Und seit wann weißt du es?
5: Seit fast 30 Jahren.
7: Die Ergebnisse sind gleich da. Um welchen Wettkampf geht es?
8: Landesmeisterschaft. Ich muss unter die drei Besten.
7: Wieso muss?
8: Qualifikation für das Sportstipendium in den USA.
7: Gut. Und wie schnell sind Sie?
8: 10.000 Meter auf 41 Minuten. Damit habe ich aber trotzdem nur eine 70-80%ige Chance auf das Stipendium. Also ich muss mindestens 38-30 haben, um eine über 90%ige Chance zu haben.
7: Wow, Sie sind gut.
8: Jetzt weiß ich, woher wir uns kennen. Sie laufen auch im Clara Park.
7: Ja. Yeah.
8: Sie sind einer von den Ferngesteuerten.
7: Wie bitte?
8: Es gibt drei verschiedene Arten von Läufern. Die laufen, weil es ihnen Spaß macht. Die Leistungsorientierten. Und die wie ferngesteuert nach vorne laufen, ohne zu grüßen oder nach rechts und links zu schauen. Und?
7: Es ist nichts gebrochen, aber Sie haben einen Bänderriss.
8: Dann kann ich den Wettkampf vergessen.
7: Das tut mir leid.
5: Die Ärzte haben mir damals gesagt, ich soll lernen, mit der Krankheit umzugehen. Und als dann jahrelang nichts passiert ist, da bist du verdrängt.
4: 30 Jahre? Du hättest jederzeit sterben können.
5: Lorchen, ich hab immer darauf geachtet, dass wir nie im Streit auseinandergehen.
4: Ach, ich dachte, du hast es verdrängt, dass du jederzeit sterben kannst.
5: Hab ich auch, die meiste Zeit. Lorchen, aber auch ohne AVM, ich hätte alles genauso gemacht in meinem Leben. In unserem Leben.
4: Das kannst du doch so gar nicht sagen. Vielleicht hast du unbewusst jede Art von Aufregung vermieden, weil du immer Angst hattest, dass dir eine Vene im Kopf platzt. Vielleicht hättest du einen anderen Beruf ergriffen. Andere Hobbys gehabt, andere Freunde. Vielleicht hätten wir Kinder gehabt. Das ist der Grund. Also, das ist der Grund, warum wir kinderlos sind.
9: Entschuldigung. Herr Echtermeier? Bereit zum Blut abnehmen?
5: Kommst du mit?
4: Nein, ich bleib noch ein bisschen hier draußen.
10: Ach, hier sind Sie. Ich wollte Ihnen nur sagen, dass ich mit Dr. Globisch das Gericht getauscht habe.
1: Getauscht? Und wer macht jetzt was?
10: Keine Ahnung. Sie hat nur gesagt, sie will tauschen. Ich habe dann vergessen zu fragen, was sie eigentlich macht. Können Sie mal in Ihrer Liste nachsehen?
1: Habe ich nicht dabei.
10: Ja, ist nicht schlimm. Ich frage Katrin noch mal.
1: Falls sich einer von Ihnen für Kartoffelsalat eingeschrieben hat.
10: Ach, Kartoffelsalat, das kann sein.
1: Machen Sie gern was anderes.
10: Ich sage Ihnen dann noch Bescheid.
1: Danke.
10: Ist viel Arbeit, so eine Organisation, ne?
1: Ach, es geht. Aber es muss ja am Ende alles stimmen, ne? Wir zeigen den Kolleginnen und Kollegen ja viel zu selten, dass wie wertvoll ihre Arbeit ist. Ne?
10: Das wird schon.
2: Nein, du musst mich nicht abholen. Wirklich nicht. Der Arzt kommt gerade. Herbst dann.
7: Also tatsächlich wäre es nicht so schlecht, wenn sie jemand abholen würde.
2: Ja, aber nicht mein Freund. Wir haben gerade eine Krise. Beziehungsweise ich habe eine Krise. Er versteht einfach meine Probleme nicht.
7: Bitte gehen Sie mal ein paar Schritte.
2: Ich muss einfach immer raten, was in seinem Kopf vorgeht. Mir redet er ja kein Wort. Aber wie soll man mit einer Person zusammen sein, die ihr Leben nicht mit dir teilen möchte? Der alles mit sich selbst ausmacht. Wie soll das funktionieren?
7: Haben Sie denn in dem anderen Fuß auch Schmerzen?
2: Nein, keine Schmerzen. Also so ein leichtes Kribbeln oder Taubheitsgefühl.
7: Also bevor ich Sie entlasse, würde ich mir das gern genauer ansehen.
11: Herr Haas, haben Sie meine Frau gefunden?
9: Leider nicht. Sie war nicht mehr im Innengarten. Aber ich bin mir sicher, dass sie direkt nach der Untersuchung zu Ihnen kommen wird.
11: Falls mir was passiert, ich habe eine Bitte an Sie. Mhm. Sagen Sie meiner Frau, sie soll in der Innentasche meiner Jacke nachschauen. Versprechen Sie mir das?
9: Ja, Sie können sich auf mich verlassen.
11: Danke.
12: Ab jetzt nicht mehr bewegen. Kann losgehen. Mhm. So, ich spritze jetzt das Kontrastmittel. Kann sein, dass es gleich ziemlich heiß wird im Kopf. Das ist aber normal.
1: Ist mir eben peinlich. Ja gut, dann rufe ich halt jeden an und frag.
12: Nach der Spätzler-Martin-Skala sprechen alle Punkte für eine OP.
3: Und nach der Lilly-Fahn-Skala?
12: Auch. Manche Venen sind schon so sehr erweitert, es wäre ein Wahnsinn, nicht zu operieren.
3: Aber?
12: Aber auch sehr riskant. Vor allem die Stelle hier ist so nah am sensomotorischen Sprachkortex. Wir embolisieren zuerst und entfernen im zweiten Schritt.
3: Gut. Die sicherste Methode. Wenn der Patient liegen bleibt, dann ist eine Spontanblutung eher unwahrscheinlich.
12: Ja, das stimmt, aber Stress könnte auch zu einer Spontanblutung führen.
3: Dann können wir nur hoffen, dass die beiden ihren Streit bald beilegen. Sowas passiert, wenn Menschen nicht miteinander reden. Und reden ist halt schon sehr wichtig. Stimmt's, Dr. Fahn?
12: Kümmern Sie sich um die OP-Vorbereitung?
3: Ja, mach ich.
12: Danke.

0: Ja, hallo, hier. Fahn mein Name. Ich würde gern einen Flug buchen. Nach Hanoi. Übermorgen.
1: Lorchen.
2: Ich war kurz zu Hause und hab dir ein paar Sachen geholt.
1: Oh, es hätte doch Zeit bis morgen gehabt.
2: Ich weiß nicht, ob ich morgen noch hier bin. Ich denk darüber nach, ein paar Tage zu meiner Schwester zu ziehen.
1: Bitte. Bitte, Laura, bitte nicht.
2: Ich frag mich die ganze Zeit, was echt war in unserem Leben.
1: Alles. Alles war echt.
2: Wir hätten Kinder haben können. Eine Familie. Unser ganzes Leben wäre anders verlaufen, wenn du von Anfang an ehrlich mit mir gewesen wärst.
1: Ich finde unser Leben perfekt, so wie es ist.
2: Für mich fühlt es sich gerade so an, als wäre das überhaupt nicht mehr mein Leben. Weil ich die letzten 35 Jahre mit einem Fremden und einer Lüge verbracht habe.
3: Der Computer rechnet dann aus, wie lange es dauert, bis der Reiz am Fuß ankommt. Und vergleichen es dann mit dem anderen Fuß.
4: Sie glauben also, ich habe ein Problem mit meinen Nerven?
3: Das werden wir bald herausfinden.
4: Mein Freund. Monatelang kein Wort von ihm und jetzt ruft er die ganze Zeit an. Wir hatten vor ein paar Wochen schon so eine ähnliche Situation. Da dachte er, ich will mich von ihm trennen und auf einmal war er der liebste Mensch der Welt. Ja, und dann finde ich heraus, dass es alles eine Show war.
3: Sie haben ein Tarsaltunnelsyndrom. Der Schienbeinnerv, der auch durch den Fuß läuft, ist geschädigt. Das liegt am sogenannten Tarsaltunnel, der eingeengt ist. Der Nerv wird eingedrückt und das tut weh.
4: Und jetzt?
3: Sie haben jetzt zwei Möglichkeiten. Entweder Sie machen die Übungen, dann wird es einige Monate dauern, bis Sie wieder trainieren können. Oder ich operiere Sie und entferne das Band, das den Tarsaltunnel umgibt. Das ist keine große OP, aber es ist sehr effektiv.
4: Okay, dann operieren Sie. Am besten sofort.
3: Ja, das habe ich mir fast gedacht.
0: Wir würden in zwei Schritten vorgehen. Wir führen einen Katheter in die krankhafte Hirnarterie und verschließen die Gefäßabschnitte mit einem Kleber. Im zweiten Schritt entfernen wir dann die AVM, sodass wirklich nichts mehr passieren kann.
2: Das ist doch sicher ein sehr riskanter Eingriff.
0: In seltenen Fällen kann das Sprachzentrum beschädigt werden. Und es kann auch vorkommen, dass es während der OP zu einer Hirnblutung kommt.
1: Das wäre dann tödlich, oder?
0: Unter Umständen. Aber auch eher unwahrscheinlich. Sie müssen sich nicht sofort entscheiden, aber je länger wir mit der OP warten, desto höher das Risiko, dass eine Hirnblutung vorkommt. Wir sehen uns dann später.
1: Was meinst du? Soll ich die OP machen?
2: Jetzt soll ich auf einmal für dich entscheiden? Das kann ich nicht, Sven. Tut mir leid.
1: Lorchen, lass uns im Guten verabschieden.
2: Das würde ich gerne, aber es geht nicht, wenn ich kann nicht. Tut mir leid.

0: Schönen Feierabend. Tschüss, ciao. Tschüss.
1: Chris?
2: Ja?
1: Hast du einen Moment?
2: Leider nicht, ich muss noch kurz was erledigen.
1: Und morgen? Ich hab frei.
2: Ich hab morgen auch frei, aber ich bin schon verabredet. Was mit übermorgen oder nächste Woche? Ich habe ansonsten nicht immer Zeit.
1: Ach.
2: Worum geht's?
1: Nicht so wichtig.
2: Ja? Sicher?
1: Ja.
2: Ja?
1: Ja, alles gut.
2: Gut, dann mach dir noch einen schönen Abend.
1: Dir auch.
2: Tschüss.
3: Na?
4: Hi.
2: Hi.
4: Dr. Fahn?
1: Ja.
4: Ich wollte Sie um einen Gefallen bitten.
5: Ja, bitte. Dr. Brentano, kommen Sie doch einen Moment rein, setzen Sie sich doch.
6: Dankeschön.
5: Ich weiß ja, dass ich mich auf Sie verlassen kann, aber ich wollte einfach noch mal nachfragen. Steht alles für heute Nachmittag?
6: Alles bestens.
5: Wunderbar. Ich meine, ein paar Kollegen können ja leider nicht dabei sein. Die müssen natürlich arbeiten, aber das lässt sich halt in einem Krankenhaus auch nicht vermeiden.
6: Na, wir hoffen, dass Sie in einer Ihrer Pausen vorbeikommen und einen kleinen Snack zu sich nehmen können.
5: Apropos Snack. Die Essensliste ist auch fertig?
6: Bis gestern haben die Kollegen noch viel hin und her getauscht, aber ich habe immer alles auf meiner Liste aktualisiert.
5: Schön. Kann ich mal reingucken, weil ich möchte ja gerne wissen, worauf ich mich freuen kann.
6: Natürlich.
5: Danke. Soll das ein Witz sein?
6: Was meinen Sie?
5: Hier steht: Dr. Stein, Kartoffelsalat. Dr. Heilmann, Kartoffelsalat. Dr. Globisch, Kartoffelsalat.
6: Was? Nein.
5: Der Einzige, der was anderes geschrieben hat, ist Dr. Demir. Türkischer Kartoffelsalat.
6: Das kann nicht sein.
5: Dr. Brentano, ist das Ihre Art von Humor? Oder ist das Ihre Art, unserem Pflegepersonal Ihre Wertschätzung zu zeigen?
6: Nein, ich...
5: Schämen Sie sich, Dr. Brentano, schämen Sie sich!
6: Nein. Nein. Nein!
4: Dr. Brentano?
6: Kartoffelsalat.
4: Ist hier ein älterer Patient vorbeigekommen?
6: Nee. Hat niemand gesehen.
4: Haben Sie Herrn Echtermeier gesehen? Er sollte sein Bett nicht verlassen.
2: Er war da, als meine Schicht anfing.
4: Er ist weg. Na los, wir suchen ihn.
7: Mein Freund hat mir gerade geschrieben und gesagt, dass es ja eh nicht so schlimm sei, wenn ich das Stipendium nicht bekomme. Weil wir am Ende des Tages immer noch uns hätten.
8: Das ist doch nett von ihm. Er versucht, ihnen Mut zu machen.
7: Geht es jetzt los?
8: Ja. Haben Sie noch irgendwelche Fragen?
7: Als ich gestern im Bett lag, habe ich mir ausgemalt, wie es wäre, wenn ich das Stipendium nicht bekomme.
8: Und? Was ist dabei rausgekommen?
7: Ich verbittere und fange an zu saufen.
8: Gut, wollen wir?
7: Sie gehen auch zum Lachen in den Keller, oder?
8: Roboter können nicht lachen.
7: Ich hoffe mal, Sie machen mich wieder gesund.
8: Das werde ich.

0: Hey, was machst denn du hier?
1: Das wollte ich dich auch gerade fragen.
0: Ich bin jetzt mit Eli verabredet.
1: Ich auch.
0: Ich habe mich schon gewundert, warum der unbedingt mit mir Ruderboot fahren will bei dem Wetter.
1: Mir hat er erzählt, er will für ein Date üben, was er demnächst hat.
0: Na dann, los geht's. Hast du etwa keine Lust, mit mir Ruderboot zu fahren?
1: Doch.
0: Aber?
1: Aber ich muss dir noch was sagen.
2: Ach, hier sind sie. Wissen Sie eigentlich, wie viele Leute nach Ihnen gesucht haben? Sie können doch nicht einfach weglaufen.
3: Tut mir leid. Ich konnte nicht schlafen. Wollte ich den Sonnenaufgang angucken.
2: Der seit Stunden vorbei ist.
3: Ja, aber ich habe nachgedacht. Über Lore. Die OP. Mein Leben. Ich denke, ich lasse mich operieren.
2: Gut. Sehr gut.
3: Aber vorher muss ich mich mit Lore versöhnen. Für den Fall, dass mir was passiert.
2: Ja, dann rufen Sie sie an und ich schau mal, wie der OP-Plan so aussieht. Wenn das Ganze hier vorbei ist, dann erwarte ich natürlich eine Postkarte von Ihnen aus, aber... Notfall an der Außentreppe Süd, ich brauche hier Hilfe, schnell.
1: Chris, du weißt, ich bin kein einfacher Mensch.
0: Ja, ist mir auch schon aufgefallen, ja.
1: Ich habe dich wirklich schlecht behandelt und als es dann vorbei war mit uns beiden, habe ich auch gedacht, dass es besser so ist, weil du wirklich was Besseres verdient hast. Aber ich vermisse dich.
0: Ich vermisse dich auch.
1: Ich wollte nur, dass du das weißt.
0: Wir könnten ja einfach da weitermachen, wo wir aufgehört haben. Ich glaube, wir hatten gerade ein Abendessen geplant. Ist auch ein bisschen besser bei dem Wetter.
1: Ja. Aber es gibt da ein Problem. Und zwar, ich muss nämlich...
0: Entschuldigung. Eli.
1: Vielleicht ist es was Wichtiges?
0: Ach Quatsch, der ist einfach nur neugierig. Also?
1: Ich habe wirklich kein Recht, das von dir zu verlangen. Aber vielleicht kannst du ja dir vorstellen... Dr. Dem hier. Vielleicht ist es ja doch wichtig. Ja?
4: Endlich! Herr Echtermeier hat da wieder einen Krampfanfall. Sieht nicht gut aus. Ich fange gleich mit der OP an. Kommen Sie am besten so schnell wie möglich. Und das geht nicht schneller.
5: Nervus tibialis und Arteria tibialis posterior identifiziert. Ich durchtrenne jetzt die Bandstruktur. Skalpell?
6: Tupfer?
5: Ich brauche hier mehr Licht.
6: Jetzt sieht alles sehr gut aus. Vorsicht, Sie sind nah an der Querverbindung.
5: Ich erweitere jetzt die Öffnungsstellen der Sehnenplatte.
6: Würden Sie gleich den Weißwein übernehmen?
5: Wie bitte?
6: Ich dachte mir, Sie könnten den Weißwein ausschenken.
5: Planen Sie mich lieber nicht ein. Ich muss sehen, wann ich hier wieder rauskomme.
6: Ach, Sie meinen, Sie schaffen es vielleicht nicht? Ach, das wäre aber schade. Die Kollegen würden Sie sehr vermissen.
5: Geben Sie sich keine Mühe, ja? Ich weiß, dass ich gerade schwer zu ertragen bin.
7: Wo soll denn der hin? Am besten da hinten dran.
8: Na, schon nervös wegen Ihrer Rede?
6: Was für eine Rede?
8: Ja, Sie halten doch im Namen von uns allen eine Dankesrede.
7: Ja, und die wird dann über Lautsprecher im ganzen Krankenhaus übertragen.
8: Für alle die, die heute arbeiten müssen.
6: Das ist nicht Ihr Ernst.
9: geklappt.
10: Wir haben ein Problem.
9: Hat das irgendwas mit Kartoffelsalat zu tun?
10: Nein, aber wir haben nicht genug Besteck.
9: Das kann nicht sein. Ich habe alles vorbestellt.
10: Wir haben 200 Messer geliefert, aber keine Gabeln. Ist leer.
9: Und jetzt?
11: Ich war zu Jakob, der hat noch das Besteck aus der Cafeteria.
9: Na, hoffentlich klappt das rechtzeitig.
12: Hallo? Wo ist mein Mann? Ist was mit Sven?
13: Also, soweit ich weiß, geht's um eine Not-OP.
12: Ach, ist was passiert? Was ist mit Sven?
13: Ich soll Ihnen von Ihrem Mann ausrichten, dass Sie in seine Jackentasche nachschauen sollen.
12: In seine Jackentasche? Meine Patientenverfügung.
14: Ich weiß, es ist Ihr freier Tag, aber gut, dass Sie da sind.
10: Wie weit sind Sie?
14: Der Schädel ist eröffnet. Ich präpariere gerade die harte Hirnhaut ab.
10: Wie ausgedehnt ist die Blutung?
14: Circa 3x4 cm im CT. Allerdings ist in unmittelbarer Nähe der Sprachkortex.
10: Haben wir genug Blutkonserven?
14: 4.
10: Gut, ich übernehme. Ich positioniere.
12: Wie lange dauert denn die OP noch?
13: Das können wir leider noch nicht sagen. Aber wenn Sie wollen, kann ich noch ein bisschen bei Ihnen bleiben.
12: Dankeschön. Sehr liebenswürdig.
10: Die arteriellen Zuflüsse sind jetzt durchtrennt. Es blutet zu stark. Vitalparameter? Ich komme nicht richtig ran an die Hauptvene. Ich schaffe es nicht, sie zu unterbinden. Tücher, wir müssen die Blutung stoppen.
14: Vitalparameter fallen.
10: Die Vene liegt zu nah am Sprachkortex. Sorgen, ich sehe nichts. Ich hab's gleich. Geschafft. Ich entferne jetzt die Malformation. AVM entfernt.
14: Gut gemacht.
10: Ach, geh ran, Roland. Das wird nichts mit den Gabeln.

0: Ja, die OP ist gut verlaufen. Das heißt, Sie können wie geplant in 2 bis 3 Monaten wieder trainieren.
1: Kann ich mir endlich wieder einen Trainingsplan machen? Ziele haben, das ist doch das Wichtigste, oder? Finden Sie nicht?
0: Doch, vermutlich.
1: Jetzt muss ich mir nur noch überlegen, was ich mit meinem Freund mache.
0: Verlassen Sie ihn.
1: Was?
0: Sie haben was Besseres verdient.
1: Sie kennen meinen Freund doch gar nicht.
0: Aber ich kenne den Typ. Und das reicht.
1: Interessant, dass Sie das sagen. Weil Sie erinnern mich ein bisschen an ihn.
0: Deshalb weiß ich auch, wovon ich rede.
2: Los, los, los, los, es geht los. Hey!
3: Warte!
2: Ja, Entschuldigung. Komm, mal schnell.
3: Chris, warte.
2: Ja, warum?
3: Ich gehe weg. Nach Vietnam.
2: Wann?
3: Morgen.
2: Und wie lange?
3: Ich weiß nicht. Ein paar Monate, schätze ich.
4: Wartet mal!
2: So, ich habe jetzt doch Schafskäse-Büreks gemacht. Ah, im Mini-Format. Also gut, ich habe sie gekauft, aber dafür schmecken sie auch. Oh Mann, ich muss in die Notaufnahme. Nehmt ihr die Büreks mit? Danke.
3: Ich wollte dir das gestern schon sagen. Mein Vater hat einen Unfall. Meine Familie braucht mich jetzt.
5: Ja, also, liebe Kolleginnen und Kollegen, ich begrüße Sie alle ganz herzlich zu unserem White Dinner. Ja, im Alltag kommen ja die Momente zu kurz, wo man mal innehalten kann, um Danke zu sagen. Und dafür ist dieser Abend heute da. Liebe Pflegerinnen, liebe Pfleger, ohne Sie würde gar nichts laufen in der Sachsenklinik. Sie trösten unsere Patienten, behandeln unsere Patienten und natürlich versuchen wir alle gemeinsam, sie geheilt dann auch zu entlassen. Und deswegen gilt der Dank heute Ihnen und die Ärzteschaft wird Sie alle verwöhnen und bedienen heute Abend. Also genießen Sie es und danke für die gute Zusammenarbeit. Auf Ihr Wohl.
6: Haben wir jetzt eine Fernbeziehung oder wie?
3: Wenn du dir das vorstellen kannst.
6: Ja, ich kann mir das vorstellen.
3: Ich mache auch diesmal keinen Rückzieher.
6: Gut zu wissen.
3: Setz dich doch erstmal. Möchtest du was essen? Oder zuerst was trinken?
7: Ach, hallo. Na.
6: Also eigentlich möchte ich jetzt was ganz anderes.

0: Weh, du machst dich aus dem Staub, Sven, hörst du? Ich brauch dich noch. Wenn du wieder aufwachst, dann verspreche ich dir, dass ich... Ich verspreche dir, dass ich endlich den Schuppen aufräume.
1: Was?
0: Du bist wach? Bitte, Sven, sag was, versuch's. Bitte, bitte sprich.
1: Was ist passiert?
0: Du hattest wieder einen Anfall und du bist operiert worden. Die AVM in deinem Kopf ist weg. Brauchst keine Angst mehr zu haben.
1: Das ist gut. Und du?
0: Ich bleib da.
1: Freu dich nicht zu früh. Das mit dem Schub habe ich gehört.
2: Und wann erfahren Sie, ob Sie zur Adoption zugelassen sind?
3: Naja, bald hoffentlich. Wir sind beide schon ziemlich aufgeregt.
2: Ich drücke Ihnen die Daumen.
3: Danke.
2: Wissen Sie eigentlich, wo Chris ist?
3: Der wollte Dr. Fahn bei was helfen. Getränkenachschub.
2: Aber wir haben doch mehr als genug.
3: Ja, ich fand die Ausrede auch ziemlich schlecht.
2: Verstehe. Mhm.
4: Liebe Kolleginnen und Kollegen, ich nehme mal an, Sie haben auch alle langsam Hunger. Deswegen würde ich jetzt gerne das White Dinner eröffnen und Sie bitten, liebe Pflegerinnen und Pfleger, schon einmal Platz zu nehmen und die Ärzte vielleicht schon mal zu mir zu bitten. Dr. Brentano, kommen Sie mal kurz. Es gibt ja gar keinen Kartoffelsalat.
5: Ja, es tut mir leid. Da ist... irgendwas durcheinander gekommen.
4: Ach was, ich bitte Sie. Das ist doch alles wunderbar reichhaltig. Ganz toll.
5: Finden Sie?
4: Ja. Sie und Dr. Fahn haben das ganz toll organisiert.
5: Oh. Danke.
4: Und zwar so gut, dass ich vorschlage, dass Sie das nächstes Jahr gleich nochmal machen.
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13: Das wird richtig teuer für viele Lkw-Fahrer auf der A4 in Richtung Olpe in Höhe Eiffeltor. Ist die nämlich für Laster gesperrt. Viele ignorieren das und landen prompt in der Laserfalle. Das Kölner Ordnungsamt verschickt jetzt tausende Knöllchen.
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13: Hallo aus Köln und

0: schönen guten Abend. Bitte lächeln, heißt es gerade ganz, ganz oft auf der A4 in Höhe Eiffeltor. Weil da eine Brücke marode ist die Autobahn an der Stelle eigentlich für Lkw gesperrt. Aber viele halten sich nicht an das Verbot und dann werden sie prompt fotografiert. Seit Donnerstag hat der Blitzer schon rund 3000 Lastwagen erwischt. Und jetzt ist das Kölner Ordnungsamt dran. Alle Bilder müssen da einzeln ausgewertet werden.
1: Im Minutentakt rollen schwere Lastwagen über die beschädigte Brücke am Eiffeltor. Wenn die Polizei nicht hier ist und die Lkw stoppt, dann ist es fast so, als gäbe es kein Verbot für die schweren Fahrzeuge, über die Brücke zu fahren. Folge: Stück für Stück werden die Schäden an dem Bauwerk größer und die Gefahr nimmt zu, dass die Brücke komplett gesperrt werden muss. Allein am vergangenen Wochenende haben die Blitzer 2000 schwere Lastwagen fotografiert. Für die Auswertung der Fotos muss der Leiter des Ordnungsamtes jetzt zusätzliches Personal finden.
2: Die bisherigen Beschäftigten in diesem Arbeitsbereich, die wären damit völlig überfordert, wenn sie es in kurzer Zeit alleine bewältigen müssten. Und deswegen wollen wir aus anderen Bereichen der Bußgeldstelle hier auch unterstützen. Und die Fristen für die Verfolgung von Ordnungswidrigkeiten haben sich vor kurzem verlängert. Wir haben jetzt 6 Monate Zeit, um das Bußgeld zu verfolgen und nicht nur 3 Monate. Und damit werden am Ende alle Verstöße verfolgt werden.
1: An Wochentagen ist während des Tages die Polizei auf der A4 im Einsatz. Beamte stoppen Lkw, schicken sie von der Autobahn. Folge: Verkehrschaos auf den Straßen abseits der Autobahn. Hier müssen Polizeibeamte jetzt den Verkehr regeln, damit nicht alles zusammenbricht. Mit provisorischen Schildern versuchen die Beamten, den Lastwagenfahrern den Weg zu weisen. Immerhin kennen die Fahrer nun die grobe Richtung. Große Vorteile bringt das aber nicht, denn in alle Richtungen gibt es lange Staus. Die Auffahrt auf die Autobahn 4 dürfen die Polizisten hier keine Sekunde aus den Augen lassen. Eine Unaufmerksamkeit und schon versucht wieder ein Lkw-Fahrer, sich auf die Brücke zu schleichen. Auf der Autobahn 4 stauen sich die Lastwagen vor dem Eiffeltor bis zum Kreuz Köln-West. Offenbar denken viele Fahrer, sie kommen trotz Verbots schon irgendwie durch. Dass ihnen Bußgelder drohen, scheint sie nicht abzuschrecken.
2: Es scheint wirtschaftlicher zu sein, den Verstoß mit dem Bußgeld in Kauf zu nehmen. Und insofern halte ich es für sehr sinnvoll, dass man die Bußgeldhöhe hier einmal überprüft und auch deutlich erhöht.
1: Die Säulen vermessen mit Laserstrahlen die Größe von Fahrzeugen und können so entscheiden, welcher Lkw wahrscheinlich mehr als 7,5 Tonnen wiegt. Dann schießt die Anlage Fotos. Das Ordnungsamt muss prüfen, ob die fotografierten Lastwagen tatsächlich mehr als 7,5 Tonnen wiegen.
2: Wir schauen, ob die von uns eingesetzte Messtechnik sauber gearbeitet hat. Und wenn das passiert ist, wird das Ganze an die Bußgeldstelle weitergegeben. Und die verfolgt dann die einzelnen Verstöße und nimmt Kontakt zu den Fahrern bzw. den Unternehmen auf, in dessen Auftrag die Fahrzeuge unterwegs sind.
1: Riesiger Aufwand für das Ordnungsamt. Deshalb hofft die Stadt, dass die Autobahngesellschaft bald eine Lkw-Schrankenanlage auf der A4 installiert und künftig keine schweren Lastwagen mehr auf die marode Brücke kommen.
0: Und wo wir gerade schon auf der A4 unterwegs sind, fahren wir direkt noch ein Stückchen weiter, weil die Autobahn nämlich auch bei Frechen noch ein Problem hat, weil da was fehlt. Und zwar eine Abfahrt und eine Auffahrt. Die Anschlussstelle Frechen-Königsdorf. Auf dem Papier gibt sie schon lange, gerade mal 800 Meter lang soll sie werden, aber gebaut wird daran schon um die 10 Jahre. Und sie ist immer noch nicht fertig. Aber jetzt darf Frechen hoffen. Das Projekt geht in die entscheidende Bauphase.
3: An dieser Stelle sollten Autofahrer schon lange auf die A4 auffahren können. Stattdessen müssen sie seit 10 Jahren mit verengten Fahrstreifen und einem Tempolimit leben. Denn immer wieder wurden die Arbeiten unterbrochen. Doch nun tut sich was. Direkt neben der A4 wird ein Montageplatz für Brückenteile eingerichtet.
4: Hier werden jetzt in den nächsten Wochen die Materialien angeliefert für den Brückenüberbau. Das heißt, hier werden Stahlbauteile angeliefert, die werden zusammengeschweißt und werden vom 10. bis zum 12. Juli über die Autobahn drüber gehoben und als Brückenüberbau eingehoben über die A4.
3: Schon in den 90ern gab es die Idee zu einer Autobahnzufahrt bei Königsdorf. Erst 2011 wurde sie dann genehmigt und 5 Jahre später mit dem Bau begonnen. Doch noch immer quält sich der Autoverkehr über die Aachener Straße durch den Ort. Die Anwohner sind genervt von der nicht enden wollenden Baustelle.
5: Das geht jetzt schon so ewig und eigentlich, nicht seit ich hier wohne, aber schon viel zu lange.
6: Typisch für Deutschland, würde ich sagen. Die bauen da jetzt, glaube ich, seit 15 Jahren dran. Ich glaube, die Chinesen hätten es in 3 Tagen geschafft.
7: Die müssten ein bisschen schneller arbeiten oder mal auch wieder Schichtdienst machen, wie das früher war.
8: Nicht nett, nicht schön, weil es fährt trotzdem jedes schwere Gerät hier durch. So dass hier oben anfangen, Spiegel anzuwackeln und Schränke.
3: Der Bau der Anschlussstelle ist technisch anspruchsvoll. Für die 800 Meter lange Trasse müssen 3 Brücken gebaut werden. Dabei stellt die Brücke über die Bahnstrecke Köln-Aachen die größte Herausforderung dar. Doch Corona, Terminschwierigkeiten und Hochwasser ließen die Bauarbeiten immer wieder stocken.
4: Wir hatten als größte Verzögerung das Hochwasser 2021, weshalb die Bahnstrecke, die unter uns liegt, nicht gesperrt werden konnte. Und die Sperrung war aber notwendig, um die beiden Brückenteile zusammenzuklappen. Und dementsprechend haben wir gesagt, wir müssen die Zusammenklappung um 9 Monate verschieben.
3: Im Mai 2022 konnten die Brückenteile schließlich zusammengeklappt werden. Nun wird ab Juli die Fahrbahn betoniert. Und dann tauchten auch noch Mauereidechsen im Baufeld auf. Die Tiere stehen unter Artenschutz und so musste auch hier eine Lösung für das Problem gesucht werden.
4: Wir haben jetzt die Zäune aufgestellt, damit die Mauereidechsen nicht mehr in das Baufeld reinlaufen können. Die Mauereidechsen werden von einem Fachbüro eingesammelt regelmäßig und werden im Nahbereich wieder ausgesetzt. Und so können wir dann hier an der Streckentrasse weiterbauen.
3: Da jetzt alles in Fluss gekommen ist, geht es im Herbst auch für die Aachener Straße in die finale Phase.
4: Wir planen die Sanierung der Aachener Straße hinter uns im Bereich Frechen-Königsdorf bis hier zur Baustelle und werden für etwa 3 bis 4 Monate die Straße sperren. Und im Zusammenhang mit dieser Fahrbahnsanierung werden wir gleichzeitig auch den Kreisverkehr als Anschluss an die Querspange hier bauen.
3: All die Probleme und Verzögerungen haben jedoch die Baukosten für die Zufahrt Königsdorf in die Höhe schnellen lassen. Statt der geplanten 8 Millionen werden es am Ende wohl 37 Millionen Euro sein. Spätestens Anfang 2028 sollen dann die ersten Autos hier auf die A4 in Richtung Köln fahren.
0: Mal sehen. Jetzt damit weiter. In Köln sind offenbar falsche Feuerwehrleute unterwegs. Laut Polizei haben am Freitag 2 Männer in voller Feuerwehrmontur und mit Gasmaske versucht, ein Geschäftsbüro in Mülheim zu überfallen. Unter dem Vorwand, es sei Gas ausgetreten, verschafften sie sich Zugang in die Geschäftsräume. Einer der Männer hielt daraufhin eine Mitarbeiterin fest. Als ein weiterer Büromitarbeiter dazukam, flüchteten die beiden Männer ohne Beute. Die Frau blieb unverletzt. Die Polizei sucht jetzt nach Zeugen. Für alle, die in Köln verzweifelt eine Wohnung suchen, klingt das erstmal großartig. In einem Neubaugebiet in Köln-Weiden könnten in den nächsten Jahren mehrere hundert Wohnungen entstehen. Alles Wohnungen, die die Menschen in Köln dringend brauchen. Aber es gibt einen Haken. Das mögliche Neubaugebiet ist nämlich heute noch das Gelände eines Gartencenters und eine Grünfläche. Und das soll sich auch nicht ändern, fordern die Anwohner.
9: Köln-Weiden ist an den Rändern des Viertels noch richtig grün und das soll am besten so bleiben, fordert eine Initiative aus Anwohnern und Bürgervereinen. Darum geht es. Rund um Weiden liegen Grünflächen, mittendrin ein Gartencenter. Der ganze Grünstreifen sei aber ursprünglich als Grünzug geplant gewesen, sagen die Anwohner.
10: Es wurde genehmigt mal als Gärtnerei und dann hat man da ein Gartencenter hochgezogen, obwohl im Flächennutzungsplan das als Grünfläche vorgesehen ist. Und jetzt nutzt man das, da schon was steht, für das Argument, na jetzt steht da ja schon was, jetzt kann man da ja auch 500 Wohnungen hinbauen. Und dagegen wehren wir uns eben, weil wir eben möchten, dass das, wie es uns früher auch mal versprochen wurde, an den Grünzug zurückgeführt wird, wenn das Gartencenter aufgegeben wird, was ja jetzt wohl der Plan ist.
9: Welche Grünflächen in Köln sollen erhalten werden, das regelt der Masterplan Grün der Stadt. Was gilt für Weiden und das Gartencenter? Grundsätzlich trifft der Masterplan Stadtgrün nur Aussagen für den Bereich des Lärmschutzwalds. Und das bedeutet, das Gartencenter hingegen kann bebaut werden und die Stadt unterstützt das Vorhaben mit dem Ziel, dringend benötigten Wohnraum in einem angespannten Wohnungsmarkt zu schaffen. Wie viele Wohnungen könnten hier entstehen, das muss in einem Bebauungsplanverfahren geklärt werden. Erste Pläne gibt es bereits. Wohnhäuser, eine Gemeinschaftsfläche, viel Grün drumherum. So sieht es jedenfalls nach den Plänen aus.
11: Im Moment ist dieses Grundstück ja für die Öffentlichkeit nicht zugänglich. Und dann wird es ein offener Lebensraum sein, in dem die Menschen sich bewegen können. Natürlich auch Wegebeziehungen durch das Grundstück. mit sehr viel Grün.

0: Häuser und Wohnungen mit einer ökologischen Versorgung ohne fossile Energieträger. Und das ist das Ziel.
1: Allerdings will der Projektentwickler mehr Fläche bebauen, als das Gartencenter bisher in Anspruch nimmt.
0: Es wird auf jeden Fall, das wird die Voraussetzung sein, ein großer Teil des Grundstücks, mehr als ein Drittel, in einen Park überführt werden, der öffentlich zugänglich ist, wo die Weidener Bürgerinnen und Bürger sich erholen können, wo sie Sport treiben können, wo sie Begegnungsstätten finden. All das ist nach meiner Ansicht ein Mehrwert für die Menschen hier in Weiden. Und deswegen glauben wir, das ist eine gute Lösung.
1: Das sieht die Initiative aus Anwohnern und Bürgervereinen allerdings anders. Wenn das Gartencenter aufgegeben wird, dann müsse alles wieder Grünfläche werden. Sie haben bereits vor 2 Monaten bei einer Demonstration mehrere hundert Menschen mobilisiert. Der letzte Schritt könnte eine Klage sein. Aber ihr Ziel ist es, die Politik davon zu überzeugen, das Projekt ganz fallen zu lassen.
2: Wir sind mit den verschiedensten Parteien auch im Gespräch, auch mit der Verwaltung und versuchen hier unsere Position klarzumachen. Denn letztlich muss die Politik sich ja auch fragen, wie weit sie sich an alten Zusagen eigentlich messen lassen möchte oder ob man auf alte Planungen noch vertrauen kann oder ob man am Ende Grünflächen immer nur als Reserveflächen betrachtet, die man dabei bedarf, dann munter bebaut. Und ich glaube, das ist für eine klimaresiliente Stadt nicht mehr das richtige Vorgehen.
1: Wohnungen statt Grünflächen, ein Streit, der in der eng bebauten Stadt immer wieder geführt wird.
3: Eigentlich ist es keine Frage. Braucht ein Wohnheim für Menschen mit Behinderungen sowas hier, einen Behindertenparkplatz? Am besten direkt vor der Tür. Ich gehe mal davon aus, viele würden sagen, ja, na klar, ist doch selbstverständlich. Aber selbstverständlich ist das in Köln offenbar nicht. Beispiel Ossendorf. Unsere Zuschauerin Christa Blatzheim hat sich bei uns gemeldet. Sie und ihre Mitstreiter fordern schon länger so einen Parkplatz. Die Stadt Köln lehnt das aber ab. Christa Blatzheim hat deshalb unsere Sprechzeitreporterin Anke Bruns um Hilfe gebeten.
4: Christa Blatzheim holt ihren Sohn Jan ab. Er lebt im Gut Pistorhof, ein Wohnheim für schwerbehinderte Menschen in Köln-Ossendorf. Vorm Pistorhof ist mal wieder alles zugeparkt. Christa Blatzheim steht deshalb, wie so oft, mitten auf der Straße.
5: Also wenn ich hinten an der Klappe arbeite und den Rolli rauszuholen, die fahren einem die Zehennägel ab.
4: Die Angehörigen der Bewohner im Pistorhof fordern deshalb einen Behindertenparkplatz vorm Haus. Bisher vergeblich.
6: Wieso bekommen Sie denn diesen Behindertenparkplatz nicht?
5: Ich habe vor 2 Jahren bei der Stadt Köln einen Antrag gestellt, aber der ist abgelehnt worden mit der Begründung, das wäre unverhältnismäßig, dass ein Anwohnerparkplatz wegfiel für einen Behindertenparkplatz vor einer Einrichtung mit 51 Menschen. Mit körperlicher und geistiger Behinderung.
7: Ein Behindertenparkplatz wäre sogar hier auch für die Bevölkerung ausgesprochen nützlich. Weil wir blockieren in der Regel, weil wir auf der Straße stehen. Und das kommt natürlich gar nicht gut an.
4: Die Stadt sagt, vorm Pistorhof gäbe es genug andere Parkmöglichkeiten. Deshalb dürfe sie hier laut Straßenverkehrsordnung keinen Behindertenparkplatz einrichten. Christa Blatzheim kann das nicht nachvollziehen.
5: Wenn ich ganz wütend bin, wünsche ich denen mal, dass sie in der Situation wären, einen Menschen mit Behinderung zu bringen, zu holen.
4: Die Stadt teilte ihr mit, sie könne ja vor der Behindertenwerkstatt nebenan parken. Dieser Bereich ist aber nur morgens und nachmittags kurz frei. Und dann stehen hier die Busse der Behindertenwerkstatt. Die Kiss-and-Ride-Zone vor der Grundschule ist aus Sicht der Stadt auch eine Alternative. Nur ist hier selten was frei. Die Bewohner im Pistorhof brauchen einen Behindertenparkplatz, sagen die Angehörigen. Das sehen die Bezirkspolitiker in Ehrenfeld genauso.
8: Die Begründung war ja so ein bisschen, dass hier Parkraum der Allgemeinheit entzogen würde. Da werden wir natürlich allergisch, weil behinderte Menschen natürlich zur Allgemeinheit dazugehören. Mitnichten wird hier Parkraum vernichtet, sondern es wird ja eher Parkraum geschaffen für besondere Anforderungen.
4: Aus meiner Sicht gäbe es eine ganz einfache Lösung, nämlich hier, wo die 2 Blumenkübel stehen. Ich frage die Stadt, ob sie diesen Platz nicht in einen Behindertenparkplatz umwandeln kann. Die Stadt schreibt mir, das geht nicht. Die Straßenverkehrsbehörde hat die Situation vor Ort gründlich geprüft. Sie sieht keine Möglichkeit, an dieser Örtlichkeit einen Behindertenparkplatz einzurichten. Der Hauseigentümer, die Caritas, könne ja vielleicht selbst einen Platz schaffen. Susanne Stelzer wüsste gerne, wo und wie.
9: Wie Sie sehen, ist der Parkplatz gut frequentiert. Wir haben 2 Fahrzeuge, die zum Haus gehören. Hier arbeiten über 40 Menschen im Dreischichtbetrieb. Und die brauchen auch einen Parkplatz. Und der reicht schon nicht.
4: Ich gehe mit Christa Blatzheim zum Sozialverband VDK. Mal schauen, was der jetzt machen würde.

0: Hier anleiern.
1: Naja, Sie sind ja federführend da in diesem Verfahren. Sie haben ja auch das alles angestrebt. Dann würde man so klassischerweise durch Sie nochmal bitten, dass man eine Ortsbegehung macht und dann den einen oder anderen noch mit dazu nimmt.
2: Der VdK, die Angehörigen und die Caritas wären bei einer Ortsbegehung dabei. Christa Blatzheim nimmt das jetzt in die Hand.
0: Was ist denn jetzt Ihr nächster Schritt?
3: Ich werde nach Hause fahren und diesen Ortstermin beantragen.
2: Und ich hoffe, dass die Stadt die Einladung auch annimmt.
4: Und immerhin die Behindertenbeauftragte der Stadt Köln will sich jetzt auch um eine Lösung bemühen. Anke hat die Sache weiter im Blick. Jetzt eine gute Nachricht. Am 17. Juli wollen die Kölnbäder das Agrippa-Bad wieder eröffnen. Und Besucher und Vereinsmitglieder sollen dann wieder in den Becken schwimmen können. Eigentlich hatte das Schwimmbad Anfang des Jahres geschlossen, um komplett modernisiert zu werden. Aber weil die Sanierung komplexer ist als gedacht, dauert auch die Planung länger. Wann das Agrippa-Bad dann für den großen Umbau schließt, ist noch nicht klar. Das historische Gerichtsgebäude am Appellhofplatz prägt seit mehr als 130 Jahren das Stadtbild bei uns in Köln. Jetzt wird es umfassend saniert und fit gemacht für die Zukunft.
2: Die Arbeiten an dem historischen Gebäude von 1893 laufen in 4 Bauabschnitten ab. Immer wenn ein Bauabschnitt fertig ist, ziehen die Mitarbeitenden in die sanierten Räume und machen Platz für den nächsten Bauabschnitt. Der Betrieb am Finanz- und Verwaltungsgericht läuft währenddessen weiter. Das Gebäude aus der Preußenzeit hat dem geschichtsträchtigen Platz in der Kölner Innenstadt seinen Namen gegeben. Es ist übrigens das einzige Gebäude in Köln ohne Hausnummer. Weil es so bekannt ist, reichte als Adresse der Straßenname Appellhofplatz aus.
4: Und jetzt bei uns eine Typveränderung der ganz besonderen Art. Aber erstmal eine Preisfrage. Was kostet ein Männerhaarschnitt bei uns in Köln? Also wenn man noch Haare hat, muss man so 20 bis 25 Euro mindestens anlegen. Ich weiß, weniger als bei den Damen, aber für manche trotzdem zu viel. Und für die, die sich das eben nicht leisten können, gab es heute eine tolle Aktion. Die Barber Angels sind nach Köln gekommen. Geli Frisch ist eine von ihnen. Und auch bei ihr gab es heute den Haarschnitt gratis.
5: In der Arche in Köln-Mühlheim sind die Plätze gut besetzt. Alle wollen sie einen neuen Haarschnitt. Einer von ihnen ist Axel. Er ist zum ersten Mal hier. Sein letzter Haarschnitt ist 2 Monate her. Heute soll Friseurin Geli mehr als nur die Spitzen schneiden.
6: Ich bin die Geli. Hallo, bist Axel. Du? Grüß dich. Gut. Hi, Axel. Setz dich, Axel.
7: Danke. Ja, schön.
6: So, mein Lieber.
7: Das war in Köln.
6: Wie darf ich?
8: Ich habe ein Bild rausgesucht.
6: Das ist ein Bild rausgesucht. Oh, das sind mir die Liebsten mit Bildern. Ah, so sehr schön. Ja.
5: Axel lebt in Köln. Seit 8 Monaten ist er obdachlos. Durch einen Bekannten, der auch auf der Straße lebt, hat er von dem Termin erfahren. Sie sollen sich hier wie ganz normale Kunden fühlen, auch dank typischem Friseurgespräch.
6: Axel, hast du gestern Fußball geguckt?
9: Nee.
6: Nee?
9: Nee.
6: Ich meine, außer dass sie 7-1 gewonnen haben, aber das war auch alles.
9: Erwartungsgemäß, oder?
6: Ja, aber das sah ja in den Minuten nach dem 1-0 und wie die dann das 1-1 geschossen haben, ja nicht mehr so gut aus, ne? Da habe ich schon gedacht, na, jetzt kriegen sie eine Klatsche.
5: Die Barber Angels, also auf Deutsch Friseurengel, kommen mehrmals im Jahr nach Köln. Kostenlos bieten sie Haarschnitte an. Ihr Erkennungszeichen sind die schwarzen Bikerwesten. Dabei fahren viele von ihnen kein Motorrad. Die Optik soll Hemmschwellen abbauen. Denn die Barber Angels wollen Ansprechpartner sein. Hören zu, fragen nach. Auch zur Wohnsituation.
6: Hast du eine Wohnung hier in Köln? Oder?
9: Okay.
6: Hotel?
9: Nee.
6: Auch nicht? Du Armer.
9: Nö.
6: Nö. War das deine eigene Entscheidung?
5: Geli Frisch ist gelernte Friseurin. Heute arbeitet sie in der Alten- und Seniorenhilfe. Dennoch greift die 60-Jährige für die Barber Angels gerne zu Kamm und Schere.
6: Ich denke, das ist das, was uns ausmacht. Dass wir halt Menschen mit Herz und ja, dass wir sind wie du und ich. Also mir ist das egal, ne, wem ich die Haare schneide.
5: Und dafür sind sie heute hier, für Menschen, die sich einen Friseurbesuch nicht mehr leisten können. Ein Nachweis dafür muss niemand vorzeigen.
6: Wenn du einen vernünftigen Haarschnitt hast,

0: Fühlst du dich auch viel besser, ne? Also wenn man gleich Axel sieht, wird man sagen, ganz anderer Mensch. Von vorher nach nachher.
1: Dann ist der Moment der Wahrheit gekommen. Ein Zurück für Axel gibt es jetzt nicht mehr.
2: Gut, also für mich wieder ein vollwertiger Mensch. Ja, hat es super gemacht.
0: Also mir gibt das ganz viel Wärme, Nähe. Mir tut das gut. Dieses, ja, nahe beieinander sein. Ne, nicht so dieser große Abstand, sondern wir sind ja wirklich nah am Menschen. Und so eine Veränderung, das ist gravierend. Ne?
1: Nach einem gemeinsamen Foto will Axel die neuen Gewächshäuser in der Flora anschauen. Frisch gestylt und mit neuer Kurzhaarfrisur.
3: Tolle Aktion, danke dafür. Und bei der Aktion, die jetzt kommt, weiß ich gar nicht so genau, was ich davon halten soll, außer ich würde es nicht schaffen. Hier, das ist der Post Tower in Bonn. 41 Etagen, 828 Stufen. Und da hoch haben sich gestern 380 Läuferinnen und Läufer gekämpft, zu Fuß. Und sie sind nicht gemütlich gegangen. Mit dabei auch Kölner Treppenläufer und Janne Beresheim von der Berufsfeuerwehr Bonn. Und sie hatte noch ein bisschen Gepäck mit.
4: Etage 30, nur noch 222 Stufen. Hier geht es heute hoch, als ob es nicht schon anstrengend genug ist, seinen Körper, den Posttower hochzuhieven. Nein, Janne Beresheim will mehr mitnehmen, ihre komplette Einsatzmontur.
5: Wir haben die Composite-Flaschen dabei, die wir auch im Einsatz mit dabei haben. Also insgesamt von der Ausrüstung kann man mit 15 bis 20 Kilo Zusatzgewicht rechnen.
4: Die 23-Jährige ist im Grundausbildungslehrgang der Feuerwehr Bonn. Deshalb macht sie so viel Sport und fühlt sich fit. Aber jetzt, mit jeder Minute bis zum Start, steigt doch die Anspannung.
6: So langsam kommt auf jeden Fall die Nervosität.
7: Könntest du dir vorstellen, dass du abbrechen musst?
6: Also Stand jetzt gehe ich mal nicht davon aus, aber ich würde es auch nicht ausschließen.
4: Aus ganz Deutschland sind die Teilnehmer angereist. Dabei sein ist alles. Die 147 Höhenmeter schaffen die meisten durchschnittlich in 6 bis 10 Minuten. Mal mit mehr, mal mit weniger Atem. Und wer oben ankommt, wird mit einem atemberaubenden Blick über das Siebengebirge und heute sogar bis nach Köln belohnt. Und was gibt es sonst noch für Gründe, hier teilzunehmen?
8: Weil es Möglichkeit ist, mal hier hochzukommen und weil es Spaß macht. Anstrengend, aber macht Spaß.
9: Primär Gruppendruck. Bei uns in der Abteilung haben relativ viele mitgemacht. Da wollte ich nicht der Einzige sein, der nicht dabei ist. Jetzt stehe ich hier.
10: Das stand auf meiner Liste, noch einmal im Leben zu machen hier. Das war die letzte Chance. Ich werde bald 60. Da ist bald nicht mehr viel drin.
4: Die Profi-Treppenläufer der Deutschen Meisterschaft sind nicht nur aufgrund ihrer Trikots sofort zu erkennen. Ihre Vorbereitung ist deutlich intensiver. Und der Start umso impulsiver. Der schnellste Läufer kommt aus Köln, Görge Heimann, schafft es in 4 Minuten 42 bis auf die Dachterrasse. Janne Beresheim kämpft sich währenddessen weiter hoch.
5: Ab der 10. Etage, da habe ich kurz mal geschluckt und habe gedacht, eieiei, das wird auf jeden Fall noch ein langer, harter Weg. Aber ab Etage 20, wo ich wusste, es wird jetzt nur noch weniger von den Etagenanzahlen, die man zu bewältigen hat, da kam die Motivation dann doch wieder und hat sich gelohnt zu kämpfen.
4: Am Ende ist ihre Zeit richtig klasse. 11 Minuten 48 unter kiloschweren Bedingungen.
5: Ich bin sehr glücklich und auch froh, dass ich es geschafft habe. Und es war zwar sehr anstrengend, aber alleine für die Aussicht und auch dafür, dass wir mit der ganzen Truppe hier oben angekommen sind, hat sich sehr gelohnt.
4: Runter geht's zum Glück mit dem Aufzug. Und dabei wird noch einmal ganz deutlich, wie hoch das heute eigentlich war.
3: Respekt. Und noch was aus Bonn. Da ist heute der erste Tag mit kostenlosen Bussen und Bahnen angelaufen. Die Stadt will so erreichen, dass mehr Pendler wegen der gesperrten Autobahn Nordbrücke ihre Autos stehen lassen und stattdessen auf öffentliche Verkehrsmittel umsteigen.
11: Der große Ansturm auf Busse und Bahnen ist allerdings ausgeblieben. Nach Angaben der Stadtwerke waren die Linien auch im Berufsverkehr nicht überlastet, sodass alle Fahrgäste mitgenommen werden konnten. Unter den Pendlern sind viele mit dem Deutschlandticket unterwegs. Für sie ändert sich nichts, da die Kosten für Abos nicht erstattet werden. Neben den kostenlosen Fahrten hat die Stadt Bonn auch einen Park-and-Ride-Platz mit Shuttlebus in Pützchen eingerichtet. Dort waren am Vormittag noch viele Plätze frei.
3: Dann kommen wir wieder nach Köln, und zwar an diese Brücke, die Hohenzollernbrücke. Und da gab es heute früh für viele, die da vorbeigekommen sind, eine echte Überraschung. Über Nacht ist da auf der Deutzer Seite eine Kunstinstallation entstanden. Der Pforzheimer Architekturkünstler Andreas Saro hat 12 magentafarbene Häuschen aufgestellt und sich selbst daneben gesetzt.
12: Nahezu unbemerkt über Nacht sind die 12 pinken Häuschen mit Domblick am Rhein aufgetaucht. Dass den Aufbau möglichst wenige Menschen mitbekommen, ist Teil der Kunstinstallation.
13: Die Herausforderung ist, am Stück zu reisen. Das heißt, es gibt einen großen Konvoi. Wir fahren mit großen, langen Anhängern praktisch dann von Stadt zu Stadt. Die werden nicht aufgebaut, sondern ploppen mehr oder weniger auf wie so eine Guerillakunst.
12: Die pinken Häuschen fallen auf. Auch Marek Fritsche aus Köln-Mülheim.
14: Erstmal dachte ich mir, hier kommt irgendwie das nächste Weinfest oder ein Weihnachtsmarkt zur Unzeit. Und dann wurde es doch ein bisschen irgendwie anspruchsvoller, was ich ganz schön finde. Weil einfach im öffentlichen Raum so ein Statement für sich selbst einfach. Ne? Auch einfach mal was anderes. Und plötzlich steht man hier mitten in einem Kunstwerk.
13: Das zum Beispiel war in München das letzte Mal oder auch hier in Stuttgart.
12: Künstler Andreas Saro hat sich extra einen Klappstuhl mitgebracht, um in der Nähe seines Kunstwerkes Platz zu nehmen. Immer bereit fürs nächste Gespräch.
13: Man muss nicht immer mit dem erhobenen Zeigefinger sagen, um was es geht, großes, schweres Thema, sondern das ist auch die Leichtigkeit der Objekte.
12: Wer seine Kunst gleich mitnehmen möchte, kann sich eine kostenlose Postkarte einstecken. Den Platz hier direkt am Rhein hat sich der Künstler nicht ohne Grund ausgesucht.
13: Norbert Burger Platz, starker Initiator von Städtepartnerschaften. Und auch ein Zitat vielleicht von ihm, Städtepartnerschaften ist friedenstiftend von unten. Und so ist auch die Idee, so die Vermenschlichung dieser Häuser. Die sehen ja eigentlich aus wie so ja, Monoblocks, ganz streng. Aber im Grunde genommen geht es auch um das Thema Dach über den Kopf und das Thema Heimat.
12: Noch bis zum 26. Juli ist die Installation hier in Köln zu sehen. Danach ziehen die 12 Häuschen nach Konstanz am Bodensee um.
3: Und wir gucken jetzt noch aufs Wetter. Heute mit der Antwort auf die beliebte Frage, wann wird's mal wieder richtig Sommer? In der Nacht nehmen die Wolken zu und es kann mancherorts etwas regnen. Die Temperaturen sinken auf 14 bis 10 Grad. Der Dienstag beginnt grau und teilweise nass. Am Nachmittag lässt sich zwischen dichten Wolken ab und zu auch die Sonne blicken. Die Temperaturen erreichen 21 bis 25 Grad. Am Mittwoch dann Wolken und Sonne im Wechsel bei 26 Grad. Donnerstag verbreitet Sonnenschein und mit 31 Grad dann schon deutlich wärmer. Und am Freitag viel Sonne und lokale Hitzegewitter bei heißen 35 Grad. Also der Sommer kommt, genauso wie es im Kalender steht. Und hier bei uns kommt jetzt der Vorkoster Björn Freitag. Und der kümmert sich um Erdbeeren. Wie gut und wie gesund sind die Erdbeeren, die bei uns verkauft werden? Was ist die Zukunft der Erdbeere? Und Erdbeerrezepte gibt es natürlich auch. Erdbeer-Biskuitrolle zum Beispiel. Der Vorkoster gleich hier nach der Tagesschau. Danke fürs Kommen.
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0: willkommen, meine Damen und Herren, zu einer neuen Ausgabe von Wer weiß denn sowas? Eine besonders sportliche Ausgabe unserer schönen Sendung. Denn wir haben uns zwei fantastische Turner eingeladen. Wer erinnert sich nicht an Eberhard Ginge und seine großen Erfolge? Herzlich willkommen. Schön, dass du bei uns bist, lieber Eberhard. Ja, wie oft turnst du heute noch?
1: Also trainieren 3-4 Mal die Woche, das schaffe ich. Aber turnen selber einmal die Woche.
0: Und dann auch geht's noch richtig noch ans Reck und so. Ja, ja.
1: Also in Doppelsalto kriege ich schon noch hin.
2: Wow, nein. Ja.
0: Absolut, Wahnsinn.
2: Wir haben da mal was vorbereitet.
1: Aber du brauchst es nicht mehr zu machen.
0: Merkt man, dass die Risikobereitschaft abnimmt?
1: Ja, eindeutig.
0: Schon?
1: Ja. Die überlasse ich den jungen Leuten.
0: Ja, naja. Ja, das ist ja. Also ich meine, der Fabian, der ist ja ein ganz Verrückter. Ja. Schön, dass du heute bei uns bist. Eberhard Ginge im Team mit Bernhard Hoherkamp. Und auf der anderen Seite Fabian Hambüchen.
3: Das heißt, du bist aber einmal die Woche wieder nach Hause.
0: Ich freue mich immer sehr, Fabian, wenn du, also du warst ja auch schon bei Elton, bei Schlag den Star zu Gast, ne? Schon sehr häufig auch bei Klein gegen Groß zu Gast gewesen. Ja, heute hier bei Weiß denn sowas. Heute musst du dich mal körperlich weniger anstrengen, aber dafür den Kopf arbeiten lassen.
4: Ne? Ja, ob das so gut ist, werden wir sehen, ja.
0: Naja, guck mal, aber mit Elton zusammen im Team, das wird doch hinhauen, oder?
4: Ja, ich war ja auch schon zweimal hier, sehe jetzt aus, drittmal, jetzt das zweite Mal mit Elton, beim letzten Mal sind wir schön mit Null rausgegangen, aber die andere Truppe war auch bei Null.
2: Also, oh. Genau. Zumindest haben wir dann alle.
1: Was willst du damit sagen?
0: Der Fabian weiß, wie man das Publikum motiviert, gleich zu Beginn der Sendung. Ne? Das funktioniert doch richtig gut. Ne? Aber heute, das ist ein gutes Omen. Heute wird da richtig was zusammenkommen.
4: Definitiv. Ne?
0: Also, dann auch euch viel Spaß, viel Erfolg.
2: Danke.
0: Und ich habe gleich was Spannendes für Sie zum Anfang, meine Damen und Herren. Wussten Sie eigentlich, dass die Olympischen Winterspiele noch nie auf der Südhalbkugel unserer Erde stattgefunden haben?
3: Ja, das wusste ich.
0: Vielleicht aus Gründen.
3: Ja.
0: Vielleicht aus Gründen.
3: Ja, da habe ich auch schon mal drüber. Das ist ein Sportfact, der mir bekannt war.
0: Der war dir bekannt?
3: Ja, aber er bringt nichts.
0: Ja. Dann schauen wir doch jetzt mal auf die Publikumsverteilung. Wie sieht das heute aus? Wir haben natürlich auch heute wieder 48 Zuschauer im Publikum, 24 auf jeder Seite. Dazu kommt virtuelles Publikum. Und das heißt, es gibt eine Gesamtverteilung. Hinter Eberhard Ginge und Bernhard haben sich 49 versammelt. Okay. Hinter Fabian Hambüchen und Elton 45. Ja. Damit werdet ihr gleich die erste Kategorie auswählen. Aber wir schauen erst mal, was ist denn heute alles dabei? Hier sind unsere 12 Kategorien. Hier ist die Wand. 12 Kategorien heute sind Obst und Gemüse, das Fragezeichen, Trick 17, andere Länder, andere Sitten, Hausbau, in den Bergen, digital, wie bitte, wie ticken wir, Erfindung, clever und Insekten.
2: Ja.
0: Jede richtige
1: ein
0: Antwort 500 Euro
1: ist.
0: Für
1: da
0: beide
1: ein
0: Teams, einen Publikumsjoker. Ne? Ihr dürft die erste Kategorie auswählen.
3: Glück ist Sport nicht dabei. Das also ich finde ja Hausbau oder in den Bergen ganz schön.
2: Ja, ja.
3: Fangen wir so an?
2: Ja,
3: wir fangen mit Hausbau an.
1: Hausbau ist toll.
0: Ja. Der NABU empfiehlt, an mit Styropor gedämmten Häuserfassaden glatten und dicken Putz zu verwenden, damit A. Hornissenköniginnen sie nicht für feindliche Nester halten, B. Das Echolot von Fledermäusen sie daran vorbeilotst oder C. Spechte sie nicht mit morschen Bäumen verwechseln.
1: So. Also das Echolot von Fledermäusen sehe ich jetzt nicht gerade besonders wichtig hierfür. Spechte.
3: Also man hat relativ wenig Berichte davon gehört, dass Fledermäuse an Hauswänden,
1: sich aufhalten.
3: Das ist wirklich ganz selten.
1: Tja, Spechte, sie nicht mit morschen Bäumen verwechseln.
3: Also in Bonn gibt es ein Problem mit irgendeiner Papageienart, die sich in Styropordämmungen von Häuserfassaden hineinarbeiten.
1: Aber Papageien gibt es ja auch nicht so viele in
3: unseren
1: Breiten.
3: Ich habe so einen Papageien gesehen, an so einer Hauswand. Daraufhin habe ich
1: und an
3: das Museum König angerufen und mich mit dem dafür zuständigen Ornithologen verbinden lassen. Ich wollte ihn darüber informieren, ich dachte, ihn interessiert es. Tat's nicht.
1: Kam raus.
3: Aber er hat mir gesagt, die gehen in alte Spechthöhlen.
1: Okay.
3: Und dass Spechte manchmal Löcher da reinbohren. Und das würde natürlich merkwürdigerweise zu C passen, weil die, wenn der Putz dick ist, ist es schwer, da durchzukommen. Und wenn er glatt ist, können sie sich nicht halten.
1: Aber ein Specht merkt doch sofort, dass es kein Holz ist.
3: Ja, vielleicht nicht. Vielleicht ist der Specht überschätzt worden die letzten Jahre.
1: Was hältst du denn aber von A? Das erscheint mir das Naheliegendste.
3: Naja, aber wenn ich eine glatte Wand habe, wie soll das ein feindliches Nest sein? Das wäre ja eher eine Kugel oder ein Loch oder eine kleinere Struktur. Aber wir reden ja von einer kompletten Wand. Wir reden ja von einer ganzen Fassade.
5: Ja. Der NABU ist euch bekannt, nur ganz kurz.
1: Naturschutzbund. Ja, Naturschutzbund. Das ist ja.
5: Nur für alle Zuschauer, denen die Abkürzung nicht geläufig ist.
1: Aber die Hornissenkönige
3: also,
1: nicht für feindliche Nester
3: ich
1: halten.
3: Ich bin da so bei C. Deshalb würde ich das gern riskieren.
1: Okay, dann.
3: Und wenn nicht, weiß ich, auf wen ich das nächste Mal höre. Ich nehme C.
1: Ich schließe mich.
3: Wir nehmen beide. Jetzt nehmen wir beide
5: Vorredner C. An.
1: Vorsichtig, aber bestimmt an.
3: Ja. Simultansprung.
6: Es kommt immer wieder vor, dass Spechte Löcher in gedämmte, verputzte Häuserfassaden picken und so teure Schäden verursachen. Offenbar erwecken die Fassaden auf die Vögel den Eindruck eines Baumes, weil die raue Struktur der einer Baumrinde gleicht und die Isolierung, beispielsweise aus Styropor, morschem Holz ähnelt. Dort suchen Spechte nach Futter und bauen Nester. Um das zu verhindern, wird geraten, möglichst glatten Putz in dicken Schichten zu verwenden. Je glatter die Fassade, desto schlechter kann sich ein Specht daran festhalten. Und je dicker die Verkleidung, desto schwerer fällt es dem Specht, ein Loch hineinzupicken.
5: Nicht schlecht, Herr Specht. Die ersten 500 Euro für die erste richtige Antwort.
4: Ich bin ja viel durch die Welt gekommen. Andere Länder, andere Sitten.
3: Ja.
5: Für welches Hobby steht der schwedische Begriff Jökuta? A. Früh aufstehen, um im Freien dem Gesang der Vögel zu lauschen. B. Die Zeitung des Nachbarn lesen, ohne dass diese es merken. Oder C. Schnaps trinken und dabei Elche imitieren.
4: Also B erscheint mir als total sinnlos.
7: Ja, vor allem so als Hobby. Ich lese jetzt mal die Zeit, es ist mein Hobby und
4: der andere darf es nicht mitkriegen.
7: Und wenn der Nachbar das mitgekriegt hat, ist das Hobby vorbei, oder was?
5: Bist du hobbylos?
7: Ist er hobbylos. Also, finde ich auch komisch. Früh aufstehen, um im Freien dem Gesang der Vögel zu lauschen.
4: Ja, macht man ja hier auch vielleicht mal gerne. Einfach mal früh aufzustehen. Aber...
7: Aber du meinst, Schnaps trinken und Elche imitieren macht man hier nicht.
4: Eben. Och. Also wir können es jetzt mal machen. An Karneval gibt es da so einige.
7: Ich mach's gerne. Wenn man viel kohlensäurehaltige Getränke zu sich genommen hat und es entfleucht etwas,
4: ja.
7: Ziemlich laut. Dann sage ich immer, also dann rülps ich halt und so, Elche?
4: Ja, ist ja so ähnlich.
7: Weil die machen ja dieses, ich finde das, also ich kann mir das zwar nicht vorstellen, aber ich finde es doch auch lustig. Wollen wir es nehmen?
4: Machen wir.
7: Wir nehmen C.
1: Probier doch mal, ob das mit Wasser geht.
5: Ein neues Prinzip. Wir entscheiden uns nicht im Zweifel für die richtige Antwort, aber vielleicht für die lustigste.
6: Das schwedische Wort Jökuta leitet sich ab von einer in Teilen Schwedens verbreiteten Tradition, an Christi Himmelfahrt frühmorgens aufzustehen, um sich den Gesang des Kuckucks anzuhören. Einige Gemeinden veranstalten ihre Gottesdienste an diesem Tag daher im Freien. Mittlerweile steht Jökuta in Schweden allgemein für das Hobby, morgens sehr früh aufzustehen, in die Natur zu gehen und dem Gesang der Vögel zu lauschen.
5: Oh, ja. Sie müssen nicht applaudieren.
4: Hätte man sich vielleicht logisch herleiten.
5: Es bleibt erstmal bei 0 Euro.
1: Ich hätte zu gerne deinen Elchlaut gehört. Ja. Zu gerne.
4: Guten Morgen.
5: Wir nennen dich ab heute nur noch Elchton.
3: Elchton. Elchton. In den Bergen?
1: Wäre eine Möglichkeit.
3: Ja, daneben fangen wir mit der mal, machen wir die.
1: Halte ich mich auch gerne auf, ja.
5: Was wurde im Sommer 2021 auf dem Schweizer Berg Sentis in 2500 Metern Höhe errichtet? A. 1200 Lautsprecher, die kontrollierte Lawinenabgänge erzeugten. B. Riesiges Lasersystem, das aus Gewitterwolken Blitze ableitete. Oder C. Heizplatte, die Wärme spendete und so dichten Nebel auflöste.
1: Also 1200 Lautsprecher, die kontrollierte Lawinenabgänge erzeugen im Sommer. Schwierig.
3: Naja, das wurde im Sommer installiert. Ich glaube, im Winter wird es dann genutzt. Hm. Das ist die Idee. Wenn es A ist, wäre das die. So würde ich mir A erklären. Was hältst du von B?
1: Riesiges Lasersystem, das aus Gewitterwolken Blitze ableitete. Könnte ich mir durchaus vorstellen. Es gibt ja auch so Gewitterflieger, die da dann versuchen, da reinzufliegen und so etwas dann unter Umständen auch fest zu installieren, ist ja durchaus eine Möglichkeit.
3: Aber das heißt, der Blitz, die Blitze schlagen da nicht unkontrolliert im Dorf oder in der Hütte oder so ein, sondern die schlagen, die folgen dem Laserstrahl. Ja. Aber dann würden sie in den Laserstrahlerzeuger einschlagen.
1: Und der müsste natürlich dann entsprechend ausgerüstet sein, dass
3: der nicht,
1: die Blitze
3: genau.
1: Dann entsprechend abfängt.
3: Heizplatte. C, Heizplatte, die Wärme spendet und so dichten Nebel auflöst.
1: Aber so eine riesige Heizplatte, die müsste ja dann überdimensioniert sein.
3: Ja, ja, und vor allem, die muss ja, damit also du den Nebel...
1: Der Kosten-Nutzen wahrscheinlich sehr gering. Nicht.
3: Also C schließen wir aus, A oder B.
1: Also ich komme doch mehr und mehr zur Überzeugung mit den Lautsprechern.
3: Wir nehmen die Lautsprecher.
5: Antwort A. Ah. Man sagt ja auch, der Berg ruft.
6: Der Sentis ist ein knapp 2500 Meter hoher Berg im Nordosten der Schweiz. Auf dem Gipfel befindet sich eine Sendeantenne, die jedes Jahr von Hunderten von Blitzen getroffen wird. Dort wurde im Juli 2021 ein 9 Meter langes und rund 5 Tonnen schweres Lasersystem errichtet, das von der Universität Genf und einem deutschen Unternehmen entwickelt wurde. Der Laser bildete in den Gewitterwolken eine Art Kanal, durch den Blitze kontrolliert zum Boden geführt und ohne Schadeneinwirkung abgeleitet wurden.
5: Oh ja, stand bis zum September 21 da, das System. Ja, jetzt dürft ihr applaudieren. Ja, ja. Nein, nur die, ihr nicht.
3: Ja, doch, für das System. Das System ist ja toll.
5: Bleibt bei 500 Euro und ihr könnt ausgleichen.
4: Obst und Gemüse?
7: Obst und Gemüse, Ernährung müsstest du dich, ja. Obst und Gemüse ist nicht mein Thema, aber...
5: Naja.
4: Klar.
5: Sogenannte Kartoffeldrillinge. A. Benötigen von der Pflanzung bis zur Ernte maximal einen Monat. B. Müssen einen Durchmesser von 25 bis 40 mm haben. Oder C. Entwickeln dreimal so viele Triebe wie andere Kartoffelsorten.
7: Ich habe keine Ahnung, was das ist.
4: Kartoffeldrillinge?
7: Ja.
4: Ist einfach eine Kartoffelsorte. Aha. Letztendlich. Deswegen glaube ich prinzipiell von der Dauer her bis
5: Kennst
4: zur Ernte.
5: Kennst du dich denn mit sowas aus?
4: Naja, ich gehe regelmäßig einkaufen. Meine Freundin arbeitet als Ernährungs- und Fitnesscoach. Da ist halt Ernährung immer ein Thema bei uns. Und ich kenne mich zwar jetzt nicht mit den ganzen Nährstoffen so 1000-prozentig aus, aber so vom Namen her weiß ich, was es ist. Ja, deswegen denke ich, weil es halt auch eine ganz normale Kartoffelart jetzt ist und jetzt zum Beispiel keine Süßkartoffel oder so, die vielleicht ein bisschen wirklich anders ist, glaube ich nicht, dass die länger oder kürzer bis zur Ernte braucht. Also vom Bauchgefühl her würde ich sagen, dass die eine gewisse Größe haben müssen, weil die Drillinge meistens auch eher kleiner sind.
7: Dann nehmen wir B.
5: Ja, das Bauchgefühl gut ist.
6: Laut den für den Handel mit Speisekartoffeln geltenden Berliner Vereinbarungen handelt es sich bei Drillingen nicht um eine Sorte oder Handelsklassenbezeichnung, sondern um eine Sortierungsgröße.
8: Knollen von lang ovalen bis langen Sorten können bei einem Durchmesser von 25 bis 35 mm und Knollen von runden bis ovalen Sorten bei 25 bis 40 mm unter der Zusatzbezeichnung Drillinge in den Handel gebracht werden.
5: Richtige Antwort. Das sind die, die oft auch so im Ganzen so auch als Rosmarinkartoffeln und so dann in die Pfanne kommen.
7: Ah, oder beim Grünkohl.
5: Auch da, ja. So, auch ihr habt die ersten 500 Euro. Jawohl. Sehr
1: gut. So, da ich mit Insekten nie so gut zurechtkomme, habe ich die Hoffnung, dass es heute das Gegenteil bewirkt.
3: Ah, gute Strategie. Also Insekten. Ja.
5: Traumatherapie.
3: Ja, sehr gut.
1: Traumata aufarbeiten, jawohl.
3: Das ist sehr gut.
5: Eine Honigbienensammlerin produziert in ihrem ganzen Leben etwa einen Teelöffel Honig. B, kann in 2 Minuten rund 5 Kilometer zurücklegen. Oder C, besucht am Tag bis zu 9000 Blüten.
3: Also.
1: Eine Honigbiene im ganzen Leben einen Teelöffel Honig.
3: In ihrem gesamten Leben, das heißt in einem Jahr, vielleicht 2 Jahre, so, das ist so viel.
1: Ja.
3: Das ist schon wenig, oder?
1: Ja, finde ich auch. Also die ist bestimmt in der Lage, mehr zu schaffen. Ja,
3: mindestens 2 Teelöffel.
1: Ja. Und dann liegen wir ja schon drüber und dann können wir das aussortieren. Kann in 2 Minuten rund 5 Kilometer zurücklegen.
3: Das heißt, die fliegt mit einer Geschwindigkeit von 150 das Kilometer pro Stunde.
1: Ausgeschlossen.
3: Das heißt, sie könnte einem Leoparden entkommen.
1: Locker.
3: Praktisch, aber ich würde einfach ein Stück höher fliegen, dann hätte ich...
1: Dann ist es gleich erledigt, ja. Aber besucht am Tag bis zu 9000 Blüten.
3: Das ist natürlich auch eine ziemlich...
1: Leistungssport. Eindeutig.
3: Aber warum soll sie das nicht?
1: Aber die sind ja auch... werden ja auch als fleißig betitelt, also vor dem Hintergrund glaube ich schon, dass die ziemlich weit kommt.
3: A oder C und A ist uns zu wenig, ne? Ein Teelöffel im ganzen
1: Leben. Gut, andererseits, wie lange lebt so eine Biene?
5: Da habt ihr jetzt alles ausgeschlossen,
3: ja oder zwei.
5: Ne?
3: Nee, wir schwanken zwischen A und C gerade. Hm. Also C bin ich eher bei C als bei A. Ich finde, das ist bestimmt mehr als ein Teelöffel.
1: Wir sind Leistungssportler.
3: Wir gehen ans Limit.
1: Nehmen die
3: wir können uns das
1: Bienen
3: Limit
1: als vorstellen. Unsere Kollegen.
3: Wir nehmen die 9000 Blüten, wir nehmen C.
5: Alles klar, das ist ja Arbeitsbiene.
8: Pro Jahr produziert ein Bienenvolk im Schnitt rund 20 bis 30 Kilogramm Honig. In einem 500 Gramm Glas Honig steckt die Lebensleistung von etwa 50 Honigbienensammlerinnen. Denn in ihrem kurzen, maximal 9 Wochen langen Leben sammelt eine Biene gerade einmal genug Nektar für rund 10 Gramm Honig, also etwa einen Teelöffel voll.
5: Ja. Es bleibt erstmal bei 500 Euro. Ihr könnt in Führung gehen.
7: Was ist so mit digital? Kennst du dich da aus? So ein bisschen Internet? Und,
4: ja, ja nicht zu schlecht, aber ich bin jetzt auch kein IT-Freak.
7: Aber wir versuchen mal digital. Mhm.
5: Bei einem kriminellen Supply Chain Angriff auf den PC wird A. über ein Smartphone im selben WLAN ein Virus installiert, B. bei der Abbestellung eines Newsletters auf den PC zugegriffen oder C. ein bösartiger Code in vertrauenswürdige Software eingeschleust.
4: Noch nie was von gehört.
5: Ein Supply Chain.
7: Nee.
5: Kann man schon mal drüber gestolpert sein?
7: Ein bösartiger Code wird in vertrauenswürdige Software eingeschleust. Was ist denn ein bösartiger Code?
4: Ja, in der Computersprache kann ja alles Mögliche sein. Ne, also das muss ja gar nichts Greifbares für uns irgendwie sein. Und dass der irgendwie rumwüstet da nachher, ist alles möglich. Aber das finde ich zu krass für, sagen wir mal, diesen Begriff an sich. Und wenn Kai gerade sagt, dass man da auch schon mal drüber gestolpert sein könnte, ist das vielleicht eher eine Sache, die wirklich auch angezeigt werden kann. So ein bösartiger Code kann, glaube ich, eher im Hintergrund irgendwas kaputt machen und nachher...
5: Ich meinte eher den Begriff. Also nicht, dass euch das irgendwo am Rechner schon mal untergekommen ist, sondern da redet man schon hier und da mal drüber.
7: Können wir mit der Übersetzung was anfangen? Supply heißt doch Zugang, also...
4: ergänzend.
7: Ergänzend, genau.
4: Ja, ergänzende Kette. Also ja. Könnte, dadurch, dass man von der Kette spricht, kann man natürlich vielleicht vermuten, dass es vom Smartphone auf den PC übergeht. Also es wäre von der Übersetzung her vielleicht das Plausibelste, aber
7: Das heißt also, ich habe ein Virus in meinem Smartphone und durch dasselbe WLAN
4: ja, geht der Virus
7: auf den PC über.
4: Genau.
7: Ich lade auf einmal C wieder an, aber gut, wir nehmen mal A.
5: Supply Chain, Blockchain gibt es ja auch noch.
8: Supply Chain-Angriffe sind eine ernste Bedrohung für Unternehmen. Die sogenannte Lieferkettenattacke liegt dann vor, wenn Cyberkriminelle in den Entwicklungslebenszyklus einer Software eingreifen, sodass mehrere Endverbraucher des fertigen Produkts oder Dienstes betroffen sind. Dabei wird ein bösartiger Code beispielsweise über ein Update in eine bereits länger genutzte und somit eigentlich vertrauenswürdige Software eingeschleust. Da in solchen Programmen und Anwendungen keine Viren vermutet werden, werden sie oft nicht oder erst spät bemerkt.
5: Ah. Chain-Kette, ne, das
7: ja, deswegen war ich dann auf einmal bei C auch wieder.
5: Aber, ja, ne? Es bleibt erstmal bei 500 Euro.
1: Supply Chain ist falsch gewählt, einfach.
7: So. Ja, so.
5: Ja. Schauen wir nach vorne.
3: Schade. Was hättest du denn so von Trick 17 oder Clever, so Haushaltstipps? Weil wir könnten jetzt vielleicht aufs Publikum zurückgreifen.
1: Ach so, ja, weil das ja bisher immer angefordert war und noch nicht durchgeführt.
3: Richtig.
1: Ja, also lass uns das in Angriff nehmen. Aber als nächstes nehmen wir deine Erfindung, weil...
3: Danach.
1: Ja, danach.
3: Okay, dann nehmen wir erstmal
1: Trick 17. So ist das, was wir schon mal auf Vorrat haben.
3: Damit wir schon mal wissen, was wir danach haben. Damit das bleibt.
1: Es sei denn,
5: da ist ein Trick 17. Der Oberflächenspannung-Tintentest ist hilfreich, um... A. Antikalkpulver für die Waschmaschine richtig zu dosieren. B. Den Feuchtigkeitsbedarf der eigenen Haut festzustellen. Oder C. Herauszufinden, ob Klebeband gut auf einem Untergrund haftet.
3: Oha. Oh.
1: Oberflächenspannung Tintentest.
3: Was würde man denn dann machen? Dann würde man den Tintentropfen...
1: In die Waschmaschine.
3: Ja,
1: auf die Kleidungsstück geben.
3: Ja, beim Kleidungsstück? Das, also, wenn das rauskommt, dann mache ich das da drauf. Oder ich mache es in die Maschine.
1: Du musst es gleich wieder reinschmeißen. Dann Feuchtigkeitsbedarf
3: der eigenen Haut festzustellen.
1: Das heißt also, es kommt auf die Haut.
3: Wenn es
1: zerfließt oder zerfließt nicht. Wenn es nicht zerfließt, was ist dann?
3: Also,
1: dann ist der Fettgehalt zu gering.
3: Aber bei Feucht... Ja. Aber bei, das heißt, wenn ich zu trockene Haut habe, ist ja nicht zu wenig Wasser drin, sondern zu wenig Fett.
1: Ja.
3: Dann passiert was? Dann verteilt er sich. Aber wir reden ja von in der Haut. Herauszufinden, ob Klebeband gut auf einem Untergrund haftet, das hängt doch total vom Untergrund ab.
1: Und nicht von der Tinte.
5: Fragen wir das Publikum?
3: Wir fragen das Publikum, oder?
1: Ja,
3: nur ganz kurz, was nehmen wir denn, wenn keiner antwortet?
1: Ach so. Ach. Wenn da keine Antwort kommt, dann.
5: Fragen wir das Publikum, wir denken in der Zwischenzeit darüber nach.
3: Dann würde ich C nehmen.
1: Ja.
3: Einfach, weil das Einzige ist, was ich sofort sehen würde.
5: Ja, Oberflächenspannung Tintentest. Ah. Ja,
3: so.
5: Guck mal da. Hallo. Sehr gut.
1: Dann bin ich ein bisschen Ahnung.
5: Ja, guck, da kommt der Kollege. Ich hab das Gefühl, da war die Oberflächenspannung auch sehr hoch, ne? Weil das musste raus jetzt. Ne?
9: Genau.
5: Hallo.
9: So ist es.
5: Wie heißt du?
9: Ich bin Olaf.
5: Woher kommst du, Olaf?
9: Aus Nordenham, an der Wesermündung.
5: Ja. Was machst du beruflich, Olaf?
9: Ich bin Landwirt, also die Kartoffeln lagen mir sehr nah.
5: Ja, alles klar. Jetzt kommen wir hier aber zur Oberflächenspannung, zum Tintentest.
9: Ja, also ich bin so bei 50% richtig. Ich würde sagen, ich habe einen Untergrund, da träufle ich einen Tintentropfen drauf und wenn der verläuft, dann würde ein Klebeband da gut drauf haften.
5: Ha.
3: Ach, dass ich den... Ah, ich teste nicht das Klebeband, sondern den Untergrund. Was für ein kluger Mann.
5: Ja. Ja.
3: Gut, dass der hier sitzt.
5: Olaf, wir haben Antwort C festgehalten und schauen uns hier die Auflösung an.
8: Um den Oberflächenspannung-Tintentest durchzuführen, wird ein wenig Tinte aus einer Patrone benötigt, aus der ein Tropfen auf die zu prüfende Oberfläche gegeben wird. Bleibt der Tropfen liegen, so würde auch der Klebstoff weniger Haftung finden und der Untergrund wäre weniger gut geeignet. Verläuft der Tropfen sofort, so ist die Fläche leicht zu benetzen und der Klebstoff des Klebebandes wird es ebenfalls leicht haben, auf der Fläche zu kleben.
5: Grüße nach Nordenham. Richtige Antwort. Kommt die Sache ja ein bisschen in Schwung. Und ihr steht bei 1.000 Euro.
1: Ja, immerhin. Vierstellig.
7: Clever. Und wir hoffen auch auf das Publikum.
0: Gingerol in Ingwer. A. Bekämpft schwefelhaltige Verbindungen im Mund. B. Repariert Haare mit Spliss. Oder C. Hilft dabei, Muttermale zu verkleinern. Ein Glück hat die Frage nicht Eberhard Ginger gekriegt.
4: Mit Ginger. Ja, Gingerol. Ja. Also, Gingerol habe ich noch nie gehört, aber ist anscheinend ein Inhaltsstoff des Ingwers. Und was man ja häufig macht, zum Beispiel beim Sushi-Essen, dass du ja dann dazwischen den eingelegten Ingwer halt auch isst, um wieder einen neutralen Geschmack zu haben. Deswegen könnte ich mir theoretisch schon vorstellen, dass das diesen schwefelhaltigen oder ja die schwefelhaltige Verbindung im Mund bekämpfen könnte. Und auch grundsätzlich hat Ingwer ja eine sehr gute Wirkung, gerade was Entzündungen und alles Mögliche angeht.
7: Das stimmt.
0: Also das gilt als sehr gesund.
4: Ja. Aber ist wirklich auch ein Heilmittel, so in der, das heißt Heilmedizin, aber halt was Thema Ernährung angeht. Also das war das, was mir als erstes jetzt ins Auge gesprungen ist. Bei den anderen Dingen, ja, mit den Haaren, da kannst du natürlich dann mit Kollagen argumentieren, dass sowas da helfen würde, Muttermale zu verkleinern. Boah, habe noch nie was von gehört. Also da ist jetzt das Bauchgefühl A, aber was denkst du?
7: Ich bin ja, also ich war auch sofort eigentlich bei Mundhygiene.
4: Okay.
7: Und mit Muttermalen. Also wollen wir es riskieren, weil wir eigentlich beide dann eher für A sind?
4: Ja, okay. Ja, dann lass lieber das Publikum nehmen, wenn wir wirklich gar keinen Plan haben. Gar keinen.
7: Okay. Ja, dann nehmen wir mal A.
0: Das klingt doch nach einem Plan, wenn ihr euch einig seid.
7: Oh Gott, nein.
8: Das in Ingwer enthaltene Gingerol sorgt für den scharfen Geschmack der Gewürzpflanze. Außerdem kurbelt es die Produktion des Speichelenzyms Sulfhydryloxidase 1 an. Das Enzym baut schwefelhaltige Verbindungen im Mund ab, die Bakterien beim Zersetzen von Essensresten hinterlassen. Wird nach dem Essen Ingwer für einige Minuten zerkaut, verschwinden langfristig unangenehmer Nachgeschmack und Mundgeruch.
0: Richtige Antwort auch hier, auch für euch. 1000 Euro. Wir haben noch das Fragezeichen. Wie bitte, wie ticken wir in Erfindung?
10: Wir hatten den Vorratsbeschluss schon für Erfindung.
0: Ja, gut. Nehmen wir an, 1857 wurde in London ein Ring aus Kautschuk erfunden, der A. in die Manteltasche eingenäht, bei Taschendiebstahl zuschnappte, B. als Aufkleber auf Schuhsohlen das Gehtempo beschleunigen sollte oder C. auch beim Tragen eines Hutes aufwendige Frisuren erhalten konnte.
3: So, in die Manteltasche eingenäht, bei Taschendiebstahl zuschnappte.
0: Scheint sich allgemein nicht wirklich durchgesetzt zu haben.
1: Selbst wenn, dann hätte er den Kautschukring ja mit rausgezogen und dann wäre es möglicherweise doch zu dem Diebstahl des Kautschuksring.
3: Aber der war ja festgenäht, der Ring.
1: Ach so, wenn er festgenäht, eingenäht.
3: Ich frage mich nur, wie man so einen Ring, wenn man dann reingreift, wie der zuschnappt. Das ist das, was ich so... Dann müsste der ja relativ kompliziert gedreht sein. Und wenn du selber an deinen... an dein Portemonnaie gehst oder an deine Uhr oder was auch immer da drin
1: und
3: war.
1: Auch, dann fängst du dich ja selbst. Ne? Aber als Aufkleber auf Schuhsohlen das Gehtempo beschleunigen sollte, also jede Gummisohle ist ja im Grunde genommen sowas Ähnliches. Man kann dann dadurch durchaus das Gehtempo beschleunigen, weil der Widerstand hier größer ist als bei Ledersohlen.
3: Wir hätten jetzt vor. Also nicht so einen richtigen Ring, sondern so eine, ähnlich wie so ein...
1: Das ist eine ganze Fläche dann.
3: Genau, von so einem Wegglas, so einem Einmachglas.
1: Ein Ring. Und der könnte dann auf Ledersohlen aufgebracht werden.
3: Aufgeklebt, das wäre eine Möglichkeit, damit man dann besser und schneller gehen kann. Okay.
1: Aber beim Tragen eines Hutes aufwendige Frisuren erhalten konnte. Das heißt, der Ring wird unten am Hut eingenäht, sodass also der fest auf dem Kopf sitzt und dadurch die Frisur nicht erschüttert werden kann.
3: Ja, dass er entweder den Hut anhebt oder dass man damit die Frisur zusammen macht. Dann kann man den Hut aufsetzen. Wenn man den Hut runter macht und den Ring weg, liegt die Frisur wieder perfekt.
0: 18, wofür wollt ihr euch entscheiden, Bernhard?
1: 50.
3: Was sagt dein...
1: Also mein Bauchgefühl sagt C.
3: So, jetzt haben wir ja zweimal aufs Bauchgefühl geachtet und dann war es das andere.
10: Ja.
3: Sollen wir weiter auf unser Bauchgefühl hören, weil wir glauben einfach langfristig auch an unseren Bauch und sehen die anderen beiden Sachen als Ausreißer, oder ist das das Konzept, dass wir das Falsche fühlen?
10: Ja gut, also ich habe auch mal gelernt, wenn man was nicht weiß, ist es B. Also,
3: ist es B.
10: Ja.
8: Die Erfindung eines gewissen Mr. James aus London wurde 1857 in der Mode-Illustrierten Die Wiener Elegante vorgestellt. Es handelte sich um einen Ring aus Kautschuk, der

0: in die Eingangsöffnung einer Manteltasche eingearbeitet wurde. Der Ring verhinderte nicht, dass eine Hand in die Manteltasche hineingreifen konnte. Jedoch beim Herausziehen, möglicherweise mit der geldgefüllten geschlossenen Faust, schnappte der Ring zu und der Träger verspürte einen deutlichen Zug an der Tasche. Der versuchte Taschendiebstahl fiel dank dieser Vorrichtung unweigerlich auf.
1: Ja, es ist halt eng. Es wird eng.
2: Ja, schnappen hatte ich anders im Kopf.
3: Es bleibt bei 1.000 Euro. Ihr könnt in Führung gehen. Jetzt aber.
1: Ticken wir es psychologisch. Wir nennen eher für wie bitte. Da kann man vielleicht drauf kommen.
4: Gut, machen wir.
1: Wie bitte.
3: Der Australier Dan Crowley nahm in den 1990ern an 3 Rugby-Weltmeisterschaften teil und A. fing keinen einzigen Ball, B. arbeitete nebenbei unerkannt als Undercover-Polizist oder C. entdeckte dabei 3 neue Regenwurmarten.
4: Arbeitet nebenbei unerkannt als Undercover-Polizist.
1: Bei 3 Rugby-Weltmeisterschaften.
4: Ich meine, je nachdem, wo die waren. Und er beruflich halt wirklich auch Polizist ist, was häufig vorkommt bei Sportlern, dass die in der Polizei tätig sind und gerade in den Sportarten.
3: Oder Bundeswehr, ne?
4: Genau.
5: Aber in Australien.
4: Also ist nicht ganz abwegig.
1: Also B finde ich nicht so als wie bitte. Also nicht in dieser Kategorie. Kann ich mir zwar vorstellen, aber das ist am wenigsten finde ich wie bitte. Er war Undercover-Polizist, da gibt es auch andere in anderen Jobs, die das. Ja. Also B würde ich definitiv ausschließen. A und C ist natürlich lustig. Ich kann mir eher A vorstellen, weil es muss nicht unbedingt einer Ball immer fangen. Das ist ja beim Football genauso. Da gibt es ja auch nicht nur, da gibt es ja auch Verteidiger und die müssen ja auch nicht wirklich einen Ball fangen. Deswegen ist auch da die Frage, ist das wie bitte? Oder ist tatsächlich das Allerschrägste, ist leider C.
4: Ja, das ist so.
1: Ja, ich meine, die laufen auf Rasen rum, dann wir wissen, dann kommen
3: die Regenwürmer
1: raus. Was?
3: Ach, die Spieler. Ach so, meinst du die?
1: Ja, über Vögel und dann kommen Regenwürmer raus. Also das ist echt ein Problem. Wir haben nur noch eine Frage. Pass auf, ich würde das tatsächlich ans Publikum nehmen. Ja, weil vielleicht hat das tatsächlich einer gelesen.
3: Okay.
1: Tendenziell würde ich C nehmen. Von der Vernunft her ist aber A, glaube ich, richtig.
4: Dann schauen wir mal.
3: Verstehe. Dann. Wow. Hallo, herzlich willkommen. Da bin ich jetzt sehr gespannt.
1: Ja, ich auch.
3: Ich hatte kurz gedacht, er ist Dan Crowley. Hallo, wie heißt du?
6: Ich bin Günther aus Vechelde bei Braunschweig.
3: Okay,
6: Günther. Und Dan Crowley, wer kennt ihn nicht?
3: Du kennst ihn wirklich?
6: Natürlich nicht. Aber er hat doch nie einen Ball gefangen, ne? Also A.
3: Du sagst A.
6: A.
3: Okay, okay. Was ist deine Sportart, für die du dich am meisten begeistern kannst?
6: Tischtennis.
3: Ah, auch schön.
6: Auch noch nie einen Ball gefangen.
3: Sehr gut. Also, wir haben Antwort A eingeloggt und jetzt lernen wir ihn kennen, den guten Dan.
0: Der Australier Dan Crowley nahm in den 1990er Jahren 3-mal an den Rugby-Weltmeisterschaften teil und bestritt 125 Spiele für die Queensland Reds. Was damals niemand wusste? Er führte ein Doppelleben und arbeitete nebenbei als Undercover-Polizist für die Polizei von Queensland. Er brachte die Sportmedien dazu, keine Fotos von ihm zu veröffentlichen, um bei seinen Einsätzen nicht erkannt zu werden. So gelang es ihm, mehrere Drogenringe an der Gold Coast zu zerschlagen, ohne dass er je aufflog.
3: Ja gut.
1: Das ist ungewöhnlich.
3: Wie bitte? Ja, es bleibt bei 1.000 Euro.
1: Ja, gut.
3: Jetzt könnt ihr noch mal in Führung gehen. Wir haben noch Fragezeichen oder wie ticken wir?
1: Ja. Wie ticken wir als Psychologie?
3: Oder Fragezeichen, ja? Bernhard?
1: Fragezeichen ist irgendwas. Sollen wir Psychologie nehmen?
5: Fragezeichen.
1: Fragezeichen. Keine Psychologie.
3: Um die riesigen Sequoia-Bäume in Kalifornien 2021 vor Waldbränden zu schützen, wurden sie A. mit Olivenöl bestrichen, B. mit Kugeln aus Hydrogel behängt oder C. am unteren Stamm in Alufolie eingewickelt.
1: Also mit Olivenöl bestrichen. Was passiert denn, wenn so ein Feuer an so ein Olivenöl herangeht? Dann macht das Olivenöl
5: brennbar?
1: Also bei den Temperaturen, du solltest es ja schon in der Pfanne nicht zum Kochen bringen. Keine gute Idee.
5: Sehe ich auch.
2: würde ich nicht. Mit Kugeln aus Hydrogel behängt.
4: Hydro ist, oder dieses, das ist ein Wassergel.
2: Wasserhaltig geht
4: könnte
2: in die Ritzen.
4: Natürlich, oder wasserhaltiges Gel. Es könnte natürlich dazu beitragen, dann die Waldbrände nicht so sich entwickeln zu lassen.
2: Ja. Achso, dass es dann quasi wie so ein Wasserreservoir ist. Am unteren Stamm in Alufolie eingewickelt. Ich meine, das machst du mit einer Kartoffel auch auf dem Grill.
4: Ja.
2: Und warum soll das nicht in groß gehen? Das ist natürlich, da brauchst du schon mehr als eine Rolle.
4: Zumindest für mehrere Bäume.
2: Bis C würde jetzt, wäre so die Kartoffellösung, wäre mir jetzt.
3: Das ist eure letzte Frage.
2: Wie das denn?
4: Lass uns das mit C probieren.
2: Ja, wir nehmen C, was sonst? Ja,
4: wir dachten dann die Kartoffel und
2: ja,
4: nahmen
2: genau,
4: C.
2: Wir nehmen die Kartoffelstrategie.
0: Ja. Im September 2021 drohte ein Waldbrand, die berühmten Mammutbäume im Sequoia-Nationalpark in Kalifornien zu zerstören. Darunter auch den General Sherman, der mit einem Stammvolumen von ca. 1500 Kubikmetern als derzeit größter Baum der Welt gilt. Um ihn und weitere Bäume vor dem Feuer zu schützen, wurden sie am Fuß mit einer feuersicheren Aluminiumfolie eingewickelt. Sie sollte die Hitze reflektieren und den Stamm vor umherfliegender Glut schützen.
3: Richtige Antwort. 1500 Euro, da könnt ihr jetzt auch noch hinkommen mit der letzten Frage aus der Kategorie Wie ticken wir? UVB-Strahlung fördert nachweislich A. den Appetit auf tierische Fette, B. die Skepsis gegenüber anderen Meinungen oder C. den Anstieg an romantischer Leidenschaft.
4: Naja, du, sagen wir mal, in der Sonne, sagen wir mal, das ist dich vielleicht zum, je nach Jahreszeit halt zum Schwitzen bringt, ist eher, dass du Durst bekommst oder...
1: Ja, also tierische, ich würde sogar das Gegenteil sagen, dass du eher, ich habe da nicht unbedingt Bock auf fettige Butter, sondern eher Margarine, also eher, also ich würde A auch erstmal ausschließen.
4: Ja.
1: Aber das Problem ist nachweislich, was kann man von den dreien wirklich nachweisen? Das ist tatsächlich eigentlich nur A, weil B... Wie weißt du, da kannst du mit einer Umfrage machen. Da kannst du nicht Blut abnehmen und gucken, wie ist da der Zuckerwert zum Beispiel. Appetit ist ja, wenn du, da kannst du ja Blutzucker, glaube ich, meine, da kannst du dich, glaube ich, besser aus. Aber da gibt es auch diese Kurve, ich habe Hunger oder nicht, das ist ja tatsächlich...
4: Ja, wie gesagt, wenn du das jetzt aber wirklich aufs Psychologische beziehst und dann mal deine Hirnströme und was weiß ich was messen lässt und zu schauen, was passiert wann.
3: Ist ja nicht die Kategorie dann, Ernährungswissenschaften.
4: Ja, also da könnte A und B sicherlich nachgewiesen werden. Den Anstieg an romantischer Leidenschaft finde ich schwer messbar, ehrlich gesagt. Weil ich bei B das Einzige vielleicht irgendwie verbinden könnte, ist, also bei mir ist es zumindest so, wenn die Sonne scheint, bin ich gut drauf. Was aber auch so ein bisschen vielleicht verursacht, dass man selbstbewusst ist, ne, einfach
3: wozu führt das?
4: Fühlst dich gut und vielleicht willst du dann eher mal deine Meinung durchsetzen und bist skeptischer bei Meinungen anderer.
1: Ich bin mir bei A wegen Nachweis, also das ist wirklich,
4: ich glaube, das
1: nachweislich. Ich kann es mir zwar irgendwie nicht vorstellen, warum, aber das ist auf jeden Fall nachweisbar.
4: Dann mal nehmen wir das.
1: Wir nehmen A.
3: Na, du grillst doch im Sommer definitiv häufiger als im Winter.
1: Das auf jeden Fall.
3: Ja, vielleicht liegt das an der UVB-Strahlung.
0: 2021 untersuchten Forschende der Universität Tel Aviv die Auswirkungen von UVB-Strahlung auf die menschliche Hormonproduktion. Probanden nahmen dreimal wöchentlich an einer Lichttherapie teil, die bereits nach einem Monat zu erhöhten Werten der Sexualhormone Testosteron und Östrogen führte. Anhand eines Fragebogens beurteilten die Teilnehmenden außerdem auf einer Skala von 1 bis 9 die körperliche Anziehung und emotionale Bindung zu ihrem Partner. Nach der einmonatigen Lichttherapie bewerteten die Teilnehmenden ihr Liebesleben deutlich besser und bestätigten somit, dass UVB-Strahlung einen Anstieg an romantischer Leidenschaft fördert.
2: Das hätte ich aber auch nicht.
4: Aber du trainierst ja lieber.
3: Ab in die Sonne. Wir haben folgenden Zwischenstand vor dem Finale. Eberhard Ginger und Bernhard haben 1500 Euro auf dem Konto. Fabian Hambüchen und Elton 1000 Euro. Und so geht's jetzt ins Finale. Die Kategorie, aus der die heutige Masterfrage kommt, ist Seefahrt. Seefahrt. Es wird auf jeden Fall lustig. Okay. Beide Teams haben gesetzt. Hier ist die heutige Masterfrage. Welcher Geschwindigkeit entspricht ein Knoten in der Seefahrt? A. 1,5 Meter pro Sekunde. B. 1,852 Kilometer pro Stunde. Oder C. 12 Seemeilen in 24 Stunden. Ihr habt 20 Sekunden. Ab jetzt.

0: Beide Teams haben eine Antwort eingeloggt, haben Geld gesetzt. Eberhard Ginger und Bernhard haben gesetzt. 501 Euro. Fabian Hambüch und Elton haben gesetzt. Natürlich alles. Auf welche Antworten wurde getippt? Team Bernhard tippt auf Antwort B. Team Elton tippt auf Antwort B. Nun weiß ich zumindest, dass Eberhard Ginger der Luftfahrt sehr zugetan ist.
1: In der Tat, ja.
0: Gleich. Aber wir fragen ja hier nach einem Knoten in der Seefahrt. Ja. Hast du eigentlich selber auch einen Flugschein?
1: Ja.
0: Ja. Der Knoten ist gleich eine Seemeile pro Stunde und ist ein Geschwindigkeitsmaß in der See- und Luftfahrt und basiert eben auf der Längeneinheit Seemeile. Und ein Knoten entspricht genau 1,852 Kilometer pro Stunde. Antwort B ist richtig. Und damit gewinnt ihr 2001 Euro. Herzlichen Glückwunsch. Und 2001 Euro sind für jeden von euch 40,84 €.
2: Ja, Sicherheit.
0: Viel Spaß mit dem Geld. Glückwunsch euch. 40,84 € auch für unsere drei Appengewinner, die heute mitgespielt und gewonnen haben. Auch euch herzlichen Glückwunsch. Vielen Dank an unsere Gäste. Danke an Eberhard Ginger. Danke an Fabian Hambüchen. Danke an Bernhard und Elton. Bis dann.

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8: 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In Dorsten im Ruhrgebiet leben Britta Hofmeister und Andreas Werner.
11: Hallöchen.

0: essen und arbeiten gern und viel. Sie genießen die gemeinsame Zeit zu Hause, wobei es die 58-Jährige immer nach draußen in die Natur zieht.
1: Britta ist sonnenaffin. Sie möchte gerne immer irgendwie Schillecken haben und das sieht man auch.
0: In ihrer Freizeit und am Wochenende darf es gerne mehr Action sein. Britta und Andreas fahren beide Motorrad und treiben Wassersport. Im Urlaub spielen ihre Hobbys eine große Rolle. Als Windsurfer übernachtet Andrea schon seit 4 Jahrzehnten auf Campingplätzen.
1: Camping ist eine ganz, ganz alte Geschichte. 1978 habe ich den Führerschein gemacht, 1979 habe ich das erste Ding gehabt. Und dann war es irgendwann mal zu klein, die Kinder kamen dazu. Und dann kam erst ein Bulli und dann kam ein ausgebauter LKW von der Post. Da war Wohnmobil immer dabei und immer der Wunsch, in der wenigen Zeit, die wir hatten, ich hatte damals mit meiner früheren Frau, hier die Welt zu sehen. Aber wir haben es nicht geschafft mit den Kindern, mit dem Beruf. Und jetzt ist es anders. Jetzt sind die Kinder außer Haus und jetzt können wir die Welt sehen.
0: Auch Britta war in ihrer Jugend mit Motorrad und Zelt unterwegs. Aber erst durch Andreas hat sie das Campen wieder neu entdeckt.
2: Was mir aufgefallen ist, du nimmst halt ganz viele Eindrücke mit. Ja. Und je älter du wirst, hast du das Gefühl, die Zeit vergeht immer schneller. So, und fragst dich manchmal, was ist in dieser Woche passiert oder was ist in diesem Jahr passiert? Und mit dieser Art zu reisen, hast du so viele Bilder im Kopf, dass du das Gefühl hast, 2 Wochen sind viel, viel länger, als wenn du nur an einen Ort fährst, mit Strand und Hotel.
0: Die beiden sind unternehmungslustig und aktiv. Vor allem Britta möchte noch die ganze Welt kennenlernen. Aber seit einer Herzerkrankung ist der 62-jährige Andreas ein bisschen vorsichtiger geworden. Beim Reisen gilt für sie jetzt ein neuer Vorsatz.
3: Wir müssen Tempo rausnehmen. Diese Dinge sind einfach wichtig. Den Gas wegnehmen, vom Gas ein bisschen runtergehen und ein bisschen Muße, alles in Ruhe machen, die Dinge genießen und auf seinen Körper achten.
0: Ein komfortables und flexibles Campingfahrzeug ist dem Paar auch deshalb wichtig. Andreas legt Wert auf viel Platz im Innenraum, eine leicht bedienbare, vollautomatisierte Fahrzeugtechnik und eine hohe Zuladung. Bei einem Händler in Sulingen findet Andreas diesen Wohnauflieger und verliebt sich auf Anhieb.
1: Dann habe ich den Auflieger gesehen und gesagt, oh, das ist was, da kannst du monatelang irgendwo sein und wir sind autonom.
0: Längere Reisen, das ist genau das, was beide wollen. Und dabei dennoch ein bisschen Luxus mitnehmen. Der Wagen misst 8,50 Meter Länge, ist 3,30 Meter hoch und lässt sich sogar ausfahren. Mit dem elektrischen Slide-Out werden aus 2,30 Meter ganze 3 Meter Breite. Ein Raumwunder auf Rädern.
1: Ich bin 1,78 mal gewesen und das sind 2,20 Meter. Und diese Raumhöhe ist ein anderes Gefühl. Ne?
2: Erst habe ich mir gedacht, ja, irgendwie so was Kleines reicht doch völlig aus. Aber wenn du dann dieses Raumgefühl einmal hast und auch mit diesem Slide-Out, dass du einfach, es ist ein ganz anderes Raumgefühl. Es ist wie eine Ferienwohnung.
0: Ihre Ferienwohnung auf Rädern hat ein geräumiges Schlafzimmer mit Doppelbett, LED-Beleuchtung und Fernseher, ein stilvolles Duschbad mit richtigem Waschbecken und eine voll ausgestattete Küche, die Britta besonders gut gefällt. Mit 4 Gaskochfeldern, einer praktischen Mikrowelle und viel Platz.
2: Also es sind schon sehr viele und geräumige Schränke auch. Es passt alles rein.
0: Zu Andreas' Lieblingsplätzen zählt die große Sitzecke. Von hier aus kann er ein besonderes Highlight genießen.
1: Es ist schön. Es fährt dann hoch. Boxen, und das ist dann halt eben auch extra in so einem Angebot.
0: So viel Luxus hat seinen Preis. Ab 90.000 Euro kosten die Wohnauflieger in der Basisausstattung und werden in Wales produziert. Sonderwünsche wie Markise und Motorradhalterung kosten extra. Jetzt wollen die beiden das Campingabenteuer wagen. Noch heute soll es losgehen. Ein Roadtrip durch das ländliche Frankreich. 1000 Kilometer in 3 Etappen. Vom malerischen Loiretal mit seinen atemberaubenden Schlössern geht es über das Naturparadies Venizwert, zu Deutsch grünes Venedig, bis an ihr großes Ziel, die Insel Île de Ré, wo sie französische Delikatessen testen wollen.

0: Ich war noch nie am Atlantik, an der atlantischen Küste in Frankreich. Und die möchte ich unbedingt mal sehen. Und an der Loire, das ist einfach eine Neugier wieder. Eine Neugier, das alles mal gesehen zu haben.
1: Britas Euphorie teilt Andreas noch nicht ganz. Er hat Vorbehalte, weil er vor vielen Jahren schlechte Erfahrungen gemacht hat.
2: Das war schon traumatisch, weil ich da überfallen wurde in Saint-Tropez. Und seitdem, mit meinem großen Sohn, da war er so 10. Und seitdem habe ich gesagt, nee, da fahre ich nicht mehr hin. Und es ist jetzt wieder so was Neues. Und es liegt auch zum Teil daran, dass Britta ja auch Französisch kann. Ich kann kein Französisch. Von daher gesehen habe ich immer so die Sorge, ich komme da gar nicht irgendwie, ich kann mich da gar nicht verständigen.
1: Der Urlaub wird zeigen, ob Andreas an Land und Leuten doch noch Gefallen finden kann. Klar ist, sie wollen vor Ort flexibel sein. Darum kommen gleich mehrere Zweiräder mit. Eine Tonne Gewicht dürfen sie zuladen. Dafür braucht es ein leistungsstarkes Zugfahrzeug. Ihr Pickup-Truck hat 400 PS. Die Herausforderung liegt im Ankuppeln. Fingerspitzengefühl und Teamarbeit sind gefragt.
0: Stopp! Du musst ein bisschen tiefer. Stopp!
2: Ja. Was meinst du mit tiefer?
0: Der Wagen muss tiefer oder der muss höher.
2: Oh ja. Man sollte keinen Fall unter Zeitdruck sein.
1: Andreas muss den Wohnauflieger gerade treffen, sonst rastet die Kupplung nicht ein. Millimeterarbeit.
2: Wie kommt das?
0: Ja, sieht nicht schlecht aus. Ja.
2: Okay.
0: Ja. Ja.
2: Ist er drin?
0: Perfekt.
2: Naja,
0: cool.
2: Das ist halt eben, wenn man sich mental die ganze Nacht vorbereitet. So, jetzt schließt man das an. Ein Stromanschluss. Und das hier ist so eine automatische Bremssicherung. Wenn irgendwo was abreißt, dann bremst das von alleine. Schränke zu?
0: Ja, habe ich schon geguckt. Alle zu.
1: Dann kann es losgehen. Tour de France. In den nächsten 2 Wochen werden sie den Westen erkunden, die Kultur erleben und herausfinden, ob sich ihr Fifth Wheeler für Reisen über enge Landstraßen eignet. Vor ihnen liegen 800 Kilometer bis zu ihrem ersten Ziel. Der kleine Ort Azay-le-Rideau im Loiretal. Eine Region, die von märchenhaften Schlössern geprägt ist.
3: Die Sonne kommt, alle in Rundgang.
1: Der Ort Azay-le-Rideau ist nach seinem Schloss benannt. Am Nachmittag hat das Paar hier eine Führung gebucht. Auf dem Campingplatz nebenan liegt ihr Stellplatz. Nur, wo dürfen sie mit dem 3,30 Meter hohen Auflieger reinfahren?
3: Wir brauchen
0: 2,1 Höhe, das muss ich schon mal nicht rein.
3: 2,1 Höhe geht gar nicht.
2: Die Hälfte. Eher Campingcar. Oder da vorne Camping.
0: Britta? Ich weiß nicht, ob das der Campingplatz ist. Ich glaub,
2: du bist die freundlichere von uns beiden. Kannst du das mal regeln?
1: Einige Campingplätze haben extra Einfahrten für sehr hohe Camper. Die Höhe des Aufliegers wird zur Herausforderung. Das stellt Andreas schon auf der Anreise fest.
2: Die Streckenführung war ein bisschen lustig. Der denkt ja, oder das Navi denkt, das ist ein normaler Pkw. Ist aber nicht. Und da muss man immer auf Höhen achten und auf die Zuglänge. Also manche Stellen durch die kleinen Vororte oder so weiter waren dann schon anspruchsvoll.
0: Est-ce que c'est ici?
4: Ah! Ich verstehe kein Wort.
2: Okay. Ist das richtig?
4: Oui.
2: Ist okay?
4: Ja.
2: Oh, okay.
0: Dann fahren wir da mal rein, oder?
2: Du kannst doch schon mal gucken gehen.
0: Ja, ich guck mal, ob ich einen schönen Platz finde.
2: Toni, wir sind richtig.
1: Auf diesem Campingplatz macht die Höhe keine Probleme. Sie dürfen den Stellplatz sogar frei wählen. Britta ist für die Reiseplanung zuständig. Aber Andreas weiß genau, worauf es seiner Britta ankommt.
2: In der Regel brauche ich aber nur bis zum Wasser fahren, weil ich will immer am Wasser stehen.
0: Mein Gott, ist das schön hier. Ist ja zauberhaft.
1: Ein idyllisches Fleckchen ohne Nachbarn. Das ist es. Auch wenn die beiden gerne neue Menschen treffen, ihren Stellplatz bevorzugen sie ruhig und abseits gelegen.
2: Hast du dich jetzt richtig entschieden?
0: Ja.
2: So richtig? Dann werde ich das Ding mal raus.
1: Mal sehen, ob die Position wirklich so gut ist. Wenn der Auflieger erstmal abgekoppelt ist, lässt er sich nicht mehr rangieren. Beim Absatteln vom Pickup müssen die beiden Camper konzentriert sein. Die Reihenfolge ist wichtig.
2: Alle Kabel ab, Britta?
0: Ja, sind ab.
1: Bis hierhin hat alles gut geklappt. Den Feinschliff übernimmt das Fahrzeug ganz von alleine.
2: Der pumpt sich jetzt gleich in die Waage rein und dort eine Minute oder so. Er ist fertig. Auto Level Success. So, der steht gerade, fertig.
1: Aber ist jetzt noch genug Platz für den Slide-Out?
2: Guckst du mal, wir sind da in den Büschen drin.
0: Ja. Ja.
2: Kann das sein, dass wir da jetzt gerade mal eben so diese Trauerweide verschoben haben? Können wir jetzt hier so durch?
0: Aber es hat nicht geknackt.
2: Hat nicht geknackt?
0: Mm-mm.
2: Hab ich extra so gemacht.
0: Hast du gut gemacht.
1: Im Laufe von vielen Jahrzehnten haben sie eines gelernt. Manches muss man gelassen nehmen. 49 Euro zahlt das Paar inklusive Hundegebühr, Strom und Wasser. Zwei Nächte bleiben sie.
2: Man sieht, das ist so französische Lebensqualität, ne? Dann kannst du dich dahinter hinstellen und nicht irgendwie eine Parzelle, die du dann anhalten musst. Also da bin ich überrascht. Und dann das hier, ne? Du stehst direkt am Wasser.
1: Zeit für eine Pause bleibt nicht. Gleich startet eine deutschsprachige Führung. Das Schloss Azay-le-Rideau liegt nur 10 Minuten zu Fuß entfernt.
5: Ich bin Céline und werde also die Führung.
0: Das ist wundervoll. Prima.
1: Im Schlossgarten eröffnet sich Britta und Andreas ein Meisterwerk der frühen Renaissance. Das Wasserschloss vereint italienische Architektur und französische Baukunst in schönster Lage am Indre.
5: Und das ist wirklich ja, wie einem Spiegel, in sich das Schloss sich spiegelt.
2: Okay.
1: Auch im Schloss gibt es jede Menge zu entdecken. Nur Hund Toni darf nicht mit rein. Andreas muss mit ihm draußen bleiben.
2: Bis später.
0: Bis später.
2: Lasst mich ruhig alleine.
1: Die Räume im Schloss sind gut erhalten und voller Prunk und Kunst der Renaissance. Aber Britta hat auch ein Auge für weniger feudale Dinge. Die Geheimnisse der alten Mauern haben es ihr angetan.
5: Und hier, das ist ein Wehrgang.
0: Darf ich da mal reingucken?
5: Ja.
0: Das finde ich spannend. Da mal reingehen.
6: Das ist ja cool, wenn man da so reinguckt.
0: Das finde ich ja schon wieder sehr spannend. Können wir da einmal reingucken oder ist das abgeschlossen? Ach, schön was. Wundervoll. Im Schloss allein mit ihr ungestört, also das war schon richtig toll.
1: Brittas Neugierde ist geweckt. Und das war erst der Anfang, denn weitere Schlösser liegen auf ihrer Entdeckungsreise. Am Abend. Einfach mal den Platz mitten in der Natur genießen? Nicht mit Britta. Die 58-Jährige hat schon wieder einen Plan. Auf dem großen Campingauflieger ist Platz für ihr Sub, das Stand-Up-Paddle.
0: Mit dem Sub kannst du einfach Stellen erreichen, wo niemand hinkommt. Und du siehst so wunderschöne Dinge. Unfassbar ist das.
1: Britta liebt die Entdeckung vom Wasser aus. Vierbeiner Toni hat sich mittlerweile daran gewöhnt und begleitet sein Frauchen.
2: So. So. Warte mal, ich schieb dich mal ein bisschen weg.
5: Ja, ich weiß, es ist alles gut. Ja. Wir fahren jetzt mal eine Runde.
2: Setz dich, Toni. Sie ist ja maximal motiviert und engagiert und reißt alle mit und mich auch. Das ist super. Und das jetzt hier, das ist natürlich jetzt für sie ein Genuss. Und wenn sie gleich wiederkommt, ist Toni zufrieden und sie, und dann bin ich auch froh.
1: Andreas ist ein erfahrener Camper und genießt den Platz auch gerne mal alleine. Außerdem stehen in den nächsten Tagen weitere französische Gewässer auf ihrem Reiseprogramm. Der nächste Morgen.
2: Es war still, wir waren mitten, als wenn wir irgendwo völlig in der Pampas wären. Das ist wie eine Kur. In der Reha. Die verschreibe ich mir selber jetzt.
1: Durch die Herzerkrankung will Andreas einen Gang zurückschalten. Für den Urlaub bedeutet es eine Umstellung.
2: Das Problem ist eigentlich, dass ich halt eben den Wunsch habe, sofort irgendwelche Dinge zu machen. Jetzt zum Beispiel Motorrad fahren. Aber dieses spontane Leisten ist dann schwer. Das klappt doch nicht. Dann sagt das Herz nö. Wenn was Neues kommt, eine neue Anforderung, dann muss ich aufpassen, dass ich unten bleibe, dass ich ruhig bleibe. Das ist etwas, was ich jetzt in den nächsten Tagen, wenn wir unterwegs sind, dann halt eben auch für mich rausfinde, was ich kann, was Spaß macht, wie ich es verbinden kann.
1: In diesem Urlaub lernen sie auch anders aktiv zu sein. Statt aufs Motorrad sattelt das Paar aufs E-Bike um. Die Schlösser der Loire liegen an einigen Stellen so nah beieinander, dass man sie bequem mit den Rädern erreichen kann. Das erste Schloss ihrer Tour, das Château de Lolé. Nicht nur die Architektur lockt hier, sondern auch die französischen Weine. Das Loiretal zählt zu den bedeutendsten Weinanbaugebieten des Landes.
0: Bonjour, Madame. Aujourd'hui, il y a du saumon et nous besoin un vin blanc.
2: Wunderbar, was hast du gefragt?
0: Also ich habe gesagt, dass es heute bei uns Lachs gibt.
2: Lachs, okay.
0: Und dass ich einen passenden Wein dazu suche.
2: Okay.
1: Winzerin Marielle Henriot kommt aus der Champagne und hat ihre Expertise vor 20 Jahren ins Loiretal gebracht. Sie nimmt sich Zeit für das Paar. Kosten ohne Kaufzwang.
0: Es ist viel schöner, wirklich hier einen Wein zu kaufen und jemanden kennenzulernen, der auch ein bisschen was dazu erzählt. Im Supermarkt stehst du vorm Regal und da suchst du dir die schönste Flasche aus, ne? Oder irgendwas Bekanntes.
2: Oh, der ist gut.
0: C'est bon.
2: C'est bon.
1: Mit dem Camper durch Frankreich. Zeit für Neuentdeckungen.
0: Wir haben noch nie eine Weinprobe gemacht. Wir waren noch nie an der Mosel, an der Ahr oder sonst irgendwo, obwohl wir ja auch schon in Italien waren.
2: Warum eigentlich? Warum hast du nicht gemacht?
0: Keine Ahnung, weil sie müssen. Aber das macht Spaß, ne?
1: 6 Flaschen für 46 Euro. Die erste wollen sie heute Abend auf dem Campingplatz genießen.
2: Der Wein war sehr lecker.
0: Ja, das stimmt.
2: Was mich gewundert hat, wie freundlich also auch die Leute sind, ne? Und die Dame, ne? Weil wir haben jetzt irgendwie ein bisschen probiert und dann ein paar Flaschen gekauft. Das habe ich mir also so nicht erhofft. Das ist schön.
1: Noch wartet ein besonderes Highlight, das Château de Lillette. Es zählt zu den kleineren der Region und wurde ihnen auf dem Campingplatz als Geheimtipp genannt. 10 Euro Eintritt und Toni darf mit.
0: Mein Gott, ist das schön.
1: Das Renaissance-Schloss befindet sich im Privatbesitz. Alles ist hier liebevoll gestaltet.
0: Ich bin total beeindruckt und überhaupt nichts los, ne?
1: In den Wintermonaten leben die Eigentümer selbst im Schloss. Von Mai bis September steht es Besuchern offen und liefert tiefe Einblicke in eine private Welt.
2: Also das finde ich schon ziemlich sehr, sehr intim, hier im Schlafzimmer rumzulaufen mit den Kinderbildern. Also ich komme mir so ein bisschen vor wie so ein Einbrecher, ne?
1: Hinter jeder Ecke lauern Überraschungen, ganz nach Brittas Geschmack.
0: Da ist halt mehr Leben drin, ne? Es ist viel lebendiger und noch mehr Detail.
1: Andreas lässt sich von Brittas Spontanität gerne anstecken. Nicht zielgerichtet irgendwo hinreisen. Darin sieht er echte Vorteile.
2: Sowas eröffnet sich dann, wenn du mit so einem Camper irgendwo hinfährst und dann auch stehst und dann lokal gucken kannst. Wenn man jetzt so irgendwie mit dem Flugzeug irgendwo hinfliegt, dann muss er dir im Klaren sein, dass du über den ganzen Wegstrecke, die man dann fährt, nichts sieht. Auch der Unterschied zwischen Motorradfahren und Fahrradfahren. Du riechst anders, als du beim Motorradfahren riechst. Du siehst auch mehr, du hast mehr Zeit.
1: Die Schlösser der Loire waren erst der Anfang ihrer großen Tour. In den nächsten Tagen wollen sie das französische Venedig und die Atlantikküste entdecken. Es ist spät geworden. Auf dem Campingplatz bereitet Britta Tagliatelle mit Lachs zu. Wie klappt das in der Camperküche?
0: Ich habe alles das, was ich zu Hause auch habe. Ich habe einen Backofen, ich habe einen Grill, obwohl den Grill habe ich noch nicht mal zu Hause. Eine Mikrowelle, 4 Platten zum Kochen. Ja, und mehr brauche ich nicht. Und ich finde die Ablagefläche hier einfach auch genial. Ist riesengroß. Du kannst hier alles machen. Du kannst hier drin wohnen. Eigentlich brauchst du gar nicht mehr. Das ist schon schön.
1: Kochen ist Brittas Leidenschaft. Vor allem, wenn Zeit dafür ist. Wie jetzt im Urlaub. Fast ein bisschen Meditation. Abgerundet wird das Dinner mit dem regionalen Tropfen.
0: Also ich finde, der Wein passt hervorragend zum Lachs, oder?
2: Ja, wer weiß, wann
0: perfekte jetzt. Wahl.
2: Ich glaube, wir haben das Richtige ausgesucht.
1: 11 Uhr am nächsten Morgen. Von den Schlössern der Loire zieht es das Paar weiter gen Südwesten, in die Landschaft Venizwert. Britta hat ein Naturparadies voller Pflanzen und Tiere rausgesucht.
0: Heute geht's nach Coulon. Das ist das Marais Poitevin, das ist ein Sumpfgebiet. Ganz viele unterschiedliche Wasserwege sollen da sein. Und der Ort Coulon soll auch zauberhaft sein. Und auch die ganze Umgebung, auf jeden Fall Natur pur.
1: Das Ankoppeln des Aufliegers an den Pickup ist immer ein bisschen Glückssache.
0: Ja.
2: Und? Könnte es passen?
0: Ja, bis drin.
1: Echte Teamarbeit. Und die ist jetzt auch beim Ausparken mit dem 13 Meter Gespann nötig.
0: Warte, ich guck mal. Ja, kann's noch. Und weiter. Und stopp!
2: Was?
0: Hat er nicht gehört? Schwein gehabt? Stopp! Da ist ein Stein, so ein Pöller. Versuch jetzt einmal in die Richtung zu fahren.
2: So?
0: Ja, so ist besser. So kommst du an dem Stein vorbei. Ja, super. Jetzt ist super.
2: Man muss noch ruhig bleiben. Also es sind so ein paar Dinge, die sind ein bisschen anders als beim Anhänger. Beim Wohnanhänger. Und dann muss man langsam, ruhig fahren. Das, mehr ist das nicht. Und das übt sich. Wenn man genügend Urlaub hat, wird es, glaube ich, noch besser.
1: Abwarten, ob Andreas damit recht behält. Auf Frankreichs Straßen ist der Wohnauflieger ein echter Hingucker.
7: Thank you. Ciao.
8: Ça, c'était magnifique. C'est magnifique.
1: Ihr Weg führt Richtung Meer. 180 Kilometer bis zu der kleinen französischen Gemeinde Coulon, im Sumpfgebiet Marais Pointe-Vin. Ihr Ziel Venizwert, das grüne Venedig. Die Region hat unzählige Kanäle. Und die will Britta ihrem Andreas zeigen. Unterwegs, Boxenstopp an einer Tankstelle. Der Pickup fährt mit LPG-Gas. Das ist günstiger und CO2-sparender als Benzin. Andreas ist fürs Ausland gut vorbereitet.
2: Gibt es verschiedene Adapter aus Deutschland? Also das ist wahrscheinlich der, den wir brauchen.
1: 120 Liter fasst der Tank ihres Trucks. Einmal volltanken kostet hier 90 Euro. Damit kommen sie gut 400 Kilometer weit. Am Nachmittag, Ankunft auf dem Campingplatz La Venizwert. Er liegt direkt am Wasser, eigentlich ideal. Doch Andreas beschäftigt gerade etwas anderes.
2: Na, das ist ganz schön eng, der Platz. Immer gespannt, ob ich da reinkomme.
1: Es ist viel los. Die Franzosen genießen ein verlängertes Wochenende. Der Platz ist restlos ausgebucht. Damit hat Britta nicht gerechnet.
0: Zu voll. Zu viel. Also ich habe gedacht, der war auch viel kleiner. Und naja, ist ja nur bis übermorgen.
1: Große Bühne beim Einparken. Darauf würde Andreas gerne verzichten.
0: Warte mal, ganz kurz, stopp. Warte mal, ob du im Baum hinkommst. Ob das reicht. Warte mal, ja, wird knapp, aber jetzt berührst du gleich den Ast. Du könntest jetzt trotzdem vorbei. Super. Ey, du bist der Hammer, Andreas.
1: Andreas bleibt routiniert. Als Neurologe und Psychiater darf er sich im Alltag auch nicht aus der Ruhe bringen lassen. Und Britta ist eine große Hilfe.
2: Okay. Ich habe die auch gar nicht gesehen. Was schwieriger ist, wenn dann so eine Gruppe von Helfern kommt. So fünf sagen links, die anderen sagen nicht stopp und von rechts und so weiter. Und es dann noch dunkel ist, dann werde ich kribbelig. Aber so, nö, die sind ja nett, die gucken ja nur. Ich gucke gerne gleich zurück, aber jetzt noch nicht.
1: So ein Fahrzeug ist auf Frankreichs Campingplätzen eher eine Seltenheit. Immer wieder wird das Paar von anderen Campern angesprochen. Auch diese beiden sind neugierig.
9: Also jetzt ein Überfall. Hallo,
10: hallo.
9: Andreas.
10: Bonsoir, monsieur.
9: Bonsoir. I speak English, I'm German.
2: Schuss liten.
10: Ein bisschen. Call my wife. Britta?
6: Ja?
10: Du musst bitte mal unmittelbar kommen.
6: Bitte? Hallo?
10: Nochmal. Hallo.
1: Patrick und Guy sind vor allem an technischen Details über den Auflieger aus Wales interessiert.
11: Trois Tonnen.
10: Was sagst du?
11: Le poids.
8: Le poids.
11: Trois Tonnen.
6: Also no. Das Gewicht.
10: Leergewicht 3,4 bis 4,5 Tonnen.
6: 3,5.
1: So ein Fahrzeug haben sie noch nie gesehen.
11: C'est impressionnant. Très confortable.
1: Beide Camper reisen mit ihren Frauen in Campervans. Wie sich das Raumgefühl mit Slide-Out anfühlt, interessiert sie besonders.
10: It's a little apartment.
11: Ja.
10: Als hätte ich jetzt auch gewusst, Appartement passt.
1: Andreas spricht kein Französisch. Und er hatte Vorbehalte gegen das Land. Das verändert sich langsam.
6: Ich kenne jetzt halt nur nette Franzosen. Der Campingplatz wird mir jetzt auch immer sympathischer, weil ich finde das so schön, wie nett die sind. Das war auch schön. Pass mal, es geht noch weiter.
1: Zeit, den Platz genauer zu erkunden. 4 Sterne hat er. Dafür zahlen Britta und Andreas 62 Euro für 2 Übernachtungen. Das Campingareal ist nicht groß, hat aber ein gutes Angebot.
6: Es öffnet um 10 und schließt um 19 Uhr. Guck, da ist eine Bar. Kann man sich auch was zu trinken bestellen. Schön eigentlich, ne? Hier sind Toiletten.
1: Die Anlage ist gepflegt, der Sanitärbereich sauber und modern. Und das Beste, auf diesem Campingplatz herrscht Frankreich-Feeling pur.
6: Es gibt hier nur Franzosen, ne? Ich habe keine andere Nationalität gesehen, nur Franzosen. Das finde ich wieder mega genial.
1: Der nächste Morgen. Britta hat schon wieder Pläne. Sie will aufs Wasser. Und diesmal muss Andreas mit.
6: Also ich habe eine Bootstour gebucht und wir werden gleich auf den Kanälen fahren. Da sehen wir ein paar schöne Tiere, ein paar schöne Pflanzen. Es soll sehr grün hier sein alles und ja, ich bin schon ganz neugierig.
1: Der Weg führt direkt am Wasser entlang. Eine wunderschöne Radstrecke. 2 Kilometer sind es bis ins Zentrum von Coulon. Eine beschauliche Gemeinde, in der es zur Ferienzeit ganz schön trubelig zugeht. Britta sucht Erholung. Ob sie die hier finden wird?
12: Deutsch?
6: Ja.
10: Yes.
12: Okay, ich rede Deutsch ein bisschen.
10: Wow.
12: Ich mache viel Fehler, aber ich glaube, ihr würdet verstanden, was ich sage.
6: Ja, bestimmt.
10: Wenn ich Französisch rede, verstehst du gar nichts.
12: Kein Problem.
1: Kanführerin Axel ist in Coulon aufgewachsen und kennt das Moorgebiet wie ihre Westentasche.
6: Bonjour.
1: Mönche legten das Sumpfgebiet einst trocken und bauten hier ein riesiges Kanalsystem. An den vielen Wasserwegen können sich nun Urlauber erfreuen. Britta ist noch nicht begeistert.
6: Kann man jetzt auch aus der Masse raus irgendwie, wenn da jetzt so viele kommen?
12: Ja, wir werden einen sehr, sehr kleinen Kanal bringen, so mit niemand.
6: Das ist schön. Sehr schön.
10: Mit niemand.
6: Oh ja.
1: Die Studentin kennt alle Schleichwege.
10: Als Studentenjob ist natürlich toll, ne, wenn man sowas
6: ja, ja.
10: macht. Ich habe bei Karstadt in der Augenoptikabteilung gearbeitet, war was anderes.
1: Ganz allmählich lässt der Rummel nach. Hier gibt es viele Libellen und deshalb keine lästigen Stechmücken. Es ist still.
6: Es ist traumhaft. Genau so habe ich es mir vorgestellt. Ich finde es einfach großartig, die Stille zu haben. Wo findest du das zu Hause noch?
10: Normalerweise mag ich ja viel Wind und Wellen, aber im Endeffekt ist es doch das Gleiche. Man hat Spaß und Freude und Entspannung und das geht so ja natürlich auch. Also ich kann auch dümpeln.
1: Andreas lernt auf dieser Reise immer mehr die Ruhe zu genießen. 1,5 Stunden Entschleunigung.
6: Vielen Dank, es war richtig schön. Vielen Dank.
12: Danke,
6: tolle Begleitung. Herzlichen Dank.
12: Danke, es war auch eine pleasure for me.
1: Es ist schon Nachmittag. Axel hat ihnen ein Restaurant in der Nähe empfohlen, das Spezialitäten aus der Region anbietet.
10: Aber das sieht geschlossen aus, ne? Das gibt's doch gar nicht. Kein Gast hier, nur wir.
1: Trotz vieler Touristen haben die Restaurants zwischen 14 und 19 Uhr geschlossen. In Frankreich hält man sich an feste Essenszeiten.
10: Die Öffnungszeiten haben nichts mit meinem Ess- und Lebensrhythmus zu tun. Ich habe jetzt richtig Hunger und die erholen sich gerade. Aber das, ich meine, das ist ja jetzt irgendwie auch kulturell bedingt, schätze ich mal.
1: 3 Stunden müssen sie überbrücken. Die verbringen sie mit Kaffee trinken und einem Bummel durch den Ort. Hübsch ist es hier. Aber eine Ferienwohnung? Könnten sich Britta und Andreas das vorstellen?
10: Nein. No.
0: Nein. Ja. Mit dem Camper entdeckst du einfach viel mehr. Du bist immer irgendwie auf der Straße unterwegs und entdeckst ganz viele schöne Stellen.
10: Oder ist das dann halt eben auch, finde ich zumindest wichtig, für mich jetzt, dass der Camper halt eben auch so ein bisschen zu Hause verkörpert.
1: Endlich Abend. Britta kocht zwar gerne in ihrer Luxus-Camper-Küche, aber ein Restaurantbesuch mit französischen Leckereien gehört im Urlaub auch dazu.
10: Grand Salat kann ich nachvollziehen, Platz kann ich auch verstehen, aber ich kann es nicht erkennen, was jetzt Fleisch ist und welches Fleisch. Ich esse eigentlich ganz gerne das, was ich so kenne, und kleine Abwandlung mag ich, aber so irgendwo hingehen und mal was ganz Neues ausprobieren und so, das ist nicht so meine Art.
1: Seit heute Morgen haben sie nichts Vernünftiges gegessen. Andreas knurrt der Magen. Kein guter Zeitpunkt für Experimente.
0: Also hier könnte man zum Beispiel auch so ein... Warte mal, da muss ich mal eben einmal kurz gucken. Wie gut, dass es so Übersetzer gibt. Echt genial. Fofile, das ist gefälschtes Netz. Also das... Okay.
10: Sind wir im falschen Laden? Brauchen wir Fischereizubehör hier gerade?
0: Nein. Ja, irgendwie weiß ich auch nicht.
10: Wenn ich jetzt hier alleine wäre, würde ich nach Hause fahren. Weil ich habe Hunger und ich weiß nicht, was ich hier aussuche.
0: Pouvez-vous me traduire?
13: Je peux tout traduire, tout ce que vous voulez, madame.
0: Pouvez-vous ne pas?
13: I can everything. I can everything.
0: Ah! Okay.
1: Der Kellner soll übersetzen und spricht sogar Englisch. Französische Spezialitäten? Heute nicht. 2 Steaks und ein Tomaten-Mozzarella-Salat.
10: Oh, guck mal.
0: Oh, fantastisch.
13: Salat frische.
0: Ah, super.
13: Und Steak.
0: Oh,
10: merci.
0: Wow.
13: Guten Appetit.
0: Ah, merci beaucoup, c'est bon.
10: Merci.
0: Merci. Wow, das sieht gut aus.
10: Ist genau das, was ich wollte. Es ist genau das, was ich wollte. Ist gut, ne?
0: Mhm. Sehr lecker. Sehr lecker.
1: Eine sichere Wahl. Aber das wird sich noch ändern. Denn am Atlantik will Britta eine Austernfarm besuchen. Kulinarisches Neuland für die beiden. Zurück auf dem Campingplatz. Es ist romantisch. Liebe liegt in der Luft.
14: Enchanté, madame. Schöner Tag.
0: Ich kann mit Andreas die Dinge erleben, die ich mir halt immer so gewünscht habe. Es ist nicht einfach, irgendwie einen Partner zu finden, der irgendwie auch so ein bisschen verrückt ist. Und einige Dinge musste ich dann immer alleine machen oder mit den Kindern. Das verbindet, und ich habe ja schon mal gesagt, also für mich sind Erlebnisse halt die Schätze des Alters, die Geschichten, die man sich erzählen kann. Und das merken wir auch so, dass wir immer häufiger so zusammensitzen und dann sagen, ey, weißt du noch damals? Dafür bin ich dankbar, dass er das mit mir macht. So, das ist ganz, ganz kostbar.
13: Salute.
14: Ich liebe dich, kleine Zahnfee.
1: Nächsten Morgen. Aufbruch zum Atlantik. Das große Ziel ihrer Reise naht. Die Île de Ré. 70 Kilometer sind es zu der beliebten Urlaubsinsel.
0: Ich freue mich sehr. Also das ist eigentlich auch so das Wichtigste für mich gewesen, in diese Richtung zu fahren, das Meer zu erreichen.
1: Unterwegs meidet das Paar Autobahnen. Lieber fahren sie auf Landstraßen. Sie nehmen sich die Zeit, die französischen Orte und die Natur vom Auto aus zu genießen. Nicht ohne Herausforderungen.
10: Das ist klasse, mein Freund. Bon voyage, ihr habt echt alles gut. Ciao, ciao, du musst aber trotzdem fahren. Sonst kommen wir nicht durch.
1: Mit 2,30 Meter ist der Auflieger zwar nicht breiter als ein gewöhnliches Wohnmobil, die Schwierigkeit sind vielmehr die manchmal nur 3 Meter schmalen Landstraßen.
10: Also man darf nicht hektisch werden, also man darf nicht irgendwie aufgeregt werden, dann macht man Fehler.
1: Andreas fährt gerne und hat seinen Camper im Griff. Die Strecke führt an der Küstenstadt La Rochelle vorbei, ein Hotspot für Touristen. Britta und Andreas bevorzugen kleinere Orte. Zur Ile de Ré führt eine Brücke. 8 Euro kostet die Überfahrt.
0: Merci.
15: Au revoir.
0: Au revoir.
1: Die weiße Insel wird gerne mit Sylt verglichen. Sie lockt mit hellen, dünenbesetzten Sandstränden, maritimen Flair und ist ein Paradies für Austernliebhaber. Britta und Andreas sind fest entschlossen, eine Austernfarm zu besuchen. Der Campingplatz liegt direkt am Strand. 68 Euro kosten 2 Übernachtungen. Zum ersten Mal seit ihrer Reise treffen die beiden andere Deutsche.
16: Ja, bei dir würde man auch nicht denken, dass ein Deutscher bist.
17: Hallo, ich komme aus Gelsenkirchen.
18: Hi. Aus Erfurt.
17: Aus Erfurt?
18: Ja.
17: Schön, schön.
1: Claudia und Dirk sind seit 27 Jahren ein Paar. 20 Jahre davon campen sie schon. Sie lieben Frankreich und machen gerade ihre 4. Tour durchs Land.
16: Wir haben schon Nordfrankreich gemacht, über Normandie, Bretagne, dann die Loire nach unten, Elsass.
18: Aber meistens immer nur so 2 Tage und dann weitergefahren. Und das ist ja, eigentlich genau, das erste Mal, dass wir mal so 5 Tage...
17: Echt so lange? Wollt ihr jetzt hier sein?
18: Wollen wir hier bleiben, ja.
17: Mhm. Britta, komm mal her, wir haben Deutsche getroffen.
16: Hallo Britta.
0: Ich grüße euch.
17: Die kommen aus Erfurt, aber das hört man nicht.
0: Die ersten Deutschen, die wir getroffen haben.
17: Wir haben gerade gefragt, ob wir den ausgesucht haben. Hast du den ausgesucht? Oder?
0: Wen?
17: Ja, diesen Campingplatz.
0: Ja.
1: Die beiden Erfurter stehen mit ihrem Wohnmobil auf dem benachbarten Campingplatz. Aber sie begleiten das Paar noch ein Stück.
0: Dieser Eckplatz ist das, Andreas.
17: Welcher?
0: Der hier. Schön ist der, ne? Wunderschön, da ist der Strand.
17: Ja, Strand ist gut. Ich gucke erstmal, wie ich hier schön reinkomme.
1: Eine Kuhle muss überbrückt werden. Mit dem 13 Meter langen Gespann ist das jetzt auch mal für Andreas etwas komplizierter.
16: No, passt nicht. Fahr mal ein Stück vor weiter noch mal. Ja, noch ein Stück. So, jetzt bist du wieder los. Du musst halt nur auf die Ecke hier oben aufpassen. Warte, nee, passt nicht. Wird nichts. Muss noch mal vor.
0: Im Moment bin ich so aufgeregt, ich bin froh, dass er das alles managt, dass ich das nicht machen muss. Sonst wären, glaube ich, schon die Fetzen geflogen. Zum richtigen Zeitpunkt die Deutschen getroffen, ey.
16: Passt. Sieht gut aus.
1: Der Fifth Wheeler hat viele Vorteile, aber in solchen Situationen nervt er dann doch.
0: Das reicht, Andreas. Das reicht.
17: So ein schwieriges Manöver.
16: Aber du hast es gemeistert. In einer Ruhe, die ich wahrscheinlich nicht aufbringen könnte.
1: Mit ein bisschen Camper-Unterstützung steht der Wohnauflieger auch diesmal wieder perfekt.
0: Vielen Dank, ne? Tschüssi, ne? Ciao.
1: Die Ile de Ré ist bekannt für frische Austern, die auf den vielen Farmen der Insel gezüchtet werden. Das Paar ist neugierig. Sie möchten sich anschauen, wie die kostbaren Muscheln wachsen. Beide haben noch nie eine probiert.
17: Wie die produziert werden, wie die gefischt werden, interessiert mich. Wie die zubereitet werden, interessiert mich. Und dann interessiert mich auch, ob es Britta schmeckt. Und wenn es richtig lecker ist, sagt sie, oh, das ist was für dich. Und dann komme ich ins Feld. Vorher nicht.
16: Bonjour.
1: Austernzüchter Thierry Florentin zeigt dem Paar die Austernbecken. Britta ist skeptisch, ob sie die Delikatesse probieren will. Das möchte sie spontan entscheiden.
0: Die sind erst im Meer, die Austern, und die werden
17: dann hier hingeholt.
0: Und
17: weil der Salzgehalt niedriger ist.
0: Ganz genau.
17: Alles klar.
0: Ja.
1: 10 Tonnen Austern produziert Thierry jedes Jahr. So frisch bekommt man die Delikatesse nur selten.
0: Oh Gott. Ich mach die Augen zu.
16: Na, ist gut.
0: Und jetzt einfach nur so?
16: Yes.
0: Nicht so schlimm, wie ich dachte.
16: Gut.
0: Ja, c'est bon.

0: Merci beaucoup. Wow. Das war jetzt sehr aufregend. C'est bon. La première fois.
1: Austern schmecken salzig. Andreas probiert ungern unbekannte Dinge aus. Diesmal vielleicht doch.
2: Ich probiere das jetzt.
0: Ich möchte das Gesicht sehen.
1: Andreas schluckt sie einfach runter. Ein Sündenfall für jeden Kenner.
2: Wollen wir mal so sagen, die Auster hat es mir sehr leicht gemacht. Sie ist direkt runtergerutscht. Sehr schnell. Also dieses Glibberige habe ich gar nicht gehabt, weil ich nicht draufgebissen habe. Ich habe sie da missachtet.
0: Ja, ich,
2: im vorderen Mundbereich habe ich sie missachtet und nur geschluckt. Mhm. Und das geht zügig. Und jetzt habe ich einen salzigen Nachgeschmack. Mhm. Das ist, ja,
0: ist nicht schlecht, ne?
2: Ne?
1: Seine Lieblingsspeise wird die Auster wohl trotzdem nicht. Dennoch, schon wieder hat Andreas auf dieser Reise mit Britta etwas dazugelernt.
2: Manchmal muss man was Neues machen, um festzustellen, dass du vorher dich irgendwie angestellt hast.
1: Die Austernfarm, ein authentisches Kulturerlebnis. Zurück auf dem Campingplatz zieht es das Paar gleich ans Meer. Auf diesen Moment haben Britta und Andreas gewartet, das Ziel ihrer Reise.
3: Wunderschön.
2: Links, oder?
3: Ja.
2: Auf unsere kleine Weltreise nach Frankreich. Wir haben es geschafft, bis zum Atlantik.
1: Den Augenblick krönen sie mit einem Cremant von der Loire.
2: Oh, lecker.
1: Andreas hatte Zweifel. Konnte Frankreich ihn als Camperland überzeugen?
2: Ich habe Frankreich immer so ein bisschen ausgespart. Das habe ich jetzt zurückgewonnen. Das lockt nach mehr. Kann ich jedem empfehlen. Also auch um zu genießen, um runterzukommen. Mit so einem Wohnmobil oder einem Wohnwagen oder sowas, was wir da haben. Frankreich einfach mal so frei Schnauze zu erkunden. Das geht. Das geht. Das ist gut erschlossen. Du kannst überall stehen. Die Leute sind freundlich, wenn man so ein bisschen Französisch kann. Toll. Also gefällt mir.
1: Auch für Britta ist klar. Frankreich mit ihrem Wohnauflieger war der Start in eine neue Reisewelt.
4: Es ist so cool auch für die Zukunft, weißt du, so, dass er immer vertrauter wird mit diesem Wohnauflieger. 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
1: Am Dienstagmittag herzlich willkommen zu WDR aktuell. Die plötzliche Sperrung der Bonner Nordbrücke Anfang des Monats hat auch jetzt schon spürbare wirtschaftliche Folgen. So sieht es da täglich aus. Wir schauen uns die Bilder an. Volle Straßen und Brücken rund um Bonn. Und der gehemmte Stadtverkehr zeigt jetzt auch deutliche Auswirkungen auf die Geschäfte. Der Einzelhandelsverband hat 400 Geschäfte befragt. Demnach gibt es einen deutlichen Rückgang von Kunden. Über die Hälfte der befragten Betriebe spricht von deutlich gesunkenen Umsätzen. Zunächst war die Brückensperrung ja auf 14 Tage angesetzt. Diese Frist läuft in dieser Woche ab. Eine neue Evaluierung steht aus. Ja, und in der Bonner Innenstadt steht mein Kollege Sebastian Tittelbach. Sebastian, du bist natürlich mit vielen Bonnern im Gespräch, auch mit Einzelhändlern. Wie nimmst du das alles in der Innenstadt wahr?
2: Also der erste Eindruck, der ist hier in der Innenstadt, es ist doch voll. Es sind doch für einen Werktag vergleichsweise viele Leute hier unterwegs. Aber das ist nur der Eindruck. Die nackten Zahlen sprechen tatsächlich dagegen. Also deutliche Umsatzrückgänge, deutliche niedrige Kundenfrequenz in den Geschäften. Und es gibt noch ein weiteres Indiz. Die Parkhäuser hier in der Bonner Innenstadt, sie sind deutlich leerer als sonst. Die Stadtwerke Bonn sprechen von einem Rückgang von etwa 30%. Also ein deutliches Signal, dass weniger Geschäfte hier in der Bonner Innenstadt gemacht werden. Und die Einzelhändler haben hier den Eindruck, dass es vor allen Dingen daran liegt, dass sich so in den Köpfen festgesetzt hat, Bonn wäre überhaupt nicht mehr zu erreichen. Alles würde hier im Stau versinken. Und das stimmt so nicht. Das ist auch unsere Erfahrung, die wir vorhin gemacht haben, als wir in die Innenstadt gefahren sind, außerhalb des Berufsverkehrs, also nach 9 Uhr, ab 10 Uhr, wenn auch erst die Geschäfte öffnen. Da sind die Straßen hier vergleichsweise frei. Man kommt gut in die Innenstadt und erst zum Berufsverkehr am Nachmittag wird dann wieder voller. Also es geht durchaus, in die Innenstadt hineinzukommen.
1: Jetzt ist ja aber auch der ÖPNV kostenlos in Bonn, bis zum Ende des Monats zumindest. Können diese zwei Wochen zumindest kurzfristig auch noch mal was bringen? Gibt es da ein bisschen Hoffnung bei den Einzelhändlern?
2: Also das ist die Hoffnung der Händler, dass Menschen auf die Idee kommen, na gut, dann lasse ich das Auto halt stehen und dann probiere ich mit Bus und Bahn hier kostenlos in die Innenstadt hineinzukommen, dass das vielleicht was funktionieren könnte. Allerdings, das dauert nur zwei Wochen und dann ist ja auch schon wieder Sense mit diesem Anreiz, in die Innenstadt zu fahren.
1: Danke, Sebastian Tittelbach, live aus der Bonner Innenstadt. Danke dir. Ja, wir können gerade 6 Staats- und Regierungschefs dabei live zusehen, wie sie versuchen, den 7. der G7, nämlich Donald Trump, bei Laune zu halten. In Evian in Frankreich treffen sich ja gerade die 7 größten Industrienationen. Und ein Ziel ist es ja auch, Trump davon zu überzeugen, gemeinsam wichtige Entscheidungen zu treffen. Es geht um Trumps erste Einigung mit dem Iran. Es geht auch um die Ukraine natürlich. Aber schon das Händeschütteln ist in Evian offenbar eine größere Herausforderung.
3: Maybe handshake, Mr. President.
4: Yeah. Sieht so wahre Freundschaft aus? Erst auf Drängen der Fotografen geben sich Macron und Trump die Hand, sagen wir mal, leicht verkrampft. Das war auch schon mal anders. Noch im letzten

0: Jahr gaben sich die beiden als Best Buddies vor der Kamera. Zurück in die Gegenwart. Vor der malerischen Kulisse am Genfer See erwarten die sechs anderen Regierungschefs von Trump mehr Details zu dem sogenannten Rahmenabkommen mit dem Iran. Gerade für die wichtigsten Industrienationen ist es von großer Bedeutung, dass die Meerenge von Hormus wieder komplett offen ist. Das könnte den Ölpreis senken und Lieferketten sichern. Trump verspricht genau das. Wie Sie wissen, suchen Sie noch ein wenig nach ein paar Minen, die Sie bereits gefunden haben. Aber im Grunde genommen fahren die Schiffe jetzt schon los und am Freitag wird sie vollständig geöffnet sein. Wir sind bereit, unseren gerechten Anteil an der Last zu tragen und uns dem Engagement der internationalen Gemeinschaft anzuschließen, um dieses Abkommen zu unterstützen. Trump verspricht auch, die Straße von Hormus könne ohne Gebühren befahren werden. Aus dem Iran jedoch hört man Gegenteiliges. Fragen bleiben. Zweites großes Thema heute in Evian: der Ukraine-Konflikt. Deshalb ist auch der ukrainische Staatspräsident Selenskyj heute Morgen an den Genfer See gekommen. Durch den Krieg mit dem Iran wurde in den vergangenen Wochen der russische Angriff gegen die Ukraine in den Hintergrund gedrängt. Macron und die anderen Regierungschefs wollen Trump nun überzeugen, das Land weiter zu unterstützen und den Druck auf Russland zu erhöhen. Vielleicht hilft bei der Überzeugungsarbeit ein leicht verspätetes Geburtstagsgeschenk von Bundeskanzler Merz an den US-Präsidenten. Er war vorgestern 80 geworden. Das Präsent? Ein Trikot der deutschen Fußballnationalmannschaft als eine Art Teambuilding. Beflockt mit dem Namen Trump und der Rückennummer 47. Trump ist der 47. Präsident der USA.
1: Gehilfengeschenke ist die Frage. Es läuft der zweite Tag beim G7-Gipfel. Gudrun Engel ist für uns nah dran und beobachtet das alles. Vielleicht können wir ja mal ein erstes Zwischenfazit ziehen, Gudrun. Wie ist die Stimmung? Ist der Einigkeit untereinander zumindest etwas in Sicht?
2: Also, wer Friedrich Merz den Tipp mit diesem Trikot gegeben hat, da weiß ich nicht, ob das so clever war. Also, die haben sich alle ganz nett begrüßt. Wir haben ja diese Handschlagszene auch gerade schon gesehen. Was auffällig war bei dem Treffen heute Morgen, Volodymyr Zelensky, der ja als Gast da ist beim ersten Arbeitstreffen, der wurde von allen umarmt. Herzlich umarmt und man hat ihm auf die Schulter geklopft und Donald Trump hat von allen einen eher distanzierten Handschlag bekommen. Also mittlerweile ist schon allen klar, dass Donald Trump der im Raum ist, der da die größte Sprengkraft besitzt. Und dann hat man sich eben lange mit Zelensky unterhalten. Auch der weiß, dass er Donald Trump braucht und hat deshalb darum gebeten, ob Trump jetzt nochmal ein Treffen vermitteln könnte zwischen ihm und Putin. Das könnte gerne auch in den USA stattfinden, denn auf Trump hört Putin offensichtlich noch am ehesten, so die Lesart.
1: Heißt das, erhofft sich Selenskyj von Trump, was erhoffen sich die Europäer von diesem Tag heute?
2: Die Europäer erhoffen sich vor allem, dass sie jetzt, das ist jetzt gerade das zweite Treffen, noch ein bisschen mehr erfahren in dieser ganzen Iran-Geschichte, was da wirklich jetzt vereinbart ist oder vereinbart werden soll. Denn da hat Donald Trump zwar schon viel erzählt, aber es gab auch viel Gegenwind schon wieder von Seiten Iran. Das heißt, sie hoffen, dass sie da noch mehr drüber erfahren. Gerade das war das Spannende. Gibt es ein bilaterales Treffen zwischen Trump und dem Emir von Katar, der ja auch aus der Region kommt und da ein Wörtchen mitzureden hat. Und die bemerkenswerteste Äußerung von Trump gerade war, es sei ihm ja nie um einen Regimewechsel im Iran gegangen. Da bleibt einem ein bisschen die Spucke weg, weil da muss man nur ins Archiv schauen, um festzustellen, dass er genau das Gegenteil auch schon mal behauptet hat. Auf jeden Fall dürfte das für Aufruhr sorgen, weil das ist natürlich ein Schlag ins Gesicht von vielen Exil-Iranerinnen und Iranern.
1: Danke, Gudrun Engel, live vom G7-Gipfel in Evian in Frankreich. Danke dir. Ja, das ist eine riesengroße Aufgabe in einer Gesellschaft wie unserer, die ja immer älter wird. Und damit gibt es ja auch immer mehr Menschen, die auf Pflege angewiesen sind. Nur gibt es Geldnot in der Pflegeversicherung. Ein Milliardenloch ist da. Und deshalb will Gesundheitsministerin Nina Wagen unter anderem auch Kinder von Pflegebedürftigen mehr in die Verantwortung nehmen. Was kommt da also alles auf uns zu?
3: Kinder helfen Eltern. Das soll bei der Pflege in Zukunft noch stärker gelten als bisher. Viele Angehörige werden bereits zu Hause gepflegt. Auch das ist ein Baustein der geplanten Reform von Gesundheitsministerin Nina Wagen.
4: Es ist ja weiterhin ein Wunsch von vielen Menschen, auch weiterhin zu Hause gepflegt zu werden. Das stärken wir durch mehr Beratung, auch durch Präventionsangebote für die Angehörigen.
3: Bald könnten Kinder auch an den Kosten stärker beteiligt werden. Bisher gilt, können Pflegebedürftige nicht selbst zahlen, helfen die Kommunen. Erwachsene Kinder müssen erst dann einspringen, wenn sie mehr als 100.000 Euro Bruttoeinkommen im Jahr haben. Diese Grenze will Waken streichen. Hilft das?
5: Aus meiner Sicht ist das so ein bisschen linke Tasche, rechte Tasche. Und wir sind auf dem Weg von einem serviceorientierten Pflegesystem in ein familienbasiertes Pflegesystem. Das bedeutet, dass eben die Familie, wie früher im Generationenvertrag, sozusagen aufkommt für die Eltern. Und das löst ja erstmal kein Problem in der Pflege, ne? Weil die Kosten sind trotzdem groß, nur dass eben von der Kommune das in die Privathaushalte überlagert wird.
3: Einspruch gibt es gegen die Pläne sogar aus der Bundesregierung selbst. Pflegebeauftragte Katrin Staffler von der CSU fordert eine gerechte Lastenverteilung. Experten sprechen sich dafür aus, stärker auf die Ausgaben zu schauen.
5: Man müsste früher anfangen aus meiner Sicht. Das fängt bei Prävention zum Beispiel an. Wie kriegen wir es dahin, mittelfristig, dass mehr Menschen länger selbstständig bleiben und nicht auf die Hilfe des Staates angewiesen sind, um diesen nicht zu überfordern? Also Prävention ist ein großes Thema. Digitalisierung ist ein ganz großes Thema.
3: Bisher hält Gesundheitsministerin Waken an ihren Plänen fest. Wie die Reform aussehen wird, muss noch der Bundestag entscheiden.
1: Ich glaube, da saß gestern Abend jemand auf seiner Couch und hat komplett die Krise gekriegt, dass der kapverdische Nationaltorwart bei der WM völlig über sich hinausgewachsen ist gestern beim Spiel gegen die Übermannschaft Spanien und sensationell das 0:0 da festgehalten hat, weil diese eine Person sage und schreibe 1 Million Euro auf einen Sieg für Spanien gewettet hat. Diese Million, die ist jetzt natürlich weg, das ist richtig bitter. Und weil auch bei uns in Deutschland viel gewettet wird auf diese Weltmeisterschaft, gucken wir uns das riesige Geschäft dahinter und die Folgen genauer an.
6: Ich habe Fuffi drauf getippt auf 7:1 und wir haben gewonnen, ich habe die Wette gewonnen.
7: Zielgruppe Fußballfans. Das Mittel? Hochwertige Werbekampagnen, deutliche Ansprache.
8: Du bist Tipico.
7: Die Wettanbieter buhlen mit solchen Clips rund um die WM um die Aufmerksamkeit und das Geld der Fußballfans. Auch mit prominenten Werbefiguren.
9: Starkes Trikot.
10: Junge, du checkst nicht, was da passiert.
7: Public Viewing in Oberhausen. Erstes Deutschlandspiel. Für viele hier gehört Wetten mit dazu. Ob offiziell oder im Freundeskreis.
11: Wir haben eine Freundesgruppe, haben 10 Euro eingesammelt, machen das mit der App Kicktipp. Und jeder macht dann halt so seine Tipps. Und wenn es gut läuft, kann man ein bisschen Geld verdienen.
12: Also ich will gar nicht viel ausgeben. Jetzt für WM ein bisschen mehr wahrscheinlich, aber sonst generell Bundesliga immer nur 1-2 Euro pro Spiel oder so.
7: Für Ali Basboga aus Gelsenkirchen wurde aus der Wette eine Sucht. 100.000 Euro habe er in 10 Jahren verzockt.
13: Kredite, Dispo, Handyverkäufe, Laptop verkauft, alles Mögliche verkauft. Ja, und dann war das Auto dann auch irgendwann mal weg.
7: Deutschlandweit sind etwa 1,3 Millionen Menschen glücksspielsüchtig. Junge Männer gelten als besonders anfällig.
14: Es spricht ganz gezielt diese Zielgruppen an, junge Männer vor allen Dingen, die sich für sowas sehr begeistern können. Und die sind einfach sehr vulnerabel. Und das Problem, was ich da sehe, ist einfach, dass Sportwetten verkauft werden als Teil des Sports, was sie einfach überhaupt nicht sind. Es sind Glücksspiele mit hohen Risiken.
7: Bei Ali Basboga endet die jahrelange Sucht in einem Zusammenbruch.
13: Ich habe dann von morgens bis abends geweint, bin zu meiner Mama und habe gesagt, ich brauche Hilfe, da geht so nicht mehr. Ja, und dann habe ich mir psychologische Hilfe geholt und das war dann meine Rettung. Ja.
7: Und genau das rät er allen, die im Teufelskreis der Glücksspielsucht gefangen sind.
1: Auf der A4 bei Köln gibt es auch eine marode Brücke. Es kommt auch immer wieder zu Stau da an der Baustelle. Und gestern Abend gab es einen schweren Unfall dort. Dabei starb eine Frau. Ein Autotransporter war auf ihr Auto aufgefahren und hatte es unter diesen Sattelzug geschoben. Auch der Fahrer des Autotransporters wurde bei dem Unfall schwer verletzt. Er war in seinem Führerhaus eingeklemmt. Die A4 war zwischen dem Kreuz Köln-West und Klettenberg für mehrere Stunden gesperrt. Und jetzt mehr Nachrichten aus NRW in unserem Kurzüberblick.
15: In Lahr im Kreis Steinfurt hat in den frühen Morgenstunden diese private Garage gebrannt. Als die Einsatzkräfte eintrafen, stand der gesamte Dachstuhl schon in Flammen. Die Feuerwehr löste über Sirenen Vollalarm aus und konnte verhindern, dass das Feuer auf das angrenzende Wohnhaus übergreift. Dort waren schon mehrere Fensterscheiben durch die Hitze zerborsten. Die Einsatzkräfte konnten den Brand schließlich löschen. Das Gebäude wurde vollständig zerstört. Verletzt wurde niemand. Die Diensthunde in der JVA in Schalksmühle im Sauerland haben eine ganz besonders feine Nase und das hat sich heute auch NRW-Justizminister Limbach angeguckt. Die Hunde dort sind speziell ausgebildet und können psychoaktive Stoffe aufspüren. Diese chemischen Verbindungen ahmen die Wirkung von verbotenen Drogen nach. Die werden zum Beispiel auf Papier per Brief ins Gefängnis geschmuggelt. Bisher war es schwer, solche Methoden nachzuweisen.
1: Sie hat nichts anderes als Geschichte geschrieben, dabei hat sie eigentlich nur die Nachrichten erzählt. Sie hat den Weg nämlich für so viele großartige Kolleginnen bereitet und damit mit dafür gesorgt, dass es für uns zum Glück völlig selbstverständlich ist, dass es Nachrichtensprecherinnen gibt. Gut, dass das jetzt nichts mehr Besonderes ist. Das war heute vor genau 50 Jahren anders, als Dagmar Berghoff die allererste in der größten Nachrichtensendung war.
10: Hier ist das deutsche Fernsehen mit der Tagesschau. Guten Abend, meine Damen und Herren.
16: Dagmar Berghoff. In diesem Moment schreibt sie Fernsehgeschichte. Am 16. Juni 1976 präsentiert sie als erste Frau jemals die Tagesschau und räumt so auch mit Vorurteilen auf.
17: Frauen können keine Nachrichten sprechen. Die weinen bei Unglücken. Im Sport sagen sie immer Schalke 07 oder sowas. Und von Politik verstehen die überhaupt nichts.
16: Mehr als zwei Jahrzehnte prägt sie die Sendung. Souverän und mit Charme, auch wenn, selten, mal was daneben geht.
18: Boris Becker hat am Abend das WCT-Turnier in Dallas, die inoffizielle Tennis-Weltmeisterschaft, gewonnen.
16: Ende 1999 verlässt Dagmar Berghoff die Tagesschau auf eigenen Wunsch.
18: Und damit tschüss von diesem Platz.
1: Ja, und jetzt sind wir bei den Wetteraussichten und wir können uns schon mal langsam vorbereiten, vielleicht uns schon mal dran gewöhnen, viel zu trinken. Die Hitze, die kommt nämlich jetzt. Noch ist es nicht ganz so weit. Oft ist es noch bewölkt. Es sind auch noch Schauer und Gewitter möglich Richtung Südwestfalen. 21 bis 26 Grad heute Nachmittag. In der Nacht ist es teils noch bewölkt. Im westfälischen Bergland kann sich Nebel bilden und es geht runter auf 16 Grad bis 10 Grad in der Nacht. Morgen ziehen die Temperaturen dann weiter an. Es gibt aber noch mal viele Wolken und hier und da auch ein paar Tropfen. Nachmittags aber sonnig, 27 Grad in der Spitze. Dann kommt die schwüle Hitze am Donnerstag, aber so richtig mit bis zu 32 Grad. Freitag dann Tropenwetter bis 35 Grad und Samstag schwül heiß mit der Gefahr, dass heftige Hitzegewitter dazukommen. Ja, dann darf ich mich noch fürs Interesse bedanken und Ihnen den Hinweis geben, dass wir um 16 Uhr natürlich wieder mit dem nächsten Nachrichtenüberblick hier im WDR-Fernsehen am Start sind. Bis dahin finden Sie alles Wichtige natürlich auch in unserer WDR-App. Ihnen einen schönen Nachmittag und bis später. Ciao.
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0: Morgens kurz nach 7 vor der Zooklinik. Auf Tierarzt Dr. Viktor Molnar kommt ein risikoreicher Tag zu. Einer seiner Patienten muss in die Tierärztliche Hochschule Hannover gebracht und dort von Spezialisten untersucht werden. Seebär Roger frisst seit Tagen schlecht.
1: Heute steht eine relativ brenzlige Operation vor uns. Roger, unser Seebärbulle, wird heute in Narkose gelegt. Das machen wir in der Tierärztlichen Hochschule, weil wir da mit der Anästhesie und mit allen Möglichkeiten ein bisschen besser unterwegs sind. Da werden wir auch eine Computertomographie durchführen. Zähne und so weiter müssen wir alles machen. Also bei Roger haben wir einige Baustellen.
0: Der Zoodoc ist angespannt. Auch Tierpfleger Stefan Germann hofft, dass der Tag ein gutes Ende nimmt.
2: Schon ein bisschen gestresst, weil erstmal kommt es darauf an, dass das Tier mitmacht. Das ist natürlich immer so ein bisschen Risikofaktor, ob er heute Morgen so gut drauf ist, dass er Lust hat, da einzusteigen. Und dann ist es natürlich schon eine Narkose bei einer großen Robbe. Das ist schon was, wo man auch ein bisschen Sorge haben kann.
0: Mit dem großen Transporter geht der 150-Kilo-Patient gleich auf Klinikreise.
3: Das sieht gut aus. Weiter. Warte, stopp. Super.
1: Das erste Super am heutigen Tag.
3: Wird nicht das letzte.
0: Stefan hat den Einstieg für die Robbe fertig.
2: Also ich bin begeistert.
4: Morgen.
1: Guten Morgen.
4: Treppe gebaut,
3: ja.
4: Müssen wir noch mal gucken.
0: Zootierärztin Katja von Dörnberg ist auch besorgt um den Seebären.
1: Hoffentlich ist Katja zufrieden.
3: Ja.
4: Da ist schon ein Schlitz, wo er fehlgehen kann.
3: Ja.
4: Steht dann einer rechts und einer links?
3: Ich stehe da bei ihm.
4: Rechts und links?
3: Entweder er geht oder er geht nicht. Und wenn er geht, dann geht er da rein.
4: Okay.
0: Und schon kann Roger einsteigen.
1: Ganz ruhig.
0: Die Orientierung fällt dem Seebären nicht leicht. Er hat grauen Star und kann nur noch hell und dunkel unterscheiden. Lukas Sterjes hilft, um Roger unversehrt in den Wagen zu bekommen.
3: So ist gut. Super. Ja, fein, gut. Ja, super.
4: Toll, dass er das gemacht hat. Und er ist halt auch ein lieber Bulle, ne? Also ein nicht so lieber, weniger trainiertes Tier. Der hätte vielleicht auch mal einfach geraunzt oder in die Luft gebissen oder gezielt versucht, irgendwie sich zu wehren. Und der hat ja einfach nur versucht auszuweichen. Und ja, so hat es dann gut geklappt.
2: Bis dann. Danke.
1: 7:44 Uhr.
5: Auf die Minute.
3: Ja.
1: Dann lass uns losfahren, die Fahrt hinterher.
4: Machen wir.
1: Genau.
3: Ich fahr bei dir mit?
1: Ja.
0: Auf eine Transportbox wurde bewusst verzichtet. So hat das Tier auf der Fahrt zur Klinik genügend Platz.
3: Also haben wir ein Narkoserisiko, logischerweise, wie immer, bei Robbe ganz besonders. Wir wissen noch nicht, was uns erwartet. Wir gucken ihn einmal komplett durch mit dem CT. Und wenn das eigentlich jetzt nichts ganz gravierend Schlimmes ist, dann glauben wir, die Zähne sind die größte Baustelle.
1: Okay. Genau so ist es.
3: Dann hoffe ich mal, dass er nur einen ausgedehnten Zahnarztbesuch braucht. Ja.
0: Gleich kann Roger von den Spezialisten der Tierärztlichen Hochschule gründlich untersucht werden. In der Nähe des Hafens von Yukon Bay haben die Waschbären ihr Reich. Rebecca Herling und Benedikt Knüppe wollen den Tieren heute etwas ganz Besonderes bieten. Waschbärenbeschäftigung mit ihrer Lieblingsleckerei. Doch einer der Feinschmecker scheint ausgebüxt zu sein.
6: Na, da einfach auf die Wiese hocken.
5: Da drüben, ne? 1, 2, 3, 4. Okay, jetzt müssen wir nur den letzten eben noch mal sehen.
0: Vier Finger Joe wird vermisst.
5: Also wir möchten jetzt unsere Waschbären hier ein bisschen beschäftigen, einfach mal ein bisschen Abwechslung in den Tagesablauf reinbringen. Dafür haben wir jetzt verschiedene Sachen auch mitgenommen auf die Anlage, die wir gleich noch ein bisschen vorbereiten müssen. Aber aktuell sehen wir nur 4 von 5 Waschbären und jetzt möchten wir erst mal den letzten auch noch sehen, damit wir auch sicher gehen können, dass alle da sind.
6: Wollen wir ihn suchen gehen?
5: Fände ich ganz gut.
6: Dann gehen wir ihn suchen.
3: Bist du da? Ich guck hier.
5: Ich guck hier, ja.
3: Okay, guck.
5: Hallo? Hier ist keiner zu Hause.
6: Hier auch nicht. Ausgeflogen.
5: Da?
6: Nö.
0: Die putzigen Kleinbären sehen aus wie maskiert und gehen gern auf Raubzüge. Vermutlich ist Vierfinger Joe gerade auf Futtersuche.
3: Hier ist keiner.
0: Bei der Nahrungsbeschaffung gehen die Kraxelkünstler trickreich und innovativ vor.
6: Kletter doch mal hoch.
5: Okay,
6: vielleicht
5: warte.
6: Ist da oben.
5: Ja, mach ich. Moment.
6: Es wäre schon ganz gut, wenn alle da sind. Also, dass wir auch wissen, dass alle da sind. Und es sollen ja auch alle ein paar Leckerlis abkriegen. Von daher werden wir jetzt noch mal kurz in den Graben gehen. Das heißt, es gibt hinter der Anlage noch einen Graben, wo die Tiere theoretisch reinhüpfen können oder reinklettern können. Sie sind sehr geschickt im Klettern. Das schaffen die sogar an glatten Metallwänden. Von daher kann es sein, dass da einer runtergeklettert ist und wir mal eben kurz in den Graben gucken müssen, ob er sich vielleicht da versteckt hat.
5: Juhu!
6: Vier Finger Joe, bist du hier?
0: Bene taucht im Zoodschungel ab.
6: Bis jetzt sehe ich ihn noch nicht. Aber es ist halt auch ziemlich dicht hier, ne?
5: Hallo.
0: Die Suche nach dem Ausreißer geht letztlich schneller als gedacht zu Ende.
6: Gefunden! Ja, hier ist einer. Und wieder raus, bitte. Los! Gut gemacht.
0: Der Ganove ist wieder an Bord und gleich kann die Beschäftigung für die Tiere losgehen.
5: So langsam kann ich das so auch nicht mehr tragen. Es ist schwer.
6: Es geht mir in den Arm.
0: In europäischen Wäldern und sogar Städten sind Waschbären heutzutage stark verbreitet. So niedlich sie auch sind, die Tiere gehören zu den invasiven Arten. Das heißt, sie wurden vom Menschen eingeschleppt und haben Auswirkungen auf die heimische Tier- und Pflanzenwelt.
6: Der Waschbär kommt ursprünglich aus Nordamerika. Der wurde vor 70 Jahren mittlerweile nach Deutschland importiert, weil man eben halt das Fell haben wollte. Und vor allen Dingen in Kassel sind dann größere Bestände ausgebrochen. Und der Waschbär ist halt sehr anpassungsfähig. Das heißt, der kann kalte Winter ab, der kann warmen Sommer ab. Der findet alles an Nahrung, der frisst einfach alles und hat halt auch sehr viele Jungtiere im Jahr. Dementsprechend haben die sich ordentlich hier vermehrt. Und mittlerweile sind es so viele, dass man dagegen gar nicht mehr ankommt. Und die Gefahr daran ist einfach, dass unsere Bodenbrüter zum Beispiel den Waschbären als Feind eigentlich gar nicht kennen. Und die rauben schon sehr viele Eier aus, was eben halt dann unsere einheimischen Tiere auch bedroht.
0: Die fünf Räuber im Zoo wirken nicht sehr bedrohlich. Gleich bekommen sie was zum Fummeln. Im Revier Dschungelpalast entsteht eine neue Residenz für die Elefanten. Die Bauarbeiten haben jedoch im benachbarten Revier Outback, in dem die Kängurus leben, einen Schaden angerichtet. Tierpflegerin Silvia Niedfeld braucht Hilfe von den Kollegen der IT.
7: Hätte ich dich heute erwartet, hätte ich Kuchen da, aber ich habe einen drauf.
8: Auch schön.
9: Ja, das Problem hier mit der Audioanlage bei den Kängurus, dass sie uns das Kabel weggebaggert haben.
7: Ja.
9: Haben wir wieder in Stand gesetzt, wollen wir die Anlage mal einpegeln, dass wir mit dir mal einen Soundcheck machen.
7: Ja.
9: Dass du präsentierst und dann können wir das richtig einstellen und dann könnt ihr wieder loslegen.
7: Das sind unsere beiden guten Seelen vom IT, Sven und Thomas, die uns bei solchen Sachen immer super unterstützen und helfen, weil sonst wären wir ja aufgeschmissen. Da haben wir keine Ahnung von.
9: Das Problem war, dass eben durch die Bauarbeiten nebenan beim Dschungelpalast das Kabel für den Lautsprecher wurde sozusagen getrennt durch den Bagger. Der Bagger hat zugeschlagen. Kabel haben wir erneuert, angeschlossen und jetzt müssen wir die Anlage wieder einpegeln, dass eben der Gast, wenn Präsentationen gemacht werden, auch einen guten Sound hat und alles hört, was die Tierpfleger zu sagen haben.
0: In kommentierten Fütterungen werden dem Publikum die Bewohner des Reviers vorgestellt.
10: Dann haben wir aber noch zwei junge Weibchen. Die kennen das noch nicht so richtig, dass wir hier mit Mikrofon stehen. Warum halten die so noch ein bisschen Sicherheitsabstand? Das sind unsere Willow und unsere Ivy.
0: Ob wieder alles funktioniert wie immer, soll jetzt der Soundcheck mit Silvia zeigen.
7: Kannst du mich sehen? Du warst im Verschwunden hinter den ganzen
8: Büschen. Ja, unsere Hecken sind so groß. Sprich noch mal, Silvia.
7: Also, soll ich dir was von meinem Urlaub erzählen? Ich war richtig schön 3 Wochen an der Ostsee.
10: Fantastisches Wetter.
7: Baden
8: warte, warte mal bitte. Thomas, wir hatten eben Unterbrechung. Was sagte der ARF-Pegel?
9: Das sieht ganz gut aus auf der einen Strecke. Zumindest wo Silvia eben stand, kann man sie gut verstehen. Wir haben aber wohl ein Problem mit der zweiten Antenne.
8: Silvia,
7: ja?
8: Kannst du mal mehr in die Richtung gehen?
7: Okay, jetzt dann besser. Hallo? Ist es jetzt an? Jetzt hört man. Also ich höre mich jetzt nicht.
8: Sag mal was.
7: Ja, ich sag was. Du hast mir aber auch eben gerade nicht zugehört, wie ich dir von meinem Urlaub erzählt habe, ne?
8: Du warst 3 Wochen im Urlaub, hast du gesagt.
7: Ja, wo war ich? Ne, lass die Frauen mal labern. Ich erzähle dir hier eine nette Geschichte und du weißt nichts mehr davon.
0: Gleich kann Silvia wieder von vorne anfangen. In Niedersachsens Landeshauptstadt soll im Komplex der Tierärztlichen Hochschule gleich die Untersuchung von Seebär Roger beginnen. Die Zahnbehandlung übernehmen die Spezialisten der Kleintierklinik. Weitere Untersuchungen des riesigen Patienten finden in der Pferdeklinik statt.
1: Morgen. Hallo, da ist der Patient. Also nicht Stefan, sondern
0: in den letzten Tagen wurde alles geplant.
11: Ich denke, ich habe den Fohlenwagen da, da habe ich eine Plane draufgelegt, dass ich halt mit der Plane dann das Tier die ganze Zeit rufen. Dann, wenn der Plan ihr schießt, dann können wir kurz rübergehen, dass ihr euch alles anguckt, weil wir das Tier in Ruhe lassen. Und dann,
1: du sagst Bescheid, wann wir anfangen können.
11: Wenn ihr wollt, können wir starten. Okay. Also drüben ist alles gut.
0: Die Zoodogs können die Narkose vorbereiten.
1: Wenn wir zwei Pfeile nehmen,
4: dann sind wir unter diesen
1: 4,2. Dann sind wir
4: genau.
1: Bei 4,2.
4: Und wenn wir noch 1,5 Milliliter Pfeil einen dritten hinterher machen, fühlt sich besser an, damit er auch schläft.
0: Eine Betäubung ist bei Robben besonders riskant. Die Meeresbewohner sind sogenannte Spontanatmer. Unter Wasser halten sie minutenlang mühelos die Luft an. In Narkose könnte jedoch ihre Atmung komplett aussetzen. Der Zoodoc schickt den Seebären ins Traumland.
2: Erstmal ist alles gut gelaufen. Jetzt kommt die Diagnostik und da wissen wir ja auch noch nicht genau, was rauskommt. Es kann ja, er wird ja einmal komplett durchgecheckt. Da kann ja alles Mögliche zutage kommen. Weniger dramatisches oder auch dramatischere Sachen. Ja, aber ihm ging es in letzter Zeit ja wirklich nicht gut. Von daher freue ich mich natürlich erstmal, dass wir jetzt da mal gucken, was los ist und vielleicht dann auch entsprechend handeln können.
0: Mit dem Fohlenwagen wird Roger zur Computertomographie gebracht. In den Räumlichkeiten der Pferdeklinik ist Platz genug für den Robbenkoloss.
1: 1, 2 und. Okay, liegt drauf, oder?
0: Die Zeit ist knapp. Wahnsinnig viele Helfer packen mit an. Das Team will Roger nicht länger als nötig in Narkose lassen.
2: Natürlich, das ist eine Sondersituation. Ich bin hier auch nicht so oft. Ist alles fremd. Und das Tier so regungslos da zu sehen, ist natürlich schon ungewöhnlich. Und ich freue mich natürlich lieber, wenn die Tiere gesund, fit sind und sich normal verhalten.
0: Der Patient wird durchleuchtet, um Veränderungen an seinen inneren Organen festzustellen. Die Computertomographie zeigt einen unauffälligen Befund.
12: Zumindest sieht es sehr schön homogen aus.
4: Und symmetrisch, genau.
1: Symmetrisch.
12: Symmetrisch ist immer gut. Ich habe keine großen Hinweise jetzt auf noduläre
1: Metastasen oder
12: Verschattungen.
1: Okay, gut.
12: Da mache ich mir jetzt erstmal keine Sorgen.
1: Hast du bei den Zähnen was gesehen, oder?
12: Da gucke ich jetzt.
0: Rogers Gebiss scheint das hauptsächliche Problem zu sein. Einige Wackelzähne waren dem Zootierarzt bekannt. Die müssen heute raus.
13: Oberkiefer auf der linken Seite. 2 GR2, 2 GR4, M2. Sind alles Extraktionskandidaten.
0: Während der aufwendigen Gebisssanierung wird der Seebär immer wärmer. Normal wären etwa 38 Grad. Doch Roger hat bereits die 40-Grad-Marke überschritten. Dr. Alexandra Schütter verschafft dem tiefschlafenden Meeresbewohner Linderung. Bei der nicht alltäglichen Behandlung muss auch improvisiert werden.
2: Er liegt jetzt in Narkose, kann seine Körpertemperatur nicht so ganz selber regeln. Und der neigt ja dazu, dann zu überhitzen. Der hat ja auch die dicke Speckschicht und so. Und damit er einfach gekühlt wird, wird er jetzt nass gemacht und die Ventilatoren laufen. Also hier so ein bisschen wie im Windkanal. Genau, um da gegenzuwirken.
0: Der Seebär wird vom ganzen Team aufmerksam umsorgt. Gleich hat Roger den medizinischen Eingriff hinter sich. Fast alle tierischen Bewohner haben ihr neues Zuhause im Zoologikum bezogen. Ein Tigerpython jedoch noch nicht. Tierpfleger Revin Meyer bringt Neuigkeiten.
14: Guck mal, Angela, die Schlange hat gehäutet. Sieht richtig gut aus. Vollständig alles dran. Hier ist sogar schon der Kopf noch im Ganzen. Man kann sogar die Augen sehen.
0: Ein Hinweis auf den Umzugsbeginn.
14: Das ist jetzt das T-Shirt von unserem Tigerpython Lulu. Und das ist für uns im Endeffekt das Startzeichen, dass die Schlange jetzt endlich ihr neues Domizil beziehen kann und bereit ist. Denn davor durften wir sie halt oder sollten wir sie nicht händeln, weil sie halt einfach in der Häutung war und ihre Ruhe brauchte.
5: Wir haben lange darauf gewartet. Wir wollten schon umziehen, aber dann wollte sie eben häuten. Von daher haben wir das dann jetzt noch mal ein bisschen verschoben. Aber jetzt können wir auch Lulu einziehen lassen. Das ist schon was Schönes. Dann ist das Zoologikum fast komplett.
0: Der Schlangenumzug kann starten. Vorher müssen Revin und Angela das Tier noch in eine sichere Transportkiste setzen. Tigerpythons sind zwar keine Giftschlangen, aber trotzdem nicht ungefährlich. Lulu ist eine noch kleine Vertreterin ihrer Art.
5: Gehst du nach vorne, oder?

0: Die wollen wir.
1: Gerne.
2: Das ist unsere Lulu. Die ist jetzt 2,5 Meter lang ungefähr, auch noch nicht ausgewachsen. Da kann durchaus noch was zukommen. Der dunkle Tigerpython gehört mit zu den größten Schlangen der Welt. Also 5, 6 Meter sind theoretisch möglich.
3: Angela und Rewin scheuen sich nicht vor der großen Würgeschlange.
0: Einer nimmt sie vorne, einer nimmt sie hinten. Dann packen wir sie in die Transportkiste. Das kennt sie ja schon. Und dann fahren wir sie durch den Zoo in ihr neues Terrarium. Und dann wollen wir mal gucken, was sie dazu sagt. Wenn alles gut geht, erwürgt es uns nicht. Wir werden sehen.
2: Hallo, Lulu.
3: Tigerpythons sind von eher ruhigem Gemüt. Rewin nähert sich trotzdem vorsichtig.
0: Ach so?
4: Ja, okay.
3: So. Ausgewachsene Tiere können bis zu 90 Kilogramm schwer werden. Lulu ist mit 22 Kilo noch ein Leichtgewicht. Tigerpythons leben in den Regenwäldern Südostasiens. Vor einigen Jahrzehnten wurden sie außerdem durch illegale Auswilderung in Florida angesiedelt. Die Würgeschlange findet auch in Europa als Haustier immer mehr Fans. Ihre Haltung ist in Deutschland streng geregelt. Der Umgang mit dem gefährlichen Tier erfordert viel Erfahrung.
0: Bisher lief alles gut. Wir sind sehr zufrieden. Sie hat sehr gut mitgemacht. Und wir leben noch.
2: Würgeschlangen können tödlich sein. Ab 3 Meter Länge sagt man eigentlich so. Grundlegend ist eine Schlange in der Lage, einen erwachsenen Menschen zu töten.
3: Mit dem Schlangenfahrstuhl geht es sanft nach unten. Jetzt können Angela und Rewin die wertvolle Fracht zum Zoologikum bringen. Dort wartet schon das neue Reich auf Lulu. Im Revier Yukon Bay ist die Bastelstunde für die Waschbären in vollem Gange. Die 5 Pelzträger haben mit ihren feinen Nasen längst erschnuppert, dass ihre Lieblingsleckerei im Spiel ist. Katzenfutter. Das müssen sie sich jedoch erarbeiten.
5: Also das hier ist so ein Rappelkanister. Hier sind Bambusstücke drin, Tannenzapfen. Wir werden da ein paar Breckis mit reinschmeißen. Bis jetzt haben wir denen immer nur so gegeben, dass sie dann raussuchen konnten und mit dem halt rumrollen konnten. Und jetzt werden wir denen mal am Baum hängen, da ein paar Breckis so reinschmeißen. So dass sie dann quasi genau so und sich das dann da rauswühlen müssen.
3: Den Kanister lieben die Tiere. Doch sie müssen auch eine neue Aufgabe bewältigen.
0: Ich habe jetzt hier so ein paar Bambusstücke mit Löchern drin. Und wir wollen jetzt mal gucken, dass wir da ein bisschen Heu reinstopfen und dann die Breckis damit reinmachen, dass sie da so ein bisschen dran rumfummeln müssen und mit ihren süßen kleinen Pfötchen da das Heu dann rausziehen, um die Breckis rauszukriegen. Das haben wir bisher noch nicht benutzt. Also das ist ganz neu für unsere Waschbären. Und wir wissen selber noch nicht genau, wie wir das jetzt befüllen werden. Aber wir gucken mal, dass wir da jetzt was Schönes draus machen. Kannst du mir mal ein bisschen Katzenfutter geben?
5: Ja, natürlich.
0: Sitzt du auf dem Katzenfutter?
5: Ja, damit die Waschbären das nicht klauen.
0: Ach so.
5: Ich bin doch pfiffig.
3: Bevor die Waschbären beschäftigt sind, haben erst mal Rebecca und Bene zu tun. Das Team überlegt sich gern neue Knobeleien, um den Tieren wechselnde Herausforderungen zu bieten. Je kniffliger, desto besser.
0: Meine Zielsetzung ist, dass sie hier das Heu im besten Fall ein bisschen mit rausziehen müssen, um dann eben an das Katzenfutter ranzukommen. Ob das so funktioniert oder nicht, oder ob sie sagen, es ist ihnen vielleicht zu viel Arbeit. Denn unsere Waschbären sind ja auch ein bisschen bequem. Kann ich nicht sagen, aber wir gucken mal, was passiert. So, das ist in Ordnung so. Ich glaube, du hast da viel mehr Futter reingemacht als ich.
5: Das kann gut sein. Ich habe auch weniger Heu drin. Von daher ist ja mehr Platz.
0: So. Ach, das ist der Trick.
5: Aber da ist ein Stau.
0: Ja, warte, gib mir noch mal ein bisschen was. Ich glaube, das meiste hast du auch hier auf dem Boden verteilt.
5: Ja, aber dafür sind wenig Waschbären da, finde ich.
0: Das stimmt, hast du recht.
3: Der erste Katzenfutteraufsammler ist schon da. Angelockt vom Duft.
6: Hi, Shorty.
3: Die Gelegenheit für Rebecca, ihre Bambusröhrchen auszutesten.
0: Also Waschbären haben ja unglaublich feine Nasen. Deswegen weiß Shorty auch direkt, dass da was Gutes drin ist, weil der das natürlich sofort riecht. Und da sie Katzenfutter, also gerade dieses Katzentrockenfutter, besonders gerne fressen, ist einfach deren Lieblingsleckerei. Es ist auch sehr schön jetzt zu sehen, dass Shorty alles dafür tut, um da auch unbedingt dran zu kommen. Das ist eigentlich genau das, was wir uns halt immer wünschen, dass die Tiere dann, wenn sie eben die Beschäftigung haben, dann eben auch so damit arbeiten und auch dafür sorgen, dass sie da auch alles rauskriegen, was sie eben haben möchten.
3: Der Plan des Teams geht auf.
5: Also langsam kommen doch auch die anderen hier raus.
3: Die Waschbärenbeschäftigung macht nicht nur den Tieren großen Spaß. Auch Bene und Rebecca genießen den entspannten Augenblick mit ihren cleveren Tüftlern.
0: Das sind eben diese ganz besonderen Momente hier bei uns in der Tierpflege. Ne? Wenn man dann seinen Schützlingen so nah sein kann, das ist einfach mega schön. Und es ist auch immer toll, wenn man sieht, wie die Tiere sich dann mit dem beschäftigen, was man ihnen so reingibt. Das ist, ja, ja, jetzt fasst du mich überall an, ne? Dankeschön. Das ist eben was ganz Besonderes.
3: Die Bambusröhrchen sind schon mal ein Hit.
5: Wollen wir dann unten den Kanister noch einmal aufhängen?
0: Wäre, glaube ich, cool, ja.
5: Und dann müssen wir ja auch schon wieder fast weiter, wa?
0: Ja. Ja, das ist schon toll.
5: Ey, der macht den kaputt.
0: Ja, richtig so. Da kommst du viel schneller ins Katzenfutter.
3: Weiter oben im Baum herrscht waschechtes Waschbärgedränge. Und der Ausreißer hat sich auf den höchsten Punkt verzogen.
5: Siehst du, da oben sitzt auch Vierfinger Joe.
0: Ja, da oben ist er.
5: Aber er ist ja eh immer der Schüchternste von allen.
0: Ja, der kommt später bestimmt runter. Aber wenigstens wissen wir, wir haben doch noch 5 Waschbären.
5: Das ist immer das Wichtige.
0: Ja.
3: Seine Kumpels unten sind voll im Katzenfutterrausch. Der Kanister an der Schnur wird gründlich studiert. Doch die Leckerbissen darin gibt er nicht so schnell her.
5: Fällt auch nichts raus.
0: Nee.
3: Ziel für heute erreicht.
5: Sie sind zumindest beschäftigt. Sie müssen jetzt ein bisschen wursteln. Es ist nicht ganz so einfach, dadurch, dass da so viel in dem Kanister noch rumliegt. Ich glaube, da sind jetzt immer eine halbe Stunde beschäftigt, da alle Prickies rauszukriegen. Dann lass uns mal gehen.
0: Okay.
3: Die Arbeit ruft. Und auch die Waschbären haben noch allerhand zu tun. Im hannoverschen Outback wird auf der Anlage der Kängurus ein Toncheck gemacht. Silvia erzählt den Technikern noch immer Urlaubsgeschichten.
1: Es war wirklich richtig super, das Wetter war super, es war auch nicht so heiß wie hier in Hannover.
3: Die Mikrofonanlage spinnt immer noch.
4: Jetzt ist sie wieder weg.
1: Könnt ihr mal da still sein? Oh, jetzt kommt er auch noch mit seiner Reinigungsmaschine.
3: Heute steckt scheinbar der Wurm drin.
4: So, das war der Reinigungstrupp.
1: Ich höre dich nicht.
4: Das war der Reinigungstrupp, der jetzt mal hier durchgefahren ist. Aber ich höre dich auch nicht.
1: Ja, das ist nicht so schön, dass du mich nicht hörst.
7: Thomas, kannst du irgendwas sehen wegen den Pegeln? Weil hier kommt draußen oftmals sehr wenig an. Also sind die sehr groß abgehackt.
8: Der Pegel ist soweit ganz gut. Antenne liegt bei 25. Die zweite Antenne,
9: die hat überhaupt keinen Pegel. Die andere funktioniert scheinbar. Aber das reicht anscheinend nicht aus.
3: Das Putzteam muss auch seinen Job machen.
1: Ein sauberer Zoo ist wichtig, aber ich weiß nicht. Ich sehe den immer nur dann, wenn man ihn nicht gebrauchen kann. Mal gucken, ob er jetzt wirklich weg. Ha, jetzt höre ich mich. Jetzt höre ich mich.
4: Gut, dann sag noch mal ein bisschen was. Ich versuche mal mitzulauschen.
1: Also ich erzähle jetzt sogar zum dritten Mal. Ich war an der Ostsee.
4: Ja.
1: Fantastisches Wetter, Sonnenschein. Aber ich sehe, dich interessiert das alles gar nicht. Du kümmerst dich lieber um deine Kabel.
4: Ja, das ist nun mal, du willst gehört werden, Silvia. Also, muss ich auch dafür sorgen, dass man dich hört.
1: Ach ja, vielleicht kann ich ja deine Aufmerksamkeit damit machen. Hast du schon mal einen Wombat hier im Zoo gesehen?
4: Ich habe mal einen auf eurer Anlage gesehen, wie er so versucht hatte, Kängurus zu jagen. Aber das ist schon eine ganze Weile her.
1: Um euch jetzt anzusporen, wir haben ja unseren einen Kleinen, haben wir ja hinten drin, der Kleine ist er nicht mehr, und dann könnt ihr den gleich mal schauen.
3: Der kleine Nacktnasenwombat kam im vergangenen Jahr zur Welt.
1: Da ist er.
4: Ach ja, guck mal. Oh. Hallo. Na?
3: Deutschlandweit gibt es Wombats nur im Zoo Hannover.
4: Ist er so schüchtern, oder?
1: Ja, der ist halt ein sehr zurückhaltender Charakter wie sein Vater.
4: Okay.
1: Könnte ruhig ein bisschen näher kommen, also der macht nichts.
4: So, warum habt ihr den jetzt eigentlich hier?
1: Er ist jetzt leider schon so groß, dass er erstmal für die Papa auch schon ein bisschen Konkurrenz wird. Und die Mama wollte ihn halt auch nicht mehr haben, weil die jetzt halt schon wieder ein neues Baby im Beutel hat.
4: Ah, ja. Okay.
1: Ne? Und dann hat sie ihn halt weggebissen und dann ist auch in der Natur halt so, dann müssen die sich halt ein eigenes Revier suchen.
3: Die Beuteltiere sind eher nachtaktiv.
4: Also aus der Nähe habe ich den auch noch nie gesehen. Und den knuffig, wie so ein Kuscheltier.
10: Genau, auf der Anlage sieht man ihn nicht, weil meistens in ihren Höhlen, da sieht man sie sowieso nicht, wenn sie mal rauskommen. Meistens nur, wenn Futter da ist.
4: Genau.
10: Aber da gehen wir leider nie dran vorbei. Somit war das heute ein besonderes Erlebnis.
4: Ja.
3: Cody sitzt schon auf gepackten Koffern. Bald wird er umziehen und in einem anderen Zoo eine eigene Familie gründen. Fast alle Tiere haben den Umzug ins neue Zoologikum gemeistert. Fehlt nur noch Lulu. Angela und Rewin sind mit der Schlangenkutsche unterwegs.
11: Passt das? Ja, ne?
12: Passt.
11: Sehr schön.
3: Der Tigerpython kann gleich sein neues und perfekt temperiertes Reich beziehen.
2: So, schauen wir mal.

0: schuld. So, Mausi, jetzt geht's ins neue Zuhause.
1: Lulu ist 18 Jahre alt und kann 30 werden.
2: Jawohl, kann losgehen.
1: Wie alle Reptilien wachsen Schlangen ein Leben lang.
3: Hm? Oh, wo willst du denn hin, Mausi? Nee.
1: Tigerpythons sind hervorragende Schwimmer und Kletterer und brauchen Gewässernähe.
3: Huch!
0: Oh, da ist Wasser.
1: Die Riesenschlangen sind wahre Kraftprotze. Ihr Körper besteht zu 90% aus reiner Muskelmasse. Ein Vorteil bei der Nahrungssuche.
0: Also Schlangen sind ja Lauerjäger, das heißt, die gehen nicht aktiv auf Beutejagd, sondern eine Schlange, die liegt irgendwo im Unterholz und wartet dort, dass Beute vorbeikommt. Und dann würde sie halt in dem Fall ganz schnell zuschnappen. Da ist so eine Schlange ungefähr in der Lage, mit einem Drittel des Körpers wirklich in einer Millisekunde nach vorne zu schlagen. So schnell kann niemand reagieren. Und auch wenn es eine Würgeschlange ist, wird da oft vergessen, auch die Schlange hat Zähne. Das heißt, die packt dann zu und im gleichen Moment fängt sie auch schon an, sich um die Beute rumzuschlingen. Und die Schlange wartet einfach darauf, dass wenn das Beutetier ausatmet, das ist ja sehr gestresst logischerweise, die Atmung ist recht schnell und immer dann zieht die Schlange ein Stück weiter zu, sodass irgendwann die Lunge so weit eingedrückt ist, dass kein neuer Sauerstoff mehr nachrutschen kann. Und dann fängt sie an und schiebt sich langsam drüber und kann immer Ober- und Unterkiefer immer im Wechsel hin und her schieben. Und so schafft sie sozusagen, die Beute in sich reinzuziehen, kann man fast sagen. Und ja, der ganze Prozess kann natürlich eine ganze Weile dauern, je nachdem, wie groß das Beutetier ist.
1: An ihrem neuen Zuhause scheint Lulu Gefallen zu finden und hat sich schon ein schönes Plätzchen auserkoren.
0: Die Schlange war jetzt ja durchaus etwas aufgeregt, was ja auch normal ist. Ist ja alles neu, alles neue Gerüche. Sie hat auch Gerüche aufgenommen, hat eben fleißig gezüngelt. Schlangen besitzen ja eine gespaltene Zunge, wie Warane auch, und das sogenannte Jacobsohnsche Organ, wo die Zunge dran abgestriffen wird und somit im Prinzip die Geruchspartikel aufgenommen werden. Und jetzt hat sie sich da hinten schon mal eine Ecke gesucht, wo sie auch ein bisschen abgeschattet ist, aber andersrum hier vorne auch ein bisschen ins UV-Licht gehen kann. Also ich denke, das wird schon ein guter Platz sein, eventuell auch der bevorzugte Platz später für sie.
1: Lulu ist überzeugter Single.
3: Schlangen sind Einzelgänger, von daher ist sie, glaube ich, in ihrem neuen Domizil auch glücklich und zufrieden. Dann gehen wir mal, wa?
0: Ja.
1: Das Team hat für Lulu ein ideales Reich geschaffen. Hier kann sie ein schönes Riesenschlangenleben führen. Im Revier Dschungelpalast startet gleich Tigerunterricht. Doch nicht für Aljoscha. Tierpfleger Jens Kietzmann beneidet den Faulenzer.
4: Und er macht ja erstmal richtig Pause. So gut möchte ich es auch mal haben.
1: Marie Kessmeier will mit der Gefährtin des Tigermannes üben.
5: Aljoscha hat heute mal Ruhetag, der darf sich ein bisschen ausruhen. Und Alexa, die wird gleich trainiert. Und zwar machen wir gleich medizinisches Training mit ihr.
1: Die Übungseinheiten haben einen ganz praktischen Sinn.
5: Medical-Training bzw. medizinisches Training ist einfach dafür da, um die Tiere für gewisse Notfälle zu trainieren. Das heißt, wenn man mal Blut braucht, die Tiere impfen möchte oder einfach auch für Gesundheitskontrolle ist medizinisches Training ganz wichtig, damit wir ans Tier kommen, damit wir die Krallen kontrollieren können, wie der ganze Körper vom Tier ist, die Unterseite, wie sehen die Augen aus, das Maul. Dafür ist halt das medizinische Training da.
1: Sibirische Tiger wie Alexa sind die größten Raubkatzen der Welt. Ihr Wildbestand beläuft sich auf nur noch etwa 500 Tiere. Marie bereitet ein paar Leckerbissen für die Tigerschule vor.
5: Was meinst du, ob sie gut mitmacht?
4: Werden wir sehen.
5: Ich glaube, sie wird sehr viel krummeln und fauchen.
1: Unterricht steht regelmäßig auf dem Plan.
5: Wir versuchen, die Tiere schon alle 3 bis 4 Mal in der Woche zu trainieren.
1: Und Belohnungsfutter gehört dazu.
4: Für das Training benutzen wir nur schieres Fleisch, also ohne Knochen. Und das wird in Gulaschstückchen geschnitten, die etwas länger sind, damit man die gut mit der Zange greifen kann und der Tiger die vor allen Dingen auch gut aufnehmen kann.
5: Also Jens, ich würde sagen, ich würde sie trainieren. Du bist der Piekser.
4: Also heute wieder.
5: Genau, ich würde heute kein Schwanztraining machen, sondern nur Impftraining.
1: Marie ist seit 6 Jahren im Revier und sehr erfahren. Anfangs war ihr der nahe Kontakt zu den großen Tieren unheimlich.
5: Also ich habe tatsächlich immer gesagt, ich möchte nie bei Raubkatzen arbeiten. Das ist mir zu gefährlich. Dann habe ich hier angefangen und dann war halt einfach mal hier ein Tiger und ein Leopard dabei. Und dann hat man sich dran gewöhnt. Also es war erst mal ein bisschen schwierig,

0: reinzukommen, weil ich riesen Respekt vor diesen Tieren hatte und beziehungsweise auch noch habe. Gerade wenn jetzt so ein Tiger auf einmal einen Scheinangriff macht oder mal faucht, krummelt, dann denkt man sich schon so, oh Gott, habe ich alles zugemacht, ist alles jetzt ready? Aber man gewöhnt sich dran.
1: Das Impftraining kann losgehen.
0: Nexi. Gut. Target. Gut. Klasse, mein Schatz.
1: Solche Übungseinheiten mit Raubtieren werden immer zu zweit gemacht. Aus Sicherheitsgründen. Alexa zeigt bereitwillig ihre Bauchseite und gönnt sich dann ein Päuschen.
0: Willst du drüben erstmal gucken gehen? Dann komm mal mit gucken. Guck mal, gar nichts verändert.
1: Gleich wird die Raubkatze eine simulierte Spritze bekommen. In der Tierärztlichen Hochschule geht die Behandlung von Seebär Roger weiter. Neben CT und Ultraschall wurden auch seine Blutwerte ermittelt, um bestimmte Erkrankungen auszuschließen. Zootierärztin Katja von Dörnberg sieht sich die Auswertung an.
2: Ja, sie nur viele niedrig, Basophile niedrig, so mehr ist es nicht. Alles gut. Unauffälliges Blutbild.
1: Ein regelrechter Spezialistenschwarm kämpft an allen Ecken für Rogers Gesundheit.
3: Die Narkose soll ja nicht unnötig lange dauern. Und jeder macht das da, wo er arbeiten muss. Hinten wurde geschallt. Jetzt sind sie, glaube ich, mit Schallen gerade fertig. Und vorne das mit den Zähnen hat natürlich ein bisschen länger gedauert. Erstmal mussten sie alle gezogen werden. Und jetzt wird dann das teilweise noch vernäht. Da arbeiten halt alle gleichzeitig parallel. Das ist ja Gott sei Dank ein großes Tier, da kommt man auch ran.
1: Der große Seebär hat das Gröbste hinter sich. Nun geht es auf zur Rückreise in den Zoo.
2: So, schwenken, schwenken, schwenken.
4: Eins, zwei, drei.
1: Das Team will der Robbe den Stress beim Verladen ersparen. Aber gleich darf Roger aus seiner Narkose erwachen.
4: Eins, zwei, drei.
1: Viele Hände sind nötig, um den XXL-Patienten zu manövrieren. Im Laderaum bekommt er seine Aufwachspritze. Zoodoc Viktor Molnar steckt der Tag noch in den Knochen.
5: Ich werde dann erst erleichtert sein, wenn das Tier erstmal im Auto sitzt und dann wieder im Zoo angekommen ist. Dann bin ich erleichtert.
1: Der noch müde Seebär berappelt sich schon ein bisschen und ist bereit für die Abfahrt in sein Revier nach Yukon Bay. 19 Zähne musste Roger bei der Behandlung hergeben. Das ist die Hälfte seines Gebisses. Der Doktor hat ihm ein Rezept ausgestellt.
5: Antibiose bekommt er noch für einige Tage. Schmerzmittel natürlich, weil da mit dem Verlust von den über 10 Zähnen ist das natürlich schmerzhaft. Und wir sehen, wie das weitergeht. Wenn er morgen frisst, dann freuen wir uns. Wenn er erst in, weiß nicht, 2-3 Tagen frisst, ist auch nichts Dramatisches.
1: Langsam wird er wach.
6: Ist gut, Roger. Hey, hey, langsam. Langsam,
5: ist gut, ist gut. Der kommt schon.
1: Zwar hat Roger noch etwas Pudding in den Flossen, doch er robbt sich gut voran. Nach ein paar Tagen fürsorglicher Pflege wird er wieder ganz der Alte sein. Der Zoo Hannover ist ein grünes Paradies. Doch manchmal nimmt der Wildwuchs überhand. Im Revier der Tiere von Down Under sind die Wombats kaum noch zu sehen. Ein Fall für den Gärtner. Tierpflegerin Silvia Niedfeld erwartet Marvin Behrens.
7: Hallo.
8: Oh, hallo. Auch gleich beiden. Werkzeug mit dabei, super. Wo müssen wir denn jetzt das Ganze zurückschneiden?
9: Maya ist immer oben, wenn mit dem Jungtier da auch so auf dem Hügel drauf. Und dass die Leute einfach einen besseren Blick bekommen. Am besten jetzt mal von den Weiden, dass wir rechts und links wegnehmen. Und dann da oben aber auch von diesen niedrigeren Büschen auch noch ein bisschen was wegnehmen.
1: Die australische Einwanderin Maya ist seit einiger Zeit im Doppelpack unterwegs.
9: Im Busch ist was, aber auch was im Beutel. Und zwar unser Wombat-Weibchen, die Maya, hat ja nun ihr drittes Jungtier. Und wir warten ja auch schon die ganze Zeit, dass es aus dem Beutel kommt. Haben auch vermutet, dass es in der Höhle schon rauskommt. Und gestern habe ich es wirklich zum allerersten Mal außerhalb der Höhle, außerhalb vom Beutel gesehen.
1: Bislang konnte das Geschlecht des Wombat-Babys noch nicht festgestellt werden. Doch die Tierpflegerin will schon eindeutige Anzeichen erkannt haben.
9: Wir vermuten, ja, man konnte es gestern nicht so auf der Schnelle sehen, ob es jetzt ein Mädchen oder Junge ist. Vom Verhalten würden wir sagen, es ist ein Mädchen, weil sonst die Jungtiere waren immer komplett anders. Und dieses Kind kreischt auch schon im Beutel. Es deutet sich ein Mädchen an.
7: Ich bin mal gespannt, ob wir das Jungtier nachher noch mal zu Gesicht kriegen. Und ja, wir schneiden jetzt erstmal und vielleicht zeigt Silvia uns das Ganze nochmal.
1: Zusammen geht's dem wuchernden Buschwerk an den Kragen. Auch Azubi Isabel hilft mit.
9: Du bist ja der absolut Kräftige. Machst du die dickeren Äste?
7: Machen wir.
9: Also hier an der Seite und es darf auch gerne, weil wir müssen ja auch mal ran zum Füttern, wenn ich hier vielleicht auch noch mal so ein, zwei wegnehmen. Super.
7: So ein bisschen Platz drumherum. Okay.
9: Willst du dann hier an der Seite?
8: Ja.
1: Marvin ist in seinem Element. Was die Sicht auf die Wombats samt Nachwuchs behindert, kann weg.
9: Was? Ja. Was sagt denn die nette Besucherin? Was würde denn wohl noch stören?
10: Bisschen von dem Schmetterlingsfluster.
9: Von dem Schmetterlingsflieder ein bisschen was weg. Isabel, kannst du von dem Schmetterlingsflieger noch ein bisschen was wegmachen?
8: Ja, natürlich.
1: Wie alle Azubis pendelt Isabel im Zoo.
8: Ich habe heute wieder meinen ersten Tag hier im Revier. Und ich habe auch noch nicht so ein kleines Wombat gesehen. Und ich bin natürlich total gespannt und freue mich, dass ich genau zur richtigen Zeit hier bin, weil es ja erst gestern wohl richtig rausgekommen ist aus dem Beutel. Und ich hoffe, ich habe auch Glück.
1: Doch vor dem Vergnügen kommt die Arbeit. Das Team lichtet die Büsche kräftig aus.
7: Ihr seht ja schon, wenn er so alt und holzig wird, dann bricht er irgendwann auseinander. Und dem wirken wir jetzt so ein bisschen entgegen.
9: Du kannst ja die Weide schon mal da bei diesem dicken Baumstamm schon ein paar Äste mit hinlegen und ein paar irgendwie oben drauf auf der Mauer werfen. Das ziehen wir dann bei den Kängurus nachher noch hin.
8: Alles klar.
1: In der Nachbarschaft leben weitere Australier. Neben den Riesenkängurus auch die Emus. Mit viel Glück zeigt sich allen gleich das Wombat-Baby. Im Revier Dschungelpalast geht das Training mit den sibirischen Tigern weiter. Kater Aljoscha kann heute blau machen. Seine Gefährtin Alexa wird jedoch gleich ein paar simulierte Piekse bekommen. Als Übung für eventuelle medizinische Behandlungen.
0: Alexa ist eine große Schisserin. Für die ist immer alles wieder gefühlt neu. Und gewisse Sachen kann ich halt nicht alleine machen. Da muss eine zweite Person hinten am Tier stehen.
1: Trainingsprinzip ist die positive Verstärkung. Gewünschtes Verhalten wird von Marie belohnt.
11: Wenn sie zum Beispiel mit einem Target arbeitet, dann reagiert der Tiger natürlich auf das Target. Die Belohnung ist die Stimme und natürlich auch das Futter, das sie bekommt.
0: Am Platz. Richtig.
11: Die Kommandos sind immer gleich, weil sonst würde das Tier verwirren. Die Tonlage ist natürlich ein bisschen anders. Das ist wie beim Hund auch, der kann auch nur Lautfolgen lernen. Und bei den Tigern ist es ähnlich.
0: Wollen wir es mal wagen, dass du ein bisschen piekst?
11: Mal probieren, ja.
0: Auch wenn du gerade schlecht drauf bist.
11: Okay.
0: Gut, super Maus. Wow, das hast du richtig klasse gemacht.
11: Piek.
0: Ja. Gut. Hat er dich gepiekst?
11: Noch einmal.
0: Wow, klasse. Hast du fein gemacht.
1: Für das Training wird man nicht ausgebildet. Im Team werden die Erfahrungen untereinander weitergegeben. Marie und Jens sind ein super Doppel.
0: Jens ist natürlich auch noch länger hier als ich. Das heißt, Alexa hat auch zu Jens ein gewisses Vertrauen aufgebaut.
11: Unser Verhältnis ist ganz gut. Mein Verhältnis zu Aljoscha ist besser. Deswegen ergänzen wir uns da ganz gut. Marie trainiert dann mehr, ich mache dann ja die Hilfestellung. Und bei Aljoscha ist es genau umgedreht. Da macht sie die Hilfestellung und ich trainiere ihn.
0: Können wir uns jetzt einmal drehen? Alexa, turn. Gut, gut, gut. Wow, du bist ja toll. Down. Klasse. Alexa hat Vertrauen zu mir aufgebaut, weil sonst könnte ich das nicht machen, was ich jetzt heute mit Jens hier gemacht habe. Sonst hätte sie das einfach gar nicht zugelassen. So ist sie ja liegen geblieben, wenn ich sie gefüttert habe. Und wenn ich gesagt habe, leg dich jetzt bitte hin oder setz dich hin, hat sie es gemacht. Und das hat halt auch schon eine Vertrauensbasis. Alleine, dass ich sie vorne halten kann und Jens kann hinten pieksen. Dieses Vertrauen gilt ja nicht nur mir, sondern auch Jens gegenüber, dass sie weiß, okay, wenn der jetzt da hinten steht, der tut mir nichts. Und die vorne, die hat die Kontrolle, die passt gerade ein bisschen auf mich auf, dass wirklich nichts Schlimmes passiert.
1: Die Raubkatze hat für heute ihre Übungseinheiten geschafft. Marie kann happy sein, dass Alexa gut mitgearbeitet hat.
11: Gewicht eintragen, machst du?
0: Ja, mache ich. Und ich muss noch aufschreiben, wie viel sie bekommen hat. 2,5 hat sie gefressen, das vorne hat sie alles weggefressen. Gewicht ist tatsächlich geblieben. Und da braucht man eigentlich auch nicht erinnern. 122, klasse.
1: Beim nächsten Mal ist Aljoscha wieder dran. Dann hat Alexa unterrichtsfrei. Das Outback von Hannover hat einen seltenen Bewohner mehr. Alle warten auf die große Wombat-Sichtung. Bislang hat Maja ihr süßes Geheimnis noch gut im Beutel versteckt. Silvia hofft, dass sie mit ein paar Naschereien das Baby für Marvin und Isabel hervorzaubern kann.
9: Ihr bleibt am besten erstmal hier unten stehen, weil, wie gesagt, die ist sehr vorsichtig und ich hoffe, dass sie überhaupt rauskommt aus der Höhle. Und ich versuche sie dann da oben auf den Berg zu locken. Wenn ich merke, die ist einigermaßen entspannt, dann könnt ihr ja von der anderen Seite rum irgendwie ein bisschen hochkommen und gucken.
7: Schauen wir mal.
9: Ja, genau, schauen wir mal.
8: Schön wär's, ja.
1: Wombats schlafen tagsüber viel und werden erst gegen Abend aktiv.
8: Maja?
1: Silvia muss zu einer List greifen. Süß Kartoffeln.
12: Maja? Süßes. Komm her. Ja, fein. Ja, alles gut, Maus. Alles gut. Baby ist im Beutel. Komm mal her. Kommst du mit hoch? Maja.
9: Wombats, die werden ja genauso wie bei den Kängurus auch ganz unterentwickelt geboren. Die sind ja gerade mal so 2 Zentimeter lang, 2 Gramm schwer. Und die krabbeln halt dann in den Beutel rein, der ja beim Wombat, anders wie bei den Kängurus, also zu den Hinterbeinen geöffnet ist. Und aus dem einfachen Grund, die Wombats buddeln ja Höhlen. Und damit der Dreck nicht reinkommt in den Beutel, wäre ja so eine Öffnung wie bei einem Känguru zum Kopf hin dann unsinnig. Dann würde der ganze Dreck reinkommen. Marvin, willst du mal rumkommen?
7: Ja.
9: Von hier an der Seite. Baby ist im Beutel.
7: Oh, da sehe ich eine Nase. Guck mal.
9: Echt?
1: Noch kann das Kleine geschützt drinnen wohnen.
9: Das wird jetzt wahrscheinlich so 3-4 Wochen hin und her wechseln und dann wahrscheinlich wirklich so eine Größe haben, dass es nicht mehr reinpasst.
7: Okay.
12: Jetzt dreht sie sich wieder um. Ach, ist gut.
9: Sonst kannst du ja Isabel mal hochschicken.
8: Du sagst Stopp.
9: Ist gut. Kannst du ruhig noch ein Stück. Vielleicht mal jetzt. Ja, jetzt hat sie nur, aber die wird sich gleich. Die muss jetzt erstmal orientieren wieder. Alles gut.
8: Ich sehe einen dicken Beutel und das ist fast schon über dem Boden.
9: Jetzt kannst du ein bisschen, ne?
8: Ja, genau.
9: Den Rücken und jetzt kommt ein Bein, Fuß raus.
8: Da kommt ein kleiner Fuß raus.
9: Hinterfuß fängt jetzt wieder raus.
8: Ist schon alleine süß, weil man weiß, was drin ist. Und der kleine Fuß ist wie bei Babyfüßen halt, ne? Ist immer niedlich.
1: Nur ein kurzer Augenblick, dann ist der Wombat-Auftritt schon wieder vorbei.
9: Kannst ja immer in der Höhle reingehen, passiert nichts.
1: Silvia hält alles mit der Kamera fest.
9: Da liegt sie in der Höhle drin, ne? Kann man das jetzt hier richtig sehen?
8: Ja, da ist auch der Fuß.
9: Und da ist dann ihr Fuß. Also das ist Majas Fuß und das ist Fuß vom Baby. Und so liegt sie dann halt da drin, ne?
8: Oh.
9: Ja, vor allen Dingen, wie lang die Krallen schon sind, ne? Das ist auch heftig. Also auch wenn die noch eine Nummer kleiner sind, noch gar kein richtiges Fell haben, die haben wirklich immer schon so lange Krallen.
7: Muss es ja ein Mädchen sein.
1: Etwa 7 Monate lebt das Kleine im Beutel der Mutter. Dann muss es auf eigenen Pfoten stehen.
8: Ich lerne das ja jetzt auch gerade erst alles ganz neu. Und das ist immer wieder faszinierend, ne, was so alles möglich ist. Also ein Beutel nach hinten offen, damit es einfach beim Rahmen geschützt wird. Ne? Und alles, was sich die Natur so ausdenkt und was man auch wieder Neues entdeckt und Neues lernt während der Ausbildung, ist schon cool.
9: Alles klar, dann machen wir hier Schluss jetzt.
7: Jawohl.
9: Super, danke schön für eure Hilfe.
7: Gerne.
1: In ein paar Wochen wird sich herausstellen, ob der Nachwuchs ein Junge oder tatsächlich ein Mädchen ist. Ein aufregender Tag im Zoo Hannover geht bald zu Ende. Bei den Berberlöwen steht für Viktor Molnar der letzte Job des Tages an. Der Tierarzt will noch nach Zuris gebrochenem Bein schauen. Melvin Henning erwartet ihn bereits.
5: Du kommst da schon.
13: Ja, da bin ich schon. Hallo.
5: Hallo. Gut. Dann lässt du die ganze Familie jetzt nochmal raus und ich gehe vor die Anlage.
13: Machen wir so, dann treffen wir uns einmal draußen.
5: Okay. Bis gleich. Sudi war 4 Wochen lang im Stall und vor 3 Tagen haben wir das Tier einmal in Narkose gelegt, einmal geröntgt, selber auch die Röntgenaufnahmen angeguckt und auch an die Tiho geschickt. Und wir sind jetzt relativ einig, dass das eine sehr gute Heilung ist, was da sichtbar ist. Und jetzt gucke ich noch einmal an, wie das da sich ansieht.
1: Die junge Berberlöwin hatte eine Fraktur des Oberschenkels. In der Tierärztlichen Hochschule Hannover wurde der Bruch mit einer Platte fixiert. Nach der OP musste Zuri 4 Wochen Stallruhe halten, um sich zu schonen. Langsam darf sie wieder zum Spielen auf die Anlage.
5: Gerade jetzt kommen Mutter und die 3 Kinder raus. Das ist schon, ich glaube, der 3. Tag, wo sie wieder komplett raus dürfen. Und bisher verlief alles hervorragend.

0: Also wir sind guter Dinge, dass wir damit fast schon alles überstanden haben und erst ungefähr in 4 Monaten wieder hinlegen müssen.
1: Wenn alles so gut weiterläuft, kann in ein paar Monaten bei der Junglöwin die Platte entfernt werden.
0: Sieht sehr ruhig aus.
2: Ja, die fühlt sich immer noch wohl und macht genauso viel Quatsch wie vorher auch.
1: Die lange Stallruhe war eine Herausforderung.
0: Wir sind schon sehr, sehr erleichtert, als wir das gesehen haben, wie das Tier schon am 3. oder 4. Tag das Bein wieder benutzt hat. Und es war eine sehr lange Zeit, die 4 Wochen hinter den Kulissen. Aber jeden Tag hatte sie ganz lange Stunden, wo sie dann mit der Familie zusammen war. Und die Pflege haben das auch super gemeistert.
1: Die Patientin brauchte viel Aufmerksamkeit.
2: Ja, es war schon wirklich sehr, sehr anstrengend, nicht nur für sie, sondern auch für uns Pfleger. Wenn man das so sieht, tut einem das Tier natürlich dann halt ganz schön leid, wenn sie sich da so ein bisschen in Anführungsstrichen ein bisschen quält und man nicht richtig laufen kann. Man selber kennt es vielleicht auch, wenn man sich beim Sport oder so verletzt. Ist natürlich nicht schön, aber wir sind natürlich überglücklich, dass das alles so gut funktioniert hat, auch dank der Tierärzte, dass sie jetzt wieder so gut laufen kann, beziehungsweise man halt nichts mehr davon sieht, nur noch so die kleine Narbe so ein bisschen. Und da sind wir natürlich überglücklich.
1: Zuri kann zwar gut laufen, sie darf aber noch nicht so viel herumtoben. Der Zoodoc hat ihr für die nächsten Wochen Krankengymnastik verordnet.
0: Die Physiotherapie bedeutet bei Zuri jetzt, dass sie nicht gleich 8 Stunden oder 10 Stunden auf der Anlage ist, sondern erst mal nur 1 Stunde und dann 2 Stunden so ein bisschen langsam aufbauen. Und wir werden wahrscheinlich innerhalb von einem Monat noch einmal sicherheitshalber röntgen. Und dann nach ungefähr 6 Monaten nach der OP werden wir diese Platte, diese Metallplatte auch entfernen, weil das Tier natürlich noch im Wachstum ist und je weniger Fremdkörper im Tier ist, desto besser.
1: Der Doktor ist zufrieden und kann bald Feierabend machen.
0: Gut, vielen Dank. Ich gehe jetzt einmal weiter. Ja,
2: wunderbar, dann noch einen entspannten Tag. Ne?
0: Okay,
2: mach's gut.
0: Das wird das nicht. Danke, tschüss.
1: Dank des ganzen Teams wird die kleine Berberlöwin bald wieder vollständig genesen sein. Nächstes Mal bei Seelöwe und Co. Tauchgang mit fettem Mayo-Spritzer.
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0: frühmorgens im Zoo Berlin. Die einen schlafen noch tief und fest, die anderen hängen ab oder kuscheln entspannt. Hellwach ist nur der Streichelzoo.
1: Na, moin, Kinder. Wollt ihr schon raus? Ja? Dann müsst ihr noch warten. So früh am Morgen, jetzt, wir sind auch gerade erst gekommen, wir Tierpfleger, trinkt mal sein Käffchen, geht erst mal so durch alle Bereiche und guckt, ob die Zöglinge noch am Leben sind. Das ist eigentlich so eine schöne Zeit im Zoo, wenn der Betrieb noch so ein bisschen lahm liegt, noch nicht zu laut ist, die Nebengeräusche, keine Besucher da sind und alles noch entspannt ist. Und nun haben wir hier im Tierkinderzoo natürlich tagsüber die Ziegen und Schafe draußen, bis vor kurzem auch unsere lieben Gänse. Aber

0: Jedes Jahr zur Paarungszeit, immer im Frühjahr, werden sie dann zickig zu den Besuchern und beißen und zwacken und so. Naja, dann haben wir uns dieses Jahr gesagt, die müssen wir einsperren. Tagsüber. Aber möchtest du auch dann ab und zu mal rauslassen? Und dann können sie halt, bevor das Publikum kommt, jetzt noch eine Stunde rumlaufen. Vielleicht mal sehen, ob sie schon wach sind.
1: Ja.
2: Gänse gehören zu den Haustieren. Sie wurden bereits vor gut 5000 Jahren im alten Ägypten gehalten. Haben sie einmal ihren Partner gefunden, bleiben sie ein Leben lang zusammen. Und es können schon einmal 17 Jahre und mehr werden.
1: Moin!
0: Moin!
1: Mensch, bist du aus Bett gefallen heute, oder? Schon so früh unterwegs?
0: Zu heiß gewaschen?
1: Ecke?
0: Ja.
1: Warum? Abgefallen.
0: Bisschen eingelaufen, was?
1: Abgefallen.
0: Abgefallen?
1: In der Nacht.
0: Abgekloppt. Willst du wohl von der Gänse massieren lassen, wa?
1: Naja, deswegen. Ich staune, haben sie noch nie
0: mehr. Wadenmassage. Von Gänseschnäbel. Naja. Ja, nicht nur die Banken, sondern wir machen auch einen Stresstest mit unseren Tieren. Und wenn Anke das besteht, bei den Gänsen mit kurzen Hosen vorbeizulaufen, dann ist die Zeit gekommen, dass wir sie wieder wahrscheinlich zum Publikum zulassen können. Weil wenn sie diesen Waren widerstehen, dann gehen sie an die anderen Waren vom Publikum auch nicht ran.
1: Fällt mir nicht so ein jetzt. Wunderbar.
0: Na komm, gehen wir mal ran. Geh mal ran. Nee, du mal.
1: Ja. Die schlafen ja noch, siehst du ja.
2: Ob das gut geht? Gänse reagieren sehr auf direkte Bewegung in ihrer Nähe. Sie recken ihre langen Hälse, richten den Körper auf, schlagen mit den Flügeln.
0: Weiber unter sich.
1: Nichts passiert.
2: Nach erfolgreichem Wadentest folgt nun das Frühstück. Und bestimmt werden die Gänse bald wieder durch den Zoo spazieren. Auch im Bärenrevier Frühstückszeit. Hier, wo die Bären ihren Morgenbrei schlappern, wohnt auch Katze Muschi. Und das schon seit 14 Jahren. Als kleines Kätzchen tauchte Muschi plötzlich im Bärenrevier auf und blieb. Kragenbärenmäuschen adoptierte die kleine Schwarze. Inzwischen ist die alte Bärin verstorben. Muschi ist immer noch da.
3: Jo, weil. Na, Mäuschen? Na, was denn? Guten Morgen. Hm? Sie liebt seinen Schlafplatz, weil da kommt die warme Luft von unten aus dem Heizungskeller. Und dann liegt sie da drauf und da ist schön warm. Also ihr liebster Schlafplatz zur Zeit. Früher, als sie mit der Kragenbären zusammen war, da hat sie mit Menschen überhaupt nicht am Hut gehabt. Man konnte sie überhaupt nicht anfassen. Na, und als die Bären dann verstorben ist, hat es ungefähr ein halbes Jahr gedauert. Und dann hat sie sich uns angeschlossen. Na, nun sehen wir auch aus wie Bären. Na, kann man ja die Katze verstehen.
2: Ronny Henkel ist genau der Richtige für ihre täglichen Streicheleinheiten.
3: Na, und jetzt kommt sie uns eben noch mal besuchen. Also war früher unmöglich, dass sie hier in die Wärterbude gekommen ist. Na, da bist du ja. Na, komm hoch. Na, komm. Komm hoch. Hopp. Na, komm. Hopp. Na, siehst du. Wie ein Kätzchen, ne? Jo. Hast du die Nacht wieder gemacht? Hast du wieder mit einem Fuchs gekämpft? Aber die Katzen, die wissen sich zu wehren. Und das möchtest du am liebsten jetzt einen halben Tag dann haben. So, dass ich eigentlich ja keine Zeit mehr für die Arbeit hätte. Aber meine Kollegen wollen ja nicht alle da alleine machen. Naja, nun war ich ein paar Wochen in Urlaub. Das war natürlich für mich auch schön. Freut sich wie es ein Einer, dass ich aus dem Urlaub wieder da bin. Ich weiß nicht, ob die Kollegen sich freuen. Wenn ich natürlich dabei bin, sagen sie ja. Aber ich weiß nicht, was zu sagen, wenn ich nicht dabei bin. Aber wissen die Katze, die freut sich. Das Einzige, was ist, dass er manchmal das Bein für einen Kratzbaum hält oder so. Und dann eben die Krallen. Weil unser Chef sagt immer, das ist ja nicht mehr die Katze von früher, das ist schon die dritte Generation. Aber das stimmt nicht, das ist er. So, Kätzchen, jetzt müssen wir weiterarbeiten. Komm mal, hopp. Ja.
2: im Tierpark warten zwei Kinder auf ihre Mutter. Ihre Ersatzmutter, um genau zu sein. Die 9 Tage alten Pelikanküken können es kaum abwarten, dass Ronald Richter nach ihnen schaut.
3: Ah, Licht. So, Kinder. Na, oh, so eine lästige Scheißausfliege bei euch mit drin. Naja, bei dem Verschmutzungsgrad ist es kein Wunder. Schön vollgeschissen seht ihr aus.
2: Einmal am Tag werden die kleinen Pelikane gewindelt und 6-mal gefüttert. Pelikan-Ersatzmutter sein, ein Fulltime-Job. Ronald Richter kennt die Küken in- und auswendig.
3: Er ist 9 Tage und hat ein Geburtsgewicht gehabt von 66,60. Und jetzt, wie gesagt, die Waage sagt 300 Gramm an. Bleiben wir bei grün. Ne? Die Jungs, die, das werden wir gleich sehen, die machen eh mal die Futterluke auf und dann schiebt man rein. Jetzt läuft sie mir hier ohne aus. Ist gut. So, jetzt gibt's Essen. Ja. Und? Fischi? Ja, du musst schon abschlucken. Das können wir nicht auch noch für dich tun. Na los, schlucken. Genau. Und noch ein Fisch. Ach, toll. So arst du mit deinem Essen. Gut, dann probieren wir es nachher noch mal. Wenn du jetzt nicht willst. Jo, dann holen wir mal deine Schwester. So. Fräulein, ja, na, du hast gleich Hunger, ne? Und ich bin auch nicht so ganz so eingesaut.
2: Tagsüber sollen die beiden viel fressen, damit sie nachts ohne Fütterung durchschlafen. Aber erst mal heißt es wiegen und sauber machen.
3: Wir machen einfach bloß einmal am Tag, mal geben wir ihnen eine frische Unterlage. Und das, bei den Eltern ist es ja auch so, dass sie da helfen. Da läuft, also vom Prinzip her ist ja so Futterluke auf und hinten wieder raus. Mäuschen. Fisch, Mäuschen. Genau, Rind. Hau weg. Komm.
2: Wie im Tierpark gibt's auch in freier Wildbahn nur tagsüber Fisch.
3: Wir hören ja um 16.30 Uhr auf mit Füttern. Dann müssen sie denn, ja gut, okay, in Afrika ist es ja auch so, dass dann nicht immer zappenduster ist. Dann müssen sie auch durch, dass sie von den Eltern nichts mehr kriegen. Gut, Kinder, dann geh ich mal die anderen füttern. Vielleicht habe ich ja da etwas mehr Glück.
2: Okay. Die Kinder liegen warm und trocken. Super. Und schlafen bis zur nächsten Mahlzeit. Der junge Kehrerbaubulle lebt allein, ohne Artgenossen. Deshalb besucht ihn René Walter so oft er kann.
4: Ich zeig dir heute mal den Umgang mit großen Huftieren. Hier haben wir unseren Pablo. Der arme Kerl, der ist jetzt von seiner Gruppe getrennt. Also von seinem Vater, der mochte ihn nicht mehr. Seit er geschlechtsreif geworden ist, hat ihn rausgeschmissen. Der ist sehr kräftig und hat, ich schätze mal, so um die 500 Kilo. Du musst ein bisschen aufpassen, gerade weil er dich nicht kennt, dass er, wenn er dann zu nah kommt, dass er eben deine entsprechend, also immer in meiner Nähe bleiben und dann weißt du, wenn er dich angreift, wie man reagiert?
5: Nicht direkt.
4: Legst dich einfach auf den Bauch, also hinschmeißt und die Hände hier hin. So. Mhm. Dann kann er mit deinem Kopf nicht machen, wenn er den macht. Ja? Versuch's dir mal. Bleib immer bei mir, ne?
5: Ja.
2: Hat Azubi Pascal Witte mitbekommen, dass ihn René Walter auf den Arm nehmen will?
4: Pablo, hier, hier. Komm mal hier. Na siehste, ist das nicht lecker? So lecker. Steck rein. So.
6: Ja, ja.
4: Guck mal, was der Pascal gemacht hat. Komm mal hier. Lecker trockenes Heu. Wunderbar. Seit er alleine ist, sucht er guten Kontakt. Er war sehr scheu gewesen, als er noch in der Gruppe war. Hast du ausgespuckt, du Ferkel. Und jetzt, immer wenn ich reinkomme, deswegen ist er auch recht zutraulich. Muss aber immer bedenken, dass das ein schlecht reifer Bulle ist. Ne? Deswegen muss man mal, komm mal, versuchen wir mal ranzukommen. Und nimm mal die Bürste mit, bitte. Dass es eigentlich gar nicht so schlimm ist. Ne? Also jetzt versuch mal, ihn einfach mal. Aber heftig, ja, ist kein Meerschweinchen, genau. Der muss jetzt fühlen. Jetzt mache ich dir mal vor, ich habe hier einen Stock vorbereitet. Geh mal gucken hier. Find der zu schön. Mhm. Wenn er jetzt ein Katz wäre, würde er schnurren. Oh, ist das schön, ne? So schleime ich mich ein, sozusagen. Man kann auch theoretisch auf ihn reiten, ne, mein Gute?
2: Theoretisch. Und praktisch auch.
4: Gucken, ob ich da irgendwie raufkomme. Dann zeige ich dir das mal. Mhm.
2: Besonders weite Ausritte sind mit Pablo allerdings nicht möglich. In seiner asiatischen Heimat wird er als Last- und Zugtier eingesetzt.
4: 75 Kilo ist nichts für dich, ne? Nimmt der meine hoch auf und so kennt er, lernt mich kennen. Aber alleine ohne Zaun schaffe ich es nicht. Das, dann bleibt er mit Sicherheit nicht stehen, weil er so rumpelt und auch nicht schön aussieht. So, ihr werdet dir gleich mal zeigen, was er für Kraft hat. Ich werde immer einen großen Ast reinlegen und dann auch einen kleinen Sandhaufen reinmachen. Weil er neu ist, muss er damit unbedingt spielen. Und ratzfatz ist dieser Sandhaufen platt und letztendlich auch der große Ast. Ne? Werden wir mal gleich mal gucken. Jetzt nimmst du die Karre und dann gehen wir mal raus. Und du kannst fressen, ne? Und gleich lenke ich dich ab.
2: Das Nachttierhaus im Zoo Berlin. Den neuen Bewohner bekommen die Besucher noch nicht zu sehen. Das Erdferkeljunge. 8 Wochen ist es nun alt.
7: So, dann machen wir Milch für den Erdferkel.
8: Das Erdferkelbaby.
7: Genau.
8: Okay.
7: So ungefähr weißt du Bescheid, aber ich möchte dir jetzt den Milch, machen wir ein bisschen mehr heute. Machen wir 4 Löffel von diesen.
8: Warum machen wir heute mehr rein als sonst?
7: Naja, ich habe ja etwas weniger heute früh hat er gefressen.
8: Okay.
7: Und deswegen habe ich mir gedacht, jetzt wird er bestimmt ein bisschen mehr verlangen. Wunderbar.
2: Praktikantin Laura Weißenborn bereitet die Mischung zu. Sie besteht aus Fencheltee und Milchpulver für Hundewelpen.
8: Okay, 8.
7: Okay. Jetzt zu machen und ja, schütteln, aber kräftig.
2: Das Erdferkel wiegt schon 7,5 Kilo. 5 bis 6 Mal am Tag gibt es die Milchflasche.
8: Das ist voll süß, so wie er da liegt. An der Decke so nuckeln.
7: Ja, dann muss ich auch runter, sonst sehe ich nichts. Wie wäre es mit Trinken? Ja, hier ist ja ein Fremder drin, ja, ich weiß.
8: Aber wie alt ist er jetzt?
7: Jetzt ist er 8 Wochen.
8: Das ist doch schon so groß.
7: Er wächst ja ziemlich schnell jetzt.
8: Wie viel trinkt er so am Tag?
7: Jetzt über 500 Milliliter. 5 Mahlzeiten und dann
8: immer 100.
7: Genau. Oder vielleicht manchmal mehr. Aber da muss man schon achten, dass ihr nicht übermäßig trinken tut und nachher hat er wirklich keine Lust, sich zu bewegen oder so.
8: Mhm.
7: Deswegen muss er schon dran achten.
8: sieht voll süß.
7: Ja, ja, er hat ja immer wieder diese. Na, setz dich doch hin. Ja, genau.
2: In ein paar Wochen frisst das kleine Erdferkel dann allein.
7: Und der ist ja wirklich ein Braver, ja. Der ist ja. Kann man nicht vergleichen mit unseren anderen Erdferkel, welche haben wir großgezogen. Tut mir leid, aber ist alles. Ja, was soll ich denn machen?
8: Er will noch
7: leere
8: mehr.
7: Flasche geben? Ne? Alles gut?
2: Weiter geht die Vogelfütterung. Als nächstes stehen die Rotrücken-Pelikanküken auf Ronald Richters Liste.
9: So, Kinder, heute das Reste essen, was die anderen nicht wollten.
10: Das wahre Leben.
11: Komm, na ja, ist ja gut.
9: Lasst mich doch erstmal den Napf füllen und dann könnt ihr loslegen. So. Die sind jetzt 11 und 12 Tage.
10: Ein Tag Unterschied und der Größenunterschied ist auch ziemlich krass. Wie man sieht, kriegt sie auch nicht viel ab vom Essen, wenn sie sich da nicht ranhält. Na, vorne rein, hinten raus.
2: Geschwisterliebe, leider Fehlanzeige bei den beiden.
10: Wir hatten sie erst, ich meine hier noch, an der Kacke, wir mussten sie erst trennen, weil sie sich überhaupt gar nicht verstanden. Weil sie eben zum Anfang getrennt hielten. Im Nest schlüpfen sie ja dann eben einer nach dem anderen und dann wachsen sie auch gemeinsam auf. Aber dadurch, dass wir sie, wie gesagt, eben getrennt halten hinten im Brutraum, haben die sich ja nicht gekannt. Die kannten sich ja nur über Stimmen sozusagen. Und die haben sich ja eigentlich nie großartig gesehen. Und da ist sie natürlich. Geschwisterneid, also Futterneid besonders, ist dann angesagt und dann sind die, ja, haben wir dann eben manchmal schon Probleme, die wieder zusammenzukriegen, die Nestgeschwister.
2: Den geschwisterlichen Gefühlen steht auch der Hunger des männlichen Kükens im Weg.
10: Von allen Seiten Flügel abschlucken, Fuß abschlucken, Kopf abschlucken, also alles, was ein Schnabel kriegt, muss abgeschluckt werden. Zum Glück ist sie groß genug, dass sie nicht abgeschluckt wird.
11: So, und einen haben wir noch.
2: Auch der letzte Fisch geht an den gierigen Bruder.
10: Ganz lieben sich Geschwister nie.
11: Jo, super.
2: Nach dem Fressen ist Kerabaubulle Pablo oft in Spiellaune.
4: Jetzt macht er eigentlich theoretisch, müsste er Sandbaden machen. Dann sieht er gleich aus wie ein Schwein. Das ist typisch. Jetzt in dieser Phase, da sollte man ihn jetzt nicht so dicht kommen, weil er jetzt einfach zu aufgebracht ist. Er will jetzt spielen und der achtet dann nicht nur, dass du, wie viel wiegst du?
5: 90.
4: Oh. Aber trotzdem immer noch zu wenig. So, jetzt holen wir uns mal den großen Ast. Ja? Ja, ja. Du darfst immer in so einer Phase nicht vergessen, weil sie dann die Karre dann nehmen.
5: Ja.
2: Spielen und Beschäftigung sind wichtig für den allein lebenden Pablo. Denn sein Vater duldet keinen weiteren Bullen in der Herde.
4: So, morgen hast du Späne. Jetzt versucht er irgendwie runterzukommen, um das zu zerledern. Wäre in der Gruppe geblieben, wäre niemals so zutraulich geworden. Hätten wir ihn nicht interessiert. Aber so ist er immer dankbar, wenn wir vorbeikommen und auch Zeit für ihn haben. Mhm. Sonst alles klar, Pascal?
5: Ja, alles klar.
2: Matsubi Pascal scheint noch über René Walters Ratschlag nachzugrübeln. Wenn Pablo wild wird, hinlegen.
4: Man musste denn die einzelnen Späne denn aufnehmen. Ja. Also. Und war so schlimm?
5: Nö, gar nicht.
4: Gut. Du musst wissen, da mit dem Bauch hin, das war ein Scherz, ne? Okay. Ja, also ich würde dich niemals zurücknehmen, wenn er angreifen würde.
2: Das wäre geklärt. Zum Glück war Pablo heute friedlich. Die alte Gorilladame Fatu ist mäglich. Die täglichen Vitamine sind ihr ein Graus, vor allem Paprika.
3: Na, meine Süße. Na, meine Süße. Hast du Hunger, ne? Ja, mein Schatzi. Guck mal, was wir hier Schönes haben. Du musst auch mal ein bisschen Paprikaschote essen, ne? Da sind so viele schöne Vitamine drin. Ha? Ja, meine Süße. Wir versuchen ja ständig, ihr vitaminreiches Futter zu bieten. Ihr schmeckt es letztendlich nicht. Und sie wartet natürlich auf die spektakulären Sachen, wie zum Beispiel Kartoffel oder Apfel. Normalerweise kriegen ja Gorillas keine Äpfel oder Obst, aber bei ihr machen wir doch mal eine Ausnahme. Mensch, du musst doch auch mal fressen. Ratuchen, Ratu. Lass mal, fress doch mal. Sage mal. Gibt's doch wohl nicht, oder? Willst du mal was Schönes haben? Probieren wir es mal mit einer Honigmelone. Die ist sauer. Die ist sauer, weil ich natürlich mit den schönen Sachen noch nicht rüber, weil ich die schönen Sachen natürlich noch nicht rübergeschmissen habe. Also weißt du, nee. Unglaublich. Sage mal. Na gut, dann gebe ich dir mal was Schönes, ja?
2: Eine Kartoffel.
3: Aha. Ist natürlich klar. Ich meine, wir haben ja auch gewisse Geschmacksrichtungen, die uns gefallen. Und das ist natürlich bei den Tieren genauso. Ne? Man kann natürlich nicht erwarten, dass jedes Tier das frisst, was man als Pfleger denkt, Mensch, da sind Vitamine drin. Und da musst du das eben fressen. Da müssen wir das eben auf eine andere Art und Weise halt rüberbringen. Da kann man auch gleich sehen, das, was du nicht rüberschmeißt, ne? Möchte sie auch gerne essen. Also, nee, du.
2: Die Paprika bleibt unberührt.
3: Also ich glaube, die hat sich's doch anders überlegt. Die holt sich jetzt doch die Paprika.
2: Da ist selbst Oliver Hoff überrascht.

0: Also für 56 Jahre ist beeindruckend. Das ist echt beeindruckend. War Fahrtürchen?
1: Ja.
0: Für 56 Jahre. Und noch kein bisschen weise. War meine Süße? Ich habe aber nichts mehr. Nichts mehr da.

0: So, Grisella, wo bist du?
1: Feierabend für Mario Barabbas.
0: Grise! Die Grise! Gar nicht zu sehen. Die Grise, komm mal.
1: Nach der Arbeit entspannt sich der Tierpfleger gern beim Kraulen der Esel.
2: Willst du raus mit, komm mal, Grisella? Uff. Grise, komm mal.
0: Ja, das ist ein Flaschenkind gewesen, die Grisella. Und die ist für uns natürlich sehr zutraulich. Und irgendwie, manchmal bin ich mit ihr spazieren gegangen. Jetzt ist sie mit den Weibern ja zusammen, mit ihren Artgenossen, was ja auch sein soll. Grise, komm mal, komm.
2: Ja, komm mal mit, komm mal.
0: Ja, geh mal gucken da. Hast du nah, warst du noch nie dran. Also neugierig sind sie ja. Sie und ihr Sohn, der Piccolo. Grise, wo gehen wir denn hin? Wo wollen wir denn hingehen? Grisella, komm mal. Die Grise. Die Grise. Piccolo. Der Piccolo.
1: Immer mit von der Partie. Grisellas vollen Piccolo.
0: Bin die Mutter mit dem Sohne. Schön. Ja, und manchmal, wenn man so einen Tag hatte, wo man so neben sich stand oder sehr anstrengend war, dann bringt das so richtig schöne Zerstreuung.
2: Ja, richtig schöne Zerstreuung.
0: Oh je. Komm mal gucken, Grise, komm. Komm mal gucken, wir gehen mal gucken. Grisella und Piccolo.
2: Komm mal mit, komm. Die Grise.
0: Kommt der Esel nicht zu mir, komm ich zum Esel.
2: Komm mal her, hier. Oh. Hauptsache sitzen, das lernt sich all wie.
0: Ja, da glaube ich, hat jeder Tierpfleger so seine Tiere oder so, wo er mal so in sich gekehren kann und so ein paar Minuten abschalten kann. Natürlich, wenn ich mit ihr alleine bin, jetzt würde ich es nicht machen, weil ich bin mit ihr nicht alleine, dann würde ich ihr auch ein paar Sachen erzählen. So manchmal, das ist so. Das tut manchmal so richtig wohl.
1: Was für ein schöner Feierabend. Für Tier und Mensch. Das Flusspferdkind Max entdeckt das große Wasserbecken für sich. Die Giftschlangen sind hoffentlich tapfer bei der Impfung. Und Papagei Jakob wird zum Frühstück eingeladen. Das und mehr sehen Sie in der nächsten Folge von Panda, Gorilla und Co.

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5: Da seid ihr endlich.
6: Haben Sie angerufen?
5: Ja, freilich habe ich angerufen. Um 1 Uhr Mittag kommt der Bub stürzbesoffen da her. Flaschen Wein oder auch dabei. Der kann nur gerade ausgehen können. Da jetzt steht er hinten und bisselt an den Brunnen hin. Die Eltern, mir sind mal verklagen.
6: Ja, danke schön. Ja. Abi.
7: Wahrscheinlich bei der Erstkommunion zugesoffen, ne?
6: Hat aber seine Körperfunktionen nicht im Griff. Urinieren in der Öffentlichkeit, 35 Euro.
8: Was wollen Sie von mir?
6: Wie berechnest du jetzt die Promille bei so einem Zwerg?
8: Was fällt Ihnen ein? Diskriminierung?
7: Ja, Zwerg kann man nicht sagen, Hansi. Entschuldigung. Wie sagt man zu Ihnen?
8: Herr von Kunkel.
7: So, Herr Kunkel.
8: Von Kunkel.
7: Ja, von mir aus. Jetzt schlafen Sie einen Rausch aus und dann den Rest vergessen wir. Ne?
8: Scheißsicherung.
6: Junge, hier riecht's aber komisch.
7: Ja, verbrannte Milch, ne?
6: Upsi. Wer ist denn jetzt das?
7: Oh, da würde ich jetzt spontan auf Schneewittchen tippen. Hallo?
6: Ich glaub, die schläft länger als 100 Jahre.
7: Nein, das war da ein Röschen.

0: Milch- und Honigbaden. Beruhigt die Haut, schützt sie vor Umwelteinflüssen und sorgt für Elastizität. Solltest du auch einmal probieren.
1: Ja, zu viel Elastizität ist aber nichts.
2: Föhn in der Wanne, dass das überhaupt noch funktioniert heutzutage.
0: In manchen Häusern gibt es keine Fehlstromschalter. Und selbst wenn, damit der Schalter aktiviert wird, muss erst einmal Strom fließen. Und der reicht manchmal schon.
3: Mhm. Und die Tote, das war eine Freundin von Ihnen?
4: Ja, eine sehr gute Freundin.
3: Mhm. Und die wohnt auch da?
4: Seit einem halben Jahr.
3: Aber Sie waren kein Paar?
2: Und dass die sich umbringen will, hat's da mal was gesagt?
3: Quatsch! Ja gut, dann zeigen Sie uns das Zimmer von der Dame.
4: Ja, folgen Sie mir.

0: Wahnsinn. Wenn ich als junger Mensch schon so gewohnt hätte.
1: Sagen Sie bloß, Ihre Wohnverhältnisse haben sich seitdem geändert.
0: Ja, Kumpel, es gibt große Menschen, die wohnen halt in kleinen Häusern. Und kleine Menschen.
2: Hansi, das musst du mal anschauen. Das ist der Wahnsinn, mit wem die alles unterwegs war.
0: Ja, dort schon, mit dem Schlagersänger.
2: Nein, nein, das ist ein Fußballer.
1: Ja, die Megan war ein echtes It-Girl.
2: Ja. Was ist das?
1: Na, sie hatte das gewisse Etwas. Sie war sexy, außergewöhnlich. Die Fotografen haben sie geliebt.
0: Ja, dann kann man sich das hier natürlich alles leisten.
1: Ja, Miete muss sie sich selbstverständlich nicht zahlen. Platz ist genug hier.
3: Kommt ihr beiden mal. So, jetzt schaut euch das bitte schön einmal an.
2: Super, ein Plastikbeutel.
3: Entschuldige, ich habe ganz vergessen, dass du inzwischen blind wie ein Maulwurf bist. Die Fussel hier drin, die stammen aus dem Nasenraum der Toten. Und die sind getränkt mit Äther.
0: Was?
3: Ja, wenn du nah an ihre Nase rangehst, kannst du sogar riechen. Ich denke mal, die stammen von einem Tuch.
2: Na ja, gut, dann hat's wer betäubt.
3: Als sie in der Wanne lag oder davor. Das gehört auch ihr, falls du es nicht erkennst. Es ist ein Handy.
2: Echt? Jetzt habe ich glaubt, das ist ein Schäferhund. Hm.
0: Der Kunkel hat sie betäubt, führen in die Wanne.
2: Ja, und dann hat er sich einen angesoffen.
1: Wir waren wirklich gute Freunde. Sie müssen mir glauben, ich würde ihr doch nie etwas antun.
4: Na, das werden die Kollegen jetzt prüfen.
5: Du liebe Güte, Herr von Kunkel, was ist denn passiert?
1: Nein, nein, nein, ist alles nur ein kleiner Irrtum.
5: Von so einer charmanten Dame würde ich mich auch gern mal abführen lassen. Fast hätte ich vergessen, ich habe heute Vormittag ein Paket für Sie angenommen.
4: Das ist gerade ungünstig.
5: Natürlich. Entschuldigen Sie.

0: Ja, die Leute fotografieren immer mehr und schauen immer weniger die Bilder an.
1: Wir können gerne mal einen Dia-Abend in der Pathologie machen. Dann kannst du mal ganz genau da hinschauen, wo du sonst immer wegschaust.
2: Ich wäre dabei.
0: Was ist mit dir?
2: Ja, ich schau durch die Brille des Mörders.
0: Was für Brille?
2: Unterm Radar von der Megan durch und dann von hinten. Zack.
0: Was ist denn mit dem Todeszeitpunkt?
1: Pass mal auf. Ich habe Ihre aktuelle Körpertemperatur und die aktuelle Wassertemperatur, die ja die Abkühlung Ihres Körpers beeinflusst hat. Also, sobald die Leiche abtransportiert ist, lasse ich das Badewasser noch einmal ein, natürlich mit der gleichen Stellung des Wasserhahns. Auf jeden Fall erhalte ich so die Ausgangstemperatur des Wassers und kann dann ziemlich exakt...
3: Hansi.
2: Lieber einmal zu viel hingeschaut als zu wenig.
0: Ach so, aus der Sicht des Zwerges.

0: Frau, die wir heute gehabt haben.
1: Also ich werde nicht zu sehr ins Detail gehen, das sind laufende Ermittlungen.
2: Ja, ich kann auch rausgehen, da könnt ihr euch in Ruhe unterhalten.
0: Überhaupt finde ich das unanständig, so ein kleiner Zwerg in so einem Riesenhaus.
1: Na, sag's ihm, Hansi, wegen dir zieht er bestimmt in ein Puppenhaus. Entschuldige, der Mann ist Millionär.
2: Nein, Millionär, der wär's einmal.
0: Mhm. Und was machst du dann, wenn dein Millionär gerade mal 1,30 groß ist?
2: Na ja, beim Wellnessbad und einem Riesenpool, da kann man doch über einiges hinwegsehen.
0: Mich würde bloß interessieren, wo die aufs Klo geht.
1: Die Sabrina?
0: Megan, eine Dame oder Herren?
1: Puh, ich werd's nie erfahren, Hans.
3: Ja, selbstverständlich als Mitbauer. Das wäre natürlich ein Traum, ja. Ja, ich bin sicher, bei Ihnen wäre das Projekt in besten Händen. Ja. Ja, Ihnen auch noch einen wunderschönen guten Tag. Ja, ja. Robert Schmidt-Bauer. Karriere, Familie, alles wie im Bilderbuch. Und ein großzügiger Spender obendrein, setzt sich gerade für die Renovierung der alten Ziegelei ein.
4: Was für eine Ziegelei?
3: Denkmalgeschütztes Gebäude und ein mögliches zukünftiges Zuhause für ein neues Revier. Sie verstehen?
4: Na, hoffentlich erwartet er nicht, dass wir im Gegenzug seine Strafzettel zerreißen.
3: Ich bitte Sie. Sagen Sie mal, was hat eigentlich der Junge im Verhörraum ausgefressen?
4: Der Junge, das ist der Manuel von Kunkel. Herr Gilwitz, der ist kleinwüchsig, der ist aber schon 49 Jahre alt. Der steht nur gerade unter Verdacht, seine Mitbewohnerin umgebracht zu haben.
5: Ja, Mitbewohnerin oder Mitbewohner.
3: Was?
0: Sonja, hast du zufällig einen Film da?
3: Moment, was läuft da?
5: Ach so, ja, beim Herrn von Kunkel daheim ist eine junge Dame gefunden worden, tot, und daneben ein Föhn.
3: Ja.
0: Ja, eine sehr hübsche Dame, also zumindest bis zur Hüfte. Drunter war es dann eher...
5: Männlich.
3: Wie bitte?
0: Ja, so eine Art Mischwesen, also wie eine Meerjungfrau, bloß unten hat sie keinen Fischschwanz.
3: Ja, ich verstehe schon. Und der Föhn lag in der Badewanne?
5: Ja, es war kein Unfall, weil die Frau Doktor hat Äther gefunden in der Nase von ihm. Ihr.
3: Wollen Sie damit sagen, nebenan sitzt ein Zwerg, der einen Zwitter umgebracht hat?
5: Ja, ein Zwerg darf es nicht sagen, Herr Gierwitz.
0: Ja, mach's ja keine Sorgen, so ein Zwerg, der knickt ganz schnell ein, ja, also schon von der Psyche her.
3: Ja, und worauf warten Sie dann jetzt?
0: Bis der Pegel abgebaut ist.
5: Vom Alkohol. Aber das geht ganz schnell bei der Größe.
6: Feste, feste, feste. Gut, danke schön.
5: So, wie schaut's aus?
7: 0,1 Promille.
0: Ja, weißt du.
7: Ich hab gedacht, ich könnte heute mal dabei sein.
0: Riedl, wenn du den Täter durch zahlenmäßige Überlegenheit gleich derart einschüchterst.
8: Was heißt hier Täter?
0: Du siehst das sofort, Mauer da. Außerdem sind wir für den solche Riesen.
7: Ja, okay.
5: Ja, Herr von Kunkel, seit wann wohnen Sie in Ihrem schönen Haus?
8: Ich habe es geerbt vor 8 Jahren, zusammen mit 20 Millionen Euro. Genieße mein Leben, mache das, was mir Spaß macht. Reisen, fotografieren, kochen.
5: 20 Millionen Euro?
8: Mhm.
5: Ja, da brauchen Sie nicht mehr arbeiten.
8: Ja.
5: Wo haben Sie die Megan kennengelernt?
8: Vor einem Jahr, auf einem Empfang. Sie modelt nebenbei, ich bin über die Fotografie mit ihr ins Gespräch gekommen.
0: Und da haben Sie es einfach bei sich einziehen lassen, völlig umsonst?
8: Wir haben uns gut verstanden, ich kann mir das leisten.
0: Mhm. Und dass man da als Mann wie Sie aus so einer Situation Kapital schlägt?
8: Wie meinen Sie das?
0: Hat sich gar nichts gestört an der Dame?
8: Was?
0: Ja, Kleinigkeit vielleicht.
8: Ich weiß nicht, wovon Sie reden.
0: Befindet sich ungefähr auf Hüfthöhe?
5: Das war Ihnen eher... Augenhöhe.
0: Ja, wie man sieht halt.
5: Du, Hansi, vielleicht hat der Kunkel wirklich nicht gewusst, dass die Megan, also dass die untenrum, ja, dass das Ganze nur platonisch war.
0: Ja, oder er hat es doch gewusst, weil er es ausprobiert hat. Ja, war halt nicht sein Ding.
5: Sein Ding.
7: Soll ich den hinstellen?
0: Da stellst du ihn her.
5: Also da ist alles gelöscht. Keine SMS, keine E-Mails.
0: Wahnsinn, Hupsi, das musst du mal reinziehen. Früher lebten sie unterirdisch oder im Gebirge, später dann auch in großen Städten. Sie, auch die Heinzelmännchen zu Köln. Zudem gelten sie als schlau und zauberkundig.
4: Herr Föhn?
5: Ja, du bist der Schatz. So, Schatz, checkst du mal da vielleicht den Anbieter?
4: Ja.
3: Hallo.

0: Das habe ich mir jetzt auch spektakulärer vorgestellt. Wieso hat es denn bei der Megan die Sicherung rausgehauen und da nicht?
1: Na, was denn, haben wir überhaupt so einen Sicherungskasten?
2: Sowas funktioniert doch nur, wenn der Strom abfließen kann. Mhm.
0: Dann lass mal ein bisschen was abfließen.
3: Was zum Riedel?
0: Freilich hat die geleuchtet.
1: Nein, hat sie nicht.
0: Für einen Bruchteil von einer Sekunde hat die geleuchtet.
1: Es gehen eine Glühbirne in einem Wasser ein. Ja.
3: Sagen Sie mal, ist bei Ihnen auch Stromausfall?
1: Nein.
0: Ja, weil du wieder nicht gescheit hingeschaut hast.
1: Was heißt denn wieder? Ja.
3: Riedel!
4: Eindeutig Chloroform. Ich habe in der Nasenhöhle noch weitere Tuchreste, sprich Fussel, gefunden, alle mit Äther getränkt.
1: Ja, Äther, Äther, Äther. An Äther stirbt man nicht.
4: Todesursache war ein Herzkammerflimmern, verursacht durch den Strom.
1: Ja, haben wir schon vermutet.
4: Ich dachte mir ja, Fakten wären vielleicht besser als Vermutungen.
0: Das gewisse Etwas da von der Megan, ist das hingeboren oder eher hingebastelt?
4: Bei ihr ist ganz was anderes hingebastelt.
0: Was? Das ist ja nicht echt.
4: Ja, sie war ein Mann, der eine Frau sein wollte und das in Teilen schon umgesetzt hat. Die Narben sind kaum noch zu sehen, die OP muss also schon Zeitl her sein. Außerdem wird sie ja im Ausweis als Frau geführt.
1: Ja, wenn sie im Ausweis steht. Ne?
4: Eigentlich bin ich noch nicht fertig. Megan ist erst gegen 13 Uhr gestorben, also ungefähr dreiviertel Stunde, bevor ich zum Tatort gekommen bin.
1: Was? Nein, das kann gar nicht sein. Das war genau die Zeit, wo der Kunkel an den Brunnen hinbisselt hat.
0: Da hat der Zwerg ein Alibi.
4: Zwerg sagt man nicht.
5: Hm? Entschuldigen Sie die Unannehmlichkeiten, Herr von Kunkel, aber bei Mord gibt es ein gewisses Prozedere, dem sich auch die Unschuldigen unterwerfen müssen. Routine, wie wir so schön sagen.
6: Ja, dann sollten Sie Ihre Routine mal überdenken. Ich habe eine sehr gute Freundin verloren.
5: Verstehe.
1: Ja. Herr von Kunkel, also, Ihnen muss doch besonders am Herzen liegen, dass wir den Fall klären. Hat die Megan vielleicht irgendwelche Feinde gehabt? Eifersüchtigen Ex oder so?
6: Sie war nicht liiert und von einem eifersüchtigen Ex weiß ich nichts. Sie hat viele Männer gekannt und die waren ihr alle wohlgesonnen.
0: Wohlgesonnen, ja, sonst nichts.
5: Jetzt reicht's, Stadler.
6: Lassen Sie nur. Megan war viel unterwegs. Sie hat sich im Haus frei bewegen dürfen. Besuch war erlaubt. Sie hat ihr eigenes Leben gelebt. Und jetzt entschuldigen Sie mich, mein Haus steht Ihnen für Ihre Ermittlungen selbstverständlich offen.
5: Danke. Ja. Ja. Pietät ist wohl vollkommen fremd, was? Hm? Und wie gedenken Sie jetzt weiter vorzugehen?
1: Ja, die übliche Routine halt, ne?
5: Falsches Wort.
0: Ja, noch haben wir ja das Überraschungsmoment auf unserer Seite. Also ich meine jetzt den kleinen
5: Unterschied.
0: Mord an Ladyboy Megan, Freundin EFS, verspricht pikante Enthüllungen.
1: Ja, das war's dann mit deinem Überraschungsmoment. Sabrina?
7: Ich hab nichts gesagt. Aber wenn euch ein Millionär über den Weg läuft, dann denkt's an mich, gell?
1: Ja, wir denken an nichts anderes.
0: Der Kibitz. Ja?
3: Wie war das noch mit dem Überraschungsmoment?
0: Ne? Ja, war ich selber ganz überrascht. Aber sie ist natürlich ein It-Girl.
3: Ein was?
0: Ja, eine mit einem gewissen Etwas.
3: Also warten wir ruhig ab, was diese Efi der Presse zu sagen hat. Was?
0: Ja, das ist wahrscheinlich das Gescheiteste.
3: Sie werden umgehen, diese Efi es ausfindig machen und dafür sorgen, dass sie ihr Wissen nur mit uns teilen. Koste es, was es wolle. Haben wir es verstanden?
0: Jawohl.

0: Ja, da rufen wir halt bei der Zeitung an und wenn die uns die Nummer nicht rausgeben, dann war's das erst einmal mit der Pressefreiheit.
1: Das war's dann aber auch mit unserer Polizeikarriere. Ich würde gerne eine Variante ausprobieren, bei der wir nicht gleich unseren Job verlieren. So, haben wir's doch. Evi Stadler.
0: Entschuldige, nichts gegen dich, Hupsi, aber da braucht man Feingefühl und Charme.

0: Hallo.
1: Hallo.
2: Fräulein S., hier ist der Hansi S., Johannes Staller, Polizei Wolfratshausen.
0: Soll das ein Witz sein?
1: Nein, ganz im Gegenteil.
2: Ich wollte Ihnen bloß sagen, also, dass Sie
1: nichts zu befürchten haben, wenn Sie die pikanten Details über
2: die Megan Weber, also wenn Sie die uns erzählen und nicht der Zeitung.
0: Also erstmal will ich wissen, wer Sie sind und woher haben Sie überhaupt meine Nummer?
2: Ihre Nummer, die habe ich von der Megan. Also
1: aus der Megan ihren Handy raus.
0: Ja, schon klar. Hören Sie, der Trick mit der Polizei ist ganz nett. Aber ich lasse mir meinen Exklusivdeal nicht versauen. Von niemandem.
2: Moment, was heißt denn der Trick?
1: Ich kann ja ganz andere Seiten aufziehen.
2: Was ist denn das für eine?
3: Wer war das?
0: Falsch verbunden.
4: Also, ich soll mich jetzt als Journalistin von der Morgenpost ausgeben. Und ich will ein Treffen mit der Efi, um an die Infos über die Megan ranzukommen. Ist das richtig?
5: Ganz genau. Und lieber nicht zu charmant, weil es geht ja nur ums Geschäft.
4: Okay. Und wenn die jetzt nach Geld fragt?
2: Ja, dann zahlst du halt das Doppelte.
4: Weiß das der Gewiss?
5: Das ist doch vollkommen wurscht. Hauptsache, die Dame kommt aus ihrem Versteck.
2: Koste es, was es wolle, ja, hat er extra noch gesagt, Herr Gewiss.

0: Hallo, Sonja Wirth, Morgenpost.
1: Was ist denn das für ein Laden?
0: Sie wollten sich doch am ungestörten Ort treffen.
1: Ja, schon klar. Ein Kaffee. Hören Sie, Frau Wirth, ich will nicht lang drum herum reden. Der Wolfratshause-Kurier hat mir ein sehr gutes Angebot für die Exklusivstory gemacht. Wenn ich das sausen lassen soll,
0: müssen... Sie bieten Ihnen das Doppelte.
1: Wirklich?
0: Wie hoch ist denn das Angebot?
1: Haben Sie mal was zu schreiben?
0: Klar. Hui. Mhm. Naja, meinem Chef ist Exklusivität sehr wichtig, von daher passt das.
1: Sehr schön. Sobald ich das Geld habe, kriegen Sie die Informationen.
0: Nee, die Information brauche ich jetzt. Wenn die anderen die Story bringen, dann ist sie nichts mehr wert.
2: Ich verstehe nicht, warum mir so Frauen nicht im normalen Leben begegnen.
3: Na, du hast kein Haus, du hast kein Motorboot und du bist optisch eher...
2: Was? So mittel. Bist doch ekelhaft, dass sich die Frauen immer bloß vom Geld beeindrucken lassen und sonst vor gar nichts.
3: Ja.
1: Das sind die Männer, mit denen Megan in letzter Zeit unterwegs war. Zumindest die, von denen ich es sicher weiß.
0: Was heißt jetzt unterwegs?
1: Naja,
4: sie... So, bitteschön.
1: Sie hat sich eben nie ernsthaft um ihre Karriere als Model gekümmert, sondern lieber Party gemacht und sich von reichen Typen aushalten lassen.
0: Also war sie eine Prostituierte?
1: Natürlich nicht. Sie war eine gute Freundin mit gewissen Vorzügen. Und sie hat sich um ihre Bekanntschaften gekümmert. Das ist was völlig anderes.
0: Und der Herr von Kunkel?
1: Den hat sie sich warm gehalten. Sein Haus ist schwer zu toppen.
0: Woher wissen Sie das eigentlich alles?
1: Wir hatten dieselben Freunde. Was ist jetzt mit meinem Geld?
0: Das ist beim Chef.
1: Wie? So war das aber nicht abgemacht. Ich meine, wo bleibt denn meine Sicherheit?
0: Wo bleibt denn meine Sicherheit? Wer sagt mir denn, dass das alles stimmt, was Sie mir gerade erzählt haben? Bitteschön.
3: Die gute Laune wie weggeblasen.
5: Da steht ja sogar der Schmidbauer drauf.
0: Tja, die Tote hat sich schön ihr Leben von den wohlhabenden Männern rund um den See finanzieren lassen.
6: Naja, das ist ja nichts Unnormales für Frauen.
2: Ja, Frau würde jetzt in dem Fall also...
5: Herrschaften, hier stehen nur schwerreiche Männer. Hm? Die meisten von denen verheiratet, Stadtratsmitglieder. Nee? Großzügige Spender, lokale Prominenz. Wenn es stimmt, dass sie alle was mit dieser Megan hatten, das ist ein Skandal. Und wenn nicht, ist es Rufmord. Können Sie sich vorstellen, was für die Leute auf dem Spiel steht?
6: Hm? Ja, quasi ja jeder Motiv. Ja.

0: Gerade wenn eben so viel auf dem Spiel steht.
1: Ich will, dass diese Liste so schnell wie möglich abgehakt wird und dann für immer verschwindet. Nehmen sich Riedel und Frau Wirt zur Unterstützung. Nicht? Was jetzt angesagt ist, ist Geschwindigkeit und Fingerspitzengefühl. Ja, vielleicht genügt auch Frau Wirt, nicht? Und ab!
2: Weißt du, was der Vorteil von so einem Haus ist?
3: Ja?
2: Da kannst du problemlos deiner gesamten Familie aus dem Weg gehen.

0: Was für eine Überraschung.
1: Guten Tag.
0: Es geht um Megan, nicht wahr?
1: Ja, genau.
0: Ich konnte gestern ja noch nicht ahnen, dass sie tot ist, sonst... Verzeihung, wie unhöflich von mir, sie nicht hineinzubitten.
1: Danke.
2: Gut, können wir da haben ab.
3: Halt. Warte mal.
4: Was ist?
3: Hörst du das?
4: Nee, überhaupt nichts.
3: Schallplatte. Ganz deutlich.
5: Schallplatte.

0: Mach es bitte keinen Schmarrn.
1: Sind Sie nur für ein erbärmlicher Schütze?
0: Was bin ich? Du hast dem Herrn Schmidbauer sein Suizid versaut.
2: Hallo? Hallo? Hallo?
3: Kann ich Ihnen helfen, junge Dame?
2: Ich suche die Morgenpost.
3: Die Morgenpost?
2: Ja, den Verlag.
3: Eine Zeitung dieses Namens gibt's hier nicht. Haben Sie eine genaue Adresse?
2: Nur das hier und einen Namen. Girwitz, das ist der Redaktionsleiter.
3: Ach, tatsächlich.
4: Oh, ist das schön hier. So ruhig habe ich das noch nie erlebt.
5: Kein Wunder, wenn man nur in den See kommt, um Leichen rauszuziehen. Ich kann hier nach einem stressigen Arbeitstag wunderbar runterkommen.
4: Ja, aber dafür muss ich noch ein paar Gehaltsklassen abwarten, bis ich mir die Nummer vom Architekten von Ihnen geben lasse.
5: Sagen Sie das nicht, ich habe es selbst entworfen.
4: Wow. Danke, ich bin im Dienst.
5: Ist natürlich ohne Alkohol.

0: Ich wollte doch nur ein bisschen was dazu verdienen. Das ist doch nicht verboten, oder?
1: Wenn Sie der Polizei Informationen vorenthalten und die Ermittlungen in einem Mordfall behindern, ist das schon verboten.
0: Heißt das, ich komme jetzt ins Gefängnis?
1: Nein, nein, nein. Jetzt beruhigen Sie sich mal.
0: Gott sei Dank. Sie sind ein Engel, Herr Girwitz.
2: Herr Berger, man munkelt, dass Sie häufiger mit dieser Megan unterwegs waren.
3: Ich habe Megan vor einiger Zeit ein paar Mal mit auf mein Boot genommen, ja. Mehr aber auch nicht.
2: Wie mehr aber auch nicht?
3: Naja, sie war nicht mein Typ. Ich stehe auf richtige Frauen. Wenn Sie verstehen, was ich meine. Außerdem hat es meinem Nachbarn überhaupt nicht gepasst.
2: Dem Herrn von Kunkel?
3: Hm? Megan hat, um es freundlich auszudrücken, ihr Leben in vollen Zügen genossen. Sie war, soweit ich das beurteilen kann, keine Heilige. Das hat ihn sehr mitgenommen.
2: War der eifersüchtig?
3: Ich habe die beiden oft genug im Garten streiten sehen. Kleine Töpfe kochen sehr leicht über.
0: Und wegen des Geldes, ich meine, Geschäft ist doch Geschäft, oder?
1: Ja, Girwitz. Staller, gut, dass Sie anrufen. Das war ja wohl Ihre Idee hier. Wen haben Sie erschossen?
3: Tut mir leid, wenn ich Ihnen nicht weiterhelfen konnte.
2: Doch, doch, Sie haben mir sehr geholfen. Vielen Dank. Bevor ich es vergesse, wo waren Sie denn eigentlich gestern zur Tatzeit, so gegen 12? Ist Routine, ich muss das fragen.
3: Ich habe gearbeitet. Hier im Büro.
2: Kann das jemand bezeugen?
3: Tut mir leid. Wobei, der Postbote vielleicht. Der hat doch gestern ein Paket für Herrn von Kunkel bei mir abgegeben.
2: Ich muss gleich noch mal zu ihm. Kann ich das mitnehmen?
3: Ich hol's.
2: Super.
3: Haben Sie sich schon mal gefragt, ob Sie nicht zu etwas Höherem bestimmt sind als für den Dienst bei der Polizei?
2: Nein, noch nie. Herr von Kunkel?
4: Sie schon wieder. Wollen Sie mich wieder verhaften?
2: Ich habe nur ein paar Fragen und ein Paket.
4: Ich würde es begrüßen, wenn Sie und Ihre Kollegen sich mehr mit Ihren Ermittlungen beschäftigen würden, anstatt der Post unter die Arme zu greifen.
5: Sehen Sie das Beet hier? Alles zertrampelt.
4: Finden Sie das nicht verdächtig?
2: Ich fände es ganz gut, wenn Sie uns die Reihenfolge der Ermittlungen überlassen.
4: Natürlich.
2: Laut einem Nachbarn haben Sie nicht nur Sympathie für die Megan empfunden. Kann es sein, dass Sie uns irgendwas verschweigen?
4: Was wollen Sie hören? Megan war was Besonderes. Sie war anders, so wie ich auch. Können Sie sich vorstellen, wie ich mich gefühlt habe, als sie jeden Tag losgezogen ist, um sich mit anderen Männern zu treffen? Oder wenn sie Besuch mitgebracht hatte, der über Nacht blieb?
2: Warum haben Sie sich das alles angetan? Haben Sie gedacht, die Megan verliebt sich in Sie, wenn sie bei Ihnen wohnt?
4: Liebe aus Gewöhnung. Halten Sie sowas denn für möglich? Danke fürs Paket.
6: Hören Sie, ich bin verheiratet, ich habe eine Tochter. Ich leite eine Firma mit 200 Angestellten. Ich habe eine Vorbildfunktion zu erfüllen.
7: Also, Vorbildfunktion ist ja bei Suizid eher kontraproduktiv.
6: Wir haben gar keine Ahnung. Nur weil diese Evi versucht hat, sich zu profilieren, indem der andere in den Abgrund stürzt. Mein Leben wäre ein Scherbenhaufen gewesen.
7: Aber die Megan, die haben es doch schon aus dem Weg geräumt.
6: Auch die wollen doch nicht etwa behaupten, ich hätte sie umgebracht.
7: Na, wo waren sie denn gestern um 12?
6: In der Firma.
7: Zeigen?
6: 200 Angestellte.
7: Okay, 200 Mitarbeiter, die sind ja schnell geschmiert.
6: Warum sollte ich denn etwas antun? Ich habe doch jeden Monat bezahlt, auch nachdem ich das Verhältnis lange beendet hatte.
7: Sie haben weiterzahlt, nachdem alles aus war.
6: Auch Ihr Schweigen hatte seinen Preis.
7: Die hat mich presst, aber da geht man doch schnurstracks zur Polizei.
6: Haben Sie denn gar nichts verstanden? Dann hätte ich das doch gleich meiner Frau.
2: Robert!
7: Keine Sorge, Ihr Mann ist wohl auf.
2: Sie ist die Tochter. Josephine stammt aus der ersten Ehe meines Mannes.
6: Oh, Mann, das ist ekelhaft, die Küsserei da.
8: Und du starrst auch noch hin, wie bei so einem Unfall.
9: Warum braucht jemand, der Ehefrau hat, die jünger ist als die Tochter? Ja? Sowas wie die Megan.
8: Ja. Abwechslung. Das ist wie bei uns, Hansi. Jeden Tag schaut man ins gleiche Gesicht und es wird immer älter.
9: Ja, dann holst du halt einen Riedel und fährst mit dem ein bisschen spazieren.
8: Nein, nein, wir fahren jetzt zum Jung.
10: Wissen Sie, wie viel Nummer 1-Hitze ich produziert habe? Die Stars sind ja früher aus- und eingegangen. Nur jetzt laden sich ja alle die Sachen nur noch aus dem Netz.
9: Ja, muss man mit der Zeit gehen. Ja, das ist bei uns nicht anders.
8: Hm? Herr Jung, wie war eigentlich Ihr Verhältnis zu Megan Weber?
10: Was denn für ein Verhältnis?
9: Ja, kann ich ruhig zugeben, da sind Sie nicht der Einzige. Und die Megan, die war auch nicht ohne.
8: Sind Sie auch erpresst worden von ihr?
10: Ich hatte nichts mit ihr. Also sie hat mich mal, auf einer Veranstaltung hat sie mich mal angesprochen und behauptet, sie könnte singen. Ja. Das war, freundlich gesagt, eine Übertreibung. Das war alles, keine Affäre, keine Erpressung. Nada, niente, nichts. Viel zu holen ist bei mir ja sowieso nicht mehr. Und die Frau fürs Leben habe ich auch gefunden.
9: Ist das Dedo?
10: Ja.
8: Oh, das. Gut, Herr Jung, wo waren Sie gestern so um 12?
10: Zu Hause.
8: Kann es wer bezeugen? Also, Sie da zum Beispiel?
10: Nein, die hat gearbeitet.
9: Was? Die arbeitet noch? Ja, wirklich, was sind denn das für Leute? Sag mal, waren deine halt auch so sperrig?
2: Nö, meine waren eigentlich recht gesprächig. Der Kunkel hat mir sogar Einblick in seine Psyche gegeben.
8: Wahrscheinlich eine eher kleine Psyche.
2: Der war total in diese Megan verliebt. Also fast schon manisch, hat sogar der Nachbar bestätigt.
9: Dafür hat er aber Traumalibi.
8: Ja, uns.
11: Entschuldigung, eine Frau Wirt?
2: Ja, das bin ich.
11: Bitte schön.
2: Danke.
9: Die junge Frau kriegt Blumen.
8: Ja, wer Blumen schenkt, hat immer schlechtes Gewissen.
1: Ach, da sind Sie endlich. Können Sie mir mal erklären, was ich bei dieser Aktion mit dieser Efi gedacht haben? Sollen wir in Zukunft Prämien zahlen, wenn die Leute Aussagen bei der Polizei machen? Ha?
8: Koste es, was es wolle, haben Sie gesagt.
1: Ja. Nageln Sie mich nicht auf jedes Wort fest. Erklären Sie mir mal lieber, warum Sie die Villa vom Schmidbauer gestürmt und ihn angeschossen haben.
9: Was heißt da angeschossen? Das war ein Rettungsschuss.
8: Bloß halt nicht final.
1: Und warum hat sich dann die Ehefrau beschwert? Ha? Hatten Sie einen Durchsuchungsbeschluss? Nein. Das war Hausfriedensbruch. Wissen Sie überhaupt, was Sie mit solchen Aktionen anrichten?
9: Wissen Sie, dass im Schmidbauer seine Ehefrau jünger ist als seine Tochter?
1: Ach, Krisenmeeting in 10 Minuten.
2: Das sind jetzt die Männer, mit denen Megan engeren Kontakt hatte, laut Efi. Ausnahme der Kunkel. Bei dem hat sie zwar gewohnt, aber mit dem hatte sie nichts.
12: Ja, aber der hat doch ein Alibi.
2: Ja, aber...
12: Das ist nun endgültig vom Tisch. Riedel, runter damit.
2: Gut, okay. Dann haben wir noch den Kurt Wegner, der ist vor 3 Wochen im Alter von 84 Jahren gestorben.
12: Ja, wunderbar. Bei einem 84-Jährigen kann man davon ausgehen, der Mann ist eines natürlichen Todes gestorben, nicht? Also Riedel.
2: Und dann fallen noch ein paar andere raus. Zum Beispiel Bernd Schlons, der Zeit seines Lebens im Rollstuhl sitzt.
12: Mhm, weg.
2: Dann haben wir noch Samuel Schmidt, der seit 2 Wochen mit seiner Familie auf Sylt ist. Hm? Gerd Funke, der wartet seit 1 Woche im Krankenhaus auf seine künstliche Hüfte.
12: Ja, ja. Und schon lichtet sich die Schar der Verdächtigen, nicht? Was ist mit dem da? Ist das Ihr Mann da, der Nächste?
2: Anton Berger, das ist der Nachbar von dem Herrn von Kunkel. Architekt, 40 Jahre alt.
12: Alibi?
2: Nicht ganz wasserdicht, aber der steht auf gar keinen Fall auf so eine Art von Frau.
6: Ja, aber um zu wissen, dass er nicht auf solche Art von Frauen steht, da muss er ein bisschen was erforscht haben, also untenrum.
12: Sehr richtig, Hubert, sehr, sehr richtig. Ja, ja, sehr verdächtig, der Mann, vormerken. Hm? Sagen Sie mal, sehe ich das richtig? Oder Frau Wirt hat alleine 6 Verdächtige überprüft und Sie zusammen nur 2?
9: Ja, allein das mit dem Schmidbauer, das war schon sehr zeitintensiv.
12: Der Name Schmidbauer wird im Rahmen dieser Ermittlung nicht mehr genannt, nicht? Sie haben den Mann angeschossen, Staller.
6: Rettungsschuss.
12: Schluss damit. Wissen Sie, wie viele Türen ständig zufallen wegen Ihrer Wildwestmanie? Also, der Nächste.
6: Ach so, das ist der Bernd Jung. Das ist ein Musikproduzent. Der sagt natürlich auch, dass er nichts mit der Megan zu tun hatte.
12: Ja, wem wäre das nicht unangenehm? Ja,
6: bei dem könnte es stimmen, weil bei dem gab es nichts zu holen, der war pleite.
12: Jetzt seien Sie doch nicht albern. Ich meine, Armut schützt doch nicht vor Kriminalität, nicht? Also vormerkende Mann. Jung und Berger, das sind unsere Hauptverdächtigen, ne?
2: Hm.
9: IFS schweigt, alles nur Bluff.
13: Und habt ihr jetzt einen reichen Witwer für mich?
7: Einen, 10 haben wir, alles Rentner. Kannst du einen aussuchen.
13: Naja, so alt bin ich jetzt auch noch nicht.
7: Wir haben einen im Angebot, da kannst du locker mit der Tochter mithalten.
9: Du, Sabrina, machst du mal die Rechnung für den ganzen Monat und ja, für den Kollegen gleich mit.
13: Ist bei dir der Reichtum ausgebrochen?
9: Nein, richtig arm war ich eigentlich nie. Gut, im Fulltime-Job, da kommst du quasi nicht zum Geld ausgeben.
13: Also ich weiß nicht, ob ich das wechseln kann.
7: Was soll denn das jetzt?
9: Wird halt mal ausprobieren, wie weit man kommt mit so einem Bündelgeld.
7: Bis zum Wechseln.
9: Also, wie viele Verdächtige haben wir jetzt noch?
7: 2. Anton Berger und Bernd Jung.
13: Ah, meinst du den Plattenproduzenten?
7: Ja, Plattenproduzenten trifft's gut, weil bis ins CD-Zeitalter hat das nicht geschafft.
9: Ah, der ist aber nichts für dich, weil der macht da bloß nach außen einen auf Millionär.
7: Naja, der ist bettelarm.
13: Also ich weiß jetzt nicht, was ihr unter bettelarm versteht, aber der heiratet nächsten Monat in eine schwerreiche Familie ein.
9: Was? Der ist doch schon verheiratet.
13: Ja, lest halt nicht immer nur Mord und Totschlag. Der hat die vor 4 Monaten kennengelernt und es war Liebe auf den ersten Blick. Ich kann da übrigens nicht rausgeben. Na, ich schreib's an.
9: Okay.
7: Also, entweder er ist nicht da, oder er macht nicht auf.
9: Da ist aber gerade das Licht angegangen.

0: Jetzt langt es heim ab.
1: Lass mich doch von dem nicht verarschen. Sie fix. Wo ist denn der jetzt hin?
2: Ich weiß es nicht. Bist du dir sicher, dass das da war?
1: Ja, da sind doch die Lampen angegangen.
2: Es gibt hier genau eine Tür und durch die sind wir gerade durch.
1: Ja, vielleicht hat er einen Geheimgang.
2: Im Kamin.
1: Der Herr Jung und eine schwarzhaarige Frau.
2: Die ist nicht schwarzhaarig, die ist verbrannt.
1: Das ist die Megan.
2: Andere Depp auch noch. Riedel.
3: Der Jung hat gerade angerufen. Der steht vor seinem Haus und angeblich ist seine Haustür komplett zerschossen worden.
2: Das wissen wir schon.
3: Ja, und er vermutet, dass die Täter noch im Haus sind. Wolltest du nicht eh zu dem fahren?
1: Hast du das gesehen?
2: Ja, die Lampen sind ausgegangen. Das ist eine Zeitschaltuhr. Das haben ängstliche Menschen, die sich vor Einbrechern. Gott sei Dank, wir sind so blöd.
1: Was? Wieso bin ich blöd?
2: Wir.
3: Hallo?
4: Du, ich nehme jetzt noch mal den Berger vor.
3: Privat oder dienstlich?
4: Mal schauen.
5: Bleiben diese blöden Bullen.
0: Wir sind schon da, Herr Jung. So, was haben Sie denn für ein Problem?
5: Was machen Sie in meinem Haus? Ich hab doch. Den Anbruch habe ich doch gerade erst gemeldet.
0: Ja, wir sind schnell.
5: Moment mal. Sie fahren das mit.
1: Vorsicht, Vorsicht mit solchen Unterstellungen. Sonst haben Sie ganz schnell ein Verfahren damals.
0: Mhm, wegen Zurückhalten von Informationen.
5: Was für Informationen?
1: Hochzeit. Aus niederen Beweggründen?
0: Ja, Hochzeiten sind immer aus niederen Beweggründen.
1: Ja, da war die Megan im Weg und da haben sie es umgebracht.
5: So ein Blödsinn. Ich hatte nichts mit Megan.
1: Das Foto aus dem Kamin. Und das Grundstück vom Kunkel, das werden wir mal auf Fußspuren untersuchen.
0: Ja, ziehen Sie gleich mal die Schuhe aus.
5: Also gut. Ich hatte was mit Megan. Und die blöde Kuh wollte dann auch Kohle von mir, als schon ins Schloss war. Und wenn Sie den Garten vom Kunkel absuchen, dann werden Sie wahrscheinlich auch meine Fußabdrücke finden.
1: Sehen Sie, wie gut es tut, sich so am Mord von der Seele zu reden.
5: Verdammt, nein. Ich habe an dem Tag eine SMS von ihr bekommen. So gegen 11, ja. Und sie hat geschrieben, dass der Kunkel außer Haus ist und dass sie was mit mir bereden möchte.
1: Und da sind Sie sofort hin?
5: Ich wollte sagen, dass ich pleite bin. Das habe ich ihr ja vorher nicht auf die Nase gebunden. Ja, um 11:30 war ich da, aber die Klingel hat nicht funktioniert. Nee, und ans Telefon ist sie auch nicht. Und da bin ich dann in den Garten, hab ans Fenster geklopft. Da hat sie auch nicht reagiert, da bin ich heim. Das ist alles. Warten Sie, ich hab die SMS noch.
1: Die Klingel hat nicht funktioniert.
5: Also ich gebe ja zu, dass mit der Hochzeit, das hat hauptsächlich finanzielle Gründe. Aber ich hab die Megan ganz sicher nicht umgebracht. Und das mit dem Futter im Kamin. Hier, da ist es, bitte. Hallo? Bitte. Was ist jetzt mit meiner Tür?
6: So schnell hatte ich nicht mit einem Wiedersehen gerechnet. Dann haben Ihnen die Blumen gefallen?
4: Ja, die waren sehr schön. Vielen Dank.
6: Das freut mich.
4: Könnte ich kurz mal reinkommen?
6: Verzeihung, es ist gerade ungünstig.
4: Ich bin leider nicht privat da.

0: hat der Koch heute Ausgang.
1: Ah, ich nehme an, Sie sind wegen den Spuren im Beet hier.
2: Nein, die Spuren sind vom Herrn Jung, also das wissen wir schon.
0: Der Musikproduzent, der hat sogar schon zugegeben.
1: Das heißt, Sie haben den Täter?
2: Täter nicht, aber ein Verdacht.
0: Brennt doch gerade wieder was an.
3: Scheiße!
4: Also, was kann ich für Sie tun?
5: Ich frage mich, wenn Sie nichts mit der Megan hatten, woher Sie denn wussten, dass sie anders war? Also.
1: Wie sind Sie auf Jung gekommen? Ich kenne ihn nur flüchtig über Megan. Er war mir immer irgendwie suspekt.
2: Haben wir gesagt, dass wir den Jung für einen Mörder halten?
0: Nein, der Jung hat uns bloß auf die Idee gebracht mit seinen Lampen. Haben Sie eine Zeitschaltuhr im Haus?
1: Wieso fragen Sie?
2: Naja, mit einer Zeitschaltuhr kann man zum Beispiel einen Föhn aktivieren, obwohl man selber ganz weit weg ist vom Tatort.
0: Upsi!
5: Herr Berger, das Problem ist nur, dass das Alibi mit dem Postboten nicht ausreichen wird.
6: Man weiß es von mir. Beste Freundinnen haben immer kein Geheimnis füreinander.
4: Darf ich vorstellen, das ist...
5: Wir kennen uns.
6: Tun wir das?
5: Kennt er Sie denn? Weiß er, dass Sie ihn gestern an die Presse verkaufen wollten? Weiß er nicht. Ich sehe schon, Sie passen ganz gut zusammen. Schönen Tag noch, Herr Berger.

0: Warum konnten Sie einfach nicht beide wie normale Polizisten ermitteln? Ich habe den Jungen extra zum Haus gelockt. Da hätten Sie doch Spuren finden lassen können und fertig. Aber nein, es muss immer alles kompliziert werden. Es ist ein Jammer. Ich habe dieses Haus wirklich gemocht. Meine Herren, wenn Sie mich nun entschuldigen würden.
1: Das bleibt aber unter uns, dass uns der Giftzwerg da umgehauen hat.
2: Das, glaube ich, ist das kleinste Problem. Jetzt bin ich mal gespannt, wie der einen Toaster eingestellt hat.
1: Das hasse ich. Wenn mir der Toast so schwarz da raushupft. Eine Chance haben wir.
2: Was?
1: Handgelenke abtrennen.
2: Hansi, wir haben nicht einmal ein Messer.
3: Frau Gunkel.
2: Du, Hansi. Eigentlich war es sehr schön mit dir.
1: Finde ich auch. Eins, was ich dir immer schon sagen wollte.
2: Ja, mach den Toaster aus!
4: Morgen 3 für Zentrale.
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6: Du, Riedl, leite mal sofort der Großfahndung nach dem Kunklei.
5: Beschreibung?
6: Beschreibung, ein Zwerg halt.
7: Klein und gefährlich, hast du doch gesehen.
4: Ende.
5: Und, gibt's was Neues? Großfahndung nach dem Zwerg.
3: Und ihr habt euch jetzt beide also von diesem Zwerg umhauen lassen?
1: Ja. Bei Menschen ist ja das Verhältnis von Größe und Kraft umgekehrt proportional. Das heißt, je kleiner, desto stärker.
2: Sag mal, Hansi, der Kunkel, der kommt doch gar nicht von da weg.
1: Ja, wenn er ein Auto hat.
2: Ja, dann aber ein Matchbox-Auto.
3: Da!
2: Was? Was ist mit dir? Ist der kalt?
8: Ja.
2: Muss dich gescheit anziehen.

0: Servus, Klausi.
1: So, alles aussteigen.
2: Sind aber Schulkinder.
1: Ja, wissen wir schon. Also, auf geht's.
3: Weiter. Passt. Passt. Weiter.
4: Halt!
3: Wahrscheinlich noch mit dem Kinderfahrschein unterwegs.

0: Herrschaft, was tun denn die Küder alle auf der Straße? So eine Kuh gehört auf die Weide.
1: Irgendwie erinnerst du mich an diesen Ziegenpeter aus dem Heidefilm.
0: So ein Schmarrn, der hat doch Ziegen gehütet. So, pass auf. Das da ist die Leitkuh.
1: Aha, woran siehst du das?
0: Ja, die ganze Haltung, wie die schon da steht, ja, die ganze Ausstrahlung. So, pass auf, wenn die mit mir mitgeht, dann läuft die ganze Herde hinterher.
2: Dann schieß halt einfach, dann haut's von selber.
0: Spinnst du, ey, wenn die alle ungebremst lostrampeln?
2: Ja, das ist einmal Leben in der Bude.
1: Außerdem, du, ich hab noch nicht gefrühstückt.
0: Frühstück ist vielleicht eine ganz gute Idee.
3: Wann geht's denn endlich weiter?
0: Da, komm. Siehst du, mit Speck fängt man Mäuse.
2: Ja, ja, sehe ich, sehe ich.
0: Da hat man doch Appetit, wenn man bald Mama wird.
2: Was?
0: Ja, das ist doch trächtig.
2: Schmarrn, die sind einfach nur fett. Da, schau hin.
1: Da ist der Draht weg. Da sind sie durch.
2: Gelegenheit genutzt und vom Metzger davongelaufen.
1: Na, Hansi, nicht davon.
2: Was?
1: Ja, eher drüber.
0: Meinst du, dass das der Metzger ist?
1: Na, hätten die Viecher jetzt

0: Was ist das?
1: Ja. Lakritze, oder?
0: Das sind Mäuseköttel.
1: Was sind denn Köttel?
0: Mäusekot auf meinem Schreibtisch.
1: Ah, ja, wie ist denn die Maus da hochgekommen?
0: Falsch. Wo ist das Tier? Das ist die richtige Frage.
1: Soll ich einen Kammerjäger rufen?
0: Wissen Sie, was das kostet? Nein, das machen Sie.
1: Was, ich? Ich habe doch noch nie eine Maus gefangen.
0: Dann wird's Zeit. Die Viecher müssen weg, und zwar schleunigst.
2: Der Besitzer ist schon informiert.
0: Der Besitzer?
2: Na, Bauer Zörnig ist unterwegs.
0: Ach so, die Sache mit den Kühen. Ja, ja, gut. Dann ist das auch erledigt, ja. Hm?
2: Nicht ganz. Hubert und Staller haben eine männliche Leiche im Feld gefunden. Da sind wohl die Kühe drüber.
0: Drüber? Also diese Unfälle in der Landwirtschaft.
3: Hufkratzer, Hufemulsion. Das ist anscheinend ein Kollege von dir. Oder darf man bei Tierärzten nicht Kollege sagen?
4: Du als Polizeiobermeister einen Standesdünkel hast, bitte. Ich hab keinen.
3: Ja, schön und bescheiden.
4: Hast du gerade schön gesagt?
3: Na, hab ich nicht. Sag mal, da sind ja seine Patienten quasi über den drüber gehoppelt.
4: Schaut ganz so aus. Diverse Brüche, Quetschungen und Hämatome, die offenbar von den Klauen stammen.
3: Sagt man da nicht Hufe?
4: Ich lerne gern dazu.
5: So, das ist der Herr Zörnig, dem gehören die Kühe.
1: Grüß Gott.
5: Anja, lass ihn mal schauen, ob er den Herrn kennt.
1: Das ist der Dr. Reier, mein Tierarzt. Wie schaut denn der aus?
3: Naja, die Kühe haben den offenbar nicht so gemacht.
1: 30 Jahre hat er sich ums Viech gekümmert. 30 Jahre.
4: Was hat er denn hier draußen gemacht?
1: Wir wollten noch mal nach den trächtigen Kühen schauen. Bei einigen hier ist bald soweit.
3: Sagst du das?
1: Ja.
5: Der Herr Doktor, der will zurück zu seinem Auto.
3: Na logisch, dann kommt von hinten die Herde und kein schöner Tod.
5: Dr. Reier und Dr. Wilkins, das ist eine Doppelpraxis.
3: Na, jetzt ist es eine Einzelpraxis.
5: Müssen wir aber nicht sofort hin, oder?
3: Nein, Schmarrn, jetzt gehen wir erst einmal zum Frühstück.
1: Ah, das ist die letzte. Jetzt ist alles wieder frei.
5: Kommt das eigentlich öfter vor, dass so Kühe oder Menschen zusammentrampeln?
1: Ja, nicht oft. Aber letztes Jahr ist bei Rott der Bauer von der eigenen Herde zerquetscht worden.
5: Hab ich immer gemeint, das sind so friedliche, ausgeglichene Tiere.
1: Ja, eigentlich schon. Aber wenn sich Muttertiere bedroht fühlen, können sie schon mal ausrasten.
3: Mhm, wie Menschen. Sagen Sie, der Dr. Wilkins, ist der heute Vormittag zufällig in der Praxis?
1: Der Dr. Wilkins ist ein sauberes Mädel.
5: Was? Das ist eine Frau?
1: Ja, und was für eine. Jung, hübsch, gescheit.
5: Ja, da waren wir sowieso gerade auf dem Weg.
3: Nein, nein, Hansi, wir wollten zum Frühstücken.
5: Danach.
1: Jetzt geh weiter, komm. Geh zu.

0: Die Frau Dr. Wilkins, ist die da?
1: Da ist noch jemand drinnen, aber zuerst komme ich dran.
0: Sie schauen gar nicht so krank aus.
2: Was ist damit?
1: Das Herz. Ich hoffe, die Frau Doktor kann was machen.
2: Das macht aber auch nicht jeder, dass man mit dem Huhn zum Tierarzt geht.
1: Wenn es nach mir ginge, da wäre schon längst ein Suppenhuhn. Aber meine Enkelkinder, die hängen dran. Die haben sogar getauft. Biene.
0: Ja, das ist ja eher Insektenname, oder?
2: Wieso? Servus, Biene.
1: Vorsicht! Sonst erschreckt sie sich noch.
0: 83er Baujahr haben sie. Da geht die Schere ganz schön auseinander, altersmäßig.
2: Ich habe gar nicht gesagt, dass ich da interessiert bin. Schau, lauter Auszeichnungen. Die hat schon einiges erreicht.
0: Ja, im Gegensatz zu dir, gell?
1: Bienchen, Bienchen! Da schauen Sie, was Sie jetzt gemacht haben.
2: Was? Wieso ich?
3: Was ist denn hier los?
0: Das Huhn hat Schwierigkeiten.
3: Mitkomm.
2: Ich hab doch das nicht mit Absicht gemacht mit der Urkunde.
1: Umgebracht hat er die Biene.
3: Jetzt beruhigen Sie sich mal, hier wurde niemand umgebracht.
1: Ja, aber...
3: Psst. Fast keine Herzgeräusche.
2: Wenn das Vieh gleich umfährt, wegen dem bisschen Lärm.
3: Was wollen Sie eigentlich hier?
0: Das ist kompliziert. Ich glaube, das Huhn ist jetzt wichtiger.
3: Ich bin durchaus multitaskingfähig, also?
2: Ja, Ihr Kollege, der Dr. Reih.
0: Der ist tot.
1: Ja, Bienchen.
0: Aber das Huhn lebt.
2: Ja, das tut mir wirklich leid. Ich lasse das reparieren.
3: Das ist doch nicht nötig. Wie ist es denn eigentlich passiert?
0: Ja, manchmal ist es ein bisschen ungeschickt.
3: Nein, ich meine das mit Dr. Reier.
0: Ach so. Ja, das war auf der Weide vom Zörnig. Da sind von hinten die Kühe über ihn drüber.
3: Beim Zörnig?
0: Ja.
3: Stimmt, da wollte er gestern hin. Ja, wenn so eine Horde Kühe losrennt, dann wird's gefährlich. Das wissen viele nicht.
0: Ja gut, als Tierarzt. Wann haben Sie den das letzte Mal gesehen?
3: Gestern am späten Nachmittag. Er ist dann irgendwann los und ich bin hier geblieben und habe die Abrechnung gemacht.
2: Sie haben den gemocht, den Dr. Reier, gell?
3: Ja, sehr. Er war so ein netter und kompetenter Kollege und ich soll ja auch demnächst die Praxis übernehmen.
2: Der wollte aufhören.
0: War der nicht mehr so fit?
3: Doch, doch. Aber ja, er war einfach froh, Patienten abzugeben und zu sehen, dass sie bei mir gut aufgehoben sind.
2: Ja, Sie haben ja auch schon einiges erreicht.
3: Ja, Tierärztin zu sein war immer mein Traum. Dafür habe ich hart gearbeitet, manchmal härter als andere.
2: Sie sind nicht von da, gell?
3: Nein, ich bin aus
2: Hamburg.
3: Aus Flensburg. Ich bin jetzt fast ein Jahr hier. Langsam gewöhne ich mich dran.
2: Wenn ich Ihnen einmal die Gegend zeigen soll.
0: Ich weiß nicht, ob die Frau Doktor das interessiert.
2: Das Handy ist mein privates. Haben Sie schon mal eine Floßfahrt gemacht?
0: Ist furchtbar langweilig.
2: Auf der Loisach?
0: Ganz entsetzlich.
2: Also von mir aus jederzeit.
0: Hansi, hinterher ärgerst dich wieder.
2: Wenn ich was kaputt mache, dann ersetze ich das.
0: Ach so, das hat gar nichts mit der Frau zu tun.
2: Nein, das hat nur was mit der Urkunde zu tun.

0: Ich bin gleich soweit. Was ist mit dem Toten?
1: Ja, der Tote ist hingefallen, also bevor die Kuhherde drüber ist. Haben Sie irgendwas verloren?
0: Ich nicht. Also war es ein Unfall, oder?
1: Ja.
0: Ah, da, schon wieder. Erkennen Sie es? Ja. Wer war der Tote?
2: Dr. Reier, Tierarzt. Mäusetreck auf dem Land, ganz normal.
0: Ja, bei Ihnen zu Hause vielleicht, aber nicht bei mir in der Wache. Nicht? Was sollen hier die Leute denken?
3: Ja, da haben wir einen Kammerjäger aus der Ruhe.
0: Dafür haben wir kein Geld, das regeln wir intern. Also ab sofort absolute Sauberkeit und Bodenhygiene, ist das klar?
1: Jawohl. Was ist denn Bodenhygiene?
0: Angebissene Brötchen rumliegen lassen, Krümel auf dem Boden, geht gar nicht mehr. Ich meine, wann haben Sie das letzte Mal hier aufgeräumt? Das kann doch sicher alles weg. Hier.
2: Sie glauben ja gar nicht, wie schnell sich das alles wieder ansammelt.
0: Polizeikalender von 1988.
1: Ja, den haben wir aufgehoben wegen Schaltjahr.
0: Das ist alles Fraß für Ungeziefer.
3: Tier hast du schon frei?
0: Riedel holt das, was wir für die Mäusejagd brauchen. Hier, Riedel. Also, hier. Und lass ich eine Quittung geben. Und absolute Diskretion. Keiner muss mitkriegen, was hier los ist, klar?
4: Jawohl. Also Fallen und Köder.
0: Richtig. Und Sie beide räumen hier auf.
1: Nein, wir müssen Riedel fahren.
0: Der kann doch mit dem Fahrrad.
2: Ja, das muss jetzt ganz schnell gehen.
0: Nö, nicht besser so.
5: Hey, und da musste ich sogar den Kaffeeautomaten verschieben, um zu schauen, ob da drunter was ist.
6: Könnt ihr euch das vorstellen? Das Ding ist so sauschwer. Das ist der Wahnsinn.
1: Riedel, du kannst jetzt leider doch nicht mitfahren.
5: Was, wieso?
1: Weil wir ja noch den Hund abholen müssen.
5: Was für ein Hund?
1: Ja, den großen schwarzen.
2: Den Riesenschnauzer. Gut, wenn dir das nichts ausmacht, da auf der Rückbank.
6: Ja, dann ist es wahrscheinlich gescheiter, ich fahr mit dem Radl, oder?
1: Ja, ist gescheiter.
2: Ist gescheiter.

0: Warte, Sabrina. Ich mach das.
1: Mein, vielen Dank. Ich hab's im Kreuz. Wahrscheinlich Zugluft. Servus, Hupsi.
2: Servus.
0: Nein! Komm, geh rein, ich mach das. Okay.

0: Sabrina, soll ich dir das noch schnell einräumen?
1: Nein, nein, danke, das passt schon so.
0: Aber das macht mir wirklich nichts.
2: Geh, Hansi, jetzt lass halt einmal.
0: Mit so einem Rücken, da muss man aufpassen.
2: Ja, du tust das so, als ob es ein Bein abhält.
1: Weißt du, pass, jetzt kriegst du einen Kaffee und eine Brezel.
2: Super Idee, dann rät er wenigstens nichts mehr. Ja, Anja. Was? Nein, also Überraschung mag ich gar nicht. Gut. Okay, danke.
0: Was ist?
2: Hab ich schon gesagt, dass du was reden darfst.
1: So.
2: Nein, wir müssen zu Anja. Auf geht's. Bei uns in der Schule hat es welche gegeben, die haben dem Lehrer immer die Tasche hinterher getragen. An die erinnerst du mich.
0: Erstens ist die Sabrina kein Lehrer und zweitens hat sie es im Kreuz.
2: Ja und?
0: Weißt du, was das ist?
2: Das ist ein Ultraschallbild.
0: Ja, das ist gerade bei der Sabrina aus der Tasche gefallen. Steht Rattlinger drauf.
2: Aha.
0: Die Sabrina ist schwanger.
2: Das hätte man doch gemerkt.
0: Ja, ich merk's ja. Die kann nichts tragen, dann das weite Kleid.
2: Die ist einfach ein bisschen fetter geworden. Außerdem wäre das die erste Frau, die sich wehrt, wenn man ihr Obstkisten hinterher tragt.
0: Da kennt man sich so lange und die sagt keinen Ton.
2: Das ist ja mein festen Freund.
0: Schau du einer Frau in die Seele.
2: So wie lang versucht, leider vergebens.
1: Hier, hier und da im Halsbereich, das sind tödliche Verletzungen. Und dann gibt's noch einen Arterienabriss am Bein, abgesehen von diversen Frakturen und Quetschungen im Brustbereich. Todeszeitpunkt ca. 19 Uhr.
0: Das ist für wirklich eine ganz schöne Sauerei.
1: Eine Kuh hat gute 700 Kilo.
2: Der Dr. Reier hat 80 Kilo. Die Frage ist jetzt, wie viele Kühe braucht man, um einen Tierarzt tot zu trampeln? Das müsste man ausrechnen.
0: Ja. Hupsi, bitte, wir haben's eilig.
2: Anja, wie schaut's aus?
1: Ach, also, eine der tödlichen Kopfwunden, und zwar genau diese hier, wurde definitiv nicht durch die Kühe verursacht.
2: Sondern?
1: Er wurde erschlagen mit einem stumpfen Gegenstand. Erst danach sind die Tiere über ihn drüber gelaufen.
0: Raffiniert. Ja, da will einer Kuh am Mord anhängen.
3: Hallo, hallo. Sie haben Ihre Quittung vergessen.
4: Ah, danke.
3: Bitte schön. Und viel Erfolg noch bei der Mäusejagd, gell? Und schöne Grüße an Herrn Giewitz.

0: Tiroler Bauernspeck. Gereifter Bergkäse, luftgetrockneter Schinken vom Metzger, sagen Sie mal, sind Sie wahnsinnig?
1: Ja, wenn wir da jetzt irgendwelche Billigköder verwenden, dann werden die Mäuse doch misstrauisch.
0: Das sind Mäuse und keine Feinschmecker. Restgeld. Leben fallen, meinen Sie, das funktioniert?
1: Ja.
0: Was? 10, 18, 50, wo ist der Rest?
1: Ja, 40 für die Fallen, 15 für den Schinken.
0: Hätten wir gleich den Kammerjäger nehmen können. Wenn das nicht funktioniert, ziehe ich Ihnen das vom Gehalt ab.
2: Es gibt Neuigkeiten im Fall des toten Tierarztes.
0: Ach, der Unfall mit den Kühen.
2: Ja, das war kein Unfall, sondern Mord.
0: Ach, alles andere wäre ja wohl auch Wunschdenken gewesen.

0: Ermordet?
1: Ja.
0: Und das macht doch gar keinen Sinn.
2: Haben Sie eine Ahnung, wer das gewesen sein kann?
0: Das weiß ich nicht. Er war ein guter Tierarzt. Die Tiere haben ihn mögen und er hat die Tiere mögen. Alles andere hat mich nicht interessiert. Ja, mei. Odel riecht halt anders wie Rosenwasser.
2: Ja, ich merk's grad. Mit der Frau Dr. Wilkins hat er da vielleicht einen Streit gehabt?
0: Nein. Das war doch ideal für ihn. Eine junge Nachfolgerin, die Spaß an der Arbeit hat und auch noch was davon versteht.
1: Tolle Frau.
0: Ja, schon.
1: Wo findet man denn die Frau Dr. Wilkins?
0: Im Stall.
1: Siehst du das, Hupsi? Die kriegt wirklich ein Kälbchen.
3: Mhm.
1: Wie heißt denn die?
4: 31. Bei der geht bald los. Was gibt's denn? Das klingt ja richtig dringend am Telefon.
3: Ja, so wie es ausschaut, ist der Dr. Reier nicht verunglückt, sondern der ist umgebracht worden.
4: Umgebracht worden?
3: Ja.
4: Sind Sie sicher? Aber ich dachte, die Kühe.
1: Ja, der ist erschlagen worden.
3: Und danach hat einer die Kühe über ihn drüber, um das zu vertuschen.
4: Und haben Sie schon einen Verdacht? Ich meine, wer macht denn sowas?
3: Das wird man eigentlich von Ihnen wissen.
4: Puh, ich habe keine Ahnung.
1: Ja, war der Dr. Reier vielleicht mit irgendwem zerstritten oder mit einem Nachbarn oder wegen der Praxis?
4: Nein, nein. Dass ich die Praxis übernehme, war ja sowieso klar. Es gab gar keine anderen Interessenten. Und Streit, also.
3: Gut, für uns war's das dann.
1: Ich würde wahnsinnig gerne mal wieder eine Kuh melken. Darf ich mal?
4: Das geht leider nicht, die steht trocken.
1: Was?
4: Damit Kühe Kraft für die Geburt und den neuen Laktationszyklus tanken, hört man ungefähr 8 Wochen vor der Geburt auf zu melken.
3: Oh, short.
4: Aber da drüben gibt's noch eine andere.
3: Hm? Wollen Sie?
1: Ich glaube, jetzt kommt was.
3: Echt?
1: Wo?
4: Also Daumen und Zeigefinger leicht zusammenlegen und dann nach unten drücken.
1: Ja. Ja, schafft. Ja, bei den Großeltern, da ging das aus dem FF.
3: Ja, die konnten es wahrscheinlich.
4: Lassen Sie mich mal, ich zeig's Ihnen.
1: Wie viele Kühe gehen eigentlich da rein?
4: 86 Stück.
1: Wahnsinn. Wie wenig die auskommen?
3: Ja, toll.
4: Ja, Kühe sind Herdentiere. Wenn die im Freilaufstall zu viel Auslauf haben, dann fühlen sie sich unwohl.
1: Hm?
4: Ah, jetzt fällt mir gerade was ein. Da gibt's vielleicht doch was. Der Dr. Reier hatte Streit mit einem Bauern.
3: Mhm. Worum ging's denn da? Was war das für ein Bauer?
4: Anton Scherber. Ich glaube, es ging um Mängel in der Viehhaltung, überbelegte Ställe und so weiter. So, hier, frischer geht's nicht.
3: Gibt's da vielleicht irgendwelche Beweise?
4: Ich glaube, Dr. Reier hat alles dokumentiert. Die Unterlagen müssten in der Praxis sein.
1: Oh, wie früher. Probier mal.
3: Nein, für den Teufel.
1: Ja, das schmeckt wirklich wahnsinnig gesund.
3: Überbelegung, zu kleine Boxen. Puh, das ganze Programm.
1: Und in die Melkhygiene. Mast.

0: Ich habe den Kerl ein für alle Mal fertig gemacht. Diese Schreien stehen uns nie mehr im Weg.
1: Pack das Nötigste.
2: Grüß Gott. Hubert, das ist der Kollege Staller.
3: Was soll das?
2: Es geht um Ihren Mann.
3: Den Anton.
2: Ich weiß nicht, haben Sie noch einen zweiten? Wo ist denn der?
3: In der Lindenkrone. Was ist denn los?
4: Gibt's hier vielleicht irgendwo eine Toilette?
3: Ja, wenn Sie aus der Küche kommen, gleich die erste rechts.
2: Lindenkrone, ist der um die Zeit schon im Biergarten?
3: Was soll denn das alles? Sie kommt da reingestürmt, bedrohen mich.
2: Dreimal geläutet, hat er keiner aufgemacht. Kennen Sie den Dr. Reier?
3: Ja, ich hab schon gehört.
2: Was gehört?
3: Von dem Unfall.
2: Von wem?
3: Die Nachbarin hat einen Zörnig getroffen. Das war ja auf seiner Wiesen. Was wollen Sie denn von meinem Mann?
2: Ist das da Ihr Mann?
3: Ja.
2: Ich nehme das einmal mit, dann ist aber wieder zurück.

0: So, was ist eigentlich mit deiner Verdauung?
1: Sag mal, interessierst du dich für meine Verdauung?
0: Da kann man schon vorstellen, wie es ausschaut nach einem halben Liter alter warmer Kuhmilch.
1: Ja, das ist ein Naturprodukt, da reagiert ein sensibler Körper halt dementsprechend sensibel.
0: Ja, mit Scheißerei. Entschuldigung?
1: Ja. Wo ist denn hier bitte die Toilette?
2: Komm mal da hinten ums Eck, bitte.
0: Jetzt, Moment, warten Sie mal.
2: Ja.
0: Sagen Sie mal, kennen Sie den Mann da?
2: Nein, tut mir leid, den habe ich noch nie gesehen.
0: Wahnsinn.

0: viel Teufel, der hat ja mindestens 10 Bier drin. Da.
1: Da waren ein paar Obstler auch noch dabei. Was machen wir jetzt mit dem?
0: Was weiß ich, Luft anhalten und bei uns auf der Rückbank, oder?
1: Spinnst du? Der reiht alles voll, da bei der Hitze frisst sich das ins Polster. Das kriegst du nie wieder raus.
0: Ja, gut, dann fährst du halt in seinem Auto aufs Revier.
1: Ich geh mich doch mit dem Wagen noch nicht aus.
0: Und da ist so kein Unterschied.
1: Kannst du nicht du fahren?
0: Wieso?
1: Ja, ich sitze ja auch auf dem Beifahrersitz.
0: Von mir aus.
2: Scheiße.
3: Ja, ja, sind schon da.
1: Fahrst du schon mal vor, ich hab noch was zu erledigen. Schau, Sabrina, manchmal da braucht man doch jemanden zum Reden. Also, ich kenne das. Gerade wenn man vielleicht so ein Geheimnis hat und der Hupsi, der ist halt nicht so sensibel.
4: Ich finde schon, dass der sensibel ist.
1: Jetzt ruft er schon wieder an. Zuhören kann der auch nicht. Ja. Ja, dann fangt's halt ohne mich an. Ja, ich komm dann. Weißt du, was ich meine?
4: Na, du und ich muss auch wieder rein. Ich hab Kundschaft.
1: Ist halt doch eine Ausnahmesituation.

0: Entschuldigung, aber der Chef hat gesagt, ich soll die überall verteilen.
1: Glaubst du, dass das eine gute Stelle ist?
2: Sag mal, spinnst du? Ich bin da mitten im Verhör.
1: Scheiße.

0: Noch eins.
1: 10 Liter Wasser saufen, aber keine Fragen beantworten. So geht's nicht. Also, noch einmal. Waren Sie gestern Nacht auf der Weide vom Zörnig?
0: Lassen Sie mich doch in Ruhe mit der blöden Fragerei. Ist doch alles meine Sache.

0: spinnst du? Was machst du da?
1: Aua, aua!
2: Ja, da nimmt man doch einen Fuß weg, wenn da ein Auto daherkommt.
0: Ach so, ja. Hast du eigentlich recht.
2: Wo wollte denn der überhaupt hin?
0: Na, abhauen wollte er, weil er einen Reiher umgebracht hat.
2: Hat er gestanden?
0: Nein, nix.
3: Ich möchte nicht sterben. Aber könnten Sie vielleicht von meinem Fuß runterfahren?
2: Nein.
3: Nein!
2: Ja, weil wir erst ein Geständnis brauchen.
3: Ein Geständnis? Ich hab damit nichts zu tun.
4: Hubert und Steller, was machen Sie da? Sind Sie jetzt vollkommen irre geworden? Fahren Sie sofort von dem Fuß runter!
5: Entschuldigung, aber da sind Sie jetzt echt selber schuld.
3: Ich kann gar nicht mehr laufen.
2: Ein Hofgang wird's gerade noch zusammenbringen.
6: Guten Tag.
7: Hallo, was kann ich für Sie tun?
6: Ich bin Isa Wilkens.
7: Ach, die Tierärztin?
6: Ja. Ich wollte bloß schnell diese Fotos hier vorbeibringen. Die hatte Herr Dr. Reier auf dem Hof von Herrn Scherber gemacht.
7: Mhm.
6: Haben Sie denn schon mit ihm gesprochen?
7: Ich nicht, aber die Kollegen sind da gerade dran. Das hilft natürlich. Vielen Dank.
8: Ist das Ihre? Ich habe doch gesagt, nichts offen rumliegen lassen. Hm?
7: Das vom Riedel.
8: Ja, gut.
7: Das ist unser Chef, Herr Gilwitz.
8: Angenehm.
7: Frau Dr. Isa Wilkens.
8: Ja, ja.
7: Wir haben nämlich ein kleines Problem.
6: Ein Problem?
7: Ja, eine Maus. Sie ist Tierärztin, sie kann uns vielleicht eher helfen.
8: Ja, gut. Warum nicht?
7: Ich bringe das mal schnell rüber.
8: Ja, wie gesagt, eine Maus seit gestern.
6: Hm? Das werden bestimmt mehrere sein.
8: Meinen Sie?
6: Mhm.
8: Ja, und was macht man da?
6: Giftköder sind am effektivsten. Hm. Die hemmen die Blutgerinnung und die kleinen Viecher sterben völlig schmerzfrei.
8: Oh. Gift, finden Sie das nicht ein bisschen übertrieben?
6: Das ist die effektivste Lösung.
8: Und Lebendfallen?
6: Die gehören ins Museum, wenn Sie mich fragen.
8: Hm, danke.
2: Da haben Sie den Dr. Reier gestern doch noch gesehen.
9: Ja, sag ich doch. Am Nachmittag in seiner Praxis. Da hat er mir den ganzen Schmarrn da gezeigt.
5: Das ist kein Schmarrn. Das sind Beweise, das ist wunderbar da mit Fotos dokumentiert.
9: Das beweist gar nichts.
2: Hey, ernsthaft auf, das ist doch ekelhaft da, die eingepferchten kranken Kühe. Wenn der Dr. Reier sie angezeigt hätte, dann hätte sie das die Existenz gekostet.
9: Ja, vielleicht. Aber ich hab's nicht gemacht.
2: Sie sind doch der Einzige, der profitiert von dem Tod von dem Tierarzt. Außerdem kennen Sie sich mit Kühen aus.
9: Bis vor 5 Minuten habe ich gedacht, es war ein Unfall.
5: Am Nachmittag haben sie einen riesen Streik gehabt und dann ist er auf einmal tot. Das ist schon komisch.
9: Danach habe ich ihn aber nicht mehr gesehen.
2: Ja, und Sie finden das ganz normal, sich da am helllichten Tag die Birne zulöten? Ja, oder haben Sie plötzlich Gewissensbisse gekriegt?
9: Ich hatte gehört, dass er hin ist. Und dann wollte ich eben einen draufsaufen halt.
5: Ja, eben draufsaufen halt.
9: Es hat mich gefreut, dass er weg ist. Ja, das gebe ich ja auch zu. Aber ich habe ihn doch nicht umgebracht.
2: Gestern zwischen 18 und 20 Uhr, wo war man da?
9: Daheim.
2: Vor dem Fernseher.
9: Genau.
5: Die Frau kann es bezeugen wahrscheinlich.
9: Nein. Die war beim Sport.
5: Das ist ganz schlecht. Sonja, überprüfst du bitte, wann die Scherber gestern beim Sport war?
7: Klar, aber morgen. Schönen Feierabend.
10: Ciao. Sag mal, war das eigentlich Absicht mit dem Fuß?
2: Kennst mich doch.
10: Also pures Unvermögen.
2: Mailänder Salami.
10: Mhm. Du, vielleicht sind es italienische Mäuse.
8: Und? Hat er gestanden?
2: Nein. Noch nicht. Also er hat kein Alibi und ein Motiv. Wenn wir noch ein paar Stunden schmoren lassen.
8: Das kommt überhaupt nicht in Frage. Nach der Geschichte mit dem Fuß, lassen Sie mal schön laufen.
10: Na, schön laufen tut er, glaube ich, nicht mehr.
8: Sehr witzig. Ja? Wenn er wirklich was mit dem Mord zu tun hat, müssen Sie diesmal eben klassisch ermitteln. Was ist eigentlich mit dieser Frau Dr. Wilkens? Sie ist so ganz nett, oder?
10: Ja, das findet der Hansi auch.
8: Ja, trotzdem, wir müssen überprüfen, ob bei der Praxisübernahme alles korrekt gelaufen ist. Nicht? Schönen Feierabend.
5: €30 für den Schmarrn?
2: Ja, das war der Einzige, der farblich einigermaßen mit der Urkunde harmoniert.
5: Mhm.
2: Ja, und mit dem Wartezimmer.

0: kenne dich, Hansi.
1: Dann kommt die Nummer. Ich habe Ihre Urkunde repariert. Wollen Sie nicht mit mir ausgehen?
2: Wenn man zu jemandem nett ist, dann kriegt man immer was zurück. Aber das kennst du ja nicht.
0: Wieso ist denn da zu?
2: Ja, weil die wahrscheinlich in ihrem Zustand nicht mehr den ganzen Tag da im Laden stehen kann. Baby Hofmeier.
0: Ja, komm, leg's wieder hin.
2: Ja, ich möchte bloß wissen, was da drin ist.
0: Ein Schaukelpferd vielleicht?
2: Auf jeden Fall ist jetzt eindeutig.
0: Was?
2: Na ja, das mit dem Hund.
0: Ja, viel interessanter wäre, wer der Vater ist.
2: Ja, also ich war es auf jeden Fall nicht.
0: Na, das hätte ich auch als letztes gedacht.
2: Wieso? Entschuldige, der Charlie Chaplin, der ist ja mit 85 noch Vater geworden.
0: Ja, wenn man die Einschulung nicht mehr erleben will,

0: Das riecht gut.
1: Gibt es bei den Viechern auch schon Ultraschall?
2: Ja, mobiles Ultraschall und Mastitis-Detektor. Da spare ich mir eine Menge Zeit.
0: Ja, ist wahrscheinlich eh mehr Arbeit so allein. Ne?
2: Ach, das geht schon. Aber halt mit der modernen Technik. Ist ein schönes Foto von ihm, oder? So soll er in Erinnerung bleiben.
1: Ja, bei uns hat er noch ein bisschen anders ausgeschaut.
0: Ja, Ihre Urkunde hängt auch bald wieder.
2: Ach, das wäre doch nicht nötig gewesen. Aber danke.
1: Freiwillig hätte er wahrscheinlich gar nicht aufgehört, ne? Weil so alte Leute, die hängen ja an ihrem Job, ne?
2: Der Dr. Reier war anders. Ich glaube, der hat sich wirklich auf seinen Ruhestand gefreut.
1: Entschuldigung. Ja, Sonja? Was? Ah, gut. Also, die Scherbe war nicht bei der Rückengymnastik.
0: Dann hat's gelungen.
2: So, hier. Hier ist die Kreditbewilligung meiner Bank und der Praxisübergabevertrag.
1: Das ist ja praktisch, das ist schon unterschrieben, ne?
2: Ja, wie gesagt, er hat alles vorbereitet. Und haben Sie denn schon was Neues rausgefunden?
0: Ja, wir zwei sind wie die Spinne. Wir spinnen das Netz immer enger.
2: Das ist aber ein guter Vergleich.
0: Ja, die Fliege darf halt nichts mitkriegen.

0: Willst du mich schon wieder verhaften?
1: Nein, aber eventuell Ihre Frau.
0: Aha. Du hast ihn wieder angestellt.
1: Das geht sich eigentlich nichts an.
2: Wo ist die?
0: Kurstall.
1: Danke, weiterfahren.
2: Stimmt's da? Da möchte ich keine Kuh sein.
3: Ach, Kuh ist, glaube ich, allgemein ein ziemlicher Scheißjob.
4: Was schleichen Sie denn hier rum?
3: Schleicht doch keiner. Wie war's denn bei Ihrer Rückengymnastik?
4: Mei, wie immer halt. Ist ja bloß eine kleine Gruppe, 5 Leute.
3: Waren alle da?
4: Ja.
3: Trotzdem hat sie keiner gesehen. Also, wo waren's?
2: Es geht um Mord, Frau Scherber.
4: Aber Sie sagen mir mal nichts. Versprochen.
2: Ja, das sehen wir noch schon.
4: Also gut. Mein Mann hat bald Geburtstag und da habe ich mich bei einem orientalischen Bauchtanzkurs angemeldet.
5: Das ist eine nette Überraschung.
2: Woher wissen wir denn, dass das stimmt?
5: Wo tanzen Sie da?
4: Bei der Volkshochschule.
2: Ja, dann zeigen Sie uns doch vielleicht einmal ein paar von den Bewegungen.
5: Haben Sie.
4: Also, ohne Musik ist das ein bisschen schwierig.
5: Ja, nein, das passt schon. Sagen Sie mal, haben da alle so Elektroschocker?
4: Ein Viehtreiber? Ja, sicher. Also alle, die mit Großvieh umgehen. War sonst noch was? Wir kriegen gleich noch Futtermittel.
2: Was nützt Ihnen eigentlich das Ding da herin?
4: Das macht's einfacher. Melkstatistiken, Futterverbrauch, das wird alles erfasst. Nach unseren Problemen hier, da ist das schon eine große Hilfe.
5: Ja, also für die Kühe nicht so. Danke.
3: Machen Sie, hör auf, das nervt.
2: Ich finde das gar nicht so schlecht mit den Bauchkreisen.
6: Ich finde es ganz schlimm.
2: Warum gibt es das eigentlich nicht für Männer? Dass die Frauen auch mal ein bisschen was zu schauen haben.
6: Ja, kannst du eine Gruppe aufmachen, der Goebbels ist bestimmt dabei. Sag mal, hat der Heuer eigentlich einen Viehtreiber gehabt?
2: Was, du hast doch in die Tasche reingeschaut.
6: In der Tasche, da war nichts drin. Anja, hör mit der Singerei auf. Nicht du, ja, hi, ich bin's. Du, sag mal, in der Tasche vom Reiher war da so ein Viehtreiber drin. Was? Nur eine Hülle. Danke.
2: Scheiße, was bist denn so hektisch?
6: Ja, da hat einer wahrscheinlich die Kühe mit dem Viehtreiber narrisch gemacht. Riedel? Ja, ich bin's. Du, schau doch mal auf der Weide vom Zörnig, ob du da einen Viehtreiber findest. Ja, das ist so ein Elektroschocker. Wo fährst denn du hin?
2: Ich hab Hunger.
7: Saure Gurken.
8: Herrlich.
7: Süß.
2: Ja, schau, Liebesbotschaften vom Erzeuger.
5: Ja, heute kommt's mir auch so ein bisschen schwanger vor. Geschenk.
8: Was? Für mich? Multivitamin. A, B, C, Zink, Eisen.
5: Ja, Magnesium war leider aus.
2: Mhm. Weil es doch so schwer zu tragen ist.
8: Ja, manchmal wird es mir echt zu viel.
2: Ja, gewöhnst dich schon dran.
8: Von Baby Hofmeier.
5: Ja, das ist doch dein Lieblingsgeschäft.
8: Woher weißt du denn das?
2: Man braucht da bloß ein bisschen kombinieren, das Umstandskleid.
8: Hä?
2: Ja, saure Gurken. Mhm. Ein bisschen fülliger, bist du auch geworden?
8: Fülliger? Wo hast du das gefunden? Süß, gell? Ist aber leider nicht von mir.
2: Was? Da steht doch Rattinger drauf.
8: Das ist meine Nichte, die Emma.
5: Du bist echt so ein Depp.
9: So, brav. So, braucht's doch da keinen Viehtreiber.

0: Ja.
1: Da wird sich die Nichte von der Sabrina freuen. Kriegt sie einen Strampler vom Onkel Hansi.
2: Jetzt hör halt auf, ich kann's nicht mehr hören.
1: Aber nicht angefangen mit dem Schwangerschaftsschmarrn.
2: Die ist die Sabrina beleidigt.
1: Wieso mir?
2: Ja, weil du gesagt hast, dass sie fett geworden ist.
1: Nein, fülliger, habe ich gesagt, fülliger.
3: Wer ist fülliger?
1: Niemand.
2: Cool. So ein Doktortitel, der macht schon was her.
1: Also Dr. Johannes Staller, das klingt irgendwie komisch.
2: Ich rede doch gar nicht von mir.
3: Habe ich irgendwas verpasst?
1: Nein.
3: Gut, ich habe ein Radarfallenfoto vom Scherber aufgenommen vorgestern, 18.52 Uhr.
2: Da hat doch der angeblich Fernsehen geschaut.
3: Mhm. Und die Radarfalle ist nicht wirklich weit weg vom Tatort.
1: 142 Stundenkilometer. Respekt.
2: Ja, schade, Herr Scherber. Der letzte Ausflug ins Grüne.
4: Ja, ich war bei der Weide, ja. Als meine Frau aus dem Haus ist, bin ich noch mal hingefahren.
1: Erzählen Sie ruhig weiter.
4: Ich wollte noch mal mit dem Reiher sprechen. Versuchen, ihn von der Anzeige abzubringen.
2: Das ist Ihnen ja auch durchaus gelungen.
4: Nein, weil er war nämlich schon tot. Als ich bei der Weide ankam, lag er niedergetrampelt am Boden.
1: Aber da ruft man doch normal sofort die Polizei.
4: Ja, schon, aber ich war halt unter Schock. Ich bin nur noch heim.
1: Mit 142 Stundenkilometer.
4: Außerdem habe ich angerufen am nächsten Morgen. Wegen der Kühe. Damit sie den Reiher finden. Ich kann es Ihnen zeigen, auf der Anrufliste.
2: Oh, weil Sie ja raffinierter Hund sind.
3: Hast du was gefunden?
5: Ja, nur das hier.
3: Ist ja total verdreckt.
5: Ja, Kuhweide. Was macht so habernd in der Kuhwiese?
3: Gute Frage. Vor allen Dingen, wem gehört's?
2: Ja, und?
1: Ein Haarband, Hansi. Von deiner Tierärztin.
2: Und du hast es auf der Weide gefunden?
5: Ja.
3: Da waren blonde Haare dran. Würde ja auch passen. Dann sollte man das vielleicht gleich mal der Anja zum DNA-Abgleich geben.
1: Ja, genau.
2: Was heißt denn überhaupt von deiner Tierärztin?
6: Ja, und was soll das?
1: Es ist ihr Haarband, das lag

0: Tatort.
1: Ja, aber ich habe ungefähr 100 von den Dingen.
2: Ja, und Sie sind auf der Weide gewesen.
1: Ja, aber schon oft. Das letzte Mal vor ein paar Tagen, zusammen mit Dr. Reier.
0: Das ist Ihnen aber erst jetzt eingefallen.
1: Ich wusste nicht, dass das wichtig ist.
2: Ja, es wäre halt besser gewesen, wenn Sie es früher gesagt hätten.
1: Oh, Entschuldigung, das ist wichtig. Ja, Herr Zörnig. Ja, verstehe. Oh Gott, ja, ich bin sofort da. Ja. Es gibt Probleme bei der Geburt eines Kalbs. Herr Zörnig braucht meine Hilfe.
0: Ich weiß nicht, ob es Ihnen aufgefallen ist. Wir sind da mitten in der Vernehmung.
1: Ja, aber wir haben doch jetzt alles geklärt. Wo ist meine Tasche?
0: Was?
2: Wir fahren mit der Frau Wilkins zum Hof, dann macht die das mit dem Kalb und dann reden wir weiter.
1: Machen Sie sich meinetwegen keine Umstände.
2: Ich wollte sowieso immer schon bei so einer Geburt dabei sein.
0: Also, ich nicht.

0: Darf ich das?
1: Oh, das ist aber nett.
0: Ups! Was ist denn da drin?
1: Alles für einen Kaiserschnitt. Falls es nicht auf normalem Weg funktioniert.
0: Was? Das macht man beim Kalben auch?
1: Ja.
2: Der spielt Geburtshelfer auf dem Hof von Zörnig, statt den Fall aufzuklären?
3: Ja, ich bin ja da.
2: Ja, worauf warten Sie? Hören Sie den Scherber noch mal.
3: Er sagt, er war es nicht und wir haben keine Beweise.
2: Was ist denn das für eine Einstellung? Nehmen Sie Mann in die Zange, nicht wahr? Setzen Sie ihn unter Druck, konfrontieren Sie ihn mit dem Foto. Hans-Jürgen, das war's. Jetzt haben wir sie.
3: Cool.

0: Jetzt haben wir dich.
1: Können Sie mir helfen?
2: Da brauche ich nicht helfen, die ist kaputt.
1: Frau Wirt!
3: Ganz ruhig, ganz ruhig. Immer schön ein- und ausatmen. Ein- und aus.
4: Sie machen das ja richtig gut. Ich glaube, Sie haben den falschen Beruf.
3: Seit Einfühlungsvermögen. Ein- und aus.
4: Geben Sie mir mal bitte das Fieberthermometer von der Fensterbank.
3: So eine Kuh funktioniert im Prinzip auch nicht anders als wie eine Frau.
4: Ach, bei einer menschlichen Geburt waren Sie schon dabei, ja?
3: Ja, bei meiner eigenen. Und aus. Und ein und aus.
5: So, die Maus ist raus. Sag mal, der Gilbert hat doch schon so ein bisschen Schiss, ne? Upsi.
6: 1.11.
4: Was damit?
6: Ausgestellt am Freitag, den 1.11.2013, Regierung Oberbayern.
5: Ach, ist das die Approbationsurkunde von Herrn Wilkens?
6: Ja.
5: Ja, was soll damit sein?
6: Ausgestellt am Freitag, den 1.11.
5: Alle Heiligen.
7: Das hätte wirklich nicht passieren müssen. Die lag wirklich extrem ungünstig.
6: Na, die ist vollkommen richtig gelegen.
7: Wie meinen Sie das?
5: Wer stellt denn an einem Feiertag eine Urkunde aus?
6: In Bayern bestimmt keiner. Erst recht kein Beamter.
7: Sie meinen, die ist falsch? Aber ich meine, alle Heiligen, das weiß man doch, oder?
6: Ja, hier schon, aber in Flensburg anscheinend nicht.
5: Und da sind Sie ganz sicher? Mhm. Ein Herr Dr. Reier? Vorgestern Morgen. Okay, ja, danke Ihnen, tschüss.
7: Und?
5: Volltreffer. Die oberbayerische Regierung hat niemals eine Approbation an einen Isa Wilkens erteilt.
7: Das heißt, die Dame ist eine Hochstaplerin.
6: Und was war mit dem Reier?
5: Der hat vor 2 Tagen auch bei der Regierung angerufen und genau diese Auskunft erhalten.
6: Das hätte er besser nicht gemacht.
3: Ja. Glaubt's ja mal nicht, dass da dann wirklich so ein kleines Geschöpf rausflutscht.
4: Ja, ja, vor allem ist es harte Arbeit. So ein Kalb wiegt locker 40 Kilo.
3: Ja, aber im Vergleich zur Mama ist immer noch ein Winzling.
4: Ja, stimmt, Sie haben recht. Können Sie meinen Schwanz hochhalten? Oh.
8: Ja, jetzt gehen Sie schon ran. Die Kuh braucht Ruhe.
3: Upsi?
9: Hansi, pass auf, lass dir jetzt nichts anmerken.
6: Deine Tierärztin, das ist gar keine Tierärztin. Nein, Tierarzthelferin aus Flensburg. Die ganzen Zeugnisse, Diplome, ist alles gefälscht.
3: Moment. Was? Echt jetzt? Ja, und der Reiher? Der Graureiher? Ja, der. Holen wir doch die ganzen Fische aus dem Teich. Ja, verjagen. Auf abschießen. Servus. So, Frau Doktor, Schluss mit der Maskerade.
4: Tun Sie das Ding weg. Das Kalb liegt falsch. Wollen Sie es sterben lassen? Los, ich brauche jetzt Ihre Hilfe, Mann!
3: Ja, da kann das Tier nichts dafür. Bringen wir es zu Ende miteinander. Was soll ich machen?
4: Hier hochhalten.
5: Mann, was ist denn das für eine lahme Kiste?
10: Ja, red mit dem Gierwitz, vielleicht kauft er dir ein neues. Wie fasst denn du?
5: Eine Abkürzung.
10: Ich bin mal gespannt.
8: Ich bin eine sehr gute Tierärztin, nur dass ich nicht studiert habe. Na und?
3: Ja, ja.
8: Der Reiher hatte doch von moderner Tiermedizin überhaupt keinen blassen Schimmer.
3: Ja, jetzt geht's ums Kalb.
8: Wissen Sie, wann der seine letzte Fortbildung gemacht hat?
3: Ruhig jetzt.
8: Und dann wird er mir alles kaputt machen. Alles.
3: Und anstatt das nochmal gescheit studieren, dann nehmen wir's lieber die Eisenstange.
8: Ach, Sie haben doch überhaupt keine Ahnung. Wow. So, jetzt geht's los.
3: Was?
8: Los, ich brauch den Strick da drüben, schnell.

0: Was ist denn passiert?
1: Was soll passiert sein? Der ist K.O. Sie kümmern sich nur um das Vieh, oder?
2: Der ist ja schon auf der Welt. Die Kleine braucht jetzt mal Hilfe.
0: Das ist aber auch süß.
3: Was? Der ist süß?
4: Ja, elektrisch. Alles geht heute elektrisch.
5: Ja, du steigst jetzt schön in das Auto ein.
4: Ja, ich kann schon fahren.
5: Du spinnst, glaube ich, ein bisschen.
0: Hansi, bitte.
4: Entschuldige, wenn ich was kann, dann ist das Auto fahren.
5: Als Mal die Sonja fährt, einsteigen.
6: Immer gleich hochschalten, da verlierst du total an Speed.
7: Hansi, halt einfach das Maul.
6: Wenn die mal auf der B11 ist, da ist die weg.
0: Das gibt's doch gar nicht.

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13: 16 Uhr, unser Nachrichtenüberblick am Nachmittag. Herzlich willkommen. Ja, wir können gerade 6 Staats- und Regierungschefs live dabei zusehen, wie sie versuchen, den 7. der G7, nämlich Donald Trump, bei Laune zu halten. In Evian in Frankreich treffen sich ja gerade die 7 größten Industrienationen. Und ein Ziel ist es ja, auch Trump davon zu überzeugen, gemeinsam wichtige Entscheidungen zu treffen und nicht nur alleine. Es geht auch um mehr Druck auf Russland im Ukraine-Krieg, um europäische Interessen. Aber schon das Händeschütteln ist nicht ganz so leicht.
14: Maybe handshake, Mr. President.
15: Sieht so wahre Freundschaft aus? Erst auf Drängen der Fotografen geben sich Macron und Trump die Hand, sagen wir mal, leicht verkrampft. Das war auch schon mal anders. Noch im letzten Jahr gaben sich die beiden als Best Buddies vor der Kamera. Zurück in die Gegenwart. Vor der malerischen Kulisse am Genfer See erwarten die 6 anderen Regierungschefs von Trump mehr Details zu dem sogenannten Rahmenabkommen mit dem Iran. Gerade für die wichtigsten Industrienationen ist es von großer Bedeutung, dass die Meerenge von Hormus wieder komplett offen ist. Das könnte den Ölpreis senken und Lieferketten sichern. Trump verspricht genau das. Wie Sie wissen, suchen Sie noch ein wenig nach ein paar Minen, die Sie bereits gefunden haben. Aber im Grunde genommen fahren die Schiffe jetzt schon los und am Freitag wird sie vollständig geöffnet sein. Trump verspricht auch, die Straße von Hormus könne ohne Gebühren befahren werden. Aus dem Iran jedoch hört man Gegenteiliges. Fragen bleiben. Zweites großes Thema heute in Evian, der Ukraine-Konflikt. Deshalb ist auch der ukrainische Staatspräsident Zelensky heute Morgen an den Genfer See gekommen. Durch den Krieg mit dem Iran wurde in den vergangenen Wochen der russische Angriff gegen die Ukraine in den Hintergrund gedrängt. Macron und die anderen Regierungschefs wollen Trump nun überzeugen, das Land weiter zu unterstützen und den Druck auf Russland zu erhöhen. Doch Trump bleibt zunächst bei einem vagen Appell. Russland sollte einen Deal machen. Russland hat enorme Verluste an Menschenleben erlitten, ebenso wie die Ukraine. Letzten Monat haben beide Seiten zusammen 35.000 Soldaten verloren. Denken Sie mal darüber nach. Das passiert monatlich. Im Durchschnitt sind es 25.000 Menschen, meist Soldaten, junge, schöne Menschen. Vielleicht hilft bei dem Projekt, Trump wieder mehr ins Team Ukraine zu holen, dieses leicht verspätete Geburtstagsgeschenk von Bundeskanzler Merz. Ein Trikot der deutschen Fußballnationalmannschaft. Beflockt mit dem Namen Trump und der Rückennummer 47. Trump ist der 47. Präsident der USA. Angezogen, aber hat er es erstmal nicht.
13: Ja, dann fragen wir mal nach bei Michael Strempel in Evian. Michael, bringen denn all die Geschenke und die netten Worte was? Oder macht Trump da eher wieder komplett das, was er will?
16: Also das, was wir jetzt auch ganz aktuell von diesem Gipfel hören, scheint es doch eine erstaunlich konstruktive Stimmung zu sein, die hier in Evian herrscht. Und das liegt weniger an Geburtstagsgeschenken oder an einem Fußballtrikot, sondern das liegt daran, dass auch Trump etwas von den anderen 6 der G7 will, nämlich Unterstützung für seinen Iran-Kurs. Der will nach Hause fahren können und sagen, die großen Industrienationen, die finden das hervorragend, dass ich dieses Abkommen jetzt hier unterzeichnet habe. Der will Rückendeckung haben und deshalb zeigt er sich auf der anderen Seite wohl auch recht konziliant und ist hier nicht in erster Linie mit Konfliktthemen aufgetreten. Jedenfalls das, was wir von den Gesprächen heute hören, auch aus der deutschen Delegation, das klingt recht optimistisch, dass dieser Gipfel harmonischer verlaufen könnte, als wir es von vergangenen G7-Gipfeln mit Trump kennengelernt haben.
13: Und wir haben ja auch schon gehört, es geht auch um die Ukraine. Die G7 sagen ja auch, sie wollen mehr Druck auf Russland machen, die Ukraine weiter unterstützen. Wie soll das konkret aussehen?
16: Also die Hoffnung hier ist, dass Trump jetzt bereit ist, die Sanktionen vor allen Dingen gegen die russische Ölindustrie wieder zu verstärken. Die hatten die USA ja gelockert, weil sie gesagt hatten, Öl wird jetzt gerade eh knapp wegen des Krieges mit dem Iran. Aber wenn der jetzt tatsächlich endet und auch die Öltransporte durch die Straße von Hormuz wieder fließen können, dann wäre möglicherweise auch die USA wieder bereit, diese Sanktionen zu verstärken. Was wir hören, ist, dass Trump, ohne sich konkret festzulegen, diese Bereitschaft gezeigt hat und dass er selber wohl auch der Meinung ist, dass Russland gerade in einer eher geschwächten Position in diesem Krieg ist. Das stimmt die anderen Teilnehmer hier optimistisch.
13: Aktuelle Infos von Michael Strempel live vom G7-Gipfel in Evian in Frankreich. Danke dir. Ja, kommen wir zu uns nach NRW. Fast zwei Wochen ist die Bonner Nordbrücke jetzt schon gesperrt. Von jetzt auf gleich ging ja gar nichts mehr drüber. Und seitdem gibt es Stau, vor allem morgens und nachmittags auf den Ausweichstrecken. Und es gibt auch eine erste spürbare wirtschaftliche Folge dieser Sperrung.
5: Volle Straßen und Brücken rund um Bonn. Und der gehemmte Stadtverkehr zeigt jetzt auch deutliche Auswirkungen auf die Geschäfte. Der Einzelhandelsverband hat 400 Läden befragt. Demnach gibt es einen deutlichen Rückgang von Kunden. Über die Hälfte der befragten Betriebe spricht von deutlich gesunkenen Umsätzen.
0: Ein weiteres Indiz: die Parkhäuser hier in der Bonner Innenstadt. Sie sind deutlich leerer als sonst. Die Stadtwerke Bonn sprechen von einem Rückgang von etwa 30%. Also ein deutliches Signal, dass weniger Geschäfte hier in der Bonner Innenstadt gemacht werden.
5: Zunächst war die Brückensperrung auf 14 Tage angesetzt. Diese Frist läuft jetzt aus. Eine neue Bewertung steht aus.
13: Ja, und von der einen maroden Brücke kommen wir zur nächsten. Auch auf der A4 bei Köln gibt es ja eine. Da kommt es an einer Baustelle auch immer wieder zu Staus. Und genau da gab es gestern Abend einen schweren Unfall. Eine Frau hat diesen Unfall nicht überlebt. Ein Autotransporter war auf ihr Auto aufgefahren und hatte es unter diesen Sattelzug geschoben. Auch der Fahrer des Autotransporters wurde bei dem Unfall schwer verletzt. Er war in seinem Führerhaus eingeklemmt. Die A4 war zwischen dem Kreuz Köln-West und Klettenberg für mehrere Stunden gesperrt. Ja, die Pflege im Alter, die kostet richtig Geld, auch immer mehr Geld. Der Pflegeversicherung aber fehlt es an Kohle. Das ist ein Problem. Es gibt ein Milliardenloch, das irgendwie gestopft werden muss. Und jetzt könnte es passieren, dass Kinder von Pflegebedürftigen mehr zur Kasse gebeten werden. Bisher mussten nur die einspringen, die mehr als 100.000 Euro brutto im Jahr verdienen. Das will die Gesundheitsministerin aber ändern. Und auch der Deutsche Landkreistag findet, dass diese Grenze zu hoch liegt.
4: Kinder helfen Eltern. Das soll bei der Pflege in Zukunft noch stärker gelten als bisher. Viele Angehörige werden bereits zu Hause gepflegt. Auch das ist ein Baustein der geplanten Reform von Gesundheitsministerin Nina Wagen.
6: Das ist ja weiterhin ein Wunsch von vielen Menschen, auch weiterhin zu Hause gepflegt zu werden. Das stärken wir durch mehr Beratung, auch durch Präventionsangebote für die Angehörigen.
4: Bald könnten Kinder auch an den Kosten stärker beteiligt werden. Bisher gilt, können Pflegebedürftige nicht selbst zahlen, helfen die Kommunen. Erwachsene Kinder müssen erst dann einspringen, wenn sie mehr als 100.000 Euro Bruttoeinkommen im Jahr haben. Diese Grenze will Wagen streichen. Hilft das?
9: Aus meiner Sicht ist das so ein bisschen linke Tasche, rechte Tasche. Und wir sind auf dem Weg von einem serviceorientierten Pflegesystem in ein familienbasiertes Pflegesystem. Das bedeutet, dass eben die Familie, wie früher im Generationenvertrag, sozusagen aufkommt für die Eltern. Und das löst ja erstmal kein Problem in der Pflege, ne? Weil die Kosten sind trotzdem groß, nur dass eben von der Kommune das in die Privathaushalte überlagert wird.
4: Einspruch gibt es gegen die Pläne sogar aus der Bundesregierung selbst. Pflegebeauftragte Katrin Staffler von der CSU fordert eine gerechte Lastenverteilung. Experten sprechen sich dafür aus, stärker auf die Ausgaben zu schauen.
9: Man müsste früher anfangen aus meiner Sicht. Das fängt bei Prävention zum Beispiel an. Wie kriegen wir es dahin, mittelfristig, dass mehr Menschen länger selbstständig bleiben und nicht auf die Hilfe des Staates angewiesen sind, um diesen nicht zu überfordern? Also Prävention ist ein großes Thema. Digitalisierung ist ein ganz großes Thema.
4: Bisher hält Gesundheitsministerin Wagen an ihren Plänen fest. Wie die Reform aussehen wird, muss noch der Bundestag entscheiden.
13: Mit der Wette kann ich nur gewinnen. Das dachte sich gestern jemand beim WM-Spiel der Übermannschaft Spanien gegen das kleine Land Kap Verde und hat 1 Million Dollar gesetzt auf Sieg Spanien. Und dann kam er hier, der neue kapverdische Nationalheld, der wirklich alles rausgefischt hat und am Ende sensationell das 0:0 festhält. Und dafür sorgt, dass jemand eben $1 Million verliert. Sportwetten, die können ausufern. Auch in Deutschland wird viel gewettet auf diese WM. Deshalb gucken wir uns das Geschäft dahinter und mögliche Folgen mal genauer an.
17: Ich habe Fuffi draufgetippt auf 7-1 und wir haben gewonnen. Ich habe die Wette gewonnen.
18: Zielgruppe Fußballfans. Das Mittel? Hochwertige Werbekampagnen, deutliche Ansprache.
19: Du bist Tipico.
18: Die Wettanbieter buhlen mit solchen Clips rund um die WM um die Aufmerksamkeit und das Geld der Fußballfans. Auch mit prominenten Werbefiguren.
20: Starkes Trikot.
21: Junge, du checkst nicht, was da passiert.
18: Public Viewing in Oberhausen. Erstes Deutschlandspiel. Für viele hier gehört Wetten mit dazu. Ob offiziell oder im Freundeskreis.
22: Wir haben eine Freundesgruppe, haben 10 Euro eingesammelt, machen das mit der App Kicktipp und jeder macht dann halt so seine Tipps und wenn es gut läuft, kann man ein bisschen Geld verdienen.
23: Also ich will gar nicht viel ausgeben. Jetzt für WM ein bisschen mehr wahrscheinlich, aber sonst generell Bundesliga immer nur 1-2 Euro pro Spiel oder so.
18: Für Ali Basboga aus Gelsenkirchen wurde aus der Wette eine Sucht. 100.000 Euro habe er in 10 Jahren verzockt.
24: Kredite, Dispo, Handyverkäufe, Laptop verkauft, alles Mögliche verkauft. Ja, und dann waren

0: war das Auto dann auch irgendwann mal weg.
1: Deutschlandweit sind etwa 1,3 Millionen Menschen glücksspielsüchtig. Junge Männer gelten als besonders anfällig.
2: Es spricht ganz gezielt diese Zielgruppen an, junge Männer vor allen Dingen, die sich für sowas sehr begeistern können. Und die sind einfach sehr vulnerabel. Und das Problem, was ich da sehe, ist einfach, dass Sportwetten verkauft werden als Teil des Sports, was sie einfach überhaupt nicht sind. Es sind Glücksspiele mit hohen Risiken.
1: Bei Ali Basboga endet die jahrelange Sucht in einem Zusammenbruch.
0: Ich habe dann von morgens bis abends geweint, bin zu meiner Mama und habe gesagt, ich brauche Hilfe, da geht's so nicht mehr. Ja, und dann habe ich mir psychologische Hilfe geholt und das war dann meine Rettung. Ja.
1: Und genau das rät er allen, die im Teufelskreis der Glücksspielsucht gefangen sind.
3: Sie hat den Weg bereitet für ganz viele großartige Kolleginnen. Und zwar, indem sie heute vor genau 50 Jahren das erste Mal die Nachrichten gelesen hat. Wie gut, dass es heute gar nichts mehr Besonderes ist, dass es Nachrichtensprecherinnen gibt. Damals war das aber ganz neu. Und Dagmar Berghoff, die erste in der größten Nachrichtensendung.
4: Hier ist das Deutsche Fernsehen mit der Tagesschau. Guten Abend, meine Damen und Herren.
5: Dagmar Berghoff. In diesem Moment schreibt sie Fernsehgeschichte. Am 16. Juni 1976 präsentiert sie als erste Frau jemals die Tagesschau und räumt so auch mit Vorurteilen auf.
6: Frauen können keine Nachrichten sprechen. Die weinen bei Unglücken. Im Sport sagen sie immer Schalke 07 oder sowas. Und von Politik verstehen die überhaupt nichts.
5: Mehr als zwei Jahrzehnte prägt sie die Sendung. Souverän und mit Charme, auch wenn selten mal was daneben geht.
4: Boris Becker hat am Abend das WCT-Turnier in Dallas, die inoffizielle Tennis-Weltmeisterschaft, gewonnen.
5: Ende 1999 verlässt Dagmar Berghoff die Tagesschau auf eigenen Wunsch.
4: Und damit tschüss von diesem Platz.
3: Und jetzt mehr Nachrichten aus NRW in unserem Kurzüberblick.
7: Im Deutschen Zentrum für Luft- und Raumfahrt in Köln-Porz-Lind entsteht eine neue Zentrale der europäischen Satellitenkommunikation. Heute war Spatenstich. Die Anlage wird einer von zwei Knotenpunkten für die europäischen Sicherheitsbehörden. Damit sollen Behörden und Einsatzkräfte zuverlässig über Satelliten miteinander kommunizieren können. Bei Naturkatastrophen oder im Krisenfall. Das neue Gebäude finanziert das Land NRW mit 50 Millionen Euro. Die Feuerwehr in Dortmund hat ein vierjähriges Kind vom Dach dieses Mehrfamilienhauses gerettet. Das Mädchen war unbemerkt von ihrer Mutter aus dem Fenster im vierten Stock geklettert. Als die Einsatzkräfte eintrafen, saß die Vierjährige schon in der Dachrinne. Die Feuerwehr in Dortmund baute ein Sprungpolster auf, holte das Mädchen dann aber mit einer Drehleiter runter. Sie blieb unverletzt. Künstliche Intelligenz soll nach dem Willen von Schulministerin Feller Lehrkräfte in NRW im Schulalltag unterstützen. Dazu hat das Ministerium heute einen KI-Assistenten vorgestellt, den es selbst entwickelt hat. Damit können zum Beispiel Briefe an Eltern oder Einladungen zu Schulfesten verfasst werden. Laut Feller sind weitere KI-Assistenten in der Planung, die dann auch Schulen bei Konferenzen oder bei der Fortbildung unterstützen können.
3: Da blättert sie nichtsahnend durch die Bücher und dann das. Eine Mitarbeiterin der Universitätsbibliothek in Dortmund hat in einem Buch zufällig eine Widmung von ihm hier, von Albert Einstein, gefunden.
8: Dem lieben Otto Nathan, dem Freund und Heiligen, dieses Buch über die Irrfahrten seiner Kollegen. Albert Einstein, 1952.
3: Ja, diese Notiz wurde in einer neuen Sammlung entdeckt, die ein ehemaliger TU-Professor der Uni-Bibliothek übergeben hat. Dass sich darunter so ein Schatz verbirgt, das wusste er gar nicht. Er hat das Buch in den 90ern in einem Antiquariatsladen in New York für 35 Dollar gekauft. Jeder, der einen Ausweis der TU-Bibliothek hat, kann sich das übrigens anschauen. Ausleihen geht aber leider nicht. Ja, und die Bibliothek, die hat bestimmt auch eine Klimaanlage. Da kann sich ein Besuch schon auch lohnen die nächsten Tage. Es wird nämlich verdammt heiß. Hier sind die Wetteraussichten. Noch ist es nämlich noch nicht ganz so weit. Da sehen wir auch die Karte heute Nacht. geht es auch noch mal auf 16 bis 11 Grad runter, zum Beispiel in Winterberg. Es bleibt locker bewölkt und meist trocken. Morgen dann wird es schon etwas wärmer. Hin und wieder scheint die Sonne, Schauer sind kaum noch dabei, nur am ehesten noch am Nachmittag in Westfalen. Bis 27 Grad morgen. Am Donnerstag dann viel Sonnenschein und deutlich heißer. 32 Grad bekommen wir dann in der Spitze. Freitag und Samstag legen wir dann noch mal eine Schippe drauf mit bis zu 35 Grad. Aber Vorsicht, gibt auch Hitzegewittergefahr. So, das war's von uns. Weiter geht's mit Sven Kroll und Hier und Heute. Und wir haben es ja gerade im Wetter auch gesehen, dass wir in den nächsten Tagen ordentlich ins Schwitzen kommen werden. So heiß wie das wird. Bei euch geht's aber um unsere Haut, die wir auch schützen sollten, ne?
9: Das stimmt, denn die Haut vergisst nicht, das weiß man mittlerweile. Und jetzt haben wir noch ein paar schattige, aber auch vor allem sonnige Tage vor uns, wie sie sich schützen können. Wir helfen ihnen noch ein bisschen auf die Sprünge, freuen sich drauf. Und wir haben diese Themen am Nachmittag ebenfalls für Sie. Retter üben den Einsatz. DLRG warnt vor Strömungen und Schiffsverkehr am Rhein. Winnetou und sein Adler. Große Probe vor den Karl-May-Festspielen in Elspe. Und keine Probe gibt's bei uns in der Küche. Fabian Timmer ist da. Und wir sind heute kulinarisch wieder sehr nah an der WM gebaut. Was machst du?
10: Croque Monsieur. Und passend zum Spiel heute gibt's noch kleine Meat Pies.
9: Meat Pies. Was auch immer das ist, Sie werden es erfahren. Jetzt um 16.15 Uhr live aus Köln bei Hier und Heute. Herzlich willkommen. Ja, mit dem Blick auf die nächsten Tage, wo es heißer wird, wo die Sonne sich mehr zeigt, muss man sich auch durchaus fragen, bin ich eigentlich richtig geschützt? Seit 2005 haben sich die Hautkrebsfälle in Deutschland verdoppelt, vor allem beim schwarzen Hautkrebs, beim weißen sogar fast verdreifacht. Und das liegt vor allem daran, dass viele Generationen über Jahrzehnte gedacht haben, hey, so ein bisschen gesunde Bräune funktioniert doch super, hat leider nicht ganz geklappt ohne Sonnenschutz. Denn heute merkt man, die Haut hat sich jahrzehntelang gemerkt, welche Sünden wir damals so verbrochen haben. Und wir gucken heute darauf, wie wir das jetzt noch so ein bisschen in den Griff bekommen.
11: Im Strandbad am Badesee ein bisschen wie Urlaub. Doch die Sonnenstrahlen werden auch hier immer intensiver. Gedanken, sich zu schützen, nicht verkehrt.
12: Ich habe das nicht die ganze Zeit im Hinterkopf. Ich weiß, man cremt sich ein und alles.
13: Oder UV-Schutz tragen und gucken, dass man sich halt auch mal im Schatten aufhält.
14: Ich kenne schon mehrere Leute mit Hautkrebs. Ist nie was ganz Schlimmes passiert, aber es passiert.
11: Wie wichtig der Sonnenschutz ist, zeigt der Arztreport der Barmer Krankenversicherung von 2025. Die Anzahl der Menschen mit weißem Hautkrebs hat sich seit 2005 fast verdreifacht. Und der schwarze Hautkrebs hat sich in diesem Zeitraum mehr als verdoppelt. Offenbar Spätfolgen der Zeit, in der man sorglos in die Sonne ging.
15: Meine Generation hat noch auf Alufolie gelegen und sich gefreut, wenn man besonders braun wurde. Mit Öl eingerieben und braun war sexy und schick. Und über die Folgen hat man sich nicht gesorgt, man war unsterblich.
11: Fatal, denn gerade in jungen Jahren ist die Haut gegenüber der Sonne besonders empfindlich. Welcher Schutz ist dafür angemessen? Wie hoch sollte der Lichtschutzfaktor sein? Und was können wir unserer Haut bei starker UV-Strahlung außerdem noch Gutes tun? Darüber sprechen wir jetzt.
9: Alle Jahre wieder Sommer, aber trotzdem gibt es ein paar Regeln, die wir alle so ein bisschen mehr beherzigen sollten und verinnerlichen sollten. Und da hilft uns heute Dr. Estefania Lang, Fachärztin für Dermatologie und Allergologie aus Solingen. Hallöchen, schön, dass Sie da sind.
16: Hallo, vielen Dank.
9: Ja, die Sonne ist da, da freuen wir uns. Der Sommer ist wieder greifbar, heißt aber auf der anderen Seite auch, Sonnenbrand ist vorprogrammiert bei vielen und nicht nur im Urlaub, sondern vor der eigenen Haustür auch.
16: Ganz genau. Wir müssen aufpassen, jeden Tag, wenn wir rausgehen, bevor wir rausgehen, uns schön eincremen und auch einen Hut anziehen vielleicht und auch geeignete UV-Schutzkleidung, damit wir uns nicht direkt verbrennen bei den schönen Tagen.
9: Ich kann mir gut vorstellen, dass viele jetzt vorm Fernseher sitzen und sagen, ja, das ist ja vielleicht ein bisschen übertrieben, UV-Kleidung. Ich bin auch so bis jetzt jahrzehntelang durchs Leben gekommen und an bewölkten Tagen wie heute, da muss ich mich doch nicht eincremen. Was würden Sie als Hautärztin sagen?
16: Ja, an bewölkten Tagen ist es tatsächlich so, dass die UV-Strahlen trotzdem durch die Wolkendecke auf unsere Haut kommen und durchkommen. Und vielleicht ist es dir auch schon mal passiert, es passiert so häufig, dass man bei einem bewölkten Tag draußen ist, sich nicht eincremt, weil man denkt, die Sonne scheint nicht. Und zack, hat man den größten Sonnenbrand ever, weil man eben nicht direkt ne, die Sonne so scheinen sieht. Und gerade dann ist es auch wichtig, einen Hut, ein Cap aufzuziehen und auch wirklich sich einzucremen.
9: Jetzt bin ich ein sehr heller Typ. Und ich weiß, als Kind im Urlaub, wenn ich mit meinen Großeltern zum Beispiel unterwegs war, nach einem Tag war ich komplett verbrannt und war das Kind, was mit dem T-Shirt durch den Pool geschwommen ist, weil es wirklich so wehgetan hat und weil man mich irgendwie schützen wollte. Ich weiß, früher hat man dann so auf so Tabletten gesetzt, wo dann so ein bisschen Karotin drin war und irgendwie gehofft hat, dass das was bringt. Das ist aber alles Quatsch. Heute weiß man, gesundes Bräunen gibt es eigentlich gar nicht, oder?
16: Gesundes Bräunen gibt es nicht, aber was man schon machen kann, ist dieses sogenannte Sun Hardening, dass man quasi einen Tag, wenn man zum Beispiel im Urlaub ist oder draußen und die Sonne scheint wirklich sehr viel, dass man ein bisschen unter der Sonne ist, aber nicht ne, der lange Zeitraum und dann immer sukzessive das ein bisschen anpasst, dass die Haut sich langsam dran gewöhnt und auch wirklich Beta-Carotene essen. Also wenn ich zum Beispiel Tomatensaft, Karotten esse etc., dann habe ich ein bisschen Schutz. Aber, wie du schon sagst, einen gesunden eine gesunde Bräune gibt es in dem Sinne nicht. Deswegen ganz wichtig, immer zu schützen, auch von innen, von außen und nicht zu viel.
9: Wenn ich so auf mein Smartphone gucke, meine Wetter-App zeigt mir immer irgendeinen UV-Index an. Ich habe überhaupt keine Ahnung, was das sein soll. Was heißt das denn?
16: UV-Index bedeutet ungefähr, wie stark die Sonnenstrahlung gerade ist. Also zum Beispiel ist die Wolkendecke sehr dicht oder nicht, ist Wind im Spiel etc. Und ab einem UV-Index von 3 sollte man schon aufpassen. Also eigentlich kann man das so sagen, wenn ich draußen einen Spaziergang mache, eine Stunde lang und ich gehe raus, was soll ich tun? Soll ich mich eincremen? Ja oder nein? Ganz einfach ja. Und mit welchem Sonnenschutz? Das Höchste. Warum? Weil wenn ich mich mit Sonnenschutzfaktor 30 eincreme zum Beispiel, dann kann es ja trotzdem sein, dass ich schwitze, dass ich mich reibe oder dass ganz einfach ich mich nicht genügend eingecremt habe. Das ist nämlich der häufigste Fehler. Ja? Oder nicht nachcreme nach 2 Stunden und zack, habe ich schon weniger Sonnenschutz, als was eigentlich gewollt war.
9: Naja, jetzt kann man sagen, je mehr Sonnenschutz oder Lichtschutzfaktor, umso besser. 50 ist immer so ein Standard, den ich nehme. Jetzt habe ich zum Beispiel so eine Tube gefunden, Lichtschutzfaktor 5. 15 ultrasensitiv. Mhm. Was bringt mir die denn dann, wenn ich doch eigentlich mit Lichtschutzfaktor 50 viel besser aufgestellt bin?
16: Ich empfehle immer Lichtschutzfaktor 50. Also direkt auf die 50 zu gehen. Und die 15, das hat man ganz häufig als Add-on im Make-up etc. Ne? Das kann man gut machen. Aber letzten Endes würde ich immer auf die 50er gehen. Gerade du hast ja auch ne, helle Augen, helle Haut. Ist die Eigenschutzzeit deutlich geringer wie zum Beispiel bei mir. Ich bin ein etwas dunklerer Hauttyp. Aber auch bei mir ist die Eigenschutzzeit bei 25 Minuten vorbei. Ja, das heißt, auch ich muss mich eincremen und auch ich creme mich mit 50 ein.
9: Es gibt Tagescremes und es gibt auch Make-up mit Lichtschutzfaktor. Ich habe hier so ein Produkt zum Beispiel, das nutzen nicht nur Menschen, die vor der Kamera stehen und draußen drehen, sondern das nutzen viele Frauen und Männer mittlerweile im Alltag auch, um sich so ein bisschen zu schminken und gleichzeitig aber auch einen Lichtschutzfaktor zu haben. Bringt das denn wirklich was, wenn ich Make-up mit Lichtschutzfaktor vermenge?
16: Also im Zweifelfall ist das besser als nichts. Ne? Also ich bin ja immer versucht, das positiv zu sehen. Im besten Fall ist es so, du cremst dich mit 50 plus ein, lässt es 5 Minuten einwirken und dann machst du dein Make-up drauf. Ja, also das ist das Beste.
9: Wenn ich jetzt ins Wasser gehe mit Lichtschutzfaktor 50, wie oft muss ich danach nachcremen?
16: Ja, eigentlich direkt nach dem Wassergang.
9: Jedes Mal?
16: Jedes Mal. Also jetzt, wenn man die ganze Zeit im Wasser ist, gibt es auch speziell Sonnencreme für Wassersportler. Ne? Die hält ein bisschen länger. Aber ich sag mal so, wenn es jetzt Kinder sind zum Beispiel und die cremen sich dann ein und dann sind die aber im Wasser und dann anschließend machen sie sich wie so eine Krokette im Sand. Ne? Danach werden reiben sie sich, dann ist natürlich der Sonnenschutz weg. Ja? Dann muss man sagen, geh noch mal ins Wasser und dann creme ich dich noch mal ein, wenn du trocken bist.
9: Wie so eine panierte Frikandel. Ne? Wir gucken heute auf das Thema Lichtschutzfaktor und Sonnenschutz ein bisschen mehr. Haben da noch viele, viele interessante Fakten, über die wir gleich sprechen wollen. Erstmal ganz lieben Dank für den Moment, Frau Dr. Lang.
16: Danke.
9: Und wir sind gerade beim Thema Wasser gewesen und da gehen wir jetzt noch ein bisschen intensiver hin. Denn wenn morgen die Temperaturen im Westen ein bisschen anziehen werden, dann werden die meisten auch wieder zum Rhein gehen, die in Rheinnähe wohnen. Man hat das Gefühl, ach hey, das ist so ein bisschen wie die kleine Karibik da, kostet nichts am Strand ein bisschen zu liegen oder vielleicht mit den Füßen ins Wasser oder ganz ins Wasser zu gehen. Letzteres ist keine gute Idee. Viele Städte und Gemeinden haben gesagt, das ist zu gefährlich am Rhein. Es gibt Strömungen durch den Schiffsverkehr, es gibt Verwirbelungen, die sind lebensgefährlich. Das ist kein Ort zum Baden. Und trotzdem machen es immer wieder Menschen mit der Folge, viele tödliche Unfälle jedes Jahr im Sommer. Jetzt hat die Stadt Krefeld im letzten Jahr auch gesagt, wir wollen nicht, dass man bei uns baden kann am Rhein. Und das gilt für die ganze Uferpromenade. Wir sind heute da mit der Deutschen Lebensrettungsgesellschaft. Und Basti Biet ist vor Ort. Lieber Basti, wie sieht es denn bei dir gerade aus? Was macht denn die DLRG da heute?
17: Ja, hier ist friedlich. Also ich habe mich mit den Damen und Herren der DLRG hier in Krefeld getroffen. Da, wo der Rhein am schönsten ist, hat man mir gesagt. Das Einzige, was stört, ist die Aussicht auf Duisburg. Die ist da drüben. Ich kann das jetzt nicht bestätigen, aber gut. Ich würde jetzt auf jeden Fall nicht ins Wasser gehen an dieser Stelle, lieber Sven. Wir gucken gemeinsam einmal rüber. Da ist einerseits Schifffahrt, auf der anderen Seite ist der Rhein wirklich ein schwer fließendes Gewässer, das sehr schnell ist. Ich werfe jetzt hier mal so eine Banane rein, dann gucken wir mal, wie schnell die fließt, wie schnell die weg ist. 3, 2, 1. Und jetzt kann ich schon wieder anfangen, dieses Teil reinzuziehen, beziehungsweise lasse ich das die Chiara machen. Hilf mir mal bitte. So, ich habe das Teil reingeworfen, um zu demonstrieren, wie stark die Strömung ist. Du weißt es, was macht man damit in echt?
18: Das ist unser Gurtretter. Das ist so das, was wir als Rettungsschwimmer, vor allem im zentralen Wasserrettungsdienst, am Mann haben, wenn wir ins Wasser gehen. Ich habe hier so eine rote... So einen roten Gurt, den ich mir umlege. Es wird jetzt ein bisschen nass, wenn ich das mache. Und dann reiche ich das der Person im Wasser an.
17: Wenn die Person dich nicht dabei wegschlägt.
18: Genau, weil man weiß nie, wie eine Person reagiert, wenn die so im Wasser ist. Ja. Deswegen reiche ich das an, um auf meinen Eigenschutz zu achten. Und das zeige ich dir jetzt einfach einmal. Dann lege ich dir das, Ich halte das jetzt so dran, sonst wäre mir ein bisschen nass.
17: Ne, zieh es mir ruhig mal an. Wir wollen das Ganze live erleben. Mal gucken, ich bin ja relativ schlank, aber ich habe das Gefühl, du kriegst es gar nicht um mich drum.
18: Doch, das passt. Ich kann bei dir sogar die engste Stufe nehmen, das ist gar kein Problem. Dann ist es hier fest.
17: Okay.
18: Und dann kann ich zum Beispiel jetzt schwimmen und dich ziehen. Und dann...
17: Gib mir mal ein bisschen Schnur, damit ich da hinten mal zu deinem Kollegen Sebastian laufen kann. Sebastian, du bist hier im Einsatz in den Sommermonaten. Wie oft eigentlich? Das Ganze ist ja ehrenamtlich hier in Krefeld.
19: Genau, also wir in Krefeld sind rein ehrenamtlich und wir hatten jetzt letztes Jahr etwas über 20 Einsätze nur hier am Rhein. Also wir sind über die Feuerwehr alarmierbar, also wenn man hier in Krefeld den Notruf wählt, kommen auch wir automatisch mit. Sobald es um Wasser geht, sind wir auf jedem Gewässer in, am und um Krefeld mit dabei, sag ich mal.
17: Ja, und du bist bestens ausgerüstet, wenn was passiert. Ich sehe hier unterschiedliche Westen, einen Helm. Das hier, ich nehme es jetzt mal an, wir nehmen es mal hoch. Du hast ja eher jetzt gerade so eine Schmalspurweste an wie ich. Was ist der Unterschied?
19: Genau, also der Unterschied ist, dass das hier eine sogenannte Prallschutzweste ist. Mhm. Und das hier ist eine Automatikweste. Die tragen wir zum Beispiel auf dem Boot. Und die hier würden wir tragen, wenn wir wirklich hier im Rhein als Rettungsschwimmer oder als Strömungsretter, wie es bei uns heißt, ins Wasser gehen.
17: Und Prallschutzweste ist tatsächlich so, wenn ich jetzt damit ins Wasser fallen würde, würde die automatisch aufgehen und man müsste das Ding für teuer Geld irgendwo wieder zusammenbauen lassen, sei einfach mal. So, und was gibt es hier an dieser Weste alles dran?
19: Genau, also wir haben hier zum Beispiel ein Positionslicht, dass wir in der Nacht gut sichtbar sind, auch am Tag ist es sehr hell. Dann haben wir hier unser sogenanntes Cowtail. Das ist eine Leine, womit wir dann in andere Leinen uns reinklinken können, dass wir angeleint, also ins Wasser springen, sodass wir immer noch gesichert sind und nicht zu weit abtreiben. Und dann haben wir hier ein Messer, falls wir uns in irgendwelchen Leinen verstricken, dass wir uns selbst losschneiden können, dass es da nicht eben lebensgefährlich wird. Und sonst haben wir, um Menschen erst zu versorgen, hier ein ganz kleines, minimales Erste-Hilfe-Set drin. Auf unserem Boot zum Beispiel hätten wir aber noch deutlich mehr Material.
17: Ja, und das war die Überleitung zugleich. Wir melden uns nämlich gleich wieder. Dann sind wir aber auf dem Boot. Das ist nicht hier, das ist im Yachthafen. Müssen wir kurz umsetzen. Und wir hoffen, dass keiner, also vor allen Dingen nicht ich, heute in den nächsten Stunden noch gerettet werden muss. Aber wenn, dann hätte ich euch ja dabei. Insofern, ich fühle mich in guten Händen. Ich gebe zurück zu Sven ins Studio.
9: Das ist das erste Mal, dass ich Basti Biet mit einem Rettungsring gesehen habe. Gucken wir mal, was er gleich noch zu bieten hat. Dankeschön. Ja. So, wir bleiben mal kurz draußen. Da waren Sie in den letzten Tagen offenbar auch sehr fleißig mit Ihrem Smartphone. Für unser Foto der Woche haben wir nach den schönsten Bienenmotiven gesucht. Und Sie haben geliefert. Gucken Sie mal, was gekommen ist. Carina schickt uns dieses Bild. Hummel am und nicht mit Sonnenhut. Sehr schön getroffen. Dann haben wir ein Bild bekommen und zwar von Stefan Kroll. Hat aber nichts mit meinem Namen zu tun. Die Schreibweise ist übrigens sehr spannend. Gucken Sie mal, richtig toll. Tiefe, große Augen, also ein kleiner Godzilla hier auf der Blüte. Und Katrin schickt uns dieses Bild auf dem Weg zum Kaffeekränzchen. Die neue Tasche ausführen. Bienenstich gibt es da wahrscheinlich eher nicht. Wenn Sie mögen, machen Sie gerne noch weiter. Wir freuen uns auf Ihre schönsten Bienenfotos. Und der Gewinner oder die Gewinnerin wird am Freitag von uns eine Hier und Heute Tasse zur Belohnung bekommen. Wenn Sie mitmachen wollen, einfach eine Mail an hierundheute@wdr.de oder über unsere Facebook-Seite. Und jetzt gibt es bei uns die guten Meldungen des Tages. Hier kommt für Sie Kurz und Gut.
20: Dachdrama in Dortmund. Die Feuerwehr hat ein vierjähriges Mädchen zum Glück sicher von einem Hausdach retten können. Das Mädchen kletterte gestern unbemerkt aus einem Fenster im vierten Stock und saß dann in der Dachrinne. Passanten alarmierten sofort die Rettungskräfte, die bauten ein Sprungpolster auf und holten die Vierjährige mit der Drehleiter.

0: Am Ende erreichte Noah einen neuen Rekord mit über 60.000 Euro. 10.000 Euro mehr als im Vorjahr. Große WM-Euphorie. Anfangs lief es nicht so gut bei diesem Fanartikelhändler in Warendorf. Doch jetzt, nach dem 7:1-Sieg der deutschen Nationalmannschaft, brummt der Laden.
1: Wenn es ganz gut ist, ganz heiß ist, Wetter gut ist, dann gehen viel mehr Strohhüte, Cowboyhüte, Sonnenbrillen, die gehen dann mehr. Wenn das Wetter nicht so gut ist, dann wieder mehr Schals, mehr Kappen, Textilien sind dann gefragter.
0: Hält die Deutschland-Euphorie an, dann erwartet der Händler ein echtes Rekordjahr. Weltstar in Ostwestfalen. Andy Goldsworthy realisiert gerade sein erstes Projekt in Deutschland. Auf dem Nieheimer Kunstpfad schneidet der britische Landschaftskünstler seinen Hedgewalk mit mehr als 1000 Weißdornpflanzen.
2: And what you got to realize is that this passage exits into the sky.
3: Dieser Weg geht Richtung Himmel. Wenn du durch das Dunkle gehst und am Ende des Tunnels ist Licht, ich glaube, das wird so schön. Das hat eine spirituelle Dimension, diese Verbindung zum Licht.
0: Diese Hecke hat der 69-Jährige vor 5 Jahren in Schottland angelegt. Und so soll es auch in Nieheim bald aussehen.
4: Ich glaube, Peter Maffay muss seine Lieder umschreiben. Über 7 Brücken muss er gehen. In Nordrhein-Westfalen geht das aber gar nicht bei dem Chaos, was wir hier teilweise haben. Ziemlich marode, was da los ist. Und wenn man jetzt zurückdenkt an das große Fiasko rund um die Ramedatalbrücke, dann kann man eines nur noch sagen, daraus kann man lernen. Es wurde nämlich viel richtig gemacht. Auch wenn es damals hieß, erst Sperrung, dann Sprengung, dann Neuaufbau. Das waren auch 4 Jahre Belastung für Anwohner und Pendler. Und trotzdem ist sie in einer sehr, sehr tollen Rekordzeit wieder aufgebaut worden. Naja, trotzdem, das Brückenproblem und die maroden Brücken in Nordrhein-Westfalen bleiben. Und das sieht man jetzt bei den Bonnern. Dort wurde auch eine Brücke jetzt einfach mal innerhalb von einem auf den nächsten Tag gesperrt. Zu gefährlich das Ganze. Eine der 3 großen Rheinbrücken ist jetzt erstmal futsch.
5: 7 Uhr morgens. Der Verkehr fließt noch. Im Hintergrund die verwaiste Nordbrücke. Auf der Kennedy-Brücke landet nun der gesamte Verkehr. Das kann nicht lange gut gehen.
6: Als ich losgefahren bin, hat das Navi 23 Minuten angezeigt, aber ich glaube, ich bin schon 50 unterwegs.
7: Könnte besser sein, ja? Haben Sie einen Kaffee für uns?
8: Jetzt musste ich eine halbe Stunde lang laufen, weil alles halt stehen geblieben ist.
9: Chaos, mega.
5: Anwohnerin Ulrike Dörr-Beil dokumentiert fassungslos den Tag.
10: Es ist eine Katastrophe. Ich erlebe das ja seit Mittwoch vergangene Woche. Es sind untragbare Zustände eigentlich, ja. Hier ist ja auch Schulweg, es ist lebensgefährlich.
5: In Bonn wird man erst in ein paar Tagen wissen, wie es weitergeht. Aber wie das ist, plötzlich ohne Brücke zu sein, weiß man hier.
11: 3, 2, 1, Zündung!
5: Sprengung der Ramedetalbrücke im Mai 2023. Sie musste im Dezember 2021 ohne Vorwarnung gesperrt werden, weil sie so marode war. Insgesamt 4 Jahre herrschte Ausnahmezustand. 60.000 Autos und Lastwagen pro Tag quälten sich durch Lüdenscheid und Umgebung. Eine Zumutung für die Menschen in der Region. Bürgermeister Sebastian Wagemeyer war in der Zeit kein klassischer Kommunalpolitiker, sondern vor allem Krisenmanager. Der Ausfall der Brücke, eine echte Krise für die Region. Aber die ist jetzt bewältigt. Wie sie das geschafft haben, darüber sprechen wir mit ihm. Jetzt bei Hier und Heute.
4: Und da ist er nochmal, Sebastian Wagemeyer. Herzlich willkommen. Sie sind der Bürgermeister von Lüdenscheid. Wenn Sie diese Bilder jetzt nochmal sehen, diese 4 Jahre emotionales Hin und Her mit dieser Brücke, was macht denn das jetzt nach den, sagen wir mal, Aufbauarbeiten wieder?
12: Also es löst jetzt erstmal nicht unbedingt nostalgisch positive Gefühle aus, weil es war schon eine wirklich große Herausforderung für die Menschen, für die Wirtschaft, für die Stadt, für die Region. Die hat uns viel, viel Kraft gekostet, diese Zeit. Aber wie Sie es schon angedeutet haben, man hat die ganze Palette an Emotionen natürlich gehabt. Und wir sind einfach überglücklich, dass es am Ende mit einer großen Kraftanstrengung aller gemeinsam gelungen ist, das in 4 Jahren wiederherzustellen. Und das ist, glaube ich, wenn man sich andere Infrastrukturprojekte in Deutschland anguckt, eine absolute Rekordzeit.
4: Das wollte ich gerade sagen. Denken wir alle mal an den Flughafen in Berlin, ne, wie lange das Moped gedauert hat. Und so eine Brücke mal eben neu zu bauen, mal eben in 4 Jahren, da haben Sie und Ihr Team wirklich Tolles geleistet. Wir gucken heute da drauf, weil das ist eine

0: exemplarisches Beispiel. Wir haben überall bei uns in Nordrhein-Westfalen Brücken, die sehr marode sind. Dass eine Brücke von heute auf morgen gesperrt wird, ist super ärgerlich, natürlich nicht nur für Pendler, die darauf angewiesen sind, sondern wie in Ihrem Fall auch vor allem für Anwohner. Mhm. Als Sie damals von der Sperrung erfahren haben, was ist Ihnen da durch den Kopf gegangen? Wussten Sie von der Tragweite da schon?
1: Nein, das begreifen Sie im ersten Moment nicht. Also ich kann mich an diesen Anruf gut erinnern und es war die Aussage, so in einer halben Stunde wird die Brücke gesperrt. Und im ersten Moment verstehen Sie die Dimension nicht. Und es hat dann ungefähr eine Stunde gedauert, dann hatten wir eine Idee von der Dimension, weil das Telefon im Rathaus nicht mehr stillstand. Und in den ersten Tagen war es ja de facto einfach so, dass wir die 65.000 Fahrzeuge, die jeden Tag diese Brücke gequert haben, in einer 72.000 Einwohnerstadt waren und zwar mittendurch. Und da muss man jetzt kein großer Prophet sein, um sich vorzustellen, was das in den ersten Tagen, insbesondere in den ersten Tagen und in den ersten Wochen bedeutet hat für die Menschen in der Stadt, aber für die gesamte Region. Und das war wie eine Naturkatastrophe, die über uns gekommen ist.
0: Ja, das ist für Sie vor allem eine Situation, auf die man sich, glaube ich, auch selbst als Bürgermeister nicht vorbereiten kann. Wenn Menschen davon direkt betroffen sind und Sie sagen, es klingelt im Rathaus die ganze Zeit das Telefon. Und diese Menschen kommen zu Ihnen und sagen Sie, Herr Wagemeyer, machen Sie mal was. Wie reagiert man denn in so einem Fall? Also da muss man ja irgendwie intervenieren, auch wenn es nicht geht.
1: Na, Sie können sich das ja erstmal nur anhören. Also ich glaube, es ist wichtig, dass Sie offen kommunizieren, dass Sie auch tatsächlich nicht hinterm Berg halten mit Informationen und dass Sie Menschen auch Raum geben und die Möglichkeit geben, ihren Emotionen auch Ausdruck zu verleihen und dass Sie einfach da sind und ansprechbar sind. Ich glaube, das ist ganz entscheidend. Das kann dann ein Bürgermeister nicht alleine leisten, aber wir haben ja das Glück gehabt, dann dieses Bürgerbüro einrichten zu dürfen. Ich die Rolle als Bürgerbeauftragter auch noch übernommen habe für den Abriss und den Neubau der Brücke und das war dann schon sehr wichtig, einfach Menschen das Angebot zu machen, und zwar auf beiden Seiten. Also einfach auf der Seite derer, die Frust hatten, die vielleicht Wut hatten, die aber auch große Sorgen und Nöte hatten. Also ich hatte Menschen bei mir in der Bürgersprechstunde, die saßen weinend vor mir. Und dann müssen sie irgendwie darauf reagieren. Und auf der anderen Seite haben sie Menschen gehabt, die gesagt haben, ich will mich einbringen, ich will unterstützen, was kann ich tun? Und diesen bürgerschaftlichen Engagement dann auch Raum zu geben. Das ist ganz, ganz wichtig, damit Sie die Menschen mitnehmen.
0: Ja, Sie haben gerade gesagt, es gab Menschen, die geweint haben vor Ihnen. Vielleicht müssen wir das ein bisschen aufdröseln. Die waren ja jetzt nicht nur enttäuscht darüber, dass sie nicht mehr von A nach B gekommen sind, sondern man muss es ganz klar benennen, da hängen ja Existenzen auch
1: drin. Absolut. Also die Bedarfsumleitung ging mitten durch die Stadt Lüdenscheid. Das heißt auch mitten durch Wohngebiete, wo Menschen sich ja ihr kleines Glück aufgebaut haben, wo Menschen einen kleinen Dönerladen hatten, ein Anglerlädchen, einen Hochzeitsmodenladen, die von jetzt auf gleich im Prinzip vor den Scherben ihrer Existenz standen und über 80% Umsatzeinbußen hatten und einfach nicht mehr weiter wussten. Und das nimmt sie natürlich, das lässt einen emotional ja nicht kalt. So, das nimmt man mit und das bestärkt einen dann aber noch mal darin, wirklich alles daran zu setzen, schnellstmöglich Lösungen zu finden.
0: Schnellstmöglich ist ein gutes Stichwort. Wie war das von den Fahrzeiten? Weil dann heißt es natürlich, wenn so eine Brücke gesperrt ist, die diese Dimension hatte, wie in Lüdenscheid, muss man Umleitungen haben. Man muss quasi ganz woanders herfahren. Wie war das mit den Fahrzeiten?
1: Naja, in Lüdenscheid selber war es halt mindestens mal die Zeit, bis wir dann die Durchfahrtsverbote für die Transit-Lkw durchgesetzt haben. Wirklich eine erhebliche Verschlechterung der Fahrzeiten. Also Menschen, die teilweise an der Bedarfsumleitung für die Autobahn gewohnt haben, haben für Wege, für die sie sonst 5 Minuten gebraucht haben, auch plötzlich 1,5 Stunden gebraucht. Und das macht was mit ihnen emotional. Und das macht natürlich am Ende auch was. Sie verlieren ein Stück weit Vertrauen auch in Staat und in staatliche Institutionen, dass man das hat so weit kommen lassen, dass diese Situation entsteht. Und da ist es wichtig, dann zu zeigen, dass der Staat auch funktionieren kann, wenn er denn funktionieren muss.
0: Man muss dazu vielleicht auch kurz sagen, die A45 ist eine der wichtigsten Nord-Süd-Strecken in Deutschland. Und wenn dann so eine Sperrung dazukommt, dann macht das eben was. Sie haben eben von mehreren 10.000 Menschen gesprochen, die jeden Tag über diese Brücke gefahren sind. Und dann wurde Lüdenscheid auf einmal zur Umleitungsstrecke für ganz Deutschland. Wir können uns die Bilder noch mal anschauen. So sah das da aus. Hier sehen wir die Bilder vom Dezember 21. Von einem Tag auf den anderen wurden große Teile des Verkehrs durch die Stadt geleitet. Viele Straßen waren dauerhaft überlastet. Für Einwohner bedeutete das jeden Tag lange Staus und sehr, sehr viel Ärger dann dabei. Wie belastend war das denn für die Menschen, die jeden Tag gemerkt haben, ich wohne nicht nur in Lüdenscheid, sondern alle fahren an mir vorbei?
1: Ja, das war insgesamt eine sehr herausfordernde und belastende Situation, die wir da über Jahre letztlich hatten. Weil es betrifft die Wirtschaft, es betrifft die Lebensqualität von Menschen, die da direkt unmittelbar an der Strecke leben. Die haben teilweise nicht mehr geschlafen, haben gesundheitliche Probleme gehabt. Also es hat erhebliche Auswirkungen auf den alltäglichen Ablauf und auf die Lebensqualität in der Stadt gehabt. Und von daher ist es umso wichtiger, dass wir solche Botschaften jetzt auch ernst nehmen und auch wirklich in unsere Infrastruktur investieren und die sattelfest machen für die Zukunft, damit möglichst wenige weitere Städte das erleben müssen, was Lüdenscheid erlebt
0: hat. Gut, in Bonn erlebt man das gerade. Dort wurde die Brücke gerade gerade gesperrt. Was würden Sie den Menschen dort sagen, die jetzt in der Entscheidungssituation sind, ob Bürgermeister oder die Kommune auch? Was würden Sie mitnehmen?
1: Also ich glaube, dass schon viel richtig angegangen worden ist in Bonn. Entscheidend ist, und das habe ich in Lüdenscheid erlebt, es hilft nichts, mit Schuldzuweisungen zu arbeiten. So dieser Blick zurück, der mag vielleicht an anderer Stelle interessant sein und auch geboten sein, aber für diejenigen, die vor Ort Verantwortung tragen und in dem Projekt Verantwortung tragen, geht es vor allem darum, den Blick nach vorne zu richten. Sie müssen ein Problem lösen, sie müssen eine Herausforderung lösen. Und wir haben ganz klar von Anfang an, und ich habe ganz klar von Anfang an auf Dialog gesetzt, auf Zusammenarbeit gesetzt. Wir haben darauf gesetzt zu sagen, wir wollen hier unsere Eitelkeiten beiseite schieben, Parteibücher beiseite schieben. Wir haben jetzt hier gemeinsam eine Aufgabe und die gilt es schnellstmöglich zu lösen. Und das hat in Lüdenscheid wunderbar funktioniert, weil eben alle an einem Strang gezogen haben. Und das ist, glaube ich, dann aus diesem Desaster, was es war als Sinnbild für den Zustand der Infrastruktur, ist am Ende auch ein Projekt geworden, was ein Stück beispielhaft vielleicht auch für andere Projekte in Deutschland sein kann, was der Staat leisten kann, wenn denn alle bereit sind, an einem Strang zu ziehen.
0: Sie hatten vorhin gesagt, das Vertrauen war erstmal vielleicht so ein bisschen auf der Kippe, dass man nicht wusste, was passiert hier, überhaupt was, warum macht der Staat nichts. Haben Sie das Gefühl, Sie haben sich das Vertrauen ein bisschen zurückgeholt, auch durch die Geschwindigkeit der Umsetzung der Pläne?
1: Also Sie haben das ganz sicher gemerkt, das habe ich auch in der Medienberichterstattung gemerkt. Wenn ich am Anfang bin ich immer gefragt worden, wie schlimm ist alles, wie fürchterlich ist alles, was macht dann mit den Menschen? Und die letzten Interviews, die ich dazu gegeben habe, waren dann eher so, was können wir aus Lüdenscheid lernen? Also was ist in Lüdenscheid passiert, dass das so schnell ging jetzt und was ist dann übertragbar auf andere Projekte? Und ich glaube, das ist wirklich wichtig, das nochmal betonen, die Menschen erleben den Staat vor Ort. Die gehen raus, sehen, ist die Straße kaputt, ist die Brücke kaputt, kriege ich einen Kita-Platz, regnet es in die Schule rein. Und wenn da das Vertrauen in den Staat verloren geht, dann ist das auch am Ende gefährlich für unsere Demokratie. Und von daher ist es ganz wichtig, dass es auch solche Projekte gibt, die ganz klar zeigen, der Staat kann das, wenn er das will. Und wir sind dazu in der Lage, solche Dinge auch positiv zu bewältigen und dann aus einem Desaster wieder etwas zu machen, aus dem man Mut schöpfen kann. Und ich glaube, das ist dann auch eine gute Botschaft nach Bonn.
0: Ganz lieben Dank. Vielen Dank, dass Sie heute bei uns im Studio waren. Noch mal rückblickend über das Desaster damals gesprochen. Aber wie Sie es gut hingekriegt haben mit Ihrem Team, auch nach 4 Jahren wirklich was Tolles auf die Beine zu stellen. Dankeschön, danke. Sebastian Wagemeyer, Bürgermeister von Lüdenscheid. Und wir wechseln mal ganz kurz das Land. Und von Deutschland geht es direkt rüber nach Frankreich. Die sind nicht nur spitzenmäßig im Fußball, sondern auch in der Küche. Und da geht es heute auch hin. Es gibt einen kulinarischen Klassiker, so sagt man. Fabian Timmer, was gibt's denn?
2: Es gibt heute einen Croque Monsieur. Und das ist ein ganz wunderbares Bistrogericht, das wir, ich würde mal sagen, als perfekten Snack heute zum Fußballspiel vielleicht essen können.
0: Deswegen machen wir das Ganze ja, denn wir feiern die Weltmeisterschaft im Fußball heute auch wieder wie gestern mit ganz spezifischen Ländergerichten. Wenn Sie denn auf dem Rost bleiben. Und heute gibt es halt Croque Monsieur. Ich muss mich da leider schon wieder outen als jemand, der gar keine Ahnung hatte.
2: Das ist genau dein Gericht.
0: Ich liebe es, ohne Quatsch, aber ich kannte es überhaupt nicht. Mein bester Freund kommt aus Frankreich. Oh. Und der hat gesagt, pass auf, wir essen heute mal ein Croque Monsieur. Ich denke so, was ist der?
2: Ach so, okay.
0: Ja. Keine Ahnung, was das sein sollte. Und dann habe ich das erste Mal gegessen und dachte mir, mein Gott, das ist ja nicht einfach nur ein Toast überbacken oder so. Das ist ja köstlich ohne Ende. Warum kannte ich das vorher nicht? Von daher, un grand merci à tous. De m'avoir fait découvrir le croque monsieur.
2: Mein
0: so,
2: Gott.
0: Grüße nach Frankreich an dieser Stelle. Wir gucken, was wir dafür wirklich brauchen, denn wir wollen den Genuss zu Ihnen nach Hause bringen.
2: Wir brauchen dafür eine, das Geheimnis ist natürlich in dem Fall Butter. Wir haben Brioche, man kann es mit Toast machen. Es kommt Schinken dazu. Wir haben einen kräftigen Käse, Gruyère am liebsten und eine Bechamelsoße, wo auch noch mal Käse drin ist und ein bisschen Senf.
0: Warum also, nimmst du denn Brioche statt Toast? Ja,
2: ist das bessere Toast, ne?
0: Ist das so?
2: Ja, das ist natürlich einfach, kennt man ja, Stuten ist natürlich leckerer als Toastbrot, nicht? Und das ist schon etwas, ja, einfach, was es macht es ein bisschen gehaltvoller, aber wir sind ja auch, wollen ja beim Fußball auch was Leckeres essen und vielleicht auch noch mal ein leckeres Bierchen dazu trinken. Und dafür habe ich mich für Brioche heute entschieden.
0: Ich meine, wir müssen ja über 90 Minuten kommen, da muss man ein bisschen warten.
2: Das haben wir auf jeden Fall. Ich habe hier schon mal ein bisschen Butter aufschäumen lassen und auch so ganz leicht rösten lassen. Da spricht man ja von Nussbutter. Und da rein habe ich jetzt das Mehl eingerührt. Das können wir so ganz, ganz leicht bräunen lassen. Und da kommt dann, immer ganz wichtig, kalte Milch rein.
0: So. Warum eine kalte?
2: Damit es keine Klumpen gibt.
0: Ah.
2: kennst du vielleicht so von früher, wenn man mal so eine Mehlschwitze hatte und dann waren da Klümpchen drin.
0: Ich fand das für den Biss.
2: Für den Biss, genau. Das kocht auf. Dazu gibt es einen kleinen Salat mit
0: Radieschen.
2: Radieschen, weiße, rote, alles, was jetzt gerade der Garten so hergibt. Ein paar Blüten sind mit drin. Und da brauchen wir, jetzt kommt dein, ist dein Fachwissen gefragt. Ich habe hier ein bisschen Senf, ich habe ein bisschen Honig mitgebracht, ein bisschen Essig, das kannst du schon mal verrühren, Salz, Pfeffer rein.
0: Hast du gerade gesagt, da brauchen wir dein Fachwissen für und ich soll verrühren.
2: Genau.
0: Alles nochmal drüber oder soll das hier nochmal ein Gefäß separat?
2: Nee, gerne da rein und dann langsam zusammenrühren.
0: Du hast gerade die ersten Croque-Monsieur schon in den Ofen gepackt?
2: Genau, die brauchen so 12 Minuten im Ofen und wir bereiten aber parallel schon mal ein paar vor, weil ich glaube, es gibt genügend Abnehmer für so ein wunderbares Gericht. Und jetzt sieht man schon, wie schön hier die Mehlschütze schon andickt. Faustregel ist immer, ist für dieses Rezept 40 Gramm Butter, 40 Gramm Mehl und dann 400 Milliliter Flüssigkeit. Das kann Brühe sein, das kann aber auch, das kann auch Milch sein oder Sahne sein.
0: Was nimmst du für einen Senf?
2: Ich nehme jetzt einen Dijon-Senf, weil es einfach zu Frankreich passt. Ne?
0: Aber ist der anders als so ein mittelscharfer
2: nein.
0: Supermarkt-Senf?
2: So. Und hier kommt natürlich Salz, Pfeffer mit rein. Und parallel habe ich noch mal ein Auge auf unsere Crocs. Die sehen super aus. Du bist doch großer Senf-Fan, oder nicht?
0: Deswegen habe ich gerade den Rest aufgegessen.
2: Schmeckt sehr.
0: Super. Was ich sagen wollte, es gibt den Croque Monsieur, habe ich gelernt, aber zur Gleichberechtigung gehört auch, es gibt auch Croque Madame.
2: Gibt's auch?
0: Ja, genau. Gibt's auch. Wo ist der Unterschied?
2: Oh, da hast du mich jetzt.
0: Ich weiß nicht, aber auch nur, weil ich es letzte Woche noch erfahren habe. Ja? Croque Madame ist es nur, wenn noch ein Ei oben drauf ist.
2: Oh,
0: ja. Okay. Warum auch immer dann eine Madame daraus wird, aber Croque Madame, wenn mit du das Ei bestellst, gibt es noch ein Ei oben drauf. Schmeckt aber auch sehr gut.
2: Das ist super. Ja. Dann kommt hier Käse rein, damit es auch ein bisschen gehaltvoller wird.
0: 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Und dann können Sie jetzt Fabian noch ein bisschen auf die Finger schauen, wie ein französischer Klassiker entsteht. Und?
2: Schau mal, den nehmen wir jetzt schon mal ein Stückchen runter. Weil wir wollen natürlich, dass sie schön gratiniert sind, aber nicht verbrannt. So.
0: So, was sagst du denn jetzt zum Dressing? Du hast das
2: ja, das sieht toll aus. Ich glaube, du hast das ganze Öl da reingeschüttet. Ne?
0: Ja,
2: dann rühr mal fleißig, dass sich das verbindet.
0: Du hast gesagt, alles, was hier steht, soll ich zusammenrühren.
2: Und da habe ich nur. Du bist doch so ein Dressing-Spezialist.
0: Ja, aber ich dachte, du wirst dir schon was dabei gedacht
2: Spaß
0: haben.
2: Spaß beiseite. Du hast ja auch alles zusammen. Nein, guck, das emulgiert ja auch deswegen. Und du nutzt ja auch reichlich Senf. So, Bechamelsoße, Salz, Pfeffer ist drin. Man kann es auch, wenn man möchte, mit ein bisschen Paprika abschmecken. Ich mache jetzt einen Teil schon mal hier drauf. Ich habe den Brioche vorgeröstet, damit er gleich schön knusprig ist. Weil wenn ich den jetzt aufschneide, dann ist der ja wie so ein Stuten ganz weich. Und
0: wie hast du das denn gemacht? In den Toaster gelegt?
2: Ich habe ihn in die Pfanne gelegt. In dem Fall habe ich ihn in die Pfanne gelegt. Jetzt kommt der Schinken drauf. Gekochter Schinken. Würde natürlich auch vegetarisch funktionieren.
0: Pute funktioniert auch übrigens bei Croque Monsieur.
2: Auch.
0: Ich habe jetzt zu Ende gerührt, würde ich sagen.
2: Es sieht super aus.
0: Darf ich drüber schütten?
2: Ja, möchtest du vorher probieren oder bist du dir sicher, was du...
0: Nee, sicher bin ich mir nie. Warte. Nur ein Löffelchen von dem
2: Glüh. Kommt noch so ein bisschen Senf drauf auf die eine Hälfte hier.
0: Das ist fantastisch. Birken Sie bloß mehr Öl da rein. So. Oh, das ist aber wirklich gut.
2: Ja, das hast du sehr gut gemacht.
0: Du hast ja nach meiner Expertise gefragt.
2: Fachmann. So, Krok haben wir. Dann kommt der Schinken. Was ist das, wenn wir machen? Wir nehmen uns noch ein bisschen Muskatnuss und reiben die hier drüber. Zack.
0: Es ist ja relativ schnell gemacht. Also wenn Sie jetzt wirklich noch heute Abend Fußball gucken sollten und das Spiel mit Frankreich verfolgen sollten, dann können Sie im Prinzip ja schon was vorbereiten. Oder Sie machen es dann einfach au minute.
2: Das frisch, oder?
0: Frisch würde ich auch sagen.
2: Naja, aber die Soße kann man durchaus vorbereiten. Man kann das Brot vorher vorrüsten, das haben wir ja auch hier getan. Und
0: Und ganz ehrlich, also wir machen ja das Ganze ja nicht ohne Grund. Sie sollen ja ein bisschen mehr WM-Gefühl zu Hause auch bekommen, wenn sie die Spiele schauen. Dann ist es natürlich nicht verkehrt, also ein paar landestypische entsprechende Häppchen zu Hause zu haben. Dann guckt es sich doch viel, viel lieber, wenn man das Gefühl hat, man hat auch Frankreich ein bisschen im Mund.
2: Ja, was ist denn dein Tipp für heute Abend?
0: Du, ich wurde gestern nach meinem Tipp gefragt für das Spiel Cap Verde gegen, was hatten wir gestern noch? Spanien. Und ich habe einfach gesagt, der Neutralität wegen 1:1. Damit lag ich ja schon mal nicht ganz falsch.
2: Ja.
0: Aber ich habe ehrlich gesagt gar keine Ahnung. Deswegen tippe ich auch heute wieder 1:1.
2: Durchgehend.
0: Durchgehend. Ja, ich habe ja wirklich von Fußball überhaupt keine Ahnung. Da muss ich ja auch nichts vormachen hier. Was würdest du denn sagen?
2: Ich habe ehrlicherweise auch keine Ahnung und sage dann auch immer irgendwie 1:1. So, das wird schon irgendwie sich ausgehen. Aber dann wären wir ja ein gutes Team. Dann machen wir vielleicht einfach nur ein WM-Catering. Dann stürzt uns ja auch nicht, wenn wir in der Küche sind.
0: Ich finde 1:1 beim WM-Catering ist gut. 1 für dich, 1 für mich. Das passt doch hervorragend.
2: So, 200 Grad Ober-Unterhitze. Und wir machen den Grill mit dazu an.
0: Warum?
2: Damit das obendrauf richtig schön
0: nochmal ballert.
2: Nochmal richtig, genau. Richtig Farbe nimmt. Und
0: woran so erkennst du jetzt, dass der fertig ist? Weil dadurch, dass du das Brioche ja schon vorgebräunt hast, hast du natürlich schon eine gewisse Grundbräune. Mhm. Aber woher weißt du, jetzt ist es wirklich
2: gut? Also wenn so langsam oben drauf der Käse bräunt und vor allen Dingen erkenne ich, wenn es nicht schwarz ist. Ne?
0: Das ist dann wäre es ein Croque Noir.
2: Ja, das wäre schlecht. Ja, wir sind
0: Wir sind verzehrfähig. Wir sind
2: verzehrfähig, ja.
0: Die Crocs auch.
2: Ich auch.
0: Wollen wir mal gucken, wie das Ganze jetzt auf dem Teller aussieht. Und den Salat packen wir direkt auf den Tisch oder dekorieren wir den jetzt?
2: Ja, oder du nimmst dir so eine kleine Schale da. Mhm. Ich nehme den Teller, du die Schale. Natürlich schweineheiß.
0: So. Dann warten wir morgen ab.
2: Ja, genau, genau das Richtige, wenn es morgen warm wird.
0: So, Herr Wagemeier, Frau Lang, wie sieht es bei Ihnen aus? Schon mal jemals Croque Monsieur gegessen?
3: Einmal, ja.
0: Einmal? Wo?
3: Tatsächlich auch zu Hause bei einem Freund, der auch aus Frankreich kommt. Der wird wahrscheinlich heute auch mitfiebern.
0: Oh ja, das kann ich mir gut vorstellen.
2: Liegt die Messlatte ja hoch heute.
0: Herr Wagemeier, kriegen Sie einen emotionalen Brückenbau zu Frankreich hin, wenn wir einen Croque Monsieur servieren?
1: Einen emotionalen Brückenbau zu Frankreich, ganz sicher. Wir waren die letzten Jahre sehr häufig in der Bretagne im Urlaub. Und wie man mir auch ansieht, bin ich gutem Essen nicht abgeneigt. Also von daher freue ich mich darauf.
0: Dann herzlich willkommen bei Jut heute. Uns geht's ja allen so. So, warum denkst du, Fabian, dass das eine gute Kombination mit diesem Salat hier ist?
2: Ich habe mir gedacht, das ist ein bisschen was Frisches, verträgt so ein Käse-Butter-Sandwich durchaus. Und das gibt dem Ganzen ja vielleicht auch so einen gesunden Anstrich. So. Hier haben wir noch so ein bisschen eine kleine Frischkäse-Creme. Die machen wir dann mal noch daneben.
0: Salat ist fertig. Jetzt habe ich gerade gar nicht gesehen, wie schön du dekoriert hast. Aber ich gucke es mir in der ARD-Mediathek an. Kann ich Ihnen auch nur empfehlen, wenn Sie noch mal sehen wollen, was los ist. So, den Salat gibt es schon mal frei Haus.
1: Dankeschön.
2: So.
1: Vielen herzlichen Dank.
2: Sehr gerne.
0: Wollen wir mal gucken, ob der, den wir jetzt gemacht haben, ob der auch Frau Lang überzeugen kann als führende Croque-Monsieur-Expertin in dieser Runde. Fabian, ich danke dir.
2: Sehr gerne.
0: Ich wünsche einen guten Appetit.
2: Guten Appetit.
0: Also das ist sehr schön angerichtet, das muss man auch dazu sagen.
2: Du sehr gut aus.
3: Gut eingespielt.
0: Ich hab den das letzte Mal mit der Hand gegessen.
2: Ja?
0: Wir machen heute die feine Variante mit Messer und Gabel.
2: Wir sind, genau. So was Leichtes am Nachmittag.
1: Richtig.
0: Statt Kuchen einfach mal so was. Das finde ich jetzt auch nicht schlimm.
2: Sehr lecker.
0: Danke, Wagemeier. Zwinkern Sie mir nicht zu.
2: Sehr
0: Sie
2: lecker. Sehr lecker.
0: Ist sehr
2: ganz
0: lecker?
2: Wunderbar.
3: Gut. Sehr gut.
0: Besser als bei Ihrem französischen Freund? Oder?
2: Oh, jetzt seien Sie ehrlich, nicht auf Glatteis begeben.
0: Seien Sie einfach ehrlich, der guckt eh nicht, der guckt gleich Fußball.
3: Wie lange bleibt das bei der Mediathek?
0: Ach ja, schon eine Weile.
2: Das könnte jetzt die deutsch-französische Freundschaft etwas anstrengen. Ne?
0: Sagen Sie es diplomatisch.
1: Können wir noch gucken, ob der Experte für Dressing auch alles richtig gemacht hat?
0: Oh ja, bitte, bitte seien Sie ehrlich.
1: Ja.
0: Sie dürfen mich gerne in die Pfanne hauen, wenn es nicht schmeckt.
1: Hat's auch das schmeckt ganz wunderbar.
0: So, Fabian, guck mal, ich gebe dir gleich das Rezept.
1: Gut gerührt, ne?
0: Gut, genau. Gut und extra viel Öl.
4: Alles auf einmal.
3: Lecker.
4: In einem Rutsch hier.
0: Sagen Sie ruhig ehrlich, dass der Salat Ihnen fast besser schmeckt.
3: Ja.
4: Der Koch ist nur Beiwerk, oder? Das ist doch.
0: Ja, das ist eine tolle Kombination. Und für einen kleinen kulinarischen Abstecher Richtung Frankreich. Also wirklich, wirklich schönes, sommerliches. Und ich finde, das kann man jetzt ganz gut zur WM machen. Dankeschön, Fabian, dafür.
4: Sehr gerne.
0: Was machen wir gleich? Gleich verlassen wir Frankreich und gehen woanders hin.
4: Neuseeland, Meat Pie. Fast schon Nationalgericht? Oder zählt auf jeden Fall zu den Top 5?
0: Schon mal jemals gehört, Meat Pie?
3: Noch nie.
0: Ich auch nicht. Ich kenne Mietpreis. Das ist was anderes.
4: Also ich kann nur versprechen, es wird nicht leichter.
0: Weiß ja nicht. Wird ja gut. Freue mich drauf. Dankeschön.
4: Gerne.
0: Essen in Ruhe weiter. Wir machen mal einen kleinen Abstecher und zwar in die Lebenswirklichkeit von vielen Menschen. Irgendwann kommt der Punkt, wo man sagt, die Großstadt, die lange viel Trubel, Action geboten hat und vielleicht auch Abwechslung im Leben, die ist mir hier zu laut. Und ich möchte wieder aufs Land zurück. So geht es vielen Menschen. Mir geht es ähnlich. Und dann denkt man sich, ja, was mache ich denn jetzt? Tief ins Land? Brauche ich dann ein großes Haus, eine Wohnung? Das ist schwierig. Vor allem, wenn Kinder kommen, merkt man relativ schnell, dass Ruhe im Leben ein großes, großes Gut ist. Und deswegen haben wir Familie Stark begleitet. Sie haben ihr Traumhaus gesucht und sie haben es gefunden im Rheinland in Brühl.
5: 12 Kilometer südlich von Köln liegt Brühl, eine mittelgroße Stadt mit fast 45.000 Einwohnern. Ein beliebter Ortsteil im Süden ist Bardorf. Hier wohnen Miriam und Gerold Störk mit ihrer Tochter Rosa.
6: Eigentlich wollten wir auch gar nicht nach Brühl, also wir haben immer in Köln gesucht. Und als Rosa dann geboren worden ist, wir haben mitten im belgischen Viertel in der Innenstadt gewohnt und mit Kind war das dann irgendwann ein bisschen zu viel Trubel und zu viel los. Und das sah aber so schön aus, dass wir dann hier hingegangen sind und uns das angeguckt haben.
7: Beim ersten Termin war direkt klar, dass wir es kaufen. Wir haben das Potenzial gesehen mit dem Garten und die nette Straße.
5: Die Familie zieht 2011 in das geklinkerte Haus im Landhausstil. Die Garage nebenan finden sie für Autos viel zu schade. Sie wird ausgebaut und als Unterkunft an Urlauber vermietet.
6: Und dann haben wir die Idee gehabt, dass man ja vielleicht noch eine zweite Einheit machen könnte und hatten die Idee, die hinten dran zu bauen.
7: Ja, und der Wunsch war schon immer, ein Holzhaus zu bauen und zwar selber zu bauen. Und dann haben wir überlegt, ja, da setzen wir es mal um.
5: Ganz alleine ging das natürlich nicht.
6: Ein Freund, der ist Zimmermann und der hat mitgemacht. Mit dem haben wir das zusammen gemacht. Also auch die Planung und die Details haben wir zum Teil auch auf der Baustelle direkt besprochen. Und die beiden haben das dann in einem Jahr zusammengebaut.
7: Ich habe mir ein Jahr freigenommen und da haben wir dann ganz entspannt zu zweit dann ein Holzhaus aufsetzen können.
5: Zuallererst wurde die Bodenplatte gegossen.
7: Ja, da kommt ein großer LKW mit einer Riesenladung Holz. Das wird abgelegt und dann wird alles mit der Kreissäge entsprechend zugeschnitten. Und Step by Step wird es aufgebaut in Holzständer Bauweise. Unser Holzständerbau, der geht ja sehr schnell. Also man sieht da sehr schnell einen Fortschritt. Und also man ist jeden Abend glücklich ins Bett gegangen.
6: Also wir haben natürlich am Anfang gesagt, weil wir es ja vermieten wollen, wir machen das alles ganz basic und einfach. Und dann hat sich das aber schon so ein bisschen verselbstständigt, dass wir es dann doch so gemacht haben, wie man es selber schön findet. Und dann kam irgendwann der Punkt, wo wir beide gesagt haben, eigentlich wollen wir es jetzt gar nicht mehr vermieten, sondern würden erst mal gerne das selber testen und selber reinziehen.
5: Also vermieten sie einfach ihr altes Haus und geben sich mit 80 Quadratmetern weniger zufrieden.
7: Der Gedanke, sich so ein bisschen zu reduzieren, der hat uns dann auf einmal gefallen. Und dann haben wir gesagt, wir probieren das mal. Wir reduzieren uns so insgesamt und üben das mal. Genau. Das ist ein Experiment. Und aus dem Experiment wurde dann eigentlich eine Überzeugung.
5: Weniger ist mehr. Was nicht gebraucht wird, kommt weg. Das geht schon am Eingang los.
6: Klingeln haben wir weggelassen. Bei uns gibt es kleine Klingel, weil man ja klopfen kann. Hört man im ganzen Haus. Ja.
5: Das Erdgeschoss 40 Quadratmeter. Miriam Störk hat jeden Winkel genau geplant.
6: Das ist unser Wohn-Esszimmer. Hier, das ist quasi das Wohnzimmer. Anstelle des Sofas haben wir eine große Liegewiese gemacht. Und für die Esssituation haben wir dreimal den Tisch gekauft. Das heißt, wenn wir alleine sind, haben wir einen Tisch hier stehen. Und wenn Freunde kommen, stellen wir die beiden zusammen. Und oben ist der dritte. Den können wir dann auch noch hinstellen, sodass wir hier bis zu 8 Personen an einen Tisch bekommen. Und unter der Liegewiese, weil wir wenig Stauraum haben, haben wir hier überall noch Schubladen drunter. Hier hat jeder eine Schublade. Das ist die aufgeräumteste. Und hier weiter hinten sind auch überall unten drunter noch Fächer. Da kommt man aber nur dran, wenn man die Polster dann zur Seite schiebt. Wenn Freunde kommen, dann lümmeln die sich eigentlich hier alle überall rum. Also sowohl in der Küche, an der Bar, als auch hier auf der Liegewiese. Und im Sommer machen wir dann die Fenster ja noch auf. Die beiden Elemente kann man komplett öffnen. Und dann geht das auch innen und außen so ineinander über. Also wir haben zum Teil auch schon dann hier Matratzen hingelegt und dann war das eigentlich eine große Liegefläche, halb drinnen, halb draußen. Und die Kinder finden es halt auch super.
5: In ihrer Küche haben Miriam und Gerold Störk eine ganz besondere Atmosphäre geschaffen.
6: Also Gerold war ganz wichtig, dass wir eine Bar haben. Und ich wollte aber auf keinen Fall diese normalen Küchenelemente, die dann hier so eine Stange hoch haben und dann nochmal so eine obere, kleinere Ablage. Sondern wir wollten es, wenn, dann wie in einer richtigen Bar haben. Und deswegen haben wir das so gemacht, dass wir hier die Küche eine Stufe höher gemacht haben, damit wir hier die normale Kochhöhe haben. Und hier vorne, wo es dann tiefer ist, haben wir die klassische Barhöhe wie in einer normalen Bar.
5: Die Wände haben eine Holzoptik. Sperrholzplatten aus Birke, aus denen auch Möbel gebaut werden. Fast 7 Meter hoch, bis unters Dach. Dahinter haben sie die Gastherme, die Heizung und alle Kabel versteckt.
7: Wir waren uns nicht ganz sicher, ob wir mit den Heizwerten hinkommen. Die Raumhöhe macht das ja sehr schwierig, da die heiße Luft nach oben steigt. Darum haben wir auch einen Ventilator eingesetzt, der die warme Luft wieder runterdrückt. Und haben zu der Fußbodenheizung noch zusätzlich ein Wandheizsystem eingesetzt, um einfach auf Nummer sicher zu gehen.
5: Auf der 25 Quadratmeter großen Empore steht das Bett der Eltern. Hier ist auch ein Lieblingsplatz der Familie. Ein Erker mit Blick auf den Kölner Dom.
6: Bevor wir den Anbau gebaut haben, war eigentlich genau die Ecke vom Garten die überhaupt nicht genutzt worden ist und wo wir nie waren. Und dann haben wir noch die King Kong Bar. Da ist eigentlich so das Sommerleben. Das ist eigentlich wie so ein Extrazimmer im Sommer.
7: Ja, der Garten ist eigentlich das Wohnzimmer im Sommer.
6: Genau. Ne?
5: 1000 Quadratmeter Garten.
7: Die Fassade vergraut ja und ich denke mal, das altert mit uns zusammen.
6: Ja, und wir fühlen uns sowohl im Winter wohl in dem Haus, weil es dann so muckelig ist und so man so in sich bezogen ist. Und freuen uns aber jetzt noch mehr auf den Sommer, wenn es dann auch nach draußen geht und innen und außen so ineinander übergeht.
0: Viele werden von Ihnen morgen auch nach draußen gehen, wenn es wieder warm wird. Und nicht vergessen, die Sonnenbrille. Wir haben nachgefragt, wie sind denn so Ihre Modelle momentan? Und Doro schickt uns dieses Bild. Nickelbrillen gehen immer, schreibt sie, mit so einem blauen Touch da drin. Und dann kommt von Karin, das ist sie aber nicht, kommt das entsprechend tierische Motiv. Dankeschön, Karin, für das Bild. Und wir gucken uns mal Juttas Spiegelbrille an. So, passend mit Hut. So hat Frau Dr. Lang eben auch gesagt, sollte man am besten sowieso durch die Sonne gehen. Wie sieht es denn bei Ihnen aus? Haben Sie eine tolle Brille? Schicken Sie uns Ihr Modell. Zeigen Sie, wie Sie durch den Sommer kommen, über unsere Facebook-Seite oder hier und heute at wdr.de. Und wir zeigen Ihnen als Dankeschön dafür, was los ist vor Ihrer Haustür in der Nachbarschaft. Es ist 5:05. Und zum Dank gibt es drei unbebrillte Kolleginnen. Schön, euch zu sehen. Hallöchen.
8: Hallo. Hi in die Runde.
3: Hallo Sven.
0: Wollen wir mal gucken, was ist los im Land? Ihr wisst es, das ist immer das Praktische für mich. Schauen wir mal ins Rheinland. Jennifer, was gibt's bei dir?
9: Ja, Sven, wir sprechen heute im Rheinland über die Diagnose Alzheimer. Das ist kein leichtes Thema, leider auch eher immer noch ein Tabuthema, sehr schambehaftet. Deswegen natürlich umso wichtiger, dass wir uns damit befassen und darüber reden, denn die Wahrscheinlichkeit, daran zu erkranken, steigt mit dem Alter. Und dazu schauen wir uns Theatermacher Klaus Volker Roth an. Er hat selbst jahrzehntelang Theaterstücke rund um Demenz auf die Bühne gebracht. Ja, und kurz nach Renteneintritt hat er mit 67 Jahren selbst die Diagnose Alzheimer bekommen. Für ihn und seine Frau war das ja natürlich eine niederschmetternde Botschaft. Hoffnung gibt den beiden ein neues Medikament. Das bekommt er in den Troisdorfer GFO-Kliniken. Ja, und 2 Jahre jetzt nach der Diagnose schauen wir, wie sich das Leben der beiden verändert hat und was ihnen trotz allem Mut gibt.
0: Dankeschön, Jennifer. Wollen wir mal gucken, was uns im Ruhrgebiet erwartet. Mit großer Freude sehe ich, dass Annika Geil mal wieder da ist. Lange nicht da gewesen. Herzlich willkommen zurück. Schön, dass du da bist. Annika, was gibt's bei dir?
10: Ja, danke schön. Ich habe euch direkt einen Schatz mitgebracht. Der wurde nämlich bei uns im Ruhrgebiet gefunden. Und zwar in der Universitätsbibliothek in Dortmund. Die hatte 4000 Bücher von einem ehemaligen Professor bekommen. Ja, und bei einem Buch, da haben die Mitarbeiterinnen und Mitarbeiter wirklich große Augen gemacht. Es geht um die Widmung. Die habe ich euch mal mitgebracht. Da steht dem lieben Otto Nathan, dem Freund und Heiligen, dies Buch über die Irrfahrten seiner Kollegen A. Einstein, 1952. Und du lachst schon, genau. Es geht natürlich bei A. Einstein um Albert Einstein. Und die Bibliothek, die hat das wirklich jetzt natürlich auch verglichen, die Handschrift mit alten Dokumenten. Es ist ein Original Einstein in diesem Buch drin. Und der Prof hat gesagt, ihm war das gar nicht klar, dem ist das gar nicht aufgefallen. Der hat so viele Bücher gekauft, dieses damals in einem Antiquariat für $35 in New York. Und da muss es auch niemandem aufgefallen sein, dass der weltberühmte Physiker sich da drin verewigt hat, sonst hätte es ja nicht $35 gekostet. So, und ich habe jetzt überlegt, vielleicht gehen wir alle mal zu Hause die Bücherregale durch und gucken, ob da nicht auch noch irgendein Schätzchen in so einem Familienbuch irgendwie drin ist.
0: Du glaubst gar nicht, wie viele signierte Bücher ich habe. Ich glaube, das Kurioseste ist von Arabella Kiesbauer, die mir mal irgendwie ganz herzliche Wünsche für den Job reingeschrieben hat. Aber von Albert Einstein habe ich bis jetzt noch nichts da gelesen. Also Wahnsinnsfund. Und ich glaube vor allem, wenn du das heute verkaufen würdest, der hat da seine $35 da locker wieder raus. Respekt. Glücksfund.
10: Glaube ich auch.
0: Glücksfund. So, der nächste Glücksfund wartet in Westfalen. Michaela, was gibt's bei dir?
3: Ja, wir diskutieren mal wieder über Windenergie. Also da hat ja wirklich jeder eine Meinung dazu. Und es gibt in Sundern eine Volkshochschule und die hat sich gedacht, okay, wir haben einen Windpark, der gerade entsteht. So neben dem Skigebiet, wilde Wiese, also in der Natur. Und eigentlich will es ja irgendwie jeder. Jeder weiß, Klimaneutralität geht irgendwie nur damit, aber doch bitte nicht bei mir und schon gar nicht in der Natur. Also sehr, sehr umstritten das Ganze. Also hat die VHS gesagt, wir machen Exkursionen, wir fahren dann mit dem Bus hoch, wir bieten verschiedene Touren an. Und dann können die Menschen mit den Betreibern, aber auch mit uns von der VHS als Vermittler diskutieren und sich austauschen. Und wir sind da mit, war super spannend. Also es gab viel Kritik auf der einen Seite, aber es gab auch Pro-Meinung. Und vor allen Dingen gab es einen sehr, sehr konstruktiven Austausch miteinander und eine gute Diskussion. Und ich glaube, das sollte auch Schule machen bei dem Thema. Also das war auf jeden Fall eine richtig gute Idee.
0: Dankeschön, Michaela. Ich muss jetzt noch mal auf dieses Autogramm zurückkommen von Albert Einstein. Habt ihr Autogramme zu Hause? Sammelt ihr sowas? Oder habt ihr eins, wo ihr sagt, oh, seid ihr besonders stolz drauf? Michaela sagt nein.
9: Ich habe eins von Olaf Thun.
0: Wer hat Olaf Thun von euch?
10: Nein, Jenny, ich auch. Ich auch.
9: Wirklich? Ich war nicht mal als Kind bei einer Autohauseröffnung und dann war der da und dann habe ich mich da hingestellt. Ich muss sagen, ich komme aus einem Schalker Haushalt und dann sagte mein Vater, komm, geh da mal hin. Und dann habe ich mir das Autogramm von Olaf Thun rausgeleiert und ich habe es letztens in meinem Kinderzimmer, in meinem Elternhaus gefunden und dachte mir, ah ja, den habe ich ja auch noch in der Kiste. Ich weiß nicht, ob der viel wert ist.
0: Und Annika war beim gleichen Autohaus oder was?
10: Nee, ich war auf dem Trainingsgelände von Schalke mit meinem Onkel und der hat mich dann so nach vorne weiter navigiert und dann habe ich das Autogramm von Olaf Thun bekommen. Aber da hört es dann auch auf mit meinem Fußballinteresse.
0: Wow. Michaela, mit welchem Autogramm könnten wir dich denn glücklich machen?
3: Andere Generation. Sepp, also ich fange mal vorne an, Beckenbauer. Ronny Hellström wird keinem von euch was sagen. Und Sepp Maier, also bin ich auch aber stolz drauf.
0: Wow. Leute, also die Fußballmannschaft hier mal. Ich habe eins von Walt Disney zu Hause und dachte mir, das ist schon schräg. Aber ihr, Leute, ich sehe euch auf jeden Fall um 18.09 Uhr mit großer Begeisterung wieder. Da geht nämlich die erste Lokalzeitrunde los. Und um 19.30 Uhr vollendet ihr das lokale Programm. Und zwar mit der langen Ausgabe der Lokalzeit. Danke für eure Zeit, danke für die Themen und nachher eine schöne Sendung.
9: Dankeschön.
3: Tschüssi.
9: Danke
3: dir. Tschüss.
0: Wir haben vorhin schon mal drüber gesprochen, denn es ist so ein bisschen Vorbereitung, die nötig ist. Ab morgen haben wir so richtig kochende Temperaturen bei uns in Nordrhein-Westfalen mit tropischen Nächten. Und das sagt man immer dann so, wenn die Temperatur

0: Uhr auch in der Nacht um die 20 Grad liegt. Was aber viel wichtiger ist, ist der richtige Sonnenschutz. Denn ganz oft haben wir immer noch so im Kopf, ja, so ein bisschen braun werden und so ein bisschen Sonnenschutz, das ist ja alles, da braucht man ja nicht den Schutz. Aber ganz ehrlich, die Haut merkt sich das und irgendwann kommt die Quittung. Und damit Sie eben keinen Hautkrebs bekommen, ist es wichtig, da nochmal drauf zu schauen. Das machen wir heute und geben Ihnen die richtigen Tipps, damit Sie ja das Beste aus beiden Welten holen. Vielleicht Urlaubsbräune, aber auf der anderen Seite auch gut geschützt durch den Sommer kommen.
1: Im Strandbad am Badesee ein bisschen wie Urlaub. Doch die Sonnenstrahlen werden auch hier immer intensiver. Gedanken, sich zu schützen, nicht verkehrt.
2: Ich habe das nicht die ganze Zeit im Hinterkopf. Ich weiß, man cremt sich ein und alles.
3: Oder UV-Schutz tragen und gucken, dass man sich halt auch mal im Schatten aufhält.
4: Ich kenne schon mehrere Leute mit Hautkrebs. Ist nie was ganz Schlimmes passiert, aber es passiert.
1: Wie wichtig der Sonnenschutz ist, zeigt der Arztreport der Barmer Krankenversicherung von 2025. Die Anzahl der Menschen mit weißem Hautkrebs hat sich seit 2005 fast verdreifacht. Und der schwarze Hautkrebs hat sich in diesem Zeitraum mehr als verdoppelt. Offenbar Spätfolgen der Zeit, in der man sorglos in die Sonne ging.
5: Meine Generation hat noch auf Alufolie gelegen und sich gefreut, wenn man besonders braun wurde. Mit Öl eingerieben und braun war sexy und schick. Und über die Folgen hat man sich nicht gesorgt, man war unsterblich.
1: Fatal, denn gerade in jungen Jahren ist die Haut gegenüber der Sonne besonders empfindlich. Welcher Schutz ist dafür angemessen? Wie hoch sollte der Lichtschutzfaktor sein? Und was können wir unserer Haut bei starker UV-Strahlung außerdem noch Gutes tun? Darüber sprechen wir jetzt.
0: Nochmal mit Dr. Estefania Lang, Hautärztin aus Rohling. Schön, dass Sie bei uns sind. Denn der Sonnenschutz spielt ja natürlich jetzt eine zentrale Rolle in den nächsten Tagen. Heute, man merkt, die Temperatur wird tagsüber jetzt schon ein bisschen angezogen. Aber die Sonne ist noch nicht so hundertprozentig, da schattig ist es. Trotzdem, Zeit für Sonnencreme, was sagen Sie?
6: Ja, auf jeden Fall. Zeit für Sonnencreme. Sobald wir merken, die Temperaturen gehen hoch, dann sind auch die Sonnenstrahlen da, ja, da kommt was durch und entsprechend müssen wir uns auch schützen,
0: ja.
6: Auch im Winter. Ja. Aber gerade jetzt im Sommer, wenn wir rausgehen, insbesondere wichtig, dass wir, bevor wir rausgehen, uns 20 Minuten vorher zu Hause eincremen und auch mit dem richtigen Eincremen.
0: Hier stehen ja manchmal so kryptische Sachen drauf auf so einer Tube, wo man gar nicht weiß, was will mir der Hersteller hier sagen, zum Beispiel nicht Comedogen.
6: Ja, nicht komedogen bedeutet, dass es nicht zu Pickeln neigt. Weil häufig hört man ja in der Praxis, ich nutze das lieber nicht, sonst habe ich eine Aknehaut. Dann habe ich auf einmal ganz viele Unreinheiten. Und da ist was Wahres dran. Es gibt zum Beispiel manche, ja, die und die meisten heutzutage, ja, die wirklich ein Fluid sind, also wirklich flüssig und nicht auf Ölbasis, sondern auf Wasserbasis hergestellt werden, sodass man, wenn man so ein bisschen zu Unreinheiten neigt und man das aufträgt, dann nicht drei Tage später so aussieht wie ein Streuselkuchen, sondern immer noch eine schöne, feine Haut hat.
0: Es gibt manche Sonnenschutzsprays, da steht dann Sport drauf.
6: Ja.
0: Da haben sie nicht so eine milchige Konsistenz, sondern es ist halt ein bisschen wie so Haarlack quasi fürs Gesicht.
6: Genau.
0: Ist das besser, weniger gut oder wofür ist es überhaupt?
6: Also, nicht ja, nicht nein, sondern der Kontext. Fürs Gesicht finde ich das ganz schwierig mit einem Spray, denn ich weiß nicht, ob wirklich alles da angekommen ist, wie es ankommen sollte. Aber wenn ich hier zum Beispiel, bei dir ist das nicht der Fall, aber hier zum Beispiel bei mir der Mittelscheitel, ja, oder Seitenscheitel, der bekommt immer Sonne. Und ich kann ja nicht mit so einer Creme hier was drauf machen, dann ist meine Frisur flop. Das heißt, dafür ist es perfekt. Oder es gibt auch zum Beispiel neuerdings solche Pinsel. Und in diesem Pinsel selbst ist auch Sonnenschutz als Puder. Und das kann ich mir super hier einpudern. Insbesondere auch hier im Bereich des Haaransatzes. Das cremen wir nämlich statistisch zu wenig ein. Und dann wollen wir natürlich nicht einen fettigen Ansatz direkt nach dem Duschen haben. Ja? Und dann kann man zum Beispiel so ein Puder oder so ein Spray perfekt machen.
0: Das ist aber ein wichtiger Hinweis. Es gibt ja Menschen, die eben auch keine Haare haben. Also gerade wir Männer sind da ja viel von betroffen. Wenn man eine Glatze hat zum Beispiel, wie oft wird das vergessen, dass sie merken eben im Alltag, in ihrer Praxis, der Sonnenbrand, der ist nicht nur im Gesicht.
6: Ja, Genau, gerade bei Männern mit einer Haarglatze ist es wirklich, Haarglatze ist auch gut, ne? Mit einer Glatze ist es natürlich so, dass man wirklich da auch gerade da aufpassen muss und das Richtige auftragen muss, was auch nicht runterläuft, weil viele beklagen dann, ja, und wenn ich Sport mache, dann läuft mir alles ins Auge, dann tränen die Augen. Mittlerweile sind aber die Produkte so top, dass wirklich auch diese ganzen Inhaltsstoffe, die irritierend sind für die Augen, nicht mehr drin sind und wirklich für jedermann das Richtige da ist.
0: Jetzt ist das bei Ihnen auch so ein Ding, wenn ich in Ihr Gesicht gucke, Sie haben eine unglaublich glatte Haut, also vorzeigbar für jede Hautärztin, die man nur sein kann. Und meistens ist es so, wenn ich danach frage, warum ist das so, sagen mir viele, ja, weil ich jeden Tag UV-Schutz nehme, selbst im Winter. Und das macht offenbar was. Ich hätte jetzt so als Normalo das Gefühl, wenn ich jetzt jeden Tag hier so Lichtschutzfaktor-Cremes drauf mache, da ist so viel Chemie drin, die ich mir ins Gesicht schmiere. Kann das überhaupt gut sein?
6: Also es gibt viele Produkte, die wirklich ganz, ganz normale, jetzt durch zertifizierte Wirkstoffe haben, die wirklich dafür standardisiert sind. Und es gibt auch viele, meistens auch nicht ganz seriös, die sagen, ja, das ist nicht gesund, ne? Und dann fangen auf einmal an, Mütter die Kinder nicht mehr einzucremen und so weiter und so fort. Also es gibt Wirkstoffe, das kann man heutzutage alles wunderbar nachlesen, die man auftragen kann, die man auch bei Kindern gut auftragen kann und die wirklich uns schützen und nicht schaden. Ja, und entsprechend sollte man da einfach nur gucken, dass man immer entweder ein gutes Produkt aus der Apotheke oder Drogeriemarkt haben, auch heutzutage wirklich super Produkte, und das einfach aufträgt mit UVA und UVB-Schutz. Das ist ganz wichtig.
0: Es gibt ja UVA, UVB, UVC. Was ist der Unterschied?
6: Ja, also UVB sind Strahlen, die gehen eher an die Oberfläche und die sorgen für den Sonnenbrand. UVA gehen ein bisschen tiefer und sind mehr für den Alterungsprozess oder Faltenentstehung. Deswegen, ja, wir Dermatologen, Hautärzte, wir sind schon gerne im Schatten, damit eben diese Hautalterung gemieden wird. Ja.
0: Wie Grönemeyer schon gesagt hat, Schatten im Blick. So, jetzt haben wir diese verschiedenen Nummern da drauf. Und vielleicht mal zum Verständnis, Lichtschutzfaktor 10 bis 50. Heißt das bei 50, da ballert ordentlich so eine Schutzbarriere gegen? Oder was heißt denn diese Zahl überhaupt?
6: Also die Zahl bedeutet, der Lichtschutzfaktor, wie weit quasi die Eigenschutzzeit multipliziert ist. Das heißt, stell dir vor, deine Eigenschutzzeit beträgt 10 und der Lichtschutzfaktor ist 15, dann würde man 10 mal 15 machen. Das heißt, man hat dann ein paar mehr Minuten, wo man unter der Sonne ist und man hat nicht direkt einen Sonnenbrand. Aber Achtung, denn wenn ich mich nicht genügend eincreme oder nicht überall, ja, vielleicht die Ohrspitzen bei dir vergesse,
0: Füße,
6: Fußrücken oder hinter den Ohren, dann nützt mir auch nicht. Dann denke ich, oh, ich habe mich jetzt eingecremt, wunderbar. So ist es natürlich nicht.
0: Es wird aktuell viel darüber diskutiert, dass das Hautscreening bei Hautärzten eingestellt werden soll. Aus Ihrer Sicht, ist das nötig? Oder gerade nachdem wir gehört haben, dass seit 2005 die Hautkrebsfälle sich mehr als verdoppelt haben, ist das nicht eigentlich ein falsches Signal?
6: Ja, also das Signal sollte in meinen Augen sein, dass es weiter wichtig ist, ein Hautkrebs-Screening durchzuführen, weil man kann selbst als Laie, es gibt da so ein paar Regeln, und man kann sich das eine oder andere schon anschauen, wenn der Patient sagt, das hat sich aber nun wirklich verändert, ja, dann heißt das auch was. Nichtsdestotrotz muss wirklich ein Dermatologe, ein Hautarzt oder jemand, der das gut kann, ja, es gibt auch viele Hausärzte, die so einen Kurs besuchen, die bieten das auch an, und die können das besser sagen, ja, im besten Fall beim Dermatologen. Jetzt ist es eine gesundheitspolitische Frage, denn natürlich hat die Gesundheit keinen Preis, aber das Gesundheitssystem ein Budget. Das wurde jetzt politisch so entschieden und dann haben sie sich da auch die Gedanken entsprechend gemacht, wahrscheinlich auch die Studienlage, die Datenlage angeschaut, und letzten Endes ist das für mich aber als Signal und wirklich an die Patienten da draußen, trotzdem zum Hautkrebs-Screening gehen, auch wenn es eine Igel-Leistung ist, dann ist es wirklich wichtig, einmal abzuchecken. Denn auch da gilt, wenn früh erkannt wird etwas, ist es viel, viel, viel einfacher zu behandeln und die Prognose ist deutlich besser.
0: Ja, Friseurbesuch kostet, glaube ich, ein bisschen mehr. Also insofern, ich nehme auf jeden Fall mit, wir sollten nicht vergessen, dass es auch Stellen in unserem Körper gibt, die auch ein bisschen Sonnenschutz brauchen, gerade an den Haaren, wichtiges Thema, Ohren und alle anderen Sachen, die wir bisher eingecremt haben, weitermachen. werde ich auch definitiv machen. Ich neige ja immer zum Sonnenbrand. Infos dazu gibt es im Netz unter hierundheute.de. Rüsten Sie sich aus eigenem Interesse für die nächsten Sommertage hier bei uns im Westen. Dankeschön, Frau Dr. Lang, für den Moment.
2: Danke.
0: Und wir nehmen Sie jetzt mit dorthin, wo man Sonnenschutz auch gebrauchen kann, nach draußen. Wir haben bei uns im Westen einfach schöne Orte und wir zeigen Ihnen jetzt einen Naturpark, für den es sich lohnt, aufzustehen, von der Couch aufzustehen und hinzufahren. Dieser Naturpark ist, glaube ich, so vielfältig wie unser Bundesland selbst. Wir nehmen Sie mit, und zwar in die Hohe Mark, in den Naturpark.
7: Flussauen, Wälder und Wiesen. Vielfältig und abwechslungsreich. Das ist der Naturpark Hohe Mark. Mit einer Fläche von rund 2000 Quadratkilometern einer der größten Naturparke Deutschlands. Auch geprägt von der Münsterländer Parklandschaft, die seit Jahrhunderten durch Landwirtschaft gewachsen ist. Die Hohe Mark ist Heimat für ganz besondere Tiere, wild, ungezähmt, einzigartig. Doch erstmal geht es zu eher ruhigeren Artgenossen.
8: Vilas, ja, komm mal her. Komm mal her, Vilas. Ida! Ida, Ogon!
9: Das sind Portu-Esel. Die haben wirklich einen sehr festen Charakter. Und sag ich mal, was sie nicht wollen, das wollen die nicht. Aber man kann auch mit ihnen, wenn sie merken, das macht doch Spaß, kann man auch mit denen Kunststücke machen, theoretisch.
8: Vilas, komm!
7: Theoretisch. Kunststücke sind ja auch gar nicht ihre Aufgabe.
9: Sind eigentlich Landschaftspfleger. Sie sollen da ihr Fraßverhalten, diese Flächen hier wieder umbauen, zu einer halboffenen Weidelandschaft, wie das früher war.
7: Die vom Aussterben bedrohten Esel stammen ursprünglich aus Frankreich und wurden in der Hohen Mark angesiedelt. Seit über 20 Jahren kümmert sich Landwirt Norbert Neiwand um sie, so viel es sein muss. Denn eigentlich leben sie wild auf einer Fläche von rund 100 Hektar. Ihr Gebiet reicht bis an die Ufer der Stever. Die Flussauen der Hohen Mark erkundet man am besten vom Boot aus, wie Naturfotograf Bernhard Wiefel. Er ist an den Ufern der Stever aufgewachsen und begeistert von der Tierwelt seiner Heimat.
10: Die Natur stellt sich immer wieder anders dar. Es sind immer wieder andere Tiere in anderen Phasen. Man darf bei denen zu Gast sein. Das ist das, was ich immer wieder faszinierend finde. Es ist nicht, dass man so der Mittelpunkt selber ist, sondern man ist Teil des Lebens von Tieren in der freien Natur.
7: Die Stever ist neben der Lippe einer der Hauptflüsse durch den Naturpark. Vom Wasser zurück aufs Land. Marianne Teltrop vom Naturpark Hohe Mark ist mit ihren beiden Begleiterinnen unterwegs auf dem 150 Kilometer langen Hohe Marksteig. Der Wanderweg führt einmal quer durch den gesamten Naturpark.
11: Hier ist Münsterländer Landschaft pur. Weite Felder, da vorne ein paar Hecken dazwischen, Kühe auf der Wiese.
12: Grüne
11: Guck mal,
12: Wiesen.
11: Und da hinten sitzt ein Storch.
12: Ach ja, schau mal. Ach, der ist gerade auf Futtersuche.
11: Ja. Hier kann man, je nachdem, wie viel man sich vorgenommen hat für den Tag, also entweder nur eine kleine Rundtour machen, das sind dann unsere sogenannten Landstreifer-Rundwanderwege, die enden also immer da, wo man auch gestartet ist. Oder man hat eben den Fernwanderweg, Hohe Marksteig, wo man halt längere Etappen läuft.
7: Oder man nimmt den Moorerlebnisweg bei Wesel, ein weiteres einzigartiges Highlight des Naturparks. Das findet auch Klaus Kretschmer von der Biologischen Station.
13: Es ist eigentlich eines der größten und besterhaltensten zusammenhängenden Moore überhaupt hier in Nordrhein-Westfalen. Es ist ja ein Schutzgebiet von europäischer Bedeutung. Und wir haben hier im Rheinland die letzten Vorkommen von wirklich intakter Moorvegetation und Feuchtheidevegetation. Das ist ein Lebensraum, der sehr, sehr selten geworden ist.
7: Hier wachsen sogar seltene fleischfressende Pflanzen, wie der rund- und schmalblättrige Sonnentau. Vom wilden Moor im Westen geht es jetzt in den Osten des Parks. Im Meerfelder Bruch bei Dülmen lebt seit Jahrhunderten eine außergewöhnliche Herde, die Dülmener Wildpferde. Sie gelten heute als die letzten frei lebenden Wildpferde Europas. Ihr Lebensraum ist ein rund 500 Hektar großes, eingezäuntes Gebiet im Besitz der Herzogenfamilie von Kreu. Betreut werden die 400 Tiere von Försterin Friederike Röwekamp. Besucher können mit ihr die wilden Pferde hautnah erleben.
14: Ich lege immer sehr viel Wert darauf, dass Wild eben nicht laut, aggressiv, unkontrolliert ist, ungezügelt, sondern dass Wild eigentlich eher was Unabhängiges ist, also losgelöst von uns Menschen.
7: Seit Generationen streifen die Dülmener Wildpferde durch den Meerfelder Bruch. Hier leben sie das ganze Jahr über frei in einer Landschaft, die zu ihren natürlichen Bedürfnissen passt. Dieses besondere Gebiet steht unter Naturschutz und soll somit als Lebensraum für die Pferde bewahrt werden.
15: Ich fand es spannend zu sehen, als dann der Regen kam, dass dann alle Pferde da Richtung Wald gegangen sind und dass auch 3-4 Pferde vorgegangen sind.
16: Ich habe Neues gelernt, dass man Wildpferde auch nicht einfach streicheln darf. Man darf nicht einfach auf die zugehen und die wie normale so Haustiere einfach behandeln, einfach streicheln. Das wollen die auch gar nicht.
7: Der Naturpark Hohe Mark, eine einzigartige Region, in der die Natur ihren Raum behält und Menschen ihre Schönheit entdecken können.
0: Und mehr Naturparkfolgen gibt es auf unserer Homepage unter hierundheute.de. Laden wir Sie herzlich ein. Dort können Sie sich übrigens auch für unser Gewinnspiel bewerben. Das spielen wir nämlich jetzt. Tasse oder Tasche. Ich freue mich auch heute wieder auf meine Kandidaten. Bin mal gespannt, wer den Highscore von gestern knackt. Hat Rudi 9 Punkte geholt. Das war sehr ordentlich für einen Wochenstart. Wollen wir mal gucken, wie sich unsere Kandidaten schlagen. Denn der Gewinner darf aussuchen, nimmt er die Tasse, die gibt es nicht zu kaufen, oder den Inhalt unserer Hier-und-Heute-Tasche. Was da drin ist, lösen wir aber erst am Ende der Sendung auf. Zeit zu spielen. Und wir fangen an mit Lorena Weiß aus Löhne. Liebe Lorena, herzlich willkommen bei Hier-und-Heute.
17: Ja, hallo.
0: Schön, dass Sie dabei sind. Ich habe gehört, Sie gucken sehr gerne Hier-und-Heute, was ich wirklich toll finde. Machen Sie gerne weiter. Was mögen Sie denn besonders gerne und was vielleicht auch gar nicht?
17: Also das Kochen, das gefällt mir. Also ich bin eigentlich sogar ein bisschen neidisch, damit ich nicht an der Verkostung teilnehme.
0: Hallo Lorena, das kann ich total verstehen. Wir können Ihnen ja nur das unmoralische Angebot machen, sich die Rezepte runterzuladen. Wir haben ja so eine Art Gelinggarantie, dann schmeckt es auch zu Hause ähnlich wie hier im Studio. Aber ich kann Sie natürlich verstehen, in meinen Dienstwochen bin ich immer froh, am Abend nicht selbst in der Küche stehen zu müssen. Lorena, da wollen wir mal schauen. Wenn Sie öfter gucken, wissen Sie natürlich, wie das Ganze funktioniert. Eine Minute haben Sie Zeit und ich habe im Vorfeld zwei Umschläge für Sie. Sie dürfen aussuchen, welche Fragen Sie aus welchem Umschlag gerne bekommen. Flieder, blau, was hätten Sie gerne?
17: Ich hätte gerne den Flieder.
0: Sehr gerne. Dann wollen wir mal ran an die Fragen. Sind Sie soweit?
17: Ja, gerne.
0: Lorena, sind Sie soweit?
17: Ja, ich bin soweit.
0: Lassen Sie uns loslegen. Es geht los. Beginnen die NRW-Sommerferien in diesem Jahr im Juli oder August?
17: Juli.
0: Richtig, der beliebteste Vorname für männliche Neugeborene in Nordrhein-Westfalen ist Dustin oder Noah. In Bayern gibt es eine Ortschaft namens Köln oder Gelsenkirchen?
17: Gelsenkirchen.
0: Köln. Die Einwohnerzahl von NRW ist erstmals seit 2022 unter die Marke von 12 oder 18 Millionen gesunken. 18. Deutschlands höchste Eisenbahnbrücke ist die Rheinkniebrücke oder Münstener Brücke?
17: Die Münsterbrücke.
0: Richtig. Ein Hit von Johannes Oerding heißt An guten Tagen oder An Tagen wie diesen?
17: An guten Tagen.
0: Richtig. Handelt es sich beim Bettenkamper Meer in Moers um ein Naturfreibad oder eine Schlafmöbelmesse?
17: Naturfreibad.
0: Richtig. Liegt das Autobahnkreuz Wünnenberg-Haren in Ostwestfalen oder Südwestfalen? Ist richtig. Und war es noch drin? Es war noch drin. Lorena, 6 Punkte haben Sie geholt. Schon super gemacht.
17: Das ist doch super.
0: Absolut. Wenn Sie zu Hause so häufig hier und heute schauen, wie ist da so der Zwischenstand, wenn Sie auf der bequemen Couch mitraten?
17: Ja, da habe ich ein bisschen mehr. Also
0: ja.
17: Das ist die Aufregung, wenn man jetzt live mitmacht.
0: Das ist nicht zu unterschätzen, ne? Aber Sie haben sich toll geschlagen, haben es toll gemacht und Sie haben sich vor allem getraut, mitzumachen. Wollen wir mal schauen, denn noch immer ist alles drin. Jetzt gibt es Konkurrenz aus dem Ruhrgebiet, aus Essen. Zugeschaltet ist Dirk Nicola. Herzlich willkommen bei Hier und Heute.
18: Ja, schönen guten Tag, Hallöchen.
0: Dirk, Sie sind seit 40 Jahren Mitglied bei Rot-Weiß Essen. Wie sehr feiern Sie als Fußballfan gerade die WM?
18: Ja, es geht so. Also die Stimmung ist ja nicht so riesengroß. Ich sage immer, der wahre Fußball geht am 7. August wieder los, die dritte Liga. Aber man guckt ein bisschen Fußball-WM. Kann ja was werden dieses Jahr.
0: Ich hätte jetzt mit allem gerechnet, aber nicht mit einer kritischen Aussage dazu. Das heißt, Sie nutzen die WM mehr oder weniger als Warm-up, wenn es dann wieder in der dritten Liga weitergeht?
18: Ja, wenn man ins Stadion kann oder so, dann guckt man halt mal ein bisschen WM. Und dann ist man wieder heiß für den richtigen Fußball.
0: Okay, dann frage ich etwas anders kritisch. Was macht rot-weißes Essen besser als unser WM-Kader?
18: Ja, um Längen natürlich. Da wird noch mit Herz gespielt und gekämpft.
0: Dirk, ja? Wollen wir mal gucken, ob wir eine rot-weiß Essen-Frage für Sie haben. Ich garantiere ja, für nichts, außer für

0: Ist die Art Cologne in Köln eine der weltweit ältesten Messen für Süßigkeiten oder Kunst?
1: Kunst.
0: Richtig. Welche WDR-Hörfunksendung wurde von Carmen Thomas moderiert? Hallo Ü-Wagen oder Hallo Spencer?
1: Hallo Ü-Wagen.
0: Richtig. Die kommende Arena-Tour von Maite Kelly heißt Unverschämt Kelly oder Maite Unverhüllt?
1: Boah, Unverschämt.
0: Ist richtig. Maite Unverhüllt.
1: Auch nicht schlecht.
0: Dirk, sie waren auch nicht schlecht. Acht richtige Antworten, herzlichen Glückwunsch.
1: Ja, cool. Danke, danke.
0: Beide zwei tolle Kandidaten. Aber Dirk, Sie dürfen aussuchen, was hätten Sie gerne, die Tasse oder die Tasche?
1: Ach, ich nehme mal die Tasche wieder.
0: Dann müssen Sie warten bis zum Ende der Sendung, dann lösen wir auf, was drin ist. Und liebe Lorena, Sie gehen uns natürlich nicht leer aus. Sie bekommen unseren Cup, unseren Hier und Heute Cup. Der geht nach Löhne zu Ihnen. Herzlichen Glückwunsch auch dazu.
2: Das ist doch toll, da freue ich mich.
0: Das freut mich wiederum. Danke, dass Sie mitgespielt haben. Einen schönen Abend bei uns im WDR-Fernsehen und passen gut auf sich auf.
1: Und nur der RWE.
0: Ja, von mir aus auch. Also, bis dann. Tschüss zusammen.
1: Tschüss. Tschüss.
0: So, in gut zwei Wochen ist es wieder soweit. Da weht der Wind von Winnetou, und zwar durch Elspe. Da starten die Karl-May-Festspiele mal wieder. Momentan laufen die Proben. Und wie man das eben von dort gewohnt ist, gibt es wieder ein Riesenensemble. Da machen ja viele Darsteller mal mit. Viele Pferde sind unterwegs und ein Weißkopfseeadler. Und der muss nicht fliegen lernen. Der macht das schon seit 15 Jahren, der Milo. Aber was er lernen muss, ist eben eine tolle Flugshow aufs Parkett zu legen und auf der Bühne einiges zu leisten. Und momentan sind die Proben dafür. Und wir waren mit dabei, als er seine Flügel geschwungen hat.

0: Er ist der neue Star in Elspe, Weißkopfseeadler Milo.
1: Hi, mein Freund. Na du? Hallo. Hallo.
0: Milos engster Vertrauter ist Winnetou-Darsteller Jean-Marc Birkholz. Man nähert sich vorsichtig an. Immer dabei, Falknerin Maike Schmidt.
2: Nee, im Moment sieht er ganz entspannt aus. Tatsächlich. Man sieht zwar schon, dass er ganz aufmerksam alles im Blick hat und schaut, dass irgendwas anders ist als sonst. Aber im Moment sieht er noch ganz, ganz tiefenentspannt aus.
0: Jean-Marc Birkholz hat Milo schon kennenlernen dürfen. Richtig zusammengearbeitet haben die beiden aber noch nicht. Jetzt will er eher
1: fliegen. Nee, ist noch ungewohnt, aber ich mochte den vom ersten Moment an. Und irgendwie finde ich den toll.
0: Besonders wichtig im täglichen Training, das Kennenlernen der Umgebung. Ein Adler will wissen, was um ihn herum passiert. Geräusche und Bewegungen, alles ist neu hier für Milo. Auf seinen ersten Auftritt muss er gut vorbereitet sein.
2: Der muss schon wirklich recht viel leisten, denn auf so einer großen Freilichtbühne gibt es extrem viele Eindrücke. Da sind Pferde im Hintergrund, da sitzen 4000 Leute, die machen natürlich auch Geräusche. Das ist eine Wahnsinnsgeräuschkulisse, die da einfach herrscht.
0: Das Highlight der Show sind natürlich Milos Flüge. Die darf er auch zeigen. Mehrfach segelt er von Falknerin Maike Schmidt zu Tiertrainerin Sarah Kühne und zurück. Das klappt schon gut. Jetzt will auch Jean-Marc Birkholz seinen neuen Freund auffangen.
3: Wie fühlt sich das an, wenn er kommt auf den Arm?
1: Boah, majestätisch, wirklich. Das ist so ein schönes Tier. Das ist großartig, das Gefühl.
0: Nach 12 Flügen ist der Trainingstag zu Ende. Jetzt braucht Milo wieder Ruhe.
2: Milo ist gut geflogen, würde ich sagen, zügig geflogen. Es war jetzt allerdings auch drumherum noch nicht sehr viel Eindruck. Das heißt, es war ja sehr viel Ruhe, es gab keine Arbeiten oder so im Moment. Das heißt, da fühlt er sich schon sehr sicher. Jetzt müssen wir noch daran arbeiten, dass auch wenn drumherum noch ein bisschen Action ist und ein bisschen was passiert, dass er sich dann auch immer noch sicher fühlt. Und das wird dann eher die Herausforderung der nächsten 3 Wochen werden, die wir noch für die Proben haben.
1: Also ich bin happy mit ihm, ich freue mich wie so ein kleiner Junge. Ich darf halt diesen Vogel in Empfang nehmen und das ist für mich mega, muss ich sagen. Vielleicht spürt er das auch, dass ich da Spaß dran habe. Tschüss Milo, dankeschön.
4: Die einen fliegen, die anderen schwimmen und das gerne am Rhein, obwohl es eigentlich super gefährlich ist, lebensgefährlich. Deswegen

0: wird immer häufiger gesagt, bitte baden Sie nicht am Rhein. Die Strömung und der Schiffsverkehr sorgen dafür, dass immer mehr Menschen eben dort in den Sommertagen ums Leben kommen. Wir sind deswegen heute live in Krefeld, wo man sich im letzten Jahr auch für ein Badeverbot entschieden hat. Basti Beat ist für uns vor Ort. Basti, du bist mit der DLRG unterwegs. Muss in diesem Jahr denn schon dort in Krefeld jemand gerettet werden?
1: Oh, die Frage stelle ich gleich. Habe ich noch gar nicht getraut, mich zu fragen. Habe ich erfolgreich umschifft? Wir sind nämlich jetzt hier erstmal im Yachtclub angekommen. Das hier ist ein sogenannter Arbeitssteg. Es wackelt, deswegen gehe ich vorsichtig. Möchte nicht ins Wasser fallen hier drauf. Wenn es bei Ihnen zu Hause jetzt shakt, es liegt daran, dass wir auf dem Wasser sind. Alles andere sind Gründe, über die wir jetzt nicht sprechen wollen. Wir gehen jetzt erstmal hier gemeinsam auf dieses Boot drauf. Und Chiara, dir war ganz wichtig zu sagen, wie dieses Boot heißt.
2: Das ist unser Rheinadler, eins von 4 Booten, was wir hier in Krefeld haben.
1: So, aber ihr seid insgesamt knapp 60 Ehrenamtliche, die gemeinsam dafür zuständig sind, hier Menschen aus dem Wasser zu ziehen. Wie läuft denn das ab? Also, ich bin da jetzt irgendwo illegal ins Wasser gegangen, weil es ist offiziell verboten, hat Sven vorhin schon erzählt. Dann rufe ich bei der Feuerwehr an und sage so, ich spotte da meinen Freund, der ist rausgeschwommen, wollte auch noch seinen Hund retten. Und dann?
2: Dann klingelt das im besten Falle bei uns auf dem Handy. Wir haben da eine App für oder manchmal auch noch den Melder, den man so kennt, am Gürtel. Und dann klingelt das bei uns und die Ersten fahren von zu Hause los zu unserer Halle, wo das Auto steht. Und dann wird das Boot besetzt.
1: So, und bei mir am Strand bricht Panik aus, ne? Also ich denke natürlich, ich muss jetzt auch reinspringen, hin und her, mal gucken so. Wie schnell bist du denn da?
2: Schnellste Einsatzzeit, was wir so hatten, war 10 Minuten.
1: Okay. Das heißt, von da hinten aus geht's dann los. Ihr fahrt da schnell hin mit eurem Boot mit modernster Technik ausgestattet. Was ist hier alles so drauf? Was muss man alles bedienen können als Bootskapitänin?
2: Als Bootsführer, ja. Auf jeden Fall, also das Boot hat einen Motor, damit fahren wir. Wir haben hier ein Sonar zum Beispiel drauf. Mhm. Hier wird alles fertig gemacht, die Leinen werden klar gemacht, die Fender, also hier die Auftriebsmittel, wird alles fertig gemacht, das Material wird rausgelegt und dann geht's ab.
1: Das heißt, es ist wesentlich mehr, was ihr beherrschen müsst, als Menschen nur in Anführungszeichen aus dem Wasser zu ziehen.
2: Viel mehr, ja. Das lernen wir auch alles. Wir haben verschiedenste Lehrgänge. Wir lernen nicht nur das Schwimmen in einer unserer 4 Schwimmbäder in Krefeld. Wir haben auch Lehrgänge wie zum Beispiel eine Fachausbildung Wasserrettungsdienst. Da lernt man so alles, wie sieht das aus, wenn ein Mensch ertrinkt, was gehört dazu. Ja. Bootführerschein dauert so 2 Jahre, 15 Bootsfahrstunden. Da steckt einiges hinter.
1: Und was alles noch gemacht werden muss hier auf dem Boot, das zeige ich Ihnen jetzt. Gerne wäre ich natürlich mit rausgefahren, ins Wasser gesprungen. Geht aber natürlich alles versicherungstechnisch nicht in Deutschland. Liebe Grüße an die Redaktion. Ich weiß, ihr hättet mich gerne schwimmen gesehen. Sebastian, wir haben hier noch ein paar Sachen vorbereitet. Unter anderem sehe ich hier zum Beispiel das hier. Ein Traumamodul. Wann müsst ihr sowas einsetzen?
3: Ja, also wir haben natürlich an Badeseen, wenn wir da Wasserrettungsdienst machen, nicht nur kleine Verletzungen wie Bienenstiche oder mal den Finger aufgeschnitten, sondern eben auch mit schwer verletzten Menschen zu tun. Wenn sich die Leute den Arm gebrochen haben, das Bein oder eine stark spritzende Blutung haben, dann brauchen wir dieses Traumamodul und auch so alles andere, was in diesem Rucksack ist. Also wir können genau wie der Rettungsdienst einen Patienten qualitativ professionell erst versorgen und dann an den Rettungsdienst übergeben, dass die Person im Krankenhaus behandelt wird.
1: Also auf gar keinen Fall kopfüber ins Wasser springen, ja. Eure Muttis haben es euch gesagt und haltet euch dran. Das kann auf die Halswirbelsäule gehen. Wieso müsst ihr denn sowas anziehen? Im Hochsommer, der wärmste Tag des Jahres steht uns bevor. Ist der Rhein so kalt?
3: Jein. Also wir arbeiten was länger manchmal im Rhein. Ne? Unsere Strömungsretter, so heißt die Ausbildung, die man braucht, um hier im Rhein Menschen zu retten, haben auch manchmal damit zu kämpfen, dass sie 1,5 Stunden vielleicht manchmal im Wasser sind und dann wird es auch bei Wassertemperaturen von, ich glaube im Moment 15, 16 Grad, wird das sehr frisch und da ist so ein Trockenanzug, heißt das, einfach super.
1: Und musstet ihr, das war die Frage, die Sven mir gerade eben gestellt hat, in diesem Sommer schon mal jemanden aus dem Rhein retten tatsächlich? War schon jemand irgendwie so unvernünftig, im Wasser baden zu wollen hier?
3: Also das kann ich hier gerade ad hoc nicht sagen. Wir hatten aber vor einigen Wochen ein havariertes Schiff, was einen Motorschaden hatte. Und das haben wir dann hier in den Yachthafen geschleppt mit genau diesem Boot.
1: Okay. Vielen Dank. Ich interpretiere das jetzt einfach mal positiv, wenn er nicht weiß, ob jemand gerettet wurde. Im Zweifelsfall nein. Und mit diesen positiven Impressionen gebe ich zurück zu Sven ins Studio.
0: 2:52 mussten Sie keinen retten, sagen wir es mal so. Basti Beat, herzlichen Dank und Grüße nach Krefeld. Und wir nehmen Sie jetzt mit, und zwar in unsere WM-Küche. Wir haben uns gesagt, wenn schon die vielen Spiele sind, wollen wir auch etwas machen, was so landestypisch zu dem einen oder anderen Kader gehört. Vorhin waren wir kulinarisch in Frankreich unterwegs mit Croque Monsieur. Und jetzt machen wir ein Gericht, was in Neuseeland Kultstatus durchaus, wie sagt man?
4: Ja, das doch, auf jeden Fall.
0: Wir machen sogenannte Meat Pies in Anlehnung an das Spiel gegen den Iran, 2:2 von gestern. Was ist Meat Pie?
4: Meat Pie ist eine, ja, eigentlich eine Art Quiche, aber Pie ist ja oft oben oder ist immer oben geschlossen. Genau, Kuchen übersetzt. Und da kommt aber keine süße Füllung, also nicht wie jetzt beim Apple Pie rein, sondern wir machen eine Füllung aus Hackfleisch rein.
0: Gucken Sie mal, wir haben hier vorne schon mal einmal das Ergebnis, wie es aussehen könnte. Es hat so ein bisschen was von einem Muffin.
4: Genau, ja, es ist eigentlich ein Muffin, ne? Sieht es auch so aus.
0: Aber herzhaft, ne?
4: Herzhaft, genau, mit Hackfleisch gefüllt. Da kommt ein bisschen Cumberland-Soße rein. Wir haben hier noch Worcestersoße. Es kommt, am Anfang sieht es so ein bisschen aus wie eine Bolognese, Zwiebelchen mit rein. das Ganze wird aber so ein bisschen, und das haben wir ja ganz oft in der Küche in Neuseeland, dass es so ein bisschen süß und herzhaft kombiniert ist. Ja, also dass man so ein bisschen eine Marmelade würden wir jetzt ja nicht an unsere Bolognese machen oder an unsere Hackfleischsoße machen. Und
0: warum da ist eigentlich
4: das,
0: nicht?
4: Ja, ich finde es ja lustig. Man kennt es ja selber von Gerichten wie zum Beispiel irgendwie so einem Curry, wo so ein bisschen Frucht drin ist. Und vielleicht früher bei der Oma auch so ein bisschen Dosenfrüchte. Ich fand das immer ganz köstlich.
0: Ich auch. Ne? Dann schauen wir jetzt mal, wie wir das machen. Du nimmst Hack, was für eins?
4: Ich nehme Rind

0: flüssig ist und zu suppig ist, dann bekommen wir ein Problem, weil dann kriegen wir, haben wir zu viel Feuchtigkeit drin. Mhm. Und das wollen wir natürlich nicht.
1: Den Teig, den du eben ausgestochen hast, was war Blätterteig? Oder?
0: Das war Blätterteig und den habe ich locker da reingelegt. Ich habe mir den Rest zur Seite gelegt, da machen wir noch gleich ein kleines Deckelchen. Und wichtig ist dann, wir müssen ein kleines Loch reinmachen, dass beim Backen die Feuchtigkeit austreten kann. Okay. Das ist ganz, ganz wichtig. Und wenn wir das beachten, kann nicht mehr viel schief gehen. Da du eben schon so ein wunderbares Salatdressing gezaubert hast, von dem noch Generationen
1: legendäres. Ja. Das wird in das nächste Hier und Heute Kochbuch ins Vorwort kommen. Das kann ich dir jetzt schon nicht versprechen.
0: Ich glaube, da haben wir noch Platz. Für das Dressing haben wir noch Platz im Buch. Das ist ja ein sehr schönes Buch.

0: schon mal eine Frischkäsecreme zusammen. Dafür habe ich hier in der Schale Frischkäse, dann
1: Käse-Surprise.
0: Salz, Pfeffer, ein bisschen Zitronenabrieb von dieser Bio-Zitrone. Solltest du keine Bio-Zitrone haben, geht das natürlich auch mit einer normalen, aber die bitte dann heiß abwaschen.
1: Das reicht dann tatsächlich?
0: Ja, machst du zu Zitrone?
1: Nee, ich meine, wenn du eine normale Zitrone einfach nur heiß abwäschst.
0: Aber mittlerweile gibt es ja wirklich in jedem Supermarkt unbehandelte

0: traust du mir gar nicht mehr.
1: Doch. Ich habe vollstes Vertrauen. Vor allen Dingen nach dem Dressing gerade. Brühe? Geflügelbrühe, Rinderbrühe.
0: Falls Sie später eingeschaltet haben sollten, wir machen Meat Pies zum Spiel Iran gegen Neuseeland. Eine neuseeländische Tradition sozusagen. Wenn Sie mögen, probieren Sie es doch auch einfach mal. Jetzt zur WM haben Sie ein paar extra Gerichte, wie man sich den Geschmack anderer Länder noch mal auf den Teller holt.
1: So, ein bisschen Muskatnuss kommt noch mit rein. Kennt man auch eher so vom Kartoffelpüree.
0: Passend dazu blenden wir Ihnen jetzt den QR-Code ein. Da kommen Sie mit dem Smartphone. Kinderspielchen. Trotzdem ganz einfach zum Rezept. Oder Sie gehen nachher auf hierundheute.de und haben den gleichen Spaß und kriegen noch mehr Infos rund um die Sendung. Es ist Ihnen natürlich selbst überlassen. Woran erkennst du jetzt, dass Meat Pie hier drin fertig ist? Wann ist sozusagen die Meat Pie-Bremse erreicht, dass du es rausholst?
1: Nein. So muss es später aussehen. Also man merkt, es ist schön.
0: Ist ja schon sehr nah da dran.
1: Schön,
0: ist noch ein bisschen flüssig, schon, ne?
1: Genau, ist noch ein bisschen flüssig, deswegen lassen wir es einkochen. Und? So ein bisschen Cumberland-Soße oder eine Aprikosen- oder Konfitüre.
0: Was ist denn Cumberland-Soße? Ich habe gedacht,

0: Aber das, ich habe jetzt bei der Soße was anderes erwartet.
1: Ja, es ist mehr ein Gelee, ne?
0: Ja. Auch köstlich immer.
1: Aber das gibt natürlich, der Zucker da drin macht das Ganze dann so schön klatschig rund. Ne?
0: Und du nimmst Wustersoße?
1: Da darfst du jetzt mal ran, komm.
0: Okay, wie viel denn?
1: Mach mal ordentlich was rein.
0: Gibt ja viele Menschen, die sagen mal Worcestersoße.
1: Kommt da was raus?
0: Ja klar, siehst du das nicht?
1: Ja,
0: mach mal. Du musst ja Stopp sagen, ne?
1: Ja, top. Es darf so ein bisschen überwürzt sein, ne? Weil die Pastete schluckt ja auch noch mal so ein bisschen.
0: Ach, du hast recht. Jetzt zieht ja wahrscheinlich ein bisschen was in den Blätterteig mit rein.
1: Der Blätterteig schmeckt natürlich, ist natürlich leicht salzig. Aber jetzt sieht man, jetzt nicht anbrennen lassen, wichtig.
0: Heiße Phase.
1: Und

0: Und jetzt machen wir Folgendes. Normalerweise müsste das jetzt kalt werden, damit der warme Blätterteig nicht sofort in die Knie geht und auseinandergeht. Deswegen habe ich mir ein bisschen was vorbereitet. Und wir nehmen uns jetzt hier einen Teil raus, mischen das unter die kalte Masse, die wir haben.
1: Okay, die Zeit hätte man zu Hause natürlich ohne die kalte Masse. Genau. Das machen wir jetzt in Fernsehgeschwindigkeit mit einem kleinen Trick. Aber zu Hause haben Sie natürlich mehr Zeit, das Ganze abkühlen zu lassen.
0: Dann mischen wir das da drunter. Und so ist das kalt genug, ne? Aber direkt kochend abfüllen ist nicht der
1: Idealfall. Wir lassen es mal ganz kurz abkühlen und nutzen die Zeit für einen kleinen Blick auf die guten Meldungen des Tages. Hier kommt für Sie kurz und gut und dann geht es gleich weiter mit dem Blätterteig.
2: Dachdrama in Dortmund. Die Feuerwehr hat ein vierjähriges Mädchen zum Glück sicher von einem Hausdach retten können. Das Mädchen kletterte gestern unbemerkt aus einem Fenster im vierten Stock und saß dann in der Dachrinne. Passanten alarmierten sofort die Rettungskräfte, die bauten ein Sprungpolster auf und holten die Vierjährige mit der Drehleiter runter. Sie blieb unverletzt. 15-Jähriger hilft herzkranken Kindern. Noah Ganuni aus Duisburg war selbst schwer krank und gibt jetzt etwas zurück. Er sammelt und verkauft gespendete Pflanzen von Gartenbaubetrieben. Der Erlös geht an die kleinen Patienten der Herzklinik Duisburg. Unterstützt wird Noah von seinem Vater und rund 60 Ehrenamtlichen.
3: Tolle Menschen, tolle Gespräche.
4: Also wenn das hier so weitergeht, dann werden wir die Summe von letztem Jahr auf jeden Fall toppen.
2: Am Ende erreichte Noah einen neuen Rekord mit über 60.000 Euro, 10.000 Euro mehr als im Vorjahr. Große WM-Euphorie. Anfangs lief es nicht so gut bei diesem Fanartikelhändler in Warendorf. Doch jetzt, nach dem 7:1-Sieg der deutschen Nationalmannschaft, brummt der Laden.
5: Wenn es ganz gut ist, ganz heiß ist, Wetter gut ist, dann gehen viel mehr Strohhüte, Cowboyhüte, Sonnenbrillen, die gehen dann mehr. Wenn das Wetter nicht so gut ist, dann wieder mehr Schals, mehr Kappen, Textilien sind dann gefragter.
2: Hält die Deutschland-Euphorie an, dann erwartet der Händler ein echtes Rekordjahr. Weltstar in Ostwestfalen. Andy Goldsworthy realisiert gerade sein erstes Projekt in Deutschland. Auf dem Nieheimer Kunstpfad schneidet der britische Landschaftskünstler seinen Hedgewalk mit mehr als 1000 Weißdornpflanzen.
6: And what you got to realize is that this passage exits into the sky.
7: Dieser Weg geht Richtung Himmel. Wenn du durch das Dunkle gehst und am Ende des Tunnels ist Licht, ich glaube, das wird so schön. Das hat eine spirituelle Dimension, diese Verbindung zum Licht.
2: Diese Hecke hat der 69-Jährige vor 5 Jahren in Schottland angelegt. Und so soll es auch in Nieheim bald aussehen.
1: Und wir haben einen Gewinner, und zwar unsere Tasche. Dirk hat gewonnen bei unserem Quiz Tasche oder Tasse. Und lieber Dirk, das ist drin. Es ist der kleine blaue Elefant. Das Buch, perfekt natürlich für die kommenden Sommertage. Raus in den Westen mit tollen Tipps für Nordrhein-Westfalen. Unsere Kühltasche für den kühlen Kopf und das noch kühlere Bier. Und für den Sonnenschutz unsere WDR-Mütze. Dirk, viel Spaß damit. Und alle anderen, die selbst mal mitspielen wollen, hierundheute.de auf unserer Seite können Sie sich registrieren fürs Quiz. Aber Sie können genauso gut unsere Rezepte des Tages runterladen, wie zum Beispiel Meat Pie aus Neuseeland, was wir heute machen, passend zur WM. Fabian, du hast den Blätterteig schon reingelegt.
0: So ein bisschen überlappend reingelegt, genau. Mhm. Und jetzt kommt unsere Hackfleischmasse da rein.
1: Wie hoch sollte die denn reingefüllt werden?
0: Ja, nicht zu wenig, weil das soll ja noch schön saftig bleiben. Okay. Das war jetzt schon zu viel, aber guck mal, so. Und dann habe ich hier noch ein bisschen Oregano oder man kann auch ein bisschen Thymian nehmen. Das legen wir uns dann noch drauf, das backt dann schön mit. Und dann habe ich den zweiten oder den Rest des Blätterteigs, den steche ich jetzt rund aus. Mache ich mir ein Deckelchen raus, lege das da drauf, verschließe das Ganze. Einfach nur so locker einklappen. Gar kein...
1: Aber du hast gesagt, da gehört noch ein Löchchen rein, damit...
0: Das ist ganz wichtig, weil da drin ist natürlich Feuchtigkeit. Der Teig soll schön knusprig werden. Und wenn die Feuchtigkeit nicht entweichen kann, dann haben wir ein Problem. Deswegen machen wir hier so einen kleinen...
1: Dann haben wir Maultaschen.
0: Genau. Dann können wir das Ganze aus der Form rauslöffeln. Und dann, damit es natürlich eine schöne Farbe hat, wie da...
1: Bestreichen.
0: Bestreichen wir das mit ein bisschen Eigelb.
1: Aber war an sich jetzt auch kein Hexenwerk?
0: Überhaupt nicht.
1: Also das nachzumachen, um ein bisschen in den WM-Stimmung zu kommen. Ja. Also das Rezept und das ist offenbar sehr, sehr einfach. Das ist ja schon mal ganz gut. Wir haben hier vorne vier vorbereitet. So ein Klacks daneben? Oder so?
0: Kleinen Klacks daneben, noch ein bisschen Frischkäsecreme dazu. Und das würde ich jetzt mal in den Ofen stellen. Mhm. Bei 180 Grad. Ich bin jetzt für Ober-Unterhitze entschieden. 15 Minuten ungefähr. Und dann sind diese kleinen Köstlichkeiten fertig.
1: So noch ein bisschen Deko-Schnittlauch da drauf.
0: Der vierte Teller kriegt
1: wir sind ja gar nicht zu viert. Was? Aber weißt du was, kriegt gleich jemand im Studio, der heute besonders tolle Bilder gemacht hat, der kriegt den Sonderteller hier. Jetzt mal gucken, wer gleich meint, dass er die schönsten Bilder gemacht hat. Kamera 2 meldet sich schon. So, sehr schön. Nimmst du 2?
0: Ja, gerne.
1: Dann probier's auch. Wupp. Wupp. So. Und wollen wir mal gucken. Jetzt haben wir alle viel mitgesucht.
0: Nee, ich hab schon versucht.
1: Frau Dr. Lang, suchen Sie einen aus.
8: Vielen Dank. Wow. Sieht ja gut aus.
1: Haben Sie schon mal Meat Pie gegessen?
8: Noch nicht.
1: Ich auch nicht.
0: Ich finde auch, du hast die Fähnchen besonders schön heute.
1: Dankeschön, ich war das gar nicht.
0: Und ich freue mich auf dein Kochbuch. Dips und Dressings.
1: Ich bin in unserem ersten Hier und Heute Backbuch drin von Marcel Seeger.
0: Ja.
1: Und es ist, glaube ich, das erste Mal, dass ein Backbuch veröffentlicht wurde mit einem Menschen, der gar nicht backt. Also insofern, aber so ein bisschen Hintergrundgeschichte zu Hier und Heute.
0: Zur richtigen Zeit, am richtigen Ort.
1: Ich wünsche guten Appetit.
8: Ja,
1: guten
8: Appetit.
1: Und ich habe ehrlich gesagt noch keine Ahnung, was mich geschmacklich erwartet, weil Meat Pie war mir bis heute komplett neu. Das ändern wir jetzt.
8: So, kann man bestimmt auch wie ein Muffin essen.
1: Mhm. Wow.
0: Na, ist gut, oder? Wurst im Schlafrock Deluxe.
1: Aber es ist so schön saftig dabei.
0: Mhm.
1: Ich habe damit überhaupt nicht gerechnet, dass der Geschmack in die Richtung geht. Aber die Richtung gefällt mir sehr gut.
0: Das ist gut.
1: Was sagen Sie?
8: Ich schmecke auch auf jeden Fall diese süßliche Note. Mhm. Ne? Was, genau. Was war das? Aprikosenmarmelade?
0: Cumberland oder? War das jetzt, genau.
1: Mhm. Also Cranberries.
0: Richtig.
1: Also, ja. Sensationell. Und wisst ihr, was das Tolle ist? 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
8: Und was ganz anderes, weißt du?
0: Ja, das würde passen.
1: Also hier gibt es noch mal Rezeptideen. Limette statt.
8: Wenn du das in einen Taco machst, ne? Mit ein bisschen Limette, ein bisschen Zwiebeln. Mhm.
0: So ein bisschen Koriander noch drauf.
8: Bist du eigentlich dann in Mexiko?
1: Nehmen Sie das mit als Tipp. Steht nicht im Rezept, aber warum nicht? Was wir auch mitnehmen können, ist nicht nur Sonnenschutz für die nächsten Tage, sondern tatsächlich gucken, wie geht man damit um. 29 bis 32 Grad werden in den nächsten Tagen erwartet vor der Haustür. Ist das was, wo du sagst, da freust du dich drauf?
0: Ich freue mich immer auf gutes Wetter, ja. Das ist, nein, ist so.
1: Es gibt ja Menschen, die durchaus sagen, nein. Dieser Wetterumschwung sorgt dafür, dass ich Migräne kriege, dass mich das erstmal umhaut, dass der Kreislauf nicht dabei ist.
0: Nee, so gar nicht.
1: Du bist also
0: ich
1: habe
0: schon geflucht, dass es so ein bisschen kalt war zwischendurch. Also ich mag schon gerne, wenn es warm ist. Auch wenn es dann in der Küche richtig heiß wird. Aber
1: was sind eure besten Tipps für Abkühlung?
8: Also letzten Endes ein bisschen nass machen, Haare und Körper und nicht abtupfen, sondern wirklich so Luft trocknen lassen, dass ein bisschen der Wind weht und viel trinken. Vielleicht mehr stilles Wasser, dann trinkt man automatisch mehr als sprudelig. Dann ist man auch von innen weiterhin hydratiert. Das ist ja das Problem. Mhm. Wenn man so viel schwitzt und man verliert so viel Wasser, trinkt normalerweise nicht viel.
0: Was Warmes trinken?
1: Okay. Oh ja, aber das macht ja gar nicht weiter. Das macht nicht so viel Spaß.
0: Also, Füße im Wasser und ein kaltes Bier.
1: Ich trinke ja gar kein Bier. Ach, mein Gott, habe ich ein langweiliges Leben. Aber das Ding ist ja, wir müssen vor allem darauf gucken, dass wir nachts nicht zu sehr abbrühen, weil wir haben 20 Grad in den Nächten. Das heißt, tropische Nächte sind angesagt, nicht ganz so cool. Passen Sie auf sich auf. Im besten Fall, Sie bleiben im Kühlen zu Hause und gucken Hier und Heute. Das können Sie morgen ab 16.15 Uhr wieder machen. Wir sind jedenfalls pünktlich für Sie da. Danke, dass Sie eingeschaltet haben. Danke an meine tollen Gäste heute in der Sendung. Und jetzt kommt Martina Esser mit WD aktuell. Ich wünsche Ihnen viel Spaß dabei und einen guten Abend hier im WDR Fernsehen. Danke fürs Einschalten. Bis morgen. Tschüssi. 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
16: Wir wünschen Ihnen einen guten Dienstag. Die Bonner Nordbrücke ist seit fast zwei Wochen gesperrt. Das wissen Sie. Für die Autofahrer maximal nervig, weil sie im Stau stehen. Aber für die Einzelhändler in Bonn wird das ein täglicher Kampf um die Kunden. Denn viele machen einen Bogen um die Innenstadt nach dem Motto Brücke dicht, Straßen voll. Da gehe ich mal lieber online shoppen. Die Zahlen des Einzelhandelsverbandes, die sind alarmierend.
17: Auch wenn es voll aussieht in der Bonner Innenstadt, bei den Händlern kommt wenig davon an. Tim Nottelmann verkauft Öle und Spirituosen. Seit die Nordbrücke gesperrt ist, bleiben viele Kunden weg.
18: Unter der Woche ist halt schon sehr viel weniger Kundenfluss da. Sodass wir das am Wochenende irgendwie reinholen müssen.
17: Das bestätigt eine Umfrage des Einzelhandelsverbands in Bonn. Demnach beklagen rund zwei Drittel der Unternehmen einen deutlichen Kundenrückgang. Bei der Hälfte ist der Umsatz eingebrochen. Die Sperrung der Nordbrücke ist für den Handel keine abstrakte Verkehrsfrage, sondern hat konkrete wirtschaftliche Folgen. Die Einzelhändler vermuten, dass die Kunden Angst haben, im Stau zu stecken und deswegen die Innenstadt meiden.
19: Es ist schon spürbar, dass weniger Kunden in die Stadt kommen, dass noch nicht alle mitbekommen haben, dass es zwar Staus während der Berufsverkehre gibt, aber dass danach und kurz vor dem nächsten Berufsverkehr man doch relativ gut in die Stadt kommen kann.
17: Tatsächlich sind die Straßen heute Vormittag nach der Rush-Hour weitgehend frei. Weiteres Indiz, leere Parkhäuser, ein ungewohnter Anblick in der City.
20: Aufgrund der Nordbrückensperrung verzeichnen wir leider einen Kundenrückgang um 36%. Das macht sich natürlich vor allem in den zentralen Innenstadtgaragen bemerkbar und natürlich auch in den Einnahmen.
17: Einige Einzelhändler halten mit Werbemaßnahmen dagegen. Hier gibt's die Gratis-Bratwurst ab 50 Euro Einkauf. Hauptsache, die Kunden kommen, egal mit welchem Verkehrsmittel.
16: Durch das Ruhrgebiet soll in den kommenden Jahren eine neue Pipeline gebaut werden, eine CO2-Pipeline. Über die sollen Industrien, die CO2 schwer oder gar nicht vermeiden können, wie zum Beispiel die Zementindustrie, das Gas abtransportieren können. Zum Beispiel Richtung Nordsee, wo es dann in alte Gasfelder gepresst werden soll. Doch in Duisburg gibt es Ärger um diese Pipeline.
21: Förster Stefan Jeschke sorgt sich um den Duisburger Stadtwald. Eine fast 30 Meter breite Schneise müsste hier für die CO2-Pipeline gerodet werden.
22: Diese wirklich wunderschönen, uralten Buchen, die sind bestimmt 200 Jahre alt, die werden demnächst dann der Säge zum Opfer fallen.
21: Genau steckt der Förster ab, wie breit die Bautrasse wäre. Nach den Plänen, die er kennt, würden in Duisburg 17 Hektar Wald dran glauben müssen.
22: Das ist ein Eingriff, wie wir den in den Wald bisher noch nicht gesehen haben. Duisburg ist eine Stadt mit einer geringen Bewaldung, mit ca. 11%. Und wir müssen natürlich mit dem Wald, den wir haben, müssen wir sehr vernünftig umgehen.
21: Deshalb fürchtet er die Schneise für die neue Pipeline. Darum geht's. Industrien, die CO2 kaum oder gar nicht vermeiden können, sollen das Treibhausgas künftig rausfiltern und in Rohrleitungen Richtung Nordsee transportieren können. Dort soll das CO2 dann in leere Gasfelder gepresst werden. 2033 soll der sogenannte Delta-Rhein-Korridor in Betrieb gehen. Open Grid Europe, das zuständige Unternehmen, versucht jetzt, den Waldkonflikt zu entschärfen. Das Projektteam betont im WDR, es prüfe mittlerweile auch alternative Routen.
23: Im Zuge der weiteren Projektentwicklung haben wir noch weitere Korridore entwickelt, wie zum Beispiel den über den Duisburger Hafen, der dann auch mit Gegenstand des Verfahrens sein soll.
21: Stadtförster Jeschke hofft, dass tatsächlich entlang Straßen gebaut wird. auch wenn das teurer ist als durch den Wald.
16: Rund 8 Monate nach der lebensbedrohlichen Messerattacke auf die SPD-Bürgermeisterin Iris Stalzer aus Herdecke ist ihre Tochter wegen gefährlicher Körperverletzung angeklagt worden. Der Vorwurf, die 17-jährige Adoptivtochter soll Iris Stalzer schwer verletzt haben. In der Familie hatte es laut Polizei schon länger Konflikte gegeben. Die Pflege im Alter, die wird immer teurer. Und die Folge, die Pflegeversicherung muss ein Milliardenloch stopfen. Nun plant die Bundesgesundheitsministerin offenbar, dass Kinder von Pflegebedürftigen mehr zur Kasse gebeten werden. Bisher mussten nur diejenigen einspringen, die mehr als 100.000 Euro brutto im Jahr verdienen.
3: Kinder helfen Eltern. Das soll bei der Pflege in Zukunft noch stärker gelten als bisher. Das ist ein Baustein der geplanten Reform von Gesundheitsministerin Nina Wagen.
4: Das stärken wir durch mehr Beratung, auch durch Präventionsangebote für die Angehörigen.
3: Bald könnten Kinder auch an den Kosten stärker beteiligt werden. Erwachsene Kinder müssen erst dann einspringen, wenn sie mehr als 100.000 Euro Bruttoeinkommen im Jahr haben. Diese Grenze will Wagen streichen. Hilft das?
5: Aus meiner Sicht ist das so ein bisschen linke Tasche, rechte Tasche und wir sind auf dem Weg von einem serviceorientierten Pflegesystem in ein familienbasiertes Pflegesystem. Das bedeutet, dass eben die Familie, wie früher im Generationenvertrag, sozusagen aufkommt für die Eltern. Und das löst ja erstmal kein Problem.
3: Einspruch gibt es gegen die Pläne sogar aus der Bundesregierung selbst. Pflegebeauftragte Katrin Staffler von der CSU fordert eine gerechte Lastenverteilung. Experten sprechen sich dafür aus, stärker auf die Ausgaben zu schauen.
5: Das fängt bei Prävention zum Beispiel an. Wie kriegen wir es dahin, mittelfristig, dass mehr Menschen länger selbstständig bleiben und nicht auf die Hilfe des Staates angewiesen sind?
3: Bisher hält Gesundheitsministerin Wagen an ihren Plänen fest. Wie die Reform aussehen wird, muss noch der Bundestag entscheiden.
16: So sind sie perfekt. Knallrot, prall und süß. Doch im richtigen Leben beklagen die Erdbeerbauern im Land eine eher schlechte Ernte. Durch Regen und Nässe sind viele Erdbeeren von Pilzen befallen, schmecken wässrig und landen deshalb jetzt in der Tonne.
6: Sie bleiben hängen, und zwar ganz. Das Abpflücken hier macht keinen Sinn mehr, denn an fast jeder Erdbeere sind faule Stellen. Frustrierend für Erdbeerbauer Stefan Becker aus Münster. So schlimm wie in diesem Jahr war es für ihn noch nie.
24: Wir hatten ja eigentlich zur Haupterdbeerernte hatten wir jeden Tag Regen. Das ist eine pilzige Erkrankung. Wenn da jetzt ein Regentropfen drauf geht, dann explodiert das und betrifft halt oder befällt halt auch alle anderen Früchte dann dementsprechend. Wir haben auch ganz normale Fäulnis, die da natürlich bei dem Wetter auftritt, weil die Früchte immer nass sind. Regenschäden, wo die Früchte dann aufplatzen. Da kommt alles halt dazu, ne?
6: Normalerweise kommen auf dieser Fläche rund 25 Tonnen Erdbeeren zusammen. Jetzt sind es knapp 10 Tonnen. In Zukunft will sich der Erdbeerbauer deshalb anders aufstellen.
24: Wir haben diese Sorte Asia zum Beispiel seit, keine Ahnung, 15 Jahren war das unsere Hauptsorte, weil sie halt geschmacklich für mich die beste Erdbeere ist und auch unsere Kunden uns das so bestätigt haben. Leider Gottes wird das jetzt so ziemlich auslaufen, dass wir die nicht mehr anbauen werden. Da werden wir jetzt auf ganz andere Sorten umschwenken, wo wir jetzt merken, dass sie der Witterung doch ein bisschen besser gewachsen sind. Ja.
6: Wie die neuen Sorten ankommen, wird sich zeigen. Die aktuelle Saison läuft noch bis Ende August.
16: Da blättert sie nichtsahnend durch die Bücher und dann das. Eine Mitarbeiterin der Uni-Bibliothek in Dortmund hat in einem Buch zufällig diese Widmung von Albert Einstein gefunden.
25: Dem lieben Otto Nathan, dem Freund und Heiligen, dies Buch über die Irrfahrten seiner Kollegen. Albert Einstein
16: wurde in einer neuen Sammlung entdeckt, die ein ehemaliger TU-Professor der Uni-Bibliothek übergeben hatte. Dass sich darunter so ein Schatz verbirgt, der ahnte es nicht. Er hatte das Buch in den 90ern in einem Antiquariatsladen in New York für $35 gekauft. Ja, das waren unsere Schätze. 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
1: Danke, Martina. Von dir übernehme ich besonders gern. Hallo und schönen guten Abend aus dem Studio der Lokalzeit aus Köln. Freue mich, dass Sie bei uns sind. Im Zentrum für Luft- und Raumfahrt im Kölner Stadtteil Porzlind gab es heute einen Spatenstich. Die neue Zentrale der europäischen Satellitenkommunikation wird da gebaut. Künftig der Knotenpunkt für die europäischen Sicherheitsbehörden.
0: Es ist ein gemeinsames Projekt der EU, des Bundes, des Landes, der Stadt und des DLR. In Porzlind soll sichergestellt werden, dass die Behörden und Einsatzkräfte zuverlässig über Satelliten miteinander kommunizieren können. Bei Naturkatastrophen, im Krisenfall oder auch bei der Überwachung der See- und Landesgrenzen. Das DLR hatte sich für den Bau beworben.
2: Das Deutsche Zentrum für Luft- und Raumfahrt hat hier seinen Sitz. Die European Space Agency ist hier. Wir haben unglaublich viele Wissenschaftler, Unternehmen in der Industrie, im Mittelstand, die was drauf haben in Sachen Raumfahrt. Und deswegen ist hier genau der richtige Ort, so eine hochspezialisierte Einheit hinzustellen, die dann eben europäische Satelliten in Zukunft steuert.
0: Das Land NRW finanziert das Gebäude mit 50 Millionen Euro.
7: Nach dem tödlichen Verkehrsunfall gestern Abend auf der A4 bei Köln gehen die Ermittlungen der Polizei weiter. Inzwischen ist auch die Identität der Toten geklärt.
0: Bei der Fahrerin handelt es sich um eine 22 Jahre alte Frau aus Bonn. Sie erlag noch am Unfallort ihren schweren Verletzungen. Die Polizei sucht jetzt Zeugen, die den Unfall beobachtet haben. Nach derzeitigem Kenntnisstand war das Fahrzeug der Frau von einem Autotransporter unter einen vorausfahrenden Sattelzug geschoben worden. Der Fahrer des Autotransporters wurde in seinem Führerhaus eingeklemmt und schwer verletzt. Der Fahrer des Sattelzugs blieb unverletzt.
7: Im Prozess um den tödlichen Verkehrsunfall in Hürth fordern die Eltern Entschädigungszahlungen vom Unfallverursacher. Sie mussten deshalb heute über die Folgen des Unfalls in ihren Familien berichten.
0: Die Eltern des 25 Jahre alten Schulbegleiters Luis Paulo und die Eltern der 10 Jahre alten Schülerin Orwin haben in dramatischen Aussagen über die Folgen des Unfalltods berichtet. Dafür kam auch zum ersten Mal der Vater von Orwin ins Gericht, der an den vorherigen Prozesstagen aus emotionalen Gründen nicht teilnehmen konnte. Das Gericht muss sich durch die Aussagen ein Bild darüber machen, wie hoch die hinterbliebenen Zahlungen ausfallen könnten. Möglicherweise geht es dabei um eine Gesamtsumme von mehreren 10.000 Euro. Das Urteil soll nächsten Monat fallen.
7: Im Rheinland gibt es einen neuen Verspätungsrekord bei den Regionalbahnen. Das geht aus dem neuen Qualitätsbericht des Verkehrsverbundes Go Rheinland für das Jahr 2025 hervor.
0: Demnach waren die Nahverkehrszüge im vergangenen Jahr durchschnittlich 3 Minuten und 40 Sekunden zu spät. Das ist ein Plus von 22 Sekunden im Vergleich zum Jahr davor. Am häufigsten zu spät kamen die Bahnen in den Monaten Oktober und November. Hauptgründe für die zunehmenden Verspätungen sind laut Verkehrsverbund unter anderem die immer komplexer werdenden Baustellen und die überlasteten Schienenwege. Auch die Zahl der Beschwerden ist deutlich angestiegen, auf über 2000. Am meisten regen sich die Pendler dabei über Zugausfälle auf.
7: Die Ausstellung der japanischen Künstlerin Yayoi Kusama im Kölner Museum Ludwig wird voraussichtlich alle Rekorde brechen. Bislang sind alle Tickets bis zum Ende der Ausstellung am 2. August komplett ausverkauft. Aber jetzt legt das Museum noch mal nach.
0: Wegen der enormen Nachfrage verlängert das Museum Ludwig zum Finale am 1. Augustwochenende seine Öffnungszeiten. Samstag und Sonntag hat das Museum jeweils bis 2 Uhr morgens geöffnet. Tickets für die beiden Kusama-Nächte können nicht online gekauft werden. Wer noch in die Ausstellung möchte, muss sich an der Museumskasse anstellen, die an den betreffenden Tagen ab 20 Uhr geöffnet ist. Die Kusama-Ausstellung in Köln kann nicht verlängert werden, da sie danach nach Amsterdam umzieht.
7: Und wir schauen jetzt noch auf das Wetter im Rheinland und da zeigt die Temperaturkurve steil nach oben. In der Nacht ist der Himmel meist gering bewölkt und es bleibt weitgehend trocken. Die Temperaturen sinken auf 16 bis 13 Grad. Der Mittwoch startet mit Wolken und Sonne im Wechsel. Am Nachmittag nehmen die Wolken zu, stellenweise regnet es. Die Temperaturen steigen dann schon auf 24 bis 27 Grad. Und dann am Donnerstag verbreitet Sonnenschein, die Temperaturen springen auf 32 Grad. Am Freitag viel Sonne, lokal kräftige Hitzegewitter mit Unwettergefahr bei 35 Grad. Am Samstag zum Deutschlandspiel Sonne, Wolken und Regen mit teils heftigen Gewittern bei etwa 34 Grad. Das war's von uns für den Moment. Um 7:30 sind wir wieder da. Dann geht's bei uns unter anderem ums Schloss Homburg im oberbergischen Nümbrecht. Das Museum im Schloss wird jetzt 100 Jahre alt und hat sich zum Jubiläum was Tolles gegönnt, nämlich eine Playmobil-Ausstellung. Jetzt die Servicezeit.
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0: Schön, dass Sie dabei sind. Hier ist Ihre Servicezeit mit vielen Tipps und Tricks, die Ihren Alltag leichter machen. So, ab jetzt wird das Wetter von Tag zu Tag besser und deshalb klären wir heute folgende Fragen. Wie viel Grillen ist in der Nachbarschaft erlaubt und welche Regeln sollten Sie besser wissen? Was muss getan werden, damit es weniger Fahrradunfälle gibt und wir besser geschützt sind? Und wo bekomme ich die besten Sommeroutfits? Ganz einfache Antwort, in Ihrem Schrank. Denn bevor Sie jetzt mit Blick auf die anstehenden Temperaturen hektisch im Internet irgendwas bestellen wollen oder in die Stadt fahren, in den Einzelhandel, um sich dort neue Klamotten zu kaufen, schauen Sie erstmal in Ihren Schrank. Da ist alles, was Sie benötigen. Sie brauchen nur so ein paar Tipps und Tricks, um aus alten Klamotten richtig neue Lieblingsstücke zu machen.
1: Aus diesem ollen Hemd wird ein stylisches Oberteil, aus einem alten T-Shirt ein cooles Festival-Shirt. Und aus alten Hosen werden angesagte Pumphosen. Und sie weiß, wie es geht. Katrin Hittorf, die gelernte Modedesignerin, bietet Näh- und Upcycling-Kurse an.
2: Ja, also Upcycling ist eigentlich immer eine ganz coole Sache. Man kann halt aus alten Kleidungsstücken was Neues machen und zum Beispiel erstmal anfangen, sich langsam rantasten, irgendwie was kürzer machen, was abschneiden. Und es gibt ganz viele Gadgets, die man nutzen kann. Man braucht noch nicht mal eine Nähmaschine dafür und es geht ganz einfach.
1: Die beiden Upcycling-Novizen Charlotte und Jürgen sind begeistert dabei. Shop Your Closet ist die Devise. Aus ungeliebten Schrankleichen was Cooles Neues zaubern, ganz ohne Nähmaschine.
3: Also ich finde Upcycling einfach super interessant, weil es bedeutet, dass ich nicht mehr irgendwas spenden oder wegschmeißen muss, sondern ich kann mir die Sachen so machen, wie ich sie toll finde. Und ich kann auch alte Sachen einfach ein bisschen verändern, dass sie mir wieder passen oder sie mir wieder gefallen. Und es ist einfach nachhaltig. Und ich glaube, es wird einfach heute viel zu viel weggeschmissen.
4: Upcycling ist was für mich, weil ich finde, da kann ich meinen kreativen Ideen freien Raum lassen, so aus einem bisherigen etwas neu zu gestalten. Einfach ja, spielerisch daran zu gehen und da was Neues zu machen.
1: Erstes Projekt. Aus einer normalen Hose soll diese Pumphose werden. Dazu schneiden die beiden mit einem Auftrenner oder einer Rasierklinge vorsichtig ein kleines Loch in die Saumnaht. Dort soll ein Gummiband rein. Das geht leicht, wenn man das Gummi an eine Sicherheitsnadel knotet und diese wie ein Schiffchen durch den Saumkanal schiebt. Nochmal verknoten, Loch offen lassen, fertig.
3: Ja, ziemlich cool. Und es war sehr einfach. Also
4: ich finde die super, ne? Die gefällt mir wirklich gut, die Hose, ne?
1: Projekt Nummer 2. Aus diesem langweiligen T-Shirt wird ein lässiges Festival-Shirt. Katrin erklärt, da Jersey nicht aufribbelt, kann man einfach Schlitze reinschneiden. Dazu erstmal Charlottes Taillenmaß am Shirt abstecken und nur reinschneiden, was übersteht. Diese Teile knoten sie Stück für Stück zusammen. Für Jürgen ist das nichts. Er will sich einen Loopschal machen. Katrin hat noch Fransen in die Ärmel geschnitten. Tada! Fertig ist der Festival-Look. Ein figurbetontes, luftiges Oberteil.
3: Find's cool.
5: Ja.
6: Oh nein.
1: Und damit zum dritten Projekt. Das hier soll ein Loopschal werden für Jürgen. Und Charlotte plant daraus ein Haarband. Eigentlich nur ein Schnitt quer durchs T-Shirt. Den Schlauch doppelt umlegen, etwas zurechtzupfen. Fertig.
2: Das kann der Mann dann tragen, anstelle eines Haarbands. Genau.
6: Richtig.
2: Ja, genau.
3: Ist auch angenehm, ne?
4: Ja.
2: Ja. Schön dünn, luftig.
3: Ja.
4: Genau.
1: Für das Haarband schneidet Charlotte einen extra breiten Schlauch unten vom Shirt ab. Das geht fix.
2: Einmal zur Hälfte falten. So. Nee, sieht gut aus.
3: Vor allem, man zahlt da bestimmt 15 Euro für, wenn man das kauft.
2: Ja.
3: Und das. Ja, ich find's schön.
1: Volltreffer. Viertes und letztes Projekt. Aus alten Herrenhemden stylische Boxy-Oberteile machen.
4: Ja, aber bitte nicht bauchfrei.
2: Nein, nicht bauchfrei.
1: Keine Sorge, Jürgen. Wer selbst upcycelt, kann das Hemd genau auf die persönliche Lieblingslänge bringen.
2: Also man muss darauf achten, ne, wenn man das abschneidet, dass man nicht genau an den Knöpfen ist, sondern irgendwann zwischen den Knöpfen irgendwo abschneidet.
1: Nach dem Messen die Schnittlinie markieren und das Hemd mit Nadeln festpinnen, damit beim Schneiden nichts verrutscht. Wer hat, kann auch diese grünen Gewichte nehmen. Für einen schönen Saum kommt ein Bügelband zum Einsatz. Gibt es schon ab 4 Euro zu kaufen. Das Bügelband ist ein Klebeband. Es wird auf die Unterkante des neuen, kurzen Saums gelegt und sorgfältig Schritt für Schritt aufgebügelt. Spart das Nähen und sieht super ordentlich aus.
4: Ja, ich finde es super gut. Mir gefällt es echt wunderbar, ne?
3: Ja. Ja, das finde ich sehr cool.
2: Ja, ist gut geworden.
3: Ja, auf jeden Fall.
1: Kommt super an. Und überhaupt sind beide vom Upcycling begeistert.
3: Mir hat am besten auf jeden Fall das Hemd gefallen. Also das sieht super cool aus. Mhm. Und ich fand es echt kreativ. Hat sehr viel Spaß gemacht. Ich finde aber auch dieses Haarband echt cool. Ich habe es jetzt auch an. Und vielleicht werde ich da auch die Katrin noch mal fragen, ob ich da noch ein paar mehr von machen kann.
1: In gut 3 Stunden 4 neue Teile. Wow, das hat auch was mit der Laune gemacht.
4: Ich fand ganz klasse, wie man zum Beispiel aus diesem Hemd, was so ein bisschen altbacken war, was Neues, Kreatives hergestellt hat. Und auf einmal kommt da so was Tolles bei raus. Und die Hose finde ich super. Überhaupt nimmt man jetzt, gehen wir gleich in den Abend und so beseelt, satt, erfüllt nach Hause. Ist einfach super, ne?
3: Absolut.
1: Upcycling. Mit wenig Geld und ein bisschen Kreativität haben die beiden aus alten Schrankleichen coole neue Sommertrends gebastelt.
0: Ja, und auch das hier wird am kommenden Wochenende wieder ausgiebig zelebriert werden. Das Grillen, klar, bei dem Wetter, das angesagt ist. Aber welche Regeln sind beim Grillen eigentlich angesagt? Nicht selten kommt nämlich neben Fisch und Fleisch auch noch ein deftiger Streit unter Nachbarn mit auf den Teller. Das große Thema ist meistens Rauch- und Geruchsbelästigung. Also wie viel Grillen ist erlaubt? Diese Frage sind wir nachgegangen.
5: Das sind Dominik, Sophia, Leo und Luis. Sie möchten gern auf ihrem Balkon grillen. Und dabei hatten sie bereits Nachbarschaftsärger wegen Grillen im Gemeinschaftsgarten.
7: Wir grillen halt viel, mit vielen Leuten immer, auch gute fettige Steaks. Und das qualmt halt super, ne? Die Nachbarin von oben, die hat dann einmal freundlich runtergegrüßt. Hallo, die ganze Wohnung steht unter Qualm. Also der Grill stand im Grunde... Wo stand der? Hier in der Ecke, Sophia, ne?
8: Ja, hier stand der.
9: Aber das hat hier voll hoch geraucht?
8: Ja, genau. Bis da oben hin.
7: Ja. Ja. Also tatsächlich sogar bis auf die letzte Etage, ne?
8: Ja.
7: Und Trikot, ne? Die haben natürlich einen guten Fettanteil. Und das qualmt natürlich ordentlich bei
8: der Das war ein bisschen grad, ne? Zu viel, ja. Ja.
5: Jetzt sind die Nachbarn zufrieden und unsere Familie auch. Denn sie haben den Grill umgestellt und er ist nun weit entfernt von der Fassade. Der Rauch belästigt niemanden mehr. Das war eine einfache Lösung. Doch nicht immer ist es so. Grillen polarisiert. Manche mögen keinen Grillgeruch, andere lieben ihn.
10: Riecht gut. Ja, das stört keinen.
11: Also wenn man so Rauchentwicklung und sowas hat, ich glaube, das ist nicht so gut für die Nachbarschaft.
12: Für mich ist das kein Problem, weil ich kenne das jede Leute, die sich da grillen oder die sitzen. Sobald die nicht laut sind, können die grillen.
5: Zurück in den Garten. Dominik hat einen Streit mit den Nachbarn verhindert. Wenn es aber ernst wird und Nachbarn sich nicht einigen können, ist in NRW vorgeschrieben, dass man erst einmal Schiedspersonen wie Gabi Trippen aufsucht, bevor es vor Gericht geht. Das ist billiger. Schiedsverfahren kosten nur 50 bis 70 Euro.
13: Schiedsverfahren sind genauso von der rechtlichen Bedeutung her wie ein richterliches Urteil. Sie sind 30 Jahre lang vollstreckbar.
5: Sie gelten also 30 Jahre lang. Was in Gemeinschaftsgärten erlaubt ist, steht im Mietvertrag. Rechtsanwalt Sascha Fellner kennt die gängigsten Regelungen.
14: Grundsätzlich darf man im Gemeinschaftsgarten natürlich keine festen Installationen machen ohne Genehmigung des Vermieters. Da sollte der Vermieter zunächst gefragt werden. Einen Grill darf man natürlich in den Garten stellen. Man darf natürlich dann, wenn man den Garten auch nutzt, dann auch grillen. Wobei das nachbarschaftliche Rücksichtnahmegebot gilt, dass die Nachbarn natürlich mit einzubeziehen sind und mit denen sich abzustimmen ist, wann wer grillt.
5: In Warendorf ist letztes Jahr ein Nachbarschaftsstreit eskaliert und vor Gericht gelandet, weil einer in den Augen des anderen viel zu häufig gegrillt hatte.
13: Man muss versuchen, eine Lösung zu finden, mit der beide zufrieden sind. Da müssen aber beide aufeinander zugehen. Jeder muss ein Stückchen von seiner Position abweichen. Das ist ganz wichtig. Und sie müssen zu einem Moment kommen, wo ein gegenseitiges Verständnis da ist. Dass also der zu oft grillende Nachbar einsieht, dass sein Verhalten für die anderen nicht besonders schön ist. Vielleicht indem man einfach auch mal in die Wohnung des anderen geht. Also beim Nachbar läuft der Grill und der geht aber dann trotzdem mal nach nebenan oder darüber oder wo auch immer und riecht mal selber, was da in der Wohnung über ihm oder neben ihm ankommt.
5: Wie häufig man grillen darf, haben Gerichte unterschiedlich entschieden. Zum Beispiel dreimal im Jahr oder einmal im Monat. Bei Dominik und Sophia sind die Würstchen essbereit. Es ist früher Abend, also keine Ruhezeit. Die sollte man beachten. Also nicht grillen zwischen 22 und 7 Uhr. Doch was ist auf dem Balkon? Ist Grillen dort erlaubt oder verboten?
15: Je nachdem, wenn es auch zu späterer Stunde wurde, könnte es natürlich auch etwas störend sein, das stimmt.
11: Ja, wir dürfen aber auch. Es ist erlaubt bei uns in der Hausschriftordnung. Deswegen ist es in Ordnung, glaube ich.
14: Es ist natürlich so, dass in der Regel die Mietverträge regeln, ob überhaupt gegrillt werden darf, sei es auf dem Balkon oder im Gartenbereich. Und wie gegrillt werden darf. In dem Sinne, dass zum Beispiel ein Holzkohlegrill, wenn er dann natürlich auf einem Balkon steht, auch die Fassade verschmutzen kann, Mitmieter durch Rauch belästigt werden können.
5: Dominik und Sophia haben sich deshalb für den Balkon einen raucharmen Elektrogrill besorgt mit Fettauffangschale. So kann überlaufendes Fett nicht erhitzen und rauchen. Obwohl viele auf Kohlegrills schwören, gegrilltes vom Elektrogrill schmeckt auch. Blindverkostungen zeigen, man merkt nicht unbedingt, welcher Grill es war. Es gilt, je fettiger und saftiger die Grillware, desto mehr raucht sie. Also mageres Fleisch wählen. Und mariniertes Abtupfen. Was viel Marinade oder Flüssigkeit hat, besser in Grillschalen grillen und verhindern, dass Flüssigkeit aufs Heiße tropft. Und wichtig, den Grill sauber halten. Dominik hat übrigens alle Nachbarn zum Grillen eingeladen. Und ihnen ein paar Würstchen vorbeizubringen, ist immer eine gute Idee. Denn auch Nachbarschaftsliebe geht durch den Magen.
0: Ja, genau wie Spargel und Erdbeeren. Traditionell endet ja schon die Spargelsaison in der kommenden Woche am Mittwoch, den 24. Juni, dem Johannistag. Man kann auch Spargelsilvester sagen. Und deshalb jetzt noch mal schnell zugreifen. Und vielleicht ist ja ein leckerer Spargelsalat etwas für Sie. In Kombination mit frischen Erdbeeren wird es wirklich zu einem ganz einfachen, sommerlichen, leichten Gericht, das man jetzt am kommenden Wochenende wunderbar zum Grillgut servieren kann.
16: Aus Spargel und Erdbeeren wird ein knackiger Salat. Dafür wird der Spargel geschält und in 2 bis 3 cm große Stücke geschnitten. Würzen mit Salz, Pfeffer und etwas Zucker und für 15 Minuten bei 200 Grad in den Backofen. Währenddessen kann das Dressing vorbereitet werden.
17: Ich habe mich für den Honigsenf entschieden, weil das einfach so ein bisschen die Mischung aus der Süße von dem Honig und ja, das Knackige von dem Spargel verbindet sich eigentlich total gut.
16: Zitronensaft und Salz und Pfeffer gesellen sich auch noch zum Olivenöl und dem Senf.
17: Jetzt nehme ich meinen geschälten und gekochten Spargel aus dem Backofen und vermenge das einfach mit dem Dressing und mache noch ein bisschen Petersilie obendrauf.
16: Zum Schluss nur noch die Erdbeeren vierteln und dazugeben. So schnell entsteht mit wenigen Zutaten ein herrlich frischer Sommersalat.
0: Fahrradfahren ist ja wirklich ein richtig tolles Hobby, oder? Ich meine, wir haben ja bei uns in Nordrhein-Westfalen auch super viel zu entdecken. Ich sag einfach mal Münsterland, Sauerland und es gibt noch so viele andere Regionen, wo man wunderbar mit dem Fahrrad fahren kann bei uns. Aber Fahrradfahren kann auch ziemlich gefährlich werden. Erst recht, wenn man mit einem deutlich schwereren und schnelleren E-Bike unterwegs ist. Alleine im letzten Jahr hatten 8000 Menschen hier bei uns in Nordrhein-Westfalen einen Unfall mit einem E-Bike. Und so drängen sich natürlich die Fragen auf, was muss getan werden, damit wir sicherer und geschützter einfach durch den Straßenverkehr kommen und am Ende eben nicht in der Unfallchirurgie landen.
5: Sie hat insgesamt Glück gehabt. Obwohl sich Antje Kleinhans beim Unfall mit dem E-Bike beide Knie dramatisch zerschossen hat.
18: Ich bin abends von der Arbeit nach Hause gefahren und auf meinem Heimweg ist ein Auto aus der Einfahrt gekommen. Ich bin ausgewichen und dann bin ich gestürzt.
5: Ihr Arzt, Unfallchirurg Dr. Christopher Spering, hat gerade einen weiteren Radunfall operiert. Kein Helm, schweres Schädel-Hirntrauma. Im Vergleich dazu ist Antje Kleinhans Knie-OP harmlos. Aber es geht schon darum, wird sie wieder gut laufen können?
19: Frau Kleinhans hat auf beiden Seiten eine sogenannte Tibia-Kopf-Impressions-Trümmerfraktur. Das bedeutet, dass ihr Kniegelenk im Gelenk auf der Unterschenkelseite komplett zertrümmert ist und das auf beiden Seiten. Das, was wir machen mussten, ist dieses Gelenk wieder rekonstruieren, damit der Knorpel überhaupt heilen kann und wir nicht sofort eine Prothese bei ihr brauchen. die man aber auch nicht einbauen könnte, weil aktuell der Knochen so zertrümmert ist, dass selbst eine Kniegelenksendoprothese nicht halten würde.
5: Sie liegt seit 3 Wochen im Krankenhaus, nur auf dem Rücken. Der Unfallchirurg hat Schrauben und Platten in ihr Knie eingesetzt und mit Knochenmark gearbeitet. Erst bei einem und 2 Wochen später beim anderen Knie.
19: Ja. Spannen Sie gegen. Mhm. Weil es weh tut?
18: Ja.
19: Okay, das darf sein. Ja, mhm. Darf alles sein. Es ist ja ganz, ganz frisch operiert.
5: Die Zahl der Unfälle mit normalen Fahrrädern sinkt. Aber die mit dem Verkaufsschlager E-Bike hier in Rot nehmen stark zu. Für alle Radfahrer ist eine der größten Gefahren der tote Winkel. Oft denken Radfahrer nicht daran, dass sie an Kreuzungen von rechts abbiegenden Fahrzeugen nicht gesehen werden. Hier im roten Bereich ist zum Beispiel ein Lkw-Fahrer blind. Abbiegeassistenten mit Kamera können helfen, sind aber bisher nur für neue Lkw-Pflicht. Ein Radfahrer, der sonst im toten Winkel verschwinden würde, taucht auf einem Bildschirm in der Fahrerkabine auf. Will der Fahrer trotzdem abbiegen, schlägt das System Alarm.
19: Das Hauptproblem sind Kreuzungspunkte unterschiedlicher Verkehrsteilnehmer. Und deswegen muss es eines der Ziele sein, in der Infrastruktur diese Kreuzungspunkte zu reduzieren durch Überführung, Unterführung oder Kreise.
5: Auch eine große Gefahr, hier im Crashtest zu sehen, sind Unfälle mit plötzlich sich öffnenden Autotüren. Dooring nennt sich das.
20: Sie müssen sich vorstellen, ein Radfahrer mit einer durchschnittlichen Geschwindigkeit von vielleicht 20 km/h braucht 11 Meter, bis er wirklich zum Stehen kommt. Und wenn sich plötzlich eine Autotür öffnet, dann können diese Unfälle eben sehr schnell und sehr schwer ausgehen, weil man noch eine hohe Geschwindigkeit hat.
5: Für dieses Problem werden verschiedene Lösungen ausprobiert. Ein Sperrstreifen zwischen Radweg und parkenden Autos zum Beispiel. Wo es den nicht gibt, sollte man versuchen, 1 Meter Sicherheitsabstand zu halten. Auch Türwarnsysteme können helfen. Bei manchen Autos wird jetzt schon der Fahrer gewarnt und die Türöffnung verzögert. Antje Kleinhans ist bei ihrem Unfall mit dem Kopf auf den Asphalt geprallt. Mit der Schläfe. Sie trug glücklicherweise einen Helm.
19: Und wenn man sich die Dicke von dem Styropor anschaut und von dem Kunststoff, ist das oben viel dünner als an der Seite. Und das zeigt, dass der an der Seite verstärkt ist. Also eigentlich genau richtig und hat offensichtlich...
18: Ja, ich glaube, er hat geholfen.
19: Hat dir geholfen. Ja. Also Sie haben kein schweres Schädel-Hirntrauma erlitten.
5: Trotzdem ist es hart. 8 bis 10 Wochen wird sie weiter liegen müssen.
18: Morgen darf ich erstmal nach Hause. Da ist schon ein Pflegebett. Ich kann den Rollstuhl mitnehmen. Und meine Familie wird sich da kümmern.
5: Wenn sie endlich wieder auf 2 Beinen stehen kann, will sie auch wieder

0: Das verzeiht dir dein Kopf auch nicht, wenn du damit auf den Bürgersteig auftitschst.
1: Absolut. Ne? Ich will nicht der mit dem Zeigefinger sein, ne? Aber ich verstehe es auch nicht, dass man den Helm dann eben nicht trägt. Ne?
0: Also ich trage auch regelmäßig Helm, vergesse ihn aber auch regelmäßig. Ja. Das heißt, also ich glaube, da muss man immer wieder auch nachmodulieren und sagen, mach das bitte, weil wenn du da liegst mit dem Schädel-Hirn-Trauma, das ist echt schlimm. Mhm. Und vor allen Dingen, E-Bikes haben ja den Vorteil, sie sind schnell.
1: Ja.
0: Und das ist auch gleichzeitig ein Nachteil. Das heißt, du donnerst da ja einfach mit einer hohen Geschwindigkeit, die sind schwer, die sind nicht handlich. Und wenn du das nicht wirklich gelernt hast, mhm, und wir überlegen uns ja, wer sitzt denn da drauf? Das sind ja vor allen Dingen auch ältere Menschen.
1: Ja klar, die dann weitere Strecken auch mal wieder zurücklegen können.
0: Super gut, und, ne? Aber die haben auch Medikamente drin, die blutverdünnend sind. Ja, okay. Das kann nur die Aspirin sein, das können aber auch Medikamente sein, die das Blut stark verdünnen, Marcumar und Co.
1: Ja.
0: Und wenn du dann auf den Kopf fällst, dann hast du sehr hohe Wahrscheinlichkeiten dafür, eine Hirnblutung zu haben, die dann vielleicht auch ein fatales Ende hat.
1: Aber du rätst aus anderen Gesichtspunkten trotzdem zum Fahrradfahren.
0: Absolut, Fahrradfahren ist gelenkschonend, das kann bis ins hohe Alter durchgeführt werden. Es ist gut für dein kardiovaskuläres System, also Bluthochdruck und Co. kannst du damit optimieren. Insbesondere auch die Kritiker, die sagen, ja Moment mal, du fährst der E-Bike. Das ist doch, stimmt so nicht. Studien haben gezeigt, dass gerade die älteren Menschen, die sonst nicht mehr aufs Fahrrad gestiegen sind, vielleicht weil sie schon vorbelastet sind, jetzt mit der Unterstützung Fahrrad fahren können, öfters dementsprechend zum Fahrrad greifen und auch längere Distanzen fahren.
1: Jetzt haben wir schon über den Helm gesprochen und es gibt sicherlich auch noch ein paar andere Protektoren und so weiter. Ja. Aber was kann man denn darüber hinaus dann noch tun, um einfach sicherer zu werden?
0: Fahr mal das, was im Prinzip gerade die Kleinsten machen. Die müssen nämlich alle in der Grundschule ein Fahrsicherheitstraining machen. Und das können wir Erwachsenen auch noch machen. Das wird vom ADAC angeboten, vom ADFC wird es angeboten, sogar von der Volkshochschule.
1: Ja.
0: Und da wird einfach noch mal einige Tipps und Tricks dir gelehrt. Hast du das schon mal gemacht?
1: Habe ich tatsächlich schon mal einen Rahmen von Dreharbeiten gemacht. Und ich würde jetzt so sagen, als mittelalter Mann, so würde ich mich jetzt mal mit 42 bewerten, hat auch mir wirklich richtig was gebracht. Ehrlich jetzt, muss ich sagen.
0: Also von daher, das kann ich auch nur empfehlen. Du lernst einfach das Handling, du lernst das Absteigen und vielleicht lernst du auch, dass ein Zweirad nicht mehr das Optimalste ist und dann würdest du auf ein Dreirad beispielsweise umsteigen.
1: Ja. Ja? Vielleicht noch ganz kurz gefragt, als Autofahrer, was kann ich da tun?
0: Doring meinst du, ne?
1: Ja, genau, Doring.
0: Die Tür geht auf,
1: genau.
0: Ist mir selber schon passiert. Holländischer Griff wird in den meisten Fahrschulen mittlerweile gelernt. Mit der rechten Hand zum Fahrerseite greifen.
1: Also so rüber.
0: Du bist automatisch dann in der Fahrtrichtung, siehst, ob da jemand kommt oder nicht.
1: Mhm.
0: Und damit kannst du unheimlich viele Unfälle vermeiden.
1: Kann man sich ja schön angewöhnen. Einfach rechts rüber. Vielen Dank.
0: Ist auch gut für die Beweglichkeit.
1: Ja, stimmt auch noch dazu. Danke, Ivy. Schön, dass du da warst. Vielen Dank. Was ich ja ganz gerne beim Fahrradfahren im Sommer auch nutze, sind eben Sonnenbrillen. Ja, als Fliegenschutz ganz einfach. Aber bei mir ist das so, ich sag's ganz ehrlich, eine teure Sonnenbrille, die bringt mir eigentlich nicht viel. Entweder setze ich mich drauf, ich verleg sie oder ich verkratze sie. Ich bräuchte also eine Sonnenbrille, große, gute Marke zum kleinen, günstigen Preis. Ja, aber wo findet man die? Wir haben sie gefunden, in der Schnäppchenjagd.
2: Wie viel geben wir eigentlich für eine Sonnenbrille aus? Das frage ich heute Besucher auf dem Flohmarkt.
3: Ihre Sonnenbrille gefällt mir. Wie viel hat die gekostet, wenn ich fragen darf?
4: Um die 800.
5: 200 Euro.
4: Die hat 10 Euro gekostet.
6: Die habe ich aus Mallorca. Die hat auch nur 10 Euro gekostet.
7: Die habe ich von meiner Schwiegermutter.
3: Von der Schwiegermutter?
7: Verstorbene, aus der Erbmasse.
2: Von umsonst bis über 800 Euro. Wow. Ich suche natürlich nach Sonnenbrillen zum Schnäppchenpreis. Los geht's. Eine riesige Fabrikhalle in Mönchengladbach. Hier gibt es den Brillenlagerverkauf. Nach Lager sieht's drin aber gar nicht aus. Tatsächlich bin ich in einem Optikerfachgeschäft gelandet. Hier werden Brillengläser geschliffen und Fassungen angepasst. Nur eben in einer Halle und mit einem etwas anderen Geschäftsmodell. Ich entdecke Designer-Sonnenbrillen von Prada, Gucci und anderen Luxusmarken. Alles Neuware. Diese Prada kostet knapp 170 Euro. Günstigster Online-Preis fast 240. Bei dieser Gucci-Brille ist die Ersparnis sogar noch größer. Auch bei allen anderen Designermodellen spare ich im Schnitt mindestens 30%, sagt mir Alexander Koppers. Er führt den Lagerverkauf gemeinsam mit seinem Bruder.
8: Wir kaufen direkt beim Hersteller ohne Zwischenhändler oder Zwischenpositionen, die auch dran verdienen möchten. Und diese Ersparnis geben wir 1:1 an den Kunden weiter.
2: Aber es sind nicht nur die günstigen Einkaufspreise, es sind auch
8: Überproduktionen oder Produktionen, die für andere Kollegen, Kolleginnen, Optiker gemacht worden sind und nicht abgenommen worden sind. Und natürlich auch Restbestände, das heißt, dass es dann nicht die aktuelle Kollektion ist, sondern vom Vorjahr oder vom davor das Jahr.
2: Vor rund 20 Jahren hatte sein Vater die Idee, aus dem klassischen Optikergeschäft einen Lagerverkauf zu machen.
8: Da wir relativ

0: nah zur holländischen Grenze, zu den Outlet-Center Romont wohnten, kam die Idee, was man mit Kleidungsstücken machen kann, kann man auch mit Brillen machen.
1: Aus der Idee wurde der Brillenlagerverkauf. Inzwischen gibt es 6 Filialen in NRW. Günstig heißt hier aber nicht automatisch mit allen Extras. Zusatzwünsche kosten mehr. Solche Preismodelle sind in der Branche üblich. Wer eine Sonnenbrille mit Sehstärke möchte, zahlt drauf. Dazu kommen oft weitere Aufpreise. Zum Beispiel für dünnere Gläser, Kratzschutz, Entspiegelung, Wunschtönung oder Blendschutz für die Autofahrt. So kann aus einem günstigen Einstiegsmodell am Ende eine teure Brille werden. Köln. Hier eröffnet Ice & More eine neue Filiale. Es ist schon die 3. in nur einer Woche. Die niederländische Kette wächst gerade rasant und zählt zu den 10 umsatzstärksten Optikunternehmen Deutschlands. Und lockt mit günstigen Komplettpreisen, ohne Zusatzkosten. Ich bin mit Roland Hink verabredet. Er ist schon seit über 15 Jahren im Unternehmen und hat zu Hause über 80 Brillen.
2: Ist das jetzt gerade so ein Trend, ein Pilotenstil?
3: Das sind die aktuellen Trends.
2: Ja.
3: Einmal elegant und schick und einmal ein bisschen sporty. Eine Brille ist ja schon ein modisches Accessoire. Es ist ja nicht mehr so, dass eine Brille nur noch dafür da ist, um zu sehen. Man will sich damit ja auch verwirklichen.
1: Die meisten Modelle hier sind Eigenmarken und man wird belohnt, wenn man viele davon kauft. Eine Brille kostet 149 Euro. Wer 3 kauft, zahlt nur 99 Euro pro Stück, inklusive Sehstärke und dünnere Gläser.
3: Und dann sind natürlich alle Tönungen nach Wahl in diesem Preis inklusive.
1: Ein paar Designerbrillen gibt es auch, gegen einen Aufpreis. Mit einfacher Sehstärke sind das knapp 220 Euro. Diese Ray-Ban kostet je nach Ausstattung zwischen 15% und 40% weniger als bei anderen Anbietern. Dafür lassen sich aber nicht so viele Extras dazu buchen. Wie rechnet sich dieses Modell? Björn Wecker führt seit knapp einem Jahr das Deutschlandgeschäft.
4: Wir sind Teil einer sehr großen Gruppe, einer holländischen Mutterkonzern. Und wir kaufen natürlich auch in größeren Nummern ein, ne? Also einfach vom Scaling her. Und deswegen versuchen wir, diesen Einkaufsvorteil, den wir haben, aus unserem Verbund herauf direkt an den Kunden weiterzugeben. Und deswegen können wir uns das auch leisten, einen Komplettpreis anzubieten.
1: Hinter Ice & More steckt die niederländische Nexeye-Gruppe. Mit 700 Filialen zählt sie in der Branche zu den großen Playern. Zum Konzern gehören Ketten in Deutschland, den Niederlanden, Belgien und Schweden. Der Markt hat sich verändert. Neben den etablierten großen Ketten erobert eine neue Konkurrenz die Fußgängerzonen. Sie setzt auf Masse, Schnelligkeit und Brillen als Modeaccessoire. Der traditionelle Optiker verschwindet zunehmend. Mittlerweile gehört jedes vierte Brillengeschäft zu einer großen Kette. Und die großen Player machen heute schon die Hälfte des gesamten Branchenumsatzes. Heute werden so viele Sonnenbrillen verkauft, dass Second-Hand-Märkte voll davon sind. Ich bin in Köln am Rhein-Energie-Stadion. Hier entdecke ich günstige No-Name-Brillen, aber auch Designerstücke. Die zum Beispiel ist von Stella McCartney.
5: Die hat original, glaube ich, 190 gekostet.
1: Jetzt 7 Euro.
2: Die sitzt hier nur auf den Backen so komisch, ne?
1: Passt nicht. Schade.
2: Oh, die sitzt aber gut. Neu hat die 79 Euro gekostet. Würde ich für 10 Euro bekommen.
1: Ich schaue weiter und finde Vintage-Stücke, die es so gar nicht mehr auf dem Markt gibt.
2: Oh, die ist ja mit Stärke.
6: Steht Ihnen?
2: Ja, mir ist aber schlecht jetzt. Wenn es passt, hat man einen Schnapper gemacht. Die würde ja nur 5 Euro kosten.
1: Bei Designerbrillen schaue ich online nach, wie viel die neu gekostet haben. Nicht immer finde ich exakt das Modell, aber oft zumindest eine Preisrange. Und ich kann prüfen, ob die Brille eine Fälschung sein könnte. Ich schaue, ob es eine Modellnummer gibt, vergleiche Verarbeitung und Logos mit den Herstellerangaben. Gebrauchte Sonnenbrillen gibt es natürlich auch online en masse. Bei Plattformen wie Seekly, Buddy & Sally oder Vestiaire Kollektiv werden die Brillen vor dem Verkauf auf Echtheit geprüft. Anders bei Kleinanzeigen oder Vinted. Dort kauft man direkt von Privatpersonen, ohne Garantie auf Echtheit. Wer unsicher ist, findet im Netz auch oft Sammlergruppen, die beim Prüfen helfen. Und dann entdecke ich mein absolutes Highlight. Diese Vintage-Brille kostet nur 4 Euro.
7: Sie ist aus Amerika. Ich habe sie in Key West gekauft. Eine Oakley in so einem Surfladen. Aber das ist schon ein Weilchen her. Da war ich mit meiner Tochter schwanger.
1: Die Gläser sind leider zerkratzt, aber die könnte ich austauschen lassen.
7: Wenn sie dir gefällt, gebe ich sie dir auch für 1 Euro.
1: Da schlage ich gerne zu. Über 90% gespart. Neue Gläser für die Brille bekomme ich ab 20 Euro. Fazit: Eine gute Sonnenbrille muss nicht viel kosten. Wichtig ist nur, sie sollte einen 100%igen UV-Schutz haben und gut sitzen. Das kann man im Zweifelsfall vom Optiker prüfen lassen. Denn egal wie teuer oder hip sie ist, in erster Linie soll sie vor allem die Augen schützen.
8: Ja, und die beiden haben den Durchblick in Sachen Nachrichten. Jetzt die Aktuelle Stunde. Und wir sehen uns morgen vielleicht wieder, 18.15 Uhr. Ich würde mich freuen. Schönen Abend und ganz herzlichen Dank fürs Zuschauen. Tschüss.
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16: Die Brücke kaputt, LKW müssen runter von der Autobahn, alles staut sich und dann kracht's.
17: Wieder mal auf der Autobahn 4 im Kölner Süden, eine Tote, ein Schwerverletzter.
16: Ein LKW übersieht das Stauende und zerquetscht das Auto vor ihm. Trotz Blitzer ignorieren LKW da das Fahrverbot. Die Polizei hat alle Mühe, an so einer Baustelle Ordnung zu schaffen.
17: Außerdem, Köln wird das Sicherheitszentrum Europas. Die neue Zentrale für Satellitenkommunikation soll uns krisensicher gegen Abhörattacken und Cyberangriffe schützen.
16: 160 Millionen Euro für Galeria. Schon wieder eine fette Finanzspritze. Schon wieder eine letzte Chance. Kann das der angeschlagenen Warenhauskette diesmal helfen?
17: Bungee-Sprünge oder Base-Jumps. Der absolute Adrenalinkick für immer mehr junge Menschen. In Brasilien und den USA endeten jetzt 2 solcher Sprünge tödlich.
16: Viele Herzen gehören bei dieser WM den Kleinen. Sie feiern die Lebensfreude in Curaçao und sind begeistert vom Torwart der Kapverden. Ein anderer aus dem Team hat in Köln eine große Fanbase.
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17: Und wir wünschen Ihnen einen guten Abend. In Evian, in den französischen Alpen, hat ja gestern der G7-Gipfel begonnen, also das Treffen von 7 Staats- und Regierungschefs, die einige der wichtigsten Industrieländer der Welt repräsentieren.
16: Gast auf diesem Treffen der ukrainische Präsident Zelensky, denn es ging heute unter anderem darum, die Ukraine in ihrem Abwehrkampf gegen Russland zu stärken.
17: Und dazu gehört auch, die USA als wichtigsten Ukraine-Unterstützer dabei zu behalten. Beim letzten G7-Gipfel von einem Jahr war US-Präsident Trump ja vorzeitig abgereist. Diesmal versucht unter anderem Bundeskanzler Merz, ihn bei Laune zu halten.
19: Kleine Geschenke erhalten die Freundschaft, denkt sich wohl auch der Bundeskanzler. Ein Deutschland-Trikot mit der Nummer 47 für den 47. Präsidenten der USA. Der wirkt nicht gerade euphorisch. Aber das erwartet wohl auch niemand in Evian. Ein verlässlicher Donald Trump und ein paar gemeinsame Interessen wären schon viel. Wladimir Zelensky mag die herzlichen Begrüßungen der anderen genießen, aber angewiesen ist der ukrainische Präsident auf Trump. Immerhin, erste Gespräche heute liefen wohl positiv. Wir hatten ein gutes Treffen. Ich treffe ihn später noch mal. Sehen Sie, Russland sollte einen Deal machen. Russland hat unfassbar viele Menschen verloren, die Ukraine auch. Und auch heute wieder sterben Menschen. Dieser ukrainische Bus wurde offenbar von einer russischen Drohne getroffen. 2 Menschen wurden verletzt und eine Person getötet. Ein Splitter steckte in seinem Hals direkt in der Hauptschlagader. Wir konnten ihn nicht retten. Zelensky und seine Armee haben Russland zuletzt empfindlich getroffen durch Drohnenangriffe tief im russischen Landesinnern. Heute postet er ein Video, das eine erfolgreiche Drohnenattacke auf eine Raffinerie in Moskau zeigen soll. Zugleich wissen auch seine Unterstützer, dass Selenskyj das Personal und die Waffen fehlen, um an der Front eine Gegenoffensive zu starten. Der Krieg ist festgefahren. Und selbst Putin-treue Politiker wie der belarussische Präsident sprechen sich heute offen für Frieden aus. Das wird letztlich am Verhandlungstisch entschieden und das werde nicht ich sein, sondern die direkten Konfliktparteien. Ich weiß nur eins, wir müssen alles versuchen, um mit Kompromissen eine friedliche Einigung zu erreichen, und zwar langfristig. Und damit sind wir wieder in Evian und bei Donald Trump. Auch wenn Friedensverhandlungen mit dem US-Präsidenten als Vermittler nicht einfach werden, ohne ihn sind sie quasi ausgeschlossen, findet der Politikwissenschaftler Gerhard Mangott.
13: Ohne die USA wird es keine Verhandlungen geben. Russland hat ja auch schon ausgeschlossen, dass die Europäer am Verhandlungstisch sitzen sollen. Er sagt, die Europäer sind Kriegspartei und daher keine Vermittler. Also die USA werden unabdingbar sein für einen möglichen Erfolg irgendwann bei Verhandlungsgesprächen.
19: Auch vor eventuellen Friedensverhandlungen ist die Ukraine auf Donald Trump angewiesen. Wir brauchen auch politischen Druck auf Russland und den kann vielleicht nur Präsident Donald Trump ausüben. Ich weiß es nicht genau. Am besten sind sich alle G7-Mitglieder bei diesem Thema einig. Der Kanzler glaubt daran.
15: Die Gespräche, die wir untereinander geführt haben und die wir auch mit dem amerikanischen Präsidenten geführt haben, in den offiziellen Runden, aber auch in den Begegnungen am Rande, geben mir einen gewissen Optimismus.
19: Die G7 also geeint, zumindest in ihrer Haltung gegenüber Russland, das wäre vielleicht kein sehr großer, aber durchaus wertvoller gemeinsamer Nenner.
16: Ja, der Kanzler macht also in Optimismus. Unser Berliner Kollege Markus Preis ist in Evian dabei und kann für uns vielleicht den tatsächlichen Stand der Dinge einschätzen.
17: Ja, Markus, beim letzten Mal schien es so, als habe Trump an der Ukraine so ein bisschen das Interesse verloren. Auf diesem Gipfel kommt jetzt offenbar doch noch mal Bewegung in die Sache. Was tut sich da gerade?
20: Ja, das war schon eine Nachricht heute, dass Donald Trump den Kreml auffordert, sich um einen Deal zu kümmern. Bisher hat er das ja immer Richtung Kiew, Richtung Präsident Selenskyj getan. Wir erinnern uns an die Szene, wo er Selenskyj auch erklärt hat, er hätte einfach nicht die Karten, um diesen Krieg zu bestehen. Offenbar hat man in Washington die Karten jetzt auch nochmal neu studiert und festgestellt, Russland macht eben, wir haben es im Beitrag gehört, schon länger keine Geländegewinne mehr. Die Ukraine produziert überraschend auch langreichende Waffen und ist sehr überlegen, was Drohnen angeht. Und entsprechend eben heute die Aufforderung, das in Gespräche münden zu lassen an den Kreml selber. Und die Europäer sind da hellhörig geworden und sie wollen diesen Moment natürlich ausnutzen, weil sie einfach auch sehen, Donald Trump braucht auch einen Erfolg. Er will möglichst schnell weg von diesem Thema Iran, was aus Sicht vieler Amerikaner und ich glaube auch vieler Beobachter hier kein Erfolg war. Und deswegen sehen die Europäer eine Chance, ihn jetzt da wieder stärker ins Boot zu holen.
16: Okay, er will weg von dem Thema Iran, wir nicht. Das ist der zweite große Krieg ja zwischen Iran, USA und Israel. Lastet natürlich wegen der blockierten Straße von Hormuz schwer auf der Weltwirtschaft. Jetzt gibt es da ein Abkommen, das viele Fragen aufwirft. Gab es dazu auf dem Gipfel ein bisschen Klarheit?
20: Also das ist eine ganz große Unbekannte, denn nach allem, was ich gehört habe von Diplomaten, wirklich vorgestellt, was jetzt sozusagen in dem Text steht, hat Donald Trump das Abkommen hier nicht. Das bedeutet auch die Frage, die uns alle interessiert, wird denn die Passage durch die Straße von Hormuz künftig wieder kostenlos zu haben sein, ist auch noch nicht final geklärt. Natürlich wollen das alle. Und die Europäer versuchen eben bei diesem Thema Trump zu helfen, indem sie sagen, wir können nützlich sein, zum Beispiel, indem wir mit Minen räumen, das hat die Bundeswehr angeboten, unter gewissen Voraussetzungen helfen, die Straße von Hormuz für den Handel wieder zu öffnen. Das würde Trump nutzen, aber alle Beteiligten sagen auch, noch viel wichtiger für ihn innenpolitisch in den USA ist, dass möglichst viele Europäer sagen, das ist ein super Vertrag, der da abgeschlossen wurde, weil das ist das, was Trump wirklich möchte.
16: Ja, dazu müsste man ihn halt erstmal kennen. Markus Preis live vom G7-Gipfel in Evian. Vielen Dank.
17: Wir im Westen werden zu so einer Art Sicherheitszentrum Europas. Es geht um sichere Kommunikation.
16: Und eine europäische Alternative zum Satelliten-Internet Starlink, mit dem der Billionär Elon Musk ja viel Geld verdient.
17: Großer Auflauf heute im Deutschen Zentrum für Luft- und Raumfahrt in Köln-Porz. Der erste Spatenstich für die neue Zentrale der europäischen Satellitenkommunikation.
16: Hier in Porz sollen Bund, Land, Grenzschutz, Polizei, Feuerwehr und Katastrophenschutz sicher kommunizieren können per Satellit.
17: Ein Informationsknotenpunkt für Lagebilder und aktuelle Infos, vor allem bei Naturkatastrophen oder im Krisenfall, wenn Deutschland angegriffen würde. Es geht darum, Abhörversuche abzuwehren oder Sabotage bei kritischer Infrastruktur, also zum Beispiel Energieanlagen.
16: Was das alles genau kostet, das sagt die EU nicht, damit keine Rückschlüsse gezogen werden können auf die Technik, die da verwendet wird. Das Land steuert jedenfalls 50 Millionen bei für das Gebäude.
17: Ja, es gibt eben aus dem Ausland Cyberangriffe, Spionage, den Versuch, die öffentliche Meinung vor Wahlen vor allem zu beeinflussen. Und das maßgeblich aus Russland, sagt der Verfassungsschutz.
16: Und dazu gibt es noch was Neues. Die Abwehr dieser Angriffe und Gefahren, die war bisher in Deutschland, sagen wir mal, nicht optimal organisiert. Stichwort, wer ist eigentlich für die Drohnen über dem Flughafen zuständig oder den Internetangriff auf Energieversorger?
17: Mit so einem Kompetenzgerangel soll jetzt Schluss sein. Seit heute gibt es ein neues Zentrum von Bund und Ländern zur Abwehr hybrider Bedrohungen. Bundesinnenminister Dobrindt hat es eingeweiht heute.
0: Unser Ziel ist es, diese hybriden Bedrohungen zu erkennen, zu analysieren und abzuwehren. Wir schaffen übrigens keine neue Behörde, sondern das, was wir schaffen, ist hier eine Plattform, eine Vernetzung aller derer, die heute im Sicherheitsbereich schon aktiv sind.
16: So, und jetzt müssen wir mal wieder über den Kaufhauskonzern Galeria reden, also dem Zusammenschluss der früheren Marken Kaufhof und Karstadt. Da droht nämlich die Pleite. Und wenn Sie jetzt denken, Moment mal, die Nachricht habe ich doch schon mal gehört, die ist doch ganz alt, dann haben Sie irgendwie auch recht.
17: Genau, seit 2020 hat der Konzern schon dreimal Insolvenz angemeldet. Dazu Fusionen, Übernahmen, Schutzschirme, Schuldenschnitte, Staatshilfen.
16: Am Ende ist das Geschäftsmodell Kaufhaus in Zeiten des Onlinehandels nie mehr so richtig auf die Füße gekommen. Jetzt sollen noch mal frisches Geld und Sonderangebote die Pleite abwenden.
21: Der Kaufhof in der Kölner Innenstadt. Galeria lockt mit hohen Rabatten. Doch ein reiner Sommerschlussverkauf ist es wohl nicht. Der Warenhauskonzern steckt mal wieder in der Krise. Die Umsätze sollen massiv eingebrochen sein. Standorte sind gefährdet. Angeblich auch hier in Köln.
22: In Weiden ist auch schon eine Filiale geschlossen worden. Schon 2-3 Jahre schon. Ne? Und die lief eigentlich sehr gut. Die war über 2-3 Etagen. Kein Verständnis für.
23: Ich war als Kind manchmal da mit meiner Oma, aber jetzt eigentlich nicht mehr. Ich wüsste gar nicht, was man da kauft, ehrlich gesagt.
21: Aktuell verhandelt der Konzern über Mietstundungen und mögliche Filialschließungen. In NRW gibt es noch 17 Galeria-Standorte. Viele Filialen haben in den vergangenen Jahren schon dicht gemacht. Thomas Röp ist Handelsexperte von der Fachhochschule Bonn-Rhein-Sieg. Galeria habe viel zu lange aufs falsche Sortiment gesetzt.
24: Es ist wichtiger, dass man die Produkte hat, die dem Kunden gefallen, als dass man die Produkte, die dem Kunden nicht gefallen, möglichst billig anbietet. Und da ist man letztendlich gescheitert.
21: Wir telefonieren heute mit Betriebsräten, mit aktiven und ehemaligen Mitarbeitern. Keiner will offen vor der Kamera reden. Einige geben uns aber Zitate frei.
25: Es wiederholt sich alles. Ein schlimmes Déjà-vu. Es ist schon erstaunlich, dass Gordon Brothers jetzt als Finanzgeber auftritt. Der zuletzt die Galeria-Filialen abgewickelt hat.
21: Gordon Brothers ist ein US-Investor. Er will angeblich 160 Millionen Euro in die Warenhauskette stecken, sagt Florian Kolff, Redakteur beim Handelsblatt. Bedingung sei ein knallharter Sparplan.
26: Ich gehe davon aus, dass Gordon Brothers sich die Waren, die in den Filialen liegen, als Sicherheit geben lässt. Und da Gordon Brothers auf den Abverkauf von Waren spezialisiert ist, werden sie den Wert der Waren genau taxiert haben, sodass sich das für sie alles rechnet.
21: Galeria bestätigt Verhandlungen, nennt aber keine Einzelheiten. Der Konzern kämpft schon lange ums Überleben, steckt in der dritten Insolvenz seit 2020. Die goldenen Jahre sind sehr lange her. Einst war das Warenhaus die gute Stube einer Stadt. Und heute?
1: Wenn jetzt hier die großen Läden auch noch zu sind, dann ist hier weniger Publikumverkehr.
2: Wenn der Kaufhof noch zumacht, dann ist tot.
21: Es ist das schleichende Ende einer Ära. Und Verlierer dürften mal wieder tausende Mitarbeiter sein.
17: Und während die große Weltpolitik und die große Fußball-WM bisher so ein bisschen eher unverbunden nebeneinander standen, gibt es jetzt die Verbindung.
16: Ja, der Iran ist da eingestiegen. Zum ersten Mal spielt ein Land bei einer Weltmeisterschaft, gegen das der Gastgeber Krieg führt. Aber der Iran ist eben auch im Inneren zerrissen.
17: Und das hat sich auch gezeigt beim Spiel gegen Neuseeland. Das Ergebnis 2:2, eigentlich eher Nebensache.
16: Das Spiel wird ausgetragen, ausgerechnet in Los Angeles. Hier leben die meisten Exil-Iraner weltweit. Vor dem Spiel Proteste gegen das brutale Regime im Iran.
17: Und auch dagegen tatsächlich, dass der Iran mitspielen darf bei der WM. Im Stadion dann aber auch eine Menge Exil-Iraner, die entschieden haben, ja, den Fußball von der Politik irgendwie zu trennen und ihre Mannschaft anzufeuern.
16: Die iranischen Fans im Zwiespalt, der vielleicht auch noch größer werden wird. Die iranische Mannschaft könnte bei der WM schon bald auf die US-amerikanische treffen.
17: Ja, da gibt es schon spannende Paarungen bei dieser WM, dass ein Spiel Spanien gegen Kap Verde für Gesprächsstoff sorgen würde. Das hatten vermutlich die wenigsten auf der Liste.
16: Spanien ist ja einer der Favoriten und Kap Verde, sagen wir mal ehrlich, ein Fußballzwerg. Auf den Inseln leben ungefähr so viele Menschen wie in Bielefeld. Und trotzdem ist das hier das Ergebnis. Die spanischen Fans sind ganz geknickt.
17: Und die Anhänger von Kap Verde oben auf, denn ihr Torhüter hat tatsächlich keinen einzigen Schuss der Spanier reingelassen. Es steht am Ende 0:0.
3: Ein Unentschieden, das gefeiert wird wie ein Sieg. So freuen sich die Menschen auf den Kap Verden darüber, dass sie gegen Spanien kein Tor kassiert haben. Einfach weltmeisterlich.
4: Es ist ein Gefühl, das seinesgleichen sucht. Was ihr in uns auslöst, ist unglaublich. Ein riesiges Gefühlserlebnis. Danke, danke, danke für all den Einsatz und all die Anstrengungen. Ich habe geweint, bis ich nicht mehr weinen konnte. Ich bin stolz auf euch, stolz auf unser Volk. Macht weiter so, denn diese Weltmeisterschaft gehört uns.
3: Wir Kap Verde, 10 Inseln mitten im Meer, beschützt vom blauen Hai, haben bereits Geschichte geschrieben. Und so werden wir mit Demut im Herzen, aber mit beiden Beinen fest auf dem Boden stehen, um unsere Nation zu verteidigen. Eine Liebe an alle, wo auch immer sie sein mögen. Kap Verde für immer. Mehr als 90 Minuten lang geht es nur auf ein Tor, das von Kap Verde. Torhüter Vosinha hält einen Ball nach dem anderen. Vor dem Spiel kannte ihn wohl kaum einer, danach ist er ein Social-Media-Star. Sein Instagram-Account geht durch die Decke. Nach dem Abpfiff hat er fast 2 Millionen Follower. Sein Kommentar: Das ist verrückt. Doch inzwischen sind es sogar mehr als 8 Millionen Menschen, die ihm folgen. Und doch ist neben all der Freude auch etwas Wehmut dabei.
5: Meine Mama konnte leider nicht hier dabei sein, wegen des Geldes, das wir für das Visum bezahlen müssen. Wir haben es nicht rechtzeitig aufgebracht und ich hätte mir so gewünscht, dass sie hier wäre.
3: Das sind die Geschichten, die nur Weltmeisterschaften schreiben. Eine davon spielt auch hier bei Viktoria Köln, denn Sidney Capral, der für Kap Verde aufläuft, hat vor kurzem noch für den Drittligisten gespielt. Cheftrainer Marian Willem hat ihm noch vor dem Spiel geschrieben und Glück gewünscht. Jetzt ist er mächtig stolz.
6: Und das ist einfach schön, dass du dann weißt, du bist irgendwie Teil davon als Verein, von solchen fantastischen Spielerentwicklungen. Freut einen das gerade dann, wenn es dann auch so erfolgreich bei einer WM ist. Ich glaube, das ist schon was Außergewöhnliches, dann da den ersten Punkt zu holen und dann gegen Spanien. Ich glaube, das hat ihm keiner zugetraut. Und wer das Spiel gesehen hat, glaube ich, hat auch gesehen, dass es absolut verdient war.
3: Die Ruhe auf dem Kölner Trainingsgelände trübt. Spätestens jetzt ist auch hier der WM-Funke übergesprungen. Wenn der Underdog punktet, macht es einfach mehr Spaß.
6: Das ist ja genau dieses Besondere. Also ich glaube, am Ende freut man sich, wenn das eigene Team gewinnt, aber vor allem, wenn diese kleinen Teams gewinnen, weil genau deswegen gucken wir ja Fußball. Also es wäre ja super langweilig, wenn wir immer wissen würden, die Großen würden gewinnen.
7: Ja, gerade wenn es dann irgendwie 0:0 steht und hinten raus echt sehr, sehr spannend wird, dann fiebert man schon mit, als ob man gerade ja, selber kapverdischer Staatsbürger ist. Also das ist dann schon sehr, sehr cool. Ja.
3: Heute Abend trifft um 21 Uhr Frankreich auf Senegal. Vielleicht kommt ja der nächste Favorit ins Wanken. Diese WM scheint ja für Überraschungen gut zu sein.
16: Ja, warten wir mal ab. Und wer Spaß hat beim WM-Rudel gucken, hat er jetzt auch Glück. Das Wetter ist dann auch mal eingestiegen bei dieser Sommer-WM.
17: Wir hatten das Gefühl, irgendwann heute Mittag hat jemand einen Schalter umgelegt von kühl zu schwül. Zack, ist es warm und ja, auch ein bisschen drückend.
16: Also gehen wir jetzt am Abend mal chillig in den Biergarten zu Stefan Göke in die Barcelona in Essen. Das liegt direkt an der Ruhr, Stefan. Da passt dann alles zusammen?
8: Ja, jetzt passt plötzlich alles. Von jetzt auf gleich Sommer, T-Shirt-Wetter, alle raus. Alle Tische sind besetzt, es ist voll hier draußen. Und jetzt kann man endlich mal dieses Wetter genießen und man kann dann auch den Fußball genießen. Denn im Wort Sommermärchen steckt ja nicht nur Märchen, sondern vor allen Dingen auch Sommer. Den können jetzt alle hier so ein bisschen genießen. Hier zum Beispiel haben wir Ariane, Tanja mit ihren Töchtern. So, ihr habt es euch ein bisschen gemütlich gemacht. Seid ihr jetzt das Team, geh mir weg mit Fußball oder ja klar, gucken wir WM?
9: Wir gucken natürlich WM auf jeden Fall. Zumindest die Deutschlandspiele. Und wir haben noch ein besonderes Ereignis. Die junge Dame hat nämlich am Samstag Firmung. Und da müssen wir bis 22 Uhr fertig sein mit der Firmfeier, damit anschließend alle Deutschland gucken können. Ne?
8: Ja, das nenne ich mal vollen Einsatz. Also auf jeden Fall Team Fußball. Und jetzt einfach mal, passt besser, oder? Das Wetter jetzt?
10: Definitiv.
8: Bitte?
10: Definitiv. So stellt man sich den WM-Sommer vor.
8: So, dann genießt es weiter. Hier wird gleich natürlich auch geguckt, Frankreich gegen Senegal, aber nicht nur einfach, es wird nicht nur einfach Fernsehen geguckt. Es sind diese Kleinigkeiten. Die Kellner haben hier T-Shirts an. Zum Beispiel, wer nichts wird, wird wird's. Ein erster kleiner Gag, gibt noch mehr. Kaffee und Kuchen, aber bitte mit Sahne. Ja, über die Qualität dieser Witze kann man sich jetzt streiten, aber es ist voller Einsatz. Dann auch der Kellner. Alles ist hier programmiert auf Fußball. 21 Uhr wird hier Frankreich gegen Senegal geguckt. Und wir können davon ausgehen, das ist dann endlich mal einer dieser lauen Sommerabende. Und dann ist so eine späte Anstoßzeit plötzlich auch gar nicht mehr so schlimm.
16: Du hast im Moment deutlich den schöneren Arbeitsplatz, muss man sagen. Stefan Göke in der Barcelona in Essen. Vielen Dank.
17: Und für uns hat es gereicht mit den Witzchen.
16: Absolut.
17: Die Verkehrsinfrastruktur im Westen, die ist in einem wirklich schwierigen Zustand. Baustellen, Sperrungen, kaputte Brücken, das kostet Nerven, das kostet Zeit, Geld. Und wenn es ganz schlimm läuft, auch Menschenleben.
16: An der Autobahn 4 im Kölner Süden zum Beispiel, da müssen Lkw wegen einer maroden Brücke die Autobahn verlassen. Ständig entstehen da Staus. Gestern übersieht ein Lkw-Fahrer das Stauende, zerquetscht ein vor ihm fahrendes Auto, die Fahrerin stirbt.
17: Die ganze Verkehrsführung da ist eine Herausforderung. Lkw missachten da ständig Fahrverbote. Die Polizei hat große Mühe, das in den Griff zu kriegen.
11: Schon wieder Einsatz für mehr als ein Dutzend Polizisten auf der A4 und an den Abfahrten. Auf der Autobahn stoppen Beamte Lkw, schicken sie auf Umleitungsstrecken. Am Mittag wollten die Beamten einen Lkw kontrollieren. Dutzende andere nutzten die Gelegenheit und fuhren an den Polizisten einfach vorbei.
12: Wir haben festgestellt, dass gerade in den frühen Morgenstunden, aber auch dann abends bzw. Nachmittag, wenn der Pendelverkehr und der Berufsverkehr halt im Höhepunkt ist, mehrere hundert pro Stunde noch über diese Brücke fahren wollen.
11: Folge der Sperrung auf der A4 lange Staus. Hier stehen blinkende Schilder und warnen genau davor. Hinter diesen Schildern ist gestern Abend dieser Sattelzug mit hoher Geschwindigkeit in das Ende des Staus gefahren. Er schob einen Kleinwagen unter einen anderen Lkw. Die 22-jährige Fahrerin wurde so schwer verletzt, dass sie noch an der Unfallstelle starb.
12: Die genaue Unfallursache ist noch ungeklärt. Es ist auf jeden Fall ein Auffahrunfall am Stauende.
11: An der Unfallstelle gilt Tempo 120 für Autos und für Lkw gilt wie auf Autobahnen üblich Tempo 80. Erst ein paar Kilometer weiter wird die Höchstgeschwindigkeit auf 60 reduziert. Um solche schweren Unfälle wie gestern Abend zu vermeiden, muss das Tempo offenbar aber schon deutlich früher herabgesetzt werden. Ob das jetzt passiert, ist noch unklar. Die Autobahn GmbH will jetzt aber zumindest mehr Hinweise auf die Sperrung der A4 installieren und so erreichen, dass Lkw gar nicht erst in diesen Bereich fahren. Das würde auch die Menschen in Hürth erleichtern, denn durch die Stadt am Rande der A4 rollen jetzt viele der abgeleiteten Lkw. Die Anwohner kämpfen mit Lärm, Schmutz und Dauerstau.
14: In der Regel ist ja an der Autobahn zu. Das ist Feierabend. Aus.
18: Ich habe auch ein Haus hier, also Wohnung. Natürlich werden die sich beschweren, weil da zu viel Lkw-Verkehr ist.
27: Wenn sie die Fenster aufkippen machen, im Nullkommanichts ist die Wohnung innen drin pechschwarz.
11: Erleichterung soll eine Lkw-Sperranlage bringen. Die will die Autobahn GmbH voraussichtlich bis August fertigstellen. Dann können die meisten Lastwagen wieder über die A4 fahren. Nur der Schwerlastverkehr ab 44 Tonnen muss dann runter von der Autobahn.
16: Ja, dieses Stück Autobahn 4 ist Teil des vielbefahrenen Kölner Autobahnrings. Das konnten wir in den Bildern auch gerade sehen. Ständig Stau, ständig Gefahr und es ist auch kein Ende absehbar.
17: Oliver Köhler ist heute Abend da für uns noch mal hingefahren. Olli, jetzt ist doch eigentlich der Berufsverkehr langsam vorbei. Wie sieht's da aus?
11: Ja, wir stehen hier sozusagen an diesem Nadelöhr. Hier hinter mir, da ist diese Eisenbahnbrücke oder Brücke über die Eisenbahngleise aus dem Jahr 1956. Die ist marode, deswegen können hier keine schweren Lkw fahren. Normalerweise würden um diese Uhrzeit hier trotzdem Lkw fahren, aber die Polizei macht offensichtlich eine Sonderschicht und hält da hinten, hinter uns, den Verkehr auf. Sämtliche Lkw werden da gestoppt, von der Fahrbahn runtergeleitet und das macht dann eben diese langen Staus, weil die Lkw brauchen Zeit, müssen verstehen, wo sie denn lang müssen. Und dann stauen sich die Lkw 4-5 Kilometer bis zum Kreuz Köln-West. Und da bildet sich dann urplötzlich für viele Autofahrer, die mit Tempo ankommen, eben solch ein Stau.
16: Oh, Tempo, könnte an so einer offenbar so gefährlichen Stelle ein härteres Tempolimit nicht helfen?
11: Ja, auf jeden Fall. Also mich hat es selbst auch erstaunt, dass dort am Ende des Staus Tempo 120 für Autofahrer erlaubt ist und Tempo 80 nach wie vor für Lkw-Fahrer. Das müsste deutlich herabgesetzt werden. Also es gibt Schilder, die blinken. Es gibt Warnungen vorher, dass sich dort Staus bilden können. Aber es gibt dann kein angepasstes Tempolimit. Wir kennen das ja noch aus Zeiten der Leverkusener Brücke. Da gab es genau das gleiche Problem. Immer wieder schwere Unfälle. Da hat man dann eben Tempolimits eingeführt. Ein Blitzer daneben gesetzt und dann war es vorbei mit diesen schrecklichen Auffahrunfällen.
16: Wäre möglicherweise auch eine Lösung hier an der Autobahn 4. Das war Oliver Köhler vom Unfall-Hotspot A4 im Kölner Süden. Vielen Dank.
17: Und von da, wo Olli Köhler steht, muss man eigentlich nur ein paar Kilometer Richtung Süden fahren. Dann steht man am nächsten Autobahn-Großproblem.
16: Ja, das heißt, Nordbrücke in Bonn ist seit dem 3. Juni komplett gesperrt. Bei Untersuchungen hatte man gravierende Schäden an der Brücke gefunden. Auch hier reden wir über eine vielbefahrene Autobahnbrücke.
17: Normalerweise. Ein Desaster für Lkw und Pendler, aber auch für Personen, die einfach mal zum Einkaufen in die Stadt wollen. Der Einzelhandel in Bonn, der spürt schon deutlich die Folgen.
0: Auch wenn es voll aussieht in der Bonner Innenstadt, bei den Händlern kommt wenig davon an. Tim Nottelmann verkauft Öle und Spirituosen. Seit die Nordbrücke gesperrt ist, bleiben viele Kunden weg.
13: Unter der Woche ist halt schon sehr viel weniger Kundenfluss da, sodass wir das am Wochenende irgendwie reinholen müssen.
0: Das bestätigt eine Umfrage des Einzelhandelsverbands in Bonn. Demnach beklagen rund 2/3 der Unternehmen einen deutlichen Kundenrückgang. Bei der Hälfte ist der Umsatz eingebrochen. Die Sperrung der Nordbrücke ist für den Handel keine abstrakte Verkehrsfrage, sondern hat konkrete wirtschaftliche Folgen. Die Einzelhändler vermuten, dass die Kunden Angst haben, im Stau zu stecken und deswegen die Innenstadt meiden.
15: Es ist schon spürbar, dass weniger Kunden in die Stadt kommen. Dass noch nicht alle mitbekommen haben, dass es zwar Staus während der Berufsverkehre gibt, aber dass danach und kurz vor dem nächsten Berufsverkehr man doch relativ gut in die Stadt kommen kann.
0: Tatsächlich sind die Straßen heute Vormittag nach der Rush-Hour weitgehend frei. Weiteres Indiz, leere Parkhäuser, ein ungewohnter Anblick in der City.
19: Aufgrund der Nordbrückensperrung verzeichnen wir leider einen Kundenrückgang um 36%. Das macht sich natürlich vor allem in den zentralen Innenstadtgaragen bemerkbar und natürlich auch in den Einnahmen.
0: Einige Einzelhändler halten mit Werbemaßnahmen dagegen. Hier gibt's die Gratis-Bratwurst ab 50 Euro Einkauf. Hauptsache, die Kunden kommen, egal mit welchem Verkehrsmittel.
16: So,
17: Bratwurst.
16: Ja, haben wir nicht auch noch irgendwie sonst mal eine gute Nachricht? Ja, haben wir. Die kommt jetzt aus Schalksmühle im Sauerland. Geht um Hunde.
17: Polizeihunde können jetzt Drogen erschnüffeln, die ansonsten kaum zu entdecken sind. Es geht um psychoaktive Stoffe, Designerdrogen. Die sind flüssig und durchsichtig und können auf Papier aufgetropft werden.
16: Also zum Beispiel auch auf einen Brief, den man dann ins Gefängnis schickt. Die fallen bisher bei Drogenkontrollen nämlich noch nicht auf.
1: Das ist Alva, ausgebildeter Drogenspürhund und bundesweit der Erste, der eine recht neue Art von Drogen erschnüffeln kann. Psychoaktive Stoffe auf Papier. Ihr Trainer ist mit Alva zufrieden.
20: Perfekte Anzeige, passiv, hat auch nicht lange gedauert, also kann man positiv. Super!
1: Der NRW-Justizminister setzt auf die neuen Spürnasen, denn das Problem ist groß. JVA Rheinbach. Im März erhielt der WDR Einblick in die Arbeit der Sicherheitsbeamten. Sie überprüfen Briefe an Gefangene, denn die psychoaktiven Drogen könnten darauf geträufelt worden sein. Auf sogenanntem Knastpapier sind sie dann so gut wie unsichtbar, aber gefährlich.
22: Es kann durchaus sein, je nachdem, wie stark der Stoff ist, dass ein halbes Kästchen ausreicht, um Normalmenschen aus den Schuhen zu schießen.
1: Die Belastung erkennen Sie hier mit diesem Scanner. Allerdings, der kostet 50.000 Euro pro Jahr und muss immer neu programmiert werden. Psychoaktive Drogen haben verheerende Auswirkungen auf Gefangene, sagt der Anstaltsarzt. Gefangene rauchen drogengetränkte Papierschnipsel oder nehmen sie in den Mund.
23: Sie sind oft fremdaggressiv, gehen auf uns los, entwickeln auch Kräfte, die wir so vorher noch nicht gesehen hatten bei ihnen. Und die Gefangenen nehmen leider auch unbedarfte Gefangene als Versuchskaninchen. Das heißt, die schummeln ihnen dann einfach eine Zigarette oder ein Getränk unter, in dem dann was drin ist, um zu gucken, wie wirkt es denn.
1: Auch für Alva kann das Papier mit der Droge gefährlich werden, wenn sie zu viel davon einatmet. Doch dafür hat der Trainer eine Lösung.
20: Bei uns in NRW machen wir dieses passive Anzeigen. Das heißt, Hund friert ein. Und wir versuchen, den Hund so auszubilden, dass er, wenn er am Präparat ist, den Atem anhält, dass er nicht zusätzlich, wenn der Anzeige noch irgendwas einatmet.
1: Einfrieren, nicht atmen. Auch das kann Alva schon richtig gut. Nach 4 Wochen Training zum Spürhund für Knastpapier.
16: Warum hängen sich Leute an ein Gummiseil oder hängen sich einen Fallschirm um und springen dann von Hochhäusern, von Klippen oder Brücken in die Tiefe? Sie selber sagen, es ist der Adrenalinkick, der sie immer wieder dazu antreibt. Wir reden hier über die Extremsportarten Base Jumping und Bungee Jumping. 2 Personen sind dabei in den letzten Tagen ums Leben gekommen. In Brasilien starb eine Frau, weil ihr Bungee-Seil aus Versehen gar nicht befestigt war. Und in den USA starb der in der Szene bekannte Base-Jumper Andy Lewis.
24: Andy Lewis nimmt Schwung und springt. Der Extremsportler liebte alles, was kickt. In der Szene war der Amerikaner eine Ikone. Oft ließ er sich dabei filmen und veröffentlichte seine waghalsigen Sprünge auf seinem Insta-Account. Auch das war genau sein Ding. Auf einem schmalen Seil von einem Haus zum anderen gehen oder auch darauf akrobatische Figuren vollführen. Das machte er in römischer Toga beim Super Bowl-Auftritt 2012 mit Madonna. Das verschaffte ihm auch außerhalb der Szene eine Bekanntheit. Sein Geld verdiente er auch mit Tandemsprüngen wie diesen. Wer den Kick wollte, konnte mit ihm in die Tiefe springen. Das ging jetzt schief. Bei dem Unfall kam er und ein Geschäftsmann ums Leben. Friederike Fabricius ist Neurowissenschaftlerin. Sie weiß, was im Gehirn passiert, wenn wir uns Extremen aussetzen.
25: Es gibt im Gehirn das Dopaminsystem. Da geht es darum, wie viel Stimulation brauche ich, um mich gut zu fühlen. Und in der heutigen Zeit sind ganz viele Menschen ganz viele Stunden am Tag am Handy. Und das führt dazu, dass man sich gar nicht mehr richtig freuen kann, dass man zu viele kleine Dopaminstöße braucht. Und dann braucht man quasi was Extremes, um irgendwie wieder was zu spüren.
24: Viele suchen den Kick auch beim Bungee-Jumping, befestigt an einem Seil in die Tiefe springen. Für eine Studentin in Brasilien endete das am Samstag tödlich. Hier hebt das Team die junge Frau über die Brüstung der Brücke. Das Sicherungsseil zu befestigen, haben sie vergessen. Sie stürzt in den Tod. Ein tödlicher Fehler. Warum setzen sich immer mehr Menschen diesem Kick aus? Wir haben 2 von ihnen getroffen. Andreas Hellwig und Frank Höller haben beide im Urlaub einen Bungee-Sprung gewagt.
26: Die kamen mit so viel Adrenalin und Euphorie wieder von oben, also von unten, wurde sie nach oben geholt und waren so euphorisch, dass ich sah, das möchte ich auch mal ausprobieren. Das macht Laune auf, diese Grenzerfahrung.
27: Ich habe es einmal gemacht und habe das Erlebnis jetzt. Bin also nicht dabei geblieben, sondern würde sagen, okay, das hat mir auch gereicht.
24: Höher, schneller, weiter, das wollen immer mehr. Und das hat auch mit der Nutzung von Internet und sozialen Medien zu tun.
25: Es ist ganz klar, dass wenn man den ganzen Tag am Handy hängt, der Dopaminhaushalt quasi abstumpft im Gehirn und ich dann nach mehr Kick im echten Leben suche und mir dann dort die Extreme suche. Das heißt, umso mehr Zeit ich am Handy verbringe, desto mehr brauche ich diesen extremen Ausgleich.
24: Die Suche nach dem Kick. Er hat mehreren Menschen an diesem Wochenende das Leben gekostet.
17: Tja, dann reden wir jetzt noch mal über die Fußball-WM. In diesen WM-Zeiten gibt es ja die Abteilung Mitfiebern im Trikot und 10 Euro vielleicht investieren beim Tippspiel. Es gibt aber auch Leute, die sagen, ich bin mir so sicher, ich setze Geld, richtig Geld, auf mein Team. Bei dem Spiel Spanien-Kapverden gestern hat jemand 1 Million auf Spanien gesetzt und die ist jetzt futsch. Es wird viel gewettet, gerade auch viel Werbung gemacht fürs Wetten. Besondere Zeiten für Spielertypen und Süchtige.
2: Deine Strafen sind
3: hochwertige Werbekampagnen, deutliche Ansprache.
4: Du bist Tipico.
3: Tipico, Betano, Bwin und Co. Wettanbieter buhlen mit solchen Clips rund um die WM, um die Aufmerksamkeit und das Geld der Fußballfans. Auch mit prominenten Werbefiguren.
5: Starkes Trikot.
6: Junge, du checkst nicht, was da passiert.
3: Public Viewing in Oberhausen, erstes Deutschlandspiel. Für viele hier gehört Wetten mit dazu, ob offiziell oder im Freundeskreis.
7: Wir haben eine Freundesgruppe, haben 10 Euro eingesammelt, machen das mit der App Kicktipp und jeder macht dann halt so seine Tipps und wenn es gut läuft, kann man ein bisschen Geld verdienen.
9: Also ich will gar nicht viel ausgeben. Jetzt für WM ein bisschen mehr wahrscheinlich, aber sonst generell Bundesliga immer nur 1-2 Euro pro Spiel oder so.
21: Ich habe Fuffi drauf getippt auf 7-1 und wir haben gewonnen. Ich habe die Wette gewonnen.
3: Die Wettanbieter erwarten während des Turniers Wetteinsätze von 1 Milliarde Euro allein in Deutschland. Für Ali Basboga aus Gelsenkirchen wurde aus einer 5-Euro-Wette eine Sucht. Sportwetten gehörten zum Alltag im gesamten Freundeskreis.
28: Am Wochenende, wenn man Bundesliga schaut, da ist keiner, der ohne einen Wettschein war. Die haben alle die Scheine am Tisch gelegt. Ja, und danach hat man dann gehofft, dass irgendeiner von uns gewinnt, damit man abends dann auf die Piste kann. Ja, und wenn alle verloren haben, ja, dann musste man sich irgendwo Geld leihen, um auf die Piste zu gehen.
3: Eine unsichtbare Sucht, die sich nur auf dem Konto zeigt. 100.000 Euro habe er in 10 Jahren verzockt.
28: Kredite, Dispo, Handyverkäufe, Laptop verkauft, alles Mögliche verkauft. Ja, und dann war das Auto dann auch irgendwann mal weg.
3: Deutschlandweit glücksspielsüchtig sind etwa 1,3 Millionen Menschen. Junge Männer gelten als besonders anfällig.
29: Das spricht ganz gezielt diese Zielgruppen an, junge Männer vor allen Dingen, die sich für sowas sehr begeistern können. Und die sind einfach sehr vulnerabel. Und das Problem, was ich da sehe, ist einfach, dass Sportwetten verkauft werden als Teil des Sports, was sie einfach überhaupt nicht sind. Es sind Glücksspiele mit hohen Risiken.
3: Die Sportwettenanbieter argumentieren, Werbung wie diese lenke Spieler auf den regulierten, legalen Wettmarkt. Weg vom Schwarzmarkt ohne Spielerschutz. Der Influencer Thomas Melchior möchte Spieler komplett vom Wetten abhalten. Er selbst sei über Werbung in die Wettsucht gerutscht, möchte andere davor bewahren. Durch Provokation.
30: Wir sind heute in Leverkusen im Trikot von...
3: Sein Ziel? Aufmerksamkeit für das Thema Spielsucht schaffen.
30: Meine Worte.
31: Wir brauchen einerseits weniger Werbung, aber auf der anderen Seite brauchen wir auch mehr Prävention, damit mehr über die Risiken von Sportwetten bekannt wird und generell auch über die Risiken von Glücksspiel. Und was wir ebenfalls brauchen, sind weniger Prominente, die ihren guten Namen dazu verwenden, um Menschen dort in diese Falle zu locken.
3: Bei Ali Basboga endet die jahrelange Sucht im Zusammenbruch.
28: Und habe dann von morgens bis abends geweint, bin zu meiner Mama und habe gesagt, ich brauche Hilfe, da geht so nicht mehr. Ja, und dann habe ich mir psychologische Hilfe geholt und das war dann meine Rettung. Ja.
3: Und genau das rät er allen, die im Teufelskreis der Glücksspielsucht gefangen sind.
17: Und an der Stelle sage ich mal vielen Dank für Ihr Vertrauen. Also sag ich, bei dir als Mann mit grauen Schläfen ist das ja so ein bisschen selbstverständlicher mit dem Vertrauen.
32: Sie merken, wir reden über Frauen in Nachrichtensendungen. Ich hoffe doch sehr, dass die inzwischen als genauso seriös gelten wie Männer, ganz selbstverständlich. Schläfen hin, Schläfen her, aber zugegeben, das war lange anders.
17: Vor genau 50 Jahren war Dagmar Berghoff die erste Frau der Tagesschau. Und es ist ziemlich unglaublich, was sie sich so alles hat anhören müssen von Männern.
32: Ihr Chef, Karl-Heinz Köpke und vergessen, der stand sogar am Anfang mit im Studio, damit er schnell übernehmen kann, falls, so dachte man, Dagmar Berghoff mal in Tränen ausbricht. Das ist kein Witz.
0: Hier ist das Deutsche Fernsehen mit der Tagesschau. Guten Abend, meine Damen und Herren.
1: Dagmar Berghoff. In diesem Moment schreibt sie Fernsehgeschichte. Am 16. Juni 1976 präsentiert sie als erste Frau jemals die Tagesschau. Heute, 50 Jahre später, ist sie wieder zu Besuch in der Tagesschau-Redaktion. Anlässlich des Jubiläums ein Rundgang im neuen Studio und ein Blick zurück auf ihre Anfänge und die Schwierigkeiten. Eine Frau, die in der ARD das Weltgeschehen in die Wohnzimmer bringt, das gefällt dem damaligen Chefsprecher anfangs überhaupt nicht.
6: Er konnte sich nicht daran gewöhnen, dass eine Frau Nachrichten spricht. Eine Frau, die fängt doch an zu weinen bei den ganzen Unglücken. Oder von Politik versteht die doch überhaupt sowieso nichts. Und beim Sport sagt sie immer Schalke 010.
1: Mehr als zwei Jahrzehnte prägt sie die Sendung. Souverän und mit Charme, auch wenn selten mal was daneben geht.
8: Boris Becker hat am Abend das WCT-Turnier in Dallas, die inoffizielle Tennisweltmeisterschaft, gewonnen.
1: Ende 1999 verlässt Dagmar Berghoff die Tagesschau auf eigenen Wunsch.
8: Und damit tschüss von diesem Platz.
17: Und da kommen die Blumen.
32: Ja, wollte ich gerade sagen, so ist es immer. Am letzten Tag gibt es Blumen. So, ja. Deutschland schrumpft, also nicht das Land selbst, aber seine Bevölkerung. Laut Statistischem Bundesamt lebten in Deutschland Ende vergangenen Jahres 83,5 Millionen Menschen, 0,1% weniger als ein Jahr zuvor.
17: Der Grund ist klar, es sterben erheblich mehr Menschen, als neu geboren werden. Und gleichzeitig gibt es nur noch so wenig Zuwanderung, dass die Zuwanderer das Geburtendefizit im Land nicht mehr ausgleichen können.
32: So, jetzt legen wir los mit unseren Kurznachrichten. Im Fall des Messerangriffs auf die Herdecker Bürgermeisterin Iris Stalzer ist jetzt die Tochter angeklagt worden. Die Staatsanwaltschaft Hagen wirft der 17-Jährigen gefährliche Körperverletzung vor.
10: Im Oktober vergangenen Jahres war die damals noch designierte Bürgermeisterin in ihrem Wohnhaus angegriffen und schwer verletzt worden. Zuerst hatte man einen Anschlag vermutet, aber schnell geriet die 17-jährige Tochter in den Fokus der Ermittler. Sie soll ihre Mutter mit Messern angegriffen und gequält haben. Offenbar hatte es bereits im Vorfeld immer wieder Probleme in der Familie gegeben. Die Zahl der Sozialwohnungen ist bundesweit wieder gesunken. Besonders drastisch fällt der Rückgang in Nordrhein-Westfalen aus. In NRW sind im vergangenen Jahr zwar 7000 Sozialwohnungen neu gebaut worden, weil aber gleichzeitig deutlich mehr Wohnungen aus der Bindung herausgefallen sind, bleibt unter dem Strich ein dickes Minus von mehr als 18.000 Sozialwohnungen. Die Landesregierung will gegensteuern und investiert die Rekordsumme von 2,4 Milliarden Euro in Wohnungen für Menschen mit wenig Einkommen.
32: Die Baumarktkette Hellweg hat Insolvenz angemeldet. Das Unternehmen mit Sitz in Dortmund will eine sogenannte Insolvenz in Eigenverwaltung betreiben. Das bedeutet unter anderem, die 68 Märkte und der Online-Shop bleiben geöffnet. Die rund 2900 Mitarbeiter bekommen in den nächsten drei Monaten Insolvenzgeld von der Bundesagentur für Arbeit. Das Amtsgericht Essen hat zwei Rechtsanwälte als Sanierungsexperten in die Hellweg-Geschäftsführung berufen. Mehr Nachrichten.
10: Die Feuerwehr in Dortmund hat ein vierjähriges Kind vom Dach dieses Mehrfamilienhauses gerettet. Das Mädchen war unbemerkt von seiner Mutter aus dem Fenster im vierten Stock geklettert. Als die Einsatzkräfte eintrafen, saß die Vierjährige schon in der Dachrinne. Die Feuerwehr in Dortmund baute ein Sprungpolster auf, holte das Mädchen dann aber mit einer Drehleiter runter. Es blieb unverletzt. Eine Mitarbeiterin der Universitätsbibliothek in Dortmund hat in einem Buch zufällig eine Widmung von Albert Einstein gefunden. Diese Notiz wurde in einer neuen Sammlung entdeckt, die ein ehemaliger Professor der Unibibliothek übergeben hat. Er hat das Buch in den 90ern in einem Antiquariat in New York gekauft für $35, ohne von der Widmung zu wissen. Die kann sich jetzt jeder ansehen, der einen Ausweis der Unibibliothek hat. Ausleihen geht aber nicht.
17: Es wird sehr warm und drückend, hat der Carsten gestern gesagt. Und genau das ist heute Mittag passiert. Wie schlimm wird das noch?
11: Das war erst der Anfang. Wir hatten heute Höchsttemperaturen von 27, 28 Grad im Süden Nordrhein-Westfalens, also zwischen Aachen, Bonn und Köln. Und da geht noch einiges mehr in den nächsten Tagen. Es wird deutlich wärmer. Das erste Paket an schwüler und an drückender Luft kam mit diesen Wolken. Eine erste Warmfront, die über uns heute hinweggezogen ist. Aktuell gibt es kaum noch dickere Wolken, dafür Sonnenschein. Die nächste Warmfront, die den Hauptbatzen an heißer Luft bringt, die sehen wir hier aktuell über dem Ärmelkanal und über England. Auch das sind Wolken, das heißt auch morgen noch mal ein eher bewölkter Tag. Die Schwüle, die Feuchtigkeit wird weiter zunehmen. Und dahinter ist dann der Weg frei, das aus Südwesten von Spanien über Frankreich zu uns nach Nordrhein-Westfalen die Hitze vorankommen kann. Und das sehen wir sehr schön und sehr deutlich auf dem 15-Tage-Trend. Und zwar hier am Beispiel von Bonn, ein sehr steiler Temperaturanstieg. Also morgen etwa das ähnliche Niveau wie heute. Ein Grad vielleicht mal mehr, aber es bleibt eben eher bewölkt. Und dann geht es aber rauf Richtung 34, 35 Grad. Und wir bleiben auf diesem Plateau bis wahrscheinlich Montag, möglicherweise auch bis zum Dienstag. Der Montag könnte sogar noch heißer werden als der Freitag. Das werden wir in den nächsten Tagen genauer sehen. Wir sehen auf jeden Fall eine Hitzewelle deutlich über 3 Grad und das mit hoher Feuchtigkeit. Das bedeutet eben dann diese drückende Schwüle, die wir dann vor allem ab Freitag bei uns erwarten. Feuchte Luft, Regenschauer und Gewitter. Auch das in den letzten 3 Stunden, was wir aber auch sehen, nur ganz im Osten. Und die letzten Echos sind gerade nach Osten abgezogen. Das heißt, für die Nachtkarte haben wir auch kein Gewitter oder keinen Regenschauer mehr eingezeichnet. Was bleibt, sind noch ein paar Restwolkenfelder, stellenweise ein bisschen Nebel. Die Temperaturen gehen bis morgen früh zurück auf Werte zwischen 11 und 16 Grad. Morgen Vormittag trockener Start für die meisten im Osten, auch mal mit etwas Sonnenschein. Aber im Nordwesten ziehen die nächsten Wolken der neuen Warmfront, die jetzt beim Ärmelkanal ist, heran. Am Niederrhein ist leichter Regen möglich und der breitet sich zum Nachmittag aus. Es wird also vor allem morgen besonders im Norden noch mal etwas bewölkter mit etwas Nässe. Aber es ist nicht viel Regen. Im Süden kann sogar die Sonne hervorkommen. Hier bleibt es trocken. Die Temperaturen, wie schon gesagt, ähnliches Niveau wie heute. Das heißt 21 bis 27, vielleicht möglicherweise 28 Grad. Der Wind weht aus südwestlichen Richtungen. Die weiteren Aussichten. Und dann sehen wir den Temperatursprung am Donnerstag 30 bis 33 Grad. Der Freitag wird noch heißer mit Werten bis zu 36 Grad. Dann allerdings auch mit der Gefahr einzelner, aber durchaus sehr kräftiger Regenschauer und Gewitter.
17: Wir sind gewarnt und vorbereitet. Vielen Dank, lieber Carsten.
11: Gerne.
32: Ich hätte auch noch eine ganz warme Empfehlung. 21.45 Uhr, WDR aktuell heißt die Sendung mit Martina Esser. Und jetzt natürlich Ihre Lokalzeit.
17: So sieht's aus. Tschüss.
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18: Ein Stau und seine tödlichen Folgen. Gestern Abend auf der A4 bei Köln-Klettenberg. Ein Autotransporter fährt auf einen PKW auf und drückt den Wagen unter einen Sattelzug. Das Auto wird komplett zerstört. Die 22-jährige Fahrerin stirbt.
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18: Was ist da los auf der A4 bei Köln? Die Autobahn ist zu einem echten Nadelöhr geworden. Für Lastwagen ab 7,5 Tonnen ist die Strecke zwischen Klettenberg und Eiffeltor gesperrt. Die Lkw müssen abfahren. Es entsteht Stau und das ist gefährlich. Gestern kam eine junge Frau bei einem fürchterlichen Auffahrunfall ums Leben. Und heute geht das Chaos weiter. Die Polizei hat große Mühe, die Lage auf der A4 und auf den Nebenstrecken unter Kontrolle zu halten.
19: Schon wieder Einsatz für mehr als ein Dutzend Polizisten auf der A4 und an den Abfahrten. Auf der Autobahn stoppen Beamte Lkw, schicken sie auf Umleitungsstrecken. Am Mittag wollen die Beamten einen Lkw kontrollieren. Dutzende andere nutzen die Gelegenheit und fahren an den Polizisten einfach vorbei.
20: Wir haben festgestellt, dass gerade in den frühen Morgenstunden, aber auch dann abends bzw. Nachmittag, wenn der Pendelverkehr und der Berufsverkehr halt im Höhepunkt ist, mehrere hundert pro Stunde noch über diese Brücke fahren wollen.
19: Folge der Sperrung auf der A4, lange Staus. Hier stehen blinkende Schilder und warnen genau davor. Hinter diesen Schildern ist gestern Abend dieser Sattelzug mit hoher Geschwindigkeit in das Ende des Staus gefahren. Er prallte auf einen Kleinwagen. Die 22-jährige Fahrerin wurde so schwer verletzt, dass sie an der Unfallstelle starb.
20: Die genaue Unfallursache ist noch ungeklärt. Es ist auf jeden Fall ein Auffahrunfall am Stauende. Der Autotransporter hat den Seat halt in einen Sattelzug geschoben und die Frau ist unmittelbar vor Ort gestorben.
19: An der Unfallstelle von gestern gilt Tempo 120 für Autos und für Lkw gilt, wie auf Autobahnen üblich, Tempo 80. Erst ein paar Kilometer weiter wird die Höchstgeschwindigkeit auf 60 reduziert. Um solche schweren Unfälle zu vermeiden, muss das Tempo offenbar aber schon deutlich früher herabgesetzt werden. Ob das jetzt passiert, ist noch unklar. Die Polizei warnt jedenfalls vor solchen staugefährlichen Stellen gerade auf der A4.
20: Hände weg vom Handy, von Ablenkung während der Fahrt. Es birgt immer ein Risiko. Es kann immer mal abrupt zu

0: Treue, Eid auf die Verfassung, ein Zeichen der guten Zusammenarbeit von NRW und den Bischöfen. Der Eid ist Teil des deutschen Staatskirchenvertrags und geht zurück auf das Reichskonkordat. Das bildet seit fast 100 Jahren die Grundlage für die Zusammenarbeit von staatlichen und kirchlichen Institutionen in Deutschland. Morgen wird ein großer Tag für Lili Sophie Kastner. Sie ist seit ihrer Geburt blind und sie liebt es zu singen und zu schauspielern. Morgen am Mittwoch steht sie bei der Premiere des Musicals Alle reden nur noch von Jamie auf der Bühne am Theater in Dortmund. Sie spielt dort eine der Hauptrollen. Wir waren bei einer Probe dabei.
1: Wundervoll, wundervoll, ein bisschen Glitzer in der grauen Welt.
2: Lili Sophie Kastner, die 20-jährige Münsteranerin, ist die erste vollblinde Person, die am Theater Dortmund eine Hauptrolle in einem Musical spielt. Und sie ist wohl auch weit und breit die erste Sehbehinderte mit so einem großen Part. Das Musical, es heißt,
1: auch nicht ablegt.
2: Es ist eine Coming-of-Age-Geschichte. Der 16-jährige Schüler Jamie möchte Drag Queen werden. Kein einfacher Weg in Zeiten, in denen es immer noch viele Vorurteile gibt. Doch Freundinnen wie Pretty helfen dem jungen Mann bei seinem Weg zu Tüll und Glitzer.
3: Ich habe so sehr darauf gehofft, hier in das Ensemble zu kommen, diese Rolle zu bekommen. Und gerade dieses Stück, finde ich, bringt auch eine total schöne Message mit sich, von der ich sehr gerne Teil bin.
4: Und du gehst deine Art Schritte nach vorne, bleibst stehen und dann ziehen dich ja automatisch Leute nach vorne auf Position.
5: Ist gut.
2: Für Regisseur Alexander Becker läuft die Zusammenarbeit mit Lili ein wenig anders ab als mit den anderen im Musical-Cast. Denn die Rolle ist ursprünglich nicht für eine Blinde geschrieben worden. Egal, ob es Dialoge oder Szenenabläufe sind, Vertrauen spiele da einfach eine maßgebliche Rolle.
6: Es arbeitet sich sehr viel über Körperlichkeit. Das heißt, also ich mache etwas vor, sie versucht es für sich nachzutasten, anzutasten. Und wir entwickeln daraus Bewegungen, die sie dann nachvollziehen kann.
3: Je nachdem, ob es passt, kann ich teilweise von anderen Charakteren mitgenommen werden. Teilweise kann ich mich an Wänden orientieren und durch so eine Form von Echoortung im Abstand von Wänden zum Beispiel laufen.
2: Zu Hause im Studi-Wohnheim in Münster. Auch hier singt Lili ganz viel, wenn sie nicht gerade für die nächsten Klausuren lernt. Musical ist schon lange ihre Leidenschaft.
7: Mein Vater ist total begeistert vom Musical Cats und hat mich dann einmal gebeten, zu seinem Geburtstag doch Memory aus Cats zu lernen. Das war mein allererster Musical-Song und da war ich schon ganz begeistert davon. Da war ich 8.
2: Seitdem hat Lili immer mal wieder kleinere Rollen gespielt. Zu dem Part in Alle reden nur noch von Jamie ist sie über ein langes Casting gekommen. Ein Meilenstein für die 20-Jährige.
6: Natürlich die Stimme, das Talent eben zu haben, so zu sprechen, diese Bühnenpräsenz zu haben, das so zu entwickeln können und das Hand in Hand gehen mit ihr daher. Also eigentlich natürlich die ganze Persönlichkeit.
2: Mit Lili ist das Schauspiel am Theater in Dortmund noch ein Stück diverser geworden. Für die junge Künstlerin selbst ist die Musical-Hauptrolle der nächste große Schritt, auf dem noch viele weitere folgen sollen.
3: Ich möchte allgemein möglichst viel musikalisch ausprobieren, mich als Singer-Songwriterin weiterentwickeln und natürlich auch irgendwie im Musical weiterkommen. Momentan weiß ich ehrlich gesagt noch gar nicht, in welche Richtung es da geht. Ich schaue mal, welche Türen sich mir öffnen.
8: Alle reden nur noch von Jamie.
0: Manchmal kommen sich Natur und Mensch quasi in die Quere. Jedes Jahr, wenn die Landwirte ihre Wiesen mähen wollen, ist das auch die Zeit, in der die Rehe passend ihre Kitze genau dort ins hohe Gras legen. Dieses Jahr sogar besonders, weil die Wiesen durch den vielen Regen im Frühling wirklich schon ziemlich hoch sind. In ganz Westfalen suchen deshalb Jäger und ehrenamtliche Retter nach Kitzen, um sie in Sicherheit zu bringen, bevor die großen Mähmaschinen anrollen. Denn dann hätten diese reizenden Tiere keine Chance.
9: Es ist kurz nach 5 am Morgen. Während die meisten in Velva noch schlafen, sind die Jäger vom Hegering schon bereit für den Tag. Denn morgens ist die Chance, ein Kitz auf der Wärmebildkamera zu erkennen, am höchsten. Heute sind gleich 2 Teams samt Drohnen im Einsatz, denn es soll trocken bleiben und die Landwirte wollen mähen. Die erste Wiese, die abgeflogen wird, ist 5 Hektar groß, vergleichbar mit rund 7 Fußballfeldern. Udo Krüsemann ist Hegeringsleiter und heute einer der Drohnenpiloten.
10: Ja, die Mannschaft stellt sich auf. Wir fliegen also diese Richtung immer weiter und dann nach unten runter. Und dann folgt die bitte, ja?

0: Parallel zur Drohne gehen die Jäger durchs hohe Gras und müssen nicht lange warten.
1: So, hier haben wir schon was, was wir gefunden haben. Das heißt, da ist schon ein Punkt. Dann zoome ich runter und gucke, was dort ist. So, geht ihr mal bitte zur Drohne.
2: Jo, hab ich.
0: Dieses Kitz ist schon etwas mobiler. Besonders in den ersten Wochen haben die jungen Rehe noch keinen Fluchtreflex. Heißt, sie drücken sich bei Gefahr instinktiv auf den Boden, bleiben regungslos liegen. Umso wichtiger ist die Arbeit der Kitzretter. In Velva wurden dieses Jahr schon über 70 Kitze gerettet.
3: Alleine der Anblick heute Morgen, das einfach mit den Weidgenossen untereinander, man kennt sich gut und das ist am Ende auch, warum man es macht. Ne? Man will einfach dem Tier was Gutes und das gehört am Ende auch zur Jagd dazu, da auch was Gutes zu tun.
0: Und wieder zeigt die Wärmebildkamera eine auffällig warme Fläche an.
4: So, der linke von euch dreien, stopp. Links von dir, da, stopp, da liegt genau vor euch.
0: Volltreffer. Das Kitz fiebt hier zwar kurz vor Schreck, ist jetzt aber sicher.
5: Wir haben das Rehkitz festgesetzt, das heißt, wir sichern das mit Körben und mit Stöcken, damit das praktisch an der Fläche verbleibt. Der Landwirt mäht dann drumherum und direkt nachdem der Landwirt das gemäht hat, können wir dann das Rehkitz wieder freilassen.
0: Sind die Kitze noch kleiner, werden sie mit Handschuhen und Grasbüscheln in eine Kiste gepackt und so aus der Wiese getragen. Die Handschuhe sind wichtig, denn Kitze sind geruchsneutral und würden ansonsten nicht mehr von der Ricke, also der Mutter, angenommen werden. Und auch das Hasenjunge würde die große Mähmaschine wohl nicht überleben. Viel los heute Morgen auf der Wiese. Zum Schluss konnte noch ein Fasanenküken in Sicherheit gebracht werden. Ganz zur Freude von Hegeringsleiter Udo Krüsemann.
1: Spaß macht's immer und es ist ganz toll, wenn man dann noch morgens guckt, wenn man noch teilweise so die Nebel über den Feldern hat, die Sonne aufgeht, das ist schon ein tolles Erlebnis.
0: Sobald die Retter, die das übrigens alle ehrenamtlich vor ihrer Arbeit machen, fertig sind, kann gemäht werden. Je schneller, desto besser, damit die Kitze danach wieder ihre Freiheit genießen dürfen.
6: Wenn über den Krieg in der Ukraine berichtet wird, dann sind das nachrichtlich zumeist Fakten. Wann wurde was wo angegriffen, wie viele Menschen wurden verletzt, was ist zerstört worden, wie viele Menschen sind gestorben. Dann folgt noch eine strategische Einordnung des Angriffs und das war's dann meistens. Was in den Nachrichten aber kaum Platz findet, wie sieht das Leben in der Ukraine aus? An der Front, aber auch hinter der Front. Davon können wir uns jetzt bei den Ukraine-Filmtagen in NRW ein Bild machen. Gestern ging es in Münsters Cinema mit dem Dokumentarfilm Kuba und Alaska los. Schrecklich, keine Frage, aber auch sehr berührend.
7: Um diese beiden dreht sich der Film Kuba und Alaska. Es sind die Spitznamen der beiden Sanitäterinnen in der ukrainischen Armee. Die Zuschauer begleiten sie durch ihr Leben im Krieg und das bedeutet natürlich Gefahr, Gewalt, Grausamkeit, Verletzung und Schmerz. Aber ihr Leben besteht nicht nur daraus. Es gibt Alltag, Freundschaft und so merkwürdig das klingt, sehr viel, sehr lustigen Humor. Und es gibt die Träume. Sanitäterin Kuba als Modedesignerin. Der Krieg im eigenen Land schließt weder die Träume noch die Liebe aus. Kein seichter, kein leichter Stoff für das Publikum im Saal. Der überwiegende Teil der Menschen kommt hier tatsächlich selbst aus der Ukraine. Der Mut und der Humor von Kuba und Alaska überzeugen auch das Publikum aus dem Münsterland.
8: Das war auch crazy einfach zu sehen. Mit dieser Belastung, dass sie einfach an diesem Humor festgehalten haben. Dass, ich glaube, das auch einfach irgendwie überhaupt so zu schaffen ist dann. Ne? Abends dann irgendwie doch lachen zu können, einfach eine Witze zu machen. Ich kann mir das gar nicht vorstellen, da in dieser Lebensgefahr immer zu sein. Das ist einfach so fern von der Realität in Münster, in Deutschland. Und ich glaube, das hat mich nochmal krass beeindruckt.
7: Eigentlich war nur eine Vorstellung von Kuba und Alaska im Plan. Sollten aber genug Menschen den Film noch sehen wollen, will das Cinema in Münster auch eine zweite Vorstellung möglich machen.
6: Und zu Gast bei mir ist jetzt Maria Scharko vom Verein Ukrainische Sprache und Kultur in Münster. Guten Abend.
9: Guten Abend.
6: Der letzte Satz des Films: Wenn sich genug Leute melden, dann kann man den Film vielleicht noch mal sehen. Wie muss man das denn tun? Bei Ihnen?
9: Gerne kann man sich bei uns melden. Man kann das über unsere Homepage tun vom Verein Ukrainische Sprache und Kultur in Münster. Mhm. Da gibt es unsere E-Mail-Adresse. Gerne können Interessenten uns anschreiben. Und wenn wir merken, es gibt tatsächlich genügend Menschen, die sich den Film nochmal anschauen möchten, würden wir das gerne mit Cinema zusammen dann tun.
6: Gestern war der Auftakt zu den Ukraine-Filmtagen NRW hier bei uns in Münster. Wie viele Filme gibt es insgesamt und wie viele können wir hier bei uns sehen?
9: Also insgesamt werden bei den Filmtagen in NRW 12 Filme gezeigt. Mhm. In Münster zeigen wir 3 Filme. Also der erste ist ja gestern eigentlich schon gelaufen. Der zweite kommt am 24. Juni nächste Woche und der letzte Film dann am 4. Juli.
6: Sonst nur in den ganz, ganz großen Städten zu sehen, können wir also froh sein, dass wir in Münster das sehen können. Wie unterschiedlich sind diese Filme? Gibt es auch Liebesfilme und Komödien oder geht es immer um den leider unvermeidlichen Krieg?
9: Es geht tatsächlich viel um den Krieg, weil die ukrainischen Filmtage möchten über den Krieg informieren und nicht nur über den Krieg, sondern auch über das Leben im Land während des Krieges, weil die Ukraine ist nicht nur der Krieg, sondern das Leben geht ja weiter. Es gibt einige Dokumentarfilme, wo es tatsächlich um den Krieg handelt, wie der Film gestern zum Beispiel, aber es gibt auch Spielfilme, es gibt auch Komödien, also eine Komödie, eine Filmkomödie zeigen wir auch in Münster am 4. Juni, Juli.
6: Wir sehen eben oft Bilder des Leids und der Zerstörung. Natürlich ist es Krieg. Wie lebendig sind denn Kunst, Kultur und Film? Ja, Filmszene in der Ukraine. Wie lebendig ist dieses Land?
9: Eigentlich sehr lebendig. Also das Leben geht ja weiter. Also es gab einen kurzen Stillstand nach Beginn des Krieges, aber mittlerweile entwickelt sich die Filmkunst weiter und nicht nur Filmkunst, grundsätzlich die ukrainische Kultur. Es werden Filme gedreht, es wird Theater gespielt, es werden Bücher geschrieben und herausgegeben in der Ukraine. Und gerade das Ziel dieser ukrainischen Filmtage NRW ist es, dieses vielfältiges und modernes Bild der Ukraine zu zeigen und gleichzeitig den Dialog zwischen der Ukraine, Deutschland und Europa zu fördern.
6: Und die Filme in Münster haben einen Schwerpunkt, es geht um die Frauen.
9: Wir haben 2 Filme gewählt, wo es um Thema Frauen geht. Also das Thema ist uns insofern wichtig, weil wir merken, dass die Frauen während des Krieges ganz unterschiedliche Rollen annehmen müssen. Leider. Und das sind die Rollen häufig, die den Frauen gar nicht zugeschrieben sind, wie die Frauen, die in den Krieg ziehen zum Beispiel, um die Menschen zu retten. Oder ein Film, was wir nächste Woche zeigen, das heißt Traces, also Spuren. Dieser Krieg handelt von 6 Frauen, die sexualisierte Gewalt erlebt haben und die da in diesem Film eben verarbeiten. Und in diesem Film wird es deutlich, dass die Frauen nicht nur Opfer des Krieges sind, sondern sie sind Akteurinnen. Sie sind Akteurinnen des Widerstands, Akteurinnen des Überlebens, aber auch Wiederaufbauens des Landes.
6: Was ist der letzte Film? Einen gibt es noch, einen weiteren?
9: Es gibt einen Film, das ist ein Spielfilm, das ist eine Familienkomödie, ein Fantasyfilm, der heißt Chreschtatyk. Also Chreschtatyk ist der zentrale Platz in Kiew und er handelt von Kindern, von Jugendlichen, die fantastische Figuren auf einmal entdecken und die auch durch diesen Film werden auch ein bisschen ukrainische Folklore, ukrainische Kultur auch gezeigt und auch ukrainischer Humor.
6: Wunderbar. Vielen Dank, dass Sie bei uns waren und Sie können sich gerne diese Filme angucken im Cinema in Münster. Vielen Dank für Ihren Besuch. Dankeschön.
9: Sehr gerne. Danke.
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6: So, wenn die Kirche einer kleinen Stadt Jubiläum feiert, dann interessiert das ja schon ein paar Leute, aber sag mal so, der Ort flippt nicht unbedingt aus. Viele Leute, die die Kirche betreffen, ja okay, aber in Freckenhorst ist das was ganz anderes. Die Stiftskirche ist für viele Freckenhorster das gefühlte Zentrum ihrer Stadt. In diesem Jahr feiert diese Kirche ihr 1175. Jubiläum und die Freckenhorster, die erklären einem sehr gerne, warum das Stift und Freckenhorst was ganz Besonderes sind.
11: Sie ist schon recht imposant, die Stiftskirche, die sozusagen der Ursprung Freckenhorsts ist. Für viele Bürger ist sie das Zentrum. Zum Beispiel für Bernhild Schulze-Osthoff, die jede Woche auf dem Freckenhorster Markt steht.
12: Ich bin in Freckenhorst geboren und am Markt geboren. Also für mich ist das Wichtigste die Freckenhorster Kirche, Stiftskirche. Die hat gibt ein besonderes Flair, finde ich, für die Stadt.
11: Neben dem Stand treffen wir einige Freckenhorster, die das Stiftsjubiläum mitorganisiert haben. Auch hier ist die Haltung klar.
13: Jeder Freckenhorster sagt, also Stiftskirche, unser Bauerndom, das ist also das Identitätsmerkmal hier für Freckenhorst.
11: Dann müssen wir einmal hineinschauen. Uns führt der Hobbyhistoriker Klaus Grun. Es geht in die Krypta.
14: Hier begrüßt uns der heilige Bonifatius, der Patron unserer Kirche.
11: Noch einmal ein paar Stufen hinab geht es sozusagen zurück ins 12. Jahrhundert zu einer uralten Gedenktafel für die Gründerin der Kirche oder für eine frühe Äbtissin. Ganz klar ist das nicht. Das Stift wurde von adligen Damen geleitet, die zwischenzeitlich mal mit den Wiedertäufern sympathisierten und ihrem Stift viele Schätze spendeten. Ein Beispiel, der Taufstein der Kirche. Die Männer, die hier Führung machen, wissen, dass er eine Kostbarkeit ist. Er lockt Fachleute aus aller Welt an.
13: Es waren japanische Kunststudentinnen und Studenten hier, die haben 3 Tage Europa gemacht. Paris, London, Freckenhorst.
11: Und als wäre die Reihe Paris, London, Freckenhorst nicht schon ungewöhnlich genug, gibt es neben der Kirche auch noch ein eigenes Museum, das die Schätze des ehemaligen Stiftes zeigt. In anderen Kirchen und Klöstern wurde über die Jahrhunderte vieles verkauft oder zerstört. Hier sind die Reliquiare immer gut bewahrt worden.
15: Es gibt sicherlich im Münsterland keine Einrichtung, keine Kirche oder kein Museum, das so viele wirklich außergewöhnliche Kunstschätze beherbergt. Also es ist eine große Vielfalt und es sind auch kunsthistorisch gesehen wirklich ganz außergewöhnliche Kunstwerke, die wir hier präsentieren.
11: Aber am Ende sind es sicher nicht nur die Kunstschätze, die das Heimatgefühl der Freckenhorster begründen. Als der Heimatverein kürzlich die Bürger fragte, was für sie Heimat ausmacht, wurde deutlich, dass die Gemeinschaft ganz wichtig ist.
16: Viele haben es auch festgemacht an Vereinen. Ich bin gerne im Schützenverein. Ich liebe die Geselligkeit. Ich habe meine Freunde hier gefunden.
11: Am Ende ist es einfach die Gemeinschaft, die die Freckenhorster besonders glücklich macht.
13: Heimat ist hier so ein Lebensgefühl, das wirklich dazu führt, dass Freckenhorst ein lebendiger Ort ist, ein vitaler Ort ist, wo es sich lohnt zu leben. Es ist liebenswert.
11: Und die alte Stiftskirche ist irgendwie ein Symbol dafür.
6: Muslimische Bestattungen laufen anders ab als zum Beispiel christliche. Und deshalb geht das oft nur auf gesonderten Flächen, von denen es im Münsterland nur wenige gibt. Und demnächst noch weniger für einige Muslime. Der Hintergrund ist, die Stadt Ibbenbüren will auf ihren Friedhöfen nur noch Muslime aus der Stadt beerdigen und nicht mehr aus dem Umland.
17: Der Hauptfriedhof in Ibbenbüren ist einer der wenigen in der Gegend, auf dem Menschen gemäß ihrem muslimischen Glauben beerdigt werden. Doch laut Stadt reicht der Platz nicht mehr für alle.
18: Innerhalb der nächsten 2 bis 3 Jahren werden wir mit unseren zur Verfügung stehenden Flächen dann am Ende.
17: Grund sei laut Stadt Ibbenbüren, dass muslimische Gräber mehr Aufwand und Fläche benötigen.
18: Wir belegen ehemalige Friedhofsflächen dann auch neu. Das ist genau das, was bei muslimischen Gräbern etwas schwieriger ist und was nicht gewünscht ist. Und deswegen ist dann die Fläche halt auch endlich und begrenzt.
17: Leidtragende könnten Muslime sein, die zwar in Ibbenbüren die Moschee besuchen, aber in Nachbarorten leben. Im Juli entscheidet dann endgültig der Rat der Stadt über den Vorschlag.
6: Mehr als 100 km/h schneller als erlaubt, so schnell war eine 21-jährige Autofahrerin auf der B51 in Münster unterwegs. Sie wurde von der Polizei mit über 170 Sachen erwischt in einer 70er-Zone. Auf die junge Frau kommen jetzt 3 Monate Fahrverbot zu, 2 Punkte in Flensburg und 700 Euro Bußgeld. In Nieheim, Holzhausen im Kreis Höxter wächst eine Hecke. Na und? Wir würden natürlich keinen Film über eine Kirschlorbeerhecke oder so machen. Diese Hecke ist ein wachsendes Kunstwerk. In dem kleinen Ort gibt es nämlich einen Wanderweg, auf dem es verschiedene Kunstobjekte in der Landschaft zu entdecken gibt. Und da realisiert der britische Landschaftskünstler Andy Goldsworthy seinen Hedgewalk, ein Heckengang. Der ist noch im Werden, Wachsen begriffen. 2023 wurde die Hecke angelegt. Andy Goldsworthy, nochmal so schön, weil es so schön war, ist jetzt gerade für eine knappe Woche wieder in Westfalen unterwegs, um sein Kunstwerk zu trimmen. Vermutlich sorgsamer und vorsichtiger, als die meisten von uns mit dem Kirschlorbeer machen.
19: Seit seinem letzten Besuch vor einem Jahr ist die Weißdornhecke kräftig gewachsen. Die Zweige streben wild in alle Richtungen. Andy Goldsworthy bringt sie wieder in Form.
20: Ich muss wieder meinen Weg durch den Gang finden. Ich entferne Äste von innen, damit die Leute durch die Hecke gehen können.
19: Außenhecke, Innengang, das ist die Idee. 1100 Weißdornbüsche wachsen zu beiden Seiten des Grabens, werden oben verbunden. So entsteht eine Art Gewölbe, ein Höhlengang. Landbesitzer Johann von der Borch freut sich, dass er den Ländarztar fürs ländliche Ostwestfalen begeistern konnte.
21: Ich bin auch deshalb ein bisschen stolz, weil Andy in Deutschland interessanterweise noch nichts gemacht hat bisher. Er ist in der ganzen Welt aktiv, selbst am Nordpol hat er schon eine Geschichte gemacht. Und jetzt macht er eben diese Hecke hier. Und das andere, was mich total erfreut, ist, dass diese Hecke nicht irgendein Kunstobjekt ist, sondern es ist etwas, was eigentlich hier hingehört.
19: In der aufgeräumten Agrarlandschaft sind Hecken meist verschwunden. Der Bürgermeister von Nieheim will das ändern, ausgelöst durch das Kunstwerk.
22: Das heißt, die Idee ist, Hecken in enger Absprache mit den Landwirten aufzubauen, um die Landschaft wieder etwas in Form zu bringen und auch vielleicht Tiere wieder zurückzuholen, die früher in Massen gelebt haben. Wir hatten früher in Massen Rebhühner und Fasane. Das ist alles nicht mehr vorhanden.
19: Andy Goldsworthy geht's nicht um Botschaften. Er möchte, dass die Menschen Teil der Hecke werden, durch die Hecke gehen, sich hier wie ein Tier fühlen, geborgen oder eingeengt. Bei jedem wird der 180 Meter lange Gang andere Gefühle auslösen.
23: For some, it'll be quite intimidating.
20: Für manche wird das ziemlich einschüchternd und schwierig sein. Der Gang ist lang und dunkel. Das ist kein Spaziergang. Es ist nicht einfach. Die Landschaft ist nicht einfach. Das Leben als Farmer ist nicht einfach. Es ist ein Test. Dieser Weg geht Richtung Himmel. Wenn du durch das Dunkle gehst und am Ende des Tunnels ist Licht, ich glaube, das wird so schön. Das hat eine spirituelle Dimension, diese Verbindung zum Licht.
19: Das ist seine Vision, die Goldsworthy akribisch in die Tat umsetzt. In Schottland hat er vor 5 Jahren diese Testhecke angelegt. So soll's auch in Nieheim werden. Und es wird. Im nächsten Monat wird Goldsworthy 70 Jahre alt. Er macht unermüdlich weiter, liebt seine Arbeit. Aufgaben abgeben, das falle ihm schwer.
23: But as with most of the work that I do, it's me.
20: Wie bei den meisten meiner Arbeiten bin es immer ich, meine Hand, mein Gespür für die Sache.
19: Und so will er auch in den nächsten Jahren wiederkommen, bis er die Arbeit irgendwann anderen übergibt, die sich dann um die Hecke kümmern.
6: Unser heutiges Zuschauerfoto hat uns Michael Silkenbäumer geschickt. Ein Trampeltier, das er beim Ausflug im Tierpark Hamm fotografiert hat. Vielen Dank für das Bild. Hier sind die Wetteraussichten für das Münsterland. Heute Nacht wird es leicht bewölkt und es bleibt weitgehend trocken. Die Tiefstwerte liegen zwischen 14 und 12 Grad. Der Mittwoch beginnt dann wechselnd bewölkt. Manchmal kommt die Sonne durch, bis zum Mittag gibt es kaum Schauer. In der zweiten Tageshälfte überwiegen die Wolken. Leichter Regen oder einzelne Schauer sind möglich. Die Sonne ist aber auch mal zu sehen zwischendurch. Die Temperaturen erreichen 23, manchmal auch 25 Grad. Dazu weht schwacher bis mäßiger Südwest- bis Westwind. Am Donnerstag dann verbreitet Sonnenschein und eine kräftige Erwärmung auf 29 Grad. Auch am Freitag viel Sonne, aber am Mittag kräftige Hitzegewitter mit Unwettergefahr. Sehr schwül. 34 Grad, am Samstag Sonnenschein, aber auch heftige Gewitter, wieder schwül, hohe Wärmebelastung, 33 Grad, die Niederschlagswahrscheinlichkeit am Donnerstag bei 10%, am Freitag und Samstag bei 50, aber auch 10 bis 12 Stunden Sonne. Unser 7-Tage-Trend, am Sonntag ist es wieder mal schwül heiß mit ein paar Gewittern, der Montag verläuft weitgehend sonnig und nochmal heiß, am Dienstag gehen die Temperaturen ein bisschen runter, es bleibt immer noch wunderschöner Sommer, aber nicht ganz mehr so brutal. So, bei uns geht's weiter nach der Tagesschau mit dem Tatort aus Ludwigshafen mit Kommissarin Lena Odenthal. Gute Unterhaltung mit dem Tatort und bis bald hier bei uns in der Lokalzeit Münsterland.

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0: Die Lage bei Galeria Kaufhof spitzt sich erneut zu. Jetzt soll ein US-Investor 160 Millionen Euro in die Warenhauskette stecken. Das ist ein Meilenstein für Europa. In Köln wird die Alternative zum Satelliten-Internet Starlink von Elon Musk gebaut. Heute war Spatenstich. Der Sprung in den Tod. Eine Frau und ein Mann sterben in Brasilien und in den USA beim Basejump und beim Bungee-Jumping. Warum brauchen Menschen diesen Adrenalinkick?
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0: Wir haben die Infos für Sie sortiert. Guten Abend und willkommen. Verschwinden diese Tüten jetzt doch aus unserem Stadtbild? Nach all den Rettungsaktionen, Fusionen, Übernahmen, Schuldenschnitten und Rettungsschirmen geht der Warenhauskette Galeria Kaufhof jetzt doch das Geld aus? Seit 2020 hat der Konzern schon dreimal

0: Insolvenz angemeldet. Sebastian Galle, über das schleichende Ende einer Ära oder gibt's noch mal Hilfe?
1: Denn nach Informationen des Handelsblatt könnte der US-Investor Gordon Brothers 160 Millionen Euro in die Warenhauskette Galeria Kaufhof stecken. Bedingung, ein knallharter Sparplan.
2: Ich gehe davon aus, dass Gordon Brothers sich die Waren, die in den Filialen liegen, als Sicherheit geben lässt. Und da Gordon Brothers auf den Abverkauf von Waren spezialisiert ist, werden sie den Wert der Waren genau taxiert haben, sodass sich das für sie alles rechnet.
1: Galeria bestätigt Verhandlungen, nennt aber keine Einzelheiten. Derzeit kämpft das Warenhaus mit hohen Rabatten ums Überleben. Die besten Jahre sind lange her. In NRW gibt es nur noch 17 Standorte. Viele Filialen haben in den vergangenen Jahren dicht gemacht. Die Stimmung in der Belegschaft ist angespannt. Niemand will heute vor die Kamera. Einige geben uns aber Zitate frei. Es wiederholt sich alles, ein schlimmes Déjà-vu. Es ist schon erstaunlich, dass Gordon Brothers jetzt als Finanzgeber auftritt, der zuletzt die Galeria-Filialen abgewickelt hat. All das erinnert an die Krise bei Karstadt. 2016 mussten viele Häuser schließen, auch in Recklinghausen. Wo einst das Warenhaus das Bild der Altstadt prägte, sitzen heute Menschen in Cafés oder erledigen ihre Einkäufe.
3: Wer hier unterwegs ist, der erlebt einen lebendigen Teil der Altstadt. Dass genau dieser Standort jahrelang als Problemfall galt, das ist kaum noch zu erkennen.
1: Innen drin befindet sich eine Seniorenresidenz mit 87 Wohnungen. Außerdem gibt es ein Hotel, eine Kita, Gastronomie und einen Supermarkt. Am Mittag will ich wissen, was die Menschen von der neuen Nutzung halten.
4: Eigentlich ein schönes Gebäude, besser als das, vom Aussehen her besser als das Karstadt-Gebäude.
5: So wie das heute jetzt hier aussieht, ne? Und was die hier daraus gemacht haben, ne? Respekt.
6: Dieser Branchenmix, wie wir ihn hier haben, ist empfehlenswert für viele Städte, weil ich glaube, Einkaufszentren, die sind auf der grünen Wiese und in den Innenstädten ist das ein schwieriges Problem, besonders hier im Ruhrgebiet.
7: Ich fand es früher besser, als noch das Karstadthaus da war. Da kriegte man Kurzwaren und alles Mögliche.
1: Auch für die Stadt war die Pleite eine große Herausforderung. Der Bürgermeister zeigt mir alte Bilder und erzählt mir, dass Karstadt mehr als 120 Jahre lang in Recklinghausen war.
8: Wir nennen ja Recklinghausens Altstadt insgesamt die gute Stube. Und das ist die beste Stube innerhalb der Altstadt, der Marktplatz mit viel Gastronomie, der Kreuzungspunkt ganz vieler Gassen. Da wäre ein Leerstand in der Massivität eine Katastrophe gewesen.
1: Die aktuelle Krise bei Galeria Kaufhof verfolgt Axel Scher sich in den Nachrichten mit großer Aufmerksamkeit.
8: Schwierig für die anderen Städte. Ich hoffe, dass die ähnliches Glück haben, dass diese Verwaltungen in den Städten, die betroffen sein werden, gut funktionieren und es auch Investoren gibt, die eine Idee haben, wie sie hier in Recklinghausen entstanden war. Dass diese Mischung aus Glück und Können an den Standorten auch sein wird, denn die Häuser sind ja fast überall in Kernbereichen.
1: In Recklinghausen ist das Kapitel Karstadt inzwischen abgeschlossen. Die Stadt gilt als Beispiel dafür, wie es auch gehen kann, wenn ein Kaufhaus stirbt.
0: Na, das war ja mal eine Überraschung. US-Präsident Donald Trump forderte quasi aus dem Nichts Russland zu Gesprächen auf. Da wurden die G7-Mitglieder und der ukrainische Präsident Zelensky hellhörig. So geschehen heute beim Gipfel in Evian am Genfer See. Die G7 repräsentieren die wichtigsten Industrieländer der Welt. Vor einem Jahr war Trump bei dem Treffen vorzeitig abgereist. Diesmal versuchte unter anderem Bundeskanzler Merz, ihn bei Laune zu halten.
9: Kleine Geschenke erhalten die Freundschaft, denkt sich wohl auch der Bundeskanzler. Ein Deutschland-Trikot mit der Nummer 47 für den 47. Präsidenten der USA. Der wirkt nicht gerade euphorisch. Aber das erwartet wohl auch niemand in Evian. Ein verlässlicher Donald Trump und ein paar gemeinsame Interessen wären schon viel. Wladimir Zelensky mag die herzlichen Begrüßungen der anderen genießen, aber angewiesen ist der ukrainische Präsident auf Trump. Immerhin, erste Gespräche heute liefen wohl positiv. Wir hatten ein gutes Treffen. Ich treffe ihn später nochmal. Sehen Sie, Russland sollte einen Deal machen. Russland hat unfassbar viele Menschen verloren, die Ukraine auch. Zelensky und seine Armee haben Russland zuletzt empfindlich getroffen durch Drohnenangriffe tief im russischen Landesinnern. Heute postet er ein Video, das eine erfolgreiche Drohnenattacke auf eine Raffinerie in Moskau zeigen soll. Zugleich wissen auch seine Unterstützer, dass Zelensky das Personal und die Waffen fehlen, um an der Front eine Gegenoffensive zu starten. Der Krieg ist festgefahren. Auch wenn Friedensverhandlungen mit dem US-Präsidenten als Vermittler nicht einfach werden, ohne ihn sind sie quasi ausgeschlossen, findet der Politikwissenschaftler Gerhard Mangott.
10: Ohne die USA wird es keine Verhandlungen geben. Russland hat ja auch schon ausgeschlossen, dass die Europäer am Verhandlungstisch sitzen sollen. Er sagt, die Europäer sind Kriegspartei und daher keine Vermittler. Also die USA werden unabdingbar sein für einen möglichen Erfolg irgendwann bei Verhandlungsgesprächen.
9: Auch vor eventuellen Friedensverhandlungen ist die Ukraine auf Donald Trump angewiesen. Wir brauchen auch politischen Druck auf Russland und den kann vielleicht nur Präsident Donald Trump ausüben. Ich weiß es nicht genau. Am besten sind sich alle G7-Mitglieder bei diesem Thema einig. Der Kanzler glaubt daran.
11: Die Gespräche, die wir untereinander geführt haben und die wir auch mit dem amerikanischen Präsidenten geführt haben, in den offiziellen Runden, aber auch in den Begegnungen am Rande, geben mir einen gewissen Optimismus.
9: Die G7 also geeint, zumindest in ihrer Haltung gegenüber Russland, das wäre vielleicht kein sehr großer, aber durchaus wertvoller gemeinsamer Nenner.
0: Ja, spannend das alles heute in Genf. Katrin Schmidt, wie schätzt du denn diesen Kurswechsel von Donald Trump in Sachen Ukraine ein?
12: Also es ist auf jeden Fall hier ein Tag in Evian gewesen, der die Erwartungen sehr, sehr vieler Europäer ein Stück weit übertroffen hat. Weil man ist ja an diesen Gipfel gegangen mit der bangen Frage, ob Trump überhaupt noch irgendwie an Bord ist, was die Ukraine betrifft. Und man beendet jetzt hier diesen Tag mit eigentlich wirklich einem starken gemeinsamen Signal, in dem eben alle, auch Trump, erklärt haben, ja, sie wollen den Druck auf Russland erhöhen, auch ganz konkret untermauert haben mit Sanktionen. Also er sagt, er will die Sanktionen auf russisches Öl wieder aufnehmen. Großbritannien, Kanada haben neue Sanktionen angekündigt. Die EU arbeitet ohnehin an einem 21. Sanktionspaket. Also das ist das eine. Und man hat auch gemeinsam gesagt, man sieht jetzt hier ein Momentum gekommen in diesem Krieg, der ja auch schon länger dauert als der Erste Weltkrieg, in dem die Ukraine in einer Position der Stärke ist. Und man will jetzt Russland an den Verhandlungstisch drängen. Und wie es gerade schon anklang, ohne Trump wird das nichts. Er hat heute hier gesagt, er will das machen. Das ist eine gute Nachricht. Aber klar, jetzt kommt es auch wirklich auf die konkreten Schritte an.
0: Das zweite große Thema, der Iran-Krieg bzw. die neue Vereinbarung zwischen den USA und dem Iran, deren Inhalt ja bisher noch niemand kennt, so ungefähr. Auch da scheint US-Präsident Trump handzahm den G7-Mitgliedern gegenüber. Warum eigentlich?
12: Ja, ich denke, also will unbedingt auch, dass dieser Deal gewürdigt wird. Das wird er auch wenn er sehr vielen inzwischen sehr löchrig erscheint. Aber die Hoffnung der Europäer, die liegt jetzt einfach auf Freitag. Da soll das Abkommen ja unterzeichnet werden. Rund 150 Kilometer von hier in Luzern. Und dann soll die Straße von Hormuz eben offen sein. So ist die Ankündigung. Natürlich auch mit allen erhofften Folgen dann auf die möglicherweise sinkenden Energiepreise. Darauf hoffen die Europäer. Aber ja, der Bundeskanzler, der hat auch gerade eben zu uns nochmal in der Runde gesagt, es ist natürlich jetzt auch mit an den Europäern darauf zu drängen, dass dieser Deal in eine zweite Phase geht, wo also die Leerstellen auch ein Stück weit gefüllt werden. Also Stichwort, was ist mit dem iranischen Atomprogramm und sind eben auch alle anderen Partner an Bord, also vor allem Israel, was sich ja auch an eine Waffenruhe halten muss.
0: Katrin Schmidt für uns aus Genf vom G7-Gipfel. Dankeschön. Wir bleiben politisch, sportlich am Spielfeldrand und bestaunen mit angehaltenem Atem Historisches bei der Fußball-WM. Zum ersten Mal spielt ein Land bei einer WM, gegen das der Gastgeber in den Krieg gezogen ist. Diese Zerrissenheit der Iraner hat sich auch gezeigt beim Spiel gegen Neuseeland. Das Ergebnis 2:2 war Nebensache. Das Spiel wurde ausgerechnet in Los Angeles ausgetragen. Hier leben die meisten Exil-Iraner weltweit. Vor dem Spiel gab es Proteste gegen das brutale Regime im Iran. Auch dagegen, dass der Iran mitspielen darf bei der WM. Im Stadion dann aber auch eine Menge Exil-Iraner, die entschieden haben, den Fußball von der Politik zu trennen und ihre Mannschaft anzufeuern. Und dann auch das noch. Die iranische Mannschaft könnte bei der WM schon bald auf die US-amerikanische treffen. NRW als Sicherheitszentrum Europas. Es geht um sichere Kommunikation und eine europäische Alternative zum Satelliteninternet Starlink, mit dem der Billionär Elon Musk viel Geld verdient. Großer Auflauf heute im Deutschen Zentrum für Luft- und Raumfahrt in Köln-Porz. Der erste Spatenstich für die neue Zentrale der europäischen Satellitenkommunikation. Gut so, denn andere sind uns beim Thema Raumfahrt und Satelliten noch Lichtjahre voraus.
13: Rund 14.000 aktive Satelliten umkreisen die Erde. Doch nur ein Bruchteil stammt aus Europa. Immerhin, die EU will nun ihre Kräfte im All bündeln. Statt in die Luft geht es dafür heute aber erst einmal in die Erde. Ein Zentrum für krisensichere Satellitenkommunikation soll entstehen. Bewusst in Köln, denn hier gäbe es eindeutige Vorteile, heißt es aus dem Deutschen Zentrum für Luft- und Raumfahrt.
14: Exzellente Wissenschaftlerinnen und Wissenschaftler, Strukturen, eine tolle Vernetzung mit der Wirtschaft hier in der Umgebung, mit der Start-up-Szene und mit den Universitäten. Das ist einzigartig.
13: Es ist ein Projekt der EU, GovSatCom, das die Satellitenkommunikation der Mitgliedstaaten vernetzen und stärken soll.
14: Wir werden sicherer kommunizieren können. Wir werden unabhängiger sein von dem, was wir erdgebunden haben. Wir werden einen zweiten Kanal, wenn man so will, haben für Kommunikation. Das ist für uns Bürgerinnen und Bürger eine tolle Nachricht.
13: Ebenfalls eine tolle Nachricht, vor allem für Gründer Elon Musk, ist der Börsengang von SpaceX am Freitag. Der Marktführer in der Raumfahrt erscheint derzeit, zumindest gefühlt, um Lichtjahre voraus.
15: 2, 1, Ignition.
13: Denn am selben Tag startet SpaceX eine unbemannte, wiederverwendbare Trägerrakete, einen sogenannten Microlauncher, an Bord 29 Satelliten. SpaceX transportiert damit eigene Technik, aber auch Fremde gegen Gebühr, quasi ein Taxi ins Weltall, zu dem die EU bislang keine eigene Alternative hat. Eine solche anbieten möchte das deutsche Startup ESA Aerospace, das an einem eigenen Microlauncher tüftelt. Doch gestern Abend scheitert ein weiterer Startversuch, wie alle bislang, aus den unterschiedlichsten Gründen. Dabei wäre ein eigener europäischer Erfolg so wichtig, merken Experten schon beim letzten gescheiterten Versuch an.
16: Man könnte mit Satelliten auch in großen Raketen mitfliegen, dann mit anderen kleinen Satelliten zusammen. Aber wenn ich eben eine kleine Rakete für meine speziellen Zwecke habe, kann ich meine eine Umlaufbahn viel genauer anfliegen, als wenn ich da einem großen Schwarm mit ins All geschossen werde. Das ist ein Vorteil.
13: Immerhin das bislang einzige europäische Konkurrenzprodukt, die Schwerlastrakete Ariane 6, ist auch gefragt. Amazon-Milliardär Jeff Bezos nutzt sie zuletzt, um eigene Satelliten ins All zu bringen. Vielleicht wollte er aber auch einfach nur kein Taxi bei Elon Musk bestellen.
0: Warum gibt es kein angepasstes Tempolimit? Warum fahren immer wieder trotz der Sperrung schwere Lkw über die beschädigte Brücke? Diese Fragen werden drängender nach diversen Unfällen und dem Tod einer jungen Frau gestern auf der A4 bei Köln-Klettenberg. Eine 22-Jährige hat diesen Unfall nicht überlebt. Ein Autotransporter war auf ihr Auto aufgefahren und hatte es unter diesen Sattelzug geschoben. Auch der Fahrer des Transporters wurde bei dem Unfall schwer verletzt. Er war in seinem früheren Haus eingeklemmt. Die A4 war zwischen dem Kreuz Köln-West und Klettenberg für mehrere Stunden gesperrt. Rheinaufwärts in Bonn sieht es auf der Brücke, auf der Nordbrücke, viel besser aus, weil komplett gesperrt seit 2 Wochen. Aber drumherum ist es eng. Nervig für die Autofahrer im Stau, klar. Den anderen hilft sicher der kostenlose ÖPNV. Aber diese Sperrung ist auch wirtschaftlich ein Desaster. Die Einzelhändler sind alarmiert. Offenbar machen viele Kunden einen Bogen um die Innenstadt nach dem Motto Brücke dicht, Straßen voll, da gehe ich lieber online shoppen.
17: Auch wenn es voll aussieht in der Bonner Innenstadt, bei den Händlern kommt wenig davon an. Tim Nottelmann verkauft Öle und Spirituosen. Seit die Nordbrücke gesperrt ist, bleiben viele Kunden weg.
18: Unter der Woche ist halt schon sehr viel weniger Kundenfluss da. Sodass wir das am Wochenende irgendwie reinholen müssen.
17: Das bestätigt eine Umfrage des Einzelhandelsverbands in Bonn. Demnach beklagen rund 2/3 der Unternehmen einen deutlichen Kundenrückgang. Bei der Hälfte ist der Umsatz eingebrochen. Die Sperrung der Nordbrücke ist für den Handel keine abstrakte Verkehrsfrage, sondern hat konkrete wirtschaftliche Folgen. Die Einzelhändler vermuten, dass die Kunden Angst haben, im Stau zu stecken und deswegen die Innenstadt meiden.
19: Es ist schon spürbar, dass weniger Kunden in die Stadt kommen, dass noch nicht alle mitbekommen haben, dass es zwar Staus während der Berufsverkehre gibt, aber dass danach und kurz vor dem nächsten Berufsverkehr man doch relativ gut in die Stadt kommen kann.
17: Tatsächlich sind die Straßen heute Vormittag nach der Rush-Hour weitgehend frei. Weiteres Indiz, leere Parkhäuser, ein ungewohnter Anblick in der City.
20: Aufgrund der Nordbrückensperrung verzeichnen wir leider einen Kundenrückgang um 36%. Das macht sich natürlich vor allem in den zentralen Innenstadtgaragen bemerkbar und natürlich auch in den Einnahmen.
17: Einige Einzelhändler halten mit Werbemaßnahmen dagegen. Hier gibt's die Gratis-Bratwurst ab 50 Euro Einkauf. Hauptsache, die Kunden kommen, egal mit welchem Verkehrsmittel.
0: Was hat die stundenlange Handynutzung, das Scrollen auf Social Media mit Extremsportarten zu tun? Das erklärt uns gleich eine Frau, die weiß, was sich in unserem Gehirn abspielt. Bisher wissen wir, es ist der Adrenalinkick, der Menschen antreibt, extreme Sportarten wie Basejumping oder Bungee-Jumping zu betreiben. Zwei Menschen sind dabei in den vergangenen Tagen ums Leben gekommen.
15: Andy Lewis nimmt Schwung und springt. Der Extremsportler liebte alles, was kickt. In der Szene war der Amerikaner eine Ikone. Oft ließ er sich dabei filmen und veröffentlichte seine waghalsigen Sprünge auf seinem Insta-Account. Auch das war genau sein Ding. Auf einem schmalen Seil von einem Haus zum anderen gehen oder auch darauf akrobatische Figuren vollführen. Das machte er in römischer Toga beim Super Bowl-Auftritt 2012 mit Madonna. Das verschaffte ihm auch außerhalb der Szene eine Bekanntheit. Sein Geld verdiente er auch mit Tandemsprüngen wie diesen. Wer den Kick wollte, konnte mit ihm in die Tiefe springen. Das ging jetzt schief. Bei dem Unfall kam er und ein Geschäftsmann ums Leben. Friederike Fabricius ist Neurowissenschaftlerin. Sie weiß, was im Gehirn passiert, wenn wir uns Extremen aussetzen.
21: Es gibt im Gehirn das Dopaminsystem. Da geht es darum, wie viel Stimulation brauche ich, um mich gut zu fühlen. Und in der heutigen Zeit sind ganz viele Menschen ganz viele Stunden am Tag am Handy. Und das führt dazu, dass man sich gar nicht mehr richtig freuen kann, dass man zu viele kleine Dopaminstöße braucht. Und dann braucht man quasi was Extremes, um irgendwie wieder was zu spüren.
15: Viele suchen den Kick auch beim Bungee-Jumping, befestigt an einem Seil in die Tiefe springen. Für eine Studentin in Brasilien endete das am Samstag tödlich. Hier hebt das Team die junge Frau über die Brüstung der Brücke. Das Sicherungsseil zu befestigen, haben sie vergessen. Sie stürzt in den Tod. Ein tödlicher Fehler. Warum setzen sich immer mehr Menschen diesem Kick aus? Wir haben zwei von ihnen getroffen. Andreas Hellwig und Frank Höller haben beide im Urlaub einen Bungee-Sprung gewagt.
22: Die kamen mit so viel Adrenalin und Euphorie wieder von oben, also von unten, wurden sie nach oben geholt und waren so euphorisch, dass ich sah, das möchte ich auch mal ausprobieren. Das macht Laune auf, diese Red-Grenz-Erfahrung.
23: Ich habe es einmal gemacht und habe das Erlebnis jetzt, bin also nicht dabei geblieben, sondern würde sagen, okay, das hat mir auch gereicht.
15: Höher, schneller, weiter, das wollen immer mehr. Und das hat auch mit der Nutzung von Internet und sozialen Medien zu tun.
21: Es ist ganz klar, dass wenn man den ganzen Tag am Handy hängt, der Dopaminhaushalt quasi abstumpft im Gehirn und ich dann nach mehr Kick im echten Leben suche und mir dann dort die Extreme suche. Das heißt, umso mehr Zeit ich am Handy verbringe, desto mehr brauche ich diesen extremen Ausgleich.
15: Die Suche nach dem Kick. Er hat mehreren Menschen an diesem Wochenende das Leben gekostet.
0: Auf der Suche nach dem nächsten Kick landen wir in Essen. Viel weniger Adrenalin und kaum Lebensgefahr. Dafür aber sehr viel Freude und Spaß miteinander gibt es beim WM-Gucken heute Abend in der Barcelona. Stefan Göke, die Temperaturen haben sich angepasst. Jetzt kann die WM eigentlich richtig starten, oder?
24: Ja, so ist es jetzt wirklich ideal. T-Shirt, Wetter den ganzen Tag. Auch jetzt noch sehr, sehr angenehm. Man kann draußen sitzen und in Ruhe Fußball gucken. Hier ist das folgendermaßen aufgeteilt. Hier in der Ecke sitzt das Team. Geh mir bloß weg mit der WM. Die sitzen hier und sehen nämlich auch nichts von der großen Leinwand. Und hier sitzen die Fußballinteressierten. Es ist immer noch sehr, sehr viel los. Viele sind rausgekommen und haben sich gedacht, jetzt können wir doch mal schön gucken. Vorne die große Leinwand. Ein Getränk dabei und dann kann man so ein bisschen nebenher zumindest auch gucken, so wie Daniela mit Mann und Freundin. Wie ist das jetzt? Endlich mal raus und draußen gucken.
25: Oh, ist einfach herrlich bei dem Wetter. Es ist fantastisch. Mit meiner Freundin auch zusammen und dann zwischendurch mal immer nach rechts zu schauen, was das Spiel macht.
24: Ja, Sie sind so ein bisschen unentschlossen doch, ne? Sie gucken so und so.
25: Ja, aber ich höre meiner Freundin auch zu, ja.
24: So, Samstag Deutschlandspiel, guckt ihr dann wie?
25: Der auch draußen. Aber in der Tanzschule.
24: Tänzchen mit dem Gegner, genau.
25: Genau. Nee, sehr schön auf jeden Fall. Also wir genießen auch jedes Spiel und besonders bei dem Wetter ist es herrlich. Und dann draußen, klasse.
24: Dann genießt es weiterhin. Schönen Dank. Also das ist doch jetzt wirklich mal angenehmer. Damit konnte ja keiner rechnen. Urplötzlich war dann heute Mittag die Hitze da und dann hat es die Leute rausgezogen. Den ganzen Nachmittag und auch den frühen Abend war es dann hier richtig voll. Und jetzt lassen wir es ein bisschen ausklingen. Frankreich gegen Senegal. Noch ist nicht so richtig viel passiert, aber kann ja noch kommen. Also, das Sommermärchen nimmt langsam Form an, jetzt auch mit der Betonung auf Sommer.
0: Stefan Göcke, vielen Dank. Ja, das ist die helle, die fröhliche Seite des Fußballs. Jetzt geht es um die dunkle. Sportwetten. Ganz finster wurde es jetzt für einen Zocker, der 1 Million Euro auf einen Sieg beim Gruppenspiel, beim ersten Gruppenspiel gegen Kap Verden gesetzt haben soll. Am Ende gab es eine 0:0 und das Geld war weg. Auch wenn dieser Fall krass ist, zeigt sich, dass die Sportwette oft genug das Tor zur Spielsucht öffnet.
2: Deine Straßen sind.
3: Hochwertige Werbekampagnen, deutliche Ansprache.
4: Du bist Tipico.
3: Tipico, Betano, Bwin und Co. Wettanbieter buhlen mit solchen Clips rund um die WM um die Aufmerksamkeit und das Geld der Fußballfans. Auch mit prominenten Werbefiguren.
5: Starkes Trikot.
6: Check nicht, was da passiert.
3: Public Viewing in Oberhausen, erstes Deutschlandspiel. Für viele hier gehört Wetten mit dazu.
7: Wir haben eine Freundesgruppe, haben 10 Euro eingesammelt, machen das mit der App Kicktipp und jeder macht dann halt so seine Tipps und wenn es cool läuft, kann man ein bisschen Geld verdienen.
26: Also ich will gar nicht viel ausgeben. Jetzt für WM ein bisschen mehr wahrscheinlich, aber sonst generell Bundesliga immer nur 1-2 Euro pro Spiel oder so.
27: Ich habe Fuffi drauf getippt auf 7-1. Und wir haben gewonnen, ich habe die Wette gewonnen.
3: Die Wettanbieter erwarten während des Turniers Wetteinsätze von 1 Milliarde Euro allein in Deutschland. Für Ali Basboga aus Gelsenkirchen wurde aus einer 5-Euro-Wette eine Sucht. Sportwetten gehörten zum Alltag im gesamten Freundeskreis.
28: Am Wochenende, wenn man Bundesliga schaut, da ist keiner, der ohne einen Wettschein war. Die haben alle die Scheine auf den Tisch gelegt. Ja, und danach hat man dann gehofft, dass irgendeiner von uns gewinnt, damit man abends dann auf die Piste kann.
3: Eine unsichtbare Sucht, die sich nur auf dem Konto zeigt. 100.000 Euro habe er in 10 Jahren verzockt.
28: Kredite, Dispo, Handyverkäufe, Laptop verkauft, alles Mögliche verkauft. Ja, und dann war das Auto dann auch irgendwann mal weg.
3: Deutschlandweit glücksspielsüchtig sind etwa 1,3 Millionen Menschen. Junge Männer gelten als besonders anfällig.
29: Sie sind einfach sehr vulnerabel. Und das Problem, was ich da sehe, ist einfach, dass Sportwetten verkauft werden als Teil des Sports, was sie einfach überhaupt nicht sind. Es sind Glücksspiele mit hohen Risiken.
3: Die Sportwettenanbieter argumentieren, Werbung wie diese lenke Spieler auf den regulierten, legalen Wettmarkt. Weg vom Schwarzmarkt ohne Spielerschutz. Der Influencer Thomas Melchior möchte Spieler komplett vom Wetten abhalten. Er selbst sei über Werbung in die Wettsucht gerutscht, möchte andere davor bewahren.
30: Wir brauchen einerseits weniger Werbung, aber auf der anderen Seite brauchen wir auch mehr Prävention, damit mehr über die Risiken von Sportwetten bekannt wird und generell auch über die Risiken von Glücksspiel. Und was wir ebenfalls brauchen, sind weniger Prominente, die ihren guten Namen dazu verwenden, um Menschen dort in diese Falle zu locken.
3: Bei Ali Basboga endet die jahrelange Sucht im Zusammenbruch.
28: Ich habe dann von morgens bis abends geweint, bin zu meiner Mama und habe gesagt, ich brauche Hilfe, da geht's so nicht mehr. Ja, und dann habe ich mir psychologische Hilfe geholt und das war dann meine Rettung. Ja.
3: Und genau das rät er allen, die im Teufelskreis der Glücksspielsucht gefangen sind.
0: Guten Abend, meine Damen und Herren. 5 Worte für die Ewigkeit. Heute vor 50 Jahren präsentierte Dagmar Berghoff als erste Frau die ARD-Tagesschau. Bevor sich die Herren der Fernsehschöpfung daran gewöhnt hatten, gab es skurrile Szenen. Ihr Chef, Karl-Heinz Köpke damals, stand sogar anfangs mit im Studio, damit er schnell übernehmen kann, falls Dagmar Berghoff in Tränen ausbricht. Leider kein Scherz.
31: Hier ist das deutsche Fernsehen mit der Tagesschau. Guten Abend, meine Damen und Herren.
32: Dagmar Berghoff. In diesem Moment schreibt sie Fernsehgeschichte. Am 16. Juni 1976 präsentiert sie als erste Frau jemals die Tagesschau. Heute, 50 Jahre später, ist sie wieder zu Besuch in der Tagesschau-Redaktion. Anlässlich des Jubiläums ein Rundgang im neuen Studio und ein Blick zurück auf ihre Anfänge und die Schwierigkeiten. Eine Frau, die in der ARD das Weltgeschehen in die Wohnzimmer bringt, das gefällt dem damaligen Chefsprecher anfangs überhaupt nicht.
33: Er konnte sich nicht daran gewöhnen, dass eine Frau Nachrichten spricht. Eine Frau, die fängt doch an zu weinen bei den ganzen Unglücken. Oder von Politik versteht die doch überhaupt sowieso nichts. Und beim Sport sagt sie immer Schalke 010.
32: Mehr als 2 Jahrzehnte prägt sie die Sendung. Souverän und mit Charme, auch wenn selten mal was daneben geht.
34: Boris Becker hat am Abend das WCT-Turnier in Dallas, die inoffizielle Tennisweltmeisterschaft, gewonnen.
32: Ende 1999 verlässt Dagmar Berghoff die Tagesschau auf eigenen Wunsch.
31: Und damit tschüss von diesem Platz.
0: Acht Monate nach dem Messerangriff auf die Herdecker Bürgermeisterin Iris Stalzer ist jetzt die Adoptivtochter angeklagt worden. Die Staatsanwaltschaft Hagen wirft der 17-Jährigen gefährliche Körperverletzung vor. Mehr dazu jetzt in unseren Kurznachrichten.
1: Im Oktober vergangenen Jahres war die damals noch designierte Bürgermeisterin in ihrem Wohnhaus angegriffen und schwer verletzt worden. Zuerst hatte man einen Anschlag vermutet, aber schnell geriet die 17-jährige Tochter in den Fokus der Ermittler. Sie soll ihre Mutter mit Messern angegriffen und gequält haben. Offenbar hatte es bereits im Vorfeld immer wieder Probleme in der Familie gegeben. Die Feuerwehr in Dortmund hat ein vierjähriges Kind vom Dach dieses Mehrfamilienhauses gerettet. Das Mädchen war unbemerkt von seiner Mutter aus dem Fenster im vierten Stock geklettert. Als die Einsatzkräfte eintrafen, saß die Vierjährige schon in der Dachrinne. Die Feuerwehr in Dortmund baute ein Sprungpolster auf, holte das Mädchen dann aber mit einer Drehleiter runter. Es blieb unverletzt. Die Diensthunde in der JVA in Schalksmühle im Sauerland haben eine ganz besonders feine Nase und das hat sich heute auch NRW-Justizminister Limbach angeguckt. Die Hunde dort sind speziell ausgebildet und können psychoaktive Stoffe aufspüren. Diese chemischen Verbindungen ahmen die Wirkung von verbotenen Drogen nach. Sie werden zum Beispiel auf Papier per Brief ins Gefängnis geschmuggelt. Bisher war es schwer, diesen Schmuggel aufzudecken. Eine Mitarbeiterin der Universitätsbibliothek in Dortmund hat in einem Buch zufällig eine Widmung von Albert Einstein gefunden. Diese Notiz wurde in einer neuen Sammlung entdeckt, die ein ehemaliger Professor der Unibibliothek übergeben hat. Er hat das Buch in den 90ern in einem Antiquariat in New York gekauft für $35, ohne von der Widmung zu wissen. Die kann sich jetzt jeder ansehen, der einen Ausweis der Unibibliothek hat. Ausleihen geht aber nicht.
0: Und jetzt spektakuläre Bilder aus Italien. Ein Tornado in der Stadt Foggia. Die liegt in Apulien im Süden an der Hacke des Stiefels. Da gab es dieses Schauspiel zu sehen. Ein Tornado mit einem Rüssel aus der Gewitterwolke bis runter auf den Boden. Sowas gibt es in Mitteleuropa eher selten zu sehen. Zum Glück wurden nur eine Menge Dreck und Staub aufgewirbelt. Von Schäden und Verletzten wurde bislang nicht berichtet. Irgendwie bedrohlich und beeindruckend zugleich. Jetzt wechseln wir mal das Sommerwetter ein. Von jetzt auf gleich können wir auch nachts draußen WM-Spiele gucken. Bei den Temperaturen, Carsten?
5: Ja, definitiv. Also wer jetzt, nicht jetzt sofort, sondern in 2,5 Minuten, einmal kurz rausgeht vor die Tür, wird sagen können, hallo, es ist doch wahnsinnig warm da draußen. Wir haben aktuell Temperaturen um rund 20 Grad. Bonn hat gerade 22 Grad gemeldet und es fühlt sich richtig warm an. Und das ist erst der Anfang, denn die große Hitzewelle kommt. Sie hat ihren Höhepunkt dann am Freitag und das geht übers Wochenende bis mindestens Montag. Und an all diesen Tagen werden wir Temperaturen im Bereich, wie hier in Siegen, von rund 34 Grad im Rheinland, im Ruhrgebiet auch darüber erleben. Also es kommt eine ziemlich heftige Hitzewelle mit sehr hohen Temperaturen. Aber morgen noch einmal eher viele Wolken. Das sehen wir hier auf dem Satellitenfilm. Diese Wolken kamen vom Atlantik Richtung britische Inseln voran. Das sind die Wolken der Warmfront, hinter denen dann diese sehr heiße Luft kommt. Und genau diese Wolken werden morgen bei uns ankommen. Heute Nacht ziehen aber erstmal noch die alten Wolken des heutigen Tages nach Osten weiter. Dahinter lockert sich die Bewölkung auf. Und die Temperaturen gehen bis morgen früh zurück auf Werte zwischen 11 und 16 Grad. Morgen Vormittag im Osten ein ziemlich freundlicher Start in den Tag. Im Nordwesten wird es schon am Vormittag bewölkt sein. Und später fällt hier leichter Regen. Und diese dichteren Wolken werden sich am Nachmittag ausbreiten auf den gesamten Norden. Und dann kann es hier überall ein paar Tropfen geben. Im Süden bleibt es trocken mit ein paar Sonnenstrahlen. Die Temperaturen werden morgen ein ähnliches Niveau erreichen wie heute. Also trotz dieser vielen Wolken wird es ähnlich warm sein, 21 bis 28 Grad. Es wird sich noch drückender anfühlen, weil die Luft noch feuchter sein wird. Der Wind weht dazu aus südwestlichen Richtungen. Jetzt zu den weiteren Aussichten. Übermorgen am Donnerstag, da überschreiten wir die 30-Grad-Marke. 30 bis 33 Grad, trockenes Wetter, Sonne-Wolken-Mix. Und dann kommt der Freitag und der wird richtig unangenehm heiß mit bis zu 36 Grad. Dann folgen aber im Westen auch schon erste kräftige Schauer und Gewitter.
0: Puh, danke Carsten. Gleich zweimal geht's jetzt ins Wolfsland. Krimis mit Yvonne Katterfeld und Götz Schubert. Das dreckige Dutzend und 20 Stunden.
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0: Ein bisschen schieben. Okay. Langsam, langsam.
1: Wollen Sie da nicht rangehen?
0: Hat schon dreimal angerufen.
1: Aha, wer denn?
0: Die Staatsanwältin ohne Bandscheibe.
1: Die Konzak?
0: Mhm. Keine Ahnung, was die will.
1: Ach, mir würden da schon so ein paar Sachen einfallen.
0: Ey, Mann, Vorsicht.
1: Was denn? Was ist denn so verdammt wertvoll an dem Ding, dass Sie das nicht den Profis nächste Woche überlassen wollten, hä?
0: Auf dem Ding wurde meine Tochter gezeugt.
1: Wieder was dazu gelernt.
2: Warum wir nicht die Wände zerkratzen?
0: Ah, keine Angst. Wenn was ist, dann pinsel ich einfach drüber.
2: Herr Schulz?
0: Ja?
2: Ich bin richtig froh, dass jetzt ein Polizist in meinem Haus wohnt. Fühlt man sich gleich viel sicherer. Wenn Sie hier fertig sind, würde ich Ihnen gerne mal was zeigen hier im Haus. Also, wenn Sie Zeit haben, könnte Sie interessieren.
1: Mhm. Na los?
0: Ja, schieben!
1: Ah, ich muss los.
0: Heute ist Sonntag, da musst du nicht los.
1: Ach so, aber Sofas schleppen, auf denen Sie Ihr Kind gezeugt haben, das darf ich am Sonntag, ja?
0: Ja. Allerdings.
1: Danke wäre ja auch mal ein nettes Wort.
0: Was gibt's denn so Wichtiges? Termin mit einer Seelenklempnerin?
1: Ja, fast. Ich krieg Besuch.
0: Was?
1: Ich krieg Besuch. Muss noch aufräumen.
0: Wer besucht dich denn?
1: Meine Mutter.
0: Wer?
1: Meine Mutter.
0: Ah, die Hamburgerin aus Erfurt.
1: Ja.
0: Ist doch toll.
1: Ganz toll.
0: Lerne ich die auch mal kennen.
1: Bloß nicht.
0: Kanapé ist fürs Kanapé. Danke für die Hilfe.
1: Was ist denn da los?
0: Brasewitz, mein Vermieter, der wohnt da oben. Wenn er so weitermacht, dann beschwere ich mich bei ihm. Hm. Über ihn.

0: Hallo? Brasewitz, ist alles in Ordnung? Wir kommen rein.
1: Da ist uns jemand entgegengekommen.
2: Stimmt.
1: Hey, ich rufe jemanden. Ja, da kommt gleich jemand. Schwerverletzter nach Messerangriff. Langenstraße 24, Ecke Sporergasse. Ja, ein RTW, zwei Einheiten. Da kommt jemand, okay? Bleiben Sie bei mir, ja? Ich versuche ihn zu stabilisieren, ja.

0: Bleiben Sie da. Bleiben Sie bei mir. Nicht aufgeben.
1: Gucken Sie mich an.
2: Hey, ihr da. Ist da jemand aus der Tür rausgekommen?
3: Hast du was gesehen?
2: Nein? Euch entgegengekommen?
1: Wer sind Sie denn?
2: Ich bin Polizist.
3: Also ich habe nichts gesehen.
2: Okay, danke.

0: Hat er noch was gesagt? Gut, dass ein Polizist im Haus wohnt.
1: Der kann nicht an uns vorbeigekommen sein.
0: Ist er auch nicht. Der ist da beim Balkon runtergeklettert, in meine Bude rein. Aber es ist unwahrscheinlich, dass er bis ganz nach draußen geschafft hat.
1: Und übers Dach?
0: Keine Ahnung, glaube ich aber nicht.
1: Hey, wer sind Sie?
0: Hey, hier ist kein Zutritt, ja? Was seid ihr denn? Ich bin der nette neue Nachbar.
1: Wir sind von der Kripo. Wohnen Sie hier?
0: Ja, klar wohnt er hier. Gleich gegenüber. Kurze Wege, oder?
2: Was habt ihr mit ihm gemacht?
0: Gar nichts haben wir mit ihm gemacht. So, ab, ab in deine Bude.
2: Ich hab so komischen Lärm gehört und Schreien. Und Getrampel, ne?
0: Ja, okay. Du bleibst hier, ja?
2: Ja.
0: Warum schwitzen du so?
2: Ich hab gepumpt.
0: Zeig mal deine Hände. Bin gleich wieder da. Schlüssel.
2: Mhm.

0: Ihr wisst, wo ihr hin müsst? Einmal ganz durch, oben links.
1: Was denn los da draußen? Können wir weitermachen?
2: Nasenbärchen, woher soll ich wissen, was da draußen los ist, hm? Oh, vielleicht kriegen wir Gesellschaft. Ich klär das schnell. Entspann dich.
1: Hey!
2: Hi! Du bist der neue Nachbar, oder?
3: Butch. Ja, und Polizist bin ich auch. Hör zu, du bleibst am besten hier drin und wartest, ja? Ich melde mich wieder.
2: Okay.
3: Ist da noch jemand? Ach Gott.
1: Hallo.
3: Hallo.
2: Ist privat.
3: Ja, okay. Wie lange liegt er da schon so privat?
2: Halbe Stunde. Aber wir werden auch gerade erst warm.
3: Wann ist er gekommen?
2: Noch gar nicht. Ach so, seit wann bist du hier?
1: Halb zehn ungefähr.
2: Seit halb.
3: Gut, ist auch egal. Ihr bleibt hier, weitermachen, wir reden später.
2: Mhm. Ja? Was ist denn eigentlich los?
3: Mord ist los. Nichts verändern. Genau so bleiben. Klar?
2: Ja. Es wäre besser, wenn du deinen Besuch verschieben könntest. Hier ist einfach die Hölle los. Ja? Ruf mich zurück, wenn du das abhörst, Mutter, ja?
4: Hallo, Frau Delbrück. Hier ist Ihre Jacke. Wo ist die Leiche?
3: Er fährt noch früh genug. Hör zu, keiner verlässt das Haus, ja? Verstanden? Sonst gibt's Ärger hier mit meinem Kollegen da. Bist du alleine?
5: Ja. Warum duzen Sie mich?
3: Zeig mir deine Hände. Okay, du bleibst schön hier und wartest ab.
5: Wer sind Sie?
3: Ich bin der nette neue Nachbar.
6: Ich wohne da im ersten Stock.
7: Was ist hier los?
6: Die Dame will hier wohnen.
7: Können Sie sich ausweisen?
6: Der Ausweis ist in der Wohnung. Kann ich da bitte hoch?
7: Na gut, kommen Sie mal mit.
6: Mann, ey, jagen Sie doch lieber Verbrecher.
7: Ja, ruhig.
1: Hallo! Oh. Hey!
2: Macht ja unsere Tür kaputt.
7: Butch, sie hat gesagt, sie wohnt hier. Ja?
2: Ist was mit meinem Mann?
3: Mit deinem Mann? Wieso? Übernehme ich. Alles klar. Bist du alleine, Mann?
2: Ja.
3: Ich bin dein netter neuer Nachbar, Butch.
2: Ist was mit Thomas?
3: Mit Thomas? Nein, es sei denn, er hat vor einer halben Stunde einen Vermieter umgebracht, dann schon. Sollte Thomas denn zu Hause sein?
2: Ja, natürlich.
3: Macht aber nicht auf.
2: Also ich war seit um 10 im Sportstudio und Thomas wollte noch was arbeiten am Computer.
3: Sag mal, habt ihr irgendwelche Probleme mit dem Vermieter? So Miete nicht gezahlt oder Hund in den Flur gekackt, solche Sachen?
2: Was? Wieso? Wir haben doch... Nein!
3: Habt ihr Küchenmesser?
8: Mami, bist du schon wieder da?
2: Warte mal, Thomas, wo warst du denn?
8: Ich war nur kurz im Haus draußen nachschauen, was los ist. Hier ist ein mächtiger Alarm.
2: Der Brasewitz ist tot.
8: Ich weiß, Mami. Das ist schrecklich.
3: Draußen warst du. Im Haus. Cassie? Was machst du denn da, Böhme?
9: Wohnen Sie schon?
3: Ja, das ist mein Sofa, Böhme. Die Leiche ist oben.
9: Was sind die Kollegen?
2: Guck mal, was ich hier gefunden habe.
3: Wo hast du das denn gefunden?
2: In Ihrem Klo.
3: In meinem Klo?
9: Das passt.
2: In der Küche des Opfers gibt es einen Messerblock.
9: In dem ein Messer fehlt.
2: Also nehmen wir mal an, es gab einen kurzen, heftigen Streit. Ja? Der Täter greift sich das Messer aus dem Messerblock und sticht ungezielt auf Brasewitz ein. Er will fliehen, hört uns aber dann kommen.
9: Also er versucht, das Messer hier in Butchs Klo zu entsorgen, zu verstecken. Danach wäscht er sich die Hände.
3: Okay, genug der Theorie. Die Abdrücke auf meinem Sofa, was sind das für Schuhe?
9: Na, das ist viel zu früh.
3: Was heißt zu früh?
9: Also, wenn ich vermuten soll...
3: Ja, sollst du.
9: Gegen die Laufschuhe, Größe 43, 44?
3: Ja, gröber. Komm, Cassie, komm. Ich sage dir, der Gröber war's. Er hat Sportschuhe getragen, war verschwitzt, wohnt direkt gegenüber, gleich am Tatort, ist sportlich, kann also klettern.
2: Motiv?
3: Motiv finden wir. Ich meine, wer soll es denn sonst gewesen sein? Das junge Fräulein von unten, die war mit dem Spießer aus dem ersten Stock beschäftigt. Dessen Frau war beim Sport, ich habe ein Alibi. Und der Computerkauz da unten, den Parterre, der war mitten in seinem Ballerspiel.
2: Riecht's verbrannt.
3: Gröber!

0: Ja, sieh mal einer, guck. Ja, schön festhalten, ne? Zweimal Klettermax am Tag ist wohl zu viel für dich, oder? Hast du das Feuer da im Bad gelegt?
1: Nein.
0: Nein? Reden wir noch mal drüber. Ungünstigen Zeitpunkt hast du dir rausgesucht für deinen Mord. Hier, übernehmt mal. Sag Cassie Bescheid, dass ich ihre Karre nehme, ja?
2: Alles klar.
3: Die Wohnung des Toten, die Wohnung von Butch und jetzt auch noch diese Wohnung. Das ist eigentlich...
4: Viel Arbeit, Herr Böhme, ich weiß. Aber irgendwo in der Asche wird unser Motiv wohl stecken. Hm? Oder hast du meine Nachricht bekommen?
5: Ich bin schon hinter Berlin, mein Mädchen. Und wenn mir nicht so Schafherden in die Quere kommen, bis ich in einem Dorf bin, dann schaffe ich es in 2 Stunden.
6: Da werde ich wohl noch im Dienst sein.
5: Was? Ich denke, du hast heute frei?
4: Ja, schon, aber...
5: Sag mal, soll ich jetzt umkehren oder was?
6: Nein, natürlich nicht.
5: Na also in 2 Stunden.
0: Seit einer Stunde bettelst du hier rum. Ich tu dir nichts.
7: Ihr wollt mir den Mord am Brasowitz anhängen und mich in Knast stecken.
0: Ja, davon kannst du ausgehen.
7: Ich bin herzkrank.
0: Ja, dann solltest du Morde solche Sachen nicht machen. Das ist nie gut fürs Herz. Viel zu viel Stress.
7: Also, komm.
0: Was ist dein Problem mit Brasowitz? Habt ihr euch um die Miete gestritten oder was? Sag irgendwas. Was hast du da so eilig in deiner Badewanne verbrannt? Ist auch egal, kriegen wir eh raus. Sag mir Böhme. Kennst du Böhme? Ist ein 1A-Techniker. Kann ich hier ruhig mal sagen, er ist ja nicht da.
4: Was hat Grüber da verbrannt?
3: Gelochter Papierstapel. Ein paar leere Ordner lagen da auch rum. Nichts, was man jetzt mit bloßem Auge entziffern kann. Aber vielleicht habe ich im Labor mehr Glück.
4: Was mit den Schuhen?
3: Richtige Schuhgröße, falsches Sohlenprofil.
4: Brasowitz wollte Butch irgendwas mitteilen, irgendwas zeigen hier im Haus.
3: Irgendwo hier im Haus? Heißt das, ich soll noch mal loslegen?
4: Ja, ich mach's alleine. Gehen Sie nach Hause.
3: Sicher? Tschüss.
0: Was?
8: Und?
0: Was und?
8: Hat er das Offensichtliche gestanden?
0: Das wird er schon noch kennen.
8: Vielleicht kann ich ja helfen.
0: Was sagt das doch gleich?
8: Sie haben ein ungünstiges Temperament, Herr Gröber. 2 Vorstrafen. Messerstechereien, Körperverletzungen, einmal vor 7 Jahren, dann vor 4 Jahren. Was war denn da los mit Ihnen?
0: Mit Messern hast du es irgendwie, oder?
8: Der redet ja gar nicht mit uns.
0: Mit mir schon, Grimm. Hat mir gerade gesagt, dass er herzkrank ist.
8: Komm, geben Sie sich einen Ruck. Jetzt erzählen Sie mal ein bisschen was. Dann geht's Ihnen besser.
0: Mir geht's besser, wenn ich hier raus bin.
7: Mir würde es schon besser gehen, wenn Sie mal ein Fenster aufmachen würden.
8: Mir würde es besser gehen, wenn Sie anfangen zu erzählen. Ich brauche Ergebnisse. Los.
9: Na, der Mörder ist noch nicht gefasst.
4: Wir haben einen Verdächtigen. Sie müssen keine Angst haben.
9: Ich habe keine Angst. Aber der Gröber hatte keinen Ärger mit dem Brasowitz. Der Wendt hatte Ärger mit ihm, das weiß ich.
4: Der Mieter aus dem Erdgeschoss?
9: Der Brasowitz hat mir vor ein paar Tagen erst erzählt, dass er den Wendt rausschmeißen will.
4: Und warum?
9: Das weiß ich nicht. Er hat nur geschimpft und gesagt, dass das Haus immer noch ihm gehört. Und dazu gehören auch die Keller.
4: Was ist denn mit den Kellern?
9: Weiß ich nicht, meiner ist tipptopp.

0: Und? Ist Gröber da noch drin?
1: Ja, schlimmer, Grimm ist drin.
2: Und, hat Gröber was gesagt?
1: Kein Mucks. Anwalt will er auch nicht, aber Schiss hat.
2: Vielleicht, weil er unschuldig ist. Die Spurenlage ist weiterhin unklar.
1: Ja, vielleicht. Irgendwas stimmt nicht mit ihm, das rieche ich. Was sagt denn Cassie?
2: Frau Delbrück meint auch, dass er der Falsche ist. Aha. Sie ist noch am Tatort. Sie hätte gern ihr Auto zurück, sagt sie.

Ja.

0: Schwerer Mann.
1: Weißt du, du musst jetzt still sein. Ich hab gleich noch ein Punktspiel. Okay?
2: Gott, hier ist wirklich der Hund begraben, ist ja unglaublich.
3: Kein GPS-Signal.

0: Frau Hecker, was ist denn los?
1: Herr Wendt, ich gehe spazieren. Ich meine, ich gehe einkaufen. Also ich meine, es ist ja Sonntag. Ich gehe wieder nach oben.
0: Ja. Machen Sie das mal.
1: Ja, auf Wiedersehen, Herr Wendt.
2: Wird das schon noch lernen, dass das Leben am Ende der Lippen hängt? Morgen wird er reden wie ein Wasserfall.
3: Irgendein Dreck hat der Kerl am Hacken.
2: Das kann man wohl sagen, Butch.
3: Aber nicht der Mord an Brasewitz.
2: Ich bin mir da ganz sicher.
3: Ja, du warst ja auch schon mal sicher, dass ich ein Mörder und ein Vergewaltiger bin.
4: Butch, dafür habe ich mich mehrfach entschuldigt bei Ihnen. Aber diesmal eben nicht. Wenn etwas aussieht wie eine Ente, schwimmt wie eine Ente und quakt wie eine Ente, dann ist es wahrscheinlich eine Ente.

0: Also, wir sehen uns in ein paar Stunden wieder, Herr Gröber. Und denken Sie schon mal drüber nach, worüber wir uns denn unterhalten könnten.
1: Bitte.
0: Ja?
2: Ich habe Angst.
0: Wovor? Vor uns? Oder vor der Dunkelheit? Keine Sorge, das Licht bleibt an. Zumachen.

Ich hab dir gesagt, ich werde dich hören. Was soll der Scheiß, Mann? Ich hab dir gesagt, ich höre alles. Scheiße. Mann.

0: Ist gut, ne? Oder den hier.
1: Was machen Sie hier?
2: Ich habe mir versucht, Sie anzurufen.
1: Ja, ich bin immer sehr beschäftigt, Staatsanwältin. Sagen Sie mal, haben Sie hier auf mich gewartet?
2: Dr. Grimm bat mich um ein Gespräch.
1: Wieder mal über mich?
2: Ja, natürlich. Dreht sich alles immer nur um Sie. Nein, es geht um den Mordverdächtigen und die Möglichkeit eines Haftbefehls.
1: Gröber, ja. Klar. Und da kommen Sie gleich mal hier so persönlich am Sonntagabend vorbeigeschneit.

0: Das ist doch Ihr Fall, oder?
1: Ich muss jetzt los.
0: Nach Hause, wo Sie, das Mordopfer und der Mordverdächtige wohnen?
1: Ja, das ist nun mal der Tatort.

0: Soll ich Sie irgendwo hinbringen?
1: Ich werde Dr. Grimm darüber informieren, dass ich mir selbst einen Überblick verschaffen will. Ja, was ist? Fahren Sie los. Sie kennen doch den Weg, oder?

0: Viola?
1: Ihr gewünschter Gesprächspartner.
0: Hallo?
2: Ja?
0: Wissen Sie, wo die Kriminalpolizei in diesem Ort ist?
2: Ja. Sie fahren weiter geradeaus, biegen oben links ab, wieder geradeaus, dann kommt ein Kreisverkehr und linker Hand ist die Polizei.
0: Okay, danke schön. Schönen Abend.
2: Wiedersehen.
3: Sie wollen gar nicht wissen, warum ich Sie angerufen habe, oder?
4: Nein, will ich nicht. Warum haben Sie mich denn angerufen?
3: Ich denke, Sie duzen alle.
4: Dich nicht. Also, warum?
3: Andermal.

0: Wie meine Kollegin, Cassie. Da drin.
1: Ja.
0: Bei dem Froschgesicht, Patara?
1: Ja. Aber er ist gefährlich. Vorsicht.
0: Ja. Ist meine Kollegin bei dir?
2: Ja.
0: Cassie?
2: Wollen Sie nicht auch reinkommen?
0: Cassie, was machst du bei dem Froschgesicht hier?
2: Reinkommen.
3: Cassie.
2: Scheiße. Stehen bleiben!
0: Hey, ganz ruhig, ja?
2: Ich knall euch alle ab! Ja, sie. Und dann sie. Und dann dich! Und dann mich! Hinlegen, Mann! Legt euch hin!
1: Ja,
2: du auch!
1: Ja.
0: Cassie? Was jetzt?
2: Was wollt ihr alle von mir? Du bist brav. Hinlegen, Mann!
3: Was für ein Tag.
4: Ach, Entschuldigung.
3: Ja, kann ich Ihnen helfen?
4: Ich suche meine Tochter.
3: Ja, dann müssen Sie hoch ins Zimmer 233, eine Vermisstenanzeige.
4: Sie arbeitet hier.
3: Aha.
4: Kommissarin Delbrück?
3: Ach. Na, das freut mich. Kommen Sie bitte mit.
5: Hm.

0: Wir zwei machen jetzt eine kleine Reise.
1: Oh,

Guck mal. Deine Mama. Sie will dir bestimmt sagen, dass du nicht zu fremden Männern ins Auto steigen sollst.

0: Die haben alle ihre eigenen Probleme, da hört uns sowieso keiner.
1: Der sein können.
0: Pappnase. Scheiße, gibt's irgendeinen? Okay, wir müssen irgendwie. Bleib! Ich versuch was.
1: Ich geh mal.
0: Die Sauer muss irgendwie. Okay, tut mir leid, aber ich muss.
1: Au! Können Sie mal einen Moment innehalten?
0: Was?
1: Das bringt doch nichts. Können wir einmal
0: wieso denn? Man muss hier durch dieses Scheißrohr durch.
1: Die einzige Chance ist, ganze Schüssel einfach raus. Und zwar zusammen. Okay?
0: Okay.
1: Ah.
0: Okay.
1: Und.
0: Okay. Ah.

0: bring ich um.
1: Das habe ich nicht gehört.
0: Mist. Komm.
1: Boah, nicht so schnell. Man hört ja so viel Gutes über eine wirklich hilfreiche Sache namens Nachdenken.
0: Der hat Cassie, da habe ich keine Zeit zum Nachdenken.
2: Hallo, Sie schon wieder. Mit Begleitung.
3: Hallo.
2: Ich habe gerade gar keine Zeit. Könnt ihr in einer Stunde noch mal kommen?
0: Was? Ich brauche ein Telefon.
2: Ach so, ich dachte...
0: Ich dachte, alle denken hier. Wo ist denn dein Handy?
2: Hereinspaziert. Hinten links.
4: Als ich vor ein paar Stunden mit dir gesprochen habe, war sie im Dienst. Eine Mordermittlung, ist das richtig?
5: Ja, ja, wenn die Mörder sich mal an Sonn- und Feiertag halten.
4: Und während einer Mordermittlung ist die ermittelnde Hauptkommissarin für Sie, den Leiter dieser Ermittlung, nicht zu erreichen? Sie haben jetzt ein richtiges Problem, das ist Ihnen klar, oder?
6: Apparat Delbrück? Ja, stellen Sie durch. Gut.
0: Warte!
1: Ach, irgendwo wird der Herr wohl hinwollen mit Frau Delbrück als Geisel. Müssen Anhaltspunkte finden.
0: Der sucht ein Loch, wo er über Cassie herfallen kann.
1: Der ist kein Vergewaltiger.
0: Oh, ja klar. Ich hänge an der Fachfrau für männliche Gewalt. Habe ich total vergessen.
1: Umschauen.

0: Ja. Nein. Das ging alles so schnell. Ich weiß, dass das scheiße ist, Mann!
1: Was ist bloß los mit mir? Warum habe ich immer nur so ein scheiß Pech?
0: Sag mir einfach, was ich machen soll.
1: Okay.
0: Loswerden. Das ist gut. Ja. Ja, ich schaff das. Ja. Ja, ich bin da, wenn du kommst. Mach dir keine Sorgen. Warte mal. Ja, sag mir doch, wie ich machen soll. Ja, ich hab genug Feinstoff, um ganz Köln in die Luft zu jagen.
2: Die Ortung wird schwierig. Das Handy von Frau Delbrück lag kaputt im Hof.
3: Dann ortet die Telefone von dem Froschgesicht. Hier, der hat mehrere offensichtlich.
2: Mal, wenn ich eine Nummer hätte.
3: Hast du irgendwas gefunden?
2: Mm-mm. Warum haben Sie mir eigentlich nichts früher gesagt? Jetzt müssen wir auf die Kollegin mit dem Allesschneider warten. Das sind alte NVA-Handschellen. Die sind
3: unhygienisch. Ich weiß. Danke, Böhme. Was ist mit der Fahndung? Ist die raus?
2: Die Stadt ist weitläufig abgesperrt. Das läuft an.
3: Läuft an. Ich lauf auch gleich an. Was mit dem Dresdner? Macht er noch was anderes außer Eierschaukeln?
2: Der kümmert sich um die Frau Delbrück.
3: Das mach ich, braucht er nicht machen.
2: Die Mutter von Frau Delbrück!
3: Oh, hab ich total vergessen.
2: Wir haben ja noch nichts gesagt. Mann, der Wendt, der hortet hier Waffen und spielt Computerspiele. Könnte es sein, dass er...
3: Ja, das könnte sein. Brasewitz hat entdeckt, wollte es melden und es war sein Todesurteil. Kessi hat es auch entdeckt.
2: Glauben Sie, dass er Amok läuft?
3: Ich lauf gleich Amok.
2: Dem wird die Post nachgeschickt. Von Clemens und Suse Wendt.
4: Das müssen die Eltern sein. Sehr gut, Herr Böhme.
3: Besser als nichts.
4: Ah! Oh. Ich warne Sie, Herr Schulz. Ich kann auch anders. Ah. So, jetzt können wir.
5: Dr. Grimm?
2: Ja, also folgendes. Wir haben ja was gefunden. Es könnte sein, dass...
3: Brauchen wir.

0: Ach, je. Ich rufe zurück.
1: Wollen Sie nicht doch lieber in ein Hotel gehen, gnädige Frau? Es macht doch vielleicht keinen Sinn, hier länger zu warten. Wir finden schon was Schönes für Sie.
2: Keine Nachrichten von Viola.
1: Es ist schwierig. Sie ist in einem Einsatz schwer erreichbar.
2: Verkaufen Sie mich nicht für dumm, Dr. Grimm. Ich habe 30 Jahre lang als Richterin gearbeitet. Ich erkenne Lügen am Lächeln. Beleidigen Sie also nicht meine Intelligenz.
1: Das würde ich niemals, Frau Richterin.
2: Wo ist meine Tochter wieder hineingeraten?
3: Ja. Ja, das ist gut. Ja, klar, krieg das hin. Gibt ja keine andere Möglichkeit. Nein. Ich hab keine Angst. Nein. Alles ist bereit. Ich bin bereit.

0: mitten in der Nacht. Wahrscheinlich schlafen sie.
1: Kripo, aufwachen!
2: Jetzt nicht mehr.
0: Wir sind von der Polizei.
2: Ich bin von der Polizei. Sie hängt nur an mir. Es ist eine lange Geschichte.
0: Wir müssen über Ihren Sohn sprechen.
2: Wo versteckt sich denn das Froschgesicht? Wir müssen über deinen Sohn reden.

0: hab dich ganz freundlich gefragt. Wie heißt du? Das ist das letzte Mal, dass du mich heulen gesehen hast. Setz das Ding auf.
1: Nur die Mailbox. Sind Sie überhaupt sicher, dass Gunnar den Hausbesitzer
2: hat? Da sind wir.
3: Und er fährt mit meiner Kollegin als Geisel und ein paar scharfen Waffen durch die Gegend. Da sind wir auch ganz sicher.
1: Nein! Das passt überhaupt nicht zu Gunnar. Er ist sensibel.
2: Wir brauchen Ihre Hilfe. Ihr Sohn hat ja sonst nicht so viele soziale Kontakte.
1: Die jungen Leute sind ja auch den ganzen Tag im Internet.
2: Aber Sie sehen sich schon noch regelmäßig, oder?
1: Ja.
4: Natürlich. Er ist unser Sohn.
3: Da habt ihr immer besucht?
4: Natürlich.
3: Und da ist ja nicht aufgefallen, dass er Waffen hortet und vom Weltuntergang träumt.
4: Seine Welt ist doch schon längst untergegangen. Ihr habt ihm ja nie eine Chance gegeben.
3: Wer denn ihr?
4: Vater Staat. Jeder muss die Möglichkeit haben, sich zu verteidigen. Das ist doch in anderen Ländern auch erlaubt.
3: Dein Sprössling hat sich nicht verteidigt, er hat seinen Vermieter abgestochen.
2: Haben Sie mit Ihrem Sohn gestern tagsüber oder am Abend noch
1: gesprochen? Nein, er hat sich gestern den ganzen Tag nicht gemeldet.
2: Haben Sie irgendeine Idee, wohin er sich zurückgezogen haben könnte oder was er plant?
1: Nein.

0: Also das ist wirklich Wahnsinn, was der hier alles teilt und kommentiert. Endzeitgeschichten, Überlebenstricks, wie man im Darknet Vorräte organisiert. So ist er wahrscheinlich an seine Waffen gekommen. Privaten Kontakt gibt's wirklich nur mit einem gewissen Ritter Lausitz. Mit ihm verbindet er einen tiefen Hass auf Politik und Gesellschaft. Er benutzt leider VPN und seine IP-Adresse ist nicht zu ermitteln.
1: Sehr gut, Herr Böhme. Könnten Sie die Betreuung von der Mutter von Viola Delbrück übernehmen? Die Ringfahndung fordert mich. Ich habe wahnsinnig viel auf dem Zettel.
2: Haben Sie gerade Betreuung gesagt?
1: Ich? Betreuung? Um Gottes Willen.
3: Also ein Stuhl würde mir als Betreuung schon reichen. Das ist also die Kanarie.
1: Nicht die wichtigsten, nein. Alle Zufahrtsstraßen von und nach Görlitz sperren. Sofort. Ja.
2: Also warum Viola immer an diesem schwächlichen Psychopathen gerät, ist mir wirklich ein Rätsel.

0: war niemals, niemals seine Schuld.
1: Menschen, die nicht ins Schema passen, die werden niedergemacht. Deswegen ist ja die Welt so am Arsch.
2: Ihr Sohn war im Schützenverein?
0: Ja, 20 Jahre lang zusammen mit meinem Mann.
3: Ah, und da hast du ihm dann beigebracht, wie man sich so verteidigt, ja?
4: Hatte er Freunde im Schützenverein?
1: Er hat schon lange aufgehört. Und die Schützengilde, die gibt es ja auch nicht mehr.
0: Er hat eine Weile Paintball gespielt.
1: Meistens schießt er im Wald. Für sich.
0: Er war immer für sich und das hat ihn traurig gemacht.
1: Was heißt denn traurig? Wütend ist er. Weil ihm die Zukunft geraubt wird und er nichts dagegen machen kann.
3: Mir kommen ja gleich die Tränen. Sag doch mal, wie es ist. Euer Weig ist Ende 30, hat im Leben nichts gebacken gekriegt und gibt der ganzen Welt die Schuld. Außer sich selber. Aber da fällt der Apfel ja nicht weit vom Stamm.
1: Ja, ja. Ihr wollt es einfach nicht kapieren. Und dann wundert ihr euch, wenn die Menschen nur noch auf sich selbst vertrauen.
0: Lass gut sein, Clemens, lass gut sein.
4: Also, wir sollten jetzt gehen.
3: Was? Wieso denn?
4: Da sind doch diese Visitenkarten in dem Handy von Böhme. Ja, genau. Unter dieser Nummer können Sie uns jederzeit erreichen, falls sich Ihr Sohn melden sollte.
3: Ah, oh. Ich.
1: Macht euch das eigentlich an?
0: Mein Mann wollte nur sagen, dass er einen gut bestückten Werkzeugschrank in der Garage hat.
1: NVA-Kommandantendienst. Die waren schon damals nicht leicht zu knacken.
4: Stimmt. Sie waren ja bei der Armee.
1: Bis 1990.
4: Dankeschön.
3: Verbitterter Vater, verbitterte Mutter. Logisch, dass die ihren Sohn jemals nicht verpfeifen.
4: Ja.
3: Wir hätten die weiter grillen sollen.
4: Nee, das ist nicht nötig.
3: Wieso?
4: Weil wir jetzt nach Weinhübel fahren. Wendt, der spielt Paintball. Und das alte Kühlhaus in Weinhübel ist ein Gotcha-Treffpunkt.
3: Ah, ich fahre.
4: Ja.
3: Was Sie alles so wissen.
4: Sie würden staunen.
0: Mach was.

0: Wie lange ist die Scheißmucke schon tot?
1: 10 Minuten vielleicht.
0: Hast du was gehört? Irgendwas?
1: Nein, ich hab nichts gehört. Ich war damit beschäftigt zu atmen.
0: Halt einfach deine Scheißschnauze. Halt einfach die Fresse. Genieß die letzten Augenblicke deines Lebens.
2: Kontak hier, Staatsanwaltschaft Görlitz? Nein, Herr Schulz, der muss fahren, der kann nicht. Warten Sie, ich stelle Sie laut.
3: Böhme?
4: Es geht um Gunnar Wendt.
5: Er war 5 Wochen im Krankenhaus wegen eines Unfalls mit illegalen Böllern. Es könnte sich aber auch um echten Sprengstoff gehandelt haben.
4: Das Ganze passiert in der Nähe vom
2: Kühlhausgelände in Weinhübel. Genau da fahren wir jetzt gerade hin. Wir bräuchten unbedingt Verstärkung, das denkt auch Herr Schulz.
4: Ja, ich gebe Dr. Krim Bescheid.
5: Das SEK ist in Rufbereitschaft.
2: Herr Böhme, unbedingt eine Streife zu den Eltern schicken, falls der Sohn da auftaucht. Haben Sie das?
4: Ja.
2: Gut, ach so, der Code Ihres Handys?
5: Der Code ist 2409.
2: 2409, super, danke.
5: Ich gehe kurz zur Doktorin.
6: 2409 ist der Code für Ihr Handy?
5: Hm?
6: Das ist Violas Geburtstag. Sind Sie in meine Tochter verliebt?
5: Ich muss Meldung machen.
6: Immer das Gleiche.
0: So friedlich. So ruhig.
1: Du weißt, dass du hier nicht rauskommst, oder?
0: Hm? Kennst du das Gefühl? Verflucht zu sein. Meine Mama. Die hat immer gesagt, du bist ein Unglücksrabe. Das hat sie mir mein Leben lang gesagt. Gut. Egal, was ich versucht habe. Die Scheißbullen wollten mich nicht. Armee. Der Sicherheitsdienst, Security. Keiner wollte mich. Keiner will mich.
1: Frag dich mal, warum? Hast du deshalb so fleißig Waffen gesammelt?
0: Die sind zur Verteidigung.
1: Zur Verteidigung?
0: Ja.
1: Von was denn, hä? Komm, gib's doch zu, wolltest deiner Mama beweisen, dass du's drauf hast. Hm? Dass du ein echter Mann bist, wenn's hart auf hart kommt.
0: Hör auf.
1: Ganz allein wolltest du es schaffen. Ich war ohne deine Mama, wenn es zum Weltuntergang kommt.
0: Ich gehe nicht in den Knast. Nicht wegen Brasewitz, dem Idioten. Wenn der mich in Ruhe gelassen hätte, ja, dann...
1: Was dann? Du bist echt ein super Papa. Bereitest dich hier allem auf alle Katastrophen vor. Und wenn dann was passiert, läufst du rum wie ein geköpftes Huhn.
0: Dann scheiß Fresse, Mann! Sag mal, wer bist du eigentlich, ja? Tochter aus gutem Hause, spielt ein bisschen Bulle.
2: Verstehe, ja, wir sind auch gleich da. Also, Krim schickt Verstärkung, aber das kann dauern wegen des Zusammenziehens der Einsatzkräfte für die Straßensperrung.
0: Ja,
2: gibt nicht so viele. Wir sollen in jedem Falle vorsichtig sein und nichts unternehmen, klar?
3: Ach nee.
2: Herr Schulz, können Sie vielleicht auch mal normal mit mir kommunizieren? Ich so,
3: Nein, mit Ihnen nicht.
2: Und warum nicht?
3: Weil Sie da nicht hingehören.
2: Wie, wo gehöre ich nicht hin?
3: Da, auf dem Platz da neben mir. Gehört nur Cassie hin und sonst niemand. Und schon gar nicht eine Staatsanwältin, die mich für einen Drecksack hält und irgendwas von mir will.
2: Verstehe.
3: Alten Scheiß, verstehst du?
2: Haben Sie das Frau Delbrück schon mal gesagt, wie sehr Sie sie brauchen?
3: Das muss ich nicht. Und außerdem, was wird denn das hier eigentlich?
2: Vorne müssen wir abbiegen, klar?
3: Ich muss gar nichts. Außerdem weiß ich das selber.
2: Das stimmt überhaupt nicht, dass ich Sie für einen Drecksack halte. Sie interessieren mich einfach.
7: Ist das denn so schwer, immer wieder zu begreifen? Einer muss vorn stehen, einer muss hinten stehen. Ja, bitte?
8: Stefan Gröber.
7: Entschuldigung, habe ich jetzt gar keine Zeit.
8: Doch. Leider.
7: Das kann doch nicht sein.
9: Er sieht doch plötzlich mehr zu aus.
7: Kann doch nicht sein.
9: Vor einer Stunde etwa.

0: Nimoya! Weitergehen! Hinziehen! Hinziehen, habe ich gesagt!
1: Hättest du auch nicht gedacht, ne? Was das das Letzte ist, was du siehst? Ich kann das auch alleine. Ich brauche keine Hilfe.
2: Das tust du nicht. Du tust das nicht. Du tust das nicht.

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0: verurteilter Mord. Dafür kriegst du lebenslänglich.
1: Lebenslänglich? Das krieg ich eh. Guck auf den Boden! Guck mich nicht an!
0: Nein!
1: Guck auf den Boden!
0: Du guckst mich an. Und ich guck dich an. Und dann drückst du ab.
1: Scheiße. Komm, aufstehen! Komm! Komm! 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

0: den jetzt an.
1: Hier, du gehst in Deckung, machst Meldung.
2: Wie? Sie wollen das jetzt alleine machen?
1: Bis hier einer kommt, ist er über alle Berge.
2: Ja?
3: Butch. Von der Elbbrück.
1: Cassie? Bist du immer noch bei dem Froschgesicht im Auto?
3: Er will, dass Sie aussteigen. Auf uns zu mit erhobenen Händen.
1: Und wenn ich mich weigere?
3: Dann erschießt er mich.
1: Hört der Drecksack mit?
3: Ja.
0: Ja, klar, Mann. Ich kann dich hören.
1: Pass auf, ich komme jetzt zu dir, ja? Aber mit erhobenen Händen kann ich nicht telefonieren. Ich bin unbewaffnet, okay? Ich komme jetzt raus. Siehst du mich?
4: Ich sehe dich.
1: Pass auf.
4: Lass meine Kollegin
1: gehen und wir müssen nur noch über den toten Brasewitz reden. Alles klar?
3: Ich soll ihn noch etwas ausrichten. Er hat den Sprengstoff mit Zündern präpariert. Er sagt, wenn ihm einer zu nahe kommt, dann sprengt er sich und mich und jeden Menschen in Reichweite in die Luft.
1: Reißt er nur das Maul auf oder kann er das wirklich?
3: Er hat Sprengstoff im Kofferraum.
0: Pass mal auf da.
4: Du hast genau zugehört. Okay?
0: Du weißt, was passiert.
1: Hey, warte.

0: Das war Gunnar. Wir sind zu spät. Wir sind zu spät. Der kommt ins Gefängnis. Der kommt ins Gefängnis.
1: Hör aus.
0: Der darf nicht ins Gefängnis. Er darf nicht ins Gefängnis.
1: Ruhig, Suse. Ganz ruhig. Wir werden ihm da raushelfen. Wir sind nicht so klein, wie die uns alle machen wollen.

0: Ist alles in Ordnung?
1: Was? Ja. Nein. Gröber.
0: Ich weiß. Das ist schrecklich. Aber wir müssen uns jetzt um Frau Delbrück kümmern.
1: Er hätte längst nicht mehr in Arrest sein dürfen.
2: Was reden Sie denn da?
1: Er war ja schon lange nicht mehr unter Verdacht im Fall Brasewitz. Und er war herzkrank.
2: Jetzt reißen Sie sich zusammen, Sie Waschlappen. Sie werden meine Tochter nicht hängen lassen.
1: Aber was hat er da verbrannt, wenn er unschuldig war?
3: Das ist mir sowas von scheißegal.
4: Weißt du was? Scheiß Kollege, der geht mir richtig auf den Sack.
5: Ich kenne das Gefühl.
4: Ne?
5: Verflucht zu sein. Das kenne ich.
4: Du bist doch Bunne. Bei dir stimmt doch alles. Du hast keine Ahnung, wie es ist, wenn wir hier warten.
5: Ich weiß, wie es ist, zu töten. Nicht töten zu müssen. Töten zu wollen.
4: Hast du mal jemanden abgeknallt oder was? Hast du mir jemanden platt gemacht?
5: Ja. Ja, hab ich.
4: Echt jetzt?
5: Wir haben einfach in die Augen geschaut. Weißt du was?
4: Ja?
5: Ich hab die Angst gesehen und es war mir scheißegal. Wir haben einfach losgeknallt, einfach die Pistole draufgehalten. Und dann hab ich dreimal abgeknallt. Dreimal.
4: Alles klar. Du bist eine eiskalte Killerin oder was? Ja? Eine eiskalte Killerin? Alles klar.
5: Du bist kein Krieger. Auch wenn du es gerne wärst.
4: Weißt du was? Wenn du so cool bist, so eine eiskalte Killerin, dann sagst du mir jetzt mal, wo wir hinfahren.

0: Ah.
1: Hey, hey, ganz ruhig, Frosch. König, wir können über alles reden, ja?
2: Herr Schulz.
1: Lass uns das in Ruhe klären, okay?
2: Herr Schulz.
0: Haut ab! Setz dich rein!
1: Mach ich.
0: Inne, Mene, Mu. Und raus bist du. Oder du. Ich mach euch platt! Verstanden? Du führst mir nicht mehr hinterher! Verstanden?

0: Was ist? Los, fahr!
1: Ich hab grad gedacht, er schießt mich.
0: Ja, hat er aber nicht.
1: Nee.
0: Los, fahren!
1: Ja, klar.
2: Was ist denn?
0: Er ist weg, wir haben ihn verloren.
1: Ja, scheint so. Tut mir leid.
3: Den hab ich abgehängt! Hast du gesehen?
4: Das liegt an dir, Killer Lady. Du bringst mir Glück. Box mich hier raus! Boom, boom, boom, boom!
3: Hey,
4: wenn du so cool bist, wie du tust, wir beide, wir beide sind vielleicht ein super Team, wenn du so eine Killerin bist. Bonnie und Clyde, ey. Und mit so einer Partnerin wie dir, was wäre das für ein Leben geworden?
1: Okay, ich helf dir. Ja, ich helf dir. Mach mich los. Ich helf dir, dass wir aus dieser Scheiße rauskommen.
4: Hast du wir gesagt?
1: Ja.
4: Wir beide? Du hast gesagt, wir sind ein Dreamteam. Echt jetzt? Wir beide?
5: Boah, was ist das für ein Spiel?
1: Ey, ist die gefesselt? Mann, geht weg da!
3: Hold up!
1: Der hat eine Knarre.
3: Hold up! Verzieht euch!
5: Den kenn ich doch irgendwoher.
3: Was klotzt du so blöde?
1: Aber die ist doch nicht echt.
3: Geht weiter! Was verkriecht dich, du Arschbisser?
5: Jetzt weiß ich, Kühlhaus.
3: Hä?
5: Du hast bei einem unserer Paintball-Battles mitgemacht.
3: Wovon laberst du, Mann?
5: Der Typ wollte mir meine Knarre verkaufen.
1: Was?
3: Los, beweg dich, du Arschkriecher!
6: Ja?
7: Butch, das ist unglaublich.
8: Da stehen so viele Leute um das Auto herum.
6: Hä? Wo? Wo, Böhme?
8: Das sieht aus wie... Wie Untermarkt.
6: Untermarkt? Das ist hier in der Nähe.
3: Komm mal her. Na, komm mal her.
0: Du wartest hier, rühr dich nicht von der Stelle, ja?
3: Wir kennen uns, oder was? Komm doch mal näher. Das ist eine echte. Fass doch mal an. Ja, fass doch mal an, Mann.
5: Die ist echt.
3: Ja, die ist echt. Ja, nur anfassen. Merkst du? Ich bin kein Anfänger. Guck mal hier, ja, von oben, bumm, jetzt durch den Kiefer. Von unten, Hirn ist weg. Wenn einer von diesen Scheißbullen zu nahe kommt, weißt du,
5: dann mach ich so.
6: Ich hab kein Problem damit, die Scheiße einfach hier so zu beenden.
5: Was ist mit der da?
6: Hä? Die ist gut, die ist cool.
3: Hier hat auch schon jemanden abgeknallt.
6: Drei Schuss.
3: Bam, bam, bam. Hm? Killer Lady, ihr beide kommen hier raus.
1: Vorher sagst du aber den Kids erstmal, dass sie zurücktreten sollen vom Auto.
3: Oh nee.
5: Wieso denn? Ist doch Spaß.
3: Wir unterhalten uns hier ganz normal und ganz locker. Was ist denn dein Problem? Kommt doch mal ran. Geht's dir gut? Er hätte mich einfach nur in Ruhe lassen müssen.
1: Du hast ihn wirklich umgebracht?
3: Ja.
1: Einfach abgeknallt?
3: Ja, Mann. Scheiß Reflex. Kurzschluss. Game over.
1: Nee, nee. Das war Notwehr.
3: Wenn hier alles kaputt geht, die ganze Scheißwelt untergeht und ich um die letzten Vorräte kämpfen müsste,
6: dann würde ich eiskalt abdrücken. Für meine Eltern.
3: Oder um dich zu beschützen.
6: Eiskalt.
1: Wenn du es doch nicht kannst, dann hast du ja deinen Komplizen.
6: Wovon redest du?
1: Na, mit dem du vorhin telefoniert hast.
6: Ich bin ein einsamer Wolf.
1: Nein, bist du nicht.
6: Natürlich.
1: Nein, du hast doch mich. Wir sind doch ein Team.
3: Echt? Hey! Ich bin euch weg! Hey! Ah! Zack! Ah! Nimm die Beine runter! Nimm die Beine runter!
1: Ah! Es hat nicht wirklich geklappt, dass irgendjemand was mit dir zu tun haben will!
3: Kennt ihr, ist gut, lass ihn nicht haben! Kennt ihr auf! Lass ihn! Aus! Station. Forschgesicht.
0: Müsste nicht in der Schule sein?
9: Ja, Herr Polizeipräsident? Ach, das haben Sie schon gehört. Ah, ja, natürlich, es muss Konsequenzen haben. Sind Sie sicher? Verstehe.
1: Kein Sprengstoff mehr. Der hat einen Zwischenstopp gemacht, hat mit jemandem telefoniert, auf dem Gotcha-Gelände auf jemanden gewartet.
2: Und da hat er deinen Sprengstoff abgeladen?
1: Ja, und ich glaube, dass er Anweisungen von jemandem bekommen hat.
10: Hast du einen Komplizen, Froschgesicht?
11: Halt die Schnauze, euch sag ich gar nichts.
10: Freunde hat er schon mal keine.
12: Hören Sie, wir müssen eine Aussage machen bei der Kripo.
13: Das Kriminalamt befindet sich im obersten Stockwerk.
12: Danke.
13: Bitte schön.
1: Hat sogar geweint.
2: Also jemand, der ihm nahesteht.
1: Na, da kommen nicht so viele in Frage.
2: Als Sie uns in Vents Auftrag angerufen haben, hat er da die Nummer gewählt?
1: Ich habe ihm Butchs Telefonnummer diktiert.
10: Aber wir hatten ja nur Böhmes Handy.
1: Was?
2: Woher wusste er, dass wir da erreichbar sind? Das wusste nur die Einsatzleitung?
10: Aus seinen Eltern.
1: Dein Vater. Der hat das Zeug. Mit dem hast du telefoniert. Der sollte mich erschießen, weil du es nicht geschafft hast. Du Weichei.
14: Der lässt dich nicht verarschen. Nicht von euch.
2: Das werden wir sehen.
1: Der Vater.
10: Okay, Abfahrt, Jungs.

Nur vor Delbrück. Ich freue mich, dass ihr wieder... ja, das könnte passen. Gunnar Wendt hatte in seinen sozialen Netzwerken einen speziellen Partner, mit dem er sich ausgetauscht hat. Über Waffen und Vorbereitungen für den letzten Tag der Entscheidung. Der nennt sich Ritter Lausitz.

0: bereit.
1: Ja, es könnte sich um seinen eigenen Vater handeln.
2: Keiner rührt sich! Bleiben Sie alle von uns weg! Keiner bewegt! Sonst ist ja alles ganz schnell vorbei. Hoch! In der Tasche befindet sich Sprengstoff.
1: Ich glaube, Ritter Lausitz ist hier.
3: Raus! Alle beide raus, raus, raus! Ich will Ihre Hände sehen. Los! Raus!
4: Raus, komm, komm, komm! Mach, mach, mach!

0: respektlos über andere zu äußern. Stellen Sie sich dahin.
1: Was?
0: Stellen Sie sich dahin.
1: Bist du hier der Chef?

0: Oh, bitte kommen Sie da raus. Die ist echt. Los, raus. Los, los, gehen Sie.
1: Wissen Sie eigentlich, wie lächerlich Sie sind mit diesem Ding da?
2: Gunnar wollte niemanden töten. Er hat sich nur gewehrt. Jeder Mensch hat das Recht, sich zu verteidigen, wenn er nicht mehr geschützt wird durch die Polizei, durch den Staat.
0: Hören Sie mal zu. Wir haben unseren Sohn als freien Menschen erzogen, aber er war von Anfang an ein Unglücksrabe. Er wurde von allen gemobbt und gehänselt, schon immer.
1: Also wirklich, nichts ist erbärmlicher als Leute, die nur da eine große Klappe haben, wenn sie ein bisschen Terror verbreiten können und sich dann so ganz wichtig fühlen. Ja.
2: Was? Was sagt sie da?
0: Clemens, lass sie einfach links liegen. Da spielt die Musik.
2: Du bist also der Chef hier, ja? Befehl deinen Leuten, sie sollen unseren Sohn freilassen. Ihr stellt ein Auto bereit und ihr bleibt in unserer Gewalt, bis er in Sicherheit ist. Für jede Minute, in der Gunnar länger in Gefangenschaft ist, stirbt einer von euch!

0: Na los, nimm dein Funkgerät, gib die Befehle.
1: Hey, Wendt, bist du da?
2: Clemens, hier unten.
3: Nix, ich geh da jetzt rein.
4: Herr Wendt!
0: Los, du da. Komm, komm mit! Schneller! Bleib zurück, sonst gibt es hier Tote.
4: Herr Wendt, ich weiß, Sie wollen Ihren Sohn, der ist hier.
0: Ich will ihn sehen. Lass ihn raus!
4: Ja.
3: Hey!
0: Gebt ihm ein schnelles Auto. Niemand folgt ihm. Sonst beginne ich mit den Exekutionen.
3: Ey, du bist doch nicht im Krieg, Mann.
4: Wir können nicht so schnell ein Auto besorgen. Geben Sie uns mehr Zeit.
0: Ich liquidiere jetzt diese Frau.
5: Ja, los, Papa!
0: Ah!

0: Na komm mal her, mein Mädchen.
1: Alles ist gut. Es ist doch nichts passiert.
2: Tut mir leid, dass ich da vorhin kurz die Nerven verloren habe, als Bent auf uns gezielt hat, aber ich erlebe das nicht jeden Tag.
3: Mit mir schon. Das war schon in Ordnung, Staatsanwältin. Rufen Sie mich wieder an?
2: Nur wenn Sie rangehen.
3: Grimm! Der alte Wendt hätte das knallhart durchgezogen. Insofern, der Schuss geht völlig in Ordnung.
4: Vielleicht. Man weiß es nicht, Butch. Man weiß es nie.

0: Aber ich weiß, dass Stefan Gröber noch leben müsste. Dass er hätte leben können, bis ich aufgetaucht bin. Aber jetzt ist er eben tot. Und das ist nicht in Ordnung. Sie werden den Fall Gröber bitte aufklären. Es wird eine Untersuchung geben. Aber es ist jetzt schon klar, und das wurde mir auch so mitgeteilt, dass meine Person ein paar Wochen Urlaub nehmen darf, muss. Mir wurde auch gesagt, dass Sie mich in dieser ungewissen Zeit vertreten sollen, Frau Delbrück. Es gibt ja keine bessere Leiterin für die Inspektion. Ich wünsche uns allen viel Glück.
1: Das ändert doch gar nichts.
2: Es ändert alles.

0: Ich bin gleich soweit. Die werden nichts kriegen, nichts.
1: Ich verspreche es euch.
0: Aber tut ihnen nichts, bitte. Ich verspreche euch, haltet euch raus. Ich halte
2: euch. Der Müller sportlich, kann er beklettern. Ich sage dir, der Müller war's. Ich kann dir das heute sonst nicht sagen. Die alte Weg von oben? Nein.
3: Plötzlich im Herbst tot aus.
4: Das kann doch nicht sein.

0: Dr. Grimm?
1: Eine Vergiftung.
0: Genauer gesagt eine Überdosis. Morphin. 200 Milligramm Tabletten. Gröber muss sie irgendwie in die Gefängniszelle geschmuggelt haben. Wir haben einen leeren Blister gefunden.
1: Eine Überdosis.
0: Sie sind entlastet. Verstehen Sie? Das mit dem Morphin, das konnte niemand vorhersehen.
1: Es war mein Versagen, dass ich seine Angst nicht bemerkt habe. Er hat mich ja regelrecht angefleht. Wissen Sie, Böhme, er muss sich ungeheuer bedroht gefühlt haben. Und ich habe nicht mal gefragt, warum.
0: Na, das weiß auch niemand. Butch und Cassie arbeiten mit Hochdruck dran.
1: Von Delbrück. Die macht sich sicher gut auf meinem Arbeitsplatz. Und der Butch, der hilft schön nach Kräften.
0: Naja.
2: Nein, der Fall Gröber ist noch nicht aufgeklärt. Zwei Wochen sind wenig Zeit. Dr. Grimm würde Ihnen da nichts anderes sagen. Entschuldigen Sie einen Moment kurz, ja? Ja, eine Leiche. Wo?
3: So, Endstation. Alles aussteigen. Ja, komm, ich habe nicht ewig Zeit.
2: Okay, ist schon jemand vor Ort? Gut, ich kümmere mich drum. So, da bin ich wieder.
3: Chefetage.
2: Wo waren wir? Das wünschen wir uns auch, Herr Oberbürgermeister.
4: Du wolltest Lennart Gröber. Da hast du Lennart Gröber.
2: Butch, warten Sie! Setzen Sie sich doch. Entschuldigen Sie, können Sie bitte noch einen Moment? Danke. Butch! Butch! Leichenfund! Neiße, beim Kondensatorenwerk. Bin gleich bei Ihnen. Hallo?

0: Deutsch?
1: Pass auf, wo du hintrittst, Böhme. Nicht, dass du am Ende die Spuren zerlatscht.
2: Arnis Depot.
0: Wenn Sie mich meine Arbeit machen lassen würden?
1: Weiß schon alles. Arnis Ohr. Schädel zertrümmert, Geld ist noch da. Kein Raubmord.
0: Na, dann kann ich ja wieder gehen.
1: Entscheide dich, Steffen.
0: Wo wollen Sie hin?
1: Zum Trödel. Komm da hin, wenn du hier fertig bist. Also, falls die Chefin nichts dagegen hat.

0: Ihr Bruder war Tatverdächtiger in einem Mordfall. Er hatte Unterlagen verbrannt und einen Fluchtversuch begangen.
1: Mein Bruder ist kein Krimineller.
0: Ja, aber für irgendwas muss er ja große Angst gehabt haben. Sie studieren in Ilmenau?
1: IT-Management. Und Stefan bezahlt das alles. Unsere Eltern sind ja auch nicht mehr.
0: Es tut mir leid. Woher kam denn das Geld?
1: Von seiner Arbeit.
0: Ihr Bruder war Facility Manager bei einer Immobiliengesellschaft, Neiße Wohnen. 2200 Euro Bruttogehalt. Und davon bezahlt er sein Leben und ihr Studium?
1: Mein Bruder ist kein Krimineller. Und Selbstmord, das kann auch nicht sein.
0: Im letzten halben Jahr hat Ihr Bruder 20.000 Euro in bar auf sein Konto eingezahlt. Wissen Sie was darüber? Wussten Sie, dass er Steroide und andere Anabolika in seiner Wohnung gehortet hat?
1: Ja. Und ich fand es auch nicht gut, aber die waren ja nur für ihn selber. Er wollte mehr Muskeln aufbauen.
0: Woher kam das Zeug? Hat er irgendwann mal irgendeinen Namen erwähnt?
1: Er macht halt Fitness, das ist... war sein Ding an den Geräten und so. Das dreckige Dutzend.
0: Was?
1: Stefan hat sich vor ein paar Monaten ein neues Auto gekauft. Das habe ich vom dreckigen Dutzend, hat er da gesagt.
0: Wen oder was könnte er damit gemeint haben?
1: Er hat gesagt, ich soll es gleich wieder vergessen. Habe ich auch.

0: Wer sind Sie? Was machen Sie hier?
1: Hör mal.
0: Kommen Sie nicht näher.
1: Ja, ganz ruhig, ganz ruhig. Ich habe gerade schon eins auf den Schädel.
0: Ich habe Sie gewarnt. Mein Vater war Polizier und alle meine Brüder sind Polizier.
1: Ich bin auch Polizier, verdammt!
0: Una puta mierda!
1: Hä?
0: Zeigen Sie mir Ihren Ausweis.
1: Zeig du mir erstmal deinen.
0: Luciengo, es tut mir leid. Aber hier wird oft eingebrochen. Ich war in meinem Lager nebenan. Und dann habe ich irgendwas gehört.
1: Was lagerst du denn da? Waffen? Drogen?
0: Wir haben ein Weingeschäft in der Altstadt Obermarkt. Superschöne Weine aus Spanien. Navarra, La Rioja natürlich, aber auch Mut.
1: Was weißt du über den Trödler hier?
0: Ich weiß wirklich nicht, wer ihm was antun sollte. Ich meine, was er hier hat, ist doch alles Schrott. Ach so, eins ist mir aufgefallen. Wir waren gestern spät noch hier Inventur machen. Naja, ein bisschen probiert haben wir auch.
1: Ja, was ist dir denn aufgefallen beim Saufen?
0: El Camion ist mitten in der Nacht weg.
1: Wer?
0: Lastwagen. Anis Lastwagen.
1: Und du hast gehört, wie er weggefahren ist?
0: Ja.
1: Wann?
0: Gestern Nacht. Muss so 2:30 gewesen sein.
1: 2:30?
0: Ja, wenn man mal anfängt zu probieren. Sind sehr schöne Weine, besonders die aus Murcia.

0: Herr Brück. Wie abgesagt? Wieso? Nein, ich habe den Termin morgen Abend bei Frau Elwang nicht abgesagt. Das kann nicht sein. Können Sie das bitte noch mal prüfen? Von meiner Festnetznummer. Ich habe... Ich kläre das.
1: Mein lieber Günther, ich bin Ihre Mutter. Wer wüsste besser als ich, dass Viola eine Veränderung braucht? Sie muss es nur noch selber einsehen. Warte mal, da klopft jemand an. War nichts.
2: Mailbox Zellbrück, fassen Sie sich kurz.
1: In Hamburg hat sie sich wenigstens noch gut angezogen. Alles, was sie braucht, ist ein kleiner Schubser in die richtige Richtung. Ein Angebot, das sie nicht ablehnen kann. Da kommst du ins Spiel, Günther. Sie braucht deine Hilfe.

0: Ah, Herr Böhme.
1: Ja, nur ich. Ich vermute, das hier ist die Tatwaffe. Kein schönes Willkommen. Das lag im Antikdepot von dem Herrn Sohr, unserem Mordopfer. Hat Butch natürlich übersehen.
0: Wo ist er jetzt?
1: Kein Schimmer. Das Depot ist definitiv der Tatort. Das ist klar. Hier sehen Sie noch Aufnahmen von weiteren Blutspuren.
0: Ungefährer Todeszeitpunkt?
1: Ich vermute gegen 2.15 Uhr. Das vermute ich nur so präzise, weil eine Nachbarin ausgesagt hat, dass sie den Transporter von dem Herrn Sohr um 2.30 Uhr gesehen hat, wie er sich wegbewegt hat.
0: Also er wurde in seinem Laden erschlagen. Der Täter verstaut die Leiche im Transporter und bringt sie zur Neiße.
1: Ne, so sehe ich das auch.
0: Und den Autoschlüssel könnte er aus dem Laden haben oder von Sohr direkt?
1: Der Laden wurde auf jeden Fall mächtig durchwühlt. Computer und Handy fehlen und ich würde wetten, auch jede Menge Schriftkram. Vielleicht auch die Kasse.
2: Ich gebe eine Fahndung nach dem Transporter raus. Hat Butch sonst noch irgendwas gesagt?
1: Ja, als er das Trödellager in Augenschein nehmen wollte, wurde er niedergeschlagen. Außerdem hat er Pfefferspray ins Gesicht bekommen. Aber das war nur ein Versehen.
0: Und das erfahre ich erst jetzt? Richten Sie ihm aus, er soll seinen verdammten Arsch hierher bewegen. Falls Sie ihn irgendwann irgendwo mal treffen.
3: Ja,

0: Bin wieder da.
1: Hallo, Papa.
0: Hallo.
1: Ich mache heute Abendbrot.
0: Ja, super. Ja, dann komm mal her, meine Große. Oh, wie war die Schule, hä?
1: Gut. Mama ist schon wieder sauer auf Vicky.
0: Oha, wir kommen gleich. Hallo.
2: Hallo.
0: Na, was ist denn passiert?
2: Mutti hat sich heute auf dem Klo eingesperrt, weil Victoria im entscheidenden Moment nicht hier war. Wofür bezahlen wir die eigentlich?
0: Ich rede mal mit ihr, okay?
2: Ach ja, Tilly, der Kümmer. Ich mach schon. Willst du nicht erstmal was anziehen?
0: Hallo.
2: Mutti,
0: Elisa.
2: Das ist laut. Gib mir mal bitte jetzt die
3: Karten. Dein Mann ist eine ökonomische Zeitbombe.
2: Gib mir jetzt bitte die Fernbedienung.
0: Hallo, Victoria. Du, wir müssen mal reden.

0: Hey, Staatsanwältin, wo willst du denn hin?
1: Herr Schulz, was machen Sie denn hier?
0: Wieso? Wir sind doch verabredet zum Essen. In dieser neuen Spelunke.
1: Das war morgen. Heute ist er zu.
0: Ich bin so ein Idiot.
1: Das ist ein schönes Hemd.
0: Wenn ich am Morgen eine Leiche finde, dann bringe ich alles durcheinander.
1: Und geweint haben Sie auch?
0: Pfefferspray. Ist nicht so schlimm. Hat mich ganz gut abgelenkt von dem Brummschädel. Durch den Hieb mit dem Totschläger.
1: Klingt nach einem harten Tag.
0: Normal.
1: Ja, dann bringen Sie mich doch nach Hause. Das wäre sonst schade ums schöne Hemd.
2: Wie kommst du dazu, meine Therapietermine abzusagen?
3: Gegenfrage. Wie kommst du auf die Idee, überhaupt Therapietermine zu machen?
2: Das ist meine Sache, Mutter. Mein Leben.
3: Ich habe ein gutes Gedächtnis. Genau dieselben Worte hast du benutzt, als ich dir diesen Psychopathen Björn Hensen ausreden wollte.
4: Aber du musstest ihn ja heiraten. Traue nie einem Mann, der den Nachnamen der Ehefrau annehmen will.
3: Mein Leben, hast du damals auch gesagt. Tja, und jetzt sitzt er im Gefängnis und du in Görlitz. Ich frage mich, was schlimmer ist.
2: Hör auf damit, Mutter! Hör auf damit!
3: Womit denn?
2: Ich bin 35 Jahre alt. Ich führe mein eigenes Leben.
3: Ja, sicher. Aber muss man sich damit jedem Niveau zufrieden geben? Bloß, um nicht einmal auf die Mutter zu hören.
2: Wie lange willst du noch mal in diesem Provinzkaff bleiben, dass du so hast?
3: So lange, bis du nicht mehr underperformst. Ich werde es nicht wieder tun. Deine Termine durcheinander bringen. Ich wollte einfach morgen Abend mit dir schön essen gehen. Deshalb habe ich eingegriffen.
2: Was machst du da?
3: Ich mach's richtig. Komm, mein Mädchen, jetzt kein Theater, ja?
2: Okay. Du willst, dass ich besser performe? Ich bin dann mal im Büro. Wäre ganz schön, wenn du meine Wohnung nicht komplett umkrempelst.
0: Wieso kann denn das nicht einfach so weitergehen? Wie bisher. A-Hörnchen und B-Hörnchen in der Mitte. War doch gut so. Wir waren ein ganz gutes Dingsbums.
2: Team?
0: Ja, genau. Warum muss sie unbedingt den Chef spielen? Wer denkt sich denn sowas aus? Das wird sie verändern. Es gibt Drecksäcke und Chefdrecksäcke.
5: Sie wird jetzt ein Chefdrecksack.
0: Denken jetzt wahrscheinlich alle, ich bin neidisch. Ich meine, mir ist egal, was sie denken. Ich bin nicht neidisch.
1: Nein,
0: ich
1: sie haben Sorge, dass Frau Delbrück sich durch ihre neue Position verändern könnte.
0: Die geht mir vor die Hunde da. Auf so einem Sesselfutzer-Sessel, da kann man nur vor die Hunde gehen. Oberbürgermeister telefoniert jetzt mit dem Oberbürgermeister. Ich bin so dämlich. Ich latsche durch die Gegend und sabbel die ganze Zeit von Cassie.
1: Ich war nicht uninteressiert. Aber dämlich sind Sie natürlich trotzdem.

0: Warum habe ich dich eigentlich vorher noch nie gesehen? Also erst als du mich da wegen Dings da gegrillt hast.
1: Waren wir nicht schon beim See? Also bin ja praktisch erst seit einem Jahr hier. Und als ich sie wegen Dings da gegrillt habe, das war praktisch meine erste Aktion.
0: Aha. Also wo kommen Sie

0: Wer?
1: Staatsanwaltschaft Dresden.
0: Weißt du, Dresdnerin, ja?
1: Ja, und ich kenne Dr. Grimm schon etwas länger.
0: Jetzt sag bloß nicht, Sie sind ihm hinterher.

0: Schwierige Trennung.
1: Wieso kommen eigentlich alle, die schwierige Trennungen haben, nach Görlitz? Ja, kommen ja nicht die Schlechtesten. Pass bloß auf, dass dein Ex dich nicht stalkt, so wie bei Cassie.
0: Unwahrscheinlich. Ja, also, hier wohne ich nun.
1: Ah.
0: Doch, doch, gehen Sie ran.
1: Was ist? Wie jetzt?
2: Ich hab Feierabend, ja? Schon mal was davon gehört, Chefin? Nein.
0: Frau Delbrück, er kommt. Bis morgen. Und das schöne Hemd da, das würde ich gerne morgen wiedersehen.
2: Ja, ich komme ja schon.

0: Butch, was soll das?
1: Ah, ich dachte, du hast dich schon häuslich eingerichtet in der Grimmschen Hütte.
2: Okay, passen Sie auf. Arnie Sohr war Mitglied bei Brad's Fitness. Und jetzt raten Sie mal, wer da noch trainiert hat.
1: Der Oberbürgermeister. Hm.
3: Stefan Grüber. Erinnern Sie sich an den Fall? Das war schon 2 Wochen her, aber... Mhm.
1: Hatte ich auf Grimms Posten gehievt.
2: Ich habe ihn nicht darum gebeten, das wissen Sie ganz genau.
1: Ja, gewährt hast du dich aber auch nicht gerade, Chefin.
2: Ich mache diesen Mist hier so gut es geht, damit ich so schnell wie möglich zurück kann zu...
1: Zu mir? Du hast den goldenen Schlüssel bekommen, den lässt du nicht wieder los. Ist ein Naturgesetz.
2: Wollen Sie jetzt da weitersitzen wie ein bockiges Kind oder arbeiten wir zur Abwechslung mal wie erwachsene Polizisten zusammen?
1: Stefan Gröber war in der gleichen Muckibude wie Arnie Sohr. Es gibt einen Zusammenhang zwischen Gröbers Selbstmord und dem Mord an Arnie Sohr.
2: Ja, genau.
1: Bei Gröber haben wir Muskelmachermassen gefunden und verbranntes Zeug. Sohrs Depot wurde durchwühlt wegen irgendwelchem Zeug. Gut möglich, dass es dabei um dasselbe Zeug ging. Steroide, Anabolika, so ein Zeug.
2: Genau.
1: Ich knöpfe mir die Muckibude vor.
2: Wäre toll.
1: Na also.
2: Eben. Butch, der Bruder von Gröber hat ein dreckiges Dutzend erwähnt. Als möglichen Grund für Stefan Gröbers Geldflüsse.
1: Dreckiges Dutzend. Alles klar. Noch was?
2: Nein.
1: Gute Nacht, Chefin.

0: Hey, Luca, was machst du denn hier?
1: Freistunde?
0: Hallo. Hey, ich bin die Conny. Hi.
2: Ich wollte eigentlich den Brett.
0: Das ist nur unser Studioname. Kommst du in einer halben Stunde wieder?
1: Ja.
0: Okay. Ich bin die Geschäftsführerin. Was kann ich für Sie tun?
2: Ich wollte das hier gerne mal ausprobieren.
0: Ja, super. Wir haben ein Probeabo für einen Monat.
2: Oh, geht das auch für einen Tag?
0: Nehmen Sie den Monat, das lohnt sich.
2: Okay. Ich habe aber nichts bei, also Sportklamotten oder?
0: Ist kein Problem, wir haben alles da. Ja?
2: Ja.
0: Okay.
2: Ja, ganz schick hier.
0: Mhm. Naja, erst seit 2 Jahren. Vorher war das so eine austauschbare Muckibude. Rücken gerade. Ja.
2: Aber es geht trotzdem noch um Mucki, oder? Weil ein Freund hat mir erzählt, dass man hier auch sowas kriegt, von dem die Muckis ein bisschen schneller wachsen.
0: Hey, wer illegale Substanzen nimmt oder hier reinschleppt, fliegt sofort raus. Haben wir uns verstanden?
2: Ja. Hm. Nur gefragt.
0: Die Ellenbogen nicht so weit nach hinten.
2: Okay. Du musst jetzt nicht die ganze Zeit bei mir bleiben, ne? Schaffe ich auch alleine.
0: Bei Fragen einfach melden, ja?
2: Ja.

0: Kannst du kurz allein? Ich komm gleich.
1: Krieg mal dein Privatleben in den Griff, Mann.
2: Hallo?
3: Hallo.
2: Wer ist da?
3: Bist du Tilly?
2: Wer sind Sie?
0: Ich habe deinen Namen und deine Nummer an Anis Handy gefunden. Ani Sorin, kennst du ja. Hast du auch einen Nachnamen?
2: Was wollen Sie?
0: Brad schickt mich.
3: Hast du unsere Souvenirs?

0: Nein, Dr. Krumm ist noch beurlaubt. Ich? Ausgeschlossen. Dr. Krumm wird bald wieder auf seinen Posten zurückkehren. Ich danke Ihnen. Wiederhören. Das war eine Kollegin vom LKA. Ich habe sie gefragt, ob sie im Zusammenhang mit Drogen- und Anabolika-Handel etwas gehört haben über ein dreckiges Dutzend. Fehlanzeige. Sagt ihr nichts. Aber vielleicht geht es ja auch gar nicht um Anabolika-Handel, sondern um Schmuggel von Antiquitäten. So, aber Trödler. War das bei Grimm genauso? Ich kann mich da gar nicht dran erinnern.
1: Ja, aber der Dr. Grimm hat ja nicht in allen großen Fällen selber ermittelt. Dafür hatte er uns. Und der schwebt immer so über allem. Aber Sie, Sie stecken mittendrin. Außerdem kommt hinzu, dass Sie gegen Ihren Willen hier sitzen. Das erhöht natürlich den Stress enorm.
0: Habe ich Ihnen eigentlich mal gesagt, dass Sie ein sehr guter Psychologe sind, Herr Böhme? Was haben Sie?
2: Herr Schulz, stalken Sie mich?
3: Quatsch.
2: Oder wollen Sie unser Essen heute Abend absagen?
3: Nein, nein, nicht die Bohne. Ich freue mich, Sie zu sehen. Und wundere mich.
2: Warum? Sie wissen doch, die Überreste meiner Bandscheiben müssen entlastet werden. Da braucht's Muskeln.
3: Ja, aber ausgerechnet hier, warum nicht ein ordentliches Physio-Dings?
2: Keine Kasse dieser Welt zahlt so lange Physiotherapie. Was machen Sie hier?
3: Ich bin aus ermittlungstaktischen Gründen hier.
2: Oh, das Gym eine Mördergrube?
3: Naja, zwei Männer, die hier trainiert haben, sind tot.
2: Und jetzt machen Sie sich Sorgen um mich. Das dreckige Dutzend. Hat das was hier mit zu tun?
3: Ich vergesse manchmal, dass du Staatsanwältin bist.
2: Ja, dann holen Sie mich doch wieder um 8 ab, aber diesmal bei mir.

0: Wenn Sie was wollen, brauchen Sie nur zu fragen.
1: Wie war das nochmal mit deiner Dopingregel?
0: Vitamine, Proteine, Magnesium. Alles legal. Sonst noch Fragen?
1: Mein Kumpel hat aber härtere Sachen genommen. Er hat gesagt, das kam von hier. Stefan Gröber. Kennst du sicher?
0: Ja. War schon länger nicht mehr hier.
1: Kunststück. Ist ja auch schon seit 14 Tagen tot. Genau wie Anni Sora, auch ein Mitglied hier bei euch. Der ist aber erst seit vorgestern tot.
0: Sie sind von der Polizei?
1: Blitzmerkerin. Ausweis in meiner Jacke im Spind. Wahrscheinlich. Wo ist dein Büro?
2: Das sind die Reste aus Gröbers Badewanne. Es ist nicht einfach, die Schrift zu rekonstruieren. Es ist ja quasi alles verbrannt. Aber das hier, das ist sehr interessant.
3: 11 Souvenirs 2303 HST4.
2: Das allein hat mich einen Tag gekostet, um das herauszuholen aus der Asche.
3: Bei der Zahlenkette handelt es sich bestimmt um ein Datum, 23. März. Warten Sie mal. Ha, hier. 2 Tage später, am 25. März, hat Gröber 3.000 Euro bar auf sein Konto eingezahlt.
2: Wenn Sie mich fragen, sind die Souvenirs Schmugglerware, die über Gröber und Sohr verdeckt wurde.
3: Anabolika, Drogen, Antiquitäten.
1: Dreckiges Dutzend, sagt dir das was?
0: Ein Film von Tarantino?
1: Hä?
0: Nein, es sagt mir nichts.
1: Aber du bist doch die Geschäftsführerin von diesem Puff hier.
0: Das ist ein Gym. Und ja, ich bin die Geschäftsführerin. Und nein, wir handeln nicht mit Steroiden und Anabolika.
1: Soll ich da mal dreckiges Dutzend eingehen?
0: Ja, das können Sie gerne machen. Und ich werde mich definitiv über Sie beschweren.
1: Beschwerden über mich füllen Archive.
0: Was soll das? Wir sind ein ganz normales Sportstudio.
1: Ja, und innerhalb von 2 Wochen sterben 2 eurer Mitglieder eines ziemlich unnatürlichen Todes. Und einer davon hat bei sich so ein Zeug gebunkert, was ziemlich gut zu euch Sportskanonen passt. Okay. Fürs Erste reicht es, wenn du mir die Akte von Anni Sohr und Stefan Gröber raussuchst. Ja? Durchsuchung und den ganzen Quark. Machen wir später.
2: Der Unbekannte, der vor Butch im Depot war, der hat uns wirklich wenig übrig gelassen. Aber das hier hat er übersehen. Diesen Brief hat Severine Becker vor 3 Wochen an Herrn Sohr geschrieben. Darin droht sie ihm mit Anzeige.
4: Mhm. Eine Trödlerin?
2: Och, Frau Delbrück. Die Frau Severine Becker ist nicht irgendeine Trödlerin. Sie ist die bekannteste Antiquitätenhändlerin in der ganzen Oberlausitz. Ich selbst habe mal da was gekauft.
4: Okay, und diese Frau erhebt also Anschuldigung gegen Anni Sohr?
2: No. Und gegen einen Ambulanzfahrer, der angeblich mit dem Herrn Sohr unter einer Decke steckt. Dem Herrn Sohr wirft sie vor, dass er auf illegale Weise an seine Ware rankommt. Leider wird sie nicht spezifisch.
1: Eure Duschen sind in Ordnung.
0: Danke.
1: Sind das die Akten? Ach, mit eurem Oberboss, diesem Brad, müssen wir natürlich auch noch reden. Hallo?
0: Ich schon sagte, es gibt kein Brad. Das ist nur unser Studioname. Wegen Brad Pitt.
1: Hä? Also, wem gehört denn nun dieser Laden?
0: Einer GbR in Dresden. Und ich werde natürlich Bescheid geben, dass Sie hier ermitteln.
1: Ja, wäre gut.

0: Brad ist nicht glücklich.
1: Chefin!
2: Wenn Sie mich noch einmal Chefin nennen, lasse ich Sie ins Archiv versetzen.
1: In Ordnung, Chefin.
2: Wo sind Sie?
1: In meinem Auto.
2: Ich habe gerade mit einer Antiquitätenhändlerin telefoniert, die uns einen Komplizen von Anisor nennen konnte. Sein Name ist Tillmann Vogt. Er ist Sanitäter und wohnt in der Grundstraße 12.
1: Jawohl, Chefin.
3: Legen Sie Wert auf weitere Informationen, Herr Schulz.
1: Ich bin dankbar für jeden Krümel, der mir hingeworfen wird, Chefin.
4: Oh, komme ich jetzt ins Archiv?
0: Was hast du mitgegeben?
3: Nur die Anmeldeformulare und Trainingspläne von Anisor und Stefan Gröber.
0: Und alles andere?
3: Sicher im Safe.
0: Hier ist nichts mehr sicher. Brad wird das hier alles aufgeben. Komm, gehen wir ins Büro.

0: Bist du Tillmann Vogt?
1: Der ist drin in seinem Haus. Er hat irgendwie Stress mit seiner Family.
0: Ah ja? Warum?
1: Keine Ahnung. Ich mache hier nur einen kurzen Break.
2: Ich kann auch alleine.
3: Was? Nein! Victoria, bitte. Wir kriegen das hin.

0: Das ist Kevin. Ich muss weitermachen. Okay? Mhm.
1: Tag.
2: Ja?
1: Du hast einen Kumpel, der Anisor heißt. Mit dem hast du krumme Dinger gedreht. Der ist jetzt tot. Hatte ich schon gesagt, dass ich Kripo bin? Ich dachte, ich hätte das schon gesagt. Da lang.
3: Schau mal. Sehr gut.
0: Ja, das ist meine Schwiegermutter. Hat Alzheimer.
3: Noch ein Schluck.
0: Zum Glück haben wir Hilfe.
1: Privatpflegerin, ja?
0: Ja, anders geht's nicht. Wir sind beide berufstätig, meine Frau und ich.
3: Wir gehen aufs Zimmer.
0: Wir haben eine schulpflichtige Tochter. Und ins Heim, da will meine Frau ihre Mutter nicht geben.
1: Aus Polen? Kostet eine Stange Geld.
0: Ja, das kann man wohl sagen.
3: Okay, du gehst
1: raus. So viel wirft der Job als Sunny ab?
0: Nein, meine Frau arbeitet ja auch. Aber klar, große Sprünge sind nicht drin. Danke, Victoria.
1: Auf jeden Fall brauchst du Geld. Hast du deshalb das kleine Nebengeschäft mit Anisor aufgezogen?
0: Was meinen Sie?
1: Wir wissen von einer Frau, ich hab vergessen, wie die heißt, dass du für Anisor Häuser und Wohnungen ausspionierst.
0: Das meinen Sie?
1: Ja, das meine ich.
0: Ja, ja, das stimmt. Der Arnie zahlt mir für Tipps, wenn ich bei meinem Job irgendwo interessante Antiquitäten entdecke. Aber das ist ja nicht illegal.
1: Nee, illegal ist es nicht, aber scheiße. Ich meine, du kommst da als Lebensretter zu sterbenden Leuten. Das Erste, was du machst, ist gucken, ob du da den Nachlass flattern kannst.
0: Ja. Ja, das ist nicht schön. Aber ich kann jeden Euro brauchen.
1: Ja, aber jetzt ist der Arnie tot. Erschlagen. Und da verdächtigen wir gerne die Komplizen aus dem nahen Umfeld.
0: So. Jetzt mal langsam. Arnie war mein Freund.
1: Ja, besonders traurig hast du aber nicht ausgesehen, als ich dir verraten habe, dass er tot ist. Oder wusstest du das schon?
0: Nein. Ja, hier. Sehen Sie?
1: Gut, dann frage ich das jetzt doch mal. Wo warst du vorgestern Nacht zwischen 12 und 2 Uhr?
0: Hier. Zu Hause. Im Bett.
1: Im Bett. Mit deiner Frau.
0: Ja, ja, natürlich.
4: Mann, Tilly, wir haben einen Notruf. Wie lange soll es noch dauern?
0: Können wir nach meiner Schicht weiterreden? Ich muss los.
1: Darauf kannst du Gift nehmen, dass wir weiterreden.

0: Wie gesagt, Brad ist not amused über das, was hier passiert. Souvenirs verschwinden. Freunde wie Arnie werden erschlagen. Polizei schnüffelt rum. Und Polizei mag Brad überhaupt nicht. Ich meine, magst du Polizei? Du weißt, dass Brad es auch nicht mag, wenn einer unserer Freunde verhaftet wird. Das Risiko ist einfach zu groß.
1: Er kann sich bei mir ganz sicher sein.
0: Stefan Röhrer hatte Pech, dass die Polizei bei ihm war. Aber er hat das gut gemanagt in dieser Zwangslage.

0: Frau Delbrück?
1: Anklopfen.
0: Bei Dr. Grimm durfte ich immer...
1: Anklopfen und abwarten. Ist es wichtig? Ich würde ganz gerne den Geschäftsführer dieser Dresden Direkt GbR, dem dieses Gym gehört, anrufen, bevor meine Mutter.
0: Das tut mir leid.
1: Also, was haben Sie?
0: Ein Rätsel.
1: Herr Böhmer, ich warne Sie. Ich gebe mir alle Mühe, eine extrem unausstehliche Vorgesetzte zu sein, damit sich hier niemand daran gewöhnt. Also reizen Sie mich nicht.
0: Arnie Sohr hat heute um 10.37 Uhr telefoniert.
1: Arnie Sohr ist tot.
0: Ich sag ja. Ein Rätsel. Aber für mich natürlich leicht zu lösen. Das Telefon war nicht unter seinen Sachen im Depot. Der Mann, der Butch angegriffen hat, muss es an sich genommen und damit telefoniert haben. Heute. Die Nummer, die er angerufen hat, war die von Tillmann Vogt.
1: Gut, dann versuchen Sie, Butch zu erreichen. Sagen Sie ihm, er soll noch mal zu Tillmann Vogt fahren.

0: Spinnst du?
1: Willst du mich noch lange warten lassen?
0: Ja, ich arbeite.
1: Dafür hat man seine Leute.
0: Hör auf zu lärmen, ja? Ich bin in 10 Minuten unten.
1: Denk dran, der Tisch ist für 8 reserviert.
2: Oh, oh, oh.
1: Alles rechtmäßig. Ich bin die Mutter.
3: Da war ich ja noch nie. Da ist die Auswahl in deinem Dorf nicht gerade groß. Ach, Günther.
4: Rose. Rose, du siehst fantastisch aus.
3: Das ist meine Tochter Viola. Zurzeit leitet sie nebenbei die Kriminalinspektion dieses Ortes hier.
5: Mutter, du wolltest mit mir essen gehen.
3: Das ist Günther Dobisch, Polizeidezernent in Dresden, ein sehr guter Freund mit ausgezeichneten Verbindungen. Ich habe ihm erzählt, dass du dich verändern möchtest.
5: Es reicht, Mutter!
3: Viola, hör dir sein Angebot wenigstens an.
5: Ich suche kein Angebot.
3: Viola,

0: Ist das ein Jackett unter Ihrer Jacke, über Ihrem schönen Hemd?
1: Ja, wieso nicht?
0: Ich habe nicht gedacht, dass Sie sowas haben.
1: Ich auch nicht. Ja, du musst sagen, wo es lang geht. Ich kenne den Nobelschuppen nicht.
0: Klar, ich für gerne.
1: Warum hast du mich heute Morgen nach dem dreckigen Dutzend gefragt?
0: Immer im Dienst.
1: Ich diene nie. Ich muss die Frage nur aus meinem Kopf rauskriegen, sonst stolper ich da unten drüber.
0: In Dresden, da haben wir vor 2 Jahren gegen eine kriminelle Gruppe ermittelt. Waffen- und Drogenhandel.
1: Die waren dreckig und zu 12.
0: Nein, wir haben deren Nachrichten abgefangen und in denen tauchte das dreckige Dutzend auf, aber manchmal auch nur die D.
1: Die haben sich selber so genannt?
0: Nee. Die haben über eine andere, neue Gruppe gesprochen. Also jedenfalls haben wir das damals angenommen, aber alle weiteren Nachforschungen haben nichts ergeben, ja. Und dann bin ich weg aus Dresden und habe seitdem nichts mehr davon gehört. Also bis gestern.
1: Waffen, Drogen, Anabolika, Antiquitäten. Meine Fresse. Machen denn die Dreckskerle sonst noch alles? Okay. Ab jetzt wird nur noch privat gesprochen.
0: Gut.
1: Magst du Schildkröten?
2: Herzlich willkommen.
0: Konzak, ich hatte den Tisch reserviert.
2: Da haben wir gleich am Fenster für Sie einen schönen Tisch vorbereitet.
0: Können
2: Sie bitte einmal folgen? Schön.
1: Was machst du denn hier?
3: Sie? Sollten Sie nicht eigentlich Tillmann Vogt befragen?
1: Ist das eine Abmahnung, Chefin?
0: Dobisch, was führt Sie denn hierher?
1: Hä?
0: Ja, ich kenne Herrn Dobisch aus Dresden, er ist Polizeidezernent. Hallo.
4: Angenehm.
1: Ah, verstehe. Bewerbungsgespräch, ja?
0: Nee, gar nichts verstehen Sie.
5: Guten Abend, Butch. Wie nett, Sie zu sehen.
0: Grüße, Frau Elbrück.
3: Ich Sie auch. Günther.

0: So schnell geht das nicht.
1: Und Brett? Seine Männer, die kommen.
0: Ich weiß. Ich habe mit meinem Freund in Stuttgart gesprochen. Wir können da unterkommen.
1: Alle?
0: Ja, Vicky. Alle.
2: Herrgott doch mal, Victoria! Du machst dir wehgetan?
3: Das Gitter! Du hast vergessen, das Scheißgitter hochzuziehen.
4: Das tut mir leid.
5: Elisa?
2: Mama?
5: Deine Schuhe?
2: Wie kriegen wir sie jetzt
5: hier hoch? Kannst du mal bitte anpacken? Ja.

0: Sie will weg. Will eine Dresdnerin werden. Endgültig.
1: Ich halte es nicht für ausgemacht.
2: Natürlich kann ich keine Stelle auf Leitungsebene herzaubern, aber...
1: Ich brauche keinen neuen Job. Ich bin zufrieden hier.
3: Wie kann man denn hier zufrieden sein?
0: Ich wollte schon früher weg. Im Grunde schon immer, eigentlich von Anfang an.
1: Herr Schulz hätte eigentlich die Leitung übernehmen sollen, solange Dr. Grimm beurlaubt ist. Ich gehöre da nicht hin. Und schon gar nicht nach Dresden.
0: Cassie ist der beste Polizist, den ich kenne.
1: Er ist der bessere Psychologe, auch wenn man ihm das nicht anmerkt.
0: Er ist viel zu gut für hier. Er kann ja gar nicht zeigen, was er alles kann.
1: Ja, da weiß er nicht, wann er den Mund halten soll. Aber deswegen eckt er ja auch mal an.
0: Das Problem von Cassie ist, dass sie ihr Licht immer in den Scheffel stellt.
1: Nee, ich werde total überschätzt. Ich habe sogar Angst, eine Waffe zu tragen.
0: Also wenn ich was zu sagen hätte in Dresden, ja, ich würde sie nehmen. Sofort, mit Kusshand.
1: Ich mache eine Therapie.
0: Cassie ist immer die Erste am Tatort. Die beißt dich fest, ja? Dann gibt erst Ruhe, wenn sie den Drecksack
1: hat. Jetzt halten Sie doch endlich mal den Mund! Ich wünsche dann allen noch einen gelungenen Abend.
3: Ich hoffe, der Kindergarten ist jetzt mal vorbei hier.

0: Ja? Gut. Ich gehe in der Früh zu Ihnen. Und du kommst danach.
1: Ja, sobald ich alles erledigt habe.
0: Gut. Und dann endlich weg. Ja? Morgen.
2: Nein, es ist alles in Ordnung, Tom. Ich hatte nur vergessen zu sagen, dass ich zum Coaching fürs Cardio muss. Ihr seid doch ein super Team, du und Luca. Er ist doch bestimmt froh, seine nervige Mama mal los zu sein. Gib ihm einen dicken Kuss von mir, ja? Und sag ihm... Alles gut.

0: Was ist, Cassie?
1: Chefin.
2: Ihnen auch einen schönen guten Morgen. Sie waren gestern ja schnell weg.
0: Ja, also, was ist jetzt? Ich fahre jetzt erstmal in diese Muckibude.
2: Nein, Sie müssen nach Polen.
1: Hä?
0: Sterben muss ich, sonst muss ich gar nichts.
2: Doch. Der Transporter von Arnie Sohr ist dort aufgetaucht. Also, ich schicke Ihnen die Adresse.
3: Frau Delbrück.
2: Was denn?
3: Hallo. Lassen Sie sich nicht stören. Ich wollte nur ein, zwei juristische Bücher aus meinem Regal holen. Zur Vorbereitung meiner Verteidigung wegen der Suspendierung.
2: Ja, ist in Ordnung. Holen Sie doch, was Sie brauchen.
3: Ich muss Sie ja jetzt um Erlaubnis fragen. Ist ja jetzt Ihr Büro.
2: Nein, das ist nicht mein Büro, das ist Ihr Büro und das wird es auch bleiben. Sie sehen ja, ich habe mich an meinem alten Schreibtisch hier eingerichtet.
3: Ich weiß, es geht mich als Privatier eigentlich nichts an. Aber wie steht's denn um die Ermittlungen im Fall Gröber? Ich habe da irgendwas gehört von organisierter Kriminalität.
2: Bleiben Sie doch einfach hier und schauen Sie sich um.
4: Ach,

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1: Was machst du denn hier? Willst du mir auf die Finger kloppen?
2: Ja.
1: Keine wichtigen Anrufe, Oberbürgermeister, Minister, FBI?
2: Sie haben Chefin vergessen.
3: Ob Anisors Leiche damit transportiert wurde, kann ich noch nicht abschließend sagen. Aber eine Leiche lag drin.
2: Haben Sie die Fahrerkabine schon untersucht?
3: Als erstes und es ist sehr aufschlussreich.
4: Sehen Sie? Alles da.
2: Die letzte vermerkte Fahrt war vor 17 Tagen.
4: Einen Tag, bevor sich Gröber bei uns umgebracht hat.
2: Also für einen Trödler sind es echt weite Strecken. Sloviansk, Pokrovsk.
4: Wieso, weiß ich auch nicht. Aber der Routenverlauf ist eindeutig. Es ging ja mal in die
1: Ukraine. Ich verwette meinen Arsch drauf, dass da ein Reisepass drin war.
2: Das sieht doch aus wie der Trüso.
4: Das dreizackige Wappen der Ukraine.
5: Maja hat nein.
6: Was ist denn passiert? Was willst denn du da? Entschuldigen Sie.
5: Was machst du?
6: Nikolaus Röder, ich bin der Nachbar. Ich wollte nur schauen.
5: Du kommst später mit.
7: Ja klar, das ist nur für den Notfall. Die Adresse von Klaus in Stuttgart und ein bisschen Geld.
5: Wir fahren zusammen, alle.
7: Ja, aber jetzt geh, bevor Sarah zurückkommt. Die arbeitet heute nur bis 12.
5: Du kommst?
7: Ja, natürlich komme ich.
8: Das Gefühl habe ich auch.
5: Wiedersehen. Du kommst.
7: Ja.
9: Vicky! Vicky!
7: Was brauchst du denn?
9: Hä?
8: Mach die Tür leise zu.

0: habe gar keine Schicht heute. Die Chefin wollte vor einer Stunde schon da sein.
1: Was ist hier los?
0: Die Chefin ist nicht gekommen.
1: Was?
0: Sie ist nicht da.
1: Ihr wartet hier. Verstanden? Turnlehrerin? Oh.

0: Hey, was machst du denn schon hier? Geht's dir nicht gut?
1: Ich muss los. Ich muss los zur Schicht.
2: Du willst weg. Mit ihr. Du willst mich, Carmen und Elisa verlassen. Für deine Mutter.
0: Sarah. Ich habe Schwierigkeiten. Ich brauche ein paar Wochen.
2: Du hast die Nutte hier angeschleppt.
0: Hör auf, sie so zu nennen.
2: Und jetzt wird dir die Familie lästig.
0: Ich komme zurück. Sarah, ich muss nur jemand wechseln.
2: Du Arschloch. Hast du was mit Agnes Tod zu tun? Oder deine Nutte?
3: Halt die Fresse.
0: Ich habe Victoria für deine Mutter gebracht.
4: Herr Vogt?
5: Hätten Sie einen Moment Zeit für mich?

0: Люба?
1: Дуня!
0: Сьогодні вирушаємо.
2: А паспорти?
0: Їх немає. Тільки нам щось влаштують в Штутгарті. Він скоро буде.
3: Sie haben mit Annie so zusammengearbeitet, Herr Vogt?
4: Das habe ich doch Ihrem Kollegen schon gesagt. Ja, das war ein Fehler, dass ich als Sanitäter die Wohnungen nach Antikram abgecheckt habe.
3: Davon rede ich nicht. Also das ist nicht sehr moralisch, aber nicht strafbar. Menschenhandel schon.
4: Was? Nein.
3: Oh, hör doch auf, du Feigling.
5: Können Sie mir mal helfen?
3: Machen wir jetzt nicht, okay? Guck mal da. Er hat oft Touren für Annie gemacht. Tagelang.
4: Was soll das?
3: Auch weitere? Bis in die Ukraine zum Beispiel?
4: Nein.
3: Klar. Und auf einer dieser Touren hat er uns die Viktoria mitgebracht.
4: Sarah, jetzt komm, hör auf, bitte.
3: Ja, ich war einverstanden. Ich wusste ja nicht, dass er... Ich meine, ausgebildete Fachkräfte sind wirklich teuer. Wir brauchen jemanden rund um die Uhr. 7 Tage die Woche.
4: Ja, ja, ich hab sie hergebracht. Aber Mensch, das ist doch für einen guten Zweck. Das ist die Pflege deiner Mutter, da sind wir uns doch einig. Was ist denn dagegen zu sagen? Die da drüben wollen gutes Geld verdienen. Deshalb unterschreiben sie die Verträge und ich hole sie dann ab.
3: Sie wissen doch ganz genau, dass das so nicht läuft. Den Frauen werden die Pässe abgenommen. Einige landen dann in der illegalen Pflege wie ihre Viktoria und die anderen, die landen in den übelsten Bordellen.
4: Davon weiß ich nichts.
3: Bringen Sie mal kurz rüber.
5: Nein, der Grüne.
3: Wie liefen die denn genau ab, diese Touren? Was hat es mit Gröber zu tun? Hm? Wer hat Sie gestern angerufen von dem Handy Ihres Freundes Sohr? Wann war die letzte Tour?
6: Vor 2,5 Wochen. Da ist irgendwas total scheiße gelaufen. Seitdem ist er total durcheinander. Und Arnie kam dauernd und wollte mit dir sprechen. Und jetzt ist Arnie tot. Wenn er zu feige ist, bitteschön, ich sag alles, was ich weiß. Du kommst hier nicht weg zu deiner Nutte.
3: Setzen Sie sich hin. Sie sind hier im Polizeigewahrsam.
5: Soll ich uns was kochen?
7: Ja, Mama, das ist eine gute Idee.
5: Stuttgart.
8: Nur Brötchen.
5: Gutchen.

0: Sorok tretieras mir. Jetzt?
1: Ich habe das Kind im Garten gefunden.
2: Das ist meine Tochter.
3: Mama, ich habe einen Polizisten mitgebracht.
1: Cassie?
2: Komm, wir gehen erstmal zu Oma. Hast du Hunger?
4: Nein.
1: Die Chefin vom Gym ist tot. Mit einer Spritze.
2: Ja, ich weiß, Luftemoli. Bim hat mich angerufen. Ja. Hat sich wahrscheinlich selber umgebracht, so wie Krüppe.
1: Ja, gut. Da kann ich ja wieder gehen.
2: Er ist der Schlüssel. Oder seine Privatpflegerin.
1: Wie? Die Polin?
2: Ja, die kommt aus der Ukraine.
1: Ah, ja. Klar.
5: Ich habe unsere Souvenirs wieder. Er wird kommen. Ich werde sauber machen. Kein Risiko. Alles klar.
6: Was planen Sie?
2: Was ist bei der letzten Tour passiert?
7: Nichts. Nichts ist da passiert.
6: Lüg doch nicht.
1: So, erzähl doch mal, wie das so abläuft, wenn nichts passiert.
7: Ich habe die Frauen abgeliefert, ganz normal.
2: Wie viele Frauen?
7: 5. 3 habe ich nach Sebnitz gebracht.
1: Ins Bordell.
2: Und die anderen 2?
7: Die habe ich dem Herrn Gröber übergeben, wie immer.
2: Dem Gröber, der als Facility Manager über Wohnung verfügte und dort die Frauen unterbrachte?
7: Keine Ahnung. Ich habe sie da hingefahren, dann bin ich nach Hause.
2: Ja, und am nächsten Tag war er tot, hat sich umgebracht.
1: Weil wir ihn am Wickel hatten.
2: Und die Frauen, die waren auch nicht mehr in der Wohnung.
1: Weil du sie woanders hingebracht hast. An einen Ort, den nur du kennst. Aber das vielleicht nicht mehr lange. Und das dreckige Dutzend, die machen keine Gefangene, wie du weißt.
7: Victoria hat mich schon so lange gebeten, aus der Sache auszusteigen. Wir wollten den Frauen doch nur helfen.
2: Wo sind sie?

0: bleibt!
1: Der Oberdreizack!
2: Bist du allein? Bulle?
1: Sind wir nicht alle ein bisschen allein? Komm, tu die Waffe weg. Ist vorbei.
2: Runter. Ich schieße. Und ich treffe.
1: Willst du damit sagen, ich treffe nicht, oder?
2: Runter.
1: Okay. Okay.
3: Hör zu. Hier wird gleich das SEK auflaufen. Und dann ist...

0: hast du deine Knarre?
1: I'm safe.
0: Na toll.
1: Wann waren Sie eigentlich das letzte Mal beim Schießtraining?
0: Ich bin gestolpert. Außerdem, was sollte das mit diesem Billardstock?
1: Hm? Und jetzt?
0: Du bist die Chefin. Denk dir was aus.
1: Er weiß ja nicht, dass ich keine Waffe habe.
0: Das kann er sich an drei Fingern abzählen.
2: Wisst ihr, wie die Bola das nennen, wo ihr gerade hockt?
0: Bleib da stehen, oder? Ich schieß dir in die Beine!
2: Die Falle.
0: Noch einen Schritt und ich drücke ab!
2: Mit einer leeren Trommel? Schießen kann er nicht. Und zählen anscheinend auch nicht.
0: Drei.

0: Hey, ihr da. Wo ist Victoria? Victoria?
1: Victoria, schlagen, weg!
0: Was? Weg? Wohin?
2: Вона сбігла. Її нема.
0: Verstehst du das?
1: Вона вас витягла. Потім, пішла.
0: Okay.
3: Alles okay? Vorsicht, Vorsicht, Vorsicht.
0: Ja, kommt ja.
4: Ich habe Arnie so umgebracht.
5: Warum sagst du sowas?
4: Ich komme ja eh ins Gefängnis. Mein Leben ist im Arsch. Kann ich es auch zugeben.
5: Hm.
4: Der Arnie wusste, dass ich die Frauen aus dem Versteck rausgeholt habe. Das Gröber für sie ausgesucht hatte. Der hat mir die Hölle heiß gemacht. Er hatte selber Angst gehabt. Vor seinen Bossen.
3: Dem dreckigen Dutzend.
5: Brett.
4: Ja, genau. Arnie hat mich vorgestern Nacht zu sich ins Depot bestellt. Da bin ich hingefahren.
3: Allein?
4: Ja, allein. Er wollte mich verpfeifen, wenn ich die Frau nicht rausrücke. Er drohte damit, meine Familie auszuliefern.
3: Und Victoria?
4: Sie war nicht dabei. Er ist komplett ausgetickt. Da habe ich ihn erschlagen.
1: Lass sie mir!

0: Ich habe dann seine Leiche weggebracht, aber das wissen Sie doch selber.
1: Du lügst.
2: Victoria war dabei.
1: Du lügst für sie.
2: Weil sie sich schuldig fühlen?
1: Weil du selber zu den Sklavenhändlern gehört hast.
0: Ich hab das getan. Ich war's. Da schwöre ich jeden Eid drauf. Ja, beweisen Sie das Gegenteil.
2: Das werden wir.

0: Pflegerin aus der Ukraine?
1: Viktoria Musitschuk, ja. Ihre Fingerabdrücke waren auf der Tatwaffe. Und sie war zusammen mit Hermann Vogt in Amis Depot.
0: Gut, danke. Herr Vogt ist also kein Mörder, sondern ein Liebender.
1: Aber er hat sich am Menschenhandel beteiligt. Und seit Monaten Bordelle wie in Sebnitz mit Frauen beliefert. Und die Frau Musitschuk, die ist im Grunde genommen nichts anderes als seine Sklaven.
0: Aber er hat sich in sie verliebt und ist geläutert. Er wollte ihr und den anderen Damen helfen.
1: Naja.
0: Böhmer, die Liebe ist wie ein Fliegenpapier und wir sind die Fliegen.
1: Willkommen zurück, Chef.
0: Gern.
2: Du bist so viel fähiger als der.
3: Die Totschlägerin von Arniso ist flüchtig. Ein Profikiller vergiftet sich vor meinen Augen. Und vor dem Hintermann der Gruppe haben wir nur den Decknamen Brad. Das ist eine tolle Bilanz.
2: Es liegt nur an dieser unzureichenden Umgebung. Du hättest in Dresden eine strahlende Zukunft.
3: Wir haben es ja mit einer völlig neuen Mafia zu tun, die offenbar hier in Görlitz operiert. Was soll ich denn da in Dresden?
2: Und du wärst wenigstens ihn los.
3: Ja, dann sind sie jetzt einfach wieder Kollegen.
4: Einfach ist mit Cassie gar nichts.
3: Hoffentlich nimmt sie das dreckige Dutzend nicht so sehr in Anspruch.
4: Wieso?
3: Weil ich mich gerade an sie gewöhne.
4: Ja, dann werde ich mal zusehen, was sich machen lässt.
3: Oh, Entschuldigung. Ich bin gleich wieder da.

0: Herrschaft, was tun denn die Küder alle auf der Straße? So eine Kuh gehört auf die Weide.
1: Irgendwie erinnerst du mich an diesen Ziegenpeter aus dem Heidefulm.
0: So ein Schmarrn, der hat doch Ziegen gehütet. So, pass auf. Das da ist die Leitkuh.
1: Aha, woran siehst du das?
0: Ja, die ganze Haltung, wie die schon da steht, ja, die ganze Ausstrahlung. So, pass auf, wenn die mit mir mitgeht, dann läuft die ganze Herde hinterher.
2: Dann schieß halt einfach, dann haut's von selber.
0: Spinnst du, ey, wenn die alle ungebremst lostrampeln?
1: Ja, das ist einmal Leben in der Bude. Außerdem, du, ich hab noch nicht gefrühstückt.
0: Frühstück ist vielleicht eine ganz gute Idee.
3: Wann geht's denn endlich weiter?
0: Da, komm. Siehst du's, mit Speck fängt man Mäuse.
1: Ja, ja, seh ich, seh ich.
0: Da hat man doch Appetit, wenn man bald Mama wird.
1: Was?
0: Du bist doch trächtig.
1: Schmarrn, die sind einfach nur fett. Da, schau hin. Da ist der Draht weg. Da sind sie durch.
3: Gelegenheit genutzt und vom Metzger davongelaufen.
1: Na, Hansi, nicht davon.
0: Was?
1: Ja, eher drüber.
0: Meinst du, dass das der Metzger ist?
1: Na, hätten die Viecher zumindest.

0: Was ist das?
1: Ja. Lakritze, oder?
0: Das sind Mäuseköttel.
1: Was sind denn Köttel?
0: Mäusekot auf meinem Schreibtisch.
1: Ah, ja, wie ist denn die Maus da hochgekommen?
0: Falsch. Wo ist das Tier? Das ist die richtige Frage.
1: Soll ich einen Kammerjäger rufen?
0: Wissen Sie, was das kostet? Nein, das machen Sie.
1: Was, ich? Ich habe doch noch nie eine Maus gefangen.
0: Dann wird's Zeit. Die Viecher müssen weg, und zwar schleunigst.
2: Der Besitzer ist schon informiert.
0: Der Besitzer?
2: Na, Bauer Zörnig ist unterwegs.
0: Ach so, die Sache mit den Kühen. Ja, ja, gut. Dann ist das auch erledigt, ja. Hm?
2: Nicht ganz. Hubert und Staller haben eine männliche Leiche im Feld gefunden. Da sind wohl die Kühe drüber.
0: Drüber? Also diese Unfälle in der Landeschef.
3: Hufkratzer, Hufemulsion. Das ist anscheinend der Kollege von dir. Oder darf man bei Tierärzten nicht Kollege sagen?
4: Du als Polizeiobermeister einen Standesdünkel hast, bitte. Ich hab keinen.
3: Ja, schön und bescheiden.
4: Hast grad schön gesagt?
3: Na, hab ich nicht. Sag mal, da sind ja seine Patienten quasi über den drüber gehoppelt.
4: Schaut ganz so aus. Diverse Brüche, Quetschungen und Hämatome, die offenbar von den Klauen stammen.
3: Sagt man da nicht Hufe?
4: Ich lerne gern dazu.
5: So, das ist der Herr Zörnig, dem gehören die Kühe.
6: Grüß Gott.
5: Anja, lass uns mal schauen, ob er den Herrn kennt.
6: Das ist der Dr. Reier, mein Tierarzt. Wie schaut denn der aus?
3: Naja, die Kühe haben den offenbar nicht so gemacht.
6: 30 Jahre hat er sich ums Viech gekümmert. 30 Jahre.
4: Was hat er denn hier draußen gemacht?
6: Er wollte noch mal nach den trächtigen Kühen schauen. Bei einigen hier ist bald soweit.
3: Sagst du's?
6: Ja.
5: Der Herr Doktor, der will zurück zu seinem Auto.
3: Na logisch, dann kommt von hinten die Herde und kein schöner Tod.
5: Ja, Dr. Reier und Dr. Wilkins, das ist eine Doppelpraxis.
3: Na, jetzt ist es eine Einzelpraxis.
5: Müssen wir aber nicht sofort hin, oder?
3: Nein, Schmarrn, jetzt gehen wir erst einmal zum Frühstück.
6: Ah, das ist die letzte. Jetzt ist alles wieder frei.
5: Kommt das eigentlich öfter vor, dass so Kühe oder Menschen zusammentrampeln?
6: Ja, nicht oft. Aber letztes Jahr ist bei Rott der Bauer von der eigenen Herde zerquetscht worden.
5: Ich hab immer gemeint, das sind so friedliche, ausgeglichene Tiere.
6: Ja, eigentlich schon. Aber wenn sich Muttertiere bedroht fühlen, können sie schon mal ausrasten.
3: Mhm, wie Menschen. Sagen Sie, der Dr. Wilkins, ist der heute Vormittag zufällig in der Praxis?
6: Der Dr. Wilkins ist ein sauberes Mädel.
5: Was? Das ist eine Frau?
6: Ja, und was für eine. Jung, hübsch, gescheit.
5: Ja, da waren wir sowieso gerade auf dem Weg.
3: Nein, nein, Hansi, wir wollten zum Frühstücken.
5: Danach.
6: Jetzt geh weiter, komm.
3: Gut.
6: Geht zu.

0: Die Frau Dr. Wilkins, ist die da?
1: Da ist noch jemand drinnen, aber zuerst komme ich dran.
0: Sie schauen gar nicht so krank aus.
2: Was ist damit?
1: Das Herz. Ich hoffe, die Frau Doktor kann was machen.
2: Das macht aber auch nicht jeder, dass man mit dem Huhn zum Tierarzt geht.
1: Wenn es nach mir ginge, da wäre schon längst ein Suppenhuhn. Aber meine Enkelkinder, die hängen dran. Die haben sogar getauft. Biene.
0: Ja, das ist ja eher Insektenname, oder?
2: Wieso? Servus, Biene.
1: Vorsicht! Sonst erschreckt sie sich noch.
0: 83er Baujahr haben sie. Da geht die Schere ganz schön auseinander, altersmäßig.
2: Ich habe gar nicht gesagt, dass ich da interessiert bin. Schau, lauter Auszeichnungen. Die hat schon einiges erreicht.
0: Ja, im Gegensatz zu ihr, gell?
1: Bienchen, Bienchen! Da schauen Sie, was Sie gemacht haben.
2: Was? Wieso ich?
3: Was ist denn hier los?
0: Das Huhn hat Schwierigkeiten.
3: Mitkommen.
2: Ich hab doch das nicht mit Absicht gemacht mit der Urkunde.
1: Umgebracht hat er die Biene.
3: Jetzt beruhigen Sie sich mal, hier wurde niemand umgebracht.
1: Ja, aber...
3: Psst. Fast keine Herzgeräusche.
2: Moment, das fliegt gleich umfahrt wegen dem bisschen Lärm.
3: Was wollen Sie eigentlich hier?
0: Das ist kompliziert. Ich glaube, das Huhn ist jetzt wichtiger.
3: Ich bin durchaus multitaskingfähig, also?
2: Ja, Ihr Kollege, der Dr. Reih.
0: Der ist tot.
1: Ja, Bienchen.
0: Aber das Huhn lebt.
2: Ja, das tut mir wirklich leid. Ich lasse das reparieren.
3: Das ist doch nicht nötig. Wie ist es denn eigentlich passiert?
0: Ja, manchmal ist es ein bisschen ungeschickt.
3: Nein, ich meine das mit Dr. Reier.
0: Ach so. Ja, das war auf der Weide vom Zörnig. Da sind von hinten die Kühe über ihn drüber.
3: Beim Zörnig?
0: Ja.
3: Stimmt, da wollte er gestern hin. Ja, wenn so eine Horde Kühe losrennt, dann wird's gefährlich. Das wissen viele nicht.
0: Ja gut, als Tierarzt. Wann haben Sie den das letzte Mal gesehen?
3: Gestern am späten Nachmittag. Er ist dann irgendwann los und ich bin hier geblieben und habe die Abrechnung gemacht.
2: Sie haben den gemocht, den Dr. Reier, gell?
3: Ja, sehr. Er war so ein netter und kompetenter Kollege und ich soll ja auch demnächst die Praxis übernehmen.
2: Der wollte aufhören.
0: War der nicht mehr so fit?
3: Doch, doch. Aber ja, er war einfach froh, Patienten abzugeben und zu sehen, dass sie bei mir gut aufgehoben sind.
2: Ja, Sie haben ja auch schon einiges erreicht.
3: Ja, Tierärztin zu sein war immer mein Traum. Dafür habe ich hart gearbeitet, manchmal härter als andere.
2: Sie sind nicht von da, gell?
3: Nein, ich bin aus
2: Hamburg.
3: Aus Flensburg. Ich bin jetzt fast ein Jahr hier. Langsam gewöhne ich mich dran.
2: Wenn ich Ihnen einmal die Gegend zeigen soll.
0: Ich weiß nicht, ob die Frau Doktor das interessiert.
2: Das Handy ist mein privates. Haben Sie schon mal eine Floßfahrt gemacht?
0: Ist furchtbar langweilig.
2: Auf der Loisach?
0: Ganz entsetzlich.
2: Also von mir aus jederzeit.
0: Hansi, hinterher ärgerst du dich wieder.
2: Wenn ich was kaputt mache, dann ersetze ich das.
0: Ach so, das hat gar nichts mit der Frau zu tun.
2: Nein, das hat nur was mit der Urkunde zu tun.

0: Ich bin gleich soweit. Was ist mit dem Toten?
1: Ja, der Tote ist hingefallen, also bevor die Kuhherde drüber ist. Haben Sie irgendwas verloren?
0: Ich nicht. Also war es ein Unfall, oder?
1: Ja.
0: Ah, da, schon wieder. Erkennen Sie es? Ja. Wer war der Tote?
2: Dr. Reier, Tierarzt. Mäusetrick auf dem Land, ganz normal.
0: Ja, bei Ihnen zu Hause vielleicht, aber nicht bei mir in der Wache. Nicht? Was sollen hier die Leute denken?
3: Ja, da holen wir einen Kammerjäger aus der Ruhe.
0: Dafür haben wir kein Geld, das regeln wir intern. Also ab sofort absolute Sauberkeit und Bodenhygiene, ist das klar?
1: Jawohl. Was ist denn Bodenhygiene?
0: Angebissene Brötchen rumliegen lassen, Krümel auf dem Boden, geht gar nicht mehr. Ich meine, wann haben Sie das letzte Mal hier aufgeräumt? Das kann doch sicher alles weg. Hier.
2: Sie glauben ja gar nicht, wie schnell sich das alles wieder ansammelt.
0: Polizeikalender von 1988.
1: Ja, den haben wir aufgehoben wegen Schaltjahr.
0: Das ist alles Fraß für Ungeziefer.
3: Tier hast du schon frei?
0: Riedel holt das, was wir für die Mäusejagd brauchen. Hier, Riedel. Also, hier. Und lass uns eine Quittung geben. Und absolute Diskretion. Keiner muss mitkriegen, was hier los ist, klar?
4: Jawohl. Also Fallen und Köder.
0: Richtig. Und Sie beide räumen hier auf.
1: Nein, wir müssen einen Riedel fahren.
0: Der kann doch mit dem Fahrrad.
2: Ja, das muss jetzt ganz schnell gehen.
0: Ja, nicht besser so.
5: Hey, und da musste ich sogar den Kaffeeautomaten verschieben, um zu schauen, ob da drunter was ist.
6: Könnt ihr euch das vorstellen? Das Ding ist so sauschwer. Das ist der Wahnsinn.
1: Riedel, du kannst jetzt leider doch nicht mitfahren.
5: Was, wieso?
1: Weil wir ja noch den Hund abholen müssen.
5: Was für ein Hund?
1: Ja, den großen schwarzen.
2: Mit den Riesenschnauzer. Gut, wenn dir das nichts ausmacht, da auf der Rückbank.
6: Ja, dann ist es wahrscheinlich gescheiter, ich fahr mit dem Radl, oder?
2: Ja, ist gescheiter. Ist gescheiter.

0: Warte, Sabrina. Ich mach das.
1: Mei, vielen Dank. Ich hab's im Kreuz. Wahrscheinlich Zugluft. Servus, Huxi.
2: Servus.
0: Nein! Komm, geh rein, ich mach das. Okay.

0: Sabrina, soll ich dir das noch schnell einräumen?
1: Nein, nein, danke, das passt schon so.
0: Aber das macht mir wirklich nichts.
2: Geh, Hansi, jetzt lass halt einmal.
0: Mit so einem Rücken, da muss man aufpassen.
2: Ja, du tust das so, als ob es ein Bein abhält.
1: Weißt du, passt, jetzt kriegst du einen Kaffee und ein Brezen.
2: Super Idee, dann rettet er wenigstens nichts mehr. Ja, Anja. Was? Nein, also Überraschung mag ich gar nicht. Gut. Okay, danke.
0: Was ist?
2: Hab ich schon gesagt, dass du was rein darfst.
1: So.
2: Nein, wir müssen zu Anja. Auf geht's.
3: Bei uns in der Schule hat es welche gegeben, die haben am Lehrer immer die Tasche hinterher getragen. An die erinnerst du mich.
0: Erstens ist die Sabrina kein Lehrer und zweitens hat sie es im Kreuz.
3: Ja und?
0: Weißt du, was das ist?
3: Das ist ein Ultraschallbild.
0: Ja, das ist gerade bei der Sabrina aus der Tasche gefallen. Steht Rattlinger drauf.
3: Aha.
0: Die Sabrina ist schwanger.
3: Das hätte man doch gemerkt.
0: Ja, ich merk's ja. Die kann nichts tragen, dann das weite Kleid.
3: Die ist einfach ein bisschen fetter geworden. Außerdem wäre das die erste Frau, die sich wehrt, wenn man ihr Obstkisten hinterher tragt.
0: Da kennt man sich so lange und die sagt keinen Ton.
3: Das ist ja mein festen Freund.
0: Schau du einer Frau in die Seele.
3: Das habe ich lang versucht. Leider vergebens.
4: Hier, hier und da im Halsbereich, das sind tödliche Verletzungen. Und dann gibt es noch einen Arterienabriss am Bein, abgesehen von diversen Frakturen und Quetschungen im Brustbereich. Todeszeitpunkt ca. 19 Uhr.
0: Das ist für wirklich eine ganz schöne Sauerei.
4: Eine Kuh hat gute 700 Kilo.
2: Der Dr. Reier hat 80 Kilo. Die Frage ist jetzt, wie viele Kühe braucht man, um einen Tierarzt tot zu trampeln? Das müsste man ausrechnen.
0: Hupschi, bitte, wir haben es eilig.
2: Anja, wie schaut's aus?
4: Ach, also, eine der tödlichen Kopfwunden, und zwar genau diese hier, wurde definitiv nicht durch die Kühe verursacht.
2: Sondern?
4: Er wurde erschlagen mit einem stumpfen Gegenstand. Erst danach sind die Tiere über ihn drüber gelaufen.
0: Raffiniert. Ja, da will einer Kuh Mord anhängen.
5: Hallo, hallo. Sie haben Ihre Quittung vergessen.
6: Ah, danke.
5: Bitte schön. Und viel Erfolg noch bei der Mäusejagd, gell? Und schöne Grüße an Herrn Giewitz.

0: Tiroler Bauernspeck. Gereifter Bergkäse, luftgetrunkener Schinken vom Metzger, sagen Sie mal, reden Sie wahnsinnig?
1: Ja, wenn wir da jetzt irgendwelche Billigköder verwenden, dann werden die Mäuse doch misstrauisch.
0: Das sind Mäuse und keine Feinschmecker. Restgeld. Leben fallen, meinen Sie, das funktioniert?
1: Ja.
0: Was? 10, 18, 50, wo ist der Rest?
1: Ja, 40 für die Fallen, 15 für den Schinken.
0: Hätten wir gleich den Kammerjäger nehmen können. Wenn das nicht funktioniert, ziehe ich Ihnen das vom Gehalt ab.
2: Es gibt Neuigkeiten im Fall des toten Tierarztes.
0: Ach, der Unfall mit den Kühen.
2: Ja, das war kein Unfall, sondern Mord.
0: Ach, alles andere wäre ja wohl auch Wunschdenken gewesen.

0: Ermordet?
1: Ja.
0: Das macht doch gar keinen Sinn.
2: Haben Sie eine Ahnung, wer das gewesen sein kann?
0: Das weiß ich nicht. Er war ein guter Tierarzt. Die Tiere haben ihn mögen und er hat die Tiere mögen. Alles andere hat mich nicht interessiert. Ja, mei. Odel riecht halt anders wie Rosenwasser.
2: Ja, ich merk's grad. Mit der Frau Dr. Wilkins hat er da vielleicht einen Streit gehabt.
0: Nein. Das war doch ideal für ihn. Eine junge Nachfolgerin, die Spaß an der Arbeit hat und auch noch was davon versteht.
1: Tolle Frau.
0: Ja, schon.
1: Wo findet man denn die Frau Dr. Wilkins?
0: Im Stall.
1: Siehst du, Hupsi? Die kriegt wirklich ein Kälbchen. Wie heißt denn die?
3: 31. Bei der geht bald los. Was gibt's denn? Das klingt ja richtig dringend am Telefon.
4: Ja, so wie es ausschaut, ist der Dr. Reier nicht verunglückt, sondern der ist umgebracht worden.
3: Umgebracht worden?
4: Ja.
3: Sind Sie sicher? Aber ich dachte, die Kühe.
1: Ja, der ist erschlagen worden.
4: Und danach hat einer die Kühe über ihn drüber,
1: um das zu vertuschen.
3: Und haben Sie schon einen Verdacht? Ich meine, wer macht denn sowas?
4: Das wird man eigentlich von Ihnen wissen.
3: Puh, ich habe keine Ahnung.
1: Ja, war der Dr. Reier vielleicht mit irgendwem zerstritten oder mit einem Nachbarn oder wegen der Praxis?
3: Nein, nein. Dass ich die Praxis übernehme, war ja sowieso klar. Es gab gar keine anderen Interessenten. Und Streit, also.
4: Gut, für uns war's das dann.
1: Ich würde wahnsinnig gerne mal wieder eine Kuh melken. Darf ich mal?
3: Das geht leider nicht, die steht trocken.
1: Was?
3: Damit Kühe Kraft für die Geburt und den neuen Laktationszyklus tanken, hört man ungefähr 8 Wochen vor der Geburt auf zu melken.
4: Oh, short.
3: Aber da drüben gibt's noch eine andere.
4: Hm? Wollen Sie?
1: Ich glaube, jetzt kommt was.
4: Echt?
1: Wo?
3: Also Daumen und Zeigefinger leicht zusammenlegen und dann nach unten drücken.
1: Ja. Ja, schafft. Ja, bei den Großeltern, da ging das aus dem FF.
4: Ja, die konnten es wahrscheinlich.
3: Lassen Sie mich mal, ich zeig's Ihnen.
1: Wie viele Kühe gehen eigentlich da rein?
3: 86 Stück.
1: Wahnsinn. Wie wenig die auskommen?
4: Ja, toll.
3: Ja, Kühe sind Herdentiere. Wenn die im Freilaufstall zu viel Auslauf haben, dann fühlen sie sich unwohl.
1: Hm?
3: Ah, jetzt fällt mir gerade was ein. Da gibt's vielleicht doch was. Der Dr. Reier hatte Streit mit einem Bauern.
4: Mhm. Worum ging's denn da? Und was war das für ein Bauer?
3: Anton Scherber. Ich glaube, es ging um Mängel in der Viehhaltung, überbelegte Ställe und so weiter. So, hier, frischer geht's nicht.
4: Gibt's denn vielleicht irgendwelche Beweise?
3: Ich glaube, Dr. Reier hat alles dokumentiert. Die Unterlagen müssten in der Praxis sein.
1: Oh, wie früher. Probier mal.
4: Nein, fett Teufel.
1: Ja, das schmeckt wirklich wahnsinnig gesund.
4: Überbelegung, zu kleine Boxen. Das ganze Programm.
1: Und in der Melkhygiene. Mastitis.
3: Das ist eine Entzündung des Euters. Das passiert, wenn man nach dem Melken die Zitzen nicht richtig reinigt.
1: Für mich ist das Tierquälerei.
3: Ja, aber das Rind fällt nicht unter das Tierschutzgesetz. Das nutzen einige leider aus.
4: Schreiben ans Amtsgericht. Der wollte den anzeigen, den Scherber.
1: Haben Sie das gewusst?
3: Nee.
4: Wo waren Sie eigentlich gestern zwischen 18 und 20 Uhr?
1: Na, er muss das fragen.
3: Ich war hier. Ich habe die Abrechnung fürs letzte Quartal gemacht. Klingt blöd, oder?
4: Na, gibt's da Zeugen?
3: Die Akten.
4: Das klingt blöd.
3: Unsere Putzfrau, Frau Möller, war hier.
4: Gut, wir nehmen das mal mit.

0: Ich habe den Kerl ein für alle Mal fertig gemacht. Diese Schreien stehen uns nie mehr im Weg.
1: Pack das Nötigste.
2: Grüß Gott. Hubert, das ist der Kollege Staller.
3: Soll das?
2: Es geht um Ihren Mann.
3: Den Anton.
2: Ich weiß nicht, haben Sie noch einen zweiten? Wo ist denn der?
3: In der Lindenkrone. Was ist denn los?
4: Gibt's hier vielleicht irgendwo eine Toilette?
3: Ja, wenn Sie aus der Küche kommen, gleich die erste rechts.
2: Lindenkrone, ist der um die Zeit schon im Biergarten?
3: Sagen Sie mal, was soll denn das alles? Sie kommt da reingestürmt, bedrohen mich?
2: Ich hab dreimal geläutet, hat er keiner aufgemacht. Kennen Sie den Dr. Reier?
3: Ja, ich hab schon gehört.
2: Was gehört?
3: Von dem Unfall.
2: Von wem?
3: Die Nachbarin hat einen Zörnig getroffen. Das war ja auf seiner Wiesen. Was wollen Sie denn von meinem Mann?
2: Ist das doch Ihr Mann?
3: Ja.
2: Ich nehme das einmal mit, dann ist aber wieder zurück.

0: So, was ist eigentlich mit deiner Verdauung?
1: Sag mal, interessierst du dich für meine Verdauung?
0: Da kann man schon vorstellen, wie es ausschaut nach einem halben Liter alter warmer Kuhmilch.
1: Ja, das ist ein Naturprodukt, da reagiert ein sensibler Körper halt dementsprechend sensibel.
0: Ja, mit Scheißerei. Entschuldigung?
2: Ja.
1: Wo ist denn hier bitte die Toilette?
2: Einmal da hinten ums Eck, bitte.
0: Jetzt, Moment, warten Sie mal.
2: Ja.
0: Sagen Sie mal, kennen Sie den Mann da?
2: Nein, tut mir leid, den habe ich noch nie gesehen.
0: Wahnsinn.

0: viel Teufel, der hat ja mindestens 10 Bier drin. Da.
1: Da waren ein paar Obstler auch noch dabei. Was machen wir jetzt mit dem?
0: Was weiß ich, Luft anhalten und bei uns auf die Rückbank, oder?
1: Spinnst du? Der reiht alles voll, da bei der Hitze frisst sich das ins Polster. Das kriegst du nie wieder raus.
0: Na gut, dann fährst du halt in seinem Auto aufs Revier.
1: Ich geh mir doch mit dem Wagen noch nicht aus.
0: Und da ist ja kein Unterschied.
1: Kannst du nicht du fahren?
0: Wieso?
1: Ja, ich sitze ja auch auf dem Beifahrersitz.
0: Von mir aus.
2: Scheiße. Ja. Ja, sind schon da.
1: Fahrst du schon mal vor, ich hab noch was zu erledigen. Schau so, Frenner, manchmal da braucht man doch jemanden zum Reden. Also, ich kenn das. Gerade wenn man vielleicht so ein Geheimnis hat und der Hupsi, der ist halt nicht so sensibel.
3: Ich finde schon, dass der sensibel ist.
1: Jetzt ruft er schon wieder an. Zuhören kann der auch nicht. Ja. Ja, dann fangt's halt ohne mich an. Ja, ich komm dann. Weißt du, was ich meine?
3: Na, du und ich muss auch wieder rein. Ich hab Kundschaft.
1: Ist halt doch eine Ausnahmesituation.

0: Noch eins.
1: 10 Liter Wasser saufen, aber keine Fragen beantworten. So geht's nicht. Also, noch einmal. Waren Sie gestern Nacht auf der Weide vom Zörnig?
0: Lassen Sie mich doch in Ruhe mit der blöden Fragerei. Ist doch alles meine Sache.
2: Entschuldigung, aber der Chef hat gesagt, ich soll die überall verteilen.
3: Glaubst du, dass das eine gute Stelle ist?
1: Sag mal, spinnst du? Ich bin da mitten im Verhör.
3: Scheiße.

0: Entschuldigung, aber da sind Sie jetzt echt selber schuld. Ich kann gar nicht mehr laufen.
1: Ja, Hofgang wird's gerade noch zusammenbringen.
2: Guten Tag.
3: Hallo, was kann ich für Sie tun?
2: Ich bin Isa Wilkens.
3: Ach, die Tierärztin?
2: Ja. Ich wollte bloß schnell diese Fotos hier vorbeibringen. Die hatte Herr Dr. Reier auf dem Hof von Herrn Scherber gemacht. Mhm. Haben Sie denn schon mit ihm gesprochen?
3: Ich nicht, aber die Kollegen sind da gerade dran. Das hilft natürlich. Vielen Dank.
4: Ist das Ihre? Ich habe doch gesagt, nichts offen rumliegen lassen. Hm?
3: Das vom Riedel.
4: Ja, gut.
3: Das ist unser Chef, Herr Gilwitz.
4: Angenehm.
3: Frau Dr. Isa Wilkens.
4: Ja, ja.
3: Wir haben nämlich ein kleines Problem.
2: Ein Problem?
3: Ja, eine Maus. Sie ist Tierärztin, sie kann uns vielleicht eher helfen.
4: Ja, gut. Warum nicht?
3: Ich bringe das mal schnell rüber.
4: Ja, wie gesagt, eine Maus seit gestern.
2: Hm? Das werden bestimmt mehrere sein.
4: Meinen Sie? Mhm. Ja, und was macht man da?
2: Giftköder sind am effektivsten. Mhm. Die hemmen die Blutgerinnung und die kleinen Viecher sterben völlig schmerzfrei.
4: Oh, Gift, finden Sie das nicht ein bisschen übertrieben?
2: Das ist die effektivste Lösung.
4: Und Lebendfallen?
2: Die gehören ins Museum, wenn Sie mich fragen.
4: Hm, danke.
1: Da haben Sie den Dr. Reier gestern doch noch gesehen.
5: Ja, sag ich doch. Am Nachmittag in seiner Praxis. Da hat er mir den ganzen Schmarrn da gezeigt.
0: Das ist kein Schmarrn. Das sind Beweise. Das ist wunderbar da mit Fotos dokumentiert.
5: Das beweist gar nichts.
6: Hey, ernsthaft auf, das ist doch ekelhaft da, die eingepferchten kranken Kühe. Wenn der Dr. Reier sie angezeigt hätte, dann hätte sie das die Existenz gekostet.
5: Ja, vielleicht. Aber ich hab's nicht gemacht.
6: Sie sind doch der Einzige, der profitiert von dem Tod von dem Tierarzt. Außerdem kennen Sie sich mit Kühen aus.
5: Bis vor 5 Minuten habe ich gedacht, es war ein Unfall.
0: Am Nachmittag haben sie einen riesen Streik gehabt und dann ist er auf einmal tot. Das ist schon komisch.
5: Danach habe ich ihn aber nicht mehr gesehen.
6: Ja, und Sie finden das ganz normal, sich da am helllichten Tag die Birne zu löten? Ja, oder haben Sie plötzlich Gewissensbisse gekriegt?
5: Ich hatte gehört, dass er hin ist. Und dann wollte ich eben einen draufsaufen halt.
0: Ja, eben draufsaufen halt.
5: Es hat mich gefreut, dass er weg ist. Ja, das gebe ich ja auch zu. Aber ich habe ihn doch nicht umgebracht.
1: Gestern zwischen 18 und 20 Uhr, wo war man da?
5: Daheim.
1: Vor dem Fernseher.
5: Genau.
1: Und die Frau kann es bezeugen wahrscheinlich.
5: Nein, die war beim Sport.
1: Das ist ganz schlecht.
0: Sonja, überprüfst du bitte, wann die Scherber gestern beim Sport war?
3: Klar, aber morgen. Schönen Feierabend.
7: Ciao. Sag mal, war das eigentlich Absicht mit dem Fuß?
1: Kennst du mich doch?
7: Also pures Unvermögen.
1: Mailänder Salami.
7: Mhm. Du, vielleicht sind's italienische Mäuse.
4: Und? Hat er gestanden?
1: Nein, noch nicht. Also er hat kein Alibi und ein Motiv, wenn wir noch ein paar Stunden schmoren lassen.
4: Das kommt überhaupt nicht in Frage. Nach der Geschichte mit dem Fuß, lassen Sie mal schön laufen.
7: Na, schön laufen tut er, glaube ich, nicht mehr.
4: Sehr witzig. Ja? Wenn er wirklich was mit dem Mord zu tun hat, müssen Sie diesmal eben klassisch ermitteln. Was ist eigentlich mit dieser Frau Dr. Wilkens? Sie ist so ganz nett, oder?
7: Ja, das findet der Hansi auch.
4: Ja, trotzdem, wir müssen überprüfen, ob bei der Praxisübernahme alles korrekt gelaufen ist, nicht? Schönen Feierabend.
0: €30 für den Schmarrn?
1: Ja, das war der Einzige, der farblich einigermaßen mit der Urkunde harmoniert.
0: Mhm.
1: Ja, und mit dem Wartezimmer.

0: kenne dich, Hansi. Dann kommt die Nummer. Ich habe Ihre Urkunde repariert. Wollen Sie nicht mit mir ausgehen?
1: Wenn man zu jemandem nett ist, dann kriegt man immer was zurück. Aber das kennst du ja nicht.
0: Wieso ist denn da zu?
1: Ja, weil die wahrscheinlich in ihrem Zustand nicht mehr den ganzen Tag da im Laden stehen kann. Baby Hofmeier.
0: Ja, komm, leg's wieder hin.
1: Ja, ich möchte bloß wissen, was da drin ist.
0: Ein Schaukelpferd vielleicht?
1: Auf jeden Fall ist jetzt eindeutig.
0: Was?
1: Ja, das mit dem Hund.
0: Ja, viel interessanter wäre, wer der Vater ist.
1: Ja, also ich war es auf jeden Fall nicht. Ja,
0: das hätte ich auch als letztes gedacht.
1: Wieso? Entschuldige, der Charlie Chaplin, der ist ja mit 85 noch Vater geworden.
0: Ja, wenn man die Einschulung nicht mehr erleben will,

0: Das riecht gut.
1: Gibt es bei den Viechern auch schon Ultraschall?
2: Ja, mobiles Ultraschall und Mastitis-Detektor. Da spare ich mir eine Menge Zeit.
0: Ja, ist wahrscheinlich eh mehr Arbeit so allein. Ne?
2: Ach, das geht schon. Aber halt mit der modernen Technik. Ist ein schönes Foto von ihm, oder? So soll er in Erinnerung bleiben.
1: Ja, bei uns hat er noch ein bisschen anders ausgeschaut.
0: Ja, Ihre Urkunde hängt auch bald wieder.
2: Ach, das wäre doch nicht nötig gewesen. Aber danke.
1: Freiwillig hätte er wahrscheinlich gar nicht aufgehört, ne? Weil so alte Leute, die hingen ja an ihrem Job, ne?
2: Der Dr. Reier war anders. Ich glaube, der hat sich wirklich auf seinen Ruhestand gefreut.
1: Entschuldigung. Ja, Sonja? Was? Ah, gut. Also, die Scherbe war nicht bei der Rückengymnastik.
0: Dann war's gelungen.
2: So, hier. Hier ist die Kreditbewilligung meiner Bank und der Praxisübergabevertrag.
1: Das ist ja praktisch, das ist schon unterschrieben, ne?
2: Ja, wie gesagt, er hat alles vorbereitet. Und haben Sie denn schon was Neues rausgefunden?
0: Ja, wir zwei sind wie die Spinne. Wir spinnen das Netz immer enger.
2: Das ist aber ein guter Vergleich.
0: Ja, die Fliege darf halt nichts mitkriegen.

0: Willst du mich schon wieder verhaften?
1: Nein, aber eventuell Ihre Frau.
0: Aha. Du hast ihn wieder angestellt.
1: Das geht sich eigentlich nichts an.
2: Wo ist die?
0: Kurstall.
1: Danke, weiterfahren.
2: Was stimmt's da? Da möchte ich keine Kuh sein.
3: Ach, Kuh ist, glaube ich, allgemein ein ziemlicher Scheißjob.
4: Was schleichen Sie denn hier rum?
3: Schleicht doch keiner. Wie war's denn bei Ihrer Rückengymnastik?
4: Mei, wie immer halt. Ist ja bloß eine kleine Gruppe, 5 Leute.
3: Waren alle da?
4: Ja.
3: Trotzdem hat sie keiner gesehen. Also, wo waren's?
2: Es geht um Mord, Frau Scherber.
4: Aber Sie sagen mir mal nichts. Versprochen.
2: Ja, das sehen wir noch schon.
4: Also gut. Mein Mann hat bald Geburtstag und da habe ich mich bei einem orientalischen Bauchtanzkurs angemeldet.
5: Das ist eine nette Überraschung.
2: Woher wissen wir denn, dass das stimmt?
5: Wo tanzen Sie da?
4: Bei der Volkshochschule.
2: Ja, dann zeigen Sie uns doch vielleicht einmal ein paar von den Bewegungen.
5: Haben Sie.
4: Also, ohne Musik ist das ein bisschen schwierig.
5: Ja, nein, das passt schon. Sagen Sie mal, haben da alle so Elektroschocker?
4: Ein Viehtreiber? Ja, sicher. Also alle, die mit Großvieh umgehen. War sonst noch was? Wir kriegen gleich noch Futtermittel.
2: Was nützt Ihnen eigentlich das Ding da herin?
4: Das macht's einfacher. Melkstatistiken, Futterverbrauch, das wird alles erfasst. Nach unseren Problemen hier, da ist das schon eine große Hilfe.
5: Ja, also für die Kühe nicht so. Danke. Hansi, hör auf, das nervt.
2: Ich finde das gar nicht so schlecht mit den Bauchkreisen.
6: Ich finde es ganz schlimm.
2: Warum gibt es eigentlich nicht für Männer, dass die Frauen auch mal ein bisschen was zu schauen haben?
6: Ja, kannst du eine Gruppe aufmachen, der Gebitz ist bestimmt dabei. Sag mal, hat der Reiher eigentlich einen Viehtreiber gehabt?
2: Was, du hast doch in die Tasche reingeschaut.
6: In der Tasche, da war nichts drin. Anja, hör mit der Singerei auf. Nicht du, ja, hi, ich bin's. Du, sag mal, in der Tasche vom Reiher war da so ein Viehtreiber drin. Was? Nur eine Hülle. Danke.
2: Scheiße. Was bist denn so hektisch?
6: Ja, da hat einer wahrscheinlich die Kühe mit dem Viehtreiber narrisch gemacht. Riedl? Ja, ich bin's. Du, schau doch mal auf der Weide vom Zörnig, ob du da einen Viehtreiber findest. Ja, das ist so ein Elektroschocker. Wo fährst denn du hin?
2: Ich hab Hunger.
7: Saure Gurken. Herrlich.
2: Süß. Ja, schau, Liebesbotschaften vom Erzeuger.
5: Ja, heute kommt's mir auch so ein bisschen schwanger vor.

0: Geschenk.
1: Was? Für mich? Multivitamin.
2: A, B, C, Zink, Eisen.
0: Ja, Magnesium war leider aus.
3: Weil es doch so schwer zu tragen ist.
2: Ja, manchmal wird es mir echt zu viel.
3: Ja, gewöhnst dich schon dran.
2: Von Baby Hofmeier.
0: Ja, das ist doch dein Lieblingsgeschäft.
2: Woher weißt denn das?
3: Man braucht da bloß ein bisschen kombinieren. Das Umstandskleid.
2: Hä?
3: Saure Gurken. Mhm. Ein bisschen fülliger, bist du auch geworden.
2: Fülliger? Wo hast du das gefunden? Süß, gell? Ist aber leider nicht von mir.
3: Was? Da steht doch Rattlinger drauf.
2: Das ist meine Nichte, die Emma.
0: Du bist echt so ein Depp.
4: So. Brav. So. Du brauchst doch da keinen Viehtreiber. So. Brav. So.

0: Ja.
1: Da wird sich die Nichte von der Sabrina freuen. Kriegt sie einen Strampler vom Onkel Hansi.
2: Jetzt hör halt auf, ich kann's nicht mehr hören.
1: Aber nicht anfangen mit dem Schwangerschaftsschmarrn.
2: Dir ist die Sabrina beleidigt.
1: Wieso mir?
2: Ja, weil du gesagt hast, dass sie fett geworden ist.
1: Nein, fülliger, habe ich gesagt, fülliger.
3: Wer ist fülliger?
1: Niemand.
2: Cool. So ein Doktortitel, der macht schon was her.
1: Also Dr. Johannes Staller, das klingt irgendwie komisch.
2: Ich rede doch gar nicht von mir.
3: Habe ich irgendwas verpasst?
1: Nein.
3: Gut, ich habe ein Radarfallenfoto vom Scherber aufgenommen vorgestern, 18.52 Uhr.
2: Da hat doch der angeblich Fernsehen geschaut.
3: Mhm. Und die Radarfalle ist nicht wirklich weit weg vom Tatort.
1: 142 Stundenkilometer. Respekt.
2: Ja, schade, Herr Scherber. Der letzte Ausflug ins Grüne.
4: Ja, ich war bei der Weide, ja. Als meine Frau aus dem Haus ist, bin ich noch mal hingefahren.
1: Erzähl uns ruhig weiter.
4: Ich wollte noch mal mit dem Reiher sprechen. Versuchen, ihn von der Anzeige abzubringen.
2: Das ist Ihnen ja auch durchaus gelungen.
4: Nein, weil er war nämlich schon tot. Als ich bei der Weide ankam, lag er niedergetrampelt am Boden.
1: Aber da ruft mir doch normal sofort die Polizei.
4: Ja, schon, aber ich war halt unter Schock. Ich bin nur noch heim.
1: Mit 142 Stundenkilometer.
4: Außerdem habe ich angerufen am nächsten Morgen. Wegen der Kühe. Damit sie den Reiher finden. Ich kann es Ihnen zeigen, auf der Anrufliste.
2: Oh, weil Sie ja raffinierter Hund sind.
3: Hast du was gefunden?
5: Ja, nur das hier.
3: Ist ja total verdreckt.
5: Ja, Kuhweide. Was macht so habernd in der Kuhwiese?
3: Gute Frage. Vor allen Dingen, wem gehört's?
2: Ja, und?
1: Ein Haarband, Hansi. Von deiner Tierärztin.
2: Und du hast es auf der Weide gefunden?
5: Ja.
3: Da waren blonde Haare dran. Würde ja auch passen. Dann sollten wir das vielleicht gleich mal der Anja zum DNA-Abgleich geben.
1: Ja, genau.
2: Was heißt denn überhaupt von deiner Tierärztin?
6: Ja, und was soll das?
1: Es ist ihr Haarband, das lag am Tatort.
6: Ja, aber ich habe ungefähr 100 von den Dingern.
2: Ja, und Sie sind auf der Weide gewesen.
6: Ja, aber schon oft. Das letzte Mal vor ein paar Tagen, zusammen mit Dr. Reier.
1: Das ist Ihnen aber erst jetzt eingefallen.
6: Ich wusste nicht, dass das wichtig ist.
2: Ja, es wäre halt besser gewesen, wenn Sie es früher gesagt hätten.
6: Oh, Entschuldigung, das ist wichtig. Ja, Herr Zörnig. Ja, verstehe. Oh Gott, ja, ich bin sofort da. Ja. Es gibt Probleme bei der Geburt eines Kalbs. Herr Zörnig braucht meine Hilfe.
1: Ich weiß nicht, ob es Ihnen aufgefallen ist. Wir sind da mitten in der Vernehmung.
6: Ja, aber wir haben doch jetzt alles geklärt. Wo ist meine Tasche?
1: Was?
2: Wir fahren mit der Frau Wilkins zum Hof. Dann macht die das mit dem Kalb und dann reden wir weiter.
6: Machen Sie sich meinetwegen keine Umstände.
2: Ich wollte sowieso immer schon bei so einer Geburt dabei sein.
1: Also, ich nicht.

0: Darf ich das?
1: Oh, das ist aber nett.
0: Ups! Was ist denn da drin?
1: Alles für einen Kaiserschnitt. Falls es nicht auf normalem Weg funktioniert.
0: Was? Das macht man beim Kalben auch?
1: Ja.
2: Der spielt Geburtshelfer auf dem Hof von Zörnig, statt den Fall aufzuklären?
3: Ja, ich bin ja da.
2: Ja, und worauf warten Sie? Hören Sie den Scherber noch mal.
3: Er sagt, er war es nicht und wir haben keine Beweise.
2: Was ist denn das für eine Einstellung? Nehmen Sie Mann in die Zange, nicht wahr? Setzen Sie ihn unter Druck, konfrontieren Sie ihn mit dem Foto. Haben Sie gehört? Das war's. Jetzt haben wir sie.
3: Cool.

0: Jetzt haben wir dich.
1: Können Sie mir helfen?
2: Da brauche ich nicht helfen, die ist kaputt.
1: Frau Wirt!
3: Ganz ruhig, ganz ruhig. Immer schön ein- und ausatmen. Ein- und aus.
4: Sie machen das ja richtig gut. Ich glaube, Sie haben den falschen Beruf.
3: Seit Einfühlungsvermögen. Ein- und aus.
4: Geben Sie mir mal bitte das Fieberthermometer von der Fensterbank.
3: So eine Kuh funktioniert im Prinzip auch nicht anders als wie eine Frau.
4: Ach, bei einer menschlichen Geburt waren Sie schon dabei, ja?
3: Ja, bei meiner eigenen. Und aus. Und ein und aus.
5: So, die Maus ist raus. Sag mal, der Gilbert hat doch schon so ein bisschen Schiss, ne? Upsi.
6: 1.11.
4: Was damit?
6: Ausgestellt am Freitag, den 1.11.2013, Regierung Oberbayern.
5: Ach, ist das die Approbationsurkunde von Herrn Wilkens?
6: Ja.
5: Ja, was soll damit sein?
6: Ausgestellt am Freitag, den 1.11.
5: Allerheiligen.
7: Das hätte wirklich nicht passieren müssen. Die lag wirklich extrem ungünstig.
6: Na, die ist vollkommen richtig gelegen.
7: Wie meinen Sie das?
5: Wer stellt denn an einem Feiertag eine Urkunde aus?
6: In Bayern bestimmt keiner. Erst recht kein Beamter.
7: Sie meinen, die ist falsch? Aber ich meine, der Allerheiligen, das weiß man doch, oder?
6: Ja, hier schon, aber in Flensburg anscheinend nicht.
5: Und da sind Sie ganz sicher? Mhm. Ein Herr Dr. Reier? Vorgestern Morgen. Okay, ja, danke Ihnen, tschüss.
7: Und?
5: Volltreffer. Die oberbayerische Regierung hat niemals eine Approbation an einen Isa Wilkens erteilt.
7: Das heißt, die Dame ist eine Hochstaplerin.
6: Und was war mit dem Reier?
5: Der hat vor 2 Tagen auch bei der Regierung angerufen und genau diese Auskunft erhalten.
6: Das hätte er bisher nicht gemacht.
3: Ja. Glaubt ihr mir nicht, dass da dann wirklich so ein kleines Geschöpf rausflutscht?
4: Ja, ja, vor allem ist es harte Arbeit. So ein Kalb wiegt locker 40 Kilo.
3: Ja, aber im Vergleich zur Mama ist immer noch ein Winzling.
4: Ja, stimmt, Sie haben recht. Können Sie mir den Schwanz hochhalten? Oh.
5: Ja, jetzt gehen Sie schon ran. Die Kuh braucht Ruhe.
3: Upsi?
8: Hansi, pass auf, lass dir jetzt nichts anmerken.
6: Deine Tierärztin, das ist gar keine Tierärztin. Nein, Tierarzthelferin aus Flensburg. Die ganzen Zeugnisse, Diplome, ist alles gefälscht.
3: Moment. Was? Echt jetzt? Ja, und der Reiher? Der Graureiher? Ja, der. Holen wir doch die ganzen Fische aus dem Teich. Ja, verjagen. Dafür abschießen. Servus. So, Frau Doktor, Schluss mit der Maskerade.
4: Tun Sie das Ding weg. Das Kalb liegt falsch. Wollen Sie es sterben lassen? Los, ich brauche jetzt Ihre Hilfe, Mann!
3: Ja, da kann das Tier nichts dafür. Bringen wir es zu Ende miteinander. Was soll ich machen?
4: Hier hochhalten.
5: Mann, was ist denn das für eine lahme Kiste?
9: Ja, red mit dem Kirwitz, vielleicht kauft er dir ein neues. Wie fährst denn du?
5: Na, Abkürzung.
9: Bin mal gespannt.
4: Ich bin eine sehr gute Tierärztin, nur dass ich nicht studiert habe. Na und?
3: Ja, ja.
4: Der Reiher hatte doch von moderner Tiermedizin überhaupt keinen blassen Schimmer.
3: Ja, jetzt geht's ums Kalb.
4: Wissen Sie, wann der seine letzte Fortbildung gemacht hat?
3: Ruhig jetzt.
4: Und dann wird er mir alles kaputt machen. Alles.
3: Und anstatt das nochmal gescheit studieren, dann nehmen wir es lieber die Eisenstange.
4: Ach, Sie haben doch überhaupt keine Ahnung. Wow. So, jetzt geht's los.
3: Was?
4: Los, ich brauch den Strick da drüben, schnell.

0: Was ist denn passiert?
1: Was soll passiert sein? Der ist K.O. Sie kümmern sich nur um das Vieh, oder?
2: Der ist ja schon auf der Welt. Die Kleine braucht jetzt mal Hilfe.
0: Das ist aber auch süß.
3: Was? Wer ist süß?
4: Ja, elektrisch. Alles geht heute elektrisch.
5: Ja, du steigst jetzt schön in das Auto ein.
4: Ja, ich kann schon fahren.
5: Du spinnst, glaube ich, ein bisschen.
0: Hansi, bitte.
4: Entschuldige, wenn ich was kann, dann ist das Auto fahren.
5: Als mal die Sonja fährt, einsteigen.
6: Immer gleich hochschalten, da verlierst du total an Speed.
7: Hansi, halt einfach das Maul.
6: Wenn die mal auf der B11 ist, da ist die weg.
0: Das gibt's doch gar nicht.

0: Ein Stau und seine tödlichen Folgen. Gestern Abend auf der A4 bei Köln-Klettenberg. Ein Autotransporter fährt auf einen PKW auf und drückt den Wagen unter einen Sattelzug. Das Auto wird komplett zerstört. Die 22-jährige Fahrerin stirbt.
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0: Was ist da los auf der A4 bei Köln? Die Autobahn ist zu einem echten Nadelöhr geworden. Für Lastwagen ab 7,5 Tonnen ist die Strecke zwischen Klettenberg und Eiffeltor gesperrt. Die Lkw müssen abfahren. Es entsteht Stau und das ist gefährlich. Gestern kam eine junge Frau bei einem fürchterlichen Auffahrunfall ums Leben. Und heute geht das Chaos weiter. Die Polizei hat große Mühe, die Lage auf der A4 und auf den Nebenstrecken unter Kontrolle zu halten.
2: Schon wieder Einsatz für mehr als ein Dutzend Polizisten auf der A4 und an den Abfahrten. Auf der Autobahn stoppen Beamte Lkw, schicken sie auf Umleitungsstrecken. Am Mittag wollen die Beamten einen Lkw kontrollieren. Dutzende andere nutzen die Gelegenheit und fahren an den Polizisten einfach vorbei.
3: Wir haben festgestellt, dass gerade in den frühen Morgenstunden, aber auch dann abends bzw. Nachmittag, wenn der Pendelverkehr und der Berufsverkehr halt im Höhepunkt ist, mehrere hundert pro Stunde noch über diese Brücke fahren wollen.
2: Folge der Sperrung auf der A4 lange Staus. Hier stehen blinkende Schilder und warnen genau davor. Hinter diesen Schildern ist gestern Abend dieser Sattelzug mit hoher Geschwindigkeit in das Ende des Staus gefahren. Er prallte auf einen Kleinwagen. Die 22-jährige Fahrerin wurde so schwer verletzt, dass sie an der Unfallstelle starb.
3: Die genaue Unfallursache ist noch ungeklärt. Es ist auf jeden Fall ein Auffahrunfall am Stauende. Der Autotransporter hat den Seat halt in einen Sattelzug geschoben und die Frau ist unmittelbar vor Ort gestorben.
2: An der Unfallstelle von gestern gilt Tempo 120 für Autos und für Lkw gilt, wie auf Autobahnen üblich, Tempo 80. Erst ein paar Kilometer weiter wird die Höchstgeschwindigkeit auf 60 reduziert. Um solche schweren Unfälle zu vermeiden, muss das Tempo offenbar aber schon deutlich früher herabgesetzt werden. Ob das jetzt passiert, ist noch unklar. Die Polizei warnt jedoch,